0: In Nordrhein-Westfalen ist nach mehr als 5 Monaten die Bahnstrecke zwischen Köln, Wuppertal und Hagen wieder freigegeben worden. Die Generalsanierung der Strecke wurde planmäßig abgeschlossen, teilte die Deutsche Bahn mit. Züge im Regional- und Fernverkehr sowie im Güterverkehr fahren wieder. In der ersten Phase der Inbetriebnahme könne es aber noch zu Anlaufschwierigkeiten kommen, hieß es. Die Sperrung gehörte zu einer Reihe umfassender Sanierungsprojekte zentraler Bahnstrecken. Zuletzt war es bei ähnlichen Arbeiten zwischen Hamburg und Berlin sowie zwischen Nürnberg und Regensburg zu Verzögerungen gekommen. Als Konsequenz will die Bahn ihr derzeitiges Sanierungskonzept überprüfen. Der Apple-Konzern wirft dem KI-Unternehmen OpenAI vor, Geschäftsgeheimnisse gestohlen zu haben. In einer Klage vor einem Gericht im US-Bundesstaat Kalifornien spricht Apple von einem koordinierten Muster institutionellen Fehlverhaltens. Konkret geht es nach Angaben des Konzerns darum, dass ehemalige Apple-Mitarbeiter vertrauliche Informationen zum Vorteil von OpenAI genutzt haben sollen. Apple erklärte, man habe die Klage eingereicht, um dieses Vorgehen zu unterbinden. Zu den Beklagten zählen 2 frühere Apple-Beschäftigte, die inzwischen für OpenAI arbeiten. Einer von ihnen ist der frühere Apple-Manager Tang Tan. Er hatte an der Entwicklung des iPhones, der Apple Watch und des iPods mitgewirkt. Ebenfalls genannt wird der Ingenieur Chang Liu, der laut Apple Zugang zu besonders sensiblen Entwicklungsprojekten hatte. OpenAI hat sich bisher nicht zu den Vorwürfen geäußert. Spanien hat das Halbfinale der Fußball-Weltmeisterschaft erreicht. Die Mannschaft setzte sich in Los Angeles im Viertelfinale mit 2:1 gegen Belgien durch. Die Spanier treffen im Halbfinale am Dienstag auf Frankreich. Heute Abend stehen sich im 3. Viertelfinale Norwegen und England gegenüber. Das Spiel findet in Miami statt. Das Wetter. In der Nacht überwiegend gering bewölkt oder klar, Tiefstwerte zwischen 19 und 10 Grad. Am Tag im Norden und Osten Durchzug von lockeren Wolken, im Nordosten geringe Schauerneigung. Sonst sonnig bei 25 bis 35 Grad. Und am Sonntag im Nordosten und Osten zeitweise wolkig, sonst meist sonnig bei 26 bis 35 Grad. Das waren die Nachrichten.
1: Sternzeit, 11. Juli. Kanada, die Weltraummacht mit Mondflug. Der WM-Gastgeber Kanada mag fußballerisch bei den Männern nicht zu den Top-Nationen gehören, aber in der Astronomie und Raumfahrt ist das Land durchaus stark. Kanada verfügt über einige Sternwarten mit Spiegelteleskopen bis zu 2 Metern Durchmesser. Das ist recht klein, zudem sind die Beobachtungsbedingungen im Land nicht optimal. Daher hat Kanada ein Instrument für das James-Webb-Teleskop gebaut. Damit können die Astronominnen und Astronomen des Landes Webb voll nutzen. Im Mai wurde bekannt, dass Kanada sich mit einer Millionensumme an einem Instrument für das extrem große Teleskop ELT der Europäischen Südsternwarte beteiligt. Das ist gerade in Chile in Bau und wird mit 39 Metern Spiegeldurchmesser das größte der Welt. Auch bei der Raumstation ist Kanada dabei. Legendär ist der Canadarm, der 18 Meter lange Roboterarm, der sich wie eine Raupe am ISS-Gerüst entlang bewegen kann. Er kommt unter anderem beim Einfangen von Transportkapseln zum Einsatz. Welche Rolle Kanada in der astronautischen Raumfahrt spielt, wurde im April bei der Artemis-2-Mission deutlich. An Bord waren 3 Menschen aus den USA und der Kanadier Jeremy Hansen. Er war der erste Nicht-Amerikaner, der Richtung Mond geflogen ist. Der hohe Norden Kanadas ist der perfekte Standort für eine Satellitenempfangsstation. An der 13-Meter-Schüssel von Inuvik ist auch das Deutsche Zentrum für Luft- und Raumfahrt beteiligt. Viele Erdbeobachtungsdaten deutscher Satelliten erreichen uns über Inuvik in Kanada.
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3: Mit Anja Buchmann, schönen guten Abend. 3 eher jüngere Musikerinnen und Musiker sind heute im Fokus bei uns. Zumindest sind alle maximal 40 Jahre alt. Das Moses Yofi-Trio, Dora Osterloh mit ihrer Band Phoenix Love und Pianist Elias Demeseder. Jetzt erstmal Musik aus Los Angeles. Die Band SML steht für Small, Medium, Large und besteht aus Bassistin Anna Butters, Jeremiah Chu, Synthesizer, Saxophonist Josh Johnson, Booker Stardrum am Schlagzeug und Gitarrist Gregory Uhlmann. Sie haben ein neues Live-Album rausgebracht. Die Basis sind unbearbeitete Improvisationen, aufgenommen 2025 in Los Angeles während einer Residency. Zwei Tracks gibt's nur auf dem Album, jeweils circa 24 Minuten lang. Psychedelisch, minimalistisch, tranceartig. Wir hören einen Teil von The Drums.

0: Das war SML aus Los Angeles, eine Live-Aufnahme von ihrem Auftritt in L.A. im Cebulon. Dort hatten sie eine kurze Residency im Dezember 2025. Das Ganze wurde live auf analoges Stereotape aufgenommen. Das Ergebnis, die Platte Spontaneous Music Live, erschien bei International Anthem. Die Mitglieder des Moses Yofi Trios aus Berlin, die könnten auch die Musik von SML mögen. Seit einigen Jahren ist von einer jungen Berliner Szene die Rede, bisschen vergleichbar mit der Londoner Jazz-Szene, der sehr breit gestreuten Jazz-Szene. Dann fällt fast immer wieder auch der Name einer Band, die zwischen Hip-Hop, Jazz und R&B ein junges Publikum in die Rock- und in die Techno-Clubs der Stadt lockt. Und zwar das Moses Yofi Trio. 2024 waren sie Gewinner in der Kategorie Live Act des Jahres beim Deutschen Jazzpreis. 2026 gewannen sie ebenfalls beim Deutschen Jazzpreis für das Debütalbum des Jahres. Jan Persch hat mit dem Keyboarder gesprochen.
1: Wer ist Moses Yofi? Berliner. Geboren 1999, Produzent, Songwriter, leidlicher Gitarrist und Bassist, ziemlich guter Pianist. Wer er nicht ist, Bandleader des seit 2020

0: Das Trio mit Bassist und Gitarrist Roman Klobe und Drummer Noah Fürbringer ist heute das wichtigste Projekt von Moses Jofi. Chasing Light heißt ihre aktuelle EP. Songwriting-Credits werden bei allen Stücken geteilt. Das Moses Jofi-Trio veröffentlicht beim Label Leiter und ist dort neben den Projekten des Gründers Nils Frahm der kommerziell erfolgreichste Act. Wenig verwunderlich, das Trio hat ein junges Publikum. Man orientiert sich am Hip-Hop, an modernem R&B und Soul. Druckvolle Basslines, wuchtige Drums, opulente Synthi-Sounds und das perlend lässige Spiel von Moses Jofi, hörbar beeinflusst von US-Größen wie Gerald Clayton und Robert Glasper. Moses Jofi gehört zur wohl ersten Generation, die von einem wirklich breit gefächerten Geschmack ihrer Eltern profitieren. Zwischen Rock, Electronica und Jazz. Jofi besucht ein Musikgymnasium. Schon als Kind will er Jazzpianist werden. Als Teenager produziert er Drum and Bass am heimischen PC und gründet mit Schulfreunden das Afrobeat-Kollektiv Vanubale. Die Familie besteht aus Jazzfans. Die Mutter gibt ihm Fachmagazine zu lesen und sorgt dafür, dass er Backstage im Berliner Club B-Flat mit Größen wie Abdullah Ibrahim spielen darf. Und dann ist da noch die Großmutter.
1: Ich war auf ziemlich vielen Konzerten. Meine Oma hat mich auch immer mitgenommen. Wir haben dann so Städtetrips gemacht. Und dann waren wir auf dem Herbie Hancock-Konzert, auf dem Keith Jarrett-Konzert, auf dem Chick Corea-Konzert und sind dann nach London geflogen, nach Paris geflogen. Ja, total geil. Also meine Oma und meine Mama waren echt drauf und dran, das zu fördern und mich mitzunehmen und mir sowas zu ermöglichen.
0: 2020 gründet Jofi gemeinsam mit dem studierten Gitarristen Roman Klobe und Schlagzeuger Noah Fürbringer das Moses Jofi Trio. Es ist die Corona-Zeit. Die Band probt jeden Tag mit Klobe nun am Bass und explodiert dann, gefühlt aus dem Nichts, in den Clubs der Hauptstadt. 2023 spielen sie beim London Jazz Festival, Anfang 25 beim New Yorker Winter Jazz, eine ausverkaufte Show vor mehr als 1000 Zuschauern. Es folgen Konzerte auf der ganzen Welt. Ende Mai ist ihre neue EP erschienen, Chasing Light. Keyboard-Soli gibt es hier fast gar nicht. Eher schon fällt Roman Klobes Gitarrenspiel auf. Die 6 Songs entstanden größtenteils im Neuköllner Studio der Band. Moses Jofi?
1: Genau, wir haben bei uns im Proberaum aufgenommen. Wir haben auch noch unseren Mixern dabei gehabt, um Mic-Positionen mit uns zu machen und haben Mikrofone gemietet. Unser Live-Soundmann war auch da, hat uns besucht und wir haben alle zusammen an dem Sound rumgetüftet. Und dann haben wir da einfach danach 7 Tage lang, glaube ich, irgendwie einfach nur zu dritt aufgenommen.
0: Im Proberaum investiert das Moses Jofi Trio vor einer Tournee sogar noch mehr Zeit. Monatelang werde geprobt und auch an Details wie der Songreihenfolge gearbeitet.
1: Wir haben uns auch sehr viel Zeit genommen, um an dem Live-Set zu arbeiten und nehmen uns auch immer wieder Zeit dafür, auch die neuen Tracks ins Set einzubinden und zu gucken, wie ist das Set am besten. Und sind da alle sehr picky. Also es ist nicht so, lass uns mal heute so die Setlist spielen oder so machen. Sondern es ist uns schon sehr wichtig, auch aus einer bisschen poppigeren Perspektive, weil wir alle halt auch bei so Pop-Acts gespielt haben und da viel gelernt haben, was eine Setlist ausmachen kann.
0: Bei der Arbeit an einem wirkungsvollen Konzertprogramm lassen sich Moses Jofi und Co. von einigen der erfolgreichsten Live-Acts des Landes inspirieren. Noah Fürbringer trommelt beim Rapper Casper und Roman Klobe und Moses Jofi tourten mit Popstar Pierre Bergory alias Peter Fox. Auf dessen Album Love Songs hat Jofi bei 2 Stücken auch Songwriting-Credits.

0: Mit gerade einmal 24 war Moses Jofi schon musikalischer Leiter der Peter Fox Band. Hey. Doch der Pianist gibt sich bescheiden, Fox habe eigentlich das meiste selbst gemacht. Als Teenager waren Jofis Ambitionen schon größer.
1: Ich wollte mal der beste Jazzpianist sein. Früher war das so, klar, früher war man halt 13 und war so, boah, ich werde so krass. Ich werde ganz viel üben, ganz viel Unterricht nehmen. Ich will so spielen wie der und der. Und dann habe ich irgendwann einfach gemerkt,

0: ich will gar nicht so spielen wie der und der und ich will gar nicht der Krasse sein. Ich will einfach nur geile Mucke machen, die mich selber halt toucht.
1: Das Moses Jofi Trio live in den nächsten Monaten unter anderem zu hören beim Reeperbahn Festival, bei den Nancy Jazz Pulsation und beim New Fall Festival in Düsseldorf. Aus der aktuellen EP Chasing Lights hören wir den Titel Inner Circles.

27 Jahre ist Moses Yofi. Der folgende Musiker könnte sein Großvater sein. Bassist Steve Swallow, 85. Einer, der den E-Bass virtuos und melodisch wie eine Gitarre spielt. Im Oktober 2023 ist seine langjährige Partnerin Carla Bley gestorben, also die Komponistin und Pianistin. Im September 2024 hat sich Swallow ins Studio zurückgezogen mit 5 Musikern und Freunden. Das waren Pianist Gil Goldstein und Schlagzeuger Adam Nussbaum, Tenorsaxophonist Chris Cheek, Trompeter Mike Rodriguez und Gitarrist Steve Cardenas. Das Ergebnis: 9 ruhige, feinsinnige, unaufgeregte Stücke voller Zeit und Gelassenheit. Steve Swallow selbst sagte dazu: Am Anfang stand das Bedürfnis, etwas zu tun, um jeden langen Tag zu füllen. Und die Musik strömte herbei, um mich zu stärken. Das neue Album von Swallow heißt ironischerweise Winter Songs mitten im heißen Sommer und hat vielleicht auch was angenehm Kühlendes. Wir hören 4, die Titel sind einfach durchnummeriert. Ein Titel, der ein bisschen an West Coast Jazz der 1960er erinnert.

0: Wir bleiben nochmal beim Bass. Günter Lenz, ein großer deutscher Bassist, ist am 26. Juni mit 87 Jahren gestorben. Einer der prägenden Bassisten des deutschen Jazz. Über viele Jahrzehnte hinweg gehörte er auch als Komponist zu den wichtigen Figuren der europäischen Jazzszene. 1938 geboren in Frankfurt am Main, ist er ja praktisch mit dem Jazz aufgewachsen. Stefan Müller erinnert an den Musiker und Arrangeur.
1: Bei einer Jam-Session zum 25. Geburtstag des Frankfurter Jazzkellers steht Günter Lenz 1977 wie so oft am Kontrabass und sieht bei seinem Solopart fast so aus wie der Fußballer Paul Breitner, Weltmeisterjahrgang 1974. Befreit aufspielen. Als Bassist ist man gewissermaßen der Spielmacher im Mittelfeld. Überhaupt der Jazzkeller in Frankfurt. Günter Lenz war dort fast jeden Abend, denn die großen Vorbilder Albert und Emil Mangelsdorf waren ja auch immer da. Lenz mittendrin, zunächst übrigens an der Gitarre.
2: Das war die Zeit, wo ich in den Keller kam als Gitarrist und durfte so mitspielen, so ein bisschen. Naja, der Günter, da spielt halt mal der Günter mit und so. Ne? Und der große Percy Heath, der stand dann halt so an der Bahn und dann meinte er, wie wär's denn? Wollen wir nicht zu zweit spielen? Gitarre und Bass? Ich hab rote Ohren gekriegt, ne? So, okay. Und ab diesem Punkt war ich der total anerkannte Musiker in Frankfurt. Da war ich 17. Ne?
1: Einige Zeit später gab es für Günter Lenz eine folgenreiche Entscheidung. Der wuchtige Kontrabass sollte fortan zu seinem Instrument werden. Ein Zufallstreffer.
2: Zum Bass bin ich eigentlich gekommen, dadurch, dass im Jazzkeller eben die Jam-Sessions waren. Also nach den Ami-Clubs ging es dann runter in den Jazzkeller und die Jam-Sessions. Und oft genug war kein Bassist da. Und ein Bass stand immer in der Ecke. Und da habe ich mir halt den Bass geschnappt und habe da so ein bisschen mitgemacht. Und es war überhaupt ein bisschen Bum-Bum da.
1: Günter Lenz ist erst 22, als er Mitglied im legendären Albert-Mangelsdorf-Quintett wird. Eine verantwortungsvolle Position, auch hier wieder im Mittelfeld. Mit seinem markanten Grundlinienspiel auf dem Kontrabass ist Lenz für Posaunist Mangelsdorf und die beiden Saxophonisten Heinz Sauer und Günter Kronberg sowas wie der harmonische Anker und zugleich ein wichtiger Partner für Ralf Hübner am Schlagzeug.
2: Das war natürlich die härteste Schule, ne? Das ist ja klar. Da habe ich mir die Finger blutig gespielt und alles. Aber naja, gut, und so ging es dann weiter.
1: Inspiriert von einer Asientournee, organisiert vom Goethe-Institut, nahm das Albert-Mangelsdorf-Quintett 1964 die Platte Now Jazz Ramwong auf. Mit Günter Lenz am Bass. Ein großer weltweiter Erfolg. Lenz und Hübner waren für ihre Komposition Ragnarsch inspiriert worden durch einen Besuch der Musikschule von Ravi Shankar im indischen Mumbai. In den 1970er und 1980er Jahren beginnt für Günter Lenz die Big Band Phase. Er komponiert zahlreiche Stücke für die WDR Big Band unter Leitung von Kurt Edelhagen, das Higher Jazz Ensemble sowie die Higher Big Band und vor allem die NDR Big Band. Zores Morris live beim Deutschen Jazz Festival in Frankfurt. Und der Jubilar hat damals dazu angemerkt, es sei
3: eine Bearbeitung von Günter Lenz von einem Stück von mir. Der Günter Lenz hat hier so viel, so wunderbare Sachen dazu komponiert, dass ich eigentlich nicht mehr sagen kann, das ist eine Komposition von mir alleine.
1: Die Erfahrung eines ganzen Lebens als Jazzmusiker am Kontrabass und Komponist für große Big Bands hat Lenz gern weitergegeben. Lehraufträge in Stuttgart und Weimar bringen Günter Lenz mit der jungen Jazzszene in Verbindung. Die Mentorenrolle gefällt dem Musiker.
4: Also hier, du machst
1: Und wie schauen Kollegen wie Christoph Lauer auf die Lebensleistung von Günter Lenz?
5: Im Hintergrund sein Bassspiel, also er hat sich nie in den Vordergrund gespielt. Er hat unglaubliche Stücke geschrieben und hat unglaubliche Arrangements auch von seinen Stücken und auch von fremden Stücken fabriziert. Ich kenne das aus dem HR Jazz Ensemble, also wo er eigentlich bei jeder Produktion ein Stück angebracht hat, das irgendwie ganz einzigartig war und anders klang und erfrischend klang. Der Günter war ein total positiver Typ, ganz, ganz wichtige, unterstützende Person.
0: Der Saxophonist Christoph Lauer war das zuletzt über Günter Lenz, der am 26. Juni gestorben ist. Strict Minimum heißt ein Album von Günter Lenz und seiner Band Springtime. 2007 ist es erschienen, ein Mitschnitt von einem Konzert in Gießen. Hervorragende Musiker mit dabei im Ensemble: Trompete Klaus Stötter, Altsaxophon, Klarinette und Flöte, Ernst Ludwig Petrowski, Sopranino-Saxophon und Tenorsaxophon und Bassklarinette Gebhard Ullmann, Piano Dieter Glawischnik, Schlagzeug Bill Elgard und Kontrabass Günther Lenz. Der Titeltrack Strict Minimum.

0: Strict Minimum vom gleichnamigen Album des Bassisten Gunther Lenz und seiner Band Springtime. Aus Köln kommt ursprünglich Dora Osterloh, Sängerin, Komponistin, Bandleaderin. In der Domstadt war sie beim Vorstudium Jazz bei André Nenzer. Dann hat sie studiert in Maastricht und Dresden bei Celine Rudolph und lebt seit diversen Jahren in Berlin. Dort ist sie wegen der aufregenden diversen Szene. Sie hat als Mitbandleaderin in der Jazz-Free-Impro-Noise-Band Kite gespielt, ist Teil eines Vokalensembles namens Ensemble O. Und aktuell gibt es das Debüt als echte Bandleaderin in allen Belangen mit der Band Phoenix Love.
1: Das sind Theresia Philipp, Saxophon, Keske Matsuno an der Gitarre, Simon German am E-Bass und Lukas Akintyre am Schlagzeug. Und ich singe und komponiere und habe alle Lyrics geschrieben. Nicht ganz alle, fast alle.

To leave a trace on something, eine Spur hinterlassen auf allen Dingen, das möchte Dora Osterloh, die Texterin und Komponistin von Phoenix Love. Eine Sängerin mit hoher, klarer Stimme, die aber auch harsch und geräuschhaft klingen kann, etwa in freieren Passagen.

0: Das neue Album von Phoenix Love taumelt zwischen mal groovigem, mal etwas sphärischem Jazz, Singer-Songwriter-Pop und freien Improvisationen. Gitarrist Keisuke Matsuno und E-Bassist Simon German setzen zudem einige Effekte ein. Zwischen den Songs befinden sich jeweils kurze, textlose Fragmente, wie Brücken, die die einzelnen Stücke verbinden.
1: Ich komme mit dem Singen tatsächlich sehr von so einem instrumentalen Gesang her. Also ich habe ganz lange Zeit auch gar nicht mit Lyrics gesungen und das total geliebt, mich so reinzufuchsen in so einen Sound wie ein Bläser, Bläserin zu klingen und eben mit der Improvisation so geräuschhaft, sprachhaft, wie so da so meine Improvisationssprache zu finden. Und das hat mir so ganz lange gereicht. Und dann kam eben in dieser Zeit, als ich auch die Band gegründet habe, kam das so dazu, dass ich plötzlich Lyrics voll gerne auch geschrieben habe. Und vielleicht kommt das da so mit rein, dass ich diese Fragmente so ein bisschen noch da reinweben wollte, damit es nicht zu viel Lyrics ist sozusagen. Dass es immer noch wie so kleine Klangwelten gibt, die auch so ein bisschen abstrakt für sich stehen können. Aber wenn man es als Ganzes hört, das ja wie so kleine Landschaften, das nochmal so untermalen.

0: bringe jetzt keine ausgeschriebenen Schlagzeug-Grooves mit rein, sondern sage dann, ich stelle mir die und die Atmosphäre vor oder mache irgendwie Groove vor oder so, den ich mir überlegt habe.
1: Dora Osterloh zur Arbeit an der aktuellen Platte mit ihrer Band Phoenix Love.
0: Aber so vieles mehr passiert dann tatsächlich noch von den jeweiligen MusikerInnen, die das reingeben. Was bei mir im Kompositionsprozess voll oft ist, ist, dass ich am Anfang ganz, ganz lange die Musik schon habe und die Lyrics erst dann noch schreiben muss. Genau, das war da bei diesem Album jetzt, glaube ich, hat sich so ein bisschen gemischt. Also, dass ich bei manchen Sachen auch erst eine Lyrics-Idee hatte oder sich das so gleichzeitig ergeben hat.
1: Thematisch geht es bei And All I Have to Give um eine Zeit des Umbruchs, um Selbstakzeptanz und um Liebe. Ein Album mit vielen klanglichen Details, mit kleinen überraschenden Wendungen und trotzdem einer warmen, fast liebevollen Grundstimmung. Stilistisch schaut Dora Osterlohs Musik in verschiedene Richtungen, ist neben den freien Teilen und den vollständig improvisierten Fragmenten aber durchaus songhaft.
0: Was ich mir wünschen würde, ist, dass Menschen zum Konzert kommen oder über wie auch immer die Musik hören und berührt werden. Ob das jetzt durch die Lyrics passiert oder die Musik, das ist sozusagen offen. Und ich denke auch manchmal so, vielleicht kommen auch Leute zum Konzert und merken danach dann gar nicht, dass sie eigentlich ein Free-Jazz-Konzert gehört haben, weil die Musik teilweise auch viel Groove hat und von der Klangästhetik ja auch teilweise sehr zugänglich ist, aber gleichzeitig ist einfach immer diese Freiheit hat auch an der Improvisation.
2: Leo.

And All I Have to Give ist das Debütalbum von Dora Osterloos Band Phoenix Love. Das war Lay Your Head Down mit einem wunderbaren Solo von Theresia Philipp am Saxophon. Die Band spielt am 11.07. im Donau 115 in Berlin und am 12.07. im Kölner Loft. Weiter mit dem österreichischen Pianisten, der in Berlin studiert hat und schon länger in New York lebt, mit Elias Stimmeseder. Der hat sich im Duo mit Bassist Thomas Morgan einem besonderen Gebiet gewidmet, den Barock-Adaptionen. Die sind im Jazz nichts Neues. Es gibt die gediegenen Bach-Referenzen bei Jacques Lussier oder eklektische Experimente von Uri Caine. Elias Stemmeseder hat sich jetzt zusammen mit Thomas Morgan ein Madrigal von Carlo Gesualdo vorgenommen. Rita Aargauer über das Album Io pur respiro.

Es hat eine bezaubernde Schönheit, eine sanfte Melancholie, etwas Zwingendes, das gleichsam eine schwebende Lässigkeit behält. Der österreichische Pianist Elias Stemeseder und der US-amerikanische Bassist Thomas Morgan spielen hier nach einem Madrigal von Carlo Gesualdo. Es ist das Eröffnungsstück des nach diesem Madrigal benannten Albums »Io pur respiro«, »Doch ich atme«. Pur klingt das. Nur Kontrabass und Klavier. Keine Effekte, keine Overdubs, keine Bearbeitung. Die beiden Instrumente halten sich gegenseitig, verändern leicht die Zugrichtung, geben dem Frühbarock schnell erste Schlenzer ins Jazzige. Führen das Stück weiter über eine Variation hin zu einer Courante. Eine Eigenkomposition von Stemeseder, die er passend fand, wie er sagt. Und spätestens hier vermisst man im Hören auch kein Schlagzeug mehr. Spätestens hier finden die beiden in einer Art heruntergedimmten Groove.

0: Elias Stemmeseder und Thomas Morgan kennen sich schon lange. Gemeinsam spielen sie im Trio von Schlagzeuger Jim Black. Stemmeseder gab dort sein Debüt im Alter von 20 Jahren. Es war der Beginn der Karriere des Österreichers, der Jim Black bei einem Workshop in Salzburg kennenlernte und sofort von diesem für die Aufnahme seines Trio-Albums engagiert wurde. Später studierte er in Berlin und zog dann nach New York. Eine Art Wunderkindgeschichte im Jazz ist das, dass der heute 35-Jährige nun mit dem Bassisten Morgan auch alleine spielt, ist mehr Zufall. Ein befreundeter Veranstalter aus Salzburg engagierte die beiden als Duo. Stemmeseder buchte eine Tour drumherum und Produzent Martin Brugger vom Münchner Label Squama schnitt die Konzerte mit. 5 Stücke, aufgenommen beim Konzert in Florenz, hat er nun veröffentlicht. Die Frage nach dem Schlagzeug, besser dem fehlenden Schlagzeug, drängt sich durch die Trio-Erfahrung der beiden auf. Zunächst fehle im Spiel erst einmal die Markierung der Phrasen, die das Schlagzeug gibt, erzählt Stemmeseder. Doch
1: es ergeben sich jetzt für mich andere Dinge, die man quasi machen kann, die man jetzt mit Schlagzeug nicht machen könnte. Also am augenscheinlichsten wäre einfach Dynamik. Also wir konnten einfach in diesem Raum und auch in dieser Besetzung sehr leise und sehr dynamisch vielseitig spielen. Und das ist, glaube ich, eine Stärke von der Besetzung.
0: Der Rückgriff mit Gesualdo auf den frühen Barock folge dabei aber keinem größeren Plan, wie Stemmeseder betont. Er sei auf dieses Stück in einem Buch über harmonische Visualisierungen gestoßen. Ihm gefalle daran, dass in dieser Art der Partitur eigentlich keine Rhythmik eingeschrieben ist.
1: Genau, und ich fand diese suchende Komponente, die diese Musik ohnehin hat, ist so dieses ständig Weitersuchende und Weiterarbeitende. Das kommt gefühlt nie an und ist eigentlich so ein Erkunden vom harmonischen Raum und gibt dann aber nie die Entspannung. Also natürlich gibt es die jetzt für unsere Ohren, aber ich glaube, damals war das eine unglaublich suchende Musik und eigentlich will ich auch, dass die Musik, die ich mache, eigentlich diese ständige Vorwärtsbewegung hat.
0: Elias Stemmeseder hat eine sehr feine Art zu spielen. Er ist keiner, der auf Effekte setzt, der vordergründig mitreißt. Das hört man schon auf dem Album, das er fast noch als Teenager im Trio mit Jim Black einspielte. Das hört man jetzt aber auch noch. Er lotet klangliche Bereiche, Färbungen und feine rhythmische Strukturen aus. Das wird im Ganzen aber trotz oder vielleicht auch gerade wegen dieser Zartheit greifbar. Setzt sich fest im Ohr. Mit Thomas Morgan hat er einen Partner, der diese Art des Spiels unterstützt und pointiert.
1: Durch das, dass ich ihn eben schon lang kenne und wir auch in New York auch unabhängig von Jim immer wieder mal gespielt hatten, also hat mich das sofort total enthusiastisch gemacht, ein paar Konzerte mit Thomas zu spielen, weil einfach dieses Kaliber von Musiker, das er ist, das ist einfach unglaublich selten. So im Zusammenspiel, in der Risikobereitschaft, so in dieser Hingabe und in dieser unglaublichen Verbindlichkeit zu jeder Geste und jedem Ton.
0: Neben der Gesualdo-Weiterschreibung enthält das aktuelle Album noch 2 Standards aus den 1930er Jahren und 2 Eigenkompositionen von Stemmeseder selbst. Abwechselnd klingen die Standards dabei wie ein weiches Bett für die harmonisch schrofferen und verkopfteren eigenen Stücke. Ein Wechselspiel zwischen dem Vertrauten und dem Experimentierfreudigen. Es ist keine klassische Live-Aufnahme. Man hört das Publikum nicht, man hört keinen Applaus, aber man hört den Raum. Stemmeseder aber schätzt am meisten, was eine Live-Aufnahme spielerisch mit ihm macht.
1: Für mich ist es ein bisschen so, wenn du live ein Repertoire spielst, dann korrespondiert das Material untereinander und es ergeben sich manche Dinge anders und vielleicht manchmal spontaner.

Einen besonderen Coup leisten sich Elias Stemeseder und Thomas Morgan dann noch mit On the Euclidean Plane, einer Eigenkomposition von Stemeseder. Sie beginnt mit einem Spinett. Fast friedlich schunkelnd klingt dieses historische Instrument, umgarnt den Bass mehr, weil die Saiten des Instruments mehr nach Saiten klingen als bei einem modernen Konzertflügel. Ein Instrumentenwechsel, der aber auch zu einer Klammer zwischen alt und neu wird. Auf einem Album, das ganz unaufgeregt zwischen den Epochen wechselt, sie sich sanft zu eigen macht und so auch davon erzählt, wie Musik heute und morgen klingen kann.

0: Soweit die Jazz Facts mit neuem von der improvisierten Musik im Juli 2026. Sie können diese Sendung wie immer noch 7 Tage in der Deutschlandfunk-App oder auch auf deutschlandfunk.de hören. Die nächste Jazz-Sendung gibt es bei uns am 7. Juli mit Jazz Live. Odilo Klausnitzer präsentiert einen Mitschnitt des Anke-Helfrich-Trios im Beethovenhaus Bonn. Zum Schluss noch ein Titel aus Nils-Peter Mollwers neuem Album Be Quiet mit verschiedenen improvisierten Duo-Begegnungen aus aller Welt und aus unterschiedlichen musikalischen Richtungen, darunter Marilyn Mazur in Kopenhagen, Imogen Heap in London und Martux M. in Rom. Und das sagt Mollwer über die spontane Kommunikation mit den verschiedenen Musikerinnen und Musikern, deren Sprache er oft auch nicht gesprochen hat. Mein Name ist Anja Buchmann. Ich verabschiede mich und wünsche einen schönen Abend.
1: It's a wonderful way to communicate it. And it's sometimes above language, you know, or mostly. At least instrumental music is like, if a musician I play with only speaks Swahili, which I don't speak, we can still create something beautiful together and become really close friends.

0: 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Drei Uhr, die Nachrichten. Im Süden Spaniens gehen die Löscharbeiten und die Suche nach Vermissten wegen des Waldbrandes in Andalusien weiter. Mehr als 20 Menschen galten am Abend nach Behördenangaben noch in den betroffenen Gemeinden Los Gallardos und Bedar als vermisst. Mindestens 12 Menschen kamen ums Leben. Sie wurden in ihren Fahrzeugen entdeckt. Die Behörden riefen die Menschen in der Region auf, Häuser nicht zu verlassen und nicht ohne Ortskenntnis Fluchtrouten zu wählen. Über 500 Einsatzkräfte versuchen weiterhin, eine Ausbreitung des Brandes zu verhindern. Wegen der Trockenheit steigt auch in Deutschland das Waldbrandrisiko. Für das Wochenende hat der Deutsche Wetterdienst für weite Teile Deutschlands die zweithöchste Warnstufe herausgegeben. Im Südwesten und in Brandenburg gilt teilweise auch die höchste Warnstufe. Die parlamentarischen Geschäftsführer der Fraktionen von Union und SPD, Bilger und Wiese, rufen ihre eigenen Abgeordneten zur Zurückhaltung in der Sommerpause auf. Man habe wichtige Gesetze abgeschlossen und zentrale Weichen gestellt, sagte Wiese der Rheinischen Post. Sommerlochdebatten überlasse man gerne der Opposition. Der CDU-Politiker Bilger betonte, jetzt gelte es, lieber durchzuschnaufen als draufzuhauen. Es stünden weitere Reformschritte nach der Sommerpause an, beispielsweise die Haushaltsberatung im September. Gestern hatte der Bundestag mehrere weitreichende Gesetzesänderungen beschlossen. Verabschiedet wurden das Sparpaket für die gesetzliche Krankenversicherung, Änderungen am sogenannten Heizungsgesetz und neue Befugnisse für die Bundespolizei. Die nächste planmäßige Sitzungswoche des Bundestags findet in knapp 2 Monaten statt. Der designierte CDU-Spitzenkandidat in Berlin, Evers, sieht seine Partei vor der Abgeordnetenhauswahl im September in einer schwierigen Situation. Man müsse sich darüber klar werden, wie man es schaffe, in der Stadt wieder über das zu sprechen, worauf es ankomme, erklärte der bisherige Finanz- und Kultursenator. Die CDU-Kreisvorsitzenden hatten sich am Abend für Evers als neuen Spitzenkandidaten ausgesprochen. Die endgültige Entscheidung wird voraussichtlich am Montag getroffen. Zuvor hatte Berlins regierender Bürgermeister Wegner seine Spitzenkandidatur abgegeben. Er war wegen seiner Kommunikation und seines Verhaltens beim Stromausfall im Berliner Südwesten Anfang Januar unter Druck geraten. Jüngste Umfragen sahen die CDU nur noch als viertstärkste Kraft in der Hauptstadt. Der Internetkonzern Meta hat eine kürzlich erst veröffentlichte Funktion für KI-generierte Bilder auf der Plattform Instagram wieder deaktiviert. Man habe Rückmeldungen erhalten, dass das Programm sein Ziel verfehlt habe, hieß es in einer Mitteilung. Details wurden nicht genannt. Die Funktion erlaubte es, öffentliche Instagram-Profile als Grundlage für KI-generierte Bilder zu nutzen. Datenschützer warnten vor einem Missbrauch der Funktion. Außerdem sei es für Nutzer kompliziert gewesen, in den Einstellungen den Zugriff auf die Profile zu verweigern. Belgien will eine Straßenmaut für alle Fahrzeuge bis 3,5 Tonnen einführen. Darauf haben sich die drei belgischen Landesteile geeinigt. Die Straßenmaut soll ab Januar für alle Autos gelten, egal ob aus Belgien oder dem Ausland. Die Kosten für eine Vignette variieren je nach Fahrzeugmodell und Schadstoffausstoß. Sie beginnen bei 90 Euro pro Jahr für ein emissionsfreies Fahrzeug und reichen bis 125 Euro. Es soll auch Vignetten mit kürzeren Laufzeiten geben. Die Einnahmen aus der Maut sollen in die Instandhaltung des Straßennetzes fließen. Über die endgültige Einführung der Gebühr müssen noch die Regionen und die europäischen Behörden entscheiden. In Nordrhein-Westfalen ist nach mehr als 5 Monaten die Bahnstrecke zwischen Köln, Wuppertal und Hagen wieder freigegeben worden. Die Generalsanierung der Strecke wurde planmäßig abgeschlossen, teilte die Deutsche Bahn mit. Züge im Regional- und Fernverkehr sowie im Güterverkehr fahren wieder. In der ersten Phase der Inbetriebnahme könne es aber noch zu Anlaufschwierigkeiten kommen, hieß es. Die Sperrung gehörte zu einer Reihe umfassender Sanierungsprojekte zentraler Bahnstrecken. Zuletzt war es bei ähnlichen Arbeiten zwischen Hamburg und Berlin sowie zwischen Nürnberg und Regensburg zu Verzögerungen gekommen. Als Konsequenz will die Bahn ihr derzeitiges Sanierungskonzept überprüfen. Das Wetter. In der Nacht überwiegend gering bewölkt oder klar, Tiefstwerte zwischen 19 und 10 Grad. Am Tag im Norden und Osten Durchzug von lockeren Wolken, im Nordosten geringe Schauerneigung. Sonst sonnig bei 25 bis 35 Grad. Das waren die Nachrichten.
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2: Ich bin der Christoph und ich spiele Gitarre.
3: Christoph Kästner.
4: Ich bin der Marius und bin ein Tasten.
5: Marius Leicht.
6: Und ich bin Christian und singe.
7: Christian Roscher.
8: Es fehlt der Sascha am Schlagzeug und es fehlt der Andreas am Bass.
9: Es fehlen also Sascha Bormann und Bassist Andreas Sittich.
10: Der Sasch. Und der Sitsch. Sasch und Sitsch.
9: Zusammen machen die fünf Rockmusik mit deutschen Texten, die sich im Hirn verhaken. Mystische, romantische Texte, also auf die Epoche der Romantik verweisend. Lyrics also, die auch viel vom menschlichen Ich und seinen Reisen ins Innere handeln, in helle und dunkle Gegenden. Aber Moment, Rockmusik? Sorry, Journalisten- und Plattenhändlerkrankheit. Wo soll man das Album, wo soll man diese Band denn nun hinpacken? Bei Progressive. Progressive Rock, der eben gerne mal härter zupackt. Aber durch die weichen, zarten, verletzlichen Elemente würde auch das Art-Rock-Fach passen. Sagen wir also Progressive Rock mit Instrumenten aus dem Füllhorn des Genres und mit deutschen Texten aus dem Füllhorn dieser Sprache. Aber was bringen solche Labels? Nix.
11: Wir haben da einen ganz anderen Ansatz. Wir fühlen uns als Rockband in erster Linie und bedienen uns aller stilistischer Möglichkeiten, die das Genre halt bietet. Also wir schrecken nicht vorm Blues zurück, wir schrecken auch nicht vorm Progressive Rock zurück und vor allem dazwischen.
12: Es darf auch mal dezent Metal.
11: Ja. Eben. Und diese stilistische Vielfalt abzubilden, hilft auch dann, die Geschichte zu erzählen, die halt in den Alben drin steckt.
9: Und in der Musik dieser Band sind viele Geschichten zu erzählen, zu finden. Dafür also sollte man einfach offen bleiben. Mit den Ohren, mit dem Hirn und überhaupt. Heute bei Rock etc. progressive Prosa aus Plauen, die Band Polis. Eine Sendung von Tim Schauen.

0: Der erste Song des vierten Studioalbums der Band Polis aus Plauen. Das ist keine Musik zum Nebenbeihören, das fordert alles zwischen den Ohren, am besten mit geschlossenen Augen. Denn neben der so ausgecheckt arrangierten und gespielten Musik sind da diese deutschen Texte, von Sänger Christian Roscher geschrieben. Im gerade gehörten Song Der Kreis sang er unter anderem: Das Fehlen ist des Strebens Meisterstück. Zack, Treffer, der sitzt. Aber der Reihe nach.
1: Ja, ist eine reine Bauchsache, würde ich sagen.
2: Würde ich auch so sehen.

0: Schwer progressiver Sound von analogem Synthesizer und Hammond-Orgel, griffige Rockriffs, lange Gitarrensoli und auch mal ungerade Rhythmen. Zupackend oder verspielt, je nachdem. Darüber deutsche Texte, deren Inhalt so tief sein kann wie die Musik darunter. Poetisch, grüblerisch, zärtlich, sperrig, introspektiv. Grob also zwischen spätromantischer Melancholie und 1970er Jahre Prog-Rock Sturm und Drang. 2014 erschien das Police-Album Sein. Die Band feilte weiter an ihrem Sound, sodass Weltklang, erschienen 2020, auch auf Weltniveau klingt. Was auch daran liegt, dass es in Peter Gabriels Real World Studio gemischt wurde. Seit Mai 2026 ist nun das vierte Album Pilger auf dem Markt und das klingt technisch betörend aufgeräumt, mit viel Raum für Dynamik, trotz einiger Dutzend Spuren im Mischpult. Hier thront der Sänger auf dem Sound seiner Band. Sie werden gleich hören, wie gut die mehrstimmigen Wah-Chöre und die beiden Lead-Gesangsstimmen später im Song über den 6/8-Shuffle-Groove passen. Sie liegen dort oben wie der Schnee auf einer Bergkuppe. Vor lauter Freude über die erhabene Schönheit der Natur jubiliert das fünfköpfige Streicherensemble. Auch dieser Aufstieg lohnt mit Police auf den Berg.
1: Leg

0: worauf wir uns in der Band alle einigen können, das sind zwei Sachen. Einerseits Motor Psycho und andererseits auch Peter Gabriel.
1: Sagt Sänger Christian Roscher. Und zwischen Motor Psycho, der norwegischen Kreativ-Wundertüte, und Peter Gabriel, der als Genesis-Frontmann zum Weltstar wurde und nach seinem Ausstieg direkt die nächste Weltkarriere startete, zwischen diesen beiden Ankerpunkten ist eine Menge Platz für die eigene Kreativität. Ist Polis eine demokratische Band? Der Name legt es ja nun schon mal nah.
0: Auf jeden Fall. Ja. Also es geht nichts ohne sogar auch absolute Mehrheit. Also absolut in dem Sinne, dass wirklich 100% zustimmt.
2: Also ein Konsens muss gefunden werden, würde ich sagen. Das kann man vielleicht so definieren.
0: Wenn wir musikalisch arbeiten, wenn wir Musik schreiben, dann muss wirklich jeder zufrieden sein, sonst geht es nicht weiter. Also sonst wird sich auf die Suche begeben, wie wir das beheben können.
3: Das kann aber eigentlich immer der Christian am besten erklären, weil der hat sich den Namen ausgedacht.
0: Na, da steckt da auch so eine Vision dahinter. Wir haben eigentlich versucht, oder versuchen ja viele Musiker, die Welt besser zu machen mit der Musik. Und unsere Vision war so Gemeinschaft, wo alle auf Augenhöhe sind. Dieser Impetus hat sich von Anfang an durch die Musik durchgezogen, dass wir die Welt besser machen wollen. Und wir haben dann rausgefunden, am besten geht es eigentlich, wenn wir nach innen gehen, weil da liegt eigentlich die Ursache immer begraben.
1: So also arbeiten Sie bei Polis. Ihr Ziel? Eine Reise ins Innere.
0: Na, innerlich geworden ja nicht nur die Texte, das alles. Es hat sich wirklich so eine richtige Reise ergibt sich ja eigentlich. Und das ist auch unser Ziel, dass wir selber und auch die Hörer in so eine Reise nach innen eintauchen können und ihre eigenen Gefühle spüren. Das ist eigentlich das, woraus hinauslaufen soll. Deswegen machen wir das. Und das mit den deutschen Texten, dass das auch extra erwähnt wird, finde ich super, weil es auf die Art und Weise, wie wir es machen, halt auch nicht gemacht wird. Und wir sind ja auf so eine, wie sage ich denn, mystische, rituelle, rätselhafte Art und Weise unterwegs, romantisch. Wir füllen da so eine Lücke auf, würde ich sagen. Und es ist ja auch nicht nur die deutsche Sprache selber, das beeinflusst ja alles. Also man kann ja nicht Deutsch singen und die Musik klingt aber wie bei einer englischen Band, sondern die Sprache diktiert ja auch in die Musik hinein andere Rhythmen, andere Abläufe, einen anderen Duktus, andere Gefühle.
1: Dazu meint Tastenspieler Marius Leicht.
3: Dafür haben wir das Angebot der neuen deutschen Romantik geschaffen als Label. Ja, es lässt das ein bisschen offen, es beinhaltet auch den Rückblick. Ja klar, die Hauptsprache ist Rock, aber die Einflüsse reichen auch bis zurück zu Beethoven und Co.
2: Ja, und das Romantik zeigt halt auch eher die Geisteshaltung, die dahinter steckt. Nicht unbedingt, das klingt jetzt wie das und das, sondern das ist aus dieser Haltung heraus entstanden, aus dieser künstlerischen Haltung heraus entstanden und aus diesem Mindset heraus entstanden.
1: Ergänzt Gitarrist Christoph Kästner.
0: Ja, das beste Beispiel ist eigentlich die Einsamkeit vom Pilgeralbum. Das haben wir schon 2017 angefangen. Und haben da bestimmt 2 Jahre nonstop dran gearbeitet und es hat auch dann das Weltklang-Album unendlich lang hinausgezögert, weil wir es unbedingt da drauf bringen wollten und haben es dann natürlich irgendwann sein lassen, weil wir gemerkt haben, okay, wir kommen jetzt nicht weiter. Und haben es dann für das Album wieder aufgegriffen und hier sollte es dann endlich aber sein. Also da gibt es wirklich hunderte Demos von dem Stück, wo das in verschiedenste Richtungen, das war mal elektronisch, das war mal akustisch mit Konzertgitarre. Da hat es so viele Versuche gegeben und jetzt ist es halt in diese Form gekommen. Mein persönliches Lieblingslied vom neuen Pilgeralbum, die Einsamkeit. So die Reise in die eigene Tiefe.

0: da also lodert ihm Police-Sänger und Texter Christian Roscher die Einsamkeit über der schwer kreiselnden Hammond-Orgel mit schwebend drehendem Leslie-Speaker. Und ja, Keyboarder Marius hat eventuell ganz vielleicht ein wenig John Lord gehört.
1: Ja, da stimmen wahrscheinlich die Gerüchte aus den Zeitungen. Ich mag John Lord sehr. Und natürlich die Prog-Klassiker, Tony Banks, Genesis und Rick Wright, Pink Floyd, solche Geschichten. Bis hin in den Jazz hinein, Jan Hammer, Herbie Hancock, Keith Jarrett Solo-Sachen, finde ich auch sehr cool. Es geht um die Seele und den Ausdruck in der Musik. Das muss nicht immer nur langsam und schwelgerisch sein. Die Seele kann auch mal tumultvoll, es kann auch mal schnell werden. Aber eben nicht um des artistischen Willen, sondern einfach um halt auch solche Emotionen mal auszudrücken.
0: Keyboarder Marius Leicht hat Klavier studiert. Christian Roscher, der Sänger, sagt:
2: Ich hatte ein paar Jahre auch klassischen Gesangsunterricht, erst bei einem Renaissance-Belcanto-Lehrer und dann bei einem, der italienischen Belcanto unterrichtet hat. Genau, und das, muss ich sagen, ist so ein technisches Repertoire, aus dem ich immer noch sehr schöpfe. Singen kommt ja auch bei mir so völlig aus dem Muskelgedächtnis. Da denke ich auch gar nicht drüber nach. Und hängt auch mit der Technik zusammen, dass das Hochdeutsch ist. Das Sächsische, da sind ja die Vokale sehr weit hinten. Und so diese Art zu singen, die ich da habe, da muss es eigentlich alles sehr weit vorne raus. Und da sind die offenen Vokale von diesem Hochdeutsch viel entgegenkommender.
1: Es gibt eine schöne Anekdote von einem Musikerkollegen im Studium. Da gab es auch so Sprecherziehung, nannte sich das, glaube ich. Und er sagte dann: So rett doch keiner.
0: Der Song Das erste Leuchtfeuer zündet ein schönes Prog-Rock-Feuerwerk. Der Synthesizer streift wie ein Suchscheinwerfer durch den Musiknebel der Kollegen. Bass und Bassdrum knüppeln den Song im Riding-Rhythmus nach vorne. Die Gitarre zürnt zornig. Das Ride-Becken unterstützt dramatisch nervös.

0: Das erste Leuchtfeuer der Plauener Band Polis von ihrem vierten Studioalbum Pilger. Zeilen wie »Wenn einst der Spiegel bricht, kalt ist dann mein Gesicht« und »Hinter mir die Nacht, silbern ihre Sternenpracht«. Das ist die deutsche Romantik, eine Brücke vom späten 18. Jahrhundert bis ins Jahr 2026 in den Osten Deutschlands. Von Josef von Eichendorff, Clemens Brentano, E.T.R. Hoffmann und natürlich auch Novalis und seine blauen Blume als Sehnsuchtsmotiv. Diese romantische Sehnsucht treibt auch den Polis-Texter Roscher an.
1: Es steht auch so ein Menschenbild dahinter. Man erfährt das häufig in unserer Gesellschaft, wenn man da so reintritt, dass der Mensch der Natur so völlig gegenübersteht. Und wir verfolgen ein völlig anderes Menschenbild, wo der Mensch mitten in der Natur ist und alles, was der Mensch macht, ist Natur. Das ist für mich eigentlich auch Romantik. Und dass der Mensch manchmal so entartet, sag ich mal, unters Tier fällt durch das, was er macht, auch das ist in der Natur enthalten.
0: Dies ist der Titel Tropfen vom Album Weltklang. Schwerschiebender Riffrock mit einer schönen Brechung durch den Akkord unter dem Wort schwer und in der zweiten Strophe unter Wir müssen nur im Flusse sein. Danach spielt Bassist
1: Bosic
0: den Bass ganz hinten mit Plektrum am Steg, um das Orgelsolo anzuschieben. So geht das bei Polis. Yeah.

0: Tropfen. Was ein Song. 6 Jahre liegen zwischen den Alben Weltklang und Pilger. Gitarrist Kästner weiß auch warum.
1: Das ist halt eine Folge davon auch, dass sie vorhin schon gesagt haben, dass halt jeder dann am Ende damit glücklich sein soll, was rauskommt. So, und wir sind halt schon auch verschieden mit von unseren Geschmäckern und Herangehensweisen her und ergänzen uns da aber auch am Ende sehr gut. Und
2: wir sind nicht darauf angewiesen, Deadlines einzuhalten, und das ist halt für uns der große Luxus, dass wir dann auch wirklich an der Qualität so lange schrauben können, bis wir damit 100% zufrieden sind. Also wir haben auch den Anspruch, dass das für die Ewigkeit halten muss, weil man hat den einen Versuch, das Lied gut zu machen, und dann schrauben wir halt so lange daran, bis der halt so gut ist, dass wir denken, ja, für die Ewigkeit reicht's.
0: Und, sagt Marius Leicht, das lag natürlich auch daran, dass im eigenen Studio gearbeitet wurde, was natürlich auch Vorteile hat, nur Vorteile eigentlich. So also konnte Pilger langsam reifen. Traumhaus ist eine Band aus Hessen, die auch progressiv spielt und deutsch singt. Ebenso die Ostbands Sternkombo Meißen aus den 1960er Jahren oder Novalis, ha, in den 70ern. Ja, die klingen teilweise ähnlich, aber bei Polis sieht man sie nicht als direkten Einfluss. Da guckt man, wir hörten es bereits, auf andere Inspirationsquellen. Dennoch sind Pilger und auch der Vorgänger Weltklang eigenständige Meilensteine, die einsam vielleicht, aber stetig und gut sichtbar in der Musiklandschaft stehen werden. Merkwürdig, dass viele Musikfans doch eher erstaunt reagieren, wenn sie deutsche Texte hören. Natürlich ist beim Musikkonsum zuerst mal die Frage zu klären, bewusst oder unbewusst, ob es einen erreicht oder ob es einen eben nicht erreicht, aber das ist dann nur Geschmackssache. Bei Polis aber ist einfach genauer hinzuhören. Diese Band sticht heraus. Was aber gibt es bei aller Euphorie zu kritisieren? Doch, klar, nur 4 Studioalben in 16 Jahren. Männer, da geht noch was. Gleich allerdings, naja, bald, endet diese Sendung. Und sie endet mit dem Titel Eine Liebe, 1000 Leben. Auch dieses Stück braucht wieder ziemliche Aufmerksamkeit. Auch da wieder schweres Prog-Geschütz im Intro. Dazu leichterhand flirrende Orgel über den Texten. Und der hymnische Refrain, wer dieses Leben wählt, zeigt dann eben, warum Pullis hören erhaben machen kann. Interessant, wie Roscher seine Phrasen hier dehnt, es klingt so leicht. Und der lange Instrumentalteil mit den sich so schön nach oben hinschnörkelnden Gitarren ist eben auch eine Ode an die Freude, an den Menschen, an das Leben, an die Kunst. Sie hörten progressive Prosa aus Plauen, die Band Polis, eine Sendung von Tim Schauen. Und ganz am Ende, nach dem Song Eine Liebe, 1000 Leben, kommt die Reprise, das letzte Stück vom Album Pilger. Nach dem finalen E-Major-7-Akkord hallt hier lange das E aus, so wie man das bei den Beatles und A Day in the Life 1967 schon hören konnte. Das muss man sich auch erstmal trauen. Möge die Arbeit dieser 5 Männer ewig nachhallen.

0: Und nun das Kalenderblatt.
1: Hermann Broth hatte alles, was ein Rockstar brauchte. Androgynes Aussehen, Charisma und energetische Songs, die Rock'n'Roll mit kantigem New Wave kombinierten. Damit fand der Sänger und Pianist, geboren 1945 in Zwolle, internationale Anerkennung, gerade in Deutschland. Ende der 1970er waren Broth und seine Band The Wild Romans der erfolgreichste niederländische Musikexportartikel neben Golden Earring. Und er war genau der, den er auf Alben wie Spritz, Spritze oder Go Nuts besungen hat. Ein Rock'n'Roll-Junkie, der Drogen als kreativen Motor verstand, so sein Ex-Gitarrist Carl Carlton.
2: Ich glaube, er hat angefangen, die Spritze zu benutzen, schon 1969. Und hat das quasi als Kunstform gesehen. Das gehörte zu ihm dazu, wie zu Burroughs, natürlich auch Keith Richards und Lou Reed. Das waren alles Vorbilder für Hermann.
1: Aus seiner Vorliebe für Amphetamine und Alkohol hat der ehemalige Kunststudent kein Geheimnis gemacht. Für diese Offenheit haben ihn seine Landsleute geliebt. Für sie war Broth ein Rebell gegen das Establishment, ein Ritter von trauriger Gestalt und ein Lebenskünstler. Er wurde beim Schwarzfahren in der Bahn erwischt, hatte eine unglückliche Affäre mit Nina Hagen und versagte beim Versuch, den amerikanischen Musikmarkt zu erobern. Bassist Ivo Severins bezeichnet ihn als sympathischen Verlierer.
3: Jeder Holländer hat ihn gekannt und jeder hat ihn geliebt, denke ich. Jeder hat gedacht, ja, er ist vielleicht verrückt, aber ja. I love you like I love myself and I
1: don't need nobody else. In den 1980ern verlegte sich der Musiker auf seine zweite Leidenschaft, die Malerei. Über 5000 Werke werden dem Neo-Expressionismus zugerechnet. Sie sind meist großformatig, mit knallig grellen Farben und werden bis heute von der Kritik gefeiert. Mit ihnen finanzierte Broth seinen Lebensstil mehr als mit der Musik. Doch Ende der 1990er war die Party vorbei. Auf internationalen Druck korrigierten die Niederlande ihr Drogenimage und regulierten die Ausgabe der Grundsubstanz Salpetersäure. Das Ende der illegalen Labore. Die Amphetamine, die noch erhältlich waren, hatten nicht mehr dieselbe Konzentration. Für Broth ein Problem, wie sich sein Manager Koos van Dijk erinnert.
4: Die holländische Staat hat es gut gemeint. Eigentlich haben sie Hermann das Leben genommen. Wir waren auf Tournee irgendwo in der Nähe von Nimwegen. Und Hermann war reingekommen. Er hat gesagt, die Speed geht nicht mehr. Und das war dann vorbei und Hermann war vorbei. Dope sucks. Dope sucks.
1: Dope sucks. Ohne sein Rückgrat, wie er seine tägliche Dosis nannte, war Broth nicht funktionsfähig. Mehr noch, er legte rapide an Gewicht zu, sein Gesicht quoll auf und er wirkte orientierungslos und verwirrt, wie bei seinem letzten TV-Auftritt im Juni 2001.
5: Ja, das ist nichts trister als ein...
6: Nichts ist trauriger als ein alternder Hipster. Das ist ein Zitat von Lenny Bruce. Und eines, das mich sehr traurig stimmt. Es wirft bei mir die Frage auf, ob ich nicht längst ein zweitklassiger Hermann Broth bin.
5: Hermann Broth, wahrscheinlich. I faced it all and I stood tall and did it my way.
1: Mit 54 Jahren war der Rock'n'Roll-Traum geplatzt. Diverse Entzugsversuche scheiterten, der körperliche Verfall war unaufhaltsam. Broths Reaktion? Am 11. Juli 2001 stürzte er sich vom Dach eines Amsterdamer Hotels. In seinem Abschiedsbrief schrieb er:
6: Ich habe keine Lust mehr. Vielleicht sieht man sich mal wieder.
1: Seine Trauerfeier war ein Medienereignis, wie es sich für den größten Rock'n'Roller der Niederlande gehört.
7: 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Die parlamentarischen Geschäftsführer der Fraktionen von Union und SPD, Bilger und Wiese, rufen ihre eigenen Abgeordneten zur Zurückhaltung in der Sommerpause auf. Man habe wichtige Gesetze abgeschlossen und zentrale Weichen gestellt, sagte Wiese der Rheinischen Post. Sommerlochdebatten überlasse man gerne der Opposition. Der CDU-Politiker Bilger betonte, jetzt gelte es lieber durchzuschnaufen als draufzuhauen. Es stünden weitere Reformschritte nach der Sommerpause an, beispielsweise die Haushaltsberatungen im September. Gestern hatte der Bundestag mehrere weitreichende Gesetzesänderungen beschlossen. Verabschiedet wurden das Sparpaket für die gesetzliche Krankenversicherung, Änderungen am sogenannten Heizungsgesetz und neue Befugnisse für die Bundespolizei. Die nächste planmäßige Sitzungswoche des Bundestags findet in knapp 2 Monaten statt. Der Co-Vorsitzende der AfD, Chrupalla, hat die Verteidigungspolitik der Bundesregierung erneut kritisiert. Zwar unterstütze seine Partei, dass die Bundeswehr wieder als Verteidigungsarmee aufgerüstet werden müsse, wie auch die NATO, sagte Chrupalla im Interview der Woche des Deutschlandfunks. Aber Verteidigungsminister Pistorius wolle Deutschland kriegstüchtig machen. Und wer sich kriegstüchtig machen wolle, wolle in einen Krieg ziehen, meinte Chrupalla. Bundeskanzler Merz hatte kürzlich in einer Regierungserklärung im Bundestag angekündigt, dass Deutschland Marschflugkörper des Typs Tomahawk von den USA kaufen wird. Pistorius hatte von einem starken Signal der Abschreckung gegen mögliche Angriffe auf NATO-Gebiet gesprochen. Im Süden Spaniens gehen die Löscharbeiten und die Suche nach Vermissten wegen des Waldbrandes in Andalusien weiter. Mehr als 20 Menschen galten am Abend nach Behördenangaben noch in den betroffenen Gemeinden Los Gallardos und Bedar als vermisst. Mindestens 12 Menschen kamen ums Leben. Sie wurden in ihren Fahrzeugen entdeckt. Die Behörden riefen die Menschen in der Region auf, Häuser nicht zu verlassen und nicht ohne Ortskenntnis Fluchtrouten zu wählen. Über 500 Einsatzkräfte versuchen weiterhin, eine Ausbreitung des Brandes zu verhindern. Wegen der Trockenheit steigt auch in Deutschland das Waldbrandrisiko. Für das Wochenende hat der Deutsche Wetterdienst für weite Teile Deutschlands die zweithöchste Warnstufe herausgegeben. Im Südwesten und in Brandenburg gilt teilweise auch die höchste Warnstufe. In Venezuela dauern die Bergungsarbeiten nach den Erdbeben vor 2,5 Wochen an. Nach Angaben der Regierung in Caracas wurden inzwischen mindestens 4.118 Todesopfer bestätigt. Die Zahl kann weiter steigen, da es noch Zehntausende Vermisste gibt und zahlreiche Gebäude in Trümmern liegen. Den Behörden zufolge wurden mehr als 16.700 Menschen verletzt. Außerdem sind rund 18.000 obdachlos. Am 24. Juni hatten gleich 2 schwere Erdbeben Venezuela erschüttert. Besonders getroffen wurden der Bundesstaat La Guaira und die gleichnamige Küstenstadt. Überlebende und Hilfsorganisationen hatten den Behörden Schwerfälligkeit und Ineffizienz vorgeworfen. Der Onlinehändler Shein darf in Hongkong an die Börse gehen. Die chinesische Marktaufsicht hat einen entsprechenden Antrag des Unternehmens genehmigt. Damit kann Shein an der Börse bis zu 341,6 Millionen Aktien platzieren. Zuvor hatte Shein auch Börsengänge in New York oder London erwogen. Shein ist unter anderem mit günstiger, schnell produzierter Mode erfolgreich und in mehr als 150 Ländern aktiv. Gleichzeitig sieht sich Shein seit längerem mit Vorwürfen von Produktpiraterie, Umweltverschmutzung und schlechten Arbeitsbedingungen konfrontiert. Das Unternehmen wurde 2012 in China gegründet. Inzwischen hat es seinen Hauptsitz in Singapur. Spanien hat das Halbfinale der Fußball-Weltmeisterschaft erreicht. Die Mannschaft setzte sich in Los Angeles im Viertelfinale mit 2:1 gegen Belgien durch. Die Spanier treffen im Halbfinale am Dienstag auf Frankreich. Heute Abend stehen sich im 3. Viertelfinale Norwegen und England gegenüber. Das Spiel findet in Miami statt. Das Wetter. In der Früh im Nordwesten noch bedeckt durch Hochnebel, über der Osthälfte und im Südwesten teils bewölkt, aber trocken, im Tagesverlauf verbreitet sonnig, im Bergland einzelne Schauer, Höchstwerte 25 bis 35 Grad. Das waren die Nachrichten.
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9: Joldelund liegt hoch oben im Norden Deutschlands und dort, grob zwischen Husum und Flensburg, nahe also an der Grenze zu Dänemark, umgeben von üppig viel und sehr flachem Land, Windrädern und Wolken, liegt ein Kleinod, versteckt Gerds Juke Joint. Auf dem Dachboden seines Bauernhauses veranstaltet Gerd Lorenzen seit vielen Jahren Konzerte, diesmal also The Brothers Landreth mit Alternative Country und Americana aus Kanada. Und dazu begrüßt sie am Mikrofon Tim Schauen. Schön, dass Sie zuhören. Bodenständig, gut gelaunt, Weltklasse. So könnte man das Schaffen der Brothers Landreth aus Kanada beschreiben. Gitarrist und Sänger Joey Landreth ist ja längst ein Star der Saitenzunft. Doch was er aus seinen Gitarren an Stimmungen und Tönen herausholt, verblüfft jedes Mal aufs Neue. Egal ob Akkorde oder Slide-Soli. Sein Spiel und sein Gesang sind enorm gefühlsbestimmt. Das gilt auch für seinen älteren Bruder David am Bass. Und Roman Clark unterstrich am Schlagzeug sensibel die meist so zerbrechliche Musiktextur seiner Vorderleute. Und als Sängerin Begonia zu den Brüdern auf die Bühne kam und unter anderem im Titel Knuckles mitsang, wo in der Studioversion Legende Bonnie Raitt zu hören ist, war es da. Das Knistern, wenn aus Noten und genügend Luft dazwischen pures Gefühl wird. Viel Spaß mit The Brothers Landreth.

0: 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On the soundboard back there, that's our dear buddy, Mr. Ian Phillips. 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Holy moly, Joe, we get it together. Mr. Roman Clark.
1: Hier endet leider die heutige Onstage-Ausgabe. Das komplette Konzert der Brothers Landreth vom 22. Februar stellen wir online und in die Deutschlandfunk-App. Die Künstlerin Begonia, die mit den Brothers Landreth gesungen hat, war in deren Vorprogramm mit eigenen Songs zu hören. Diesen Mitschnitt senden wir am 24. Juli. Danke fürs Zuhören heute. Am Mikrofon war Tim Schauen. Bis zum nächsten Mal.
2: 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US-Militärforscher sehen Hinweise darauf, dass der Iran im Krieg zerstörte Nuklearanlagen wieder aufbaut. Das Institute for Science and International Security in Washington teilte mit, in den vergangenen Wochen seien entsprechende Aktivitäten zu beobachten gewesen. Dabei geht es um einen Militärkomplex in der Nähe von Teheran. Der Iran wird verdächtigt, dort technische Ausrüstung für Atomwaffen zu entwickeln. Der Komplex war zu Beginn des Krieges durch amerikanische und israelische Luftangriffe beschädigt worden. Der Sender CNN berichtete, die Internationale Atomenergiebehörde sehe hingegen derzeit keine verdächtigen Aktivitäten an iranischen Nuklearanlagen. Im Rahmenabkommen mit den USA hat sich der Iran verpflichtet, auf die Entwicklung von Atomwaffen zu verzichten. Die Vereinbarung gilt derzeit aber als brüchig. Im Süden Spaniens gehen die Löscharbeiten und die Suche nach Vermissten wegen des Waldbrandes in Andalusien weiter. Mehr als 20 Menschen galten am Abend nach Behördenangaben noch in den betroffenen Gemeinden Los Guardos und Bedar als vermisst. Mindestens 12 Menschen kamen ums Leben. Sie wurden in ihren Fahrzeugen entdeckt. Die Behörden riefen die Menschen in der Region auf, Häuser nicht zu verlassen und nicht ohne Ortskenntnis Fluchtrouten zu wählen. Über 500 Einsatzkräfte versuchen weiterhin eine Ausbreitung des Brandes zu verhindern. Wegen der Trockenheit steigt auch in Deutschland das Waldbrandrisiko. Für das Wochenende hat der Deutsche Wetterdienst für weite Teile Deutschlands die zweithöchste Warnstufe herausgegeben. Im Südwesten und in Brandenburg gilt teilweise auch die höchste Warnstufe. Die parlamentarischen Geschäftsführer der Fraktionen von Union und SPD, Bilger und Wiese, rufen ihre eigenen Abgeordneten zur Zurückhaltung in der Sommerpause auf. Man habe wichtige Gesetze abgeschlossen und zentrale Weichen gestellt, sagte Wiese der Rheinischen Post. Sommerlochdebatten überlasse man gerne der Opposition. Der CDU-Politiker Bilger betonte, jetzt gelte es lieber durchzuschnaufen als draufzuhauen. Es stünden weitere Reformschritte nach der Sommerpause an, beispielsweise die Haushaltsberatungen im September. Gestern hatte der Bundestag mehrere weitreichende Gesetzesänderungen beschlossen. Verabschiedet wurden das Sparpaket für die gesetzliche Krankenversicherung, Änderungen am sogenannten Heizungsgesetz und neue Befugnisse für die Bundespolizei. Die nächste planmäßige Sitzungswoche des Bundestags findet in knapp 2 Monaten statt. In Cottbus wird heute der Christopher Street Day unter erhöhten Sicherheitsvorkehrungen gefeiert. Am Nachmittag soll mit einer Parade auf die Rechte queerer Menschen aufmerksam gemacht werden. Die Veranstalter rechnen mit rund 500 Teilnehmern. Sie rufen dazu auf, sich möglichst in Gruppen zu organisieren, auf der Anreise keine auffällige Kleidung zu tragen und sich nicht in dunklen Bereichen aufzuhalten. Im vergangenen Jahr hatte es Proteste aus der rechtsextremen Szene gegen den CSD in Cottbus gegeben. Anfang des Monats gab es außerdem mehrere Taten mit Verdacht auf einen rechtsextremen Hintergrund. Beispielsweise wurden Brandsätze auf ein alternatives Wohnprojekt geworfen. Oberbürgermeister Schick rief anschließend dazu auf, deutlicher Haltung gegen Hass und rechtsextreme Gewalt zu zeigen. Der Internetkonzern Meta hat eine kürzlich erst veröffentlichte Funktion für KI-generierte Bilder auf der Plattform Instagram wieder deaktiviert. Man habe Rückmeldungen erhalten, dass das Programm sein Ziel verfehlt habe, hieß es in einer Mitteilung. Details wurden nicht genannt. Die Funktion erlaube es, öffentliche Instagram-Profile als Grundlage für KI-generierte Bilder zu nutzen. Datenschützer warnten vor einem Missbrauch der Funktion. Außerdem sei es für Nutzer kompliziert gewesen, in den Einstellungen den Zugriff auf die Profile zu verweigern. Spanien hat das Halbfinale der Fußball-Weltmeisterschaft erreicht. Die Mannschaft setzte sich in Los Angeles im Viertelfinale mit 2:1 gegen Belgien durch. Die Spanier treffen im Halbfinale am Dienstag auf Frankreich. Heute Abend stehen sich im dritten Viertelfinale Norwegen und England gegenüber. Das Spiel findet in Miami statt. Das Wetter. In der Früh im Nordwesten noch bedeckt durch Hochnebel, über der Osthälfte und im Südwesten teils bewölkt, aber trocken. Im Tagesverlauf verbreitet sonnig. Im Bergland einzelne Schauer. Höchstwerte 25 bis 35 Grad. Morgen im Norden und Osten zeitweise wolkig, sonst meist sonnig, bei 26 bis 35 Grad. Das waren die Nachrichten.
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Sie sind eine der ältesten Bluegrass-Bands Deutschlands. Sacred Sounds of Grass. Gegründet wurde die Formation 1979 um die Brüder Thilo und Samuel Hein. Ihr Fokus auf Bluegrass-Gospel war in unseren Breitengraden lange Zeit ein Alleinstellungsmerkmal. Vor 40 Jahren veröffentlicht Sacred Sounds of Grass mit Back to the Bible das erste Bluegrass-Gospel-Album einer europäischen Band. Längst hat das Quartett auch weltliches Repertoire im Programm. Ob in Kneipen oder Kirchen, Sacred Sounds of Grass spielt nach wie vor konsequent akustisch und traditionell authentischen Bluegrass. Zu den Lied- und Folk-Geschichten begrüßt sie am Mikrofon Monika Graz.

0: Thilo Hein ist Jahrgang 1962 und wie er selbst stolz betont, der amtliche Banjo-Spieler bei Sacred Sounds of Grass. Sein Bruder Samuel, genannt Sam, geboren 1964, spielt meistens Mandoline. Als wir uns zum Interview treffen, kommen sie gerade aus der Kirche, vom Soundcheck. Am nächsten Tag steht ein Konzert mit Kirchenorgel an. Zuvor werden Sacred Sounds of Grass den Abend mit ihrem Auftritt beim Bühler Bluegrass Festival eröffnen. Wir schauen heute zurück auf fast ein halbes Jahrhundert Bandgeschichte und erfahren von Thilo Hein, wie der Bluegrass nach Dillenburg kam.
1: Wir hatten durch Zufall im Jahr 1974 eine Country-Sendung vom Hessischen Rundfunk gehört. Ich hatte zuvor einen neuen Radiorekorder geschenkt bekommen und sehe dann gegenüberliegend auf der Straße bei meinem Großonkel einen alten Fernsehapparat. Und ich habe mir gedacht, da baust du vielleicht einen Lautsprecher aus und schließt den dann eben an den Radiorekorder an, dann hast du ein bisschen volleren Sound. Und in der Tat, die erste Sendung, die über dieses Ding lief, war der Country Saloon vom Hessischen Rundfunk. Und die Musik, die hatte mir so gut gefallen, sodass ich meinen Bruder, der einen Stock unter mir seinen Bruder hatte, gerufen habe und sagte, du musst unbedingt hochkommen, hier ist Musik am Laufen, die ist absolut klasse.

Und da hatten uns gleich so die ersten Songs von Flat und Scruggs und den Foggy Mountain Boys und auch den Stanley Brothers und die Clinch Mountain Boys so in Beschlag genommen, dass wir fortan beschlossen, obwohl wir schon verschiedene Musikinstrumente auch selber spielten, wir wollen Bluegrass-Musik spielen.

0: Musik war im Elternhaus der Hainbrüder also nicht nur etwas, was aus dem Radio kommt, während eigentlich die Hausaufgaben zu erledigen sind. Aktiv selbst Musik machen war für Thilo und Sam Hain damals längst selbstverständlich. Sam Hain erinnert sich.
1: Wir waren zu dem Zeitpunkt auch schon im CVJM Posaunenchor, also ganz was anderes, Bläsermusik. Und wir hatten auch schon so eine kleine Familienband zu dem Zeitpunkt, wo mein Vater so ein bisschen mit Einfingersuchsystem Waldzither spielte, meine Mutter klassische Gitarre zupfte und Thilo anfangs einen E-Bass hatte, einen elektrischen Bass. Und als er dann auch mehr auf die Gitarre ging, fragte er mich, hier, du kannst doch dann den E-Bass spielen. Und ich sagte nur gleich, wie es damals meine Art war, kann ich nicht, will ich nicht. Da war das erstmal für mich erledigt, aber so nach und nach habe ich mich doch dran gegeben. Er hat mich ein bisschen angeleitet und dann hatten wir halt so eine Four-Piece-Familiengruppe, die zu der Zeit damals amtliche christliche Jugendlieder spielte, aber nur instrumental.
0: Nur instrumental sollte es auf keinen Fall bleiben. Denn auch der typisch dynamische Harmoniegesang des Bluegrass hat die Brüder sofort fasziniert.
1: Also anfangs war da alles gemischt drin. Und wir haben aber schnell gemerkt, wenn wir die Platten, die wir gekauft hatten, uns öfter angehört haben, dass uns Bluegrass Gospel eben am besten gefällt. Und da haben wir gesagt, ja, wir müssen sowieso schon aus dem gläubigen Elternhaus kommen und das auch selber glauben. Dann ist ja nur naheliegend, dass wir das vielleicht auch machen sollten. Und dann haben wir das einfach so gemacht. Wir haben angefangen, Bluegrass Gospel Stücke einzustudieren. Wo wir anfangs nur zu dritt waren, konnte man natürlich schlecht vierstimmig singen. Also die Bassstimme fiel dann halt weg. Ich habe es aber auch schon mal in einem Stück gemacht, dass ich, wo der Bass dazwischen singt, ganz schnell in den Bass geschaltet bin und dann wieder zurück in die Melodiestimme. Es ist ein bisschen herausfordernd, ging auch mal, aber besser ist es dann, wenn man zu viert ist.
0: Doch der vierte Mann ließ noch auf sich warten. Zuerst war Sacred Sounds of Grass ein Trio. Auf ihrer ersten Platte, die 1986 erschien, spielen Thilo und Sam Hain alle Instrumente selbst. Volkmar Heinz unterstützte die Brüder im Gesang und blieb viele Jahre als Gitarrist mit dabei. Von Anfang an veröffentlichten Sacred Sounds of Grass auf ihren Alben neben klassischen Gospelstücken auch eigene Kompositionen.
1: In der Regel ist es bei mir so, dass ich erstmal den Text mir überlege. Ich bekomme vielleicht mal so einen Anstoß, wie zum Beispiel bei einem meiner ersten Lieder Back to the Bible, das war ja auch der Titelsong von der ersten Platte. Es gab mal in England eine christliche Radiosendung, die hieß so Back to the Bible Program. Und das ist einfach ja so eine Punchline, sage ich mal, so ein Schlagwort. Und dann habe ich gedacht, ja, zurück zur Bibel. Das könnte eigentlich mal ein Anlass sein, einen Song darüber zu schreiben. Und um was es da geht, ich hatte ja mitbekommen, dass damals in Südafrika die Rassentrennung ein erhebliches Problem war, hatte aber auch von einem schwarzen Mann auf einem Konzert bei uns in Norddeutschland, der kam zu mir und hat erzählt, dass sie aber in Südafrika auch Gruppen hätten, wo Schwarz und Weiß zusammensitzen, die sich gesagt hätten, wenn wir zurück zur Bibel gehen und uns mit der Bibel beschäftigen und von da ausgehen, gibt es hier keine Unterschiede. Und die auch gut zurechtkämen. Weil manche sagten, ja, so einfach ist es nicht. Zurück zur Bibel, zack, bumm, ist das Problem gelöst. Und er sagte, doch, wenn man das ernsthaft will, ist das so. Deswegen kommt in der einen Strophe auch Südafrika vor, auch heute noch, wo es jetzt

0: Back to the Bible, zurück zur Bibel. Was wäre, wenn und wäre die Welt dann ein besserer Ort? Überlegungen gegossen in die Form eines Bluegrass-Gospels. Für ihre eigenen Lieder schöpfen die Songschreiber aus dem Alltäglichen ihrer Umgebung und lassen sich ebenso leiten von geistlichen Themen. Ein bisschen eigener Schmerz kann dabei aber auch nicht schaden.
1: The way of the cross, also nur der Weg über das Kreuz von Jesus, das ist der richtige, so wie es in der Bibel drin steht. Und wenn man das Lied so hört, könnte man wahrscheinlich nicht auf die Idee kommen, dass ich das 1995 im Januar im Waldhotel Eskishof in Wuppertal-Elberfeld geschrieben habe, während ich mit wahnsinnigen Zahnschmerzen einen Pfeffersteak Madagaskar aß. Aber ich hatte es datiert und ich habe dann einfach, weil ich Zahnschmerzen hatte und nicht schlafen konnte, habe ich gedacht, dann esse ich unten noch ein Steak und vielleicht fällt mir ja noch ein neuer Song ein. Und das ist der, der bald rausgekommen ist.

0: Sam Hines persönlicher Leidensweg, verpackt im Gospel The Way of the Cross. Mit der ersten eigenen Platte tourte Sacred Sounds of Grass durch Deutschland, die Niederlande, Frankreich und Österreich. Dann kam eine Idee auf. Frohe Kunde verbreiten. Dafür müsste es doch auch jenseits der Mauer ein Publikum geben. Geplant, getan. 1988, noch war nicht zusammengewachsen, was zusammengehört, Besuch im sozialistischen Arbeiter- und Bauernstaat DDR.
1: Wir haben ja übrigens keine Konzerte gespielt, sondern nur musikalische Grußworte. So musste das angemeldet werden. An einem Sonntag haben wir mal ein sogenanntes Church Jumping gemacht. Haben wir in Eisenach in der Katharinenkirche und dann noch in einer anderen schnell noch ein paar Stücke gespielt, weil zu lang durfte das auch nicht sein. Und die wussten ja, wer von der Stasi da drin sitzt und so. Also wurde schon ein bisschen drauf geachtet. Man merkte aber auf jeden Fall, dass die Leute, die sich auskannten mit der Musik, die waren also völlig begeistert, dass tatsächlich eine Band aus dem Westen bei ihnen da was spielt. Die bekamen natürlich auch kaum die Möglichkeit irgendwie, dass sie an amerikanische Platten dran kamen oder sowas. Und es war für die schon eine super Sache, dass sie unsere Platten kriegen konnten. Wir wurden da ja in Naturalien entlohnt, weil es anders nicht ging, sagten sie dann. Und ich sag mal, wenn eine Bluegrass Gospel Band nachher jeder von den vier Leuten eine 25er Kiste Havanas dabei hat, ist auch nicht so schlecht. Die waren gut.

0: Weit vor Beginn der Internet-Ära galt es, sich die Musik der Vorbilder, wenn möglich, immer irgendwie live anzusehen. Den High Lonesome Sound mit der wehmütig klingenden hohen Tenorstimme aufzusaugen, sollte sich mal eine amerikanische Band nach Deutschland verirren. Ein großer Teil des Publikums besteht heute wie damals aus Leuten, die selbst Instrumente spielen. Dort, wo Bluegrass-Musiker aus den USA in Deutschland auftraten, da waren auch die Hain-Brüder zu finden. Wenn nicht auf der Bühne, dann doch zumindest im Publikum. Ach ja, und ganz wichtig, Beziehungspflege, Connections. Schließlich ist es der ausgesprochene Traum einer jeden nicht in Amerika heimischen Bluegrass-Band, mindestens einmal genau dort aufzutreten, im Bluegrass-Heimatland.
1: Der Grund, weshalb wir überhaupt dann uns motiviert fühlten, darüber zu fliegen, ich hatte eine gute alte Mandoline in einer Annonce gesehen von einem Musikalienhändler, der mir immer seine Blättchen schickte von Amerika. Und ich wusste, wer die vorher mal besessen hat, nämlich ein Mandolinenspieler, eins meiner Vorbilder, Frank Wakefield. Und dann habe ich den angerufen und habe ihn einfach nach der Mandoline gefragt, was er denn dazu meint. Und dann meinte er eben, boy, you better get that mandolin. Da versucht man die zu kriegen, die ist klasse. Und dann haben wir noch ein bisschen am Telefon gesprochen und dann fragte ich ihn eben, ach, wenn die Bands, in denen du gespielt hast, mit Red Allen und Noah Grace oder mit Porter Church, wenn man die Bands, so wie es die damals gegeben hat, wenn die nochmal so eine Reunion machen könnten und ihr würdet so auf der Bühne stehen, wie damals auf der Schallplatte gespielt wurde, das wäre mal ein Ding.

Dann hat er gesagt, ja, das findet statt. Nächstes Jahr, das war in 88, haben wir telefoniert, dann sagt er, nächstes Jahr, 22. April, Dayton Memorial Hall in Ohio, da findet genau sowas statt. Und das wäre es doch ganz gut, wenn er da wäre. Und das war der Anlass. Da habe ich gesagt, Mensch, Thilo, da müssten wir doch eigentlich hin. Und das Erste, was wir da drüben, die erste Übernachtung, das war auch schon sowas, wo ich gesagt habe, kneif mich mal. Es gab eine Bluegrass-Band, Bob Paisley and the Southern Grass aus Pennsylvania. Und der Bob Paisley war Jahrgang 1931, seine Söhne spielten in der Band mit und andere Leute noch. Und die hatten wir hier schon mal am Chiemsee bei einem Konzert gehört in 1986. Und dann hatte der Bob gesagt, ja, wenn ihr mal da drüben seid, ruft doch mal an, ob es passt, dann kommt er mal zu Besuch. Ist gar kein Problem, wir können doch bei uns übernachten und so, am Gästezimmer. Und jetzt war es an dem ersten Tag schon ziemlich spät, es wurde schon dunkel, wir fanden kein Motel. Und dann habe ich gesagt, ich rufe den Bob Paisley mal an. Da kannst du doch jetzt nicht mehr anrufen um die Zeit. Doch, ich rufe den einfach mal an. Vielleicht weiß der, wo es ein vernünftiges Motel gibt. Und dann hatte der gesagt, nee, kommt erst mal rüber. Das lag so ein bisschen ab vom Schuss. Bis wir den gefunden hatten, hatte ich woanders erst mal geklingelt, wo unser Bassist sagte, hör auf, da kommt einer mit der Flinte raus. Und dann hatten wir die Straße gefunden und man sah von weitem immer, dass ein Licht an- und ausging. Und da stand der Bob schon seit einer Stunde auf der Veranda und knipste immer den Lichtschalter an, aus, an, aus, dass wir ihn fanden. Und dann wehrte er sich dagegen, dass wir auf dem Sofa schlafen wollten. Die hatten ein Gästezimmer, unser Gitarrist und der Bassist schliefen da drin und wir sollten in seinem Ehebett schlafen. Seine Frau hätte schon frisch bezogen. Ich sagte, nee, du mit deiner schlechten Hüfte, ihr könnt doch nicht auf dem Sofa schlafen. Nein, komm nicht in Frage. Doch, es musste sein. Dann lagen wir dann da, der Mond schien zum Fenster rein, geblümte Gardinchen. Und dann habe ich zu Thilo gesagt, kneif mich mal, das ist doch nicht wahr hier. Einen Tag in Amerika und wir liegen bei Bob Paisley im Ehebett.

0: 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Bundestagspräsidentin Klöckner ruft die Bundesregierung auf, die geplanten Reformen deutlich zu kommunizieren. Die Notwendigkeit müsse klar vermittelt werden, sagte Klöckner der Welt am Sonntag. Wenn eine Regierung die heißen Eisen Rente, Gesundheit und Pflege anpacke, sei es eine Garantie dafür, dass es unruhig im Land werde. Die CDU-Politikerin betonte, es sei aber richtig, das jetzt zu tun und auch Unmut auszuhalten. In der Politik werde nicht eine einzelne Entscheidung gestraft, sondern eine gut begründete Position und konsequentes Handeln belohnt, so Klöckner. Der Bundestag befindet sich nun in der parlamentarischen Sommerpause. Ab September stehen die Haushaltspläne für das kommende Jahr, eine Steuerreform und eine Rentenreform auf der Agenda. Im Süden Spaniens gehen die Löscharbeiten und die Suche nach Vermissten wegen des Waldbrandes in Andalusien weiter. Mehr als 20 Menschen galten am Abend nach Behördenangaben noch in den betroffenen Gemeinden Los Gallardos und Bedare als vermisst. Mindestens 12 Menschen kamen ums Leben. Sie wurden in ihren Fahrzeugen entdeckt. Die Behörden riefen die Menschen in der Region auf, Häuser nicht zu verlassen und nicht ohne Ortskenntnis Fluchtrouten zu wählen. Über 500 Einsatzkräfte versuchen weiterhin, eine Ausbreitung des Brandes zu verhindern. Wegen der Trockenheit steigt auch in Deutschland das Waldbrandrisiko. Für das Wochenende hat der Deutsche Wetterdienst für weite Teile Deutschlands die zweithöchste Warnstufe herausgegeben. Im Südwesten und in Brandenburg gilt teilweise auch die höchste Warnstufe. US-Militärforscher sehen Hinweise darauf, dass der Iran im Krieg zerstörte Nuklearanlagen wieder aufbaut. Das Institute for Science and International Security in Washington teilte mit, in den vergangenen Wochen seien entsprechende Aktivitäten zu beobachten gewesen. Dabei geht es um einen Militärkomplex in der Nähe von Teheran. Der Iran wird verdächtigt, dort technische Ausrüstung für Atomwaffen zu entwickeln. Der Komplex war zu Beginn des Krieges durch amerikanische und israelische Luftangriffe beschädigt worden. Der Sender CNN berichtete, die Internationale Atomenergiebehörde sehe hingegen derzeit keine verdächtigen Aktivitäten an iranischen Nuklearanlagen. Im Rahmenabkommen mit den USA hat sich der Iran verpflichtet, auf die Entwicklung von Atomwaffen zu verzichten. Die Vereinbarung gilt derzeit aber als brüchig. In Venezuela dauern die Bergungsarbeiten nach den Erdbeben vor 2,5 Wochen an. Nach Angaben der Regierung in Caracas wurden inzwischen mindestens 4.118 Todesopfer bestätigt. Die Zahl kann weiter steigen, da es noch Zehntausende Vermisste gibt und zahlreiche Gebäude in Trümmern liegen. Den Behörden zufolge wurden mehr als 16.700 Menschen verletzt. Außerdem sind rund 18.000 obdachlos. Am 24. Juni hatten gleich zwei schwere Erdbeben Venezuela erschüttert. Besonders getroffen wurden der Bundesstaat La Guaira und die gleichnamige Küstenstadt. Überlebende und Hilfsorganisationen hatten den Behörden Schwerfälligkeit und Ineffizienz vorgeworfen. Der Online-Händler Shein darf in Hongkong an die Börse gehen. Die chinesische Marktaufsicht hat einen entsprechenden Antrag des Unternehmens genehmigt. Damit kann Shein an der Börse bis zu 341,6 Millionen Aktien platzieren. Zuvor hatte Shein auch Börsengänge in New York oder London erwogen. Shein ist unter anderem mit günstiger, schnell produzierter Mode erfolgreich und in mehr als 150 Ländern aktiv. Gleichzeitig sieht sich Shein seit längerem mit Vorwürfen von Produktpiraterie, Umweltverschmutzung und schlechten Arbeitsbedingungen konfrontiert. Das Unternehmen wurde 2012 in China gegründet. Inzwischen hat es seinen Hauptsitz in Singapur. In Nordrhein-Westfalen ist nach mehr als 5 Monaten die Bahnstrecke zwischen Köln, Wuppertal und Hagen wieder freigegeben worden. Die Generalsanierung der Strecke wurde planmäßig abgeschlossen, teilte die Deutsche Bahn mit. Züge im Regional- und Fernverkehr sowie im Güterverkehr fahren wieder. In der ersten Phase der Inbetriebnahme könne es aber noch zu Anlaufschwierigkeiten kommen, hieß es. Die Sperrung gehörte zu einer Reihe umfassender Sanierungsprojekte zentraler Bahnstrecken. Das Wetter. In der Früh im Nordwesten noch bedeckt durch Hochnebel, über der Osthälfte und im Südwesten teils bewölkt, aber trocken. Im Tagesverlauf verbreitet sonnig. Im Bergland einzelne Schauer. Höchstwerte 25 bis 35 Grad. Morgen im Norden und Osten zeitweise wolkig, sonst meist sonnig bei 26 bis 35 Grad. Das waren die Nachrichten. Um 5.35 Uhr mit der Presseschau im Deutschlandfunk. Die Taz kommentiert die Reform zur gesetzlichen Krankenversicherung. Das Sparpaket für die gesetzliche Krankenversicherung hat es durch den Bundestag geschafft. Am letzten Tag vor der Sommerpause haben die PolitikerInnen der Regierungsfraktionen das Gesetz durchgewunken. Ein Eilantrag der Opposition beim Bundesverfassungsgericht auf Verschiebung hatte keinen Erfolg. Die Erzählung könnte also sein: Tatkräftig hat die Regierung eine Reform gegen alle Widerstände durchgebracht und sich die Ferien redlich verdient. Tatsächlich wird diese Reform die medizinische Versorgung in Deutschland nicht besser, sondern eher wahrscheinlich schlechter machen. Und das Vertrauen, dass PolitikerInnen bei komplizierten Sachverhalten wissen, was sie tun, ist mindestens angekratzt, glaubt die Taz. Das Gesundheitssparpaket ist durch. Das hat die Bundesregierung vor allem ihrer Ministerin Nina Wagen zu verdanken, meint die Schwäbische Zeitung aus Ravensburg. Selbst Politiker, die den Inhalt des Pakets kritisieren, zollen mitunter der CDU-Politikerin Respekt für ihre Zielstrebigkeit. Was jetzt schon klar ist, für die Versicherten könnten die stabilen Beitragssätze einen hohen Preis haben. Sie leisten selbst einen Beitrag zum Sparpaket. Wenn die Warnungen von Ärzten, Psychotherapeuten und Krankenhäusern nicht überzogen sind, droht zudem eine schlechtere medizinische Versorgung gerade im ländlichen Raum. Dann wäre es eine Reform zum Schlechteren, befürchtet die Schwäbische Zeitung. Die neue Osnabrücker Zeitung erläutert: Bei den Attacken auf Wagen von allen Seiten ist aus dem Blick geraten, worum es eigentlich ging. Die Kosten für die Gesundheitsversorgung gehen durch die Decke. Ob das Ziel der Beitragsstabilität wirklich erreicht wird, ist nach den ganzen Zugeständnissen an Pharmabranche, Kliniken, Wohlfahrtsverbände und so weiter fraglich. Aber immerhin ist jetzt die erste Etappe geschafft, hebt die neue Osnabrücker Zeitung hervor. Der Wiesbadener Kurier blickt auf das ebenfalls vom Bundestag beschlossene neue Heizungsgesetz. Das alte Gebäudeenergiegesetz hätte dringend eine Reform vertragen, die das umständliche Regelwerk entschlackt. Damit wäre ein Weg eröffnet worden, der die Klimaziele nicht willkürlich opfert. Denn neben dem Verkehrssektor ist die Gebäudewärme der entscheidende Hebel zum Erreichen der Klimaziele. Die schwarz-rote Koalition im Bund verschiebt aber mit der Freiheit im Heizungskeller das Problem einfach in die Zukunft. Künftige Generationen müssen die Konsequenzen tragen. Auch die Mitteldeutsche Zeitung aus Halle ist skeptisch über die Ausgestaltung des Gesetzes. Die starke Bevorzugung der Wärmepumpe weicht einem Ansatz, der viele Fragen offen lässt. Die wichtigste ist, wie viel bezahlbares Biogas verfügbar sein wird. Und hier droht eine bislang wenig beachtete Kostenfalle. Anders als die Ampelkoalition will die amtierende Regierung unbedingt sparen. Deswegen hat sie nicht nur kein neues Förderprogramm für Heizungen aufgelegt, sondern streicht dieses weiter zusammen. Als Konsequenz könnten mehr billigere Gaskessel verbaut werden, was aber den Bedarf an Biobrennstoff und den Preis in die Höhe treiben dürfte. Heizungen mit Biogasanteil wären eine gute Zwischenlösung, wenn die Unsicherheit beim Brennstoffpreis nicht wäre. So aber ist zu befürchten, dass viele Eigentümer in die Kostenfalle tappen werden, warnt die Mitteldeutsche Zeitung. Thema in der Rheinischen Post aus Düsseldorf ist der Verzicht von Berlins regierendem Bürgermeister Wegner auf eine erneute Kandidatur bei der Abgeordnetenhauswahl im September. Im Tennis würde man sagen, das waren ein paar Doppelfehler zu viel. Genau solche hat sich CDU-Politiker Kai Wegner rund um den großen Stromausfall zu Jahresbeginn in Berlin geleistet. Er wirft hin. Um es mit einem seiner Vorgänger zu sagen, und das ist auch gut so. Denn die Affäre hat Wegner politisch schwer beschädigt. Erst spielte er eine Stunde Tennis, während weite Teile der Stadt im Kalten saßen, und verschwieg das. Inzwischen ist auch seine Darstellung, er habe den gesamten Vormittag telefoniert und Krisenmanagement betrieben, als unwahr entlarvt. Aus einer peinlichen Posse ist so ein massives Glaubwürdigkeitsproblem geworden. Für die ohnehin angeschlagene Berliner CDU ist das im Wahlkampf verheerend, zumal die Bilanz des wenig beliebten Bürgermeisters überschaubar bleibt. Und mit diesem Zitat aus der Rheinischen Post endet die Presseschau. Die Redaktion hatte Andreas Diehl, Sprecherin war Anja Gawlik.
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0: You can't hide from God mit Sacred Sounds of Grass. Wie reagieren die Amerikaner, das Publikum, die etablierten Musiker der Szene auf eine Bluegrass-Band aus Deutschland?
1: Die hatten ja schon Erfahrung mit ausländischen Bands. In den Anfang 70er Jahren waren aus Japan die Band Bluegrass 45 dort auf Tour. Die waren instrumental sehr, sehr gut und hatten halt beim Gesanglichen einen sehr großen Akzent. Die sangen halt dann nicht Meet Me in Heaven sometime, sondern Meet Me in Heaven. Das war dann ein bisschen gewöhnungsbedürftig und wir hatten das aber nicht. Also wenig nur, weil wir versuchen auch die Aussprache so authentisch wie möglich zu machen. Das fanden einige schon halt richtig toll. Die fanden das als ein Kompliment für ihre Musik, für ihr Land, dass wir das ausgewählt haben als Lieblingsmusik und das auch machen und uns auch so gut damit auskennen.
0: USA erprobt mit viel lobendem Zuspruch aus der Fachpresse, dem Publikum vor Ort, wagten sich die Dillenburger Bluegrass-Brüder 1990 erneut in die Vereinigten Staaten. Jimmy Martin lebte damals in Nashville, Tennessee, wie so viele Musiker der Bluegrass- und Country-Szene. Martin spielte bereits seit Jahrzehnten in der ganz oberen Bluegrass-Liga. Als Gitarrist und Sänger war er schon als junger Kerl beim Godfather of Bluegrass Bill Monroe in dessen Begleitband dabei. Martins rhythmisch prägnantes Gitarrenspiel und seine hohe Gesangsstimme waren stilprägend. Traditioneller Bluegrass würde heute nicht so klingen, wie er klingt, ohne ihn. Bei einem Auftritt in Deutschland lernten die deutschen Bluegrass-Pioniere die US-amerikanische Ikone kennen. Kommt vorbei, wenn ihr gerade mal in der Gegend seid, ist eine Redewendung, die beim Smalltalk gerne mal so floskelhaft fällt. Für bare Münze genommen sollte das Ergebnis ein absolutes Highlight der Bandgeschichte werden.
2: Sam hatte vorher schon mit Jimmy Martin telefoniert und hat gesagt, wir würden gerne mal vorbeikommen. Gut, erster Versuch, er hätte Termiten am Haus und müsste da irgendwas tun. Nächster Versuch war, er müsse den Rasen noch mähen. Und dann hieß es dann auf einmal, ja doch, finde Zeit, kommt vorbei. Habt ihr schon gefrühstückt? Sag ich, nein, haben wir noch nicht. Dann mache ich euch jetzt Frühstück. Dann hat er Eier in die Pfanne gehauen und sagt noch, guckt, da hinten von diesen Hühnern sind genau diese Eier hier. Jetzt erst mal und dann können wir ja mal rüber, dann rufe ich Earl an. Alfred saß auch am Tisch, unser Bassmann, und sagte, welcher Earl? Dann sage ich, Alfred, überleg mal, wo wir hier sind. Das ist Earl Scruggs, der wurde blass im Gesicht, mein lieber Freund Alfred. Und dann rief der Jimmy auch an und hatte seine Frau, die Louise Scruggs, am Telefon. Nein, nein, doch, der ist da, ich höre ihn im Hintergrund. Gib mir den mal. Na, dann hatte er dann Earl Scruggs am Telefon. Earl, ich habe hier vier Freunde aus Deutschland sitzen, wir würden gerne mal rüberkommen. Ist das okay für dich? Alles klar, sind wir mit dem Jimmy Martin darüber gefahren. Und siehe da, wir stiegen aus dem Auto. Dann reichte er uns schon die Hand, jedem Einzelnen, und sagte, hello, I'm Earl Scruggs, please come in, zack. Ja, der ist mir erstmal geplättet. Vor allen Dingen, wenn man erstmal so eine Legende vor sich hat und weiß, dass in den 80er Jahren, wo Gibson das Earl Scruggs Modell Banjo rausgebracht hatte, auf der NAMM Show in Kalifornien, namhafte Musiker in einer Reihe gestanden haben, nur um ihm die Hand zu geben und mal guten Tag zu sagen. Und dann kriegst du da so eine Privataudienz. Unglaublich. Dann hat Jimmy Martin sich so ein bisschen mit ihm zusammen hingesetzt. Wir wollten schon wieder fast gehen. Dann sagte auf einmal der Earl Scruggs zum Jimmy, ja, wollen wir nicht mal was zusammen spielen? Und dann sind wir alle Mann wieder ins Wohnzimmer und haben uns hingesetzt. Und dann haben die beiden uns dann quasi eine Privatshow abgeliefert. Vor einem riesengroßen Fenster mit Vorhängen, sah aus wie Bühnenvorhänge. Also die Kulisse war ganz hervorragend. Und Earls Frau, die Louise, die stand dann immer so ein bisschen hinter der Tür und hat geguckt, ob auch alles mit rechten Dingen zugeht. Aber wir hatten einen Riesenspaß.

0: Das fünfseitige Banjo perlt sich durch Stony Path, geschrieben von Thilo Hein. Der wechselt am Banjo vom Solo in die Begleitung und wieder zurück. Unverkennbar ist der Einfluss vom Banjo-Virtuosen Earl Scruggs auch auf Thilo Heins Spiel. Instrumentale Stücke haben es ihm besonders angetan. Während sein Bruder Sam bei den Auftritten der Band wortgewandt und mit viel Humor moderiert und auch bei den eigenen Kompositionen in der Regel die Texte zusteuert, widmet sich Thilo Hein leidenschaftlich dem instrumentalen Sound.
1: Man hat manchmal so verschiedene Banjos zu Hause. Ich habe nicht nur eins. Und die klingen auch nicht an allen Tagen gleich. Das hängt von der Temperatur, von der Luftfeuchte etc. alles mögliche ab. Ob sie im Koffer geschlafen haben oder ob mal die offen an der Luft hängt. Und dann probiert man halt schon mal aus. Und dann passieren schon mal irgendwelche Licks und Sachen, die man quasi wie aus dem Nichts erfindet. Oder denkt auf einmal, Mensch, das könnte was geben, wenn man die jetzt einfach entsprechend aneinander reiht. Und dann kommen da eben solche Stücke da irgendwo bei raus. Ich habe meistens bei der Betitelung dieser Stücke so ein bisschen bei uns in der Heimatregion nachgeguckt. Das sind manchmal Flurstücke, die da eben dann entsprechend die Namensgebung haben. Oder es sind einfach, wie bei Stony Path, es ist einfach eine steinige Gasse, ein steiniger Weg, wo früher schon mal mit Ochsenkarren drüber gefahren worden ist, der von unserem Dorf Richtung Wald geht. Oder das Stück Hamraw, das klingt amerikanisch, ist aber eigentlich eine Erhebung, die bei uns vom Nachbarort Hemrein heißt, aber bei uns im Fronhäuser Platt in der Sprache Hamraw ausgesprochen wird. Und deswegen wurde das Stück einfach phonetisch Hamraw genannt.

0: Der blaue Mond in Kentucky, die grünen Hügel in West Virginia, die weiße Kirche im Tal. Wer im Bluegrass auf die Suche nach Klischees geht, wird sie finden. Mit den Wurzeln in der traditionellen Musik des Südostens der USA ist Bluegrass, wie die hessische Band Sacred Sounds of Grass ihn präsentiert, vor allem ländlich geprägt. In der zweiten Hälfte des 20. Jahrhunderts kamen durch Einflüsse von Jazz und Swing auch immer mehr Städte auf den Geschmack. Und durch die vielen Radiostationen, die Bluegrass landesweit ausstrahlen. Was für den modernen New Yorker schon in den 50er Jahren nach absoluter Klischee-Folklore geklungen haben mag, ist teilweise noch heute die Lebensrealität des US-amerikanischen Südostens. Thilo Hein.
1: Ja, das macht viel aus, wenn man in den USA live gewesen ist und man hat sich mit den Leuten, mit der Bevölkerung aus den Gegenden, auch die da besungen werden, mal auseinandergesetzt. Und wir haben das öfter gehabt, dass wir in eine Gegend kamen und sagen, das sieht genauso aus wie bei uns im Mittelgebirge in Hessen. Das ist aber in Virginia. Wie kann das denn sein? Und das ist auf der anderen Seite natürlich auch das. Man kann die eigentlich nur so authentisch singen, wenn man weiß, wie die Leute, die diese Musik da vor Ort singen und spielen, wie die leben, was die da für Lebensumstände haben und was da tatsächlich auch mit Landschaft und allem zu tun hat und was die für Erfahrungen gemacht haben. Wie wenn es eben heißt, wir haben hier keine Arbeit mehr, die Leute müssen in den Norden, irgendwo nach Detroit oder sonst, damit sie einen Job haben. Aber wir haben dann im Prinzip Heimweh und sehnen sich dann eben nach dieser kleinen weißen Kirche, die da im Tal steht. Und wir haben die weißen Kirchen gesehen. Also wir wissen genau, um was es da geht in den Songs. Das ist nicht einfach nur ein leerer Text, sondern das ist tatsächlich gesehene und erlebte Wahrhaftigkeit da vor Ort.

0: Die Mitglieder von Sacred Sounds of Grass sehen auch in Zukunft keinen Grund, musikalisch zu verstummen. Ihre Tonträger sind teils vergriffen oder nur noch antiquarisch erhältlich. Ein neues Album aber sei seit etwa 40 Jahren in Planung, sagt Sam Hein lachend. Nicht weiter schlimm, denn Sacred Sounds of Grass sind eine Band, deren Potenzial sich so richtig beim Live-Auftritt entfaltet. Hier greift alles ineinander. Das dynamische Spiel, bei dem alle Bandmitglieder bluegrass-gemäß mit ihren akustischen Instrumenten um ein einziges Mikrofon herumstehen. Der perfekte vierstimmige Harmoniegesang und die direkte Verbindung zum Publikum.
1: Es klingt so simpel, der Spaßfaktor. Gerade wenn man zusammenspielt im Team und vor allen Dingen auch, wenn man eben die Resonanz vom Publikum mitbekommt und man manchmal sogar merkt, auch durch die Kommentare, wenn man nachher mit den Leuten spricht, es gibt es immer mal wieder, dass jemand auch sagt, dass es ihm sehr, sehr gut getan hat, dass jemand vielleicht gerade durch nicht so gute Zeiten geht und ihm hat genau das richtig gut getan.
0: Also folgen Sie nur allzu gerne dem Ruf des Publikums und der Bluegrass-Gemeinde. Thilo und Sam Hein kehren dann für kurze Zeit den grünen Hügeln in Dillenburg den Rücken. Hendrik Arendt verlässt dann mit Gitarre und Geige seine Orgelbauwerkstatt in Ostfriesland. Der zweite Ostfriese in der Band, Alfred Bonk, kommt aus seiner Wahlheimat Wiesbaden hinzu. Am Kontrabass zupft er die ganz tiefen Töne, singt dazu aber die ganz hohen. Sein näselnder Tenor klingt, als hätte er direkt bei Bill Monroe Gesangsunterricht gehabt. Und noch was.
2: Das geht einem manchmal auch so, dass man jetzt meint, jetzt ist genau der Punkt. Jetzt kommt eben das eigene Gefühl auch noch dazu und man merkt jetzt ganz genau, hier ist Gottes Hand im Spiel.
0: Dass akustische Musik nach wie vor großen Zuspruch findet, scheint unter diesen Gegebenheiten kein Wunder. Ob in Europa oder in Amerika greifen junge Leute in die Saiten und die Bluegrass-Gemeinde wächst. Wenn das keine frohe Botschaft ist. Das waren die Lied- und Folkgeschichten im Deutschlandfunk mit einem Porträt der Bluegrass-Gospelband Sacred Sounds of Grass. Jetzt noch ein Klassiker aus der Welt des Gospels, I Saw the Light. Thilo Hein Banjo, Sam Hein Mandoline, Kontrabass Alfred Bonk und Hendrik Arendt an der Gitarre. Zusammen sind sie Sacred Sounds of Grass. Am Mikrofon verabschiedet sich Monika Graz.

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6: Die Nachrichten. Im Süden Spaniens gehen die Löscharbeiten und die Suche nach Vermissten wegen des Waldbrandes in Andalusien weiter. Mehr als 20 Menschen galten am Abend nach Behördenangaben noch in den betroffenen Gebieten, Gemeinden Los Gallardos und Bedar als vermisst. Mindestens 12 Menschen kamen ums Leben, sie wurden in ihren Fahrzeugen entdeckt. Die Behörden riefen die Menschen in der Region auf, Häuser nicht zu verlassen und nicht ohne Ortskenntnis Fluchtrouten zu wählen. Über 500 Einsatzkräfte versuchen weiterhin, eine Ausbreitung des Brandes zu verhindern. Wegen der Trockenheit steigt auch in Deutschland das Waldbrandrisiko. Für das Wochenende hat der Deutsche Wetterdienst für weite Teile Deutschlands die zweithöchste Warnstufe herausgegeben. Im Südwesten und in Brandenburg gilt teilweise auch die höchste Warnstufe. Die parlamentarischen Geschäftsführer der Fraktionen von Union und SPD, Bilger und Wiese, rufen ihre eigenen Abgeordneten zur Zurückhaltung in der Sommerpause auf. Man habe wichtige Gesetze abgeschlossen und zentrale Weichen gestellt, sagte Wiese der Rheinischen Post. Sommerlochdebatten überlasse man gerne der Opposition. Der CDU-Politiker Bilger betonte, jetzt gelte es, lieber durchzuschnaufen als draufzuhauen. Es stünden weitere Reformschritte nach der Sommerpause an, beispielsweise die Haushaltsberatungen im September. Gestern hatte der Bundestag mehrere weitreichende Gesetzesänderungen beschlossen. Verabschiedet wurden das Sparpaket für die gesetzliche Krankenversicherung, Änderungen am sogenannten Heizungsgesetz und eine neue Befugnis für die Bundespolizei. Die nächste planmäßige Sitzungswoche des Bundestags findet in knapp 2 Monaten statt. US-Präsident Trump hat dem Iran mit neuen Angriffen gedroht, falls es einen Attentatsversuch auf ihn geben werde. Trump griff in Medienberichten geäußerte Spekulationen auf, wonach es Warnungen vor einem Mordkomplott gegeben haben soll. Details äußerte er nicht. Trump bekräftigte in seinem Online-Netzwerk jedoch, dass die Befehle für diesen Fall bereits erteilt worden seien und dem Iran die vollständige Zerstörung drohe. Mehrere US-Medien berichten, dass Israel Washington vor iranischen Anschlagsplänen auf Trump gewarnt haben soll. Der US-Präsident war vom NATO-Gipfel in Ankara auch mit einem anderen Flugzeug als erwartet abgereist. Aus Teheran liegt keine Stellungnahme zu den Vorwürfen vor. Der Internetkonzern Meta hat eine kürzlich erst veröffentlichte Funktion für KI-generierte Bilder auf der Plattform Instagram wieder deaktiviert. Man habe Rückmeldungen erhalten, dass das Programm sein Ziel verfehlt habe, hieß es in einer Mitteilung. Details wurden nicht genannt. Die Funktion erlaube es, öffentliche Instagram-Profile als Grundlage für KI-generierte Bilder zu nutzen. Datenschützer warnten vor einem Missbrauch der Funktion. Außerdem sei es für Nutzer kompliziert gewesen, in den Einstellungen den Zugriff auf die Profile zu verweigern. In Cottbus wird heute der Christopher Street Day unter erhöhten Sicherheitsvorkehrungen gefeiert. Am Nachmittag soll mit einer Parade auf die Rechte queerer Menschen aufmerksam gemacht werden. Die Veranstalter rechnen mit rund 500 Teilnehmern. Sie rufen dazu auf, sich möglichst in Gruppen zu organisieren, auf der Anreise keine auffällige Kleidung zu tragen und sich nicht in dunklen Bereichen aufzuhalten. Im vergangenen Jahr hatte es Proteste aus der rechtsextremen Szene gegen den CSD in Cottbus gegeben. Anfang des Monats gab es außerdem mehrere Taten mit Verdacht auf einen rechtsextremen Hintergrund. Beispielsweise wurden Brandsätze auf ein alternatives Wohnprojekt geworfen. Oberbürgermeister Schick rief anschließend dazu auf, deutlicher Haltung gegen Hass und rechtsextreme Gewalt zu zeigen. Spanien hat das Halbfinale der Fußball-Weltmeisterschaft erreicht. Die Mannschaft setzte sich in Los Angeles im Viertelfinale mit 2:1 gegen Belgien durch. Die Spanier treffen im Halbfinale am Dienstag auf Frankreich. Heute Abend stehen sich im dritten Viertelfinale Norwegen und England gegenüber. Das Spiel findet in Miami statt. Das Wetter: in der Früh im Nordwesten noch bedeckt durch Hochnebel, über der Osthälfte und im Südwesten teils bewölkt, aber trocken. Im Tagesverlauf verbreitet sonnig, im Bergland einzelne Schauer. Höchstwerte 25 bis 35 Grad. Das waren die Nachrichten.
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5: Unsere Gastkommentatorin ist Kerstin Münstermann von der Rheinischen Post. Ihr Thema: der schwarz-rote Haushalt 2027. Bundeswehrmilliarden besser erklären.
7: Lars Klingbeil hat sich gut vorbereitet. Bei der Vorstellung des Bundeshaushalts rattert der Finanzminister und SPD-Vorsitzende die Zahlen fast atemlos herunter. Selbstbewusst und routiniert. Die Lücke von 34 Milliarden Euro für 2027, die noch die Vorgängerregierung beziffert hatte, ist auf dem Papier geschlossen. Klingbeil verkauft das als Erfolg und verweist auf die Herausforderungen: Krieg, geopolitische Verwerfungen und eine schwache Konjunktur. Sein Haushalt sei ein Konsolidierungshaushalt, aber solide. Doch das klingt besser, als es tatsächlich ist. Denn die milliardenschweren Ausgaben für Infrastruktur und für Verteidigung wurden teils in Schattenhaushalte ausgelagert. Aber Schulden bleiben nun mal Schulden, egal wo man sie verbucht. Das ist keine Buchführungsfrage, das ist eine Frage der politischen Ehrlichkeit. Und die Rechnung ist gewaltig. Bis 2030 will der Bund Kredite in einem Umfang aufnehmen, der noch vor wenigen Jahren außerhalb jeder politischen Vorstellungskraft lag. Mehr als 1 Billion Euro. Eine 1 mit 12 Nullen. Die Zinsausgaben dafür könnten bis zu jenem Jahr auf über 80 Milliarden Euro steigen. Pro Jahr. Das ist keine abstrakte Zahl. Jeder Euro, der in Zinsen fließt, fehlt woanders. Bei Investitionen, bei Sozialleistungen oder schlicht bei der Fähigkeit des Staates, auf neue Krisen zu reagieren. Hinzu kommt: Klingbeil greift bereits jetzt auf Rücklagen zurück, die eigentlich als Puffer für schlechtere Zeiten gedacht waren. Dass er das als, Zitat, völlig normal bezeichnet, muss den Steuerzahler nachdenklich stimmen. Dabei hat der Vizekanzler in einem wichtigen Punkt sehr recht: Sicherheit gibt es nicht zum Nulltarif. Die Aufrüstung der Bundeswehr, der Aufbau von Abschreckung und Verteidigungsfähigkeit, gerade gegenüber Russland, kosten Geld, viel Geld. Und Klingbeil hat gute Argumente, wenn er sagt, man könne sich gegen den russischen Präsidenten Wladimir Putin nicht mit der schwarzen Null verteidigen. Die Friedensdividende der vergangenen Jahre, es gibt sie nicht mehr. Stattdessen wächst der Verteidigungsetat um satte 30% im nächsten Jahr an, auf 110 Milliarden Euro. Aber gerade weil diese Ausgaben notwendig sind, müssen sie einer umso strengeren Kontrolle unterliegen. Mit dem Erreichen der NATO-Quote von 3,5% des Bruttoinlandsprodukts darf die Debatte nicht enden. Sie beginnt da eigentlich erst. Denn die entscheidende Frage lautet ja nicht allein, ob Deutschland genug Geld für die Verteidigung ausgibt, sondern ob es dieses Geld wirksam und nachvollziehbar einsetzt. Ob die Milliarden Euro tatsächlich zu besserer Ausrüstung für Soldaten führen, zu moderneren Waffensystemen, zu einem echten Schutzschirm. Genau an diesem Punkt sind Klingbeil und Verteidigungsminister Boris Pistorius gemeinsam in der Verantwortung. Der Finanzminister muss verhindern, dass Verteidigungsausgaben dauerhaft in eine haushaltspolitische Grauzone entgleiten. Und er muss sich unangenehme Fragen dazu gefallen lassen. Wer beim Kinderzuschlag, beim Wohngeld oder beim Elterngeld spart und gleichzeitig Milliarden in Rüstungsaufträge pumpt, muss das gut begründen können. Und er muss politisch darlegen, wann das Ende der unbegrenzten Rüstungsausgaben erreicht sein soll. Wann also die Ausnahmeregelung der Schuldenbremse wieder endet. Und es bedarf einer präzisen parlamentarischen Kontrolle der Ausgaben. Eine größere Rechenschaftspflicht des Verteidigungsministeriums gegenüber Parlament und Öffentlichkeit. Boris Pistorius muss zeigen, dass zusätzliche Mittel nicht nur politische Entschlossenheit symbolisieren, sondern reale Wirkung entfalten. Das Parlament und die Öffentlichkeit haben ein Recht auf Rechenschaft. Pistorius darf sich hier nicht wegducken. Minister Klingbeil wurde bei seiner Pressekonferenz gefragt, ob er angesichts der astronomischen Summen eigentlich noch gut schlafe. Die Antwort des Finanzministers: Er habe schon, Zitat, einen gewissen Respekt vor den Summen, mit denen da jongliert werde. Nun, mindestens den sollte er haben.
5: Sie hörten den Gastkommentar von Kerstin Münstermann von der Rheinischen Post.
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8: Mit Dirk Müller im Studio. Einen schönen guten Morgen.

0: Die Würfel sind gefallen. 2 Monate vor den Wahlen tritt Kai Wegener in Berlin zurück. Die Tennislüge hat den CDU-Politiker dann doch zu Fall gebracht. Hören wir den neuen, designierten Spitzenkandidaten der SPD, Stefan Evers.
1: Ich bin bereit, diese Verantwortung zu übernehmen. Ich freue mich, dass die Kreisvorsitzenden sich sehr geschlossen hinter diese Entscheidung gestellt haben. Es wird nun der Landesvorstand zu entscheiden haben.
0: Der Berliner Finanzsenator gestern Abend nach dem Amtsverzicht von Kai Wegener für die bevorstehenden Landtagswahlen. Dazu gleich mehr hier bei uns im Deutschlandfunk. Und Tomahawks und Patriots. Nach dem NATO-Gipfel sollen 2 Waffensysteme Deutschland wie auch die Ukraine sicherer machen. Ist das so? Wir hören einmal Friedrich Merz.
2: Wir haben zudem am Rande des NATO-Treffens in Ankara mit der amerikanischen Regierung vereinbart, dass amerikanische Tomahawk-Raketen von uns erworben und in Deutschland stationiert werden. Und wir werden gleichzeitig daran arbeiten, eigene europäische Systeme zu entwickeln und in Europa zu stationieren.
0: Dazu um 6:50 Uhr Fragen an den CDU-Außen- und Sicherheitspolitiker Roderich Kiesewetter.

0: Deutschlandfunk, 6 Uhr und 12 Minuten an diesem Samstagmorgen. Eine Lüge kann eine zu viel sein, auch in der Politik. Kai Wegener kann jetzt ein Lied davon singen. Gestern der Rücktritt als regierender Bürgermeister von Berlin. Nicht direkt ein Rücktritt, aber er wird nicht mehr kandidieren, weil er beim großen Stromausfall in der Hauptstadt Anfang Januar eine Stunde Tennis gespielt hatte. Das war nicht das Problem, sondern seine Aussage, sich den ganzen Tag um die Notsituation am Telefon gekümmert zu haben. Seitdem sind immer weitere Ungereimtheiten für diesen Tag und für die kommenden Tage auf den Tisch gekommen. Die Glaubwürdigkeitsfrage hat die CDU also und den Bürgermeister tief sinken lassen in der Wählergunst. Und das 2 Monate vor den Landtagswahlen. Claudia van Laak fasst für uns zusammen.
1: Am Ende war der Druck zu groß. Die Berliner CDU in den Umfragen abgesackt, statt Themen setzen zu können. Immer dieselben Fragen rund um den Stromausfall. Kai Wegner zieht sich zurück, bleibt nicht Spitzenkandidat für die Abgeordnetenhauswahl.
2: Ja, ich habe kommunikative Fehler gemacht. Und ja, glauben Sie es mir, ich ärgere mich am meisten darüber. Und das war auch Mist. Und deswegen habe ich mich auch bei den Berlinerinnen und Berlinern entschuldigt. Und ich ärgere mich am meisten darüber.
1: Ab sofort ist er nicht mehr Spitzenkandidat, steht auch nicht für den nächsten Senat zur Verfügung, kandidiert als einfacher Abgeordneter. Regierender Bürgermeister will er bis zum Regierungswechsel im Herbst bleiben. Sein Amt als CDU-Landesvorsitzender will er möglichst schnell übergeben.
2: Wenn ich feststelle, dass ich mit den Themen, die entscheidend sind für die Menschen, nicht mehr durchdringe, dann muss es Konsequenzen geben. Denn die Stadt Berlin ist wichtiger als eine Person und die Stadt Berlin, die Berlinerinnen und Berliner sind mir wichtiger als meine Person.
1: So kurz vor der Wahl den Spitzenkandidaten wechseln, das ist ungewöhnlich und bringt die Christdemokraten in Schwierigkeiten. Zumal sie in den Umfragen abgesackt sind auf Platz 4. Aktuell führt die Linke die Umfragen an. Deren Spitzenkandidatin Elif Eralp sagte dem Deutschlandfunk,
3: dass Kai Wegner jetzt von der Spitzenkandidatur zurücktritt, war längst überfällig. Er hat keine Verantwortung gezeigt. Diese Regierung hat das Vertrauen längst verspielt und sie gehört abgelöst.
1: Die anderen politischen Gegner sehen das ähnlich. SPD-Spitzenkandidat Steffen Krach, momentan in den Umfragen abgeschlagen auf Platz 5, wittert jetzt eine Chance.
4: Mein Angebot an enttäuschte Wählerinnen und Wähler der CDU ist, kommen Sie zur SPD. Für mich geht es jetzt darum, nach vorne zu blicken und um die zentralen Themen zu diskutieren mit den Menschen hier in Berlin. Es geht um bezahlbaren Wohnraum, es geht um Wirtschaftswachstum, es geht um das Schulsystem, es geht um Sicherheit und Sauberkeit.
1: Mit Stefan Evers will die CDU

0: Montagabend wird eine Sondersitzung des CDU-Landesvorstands stattfinden. Dort wollen die Berliner Christdemokraten die nächsten Schritte beschließen, 9 Wochen vor der Wahl zum Abgeordnetenhaus am 20. September.
1: Ein Bericht von Claudia van Laak.

0: Der Verzicht von Kai Wegener in Berlin. Darüber hat Jonas Rehse mit dem Berliner Politikwissenschaftler Albrecht von Lucke gesprochen. Er ist Redakteur bei den Blättern für deutsche und internationale Politik.
1: Fangen wir mal moralisch an. Wegener hat gelogen im Krisenmanagement nach dem Stromausfall im Januar. Er räumt das als Fehler ein, sagt aber, sein Krisenmanagement war dennoch erfolgreich. Ist das folgerichtig, dass er jetzt nicht nochmal antritt?
2: Naja, zunächst muss man feststellen, er räumt nur kommunikative Fehler ein. Und das ist natürlich per se schon ein Eklat für sich. Es geht ja um weit mehr. Es ist nicht nur ein Fehler der Kommunikation. Er hat erstens am Tag des riesigen Desasters eine Ausfall des Stromes über 4 Tage, 40.000 Menschen ohne Strom, da hat er letztlich an dem Tag selber in keinster Weise agiert. Er hat aber zweitens die Bevölkerung über Monate belogen, indem er sagte, er habe den ganzen Tag, jedenfalls den Vormittag, durchgängig telefoniert. Nichts dergleichen ist richtig. Das heißt, hier geht es weit über ein kommunikatives Versagen hinaus. Was er reklamiert, das ist eine reine Beschönigung der Tatsache, dass er fundamental in einer großen Krisensituation versagt hat und anschließend dann tatsächlich die Bevölkerung darüber belogen hat.
1: Darf man als Politiker nicht auch Fehler machen?
2: Ja, natürlich kann man Fehler machen, aber es gibt Fehler, die natürlich eigentlich nicht verzeihbar sind. Und übrigens ist das auch der einzige Grund, warum er zurückgetreten ist. Stellen wir uns vor, es stünde nicht Berlin vor einer Wahl in einem Monat oder knapp einem Monat, besser gesagt knapp 2 Monaten. Und es hätte nicht diesen eminenten Druck aus der eigenen Partei gegeben. Dann wäre wahrscheinlich dieser Bürgermeister weiter im Amt. Und das ist übrigens auch in einer Sache begründet, die Berlin typisch ist. Berlin ist eine gebeutelte Stadt, was derartige Skandale anbelangt. Übrigens gebeutelt in zweifacher Hinsicht. Ob der Tatsache, dass dieses Berliner Personal, übrigens interessanterweise nicht zuletzt in den beiden Volksparteien, denn auch die SPD hat gravierende Probleme mit ihren Kandidatinnen und Kandidaten. Sie kann ja schon froh sein, dass sie einen alten Berliner Export nach Hannover wieder reimportieren konnte, nachdem sie die ganze Parteispitze quasi selbst demoliert hat. Aber die Union hat eine ähnliche katastrophale Geschichte und das ist dem Umstand auch geschuldet, dass die Berliner Bevölkerung mit großem Desinteresse keinerlei Anteil an der Politik nimmt. Das heißt, ein Berliner Bürgermeister und Oberbürgermeister in dem Falle kann nur deshalb im Amt bleiben, weil der Bevölkerung in Berlin die Politik in meisten Teilen ziemlich egal ist. Also es fällt hier der Vorwurf auch ein Stück weit auf uns als Bevölkerung. Ich bin ja selber schon lange in Berlin leben zurück. Hier gilt der alte Satz, jede Stadt hat die Politiker, die es verdient.
1: Wie groß ist also der Schaden, der jetzt durch diese Affäre Wegener entstanden ist? Und quasi wie kann man dieses Egalgefühl der Berliner und Berlinerinnen wieder abschaffen?
2: Naja, das Problem ist ein altes und das hat damit zu tun, dass Berlin in dem Sinne wirklich nie diese Bürgerschaftseigenschaften und bürgerlichen Eigenschaften, Tradition des Citoyens wirklich verinnerlicht hat. Das ist ein Drama, das man also schon seit vielen Jahren verfolgen kann, aber interessanterweise ist der schon altbekannte, vor allem auch übrigens Westberliner Provinzialismus, eigentlich durch die Tatsache des Berlin-Umzuges, wo man ja hoffen konnte, es sind eine Unzahl an Menschen in Berlin, die politisch tätig sind. Die ganze Regierungsabteilung ist gewissermaßen hier, aber der Provinzialismus ist nicht kleiner geworden. Im Gegenteil, diese Mittelmäßigkeit, auch die Form des Verbockten, die ein Bürgermeister, in dem Falle ganz Kai Wegener, exemplarisch zum Ausdruck, sie ist nicht kleiner geworden. Insofern muss man sagen, es fehlt hier schlichtweg an Engagement für diese Stadt. Und das hat damit zu tun, dass Berlin so groß ist, traditionell und so zerfällt in seine kleinen Stadtteile, dass so etwas wie bürgerliches Empfinden, Bereitschaft, sich dafür einsetzen, eigentlich in nur geringem Maße vorhanden ist. Das ist ein Berlin-Spezifikum, aber es ist natürlich auch ein Stück weit aussagekräftig für die gesamte Politik in Deutschland, bei der wir immer mehr erleben müssen, dass die Stärke der Rechtsradikalen, überhaupt der Populisten an den Rändern, auch dem Umstand geschuldet ist, dass das Engagement in der Mitte viel zu schwach geworden ist.
1: Also wenn wir jetzt schon gerade so auf die Strahlkraft dieser Affäre, auf die Bundespolitik oder auf das ganze Land schauen, was hätte denn ein Herr Wegener besser machen können, um diesen Schaden vielleicht noch zu minimieren?

0: Entweder hätte er seinen Fehler von vornherein eingestehen müssen in ganzer Grundsätzlichkeit. Das hat er aber natürlich gemacht. Übrigens ist es nicht der erste Fehler gewesen. Und es war übrigens auch nicht der letzte. Man könnte jetzt ins Detail gehen und viele, viele Fehler der Berliner Politik, der Senatspolitik, die nicht nur Wegner-spezifische Fehler sind, die aber zum Teil auf ihn zurückfallen. Also man könnte an die Einstellung eines Digitalministers denken, der in kürzester Zeit wieder außer Amtes gebracht wurde, weil er Insolvenzen zu verschulden hatte und keinerlei ernsthafte Prüfung vorlag, auch durch den Oberbürgermeister. Und andere Fälle, wo im Falle hier jetzt gerade die jüngste Kultursenatorin kürzester Zeit wegen Veruntreuung von Mitteln für die Antisemitismusprävention in Anklage steht. Also Berlin ist tatsächlich gerade in letzter Zeit wieder eine Stadt mit einer Häufung von derartigen Skandalen. Und insofern, glaube ich, ist die Aussagekraft eher die, dass generell wir uns alle fragen müssen, wo ist das Engagement für die Politik?
1: Blicken wir mal voraus. Finanzsenator Stefan Evers soll jetzt übernehmen. Er ist ein enger Vertrauter von Kai Wegner. Ist das der Richtige, um neues Vertrauen zu gewinnen?
0: Naja, zunächst mal ist es vor allem ein Mann, der sich in der Stadt überhaupt erstmal bekannt machen muss. Ich würde jede Wette gehen, dass im Zweifel vielleicht 20% der Bürgerinnen und Bürger diesen Mann, der Finanzsenator ist, ein Mannsbild, ein großer Mann von 1,90 Meter, also eine Statur durchaus in körperlicher Hinsicht. Der ist übrigens mittlerweile auch noch nebenbei Kultursenator, nachdem eben die Kultursenatorin aus genannten Gründen den Dienst quittieren musste. Also ein Mann, der seine Finanzen macht, da solide arbeitet. In der Kultur ist er nicht nur gelitten, weil dort hart gespart werden musste, aber einer, der auch sehr krachwedern auftritt, der schon mal Demonstrierende als Gesindel bezeichnet, was natürlich durchaus problematisch ist, der aber auch keine Probleme damit hat, gegen die AfD und beispielsweise Russland-Unterstützer Flagge zu zeigen, sogar die Ukraine. Also ein Mann, der das klare Wort nicht scheut. Er muss jetzt vor allem versuchen, überhaupt sichtbar zu werden. Und ob ihm das noch gelingt vor dem Hintergrund, dass die Wahl in nicht einmal 2 Monaten stattfindet, das heißt, er vor allem jetzt auch in einen Wahlkampf geht, der sich wesentlich in den Sommerferien abspielen muss, das ist ein Riesenproblem. Insofern würde ich sagen, diesen Rückstand, den die Union jetzt bereits hat, den wird auch Herr Evers nicht aufholen können. Aber er hat vielleicht ob seiner Aussagekraft und seiner Polemik durchaus Chancen, sich wenigstens in den Wochen noch einigermaßen bekannt zu machen.
2: Der Berliner Politikwissenschaftler Albrecht von Lucke im Gespräch mit Jonas Rehse.

0: Sie hören die Informationen am Morgen im Deutschlandfunk gleich 6:24 Uhr. Das Finale vor der Sommerpause, die Gesundheitsreform, die neuen Befugnisse der Polizei, das Heizungsgesetz. Der Bundestag geht in die Ferien und hat gestern seine vorerst letzte Sitzung also über die Bühne gebracht. Und das gilt auch für die Länderkammer, also für den Bundesrat. Eine Bilanz von Isabel Karas.
1: Sommerpause heißt im Politikbetrieb auch Zeit für ein Zwischenzeugnis. Im Berliner Regierungsviertel fällt das so aus.
2: Also aktuell wäre ich, glaube ich, so bei einer soliden 2.
3: Ja, ich würde auch eine 2 geben.
4: 4.
5: 3,5.
6: 6.
7: 6.
8: Die 5.
9: 4.
10: 4.
1: Durchschnittsnote 4. Versetzungsgefährdet ist die schwarz-rote Regierungskoalition damit zwar nicht, als Strebertruppe geht sie aber auch nicht in die parlamentarische Pause.
11: Wir haben das Gefühl, dass man an uns Bürger gar nicht mehr denkt.
12: Dieses Jahr kann ich zum Beispiel keinen Urlaub machen, weil die Kosten so gering sind.
13: Ich finde, dass halt einfach viele Meinungen, gerade auch von der jüngeren Generation, einfach nicht wirklich beachtet werden.
1: Fragt man den Bundeskanzler, fällt die Zwischenbilanz naturgemäß deutlich positiver aus. In seiner Regierungserklärung hat Friedrich Merz vor allem den eingeschlagenen Reformkurs der Koalition verteidigt.
14: Meine Damen und Herren, auch wenn Sie es nicht wahrhaben wollen, hier und dort, es ist sehr viel geschehen in diesem ersten Jahr, das für unser Land einen wirklichen Aufbruch bedeutet.
1: Damit verweist Merz auf das Reformpaket, das die Koalition erst letzte Woche vorgestellt hat. Geplant sind unter anderem weniger Bürokratie, Steuerentlastungen und Reformen bei Rente und Arbeitsmarkt. Einige Hausaufgaben hat die Koalition also erledigt. Andere nimmt sie mit in die zweite Jahreshälfte. Zum Beispiel die Wirtschaft in Schwung zu bringen. Der Kanzler sieht bereits positive Zeichen, aber
14: das ist noch nicht der Durchbruch. Und wir wissen, es gibt einige Branchen, die sind in einer schweren Krise. Und deshalb ist eines klar, und ich bleibe dabei, wir dürfen nicht nachlassen, wir müssen weiter hart arbeiten, wir müssen noch besser werden.
1: Und nicht nur was das Arbeitsverhalten angeht, steht einiges drin im Halbjahreszeugnis. Auch beim Sozialverhalten hat die Koalition den einen oder anderen Eintrag ins Klassenbuch gesammelt. Ein Beispiel.
15: Und übrigens, das ist auch nicht schlimm, wenn man mal angebrüllt wird.
16: Ich will auch noch mal klarstellen, ich brülle niemanden an.
1: Zoff zwischen Vizekanzler und SPD-Chef Lars Klingbeil und CDU-Chef Friedrich Merz, quasi den beiden Klassensprechern. Ausgangspunkt, das Koalitionstreffen in der Villa Borsig, für das wahrscheinlich sogar die Koalition selbst sich einen Tadel geben würde. Es folgten die Entlastungsprämienpleite und schlechte Umfragewerte. Diese Wochen im Frühjahr gehörten zu den schwierigsten für Schwarz-Rot. Franziska Brandner von den Grünen hat das so zusammengefasst.
17: Man hat so das Gefühl, die stehen vor dem Abgrund und streiten darüber, wer daran schuld ist, dass man kurz vor dem Abgrund steht.
1: Seitdem ist deutlich mehr Ruhe reingekommen. Man könnte auch sagen, Gruppenarbeiten sind wieder möglich. Viele der angekündigten Vorhaben müssen allerdings erst noch durch das Gesetzgebungsverfahren. Genau das erklärt wohl auch die Durchschnittsnote vom Anfang, die auch dieser Mann vergeben hat.
3: 4 ist so ausreichend, keine Regierungskrise, aber ja, mehr halt auch nicht.
1: Schwarz-Rot hat gearbeitet. Ergebnisse scheinen für viele Menschen aber noch nicht spürbar zu sein.
0: Isabel Karas berichtete. Die Feuer in Andalusien wüten weiter, Anna Mund.
18: Nach dem verheerenden Feuer in der andalusischen Mittelmeerprovinz Almeria ist die Zahl der Menschen, die evakuiert werden mussten, auf mehr als 1.400 gestiegen. Neue Brandherde im Nordwesten des Brandgebiets hätten weitere Evakuierungen erforderlich gemacht. Das teilte der andalusische Regionalminister für Katastrophenschutz am Freitag mit. Der Minister erklärte, das Feuer sei weiterhin komplex und weise mehrere aktive und besonders intensive Brandfronten auf. Begünstigt werde dies durch die ständig wechselnde Windrichtung. Gleichzeitig habe sich die Lage im Osten des Brandgebiets verbessert. Dort sei es den Einsatzkräften gelungen, das Vordringen der Flammen in Richtung Autobahn zu stoppen. Bei dem in der Nacht zu Freitag ausgebrochenen Brand sind 12 Menschen ums Leben gekommen, darunter den lokalen Behörden zufolge neben Spaniern auch Belgier und Briten. 23 Personen werden vermisst. Das Feuer hat inzwischen rund 4000 Hektar Buschland verbrannt. Die Brandursache ist bislang ungeklärt. Der andalusische Ministerpräsident sagte, einige Opfer hätten offenbar versucht, mit ihren Autos über andere als die empfohlenen Fluchtwege zu entkommen und seien dabei von den Flammen eingeschlossen worden.
0: Aus Spanien, Anna Mund. Weltbevölkerungstag. Heute in Afrika leben immer mehr Menschen. Mehr dazu von Navina Kotto.
4: Afrikas Bevölkerung wächst rasant. Derzeit leben rund 1,5 Milliarden Menschen auf dem Kontinent. 2050 werden es wahrscheinlich 2,5 Milliarden sein. Am schnellsten wachsen Länder wie die Demokratische Republik Kongo und Nigeria. Das westafrikanische Land ist bereits jetzt mit rund 237 Millionen Einwohnern das mit Abstand bevölkerungsreichste Land auf dem Kontinent. 70% der Bevölkerung in Nigeria ist unter 30. Aber das Bevölkerungswachstum bringt große Herausforderungen mit sich. Um der jungen Bevölkerung gerecht zu werden, werden mehr Lehrer, mehr Gesundheitspersonal und mehr Arbeitsplätze gebraucht. Aber im demografischen Wandel liegen auch Chancen, sagen Ökonomen. Sie verweisen darauf, dass ein Bevölkerungswachstum auch ein Wirtschaftsmotor sein kann.
0: Informationen von Navina Kotor. Und in knapp einer halben Minute geht es hier im Deutschlandfunk weiter mit den Nachrichten. Wir hören uns wieder mit der Fußball-WM in gut 10 Minuten. Bis dahin.

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1: 6.30 Uhr, die Nachrichten. Nach Angaben von US-Militärforschern gibt es Hinweise darauf, dass der Iran im Krieg zerstörte Nuklearanlagen wieder aufbaut. Das Institute for Science and International Security in Washington teilte mit, an einem Militärkomplex in der Nähe der Hauptstadt Teheran seien in der vergangenen Woche entsprechende Aktivitäten zu beobachten gewesen. Der Iran wird verdächtigt, dort technische Ausrüstung für Atomwaffen zu entwickeln. Der Komplex war zu Beginn des Krieges durch amerikanische und israelische Luftangriffe beschädigt worden. Der Sender CNN berichtete, die Internationale Atomenergiebehörde sehe hingegen keine verdächtigen Aktivitäten an iranischen Nuklearanlagen. Im Rahmenabkommen mit den USA hat sich der Iran verpflichtet, auf die Entwicklung von Atomwaffen zu verzichten. Die Vereinbarung ist derzeit aber brüchig. Im Süden Spaniens gehen die Löscharbeiten und die Suche nach Vermissten wegen des Waldbrandes in Andalusien weiter. Mehr als 20 Menschen galten am Abend nach Behördenangaben noch in den betroffenen Gemeinden Los Gallardos und Bedar als vermisst. Mindestens 12 Menschen kamen ums Leben, sie wurden in ihren Fahrzeugen entdeckt. Die Behörden riefen die Menschen in der Region auf, Häuser nicht zu verlassen und nicht ohne Ortskenntnis Fluchtrouten zu wählen. Über 500 Einsatzkräfte versuchen weiterhin, eine Ausbreitung des Brandes zu verhindern. Wegen der Trockenheit steigt auch in Deutschland das Waldbrandrisiko. Für das Wochenende hat der Deutsche Wetterdienst für weite Teile Deutschlands die zweithöchste Warnstufe herausgegeben. Im Südwesten und in Brandenburg gilt teilweise auch die höchste Warnstufe. Bundestagspräsidentin Klöckner ruft die Bundesregierung auf, die geplanten Reformen deutlich zu kommunizieren. Die Notwendigkeit müsse klar vermittelt werden, sagte Klöckner der Welt am Sonntag. Wenn eine Regierung die heißen Eisen Rente, Gesundheit und Pflege anpacke, sei es eine Garantie dafür, dass es unruhig im Land werde. Die CDU-Politikerin betonte, es sei aber richtig, das jetzt zu tun und auch Unmut auszuhalten. In der Politik werde nicht eine einzelne Entscheidung bestraft, sondern eine gut begründete Position und konsequentes Handeln belohnt, so Klöckner. Der Bundestag befindet sich nun in der parlamentarischen Sommerpause. Ab September stehen die Haushaltspläne für das kommende Jahr, eine Steuerreform und eine Rentenreform auf der Agenda. In Cottbus wird heute unter erhöhten Sicherheitsvorkehrungen der Christopher Street Day gefeiert. Am Nachmittag soll mit einer Parade auf die Rechte queerer Menschen aufmerksam gemacht werden. Die Veranstalter haben Teilnehmer dazu aufgerufen, sich möglichst in Gruppen zu organisieren und auf der Anreise keine auffällige Kleidung zu tragen. Im vergangenen Jahr hatte es in Cottbus Proteste aus der rechtsextremen Szene gegen den CSD gegeben. Für heute rechnen die Veranstalter mit etwa 500 Teilnehmern. Belgien will eine Straßenmaut für alle Fahrzeuge bis 3,5 Tonnen einführen. Darauf haben sich die drei belgischen Landesteile geeinigt. Die Straßenmaut soll ab Januar für alle Autos gelten, egal ob aus Belgien oder dem Ausland. Die Kosten für eine Vignette variieren je nach Fahrzeugmodell und Schadstoffausstoß. Sie beginnen bei 90 Euro pro Jahr für ein emissionsfreies Fahrzeug und reichen bis 125 Euro. Es soll auch Vignetten mit kürzeren Laufzeiten geben. Die Einnahmen aus der Maut sollen in die Instandhaltung des Straßennetzes fließen. Über die endgültige Einführung der Gebühr müssen noch die Regionen und die europäischen Behörden entscheiden. Spanien hat das Halbfinale der Fußball-Weltmeisterschaft erreicht. Die Mannschaft setzte sich in Los Angeles im Viertelfinale mit 2:1 gegen Belgien durch. Die Spanier treffen im Halbfinale am Dienstag auf Frankreich. Heute Abend stehen sich im dritten Viertelfinale Norwegen und England gegenüber. Das Spiel findet in Miami statt. Das Wetter. In der Früh im Nordwesten noch bedeckt durch Hochnebel, über der Osthälfte und im Südwesten teils bewölkt, aber trocken. Im Tagesverlauf verbreitet sonnig. Im Bergland einzelne Schauer, Höchstwerte 25 bis 35 Grad. Morgen im Norden und Osten zeitweise wolkig, sonst meist sonnig, 26 bis 35 Grad. Das waren die Nachrichten.
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2: Jetzt sind es fast 5 lange und doch so kurze Jahre her, dass am 14. Juli 2021 Wassermassen durch das Ahrtal tobten. Tod, Vernichtung, unendliche Trauer und vielfältigen Verlust mit sich brachten. Kurz vor der Katastrophe war ich noch mit einer kleinen Gruppe dort. Wir haben uns das Städtchen Ahrweiler angeschaut, die schmalen Gassen, die Kirche St. Laurentius. Auf und hinter der letzten Kirchenbank war so etwas wie ein kleiner Flohmarkt aufgebaut. Gegenstände, die liebevoll arrangiert Menschen angeboten wurden, die diese Kirche besuchten. Ein kleiner goldfarbener Bilderrahmen leuchtete zwischen Büchern, Spielzeug, Andachtsgegenständen. Das war er. Schon lange suchte ich nach einem passenden Rahmen für ein ganz besonderes Bild. Für das Bild der Knotenlöserin aus der Augsburger Kirche St. Peter am Perlach. Das Bild zeigt die Mutter Jesu mit einem langen weißen Band in ihren Händen. Die eine Hälfte des schmalen Stoffstreifens ist bereits geglättet und frei, die andere noch sehr verknotet. Maria nimmt symbolisch die Irrungen und Wirrungen des Lebens in die Hand und hilft, sie zu lösen. Dieses Bild ist über 300 Jahre alt, die damit verbundene Glaubenshoffnung noch älter. Die Knotenlöserin hat viele Menschen angezogen, ihnen in den Sorgen und Ausweglosigkeiten des Lebens Trost und Zuversicht geschenkt. Vielen hat sie einen Weg gezeigt, sich aus den Verwerfungen des Lebens herauszulösen, Verknotetes zu entwirren, Heilloses anzunehmen. Mancher ging trotzdem trostlos aus ihrer Kirche fort. Das Bild der Knotenlöserin hat auch mich immer angerührt. Mehr jedoch die betende und hoffende Haltung der Menschen, die die Kirche am Perlach besuchen. Der bescheidene Rahmen aus Ahrweiler war wie gemacht für meine kleinere, stille Version des Gemäldes. Bald nach unserem Besuch in Ahrweiler kam die Flut. Unfassbares Leid, entsetzliche Not. Die Geschichten von Rettung und Untergang, der Überlebens- und Aufbauwille vieler. Ich erinnere mich an von Schlamm verkrustete Weinflaschen, die geborgen und verkauft wurden, um den Winzerfamilien zu helfen, deren Weinberge zerstört worden waren. Ich sehe die Schaufeln der Helferinnen und Helfer, die Hilfspakete mit Kleidung und Lebensmitteln und die Hochzeit zweier Liebender, die Wochen später in der von der Flut gezeichneten Kirche heirateten. Gerade dort und noch bevor alles wieder gut war, wenn es überhaupt wieder gut werden konnte. Gebete und Flüche, Trost und Resignation. Nach der Flut ist mir das Bild der Knotenlöserin Maria, geborgen im Rahmen aus der Kirche in Ahrweiler, noch kostbarer geworden, in der Hoffnung, dass noch viele Menschen bei ihr einen Halt finden. Immer gibt es das Davor und das Danach. Nie geht das Leben so weiter, als hätte es die Knoten nicht gegeben. Das Bild der Knotenlöserin sagt mir, der Abgrund der Katastrophe hat nicht das letzte Wort. Die verschlingende Urflut kein Recht auf die endgültige Deutung eines Lebens. Von dem, was gut war, bleibt immer etwas. Nie ist alles verloren. Das Leben kann aufbrechen zu neuer Zuversicht.
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4: Ja, NDR Deutschlandfunk, gleich 8:40 Uhr. Europameister Spanien hat im Viertelfinale Belgien mit 2:1 besiegt. Jessica Stomberg bei uns im Studio. Hat sich der Favorit klar durchgesetzt?
5: Ja, auch wenn Belgien es lange offen gehalten hat und was die Belgier auch geschafft haben, den Spaniern das erste Gegentor zu bescheren. Warum der Sieg am Ende aber dann doch verdient war, dazu Hendrik Lückhoff.
6: Der Europameister war dominant und holte am Ende einen verdienten Sieg. Dem Siegtreffer durch Merino in der 88. Minute war aber ein Torwartfehler vorausgegangen. Belgiens Ersatztorhüter Senne Lammens, der für den verletzten Stammkeeper Thibaut Courtois eingewechselt worden war, ließ einen Ball nach vorne abprallen.
5: Und dahinter stecken dann auch wieder zwei Geschichten. Da war auf der einen Seite dieses Verletzungspech der Belgier, angefangen mit Kapitän Yuri Tielemans. Der 29 Jahre alte Mittelfeldspieler von Aston Villa hatte sich beim Aufwärmen verletzt. Kevin de Bruyne, der die Kapitänsbinde übernommen hatte, musste sie dann aber auch in der zweiten Halbzeit weitergeben. Auch er musste aufgeben. Und unter Tränen, wir hatten es gerade schon gehört, hatte auch Torhüter Thibaut Courtois von Real Madrid das Spielfeld verlassen müssen. Und sein Ersatz, Senne Lammens, war derjenige, dem dann der entscheidende Patzer unterlief. Von dem wiederum derjenige profitierte, der bei den Spaniern immer von der Bank kommt und trifft. Anne von Eickels über Mikel Merino.
7: Diesmal brauchte Mikel Merino nach seiner Einwechslung nur 2 Minuten, um zum Helden zu werden oder zum Albtraum, je nachdem aus welchem Blickwinkel man diese 88. Minute des Viertelfinals zwischen Spanien und Belgien betrachtet.
8: Ich bin natürlich überglücklich und ich gewöhne mich langsam dran. Ich bin wieder reingekommen und wieder habe ich das entscheidende Tor gemacht. Ich habe den Ball vor den Fuß bekommen und ihn einfach reingemacht. Ich bin super glücklich.
7: Doch es bleibt ein Bankgeheimnis, weshalb Mikel Merino nur trifft, wenn er bei einem Turnier von der Bank kommt. Und das immer wenige Minuten vor dem Abpfiff. So wie vor 2 Jahren bei der EM gegen Deutschland oder vor wenigen Tagen gegen Portugal und jetzt gegen Belgien.
9: 2-1, 2, Senne Lammens, den Schuss von Paul Kubasi nicht festhalten kann. Und dann ist es ein Abstaubertor. Mikel Merino, immer wieder Merino.
7: Einfach eine Bank von der Bank. Doch diese 88. Minute im Stadion von Los Angeles war auch ein schicksalshafter Moment für Senne Lammens, den jungen belgischen Torwart, der 15 Minuten vor seinem entscheidenden Fehler von der Bank gekommen war, weil sich Thibaut Courtois verletzt hatte. Noch ein Spieler, der dem Team von Trainer Rudi Garcia fehlte.
8: Yuri Tielemans konnte nicht von Beginn an spielen. Thibaut Courtois hat sich verletzt. Kevin De Bruyne konnte nicht weiterspielen. Das ist alles andere als ideal. Und doch waren wir ganz nah dran an der Verlängerung. Wir waren auf Augenhöhe mit Spanien.
7: Immerhin, die Belgier schenken Spanien das erste WM-Gegentor nach 649 Minuten ein. Doch dann kam eben Mikel Merino aus dem Baskenland, der nach seinem Tor jubelnd um die Eckfahne kreiselte, wie ein Matador beim Stierkampf in der baskischen Heimat. Dort, wo Merino noch vor 2 Jahren öffentlich als Verräter beschimpft wurde, weil er für die Nationalmannschaft des ehemaligen Unterdrückers spielt.
5: Spanien trifft damit im Halbfinale am Dienstagabend um 21 Uhr in Arlington auf Frankreich. Und wie die andere Halbfinalpaarung lautet, das entscheidet sich dann heute Abend zwischen Norwegen und England und in der Nacht um 3 Uhr zwischen Argentinien und der Schweiz. Und beim Spiel heute Abend um 23 Uhr ist der Favorit England. Aber die Norweger kommen mit einer mentalen Frische und einer besonderen Unterstützung des gesamten Landes. Christian Stichler.
10: Norwegen erlebt einen wahren Rausch, ein Sommermärchen, meint auch Sportjournalist Jan-Petter Soltvedt, der für den norwegischen Rundfunk NRK arbeitet. Norwegen hat als Land so etwas Großes noch nie erlebt wie diese Fußball-WM. Das ist schon jetzt das größte Ereignis in der norwegischen Sportgeschichte. Und dann natürlich die Ruder-Wikinger-Euphorie. Selbst Kronprinz Håkon kam nach dem Sieg gegen Brasilien vor das Schloss und setzte sich rudernd in die Menge. Auf der Tour de France wurde gerudert, in der Arktis, im Parlament, in der Luft. Im Mittelpunkt stets der Superstar Erling Braut Haaland. Erling hat eine Entwicklung durchgemacht. Vom kalten, etwas zynischen, gefühllosen Wikinger-Macho hin zu einem Star, der auf einmal auch seine privaten Seiten zeigt. Er hat einen eigenen YouTube-Kanal, in dem er sich von einer ganz anderen Seite präsentiert. Klar, da steckt auch sein Manager dahinter, aber man sieht ihn nun zu Hause. Auch mal in seiner Küche, auch als ruhigen Typ.
11: Hanne Hemmer, Hanne Lügen.
10: Und auf seinem Kanal gibt sich der 25-Jährige mitunter auch als Fußball- und Lebensphilosoph. Alles immer von Musik unterlegt. Du weißt nie, was in deinem Leben passiert. Du weißt nicht, was übermorgen passiert. Deshalb lebe im Hier und Jetzt. Genieße den Moment und denke nicht daran, was morgen kommt.
12: Being present in the moment.
10: Druck soll vor dem Spiel gegen England erst gar nicht aufkommen. Trotzdem hofft natürlich ein ganzes Land darauf, dass der WM-Traum am frühen Sonntagmorgen nicht ausgeträumt ist, sondern weitergeht. Sportjournalist Jan-Peter Saltvedt jedenfalls legt sich fest. Wir müssen jetzt optimistisch sein, auch wenn England natürlich der Favorit ist. Aber ich sage jetzt einfach mal, Norwegen gewinnt 2-1 und spielt dann gegen die Schweiz im Halbfinale.
5: Die Wikinger lassen sich ja immer wieder was einfallen. Christian Stichler über das Ruderhu der Norweger und die Fußballfreude da im hohen Norden.
4: Vielen Dank, Jessica Sturmberg.

0: Deutschlandfunk 6 Uhr und 46. Wir schauen nach Frankreich. Bringt das mehr Sicherheit oder öffnet sich auch die Tür zu mehr Willkür? Ein neues Polizeigesetz soll demnach den Einsatz von Schutzwaffen per se als Notwehr einordnen. Heftige Diskussionen darüber in unserem Nachbarland, wie Julia Borutta berichtet.
1: Als diese Woche die nächtlichen Pariser Straßen vor Freude überschäumten und Frankreich seinen Einzug ins Halbfinale feierte, waren wieder einmal viele junge Männer auf der Straße, die wie ihre Fußballhelden aus eingewanderten Familien stammen. Sie feierten ausgelassen, doch einer ergriff die Gelegenheit, seine Sorge und einen Appell loszuwerden. Geht und unterzeichnet die Petition gegen die Lizenz zum Töten für die Polizei, mahnte Jay Cartier-Weh, 1,90, schwarz, Dreads auf dem Kopf und auf seinem Fan-Trikot die zwei Sterne der französischen Nationalmannschaft. Dieses Gesetz darf nicht verabschiedet werden. Sie haben das extra während der WM angesetzt. Aber ich sage euch, bleibt wachsam bei dem, was gerade passiert. Die Lizenz zum Töten. Damit meint Jay das Gesetz, das den Gebrauch der Dienstwaffe für Polizisten per se zu Notwehr erklärt. In der Nationalversammlung bekam es am Mittwoch eine klare Mehrheit. Auf den Weg gebracht hat das Gesetz ein Abgeordneter der konservativen Republikaner, Eric Pouget, der seinen Gesetzesvorschlag so erklärte. Bisher musste sich ein Polizist, der von seiner Waffe Gebrauch gemacht hatte, rechtfertigen, wie und warum er sie benutzt hat. Mit dem neuen Gesetz wird das anders. Dann müssen diejenigen, die ihn beschuldigen, die Nebenkläger, beweisen, dass er seine Waffe nicht nach den Regeln eingesetzt hat. Bei der Polizeigewerkschaft Alliance Police Nationale kommt die Gesetzesänderung gut an. Stanislas Gaudon in France Info.
2: On ne dira pas, Monsieur le Policier, vous êtes un suspect.
1: Man wird nicht mehr sagen können, Herr Polizist, Sie sind ein Verdächtiger. So wird das nicht mehr laufen. Das nennt man die Umkehr der Beweislast. Dabei ist es für die Opfer schon jetzt unglaublich schwer zu beweisen, dass Polizeibeamte rechtswidrig gehandelt haben. Selbst in Fällen, in denen es Videomaterial gibt. Arié Alimi, Anwalt und Mitglied des Nationalen Büros der Menschenrechtsliga, ist entsetzt. Es wird mit dem Gesetz noch schwieriger sein, einen Polizisten, der jemanden erschossen hat, obwohl er nicht hätte schießen dürfen, zu verurteilen und schuldig zu sprechen. Und genau das ist ja der Sinn dieses Gesetzes, nichts anderes. Außerdem gebe es den Polizisten das Gefühl der Straflosigkeit. Eine gefährliche Entwicklung, meint Alimi, der immer wieder Opfer von polizeilicher Gewalt vertritt. Besonders häufig betroffen sind junge Männer, denen ein arabisches Aussehen zugeschrieben wird, oder Schwarze.
0: Aus Frankreich, Julia Borutta.

0: Die Information am Morgen im Deutschlandfunk, 6 Uhr und 49. Das war viel Gerumpel und Gepolter auf dem NATO-Gipfel in Ankara in dieser Woche. Zumindest zu Beginn der Beratungen war das so. Donald Trump war rhetorisch mal wieder in Hochform, wie viele Beobachter beschrieben haben. Und dann hat der amerikanische Präsident politisch entschieden, zugunsten der viel kritisierten Verbündeten, zugunsten der viel gescholtenen Allianz. Zum einen die Zusage an die Ukraine, neben weiteren Milliardenhilfen, die Lizenzen zu überlassen, künftig ihre eigenen Patriot-Raketen bauen, um produzieren zu dürfen. Und zum Zweiten dann die Option für Deutschland, die viel zitierten Tomahawk-Marschflugkörper beschaffen zu können, eben von den USA. Erleichterung bei Friedrich Merz. Andere wiederum in der Politik, vor allem in den Reihen der Opposition, sehen das eher skeptisch. Der CDU-Außen- und Sicherheitspolitiker Roderich Kiesewetter ist jetzt bei uns am Telefon, Obmann der Unionsfraktion im Auswärtigen Ausschuss des Deutschen Bundestages. Einen schönen guten Morgen.
1: Guten Morgen, Herr Müller.
0: Herr Kiesewetter, Tomahawks für Deutschland. Macht das einen Unterschied?
1: Es macht einen großen Unterschied, aber das geht auch schon eine Weile zurück. Im Jahr 2017 hat die NATO eine Vorrüstung der Russen in Kaliningrad festgestellt. Weitreichende Raketen mit bis zu 2.500 Kilometer, also ein Bruch des Mittelstreckenraketenvertrags, den mal Ronald Reagan und Gorbatschow abgeschlossen haben. Und damals hat die NATO entschieden, keine Nachrüstung zu machen, weder nuklear noch konventionell. Und es hat dann eben bis 2023, kurz nach der Vollinvasion, gedauert, dass die NATO-Staaten entschieden haben, hier nachzurüsten. Und die Bundesrepublik Deutschland damals mit Olaf Scholz und Biden haben 24 vereinbart, diese Nachrüstung konventionell, also nicht nuklear, gegen diese russische Bedrohung aus Kaliningrad zu vollziehen.
0: Und aus Ihrer Sicht als Sicherheitspolitiker, als Fachpolitiker, Sie sind auch Bundeswehroffizier aktiv ja gewesen, ist das die Herstellung, die mögliche Herstellung wieder des Gleichgewichts?
1: Das ist zumindest im konventionellen Bereich, also nicht nuklear, eine Herstellung bzw. eine Abschreckung, die hergestellt wird. Aber die NATO verzichtet bewusst auf eine nukleare Nachrüstung in dieser Frage. Russland hat dieses Angebot nie angenommen, sondern im Gegenteil massiv stationiert und dazu natürlich den massiven Angriffskrieg gegen die Ukraine begonnen. Also es ist eine sehr gute Entscheidung, weil das schon längst beschlossen war. Das sollte 2026 beginnen, die Stationierung. Das hat dann aber Trump unterbunden. Und nun ist Trump klar geworden, dass Putin wohl eher kein Verbündeter ist. So ganz klar ist ja Trump da nicht, sondern ein Gegner. Und es ist schon eine große politische Leistung der Europäer, dass die Amerikaner nun Patriot wieder liefern, war ja ein altes Versprechen, und Deutschland die Zwischenstationierung von Tomahawk ermöglichen. Nicht mehr durch amerikanische Soldaten, sondern das müssen dann deutsche Soldaten leisten, müssen ausgebildet werden. Das muss auch erst produziert werden, um dann ab 2030 für Europa eigene Waffen verfügbar zu haben.
0: Jetzt hat es da in diesen beiden Tagen, drei Tagen viel Verwirrung gegeben. Zumindest auch in den Medien wurde viel gefragt, spekuliert darüber. Es gibt Verwirrung darüber, wie das konkret vonstatten gehen soll mit diesen Tomahawk-Systemen. Werden sie gekauft von den Vereinigten Staaten oder werden sie selbst produziert von Deutschland? Gibt es da einen neuen Stand?
1: Deutschland hatte angeboten, diese Systeme auch zu produzieren. Nach letztem Stand, nach allem, was wir wissen, werden die Amerikaner im August eine entsprechende Entscheidung treffen. Dann wird es einen Vertrag geben. Und dann ist bisher unklar, ob diese Systeme bereits verfügbar nach Deutschland geliefert werden oder ob sie erst produziert werden müssen. Aber entscheidend ist, dass diese Bedrohungslücke geschlossen wird und dass damit Deutschland Fähigkeiten hat. Das sind Raketen mit einer Reichweite von bis zu 2.500 Kilometern. Und Marschflugkörper sind es keine Raketen. Und unsere eigenen Marschflugkörper Taurus haben eine Reichweite von etwas mehr als 500 Kilometern. Also es ist schon ein Qualitätssprung in der Abschreckung und der ist auch politisch notwendig.
0: Werden darüber jetzt schon Zahlenfiguren erstellt, Projektionen erstellt, wie teuer das nächste Rüstungsprojekt sein wird?
1: Nun, teurer ist es, das nicht zu tun. Und vor allen Dingen muss Europa parallel mit Hochdruck an der Erarbeitung eigener Fähigkeiten arbeiten. Das ist das sogenannte ELSA-Projekt. Polen, Frankreich, Italien, Großbritannien und Deutschland arbeiten daran. Die Kosten, die dafür beziffert werden, sind im zweistelligen Milliardenbereich. Aber viel teurer wäre es, das nicht zu tun. Und deshalb ist es eine gute Entscheidung.
0: Die Linkspartei beispielsweise argumentiert ja, wie so häufig bei Rüstungsprojekten, dafür ist Geld da, jetzt werden wieder weitere Milliarden investiert, gekürzt wird an anderer Seite in der Sozialpolitik, zum Teil eben auch ja in der aktiven Wirtschaftspolitik. Für Sie ist das unstrittig, meine Frage jetzt an Sie, dass im Rüstungsbereich immer mehr investiert werden muss, ohne dass ganz klar ist, was dabei herauskommt.
1: Ja, das ist ein Punkt, ein Kommunikations, ja, wie soll ich sagen, nicht Fehler, aber in der Kommunikation müssen wir unserer Bevölkerung viel klarer machen, was der Preis des Unterlassens ist. Erpressbarkeit, Drohung. Russland hat sehr viele Sabotageakte in Deutschland ausgeführt. Täglich gibt es Drohnenüberflüge. Und wir müssen hier eine klarere Abschreckungswirkung haben und unserer Bevölkerung aber auch sagen, dass alle Sozialpolitik nichts wert ist, wenn Russland weiter eskaliert. Wir dürfen Sozialpolitik und Verteidigungspolitik nicht gegeneinander ausspielen.
0: Jetzt müssen Sie sich ja auch über die finanzielle Seite immer wieder Gedanken machen. Jetzt gibt es dieses Sondervermögen für Verteidigung, für Rüstung, wie immer definiert, Sonderschulden. Sind das, ja, da greifen Sie ohne weitere Probleme immer weiter zu. Sie können immer weiter zugreifen. Das heißt, dieses Fass ist nahezu unendlich. Ist das so?
1: Mich besorgt es schon. Und zwar deshalb, weil wir sehr klar unserer Rüstungsindustrie Vorgaben machen müssen. Auch Kostenvorgaben. Und je mehr Geld wir in die Rüstungsindustrie geben, umso höher müssen unsere Anforderungen an Kontrolle, aber auch an Wirksamkeit sein. Wesentlich ist, dass das Sondervermögen, die 100 Milliarden, die seinerzeit Scholz beschlossen hat, spätestens 2028 aufgebraucht ist. Dann greift das, was Sie angesprochen haben, der Ausbau der Schulden, also die weitere Nutzung des Sondervermögens, das nach oben offen ist. Aber wenn wir etwa 500 Milliarden für die Ertüchtigung der zivilen Infrastruktur, Reservekrankenhäuser, Bahninfrastruktur ausgeben, können wir von einem deutlich höheren Beitrag für die Ertüchtigung der Verteidigung bis 2030 ausgehen. Ich sage es mal in Zahlen. In diesem Jahr geben wir 108 Milliarden Euro für Verteidigung aus, im nächsten Jahr 130. Und wenn wir weiter so klar politisch bleiben, ab 2029 rund 150 Milliarden. Dafür erwarten wir Abgeordneten aber auch eine Rüstungsindustrie, die präzise liefert und parallel eine Kontrolle des Haushaltsausschusses und auch des Bundesrechnungshofs, dass wir nicht die Rüstungsindustrie mit Geld fluten und sie schlichtweg dieses mehr Geld mit Kostensteigerungen und anderen Dingen verbinden und damit die Wirksamkeit zu gering ist.
0: Ja, ist das denn alles besser geworden? Weil es hat ja viel, viel Kritik darüber gegeben, über die Defizite in der Rüstungsindustrie, in der Produktion, in der Auslieferung dann von neuen Rüstungsgütern, die dann oft in der Abstimmung im Einsatz nicht so richtig funktioniert haben. Ist diese Qualitätskontrolle strenger geworden?
1: Sie ist strenger geworden und vor allen Dingen hat sie einen Testfall. Viele der Systeme werden in der Ukraine erprobt. Und Diehl und andere Firmen entwickeln gemeinsam mit der Ukraine auch.
0: Das heißt, im Krieg erprobt oder bei Übungen?
1: Nun, zum Beispiel entwickeln deutsche Firmen zusammen mit ukrainischen Firmen Systeme in der Abwehr ballistischer Raketen. Und da werden natürlich Modelle der ukrainischen Industrie erprobt in dem Krieg. Und wir profitieren davon durch Joint Ventures. Ich spreche zum Beispiel das Freier-System von Diehl an, das mit der Ukraine entwickelt wird. Nur dort wird quasi auch getestet, was möglich ist. Auf der anderen Seite müssen wir unsere eigenen Fähigkeiten verbessern. Wir brauchen ein neues Berufsbild des Miltech-Soldaten, der eben neue Systeme direkt in der Truppe überprüft, also Miltech-Soldatinnen und Soldaten, und dann eben auch Projekte verwirft. Und die Rüstungsindustrie kann sich nicht mehr darauf verlassen, dass über 10, 15 Jahre mit ständigen Nachbesserungen etwas mit Verspätung geliefert wird. Es muss schneller gehen. Und dazu brauchen wir auch eine stärkere Kontrolle der Rüstungsindustrie.
0: Der CDU-Außen- und Sicherheitspolitiker Roderich Kiesewetter, Obmann der Unionsfraktion im Auswärtigen Ausschuss. Danke, dass Sie so früh Zeit gefunden haben an diesem Samstagmorgen. Ihnen noch ein gutes Wochenende.
1: Gern, vielen Dank, Herr Müller. Ihnen auch. Auf Wiederhören.
0: Auf Wiederhören.

0: Gleich 6:59 Uhr. Wir hören uns wieder in 15 Minuten hier in den Informationen am Morgen. Das Thema Gesundheitsreform wird uns dann noch einmal beschäftigen. Bis dahin.
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6: Sieben Uhr, die Nachrichten. Deutschland und Frankreich wollen sich nach Worten von Außenminister Wadephul stärker für die Befriedung aktueller Kriege einsetzen. Vor dem deutsch-französischen Ministerrat in der kommenden Woche sagte der CDU-Politiker dem Tagesspiegel, Europa müsse handlungsfähiger werden. Es gelte daher, das, so wörtlich, Kompetenzwirrwarr in der EU-Außenpolitik aufzulösen. Berlin und Paris wollten etwa eine gemeinsame Politik für den Libanon formulieren. Einzelheiten nannte Wadephul nicht. Mit Blick auf den Ukraine- und den Iran-Krieg sprach er sich für neue Verhandlungen aus. Die Konflikte würden nicht auf dem Schlachtfeld, sondern am Verhandlungstisch entschieden. Je eher, desto besser für die Menschen, betonte der Bundesaußenminister. Satellitenbilder legen nach Ansicht amerikanischer Forscher die Vermutung nahe, dass der Iran eine im Krieg zerstörte Militärforschungsanlage wieder aufbaut. Das auf Nuklearthemen spezialisierte Institute for Science and International Security in Washington teilte mit, an der Anlage seien entsprechende Aktivitäten zu beobachten. Nach Angaben des Senders CNN handelt es sich um den Talegan-Komplex in Parchin. Laut der Internationalen Atomenergiebehörde IAEA wurde dort in der Vergangenheit an Technologien gearbeitet, die für Atomwaffen relevant sein könnten. An den Militäranlagen in Isfahan, Natanz und Fordu wurden laut CNN keine verdächtigen Aktivitäten festgestellt. Im Rahmenabkommen zur Beendigung des Krieges mit den USA hat Teheran sich verpflichtet, dauerhaft auf die Entwicklung von Atomwaffen zu verzichten. Die parlamentarischen Geschäftsführer der Fraktionen von Union und SPD, Bilger und Wiese, rufen ihre eigenen Abgeordneten zur Zurückhaltung in der Sommerpause auf. Man habe wichtige Gesetze abgeschlossen und zentrale Weichen gestellt, sagte Wiese der Rheinischen Post. Sommerlochdebatten überlasse man gerne der Opposition. Der CDU-Politiker Bilger betonte, jetzt gelte es, lieber durchzuschnaufen als draufzuhauen. Es stünden weitere Reformschritte nach der Sommerpause an, beispielsweise die Haushaltsberatungen im September. Gestern hatte der Bundestag mehrere weitreichende Gesetzesänderungen beschlossen. Verabschiedet wurden das Sparpaket für die gesetzliche Krankenversicherung, Änderungen am sogenannten Heizungsgesetz und neue Befugnisse für die Bundespolizei. Die nächste planmäßige Sitzungswoche des Bundestags findet in knapp 2 Monaten statt. In Venezuela dauern die Bergungsarbeiten nach den Erdbeben vor 2,5 Wochen an. Nach Angaben der Regierung in Caracas wurden inzwischen mindestens 4.118 Todesopfer bestätigt. Die Zahl kann weiter steigen, da es noch Zehntausende Vermisste gibt und zahlreiche Gebäude in Trümmern liegen. Den Behörden zufolge wurden mehr als 16.700 Menschen verletzt, etwa 18.000 sind obdachlos. Am 24. Juni hatten gleich 2 schwere Erdbeben Venezuela erschüttert. Besonders getroffen wurden der Bundesstaat La Guaira und die gleichnamige Küstenstadt. Der Apple-Konzern wirft dem KI-Unternehmen OpenAI vor, Geschäftsgeheimnisse gestohlen zu haben. In einer Klage vor einem Gericht im US-Bundesstaat Kalifornien spricht Apple von einem koordinierten Muster institutionellen Fehlverhaltens. Konkret geht es nach Angaben des Konzerns darum, dass ehemalige Apple-Mitarbeiter vertrauliche Informationen zum Vorteil von OpenAI genutzt haben sollen. Apple erklärte, man habe die Klage eingereicht, um dieses Vorgehen zu unterbinden. Zu den Beklagten zählen zwei frühere Apple-Beschäftigte, die inzwischen für OpenAI arbeiten. Einer von ihnen ist der frühere Apple-Manager Tang Tan. Er hatte an der Entwicklung des iPhones, der Apple Watch und des iPods mitgewirkt. OpenAI wies die Vorwürfe zurück. Spanien hat das Halbfinale der Fußball-Weltmeisterschaft erreicht. Die Mannschaft setzte sich in Los Angeles im Viertelfinale mit 2:1 gegen Belgien durch. Die Spanier treffen im Halbfinale am Dienstag auf Frankreich. Heute Abend stehen sich im dritten Viertelfinale Norwegen und England gegenüber. Das Wetter. In der Früh im Nordwesten noch bedeckt durch Hochnebel. Über der Osthälfte und im Südwesten teils bewölkt, aber trocken. Im Tagesverlauf verbreitet sonnig. Im Bergland einzelne Schauer. Höchstwerte 25 bis 35 Grad. Das waren die Nachrichten.
5: Deutschlandfunk, 7.05 Uhr, die Presseschau. Im Mittelpunkt stehen die vom Bundestag beschlossenen Reformen zur gesetzlichen Krankenversicherung und zum sogenannten Heizungsgesetz. Außerdem geht es um die Krise bei Volkswagen und um den Verzicht des regierenden Bürgermeisters von Berlin, Wegner, auf eine erneute Kandidatur. Die Taz schreibt zum ersten Thema: Das Sparpaket für die gesetzliche Krankenversicherung hat es durch den Bundestag geschafft. Am letzten Tag vor der Sommerpause haben die PolitikerInnen der Regierungsfraktionen das Gesetz durchgewunken. Ein Eilantrag der Opposition beim Bundesverfassungsgericht auf Verschiebung hatte keinen Erfolg. Die Erzählung könnte also sein: Tatkräftig hat die Regierung eine Reform gegen alle Widerstände durchgebracht und sich die Ferien redlich verdient. Tatsächlich wird diese Reform die medizinische Versorgung in Deutschland nicht besser, sondern sehr wahrscheinlich schlechter machen. Und das Vertrauen, dass PolitikerInnen bei komplizierten Sachverhalten wissen, was sie tun, ist mindestens angekratzt. Glaubt die Taz. Das Gesundheitssparpaket ist durch. Das hat die Bundesregierung vor allem ihrer Ministerin Nina Warken zu verdanken, meint die Schwäbische Zeitung aus Ravensburg. Selbst Politiker, die den Inhalt des Pakets kritisieren, zollen mitunter der CDU-Politikerin Respekt für ihre Zielstrebigkeit. Was jetzt schon klar ist: Für die Versicherten könnten die stabilen Beitragssätze einen hohen Preis haben. Sie leisten selbst einen Beitrag zum Sparpaket. Wenn die Warnungen von Ärzten, Psychotherapeuten und Krankenhäusern nicht überzogen sind, droht zudem eine schlechtere medizinische Versorgung, gerade im ländlichen Raum. Dann wäre es eine Reform zum Schlechteren, befürchtet die Schwäbische Zeitung. Die Frankfurter Allgemeine Zeitung kritisiert: Mit Warkens Neuregelung greift die Regierung Menschen zusätzlich in die Tasche, die als Besserverdiener gelten, in Wirklichkeit aber jene Mittelschicht bilden, die das Land am Laufen hält, auch finanziell in den Steuer- und Versicherungstöpfen. Die Ministerin klopft sich auf die Schulter, weil sie noch weitergehende Wünsche der SPD abgewendet hat. Doch da Warken selbst in der Pflegeversicherung eine noch viel höhere Anhebung der Beitragsbemessungsgrenze beabsichtigt, wird klar: Auch die Union ist bereit, die Mittelschicht immer stärker zu belasten. Insgesamt bleibt ein fader Beigeschmack. Die Einsparungen im Gesetz hätten viel tiefer gehen müssen, genau so, wie es die Fachkommission empfohlen hatte. Stattdessen hätte man all das vermeiden sollen, was Unternehmen und Beschäftigte stärker belastet und den Wirtschaftsstandort weiter verteuert, argumentiert die FAZ. Die Neue Osnabrücker Zeitung erläutert: Bei den Attacken auf Warken von allen Seiten ist aus dem Blick geraten, worum es eigentlich ging. Die Kosten für die Gesundheitsversorgung gehen durch die Decke. Ob das Ziel der Beitragsstabilität wirklich erreicht wird, ist nach den ganzen Zugeständnissen an Pharmabranche, Kliniken, Wohlfahrtsverbände und so weiter fraglich. Von den 40 Milliarden an Einsparungen, die die GKV-Kommission vorgeschlagen hatte, sind nur noch 16 übrig geblieben. Auf den letzten Metern haben die Länder die Reform noch verwässert, um sich vor unbequemen, aber notwendigen Entscheidungen zu drücken. Aber immerhin ist jetzt die erste Etappe geschafft, hebt die neue Osnabrücker Zeitung hervor. Der Wiesbadener Kurier blickt auf das neu gefasste Heizungsgesetz. Das alte Gebäudeenergiegesetz hätte dringend eine Reform vertragen, die das umständliche Regelwerk entschlackt. Damit wäre ein Weg eröffnet worden, der die Klimaziele nicht willkürlich opfert. Denn neben dem Verkehrssektor ist die Gebäudewärme der entscheidende Hebel zum Erreichen der Klimaziele. Die schwarz-rote Koalition im Bund verschiebt aber mit der Freiheit im Heizungskeller das Problem einfach in die Zukunft. Künftige Generationen müssen die Konsequenzen tragen. Auch die Mitteldeutsche Zeitung aus Halle ist skeptisch über die Ausgestaltung des Gesetzes. Die starke Bevorzugung der Wärmepumpe weicht einem Ansatz, der viele Fragen offen lässt. Die wichtigste ist, wie viel bezahlbares Biogas verfügbar sein wird. Und hier droht eine bislang wenig beachtete Kostenfalle. Anders als die Ampelkoalition will die amtierende Regierung unbedingt sparen. Deswegen hat sie nicht nur kein neues Förderprogramm für Heizungen aufgelegt, sondern streicht dieses weiter zusammen. Als Konsequenz könnten mehr billigere Gaskessel verbaut werden, was aber den Bedarf an Biobrennstoff und den Preis in die Höhe treiben dürfte. Heizungen mit Biogasanteil wären eine gute Zwischenlösung, wenn die Unsicherheit beim Brennstoffpreis nicht wäre. So aber ist zu befürchten, dass viele Eigentümer in die Kostenfalle tappen werden, warnt die Mitteldeutsche Zeitung. Der Kölner Stadtanzeiger befasst sich mit den Beratungen des Volkswagen-Aufsichtsrats über mögliche Sparmaßnahmen. Einen Tag und viel vom Abend hat die VW-Spitze gebraucht, um festzustellen, was vorher klar war. Einen Blankoscheck für Werksschließungen und andere tiefgreifende Umbauten wird Konzernchef Oliver Blume vom Aufsichtsrat nicht bekommen. Dafür können weder die Vertreter der Arbeitnehmer noch die der niedersächsischen Landesregierung den Arm heben. Europas größtem Autobauer stehen heiße Wochen bevor. Schließt ein VW-Werk in Zwickau oder Emden, bedeutet das nicht nur den Verlust tausender Arbeitsplätze, sondern auch die Gefährdung vieler Betriebe im Umfeld. Leistet sich VW mehr Fabriken, als die Welt braucht, gefährdet dies das ganze Unternehmen, erläutert der Kölner Stadtanzeiger. Es gibt keinen Konzern, der so prägend für Deutschland ist wie Volkswagen, heißt es im Südkurier aus Konstanz. Und genau wie das Land steckt auch der Konzern in der Krise. Viele leiten daraus ab, dass Volkswagens Schwäche die von Deutschland sei. Aber das stimmt nicht. Bei den Wolfsburgern sind die Probleme hausgemacht. Die Kernmarke VW produziert viel zu teuer. Die Software-Tochter CARIAD ist ein Flop. Die einstigen Ertragsperlen Audi und Porsche liegen nach strategischen Fehlern am Boden. Weil das Land Niedersachsen, die Familien Porsche und Piëch und die IG Metall überall mitreden, ist der Konzern nahezu unregierbar, fasst der Südkurier zusammen. Die Süddeutsche Zeitung kommentiert: Die Sparpläne, die das Management in dieser Woche dem Aufsichtsrat vorgelegt hat, sind radikal, die zuvor kursierenden Szenarien extrem. Bis zu 100.000 Arbeitsplätze stünden auf dem Spiel, hieß es da. Und es könnten 2 bis 4 oder sogar mehr Fabriken in Deutschland geschlossen werden. Sprich, die Leidtragenden dieses Scheiterns sind die Beschäftigten. Für Volkswagen ist die Sache trotz allem nicht verloren. Der Konzern ist milliardenschwer und weltberühmt. Sparen ist jetzt zwar notwendig, aber Sparen allein wird es nicht regeln. Damit würde man sich zu Tode schrumpfen. Auf etwas anderes kommt es an. Endlich E-Autos zu bauen, die die Leute kaufen wollen. Klingt simpel, ist es überhaupt nicht, betont die Süddeutsche Zeitung. Thema in der Rheinischen Post aus Düsseldorf ist der Verzicht von Berlins regierendem Bürgermeister Wegner auf eine erneute Kandidatur bei den Abgeordnetenhauswahlen im September. Im Tennis würde man sagen, das waren ein paar Doppelfehler zu viel. Genau solche hat sich CDU-Politiker Kai Wegner rund um den großen Stromausfall zu Jahresbeginn in Berlin geleistet. Er wirft hin. Um es mit einem seiner Vorgänger zu sagen, und das ist auch gut so. Denn die Affäre hat Wegner politisch schwer beschädigt. Erst spielte er eine Stunde Tennis, während weite Teile der Stadt im Kalten saßen, und verschwieg das. Inzwischen ist auch seine Darstellung, er habe den gesamten Vormittag telefoniert und Krisenmanagement betrieben, als unwahr entlarvt. Aus einer peinlichen Posse ist so ein massives Glaubwürdigkeitsproblem geworden. Für die ohnehin angeschlagene Berliner CDU ist das im Wahlkampf verheerend, zumal die Bilanz des wenig beliebten Bürgermeisters überschaubar bleibt. Und mit diesem Zitat aus der Rheinischen Post endet die Presseschau. Redaktion Andrea Stiel, Sprecherin Nicola Schubert.
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0: Mit Dirk Müller im Studio einen schönen guten Morgen. Bis 20 Milliarden Euro sollen dabei eingespart werden in den kommenden Jahren. Die nächste Gesundheitsreform, die Reform der Krankenversicherung, das erste größere Sparpaket der Koalition in diesem Jahr. Gestern verabschiedet die Gesundheitsministerin dazu.
8: Die beiden Leitlinien des Gesetzentwurfs wurden gewahrt, Effizienz und Evidenz, oder einfacher gesagt, wir wollen künftig mit dem Geld auskommen, das wir haben, und nur noch das bezahlen, was nutzt.
0: Kündigt Nina Warken an, CDU. Doch die Hausärzte laufen Sturm dagegen, warnen vor den Konsequenzen in der Praxis. Wir sprechen gleich mit dem Chef darüber des Hausärzteverbandes, Markus Blumenthal-Bayer. Und die Würfel sind gefallen. 2 Monate vor den Wahlen tritt Kai Wegener in Berlin nicht mehr an. Die Tennislüge, das Tennismatch in der Krise, hat den CDU-Politiker eben dann doch zur Fall gebracht.

0: Markus Blumenthal-Bayer ist jetzt heute Morgen bei uns am Telefon. Einen schönen guten Morgen.
1: Ja, guten Morgen, Herr Müller.
0: Was spricht gegen Sparen?
1: Gegen Sparen spricht erstmal nichts, wenn es gut gemacht ist und nicht die Strukturen kaputt machen wird, die wir in der Zukunft für die Menschen in diesem Land brauchen.
0: Ja, hatten Sie Sparvorschläge gemacht, sodass Frau Wagen auch unter dem Druck des Sparenmüssens anders hätte entscheiden können?
1: Ja, wir hatten Sparvorschläge gemacht und wir hatten auch Sparvorschläge der Finanzkommission gegen uns gelten lassen. Was für uns besonders hart ist und die Praxen und die Menschen ist, dass wir sowohl eine Versorgungsbremse in den Haushaltsverträgen haben, als auch eine Rückabwicklung der Budgetierung. Und diese beiden Maßnahmen, die werden uns doppelt hart treffen und waren nicht vorgeschlagen von der Finanzkommission.
0: Ja, das heißt also, die Hausärzte werden künftig weniger Geld verdienen.
1: Die Hausärzte werden künftig doppelt weniger Geld bekommen, vor allem wenn sie mehr Leistung und bessere Leistung erbringen. Und das ist absurd, wird die Menschen treffen, wird unseren Nachwuchs abschrecken, den wir dringend brauchen. Und bedenken Sie, wir haben fast 40% der Hausärztinnen und Hausärzte, die über 60 sind. Was werden die mit den Zeichen dieser Reform jetzt anfangen?
0: Ich muss da noch einmal nachfragen. Es gibt da viele Zahlen, die da diskutiert wurden, die nach wie vor diskutiert werden, die da auch im Raum stehen. Vergütung soll um 2,8% steigen. Wenn das richtig ist, also für die Hausärzte, dann würden die Hausärzte doch in der Lage sein, Zuwächse im Jahr zu erzielen.
1: Nein, das ist eben nicht so. Das ist ja das, was wir gegen uns hätten gelten lassen, diese Deckelung. Also die ist schon ein Problem, weil die Kosten zum Beispiel bei Personal in den letzten Jahren um 26%, bei Miete um 12% gestiegen sind. Also die Deckelung wäre schon ein Sparen gewesen. Aber wenn wir jetzt in den Praxen mehr Menschen versorgen, geht diese Summe noch deutlich runter. Und in den Hausarztverträgen müssen wir sogar bei mehr, sogar mit einem deutlichen Minus rechnen. Das heißt, diese Summe, die Sie jetzt sagen, die wird nie zu erreichen sein mit diesem Gesetz. Also es wird ein Minus geben.
0: Es wird ein Minus, also unter dem Strich wird es ein Minus geben, weil alle anderen Kostenfaktoren in der Hausarztpraxis steigen werden und das mit 2,8% eben nicht kompensiert werden kann. Da habe ich es richtig verstanden.
1: Und die 2,8% werden wir so nicht erreichen. Und es steht sogar in dem Gesetz drinnen, dass Kostensteigerungen gar nicht berücksichtigt werden dürfen bei den Kürzungen. Also die genauen Auswirkungen, das ist ein Gesetz, wie wenn Sie es bei Wish bestellt haben, die genauen Auswirkungen werden wir noch nicht kennen. Aber diesen Zuwachsdeckel, den wir akzeptiert hätten, den werden wir nie erreichen. Und vor allem werden wir nicht mehr Menschen versorgen können, was ja eigentlich unsere Aufgabe ist und auch die Erwartung der Gesellschaft.
0: Ja, sagen Sie, warum Sie mehr Menschen versorgen müssen? Wegen der demografischen Entwicklung?
1: Wir haben eine demografische Entwicklung. Wir haben Reformen, die jetzt vor uns stehen, wie die Notfallreform und die Primärversorgungssystemreform, die wir grundsätzlich mittragen, wo wir auch an der Seite der Politik und der Ministerin wären. Aber das wird mehr Aufgaben bedeuten. Und für diese mehr Aufgaben brauche ich mehr Personal, brauche ich entsprechende Räumlichkeiten und Techniken. Und an all dem werde ich jetzt betriebswirtschaftlich sparen müssen. Jede Praxis wird daran jetzt sparen müssen.
0: Ja, jetzt müssen wir noch erklären, Herr Blumenthal-Bayer, warum mehr Patienten bei einem Hausarzt nicht automatisch heißt, auch mehr Geld verdienen.
1: Ja, weil die sogenannte Entbudgetierung, wo das die Regel gewesen wäre, die wird aufgehoben. Das heißt, wenn ich jetzt über mein jetziges Budget hinaus Menschen aufnehme, wird es deutlich abgestaffelt werden. Das ist neu, das hat auch niemand bisher vorgeschlagen. Und wenn wir in den Haushaltsverträgen neue Menschen aufnehmen, wo wir noch besser und koordinierter versorgen, dann wird es da massive Abschläge geben. Und wie gesagt, mit jedem Menschen, der mehr kommt, wir sind ja Beziehungsmedizin. Wenn ich mehr Menschen aufnehme, brauche ich mehr MFAs, also medizinische Fachangestellte am Empfang, dann brauche ich vielleicht eine angestellte Ärztin. Das sind alles sprunghaft steigende Kosten. Die Mieten steigen. Sie werden das so nicht schaffen. Wir werden jetzt massive Kürzungsprogramme in den Praxen fahren. Ja.
0: Können Sie uns aus einer Praxis, also aus der Praxis X, ein Beispiel nennen, womit Sie jetzt rechnen, was beispielsweise die quantitative Zunahme von Patienten angeht? Gibt es da Zahlen bei Ihnen, die Sie nennen können?
1: Nein, die Zahlen gibt es noch nicht, weil wie gesagt, das hatte ich vorhin gesagt, wir kennen grob Tendenzen. Wir wissen, wir sind doppelt gekürzt, wir sind im Zuwachs gekürzt. Aber wir müssen jetzt diese Vorgaben umsetzen und die sind auch handwerklich so schlecht gemacht. Da stehen Widersprüche drin, da sind falsche Bezugsgrößen drin, sodass wir das jetzt nicht sagen können. Aber

0: kenne schon mehrere Praxen, die sich bei uns natürlich gemeldet haben, die jetzt jegliche Form von Einstellung, Praxiserweiterung und so weiter sofort auf Eis gelegt haben, nur aufgrund des Entwurfs. Und wir kennen auch genug Leute, die mit 63 sagen: So, wisst ihr was, wenn das kommt, da habe ich die Schnauze voll.
1: Also das haben Sie eben schon kurz angesprochen. Ich bin da nicht direkt drauf eingegangen. Wenn wir das jetzt noch einmal kurz vertiefen und sagen, da sind ganz, ganz viele Ärzte, die in den kommenden Jahren ohnehin ausscheiden. Die Frage ist, gehen Sie jetzt noch früher in den Ruhestand und vor allem, wo ist der Nachwuchs? Da sagen Sie, der Nachwuchs wird kaum kommen, jedenfalls nicht ausreichend, um die Lücken zu füllen, weil es sich wirtschaftlich nicht mehr lohnt. Ist das so?
0: So ist es. Und man muss auch sagen, die Mehrheit der Länder, dass die da nicht eingeschritten ist, die konterkariert jetzt ihre eigene Politik. Da gab es viele Fördermaßnahmen für den ländlichen Raum, wo sie ja essentiell Hausarztpraxen brauchen, und zwar auch freiberufliche Hausarztpraxen. Und jetzt dieses Zeichen zu setzen, wird in ganz vielen Ländern zu massiven Versorgungsproblemen, auch in dünn besiedelten Regionen führen, weil man braucht doch ein Zeichen. Wenn ich jetzt eine Existenz gründe, ein Angestelltenverhältnis verlasse, um in eine Hausarztpraxis zu gehen, dann muss ich doch das Zeichen haben: Bin ich gewollt? Habe ich ein Überleben? Werden sich die Schulden zurückzahlen lassen, die ich jetzt dafür aufnehme? Das ist fatal. Und die Länder, ich verstehe, dass Länder um Krankenhäuser kämpfen, aber ich hätte erwartet, dass auch um die Hausarztpraxen mehr gekämpft wird. Und wenn dieser Schritt nicht kommt, dann wird es wirklich zappenduster in der Versorgung.
1: Ja, Herr Blumenthal-Bayer, wenn ich das jetzt richtig interpretiere oder interpretieren darf, dann sind Sie von allen Beteiligten in der Politik maßlos enttäuscht.
0: Wir sind sehr, sehr enttäuscht, gerade von der Spitze der Regierung und vom Ministerium. Das interpretieren Sie ganz richtig. Und es wurden hier auch Bereiche weitgehend geschont oder fast ausgelassen. Das ist auch kein faires Kürzungsprogramm.
1: Dann sagen Sie uns dazu noch etwas, was Sie damit meinen,
0: Ja,
1: ganz
0: also
1: konkret.
0: der
1: Wer
0: Apoland.
1: Hat Glück gehabt und braucht nicht einsparen?
0: Also der ambulante Bereich insgesamt, einschließlich Psychotherapie, wurde massiv rangenommen. Die Kliniken werden auch gekürzt, haben aber in der letzten Runde über die Länder noch 550 Millionen Euro zugesagt bekommen.
1: Das ist
0: Aber
1: kurz vor Toresschluss passiert, ne, gestern.
0: genau, bei der Pharmaindustrie, wo die Gewinne in den letzten Jahren exponentiell gestiegen sind, da wird nicht im gleichen Maß gekürzt, und die hatten in der Apothekenreform schon erste Goodies verteilt bekommen.
1: Aber Sie müssen
0: Und
1: mehr
0: auch bei
1: Rabatte
0: den,
1: einräumen. Entschuldigung, dass ich
0: sie
1: da
0: müssen
1: unterbreche.
0: mehr Rabatte einräumen, aber die Gewinne haben sich zum Beispiel bei den Medikamentenpreisen auf die Packung in den letzten Jahren verzwanzigfacht. Und es gab, wie gesagt, schon Sondermaßnahmen im Apothekengesetz für die Pharmaindustrie. Und auch die Krankenkassen mit ihren Verwaltungskosten, die bei fast 14 Milliarden liegen, werden nicht adäquat gekürzt. Ich meine, wir haben 2,5 mal mehr Krankenkassenmitarbeiter in Deutschland als Hausärztinnen und Hausärzte. Also das ist ein
1: Ja.
0: Zeichen für die Versorgung.
1: Wie kommt das denn, dass Sie keine Lobby haben?
0: Oh, wir haben sehr, sehr gute Lobby bei unseren Menschen. Wir gewinnen jede Umfrage. Wir hatten eine Kampagne laufen, dass Menschen an Abgeordnete geschrieben haben. Da sind 250.000 Mails rausgekommen. Ich sage Ihnen ganz offen, wir haben auch bei den Abgeordneten Einzelne, die sehr für uns gekämpft haben. Aber diese Reform ist von ganz oben mit ziemlicher Härte: Wir brauchen eine Reformagenda, jetzt brauchen wir endlich mal ein Zeichen, durchgesetzt worden. Und die Folgen für dieses Land, für die Menschen, für die hausärztlichen Praxen, aber auch für alle Praxen und Krankenhäuser, die wurden viel zu wenig bedacht.
1: Sie hatten ein bisschen Unterstützung bekommen, sagen Sie, eben aber nicht ganz, ganz, ganz oben. Das heißt, die Fraktionen, die beiden Regierungsfraktionen waren nicht in der Lage, das entsprechend umzusetzen, auch wenn sie dort Fürsprecher gefunden haben.
0: Ja, wir hatten bis zur Hoffnung, aber am Ende gab es ein Machtwort unserer Information nach von ganz oben,
1: Also von
0: dass
1: der
0: hier
1: Ministerin, von Nina Wagen, CDU.
0: Ministerium, Fraktionsspitze, genau wissen wir es nicht, aber an einer dieser beiden Stellen.
1: Markus Blumenthal-Bayer war das bei uns heute Morgen im Deutschlandfunk, Bundesvorsitzender des Hausärzteverbandes. Danke für Ihre Zeit heute Morgen und Ihnen noch ein gutes Wochenende.
0: Ja, vielen Dank Ihnen.
1: Danke Ihnen. Bleiben wir da noch einmal in der Politik. Das Finale vor der Sommerpause der Gesundheitsreform, da haben wir gerade darüber gesprochen, die neuen Befugnisse der Polizei, das Heizungsgesetz, das wurde alles gestern beschlossen und nun gelten Ferien. Das gilt auch für die Länderkammer. Eine Bilanz dazu von Isabel Karas.
2: Sommerpause heißt im Politikbetrieb auch Zeit für ein Zwischenzeugnis. Im Berliner Regierungsviertel fällt das so aus.
3: Also aktuell wäre ich, glaube ich, so beinahe soliden 2.
4: Ja, ich würde auch eine 2 geben.
5: 4.
6: 3,5.
7: 6.
8: 6.
9: Die 5.
10: 4.
11: 4.
2: Durchschnittsnote 4. Versetzungsgefährdet ist die schwarz-rote Regierungskoalition damit zwar nicht, als Strebertruppe geht sie aber auch nicht in die parlamentarische Pause.
12: Wir haben das Gefühl, dass man an uns Bürger gar nicht mehr denkt.
13: Dieses Jahr kann ich zum Beispiel keinen Urlaub machen, weil die Kosten so gestiegen sind.
14: Ich finde, dass halt einfach viele Meinungen, gerade auch von der jüngeren Generation, einfach nicht wirklich beachtet werden.
2: Fragt man den Bundeskanzler, fällt die Zwischenbilanz naturgemäß deutlich positiver aus. In seiner Regierungserklärung hat Friedrich Merz vor allem den eingeschlagenen Reformkurs der Koalition verteidigt.
15: Meine Damen und Herren, auch wenn Sie es nicht wahrhaben wollen, hier und dort, es ist sehr viel geschehen in diesem ersten Jahr, das für unser Land einen wirklichen Aufbruch bedeutet.
2: Damit verweist Merz auf das Reformpaket, das die Koalition erst letzte Woche vorgestellt hat. Geplant sind unter anderem weniger Bürokratie, Steuerentlastungen und Reformen bei Rente und Arbeitsmarkt. Einige Hausaufgaben hat die Koalition also erledigt. Andere nimmt sie mit in die zweite Jahreshälfte. Zum Beispiel die Wirtschaft in Schwung zu bringen. Der Kanzler sieht bereits positive Zeichen, aber
15: das ist noch nicht der Durchbruch. Und wir wissen, es gibt einige Branchen, die sind in einer schweren Krise. Und deshalb ist eines klar, und ich bleibe dabei, wir dürfen nicht nachlassen, wir müssen weiter hart arbeiten, wir müssen noch besser werden.
2: Und nicht nur was das Arbeitsverhalten angeht, steht einiges drin im Halbjahreszeugnis. Auch beim Sozialverhalten hat die Koalition den einen oder anderen Eintrag ins Klassenbuch gesammelt. Ein Beispiel.
16: Und übrigens, das ist auch nicht schlimm, wenn man mal angebrüllt wird.
17: Ich will auch noch mal klarstellen, ich brülle niemanden an.
2: Zoff zwischen Vizekanzler und SPD-Chef Lars Klingbeil und CDU-Chef Friedrich Merz, quasi den beiden Klassensprechern. Ausgangspunkt, das Koalitionstreffen in der Villa Borsig, für das wahrscheinlich sogar die Koalition selbst sich einen Tadel geben würde. Es folgten die Entlastungsprämienpleite und schlechte Umfragewerte. Diese Wochen im Frühjahr gehörten zu den schwierigsten für Schwarz-Rot. Franziska Brandner von den Grünen hat das so zusammengefasst.
18: Man hat so das Gefühl, die stehen vor dem Abgrund und streiten darüber, wer daran schuld ist, dass man kurz vor dem Abgrund steht.
2: Seitdem ist deutlich mehr Ruhe reingekommen. Man könnte auch sagen, Gruppenarbeiten sind wieder möglich. Viele der angekündigten Vorhaben müssen allerdings erst noch durch das Gesetzgebungsverfahren. Genau das erklärt wohl auch die Durchschnittsnote vom Anfang, die auch dieser Mann vergeben hat.
19: 4 ist so ausreichend, keine Regierungskrise, aber ja, mehr halt auch nicht.
2: Schwarz-Rot hat gearbeitet. Ergebnisse scheinen für viele Menschen aber noch nicht spürbar zu sein.
1: Jetzt ist Sommerpause in Berlin oder genauer im Bundestag und im Bundesrat. Isabel Karas berichtete. Berlin und Kai Wegner, dazu mehr hier im Deutschlandfunk in gut 10 Minuten.
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21: 7.30 Uhr, die Nachrichten. Die USA fordern Medienberichten zufolge ein Bekenntnis des Iran zu einer freien und sicheren Schifffahrt in der Straße von Hormus. Die Führung in Teheran solle öffentlich zusichern, dass die Meerenge offen sei und die Revolutionsgarden von weiteren Angriffen auf Handelsschiffe absähen, schreiben unter anderem das Portal Axios und das Wall Street Journal unter Berufung auf Regierungsbeamte. Wie Washington andernfalls reagieren würde, blieb unklar. Die USA hatten in den vergangenen Tagen Ziele im Iran angegriffen und das mit Attacken des Iran auf Handelsschiffe in der Straße von Hormus begründet. Präsident Trump erklärte die Waffenruhe für beendet, stimmte einer Fortführung der Gespräche mit dem Iran aber zu. Das Emirat Katar, das in dem Konflikt vermittelt, schickte Unterhändler nach Teheran. Deutschland und Frankreich wollen sich nach Worten von Außenminister Wadephul stärker für die Befriedung aktueller Kriege einsetzen. Vor dem deutsch-französischen Ministerrat in der kommenden Woche sagte der CDU-Politiker dem Tagesspiegel, Europa müsse handlungsfähiger werden. Es gelte daher, das, so wörtlich, Kompetenzwirrwarr in der EU-Außenpolitik aufzulösen. Berlin und Paris wollten etwa eine gemeinsame Politik für den Libanon formulieren. Einzelheiten nannte Wadephul nicht. Mit Blick auf den Ukraine- und den Iran-Krieg sprach er sich für neue Verhandlungen aus. Die Konflikte würden nicht auf dem Schlachtfeld, sondern am Verhandlungstisch entschieden. Je eher, desto besser für die Menschen, betonte der Bundesaußenminister. Bundestagspräsidentin Klöckner ruft die Bundesregierung auf, die geplanten Reformen deutlich zu kommunizieren. Die Notwendigkeit müsse klar vermittelt werden, sagte Klöckner der Welt am Sonntag. Wenn eine Regierung die heißen Eisen Rente, Gesundheit und Pflege anpacke, sei es eine Garantie dafür, dass es unruhig im Land werde. Die CDU-Politikerin betonte, es sei aber wichtig und richtig, das jetzt zu tun und auch Unmut auszuhalten. In der Politik werde nicht eine einzelne Entscheidung bestraft, sondern eine gut begründete Position und konsequentes Handeln belohnt, so Klöckner. Der Bundestag befindet sich nun in der parlamentarischen Sommerpause. Ab September stehen die Haushaltspläne für das kommende Jahr, eine Steuerreform und eine Rentenreform auf der Agenda. Im Süden Spaniens gehen die Löscharbeiten und die Suche nach Vermissten wegen des Waldbrandes in Andalusien weiter. Mehr als 20 Menschen galten am Abend nach Behördenangaben noch in den betroffenen Gemeinden Los Gallardos und Bedar als vermisst. Mindestens 12 Menschen kamen ums Leben. Sie wurden in ihren Fahrzeugen entdeckt. Die Behörden riefen die Menschen in der Region auf, Häuser nicht zu verlassen und nicht ohne Ortskenntnis Fluchtrouten zu wählen. Über 500 Einsatzkräfte versuchen weiterhin, eine Ausbreitung des Brandes zu verhindern. Wegen der Trockenheit steigt auch in Deutschland das Waldbrandrisiko. Für das Wochenende hat der Deutsche Wetterdienst für weite Teile Deutschlands die zweithöchste Warnstufe herausgegeben. Im Südwesten und in Brandenburg gilt teilweise auch die höchste Warnstufe. Der Internetkonzern Meta hat eine kürzlich erst veröffentlichte Funktion für KI-generierte Bilder auf der Plattform Instagram wieder deaktiviert. Man habe Rückmeldungen erhalten, dass das Programm sein Ziel verfehlt habe, hieß es in einer Mitteilung. Details wurden nicht genannt. Die Funktion erlaubte es, öffentliche Instagram-Profile als Grundlage für KI-generierte Bilder zu nutzen. Datenschützer warnten vor einem Missbrauch der Funktion. Außerdem sei es für Nutzer kompliziert gewesen, in den Einstellungen den Zugriff auf die Profile zu verweigern. Spanien hat das Halbfinale der Fußball-Weltmeisterschaft erreicht. Die Mannschaft setzte sich in Los Angeles im Viertelfinale mit 2:1 gegen Belgien durch. Die Spanier treffen im Halbfinale am Dienstag auf Frankreich. Heute Abend stehen sich im dritten Viertelfinale Norwegen und England gegenüber. Das Wetter. In der Früh im Nordwesten noch bedeckt durch Hochnebel, über der Osthälfte und im Südwesten teils bewölkt, aber trocken. Im Tagesverlauf verbreitet sonnig, im Bergland einzelne Schauer, Höchstwerte 25 bis 35 Grad. Morgen im Norden und Osten zeitweise wolkig, sonst meist sonnig, 26 bis 35 Grad. Das waren die Nachrichten.
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1: 7 Uhr und 35 Minuten nach 7:30. Schauen wir auf die Finanzmärkte in dieser Woche. Mit gemischten Gefühlen ist das Ganze verlaufen. Heidi Radwilas berichtet.
6: Viele Anleger hatten die vergangenen Wochen immer wieder darauf gehofft, dass ein Frieden zwischen den USA und dem Iran in greifbarer Nähe liegen könnte. Doch diese Woche ist der Konflikt wieder aufgeflammt. Die USA haben Ziele im Iran attackiert, der Iran US-Stellungen in der Region. Freitag am Nachmittag kam dann die Nachricht, man wolle wieder verhandeln. Die Ölpreise gingen kurzfristig rauf, viele Aktienkurse runter. Doch die Lage habe sich schnell wieder beruhigt, sagt Ann-Kathrin Petersen, Leiter der Kapitalmarktstrategie beim Vermögensverwalter BlackRock. Die Weltwirtschaft habe sich zuletzt als widerstandsfähig erwiesen.
7: Investitionen werden angeschoben. Die Konsumenten und Verbraucher halten sich wacker, auch in der größten Volkswirtschaft der Welt, den USA. Und die Zinserhöhungen, sollten denn welche kommen, sollten sich im Rahmen halten.
6: Man sehe eine Reihe konstruktiver Zeichen.
7: Wir bleiben auch positiv gestimmt auf beispielsweise den US-Aktienmarkt, sehen hier Chancen rund um den KI-Ausbau auf der einen Seite, aber auch die nächste Entwicklungsstufe von KI rund um Industrialisierung und Robotik.
6: Der Hype um künstliche Intelligenz beflügelte nach einer deutlichen Schwächephase auch diese Woche wieder die Aktienmärkte, vor allem in Asien. Bescherte manchen Aktienindizes, auch dem US-Leitindex Dow Jones, neue Rekorde. Jüngster Beweis für die KI-Begeisterung: Der südkoreanische Chipkonzern SK Hynix hat diese Woche den Sprung an die Wall Street gewagt, hat damit 26,5 Milliarden Dollar eingenommen, der zweitgrößte Börsengang der Geschichte. SK Hynix produziert Hochleistungschips für KI-Rechenzentren. Allerdings warnen Experten vor zu viel Euphorie. Sollte sich die Lage am Persischen Golf, anders als vom Markt erwartet, doch noch drastisch verschärfen, könnte sich Energie erneut erheblich verteuern und globale Lieferketten könnten gestört werden, was die Inflation erhöhen und Leitzinserhöhungen nötig machen könnte. BlackRock-Managerin Petersen.
7: Mit Blick auf die Zinsseite können höhere Kapitalkosten auch den Ausbau von KI-Infrastruktur verteuern und für Gegenwind sorgen.
6: Vieles hänge davon ab, ob die Straße von Hormuz für den internationalen Schiffsverkehr frei befahrbar sei oder nicht. Sandra Ebner, Volkswirtin bei Union Investment.
8: Und da möchten die USA natürlich weiterhin einen vollkommen freien Handel, vollkommen freie Wasserstraße. Langfristig möchte der Iran aber dort schon ein bisschen den Daumen drauf haben.
6: Heißt, der Iran denkt über eine Art Maut oder Gebühr für durchfahrende Schiffe nach. Kürzlich nach der Vereinbarung einer Waffenruhe hatten sich die USA und der Iran darauf verständigt, dass die Seestraße nach wochenlanger Sperrung durch den Iran für 60 Tage frei befahrbar sein soll. Was danach kommt, völlig offen.
1: Der Börsenrückblick von Heidi Radwilas. Der NATO-Gipfel, die Tomahawk-Raketen und die Verteidigungspolitik. Volker Fintamer hat im Interview der Woche des Deutschlandfunks darüber mit dem AfD-Kurvorsitzenden Tino Chrupalla gesprochen.
9: Es ist ganz klar, und das haben wir immer unterstützt, dass wir verteidigungsfähig sein wollen und sollen. Dass die Bundeswehr wieder aufgerüstet werden muss als Verteidigungsarmee, genauso natürlich auch wie die NATO. Herr Pistorius möchte uns allerdings kriegstüchtig machen. Und wer sich kriegstüchtig machen will, möchte in einen Krieg ziehen. Und diese Äußerung auch zum Beispiel von Herrn Merz vom Fight Tonight gegenüber Russland oder von Bundeswehrgenerälen, da muss ich wirklich sagen, diese Kriegslüsternheit, dieser Rüstungsrausch ist wie mittlerweile Milliarden in die Rüstung investiert werden. Hier mal ein Beispiel. Wir investieren in diesem Jahr 82 Milliarden Euro. Im Jahr 2029 sollen es schon 168 Milliarden sein. Also mehr als Verdopplung.
1: AfD-Co-Chef Tino Chrupalla im Interview der Woche im Deutschlandfunk. Das gesamte Interview morgen ab 11.05 Uhr hier in unserem Programm oder ab jetzt auch schon online. Deutschlandfunk, 7.40 Minuten. Wir schauen nach Südafrika. Seit Wochen wird darüber berichtet. Zunehmende Gewalt im südlichsten Land des Kontinents gegen Migranten. Es hat bereits mehrere Tote gegeben. Wir sind verbunden mit unserem Südafrika-Korrespondenten Stefan Überbach in Kapstadt. Was ist da genau passiert?
10: Angefangen haben diese Proteste im April. Da hat eine relativ neue Bürgerinitiative, die sich March and March nennt. Übersetzt heißt das so viel wie wir marschieren und marschieren. Die ersten Demonstrationen organisiert gegen illegale Migration, gegen Zuwanderer aus anderen afrikanischen Ländern, wie zum Beispiel Malawi, Simbabwe oder Nigeria. Menschen, die ohne gültige Papiere nach Südafrika gekommen sind, die ohne Aufenthaltsgenehmigung hier leben und arbeiten. Wie viele das insgesamt sind, weiß keiner so genau. Geschätzt ist von 2 bis 3 Millionen die Rede. Und March and March und andere Organisationen machen diese Menschen verantwortlich für all das, was in Südafrika falsch läuft. Die Arbeitslosigkeit, die Armut, die Kriminalität, das kann so nicht weitergehen, sagen diese Leute. Wer nicht rechtmäßig hier ist, der muss Südafrika verlassen, zwar so schnell wie möglich. Es hat dann in den vergangenen Wochen überall im Land neue Demonstrationen und Proteste gegeben. Dabei ist es immer wieder gewalttätig zugegangen. Es wurden Geschäfte von Ausländern geplündert, es wurden Häuser angezündet, Menschen verprügelt, schwer verletzt, einige sogar getötet. Die Lage ist also extrem angespannt, zumal die Anhänger dieser Initiativen jetzt sogar in manchen Regionen von Haus zu Haus gehen, um zu kontrollieren, wer da wohnt. Ja, und Ausländer ohne Papiere dann entweder zur Polizei zu bringen oder zu vertreiben.
1: Was tun die Sicherheitsbehörden dagegen?
10: Auf der einen Seite wird versucht, mit einem Großaufgebot an Sicherheitskräften dafür zu sorgen, dass bei den Demonstrationen die Gewalt nicht eskaliert. Das ist bisher einigermaßen gelungen, vor allem am 30. Juni, als diese fremdenfeindlichen Bewegungen zu einem landesweiten Protesttag aufgerufen hatten. Aber es gibt immer wieder auch sehr, sehr hässliche Szenen, muss ich sagen. Vorgestern zum Beispiel am Donnerstag, da ist in Alexandra, das ist ein Armenviertel hier in Johannesburg, ein regelrechter Mob durch die Straßen gezogen, 200-300 Leute. Wer fremd wirkte, wer keine Dokumente zeigen konnte, der wurde aufgefordert zu packen, zu verschwinden, wurde bedroht, auch geschlagen. Unser Team war vor Ort und hat dort selbst gesehen, dass die wenigen Polizisten vor Ort ganz offensichtlich überfordert waren. Also das war schon ziemlich brenzlig. Das ist das eine, die Sicherheit. Und politisch, wenn man sich die Strategie der Regierung anschaut, das ist eine Art Doppelstrategie, würde ich sagen. Einerseits heißt es also, diese Ultimaten, diese Stichtage, die da von diesen Initiativen gesetzt werden, dass alle Ausländer ohne Papiere spätestens bis dann und dann das Land verlassen müssen. Diese Stichtage, die haben überhaupt keine Grundlage. Es kann auch keine Selbstjustiz geben. Niemand außer der Polizei darf Dokumente kontrollieren. Und andererseits hat der Staatspräsident Cyril Ramaphosa die Sorgen der Menschen vor der illegalen Zuwanderung als berechtigt bezeichnet, hat Fehler seiner Regierung eingeräumt und einen sehr viel härteren Kurs in der Migrationspolitik angekündigt. Man könnte also sagen, dass der Druck der Straße bei der Politik ankommt, dass er Wirkung zeigt. Es stehen im November hier auch wichtige Regionalwahlen an.
1: Schauen wir noch einmal auf die wirtschaftlichen Probleme. Das haben Sie kurz skizziert. Arbeitslosigkeit, die Unzufriedenheit in der Bevölkerung. Wie gravierend ist das im Moment?
10: Sehr, sehr gravierend. Südafrika, muss man wissen, ist auch mehr als 30 Jahre nach dem Ende der Apartheid sozial so tief gespalten wie kaum ein anderes Land auf der Welt. Die Arbeitslosigkeit ist enorm. 35% der Menschen haben keinen Job. Das sind die offiziellen Zahlen. Bei jungen Leuten sind es zwei Drittel. Die Hälfte der Bevölkerung lebt unterhalb der Armutsgrenze. Es gibt sehr, sehr viel Kriminalität. Es gibt sehr, sehr viel Korruption. Und darunter leiden dann vor allem die Menschen aus den armen Vierteln, aus den Townships, wo es kaum Jobs gibt, wo dauernd Strom ausfällt, wo die Wasserversorgung dauernd ausfällt, wo es auch schwierig ist, Schulplätze für die Kinder zu finden, wo die Krankenhäuser überfüllt sind. Und das bedeutet, diese Leute erleben die Wirtschaftskrise jeden Tag am eigenen Leibe. Und für genau diese Probleme machen die Organisatoren der Proteste die illegale Migration verantwortlich. Wenn die Menschen erstmal weg sind, geht's uns allen besser. Südafrika zuerst, das ist da die Botschaft. Und die fällt bei vielen auf fruchtbaren Boden.
1: Danke nach Kapstadt, Stefan Überbach.

0: 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Es war dann doch zu viel der Ungereimtheiten am Berliner Krisentag Anfang Januar. Kai Wegener spielt Tennis und spricht aber davon, die gesamte Zeit am Telefon zugebracht zu haben, um die Folgen des Stromausfalls in der Stadt zu managen. Seitdem geht es bergab mit dem regierenden Bürgermeister und damit auch mit der CDU. Gestern nun die politischen Konsequenzen. Claudia van Laak.
1: Am Ende war der Druck zu groß. Die Berliner CDU in den Umfragen abgesackt, statt Themen setzen zu können. Immer dieselben Fragen rund um den Stromausfall. Kai Wegner zieht sich zurück, bleibt nicht Spitzenkandidat für die Abgeordnetenhauswahl.
2: Ja, ich habe kommunikative Fehler gemacht. Und ja, glauben Sie es mir, ich ärgere mich am meisten darüber. Und das war auch Mist. Und deswegen habe ich mich auch bei den Berlinerinnen und Berlinern entschuldigt. Und ich ärgere mich am meisten darüber.
1: Ab sofort ist er nicht mehr Spitzenkandidat, steht auch nicht für den nächsten Senat zur Verfügung, kandidiert als einfacher Abgeordneter. Regierender Bürgermeister will er bis zum Regierungswechsel im Herbst bleiben. Sein Amt als CDU-Landesvorsitzender will er möglichst schnell übergeben.
2: Wenn ich feststelle, dass ich mit den Themen, die entscheidend sind für die Menschen, nicht mehr durchdringe, dann muss es Konsequenzen geben. Denn die Stadt Berlin ist wichtiger als eine Person und die Stadt Berlin, die Berlinerinnen und Berliner sind mir wichtiger als meine Person.
1: So kurz vor der Wahl den Spitzenkandidaten wechseln, das ist ungewöhnlich und bringt die Christdemokraten in Schwierigkeiten. Zumal sie in den Umfragen abgesackt sind auf Platz 4. Aktuell führt die Linke die Umfragen an. Deren Spitzenkandidatin Elif Eralp sagte dem Deutschlandfunk,
3: dass Kai Wegner jetzt von der Spitzenkandidatur zurücktritt, war längst überfällig. Er hat keine Verantwortung gezeigt. Diese Regierung hat das Vertrauen längst verspielt und sie gehört abgelöst.
1: Die anderen politischen Gegner sehen das ähnlich. SPD-Spitzenkandidat Steffen Krach, momentan in den Umfragen abgeschlagen auf Platz 5, wittert jetzt eine Chance.
4: Mein Angebot an enttäuschte Wählerinnen und Wähler der CDU ist, kommen Sie zur SPD. Für mich geht es jetzt darum, nach vorne zu blicken und um die zentralen Themen zu diskutieren mit den Menschen hier in Berlin. Es geht um bezahlbaren Wohnraum, es geht um Wirtschaftswachstum, es geht um das Schulsystem, es geht um Sicherheit und Sauberkeit.
1: Mit Stefan Evers will die CDU einen Neuanfang wagen. Dem 46-jährigen derzeitigen Finanz- und Kultursenator traut die Partei zu, jetzt noch das Ruder herumreißen zu können. CDU-Fraktionschef Dirk Stettner.
5: Wir stehen ganz, ganz kurz vor der Wahl. Wir wechseln den Spitzenkandidaten kurz vor der Wahl. Das ist keine leichte Aufgabe, selbstverständlich nicht. Aber das inhaltliche Ziel bleibt ja gleich, dass wir geschlossen dafür kämpfen, dass es kein Linksbündnis in Berlin geben wird, dass bürgerliche Politik hier gemacht werden kann. Das haben wir vorher gewollt und das machen wir jetzt mit Stefan Evers.
1: Am Montagabend wird eine Sondersitzung des CDU-Landesvorstands stattfinden. Dort wollen die Berliner Christdemokraten die nächsten Schritte beschließen, 9 Wochen vor der Wahl zum Abgeordnetenhaus am 20. September.
0: Aus Berlin, Claudia van Laak.

0: Wahlversprechen eingehalten. In Indonesien ist das jedenfalls so. Die Regierung spendiert nun allen Schulkindern im Land ein kostenloses Mittagessen und das jeden Tag. Die Idee, wer früh genug Kinderarmut und Unterernährung bekämpft, bringt Indonesien schneller nach oben, wirtschaftlich wie auch geopolitisch. Doch das Milliardenprojekt ist das mit Abstand teuerste Programm im Haushalt Indonesiens. Und es gibt viele andere Kehrseiten. Unser Korrespondent Florian Brandt berichtet.
1: Adri und Gibran sitzen nach der Schule unter dem Vordach eines Hauses in Yogyakarta, einer Millionenstadt auf der indonesischen Halbinsel Java. Das Mittagessen haben ihre Mütter gekocht. Dabei hätten sie das auch kostenlos in der Schule bekommen können. Doch der Appetit darauf ist den beiden vergangen, seit einer bösen Erfahrung vor ein paar Wochen. Nachdem ich den Reis gegessen hatte, musste ich mich sofort übergeben, erzählt Adri. Ich konnte das einfach nicht runterschlucken. Der Reis war total verdorben und so wässrig. Ich habe dann erst mal ganz viel Wasser getrunken und versucht, das auszugleichen. Was war passiert? In ihrer Schule, einer von Zehntausenden, die jeden Tag beliefert werden, war das komplette Mittagessen verdorben. Hunderte Schülerinnen und Schüler wurden krank. Fast wöchentlich berichten Medien über solche Fälle von Lebensmittelvergiftungen. Indonesien ist riesengroß, die Wege sind weit, häufig schlechte Straßen. Dazu die tropische Hitze. Hier die Kühlkette einzuhalten, kompliziert. In der Stadt Cilacap besuchen wir eine von mehr als 25.000 neuen Großküchen. Innerhalb weniger Monate hat Indonesien Gebäude hochgezogen, Personal angeheuert, Lieferanten engagiert. Und dabei rund 1 Million neuer Jobs geschaffen. Chefkoch Sugiono steht mit seinem Küchenteam schon mitten in der Nacht hinterm Herd. Er kocht Reis, Gemüse, Hähnchenkeulen. Die größte Herausforderung ist die Zeit. Die ersten Lieferungen müssen früh am Morgen raus zu den Schulen. Das Essen muss bis dahin mindestens einmal durchgegart sein. Um das zu schaffen, müssen wir pünktlich loslegen. Allerdings ist das Essen dann auch immer schon sehr früh fertig und es vergeht viel Zeit, bis wir die Mahlzeiten letztendlich liefern können. Indonesiens Präsident Prabowo wollte mit dem Programm sein Wahlversprechen einlösen. Umgerechnet 21 Milliarden US-Dollar lässt sich die Regierung das Prestigeprojekt kosten. Mit Abstand der teuerste Einzelposten im Staatshaushalt. Doch das Programm steht mittlerweile mächtig unter Druck. In Yogyakarta leitet Mo Zutoni eine Beschwerdestelle für Eltern und Lehrkräfte. Der Ombudsmann stellt die Finanzierung grundsätzlich in Frage. Wir meinen, das Budget für dieses Programm sollte nicht aus dem Bildungsetat kommen. Bildung muss in Indonesien besondere Aufmerksamkeit bekommen, auch angesichts der vielen Aushilfslehrkräfte, deren Bezahlung in keinem angemessenen Verhältnis zu ihrem Einsatz steht. Im Land mit der größten muslimischen Bevölkerung startet der Schultag schon um 7 Uhr morgens mit einem Gebet. Sie beten für die Möglichkeit zu lernen, für die Gesundheit der ganzen Familie und für gutes Essen. All das ist in Indonesien nicht selbstverständlich. Viele Kinder ernähren sich ungesund oder essen zu wenig, kämpfen mit Wachstumsstörungen. Die Diabetesrate ist hoch und das Geld für gesunde Mahlzeiten in vielen Familien knapp. Die Meldungen über verdorbene Mittagessen haben an dieser Schule in Cilacap zwei Schülerinnen inspiriert. Alia und Felda gehen in die 11. Klasse. In der Physik AG nach dem Unterricht ist ihnen dann eine richtig gute Idee gekommen.
2: Wir haben die Nachrichten gesehen mit den vielen Lebensmittelvergiftungen durch kostenlose Schulmahlzeiten in ganz Indonesien. Dann haben wir uns gefragt, was können wir tun? Hier haben wir zwei Sensoren verbaut. Der eine kann die Gase von verdorbenem Gemüse und Obst erkennen. Und der andere die von zu alten Proteinen, wie bei Fleisch.
1: Seit die Sensorbox an ihrer Schule im Einsatz ist, gab es keinen Fall von Lebensmittelvergiftung. Alle fühlen sich wohler. Die Schule hat eine Auszeichnung bekommen. Eine Uni bietet Kooperationen an.
0: Aus Indonesien eine Reportage von Florian Barth.
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0: Deutschlandfunk gleich 7 Uhr und 54. Die erste Halbfinalpaarung steht bei der Fußball-WM, eben Frankreich und Spanien. Der Europameister hat gestern Abend Belgien mit 2:1 besiegt. Jessica Sturmberg bei uns im Studio.
4: Ja, und es war wieder Mikel Merino, der eingewechselt wurde und den entscheidenden Treffer erzielte. Zentraler Mittelfeldspieler beim FC Arsenal unter Vertrag, spielte auch mal eine Saison bei Borussia Dortmund 2016-17. Die deutsche Mannschaft kann sich auch noch gut daran erinnern, wie er im Viertelfinale bei der Europameisterschaft vor 2 Jahren in der 119. Minute das 2:1 erzielte und Deutschland dann ausschied. Das Ganze damals in Stuttgart. Auch damals war er eingewechselt worden in der 80. Minute. Und das ist ganz offenbar seine Bestimmung, spät im Spiel zu kommen und dann zu treffen. Und er selbst sagt:
5: Ich bin natürlich überglücklich und ich gewöhne mich langsam dran. Ich bin wieder reingekommen und wieder habe ich das entscheidende Tor gemacht. Ich habe den Ball vor den Fuß bekommen und ihn einfach reingemacht. Ich bin super glücklich.
4: Ja, es erinnert so ein bisschen an die Rolle, die Julian Nagelsmann mal Dennis Undaf gegeben hatte, im Spiel eingewechselt zu werden und dann eben der Joker zu sein. Es ist ja immer wieder interessant, wie Spieler oder Trainer in einem anderen Team, einer anderen Umgebung aufblühen können und vorher als gescheitert galten. Das gibt es genauso umgekehrt, da ist jemand dann erfolgreich und deswegen geholt, aber dann geht die Rechnung nicht auf. Beispiel dafür Ståle Solbakken, der norwegische Nationaltrainer, der jetzt mit seiner Mannschaft bei der WM für große Euphorie sorgt. Besonders in Köln fragen sich jetzt viele vielleicht, wieso hat das damals eigentlich beim ersten FC Köln nicht geklappt, als er zur Saison 2011 und 12 kam und das dann eine der schlechtesten Spielzeiten mit dem Abstieg wurde. Norwegen spielt heute Abend um 23 Uhr gegen England. Pia Nielsen über Ståle Solbakken.
6: Spielstark, erfolgreich und sympathisch locker zeigt sich Norwegen bei dieser WM. Ståle Solbakken glaubt an seine Mannschaft. Vor dem Achtelfinale gegen Brasilien machte er Ancelotti noch eine Kampfansage.
7: Carlo Ancelotti, we coming for you.
6: Und so war es auch. Seine Pläne gehen auf. Zum Beispiel ließ er im letzten Gruppenspiel gegen Frankreich eine B-11 auflaufen. Die ausgeruhte A-11 setzte sich anschließend in der K.O.-Runde gegen die Elfenbeinküste und eben gegen Brasilien durch. In Köln dürften das viele Fans eher verwundert zur Kenntnis nehmen, denn der Name Ståle Solbakken steht hier für eine der schlechtesten Spielzeiten der Vereinsgeschichte. Zur Saison 2011-2012 kam Solbakken nach Köln, sorgte mit seinen Ideen und seiner kommunikativen Art erst noch für Optimismus. Der verflog dann aber schnell, unter anderem wegen Konflikten mit Sportdirektor Volker Finke, aber auch wegen Solbakkens Taktik, geprägt durch strikte Raumaufteilung. Die sorgte allerdings vor allem für viel Platz auf den Flügeln, was die Gegner für zahlreiche Flanken nutzten. Köln wurde zur Schießbude der Liga. Erst ging Finke, dann Solbakken, dann stieg der FC trotzdem ab und Lukas Podolski flüchtete zum FC Arsenal. Nach einer weiteren gescheiterten Zwischenstation bei den Wolverhampton Wanderers und einigen weiteren Jahren beim FC Kopenhagen unterschrieb er dann 2020 beim norwegischen Verband und wurde Nationaltrainer seines Heimatlandes. Nach Anlaufschwierigkeiten mit einer verpassten WM und einer verpassten EM-Qualifikation läuft es jetzt bestens. Als Nationaltrainer nimmt er eine Aufgabe besonders gut an: Lagerkoller vermeiden und für gute Stimmung im Team sorgen. Das meint auch Ex-Kapitän Rune Bratzett.
8: Er hat diese Fähigkeit, eine Mannschaft zu bauen. Nicht nur das Sportliche, nicht nur Formation und Spielweise, sondern die miteinander umgehen.
6: Ståle Solbakken schafft eine Teamkultur. Und das sei das Wichtigste, sagt Rune Bratzett.
8: Kultur frisst Strategie zum Frühstück.
6: Begünstigt wird das natürlich auch durch die Siege und durch die rudernden Fans. Solbakken gelingt es aktuell, Haltung, Fachwissen und Lockerheit zu kombinieren. Zusammen mit dem stark besetzten Kader um Haaland und Ødegaard ist das alles eine spannende, sympathische Mischung, der im Viertelfinale gegen England der nächste Erfolg zuzutrauen wäre.
4: England gegen Norwegen, heute Abend um 23 Uhr. Und dann in der Nacht das Spiel Schweiz gegen Argentinien, das letzte Viertelfinale dann. Über die Schweizer Euphorie berichtet Sandra Bieger.
9: Viele Schweizerinnen und Schweizer schweben momentan regelrecht auf einer rosa Fußballwolke. Dass es im Viertelfinale jetzt gegen den amtierenden Weltmeister Argentinien geht, tut der Euphorie keinen Abbruch. Alle wissen natürlich, dass sich da David und Goliath auf dem Rasen gegenüberstehen werden. Der Schweizer Trainer Murat Yakin und sein Team zeigen sich trotzdem betont optimistisch. Und die Fans ihrerseits geben in der Heimat alles. Sie machen die Fußballnacht zum Tag. In vielen Landesteilen wurde wegen des Spiels die Sperrfrist aufgehoben. Das macht Public Viewing auch ab 3 Uhr morgens möglich. Nicht nur in Kneipen und Kulturzentren. Das größte Rudelgucken gibt es wohl auf der Piazza Grande in Locarno. Dort haben bis zu 10.000 Fans Platz.
4: Sandra Bigger über die Schweiz im Fußballrausch.
0: Der Sport, die Fußball-WM mit Jessica Sturmberg. Vielen Dank.

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5: Acht Uhr, die Nachrichten. Zunächst die Übersicht. Die USA fordern vom Iran ein Bekenntnis zur Öffnung der Straße von Hormus. Bundestagspräsidentin Klöckner kritisiert einen Missbrauch des Parlaments als Bühne für Social-Media-Videos. Spanien hat das Halbfinale der Fußball-Weltmeisterschaft der Männer erreicht. Die Meldungen im Einzelnen. Die USA fordern Medienberichten zufolge ein Bekenntnis des Iran zu einer freien und sicheren Schifffahrt in der Straße von Hormus. Die Führung in Teheran solle öffentlich zusichern, dass die Meerenge offen sei und die Revolutionsgarden von weiteren Angriffen auf Handelsschiffe absähen, schreiben unter anderem das Portal Axios und das Wall Street Journal unter Berufung auf Regierungsbeamte. Wie Washington andernfalls reagieren würde, blieb unklar. Die USA hatten in den vergangenen Tagen Ziele im Iran angegriffen und das mit iranischen Attacken auf Handelsschiffe in der Straße von Hormus begründet. Präsident Trump erklärte die Waffenruhe für beendet, stimmte einer Fortführung der Gespräche mit dem Iran aber zu. Das Emirat Katar, das in dem Konflikt vermittelt, schickte Unterhändler nach Teheran. Satellitenbilder legen nach Ansicht amerikanischer Forscher die Vermutung nahe, dass der Iran eine im Krieg zerstörte Militärforschungsanlage wieder aufbaut. Das auf Nuklearthemen spezialisierte Institute for Science and International Security in Washington teilte mit, an der Anlage seien entsprechende Aktivitäten zu beobachten. Nach Angaben des Senders CNN handelt es sich um den Talegan-Komplex in Parchin. Laut der Internationalen Atomenergiebehörde IAEA wurde dort in der Vergangenheit an Technologien gearbeitet, die für Atomwaffen relevant sein könnten. An den Militäranlagen in Isfahan, Natanz und Fordu wurden laut CNN keine verdächtigen Aktivitäten festgestellt. Im Rahmenabkommen zur Beendigung des Krieges mit den USA hat Teheran sich verpflichtet, dauerhaft auf die Entwicklung von Atomwaffen zu verzichten. Der CDU-Verteidigungspolitiker Kiesewetter hat dazu aufgerufen, Sozial- und Sicherheitspolitik nicht gegeneinander auszuspielen. Alle Sozialpolitik sei nichts wert, wenn Russland weiter eskaliere, sagte er im Deutschlandfunk. Rüstungsprojekte seien zwar teuer, aber teurer sei es, nichts zu tun. Politiker unter anderem aus der Linkspartei hatten bemängelt, für Verteidigung sei Geld da, während im Sozialen gekürzt werde. Der Co-Vorsitzende der AfD, Chrupalla, warf der Bundesregierung im Interview der Woche des Deutschlandfunks einen Rüstungsrausch vor. Kiesewetter begrüßte auch den angekündigten Kauf von Tomahawk-Marschflugkörpern von den USA. Dies sei ein Qualitätssprung in der Abschreckung. Die Mittelstreckenwaffen können Ziele in bis zu 2500 Kilometern Entfernung erreichen und damit auch das russische Hinterland. Bundestagspräsidentin Klöckner kritisiert einen aus ihrer Sicht zu starken Fokus mancher Abgeordneter auf Online-Netzwerke. Die CDU-Politikerin sagte der Welt am Sonntag, es könne nicht sein, dass das Parlament nur noch als Bühne für das nächste TikTok-Video missbraucht werde und statt der Kolleginnen und Kollegen im Saal die eigenen Follower begrüßt würden. Klöckner betonte, das Bundestagsplenum sei das Schaufenster parlamentarischer Arbeit und keine Influencer-Agentur oder Klickökonomie. Deshalb gehe das Bundestagspräsidium in solchen Fällen immer dazwischen. Die CDU-Politikerin räumte ein, dass durch die Online-Netzwerke ein starker Druck auf den Abgeordneten laste. Akzeptanz entstehe aber nicht durch Zuspitzung und Lautstärke, sondern durch Verlässlichkeit und Ernsthaftigkeit, so Klöckner. Die parlamentarischen Geschäftsführer der Fraktionen von Union und SPD, Bilger und Wiese, rufen ihre eigenen Abgeordneten zur Zurückhaltung in der Sommerpause auf. Man habe wichtige Gesetze abgeschlossen und zentrale Weichen gestellt, sagte Wiese der Rheinischen Post. Sommerlochdebatten überlasse man gerne der Opposition. Der CDU-Politiker Bilger betonte, jetzt gelte es, lieber durchzuschnaufen als draufzuhauen. Es stünden weitere Reformschritte nach der Sommerpause an, beispielsweise die Haushaltsberatungen im September. Gestern hatte der Bundestag mehrere weitreichende Gesetzesänderungen beschlossen. Verabschiedet wurden das Sparpaket für die gesetzliche Krankenversicherung, Änderungen am sogenannten Heizungsgesetz und neue Befugnisse für die Bundespolizei. Die nächste planmäßige Sitzungswoche des Bundestags findet in knapp 2 Monaten statt. In Cottbus wird heute unter erhöhten Sicherheitsvorkehrungen der Christopher Street Day gefeiert. Am Nachmittag soll mit einer Parade auf die Rechte queerer Menschen aufmerksam gemacht werden. Die Veranstalter haben Teilnehmer dazu aufgerufen, sich möglichst in Gruppen zu organisieren und auf der Anreise keine auffällige Kleidung zu tragen. Im vergangenen Jahr hatte es in Cottbus Proteste aus der rechtsextremen Szene gegen den CSD gegeben. Für heute rechnen die Veranstalter mit etwa 500 Teilnehmern. Im Süden Spaniens gehen die Löscharbeiten und die Suche nach Vermissten wegen des Waldbrandes in Andalusien weiter. Mehr als 20 Menschen galten am Abend nach Behördenangaben noch in den betroffenen Gemeinden Los Gallardos und Bedar als vermisst. Mindestens 12 Menschen kamen ums Leben, sie wurden in ihren Fahrzeugen entdeckt. Die Behörden riefen die Menschen in der Region auf, Häuser nicht zu verlassen und nicht ohne Ortskenntnis Fluchtrouten zu wählen. Über 500 Einsatzkräfte versuchen weiterhin, eine Ausbreitung des Brandes zu verhindern. Wegen der Trockenheit steigt auch in Deutschland das Waldbrandrisiko. Für das Wochenende hat der Deutsche Wetterdienst für weite Teile Deutschlands die zweithöchste Warnstufe herausgegeben. Im Südwesten und in Brandenburg gilt teilweise auch die höchste Warnstufe. In Venezuela dauern die Bergungsarbeiten nach den Erdbeben vor 2,5 Wochen an. Nach Angaben der Regierung in Caracas wurden inzwischen mindestens 4.118 Todesopfer bestätigt. Die Zahl kann weiter steigen, da es noch Zehntausende Vermisste gibt und zahlreiche Gebäude in Trümmern liegen. Den Behörden zufolge wurden mehr als 16.700 Menschen verletzt. Etwa 18.000 sind obdachlos. Am 24. Juni hatten gleich 2 schwere Erdbeben Venezuela erschüttert. Besonders getroffen wurde der Bundesstaat La Guaira und die gleichnamige Küstenstadt. Belgien will eine Straßenmaut für alle Fahrzeuge bis 3,5 Tonnen einführen. Darauf haben sich die 3 belgischen Landesteile geeinigt. Die Straßenmaut soll ab Januar für alle Autos gelten, egal ob aus Belgien oder dem Ausland. Die Kosten für eine Vignette variieren je nach Fahrzeugmodell und Schadstoffausstoß. Sie beginnen bei 90 Euro pro Jahr für ein emissionsfreies Fahrzeug und reichen bis 125 Euro. Es soll auch Vignetten mit kürzeren Laufzeiten geben. Die Einnahmen aus der Maut sollen in die Instandhaltung des Straßennetzes fließen. Über die endgültige Einführung der Gebühr müssen noch die Regionen und die europäischen Behörden entscheiden. In Nordrhein-Westfalen ist nach mehr als 5 Monaten die Bahnstrecke zwischen Köln, Wuppertal und Hagen wieder freigegeben worden. Die Generalsanierung der Strecke wurde planmäßig abgeschlossen, teilte die Deutsche Bahn mit. Züge im Regional- und Fernverkehr sowie im Güterverkehr fahren wieder. In der ersten Phase der Inbetriebnahme könne es aber noch zu Anlaufschwierigkeiten kommen, hieß es. Die Sperrung gehörte zu einer Reihe umfassender Sanierungsprojekte zentraler Bahnstrecken. Zuletzt war es bei ähnlichen Arbeiten zwischen Hamburg und Berlin sowie zwischen Nürnberg und Regensburg zu Verzögerungen gekommen. Als Konsequenz will die Bahn ihr derzeitiges Sanierungskonzept überprüfen. Spanien hat das Halbfinale der Fußball-Weltmeisterschaft erreicht. Die Mannschaft setzte sich in Los Angeles im Viertelfinale mit 2:1 gegen Belgien durch. Die Spanier treffen im Halbfinale am Dienstag auf Frankreich. Heute Abend stehen sich im dritten Viertelfinale Norwegen und England gegenüber. Das Spiel findet in Miami statt. Und hier noch einmal die Übersicht. Die USA fordern vom Iran ein Bekenntnis zur Öffnung der Straße von Hormus. Bundestagspräsidentin Klöckner kritisiert einen Missbrauch des Parlaments als Bühne für Social-Media-Videos. Spanien hat das Halbfinale der Fußball-Weltmeisterschaft der Männer erreicht. Das Wetter? In der Früh im Nordwesten noch bedeckt durch Hochnebel, über der Osthälfte und im Südwesten teils bewölkt, aber trocken. Im Tagesverlauf verbreitet sonnig, im Bergland einzelne Schauer. Höchstwerte 25 bis 35 Grad. Und hier noch die Temperaturen von heute 7 Uhr. Greifswald 17 Grad, Hamburg 15, Bremen 17, Hannover 16, Berlin 17, Leipzig 16, Köln 13, Dresden 16, Frankfurt am Main 20, Stuttgart 19, Freiburg 20 und München 17 Grad. Das waren die Nachrichten.
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6: Im Studio ist weiterhin Dirk Müller. Einen schönen guten Morgen. Die Tennislüge und der Kandidaturverzicht. Kai Wegener tritt nicht mehr an als regierender Bürgermeister in Berlin. Wir hören ihn jetzt.
7: Ja, ich habe kommunikative Fehler gemacht. Und das war auch Mist. Und deswegen werde ich den Kreisvorsitzenden sagen, dass ich nicht erneut als Spitzenkandidat zur Verfügung stehe.
6: Kai Wegener, gestern am späten Nachmittag in Berlin. Wie geht es jetzt weiter in der Landes-CDU? Wir reden gleich darüber mit dem Christdemokraten Burkhard Dregger, der im Abgeordnetenhaus der Hauptstadt sitzt. Und die Mehrheit ist fast da für eine Übernahme der Commerzbank durch die italienische Großbank UniCredit. Eine feindliche Übernahme wird das sein. Mit welchen Konsequenzen für den Bankenstandort Deutschland? Dazu gleich Fragen an den Wirtschaftswissenschaftler und Bankmanager Andreas Dombrett, vormals Mitglied im Vorstand der Deutschen Bundesbank.

0: Beginnen wir mit der Commerzbank. Der Countdown läuft für die Übernahme eben dieser Bank. 47,6% soll die UniCredit bereits auf ihrer Seite haben. Es fehlt also nicht mehr viel bis zum geplanten Takeover des deutschen Kredit- und Geldinstituts. Die Bundesregierung ist dagegen, die Commerzbank-Geschäftsführung ist dagegen, die Gewerkschaften sind dagegen. Die Mitarbeiter und Mitarbeiterinnen allemal und auch viele deutsche Ökonomen argumentieren gegen eine feindliche Übernahme der Commerzbank. Doch die UniCredit bleibt dabei. Sie möchte die Deutsche Bank einverleiben. Am Telefon ist nun der Wirtschaftswissenschaftler und Bankmanager Andreas Dombrett. Viele Jahre lang Mitglied im Vorstand der Deutschen Bundesbank. Im November 2025 wurde er zum Aufsichtsratsvorsitzenden der europäischen Neobank N24 gewählt. Und zwischen 2022 und 2024 war er Landesschatzmeister der CDU in Hessen und er lehrt an der Universität in Harvard. Einen schönen guten Morgen, Herr Dombrett.
1: Ja, guten Morgen. Es sind zwei Veränderungen, die ich gerne vorschlagen würde. Es ist die N26, nicht die N24. Meine Unterrichtsaktivität macht überhaupt nichts. Meine Unterrichtsaktivität ist an der Columbia University, aber die ist aber auch in den USA.
0: Die ist auch in den USA. Sie sind auch gerade aus den USA zurückgekommen. Vielen Dank dafür, dass Sie trotzdem heute Morgen für uns Zeit gefunden haben. Die Commerzbank, die Übernahmeschlacht. Meine erste Frage, kann eine Übernahme auch gut sein?
1: Natürlich, das hängt von den Bedingungen ab und das sollte man auch ganz nüchtern sich anschauen. Hängt auch immer natürlich von der Perspektive ab. Die Commerzbank ist eine wichtige, eine bedeutende, große deutsche Bank. Wenn Sie sich die Bilanz einmal anschauen, ist es die Nummer 4. Die gibt es schon seit mehr als 150 Jahren in Deutschland. Die ist also alteingesessen und sie bedient Millionen von Privatkunden und Millionen von Firmenkunden. Sie verfügt über ein wirklich dichtes Filialnetz und ist damit systemrelevant. Das kann uns also nicht egal sein.
0: Aber dann ist ja im Grunde alles in Ordnung. Warum kann das gut sein, dass diese Bank übernommen wird?
1: Also das entscheiden ja nicht wir beide, Herr Müller, das entscheiden ja am Ende die Aktionäre. Es gibt noch einige andere, die hier eine Mitsprache haben. Die Europäische Zentralbank muss so etwas genehmigen und die Bundesregierung ist ja auch beteiligt. Die muss auch über ihren Anteil verfügen. Da gibt es also viele, die da sich daran beteiligen müssen an der Diskussion. Aber grundsätzlich gilt in Europa eine Bewegungsfreiheit auch des Kapitals und das gilt es auch zu wahren. Es gibt viele Ökonomen, die für größere Banken sich aussprechen, auch um mit den amerikanischen Banken von der Größe her mithalten zu können.
0: Das Argument wird ja immer wieder genannt. Wir hatten das vor einigen Wochen auch mit Thomas Mayer, der vorher Chefvolkswirt bei der Deutschen Bank war, schon hier im Deutschlandfunk an dieser Stelle thematisiert, der gesagt hat, ja, die einzige Möglichkeit mit den großen, auch mit den großen Europäern, mit den großen amerikanischen Banken mitzuhalten, müssen auch wir aus dieser Perspektive heraus betrachtet immer größer werden. Aber wie groß ist die Gefahr wiederum, dass die Großen, die Kleinen und gerade hier, was immer wieder als Argument angeführt wird, die mittelständischen Unternehmen vollkommen vernachlässigen?
1: Also wenn Sie sich die Größenordnung der beiden Banken vor Augen führen, dann wird die UniCredit so ungefähr mit 120 Milliarden Euro bewertet und die Commerzbank mit 40 Milliarden. Damit ist die UniCredit ungefähr dreimal so groß wie die Commerzbank. Und die Aktionäre haben es am Ende zu entscheiden, ob sie bereit sind, ein Übernahmeangebot der UniCredit anzunehmen oder nicht. Im Moment ist die UniCredit bei knapp unter 50%. Aber das möchte ich auch sehr deutlich sagen, das ist aktuell eine feindliche Übernahme. Und feindliche Übernahmen in Europa, die haben bisher eigentlich noch nie Erfolg gehabt. Was meine ich mit Erfolg? Damit meine ich nicht, ob die Übernahme stattfindet oder nicht, sondern ob es zu einem ökonomischen Erfolg kommt. Und für einen ökonomischen Erfolg, eine Übernahme, insbesondere bei einer Bankenübernahme, wo so viel Vertrauen auch der Kunden involviert ist, da bedarf es schon

0: des Prozesses. Im Moment konzentrieren wir uns, weil ja gerade die UniCredit ein Übernahmeangebot abgegeben hat, auf die Frage, wie stark wird das akzeptiert und über welche Schwellen kommen wir. Lassen Sie uns kurz über die Schwellen sprechen. Da gibt es zum einen die Schwelle von 50%. Eigentlich gilt diese Schwelle für die Hauptversammlung, aber nehmen wir es mal für das gesamte Unternehmen, für die gesamte Bank. Ab 50% können Sie Einfluss, nicht nur Einfluss nehmen auf die Commerzbank in dem Fall, sondern auch den Aufsichtsrat bestimmen und über den Aufsichtsrat dann den Vorstand bestimmen und damit die Geschäftspolitik. Dann gibt es wieder eine Schwelle ab 75%. Ab 75% können Sie dann bestimmte Verschmelzungen erzwingen und ab 95% können Sie Minderheitsaktionäre aus dem Unternehmen, in dem Fall der Commerzbank, hinausdrängen. Da sind wir erstmal noch gar nicht. Und was mir eben wichtig erscheint, ist, dass man sich auf Übernahmekriterien einigt, sofern das für die Commerzbank überhaupt eine Option ist.
1: Die Geschäftsführung, wenn ich da unterbrechen darf, Herr Dumme, die Geschäftsführung lehnt das ja bislang ab, sagt auch, das Tauschangebot ist für uns vollkommen indiskutabel. Macht das die Geschäftsführung auch, um den Preis für sich selbst hochzutreiben?
0: Das ist sogar die Aufgabe der Geschäftsführung der Commerzbank, da eine Bewertung abzugeben. Das verlangen auch die Aktionäre und dazu sind sie auch regelrecht verpflichtet. Natürlich muss die Commerzbank und die Geschäftsführung der Commerzbank versuchen, möglichst teuer ihre Anteile zu verkaufen. Das ist im Interesse der Aktionäre der Commerzbank. Und die UniCredit versucht hier zu überzeugen mit einem Übernahmeangebot und einer Strategie für die Zukunft. Wissen Sie, das müssen die Aktionäre entscheiden und da möchte ich auch gar nicht raten. Aber ich bin nicht grundsätzlich gegen Fusionen und Übernahmen, aber meine Warnung bleibt bestehen. Bei feindlichen Übernahmen sind die Erfolgsaussichten zu einem vernünftigen ökonomischen Erfolg immer sehr viel schlechter als bei einer vereinbarten, genehmigten Fusion oder Übernahme, wo sich beide Parteien einig sind.
1: Ich möchte den einen Punkt, den ich schon mal eingebracht habe, Domret, noch einmal kurz erneut einbringen. Und zwar der Mittelstand. Das hören wir immer. Das ist fast jeden Tag in den Zeitungen zu lesen. Die Commerzbank und der Mittelstand. Das ist ein funktionierendes System. Das ist ein verlässliches System. Hätte eine fusionierte Bank weniger Bezug für die deutsche Wirtschaft ja so entscheidenden deutschen Mittelstand?
0: Also der deutsche Mittelstand ist für die Commerzbank sehr wichtig und die Commerzbank ist für den deutschen Mittelstand sehr wichtig. Wir müssen aber immer mehr in europäischen Dimensionen denken. Die Zeiten, dass wir nur über den deutschen Bankenmarkt nachdenken, sind immer mehr vorbei. Wir müssen uns in Europa positionieren. Und in Deutschland hat die Commerzbank tatsächlich eine wichtige, sehr wichtige Rolle für den deutschen Mittelstand. Es geht aber auch um mehr. Es geht aber auch immer mehr um die Möglichkeit, in Europa zu expandieren, Synergien über die europäischen Grenzen hinweg zu gestalten, für Mittelständler, wo gemerkt. Und da kann dann auch die UniCredit ein Angebot machen. Insofern hängt es ein wenig von der Perspektive ab. Ist es der kleine deutsche Mittelstand? Ist es der große deutsche Mittelstand? Da gibt es unterschiedliche Interessen.
1: Also da hätten Sie gar keine Probleme, dass sich das wieder einspielen würde, mit großer Wahrscheinlichkeit.
0: Das weiß ich nicht. Das hängt wirklich davon ab, ob es feindlich bleibt oder freundlich wird. Also solange es eine Konfrontationssituation gibt, umso mehr Verluste entstehen bei so einer Fusion oder Übernahme. Ja.
1: Da muss ich noch eine Frage zum Schluss stellen. Sie sagen, wenn es vielleicht dann doch freundlich werden würde. Das heißt, wenn die Geschäftsführung nicht sagt, okay, wir machen freundlich mit, dann würde es feindlich bleiben.
0: Ja. So ist es. Am Ende ist es so lange feindlich, bis die Geschäftsführung eines Unternehmens, in unserem Beispiel die Commerzbank, sagt, jawohl, wir empfehlen die Annahme dieses Angebotes. Da sind wir aktuell überhaupt nicht.
1: Der Wirtschaftswissenschaftler und Bankmanager Andreas Domret heute Morgen bei uns live im Deutschlandfunk-Interview. Danke für Ihre Zeit und Ihnen noch einen guten Tag.
0: Danke gleichfalls.
1: Auf Wiederhören.

0: Gestern der Rücktritt des regierenden Bürgermeisters von Berlin. Nicht ganz, aber er wird eben nicht noch einmal kandidieren, weil er beim großen Stromausfall in der Hauptstadt Anfang Januar eine Stunde Tennis gespielt hat. Das war nicht das Problem, sondern seine Aussage, sich den ganzen Tag um die Notsituation am Telefon gekümmert zu haben. Seitdem sind weitere Ungereimtheiten auf den Tisch gekommen und die Glaubwürdigkeitsfrage hat die CDU und den Bürgermeister tief sinken lassen in der Wählergunst. Und das eben 2 Monate vor den Landtagswahlen in der Hauptstadt. Am Telefon ist nun der Berliner CDU-Landespolitiker Burkhard Dräger, innenpolitischer Sprecher seiner Fraktion im Abgeordnetenhaus. Einen schönen guten Morgen.
1: Guten Morgen.
0: Herr Dräger, haben Sie auch Kai Wegener gedrängt, den Hut zu nehmen?
1: Nein, ich habe ihn nicht gedrängt. Ich habe natürlich die Diskussion intensiv in der Partei mitverfolgt und auch daran teilgenommen. Und es ist eine schwere Abwägung gewesen. Letztlich ist das seine eigene Entscheidung gewesen, seine autonome Entscheidung. Und die muss man respektieren. Er hat Verantwortung übernommen für unser Land und für seine Partei.
0: Ja, Sie haben gesagt, Sie haben ihn nicht gedrängt. Aber haben Sie das auch so verfolgt und gesehen, dass Kai Wegener der CDU und der CDU-Akzeptanz in Berlin zunehmend geschadet hat?
1: Ja, Glaubwürdigkeit ist die Währung in allen öffentlichen Fragen und in der Politik. Und selbstverständlich ist auch mir nicht verschlossen geblieben, dass die Glaubwürdigkeit in Frage gestellt worden ist. Und deswegen kann ich nachvollziehen, dass er diese sehr, sehr schwierige Entscheidung gefällt hat. Ich möchte aber auch das verbinden mit einem Dank, denn er hat nach dem 7. Oktober 2023 dem Angriff der Hamas auf Israel und den entsprechenden Ausschreitungen in Berlin klare Haltung bewahrt, Konsequenz und Klarheit. Und er hat diese Stadt durch diese schwierige Krise geführt und dafür gebührt ihm unser Dank.
0: Aber jetzt stehen Sie in den Umfragen bei 16-17%. Wie gravierend ist das?
1: Ja, das ist natürlich gravierend und das wird vor allen Dingen nicht in Übereinstimmung zu bringen sein mit den Ergebnissen unserer dreijährigen Regierungspolitik, die ja nicht allein eine Regierungspolitik von Kai Wegener ist, sondern vieler kluger Köpfe auch in der Union. Ich nenne mal die Bereiche der inneren Sicherheit, der Schulpolitik, der funktionierenden Stadt und des Wohnungsbaus. Und es wäre geradezu verheerend, wenn die derzeitige Krise dazu führt, dass nun die Linkspartei, die zukünftige Koalition in Berlin anführt, das wäre geradezu ein Treppenwitz der Geschichte, insbesondere wenn SPD und Grüne glaubten, sie müssten diese jetzt mit einer zukünftigen regierenden Bürgermeisterin der Linkspartei an die Macht bringen. Das wäre verheerend für die Stadt im Hinblick auf die Wirtschaft und auf alles, was wir in die Wege geleitet haben.
0: Jetzt würde vielleicht ein Beobachter sagen, aufgrund Ihrer Äußerungen jetzt, wie Sie das jetzt beschrieben haben, dieses Szenario, was Sie natürlich so nicht mittragen wollen oder akzeptieren können, das haben Sie sich selbst zuzuschreiben. Ist das so?
1: Naja, natürlich müssen wir uns da sehr selbstkritisch dieser Kritik stellen. Ich habe gar kein Problem damit. Aber was diese ganze Debatte über Termine am 3. Januar und bei der Attacke auf die Stromversorgung in den Hintergrund geraten ist, und das müssen wir wieder nach vorne bringen, ist, worum es eigentlich wirklich geht in Berlin. In Berlin geht es darum, den Frieden zu bewahren, Sicherheit, Recht und Ordnung durchzusetzen, die Schulen in eine Situation zu versetzen, dass die jungen Menschen nach dem Schulabschluss in der Lage sind, ein selbstbestimmtes berufliches Leben und einen sozialen Aufstieg zu nehmen, dass wir den Wohnungsbau ankurbeln und dass die Stadt insgesamt funktioniert. Und wir haben in den letzten 3 Jahren große Schritte getan, um das zu implementieren. Und jetzt ist es einfach geboten, dass wir wieder zur Sachpolitik, zur inhaltlichen Politik zurückkehren. Ja. Denn es geht ja um die Zukunft Berlins.
0: Vielleicht hätten Sie das etwas früher schaffen können, zu dieser Sachpolitik, die Sie fordern, noch zurückzukehren, indem Kai Wegener möglicherweise viel früher hätte die Konsequenzen ziehen sollen?
1: Ja, Gott, darüber kann man immer streiten. Und das ist ja auch kein einfacher Prozess, in einem Vorwahlkampf das sprintende Pferd zu wechseln. Insofern bitte ich auch um Verständnis, dass das natürlich immer leicht gesagt, aber schwer umzusetzen ist. Jetzt ist die Situation aber eingetreten und wir haben mit Stefan Evers einen neuen Kopf nominiert, den ich persönlich seit vielen Jahren kenne. Der ist absolut integer. Er ist ein kompetenter, intelligenter und empathischer Mensch. Und ich hoffe, es wird uns gelingen, ihn als Alternative zu einer drohenden Regierungsübernahme durch die Linkspartei präsentieren zu können.
0: Das ist der neue designierte Spitzenkandidat, Stefan Evers, Berliner Finanzsenator. Wir hören ihn einmal selbst.
2: Ich bin bereit, diese Verantwortung zu übernehmen. Ich freue mich, dass die Kreisvorsitzenden sich sehr geschlossen hinter diese Entscheidung gestellt haben. Es wird nun der Landesvorstand zu entscheiden haben.
0: Hat Stefan Ebers gestern gesagt, im ZDF, Berliner Finanzsenat, du hast jetzt 8 Wochen Zeit, Wahlkampf zu machen. Viele, viele, viele Wochen davon, Herr Dräger, sind in den Sommerferien, also wenig Möglichkeiten, sehr viele Menschen zu erreichen. Wie schwer wird das für Sie?
1: Die Lage ist ungeheuer schwer und wir werden alles geben, was möglich ist, um die Menschen zu überzeugen, dass der Weg mit der Union der richtige Weg ist. Wir haben eine ganze Reihe starker Köpfe, auch neben Stefan Evers, die allesamt das Vertrauen der Bürgerinnen und Bürger verdient haben. Aber das müssen sie sich verdienen, deswegen müssen sie sich im Wahlkampf reinhängen. Und ich bin guten Mutes, dass wir jetzt die Umkehr schaffen und wieder zu steigenden Werten in den Umfragen kommen werden.
0: Reden wir vielleicht, Herr Dräger, weil Sie ja auch offen dafür sind, sehr transparent immer auch zu argumentieren. Also Anfang Januar, reden wir nochmal über dieses Tennismatch. Hätten Sie es für möglich gehalten, mit all Ihrer politischen Erfahrung, auch mit den persönlichen Beziehungen zur Politik und auch mit dem Ohr, auch für Wählerinnen und Wähler, hätten Sie es für möglich gehalten, dass dieser 3. Januar zu einer solchen politischen oder parteipolitischen Katastrophe der CDU überhaupt werden könnte?
1: Ich habe das nicht in diesem Ausmaße vorhergesehen, das gebe ich ehrlich zu. Ich habe natürlich vernommen, dass von Beginn an die Performance des Regierenden Bürgermeisters Wegener am 3. Januar in Frage gestellt worden ist. Ich habe mich aber damals konzentriert auf die tatsächliche Krisenbewältigung. Das stand bei mir als Innenpolitiker im Vordergrund. Also das Funktionieren der verschiedenen Kräfte, um eine terroristische Attacke auf die Stromversorgung abzuwenden und den Schaden der Menschen abzuwenden. Das ist dann auch im Ergebnis recht gut gelungen, jedenfalls. Doch muss man schon sagen, alle Kräfte sind herbeigeführt worden. Ich habe das politisch nicht in diesem Ausmaße vorhergesehen. Aber es stört mich natürlich, dass die Glaubwürdigkeit eines führenden Kopfes der Union so in Frage gestellt worden ist. Weil Glaubwürdigkeit ist, wie gesagt, die Währung in der Politik. Und wir tun alle sehr, sehr viel jeden Tag dafür, uns unsere Glaubwürdigkeit zu rechtfertigen. Und deswegen ärgert es mich natürlich, dass die Kommunikation des Regierenden Bürgermeisters in dieser Krise nicht optimal war. Mich ärgert es auch, dass er sie nicht als Chance erkannt hat, für einen Regierungschef Führung zu beweisen, Sichtbarkeit zu beweisen. Das muss man sicherlich kritisch beäugen.
0: Der Berliner CDU-Landespolitiker Burkhard Dräger, innenpolitischer Sprecher seiner Fraktion im Abgeordnetenhaus. Danke für Ihre Zeit an diesem Morgen. Ihnen noch einen guten Tag.
1: Danke gleichfalls.
0: Auf Wiederhören.

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1: Uhr 8:30, die Nachrichten. Das Bundessozialministerium hat nach eigenen Angaben keinen genauen Überblick darüber, in welchem Ausmaß Sozialleistungen in Deutschland missbräuchlich bezogen werden. Eine Sprecherin sagte der Welt am Sonntag, im vergangenen Jahr habe sich in rund 110.000 Fällen der Verdacht auf Missbrauch bestätigt oder es sei aufgrund eines begründeten Verdachts Strafanzeige erstattet worden. Von Jobcentern in rein kommunaler Trägerschaft lägen aber keine Daten vor. Die Ministeriumssprecherin verwies darauf, dass zuständige Behörden nicht ausreichend oder gar nicht miteinander vernetzt seien. Auch deshalb bleibe Leistungsmissbrauch oft unentdeckt. Die Dunkelziffer sei vermutlich hoch. Die Bundesagentur für Arbeit soll ein neues Kompetenzzentrum einrichten, um gegen Missbrauch von Sozialleistungen vorzugehen. Die neue Grundsicherung soll ebenfalls dabei helfen, möglichen Missbrauch zu verhindern. Bundestagspräsidentin Klöckner kritisiert einen aus ihrer Sicht zu starken Fokus mancher Abgeordneter auf Online-Netzwerke. Die CDU-Politikerin sagte der Welt am Sonntag, es könne nicht sein, dass das Parlament nur noch als Bühne für das nächste TikTok-Video missbraucht werde und statt der Kolleginnen und Kollegen im Saal die eigenen Follower begrüßt würden. Klöckner betonte, das Bundestagsplenum sei das Schaufenster parlamentarischer Arbeit und keine Influencer-Agentur oder Klickökonomie. Deshalb gehe das Bundestagspräsidium in solchen Fällen immer dazwischen. Die CDU-Politikerin räumte ein, dass durch die Online-Netzwerke ein starker Druck auf den Abgeordneten laste. Akzeptanz entstehe aber nicht durch Zuspitzung und Lautstärke, sondern durch Verlässlichkeit und Ernsthaftigkeit, so Klöckner. Deutschland und Frankreich wollen sich nach Worten von Außenminister Wadephul stärker an die Befriedung aktueller Kriege einsetzen. Vor dem deutsch-französischen Ministerrat in der kommenden Woche sagte der CDU-Politiker dem Tagesspiegel, Europa müsse handlungsfähiger werden. Es gelte daher, das, so wörtlich, Kompetenzwirrwarr in der EU-Außenpolitik aufzulösen. Berlin und Paris wollten etwa eine gemeinsame Politik für den Libanon formulieren. Einzelheiten nannte Wadephul nicht. Mit Blick auf den Ukraine- und den Iran-Krieg sprach er sich für neue Verhandlungen aus. Die Konflikte würden nicht auf dem Schlachtfeld, sondern am Verhandlungstisch entschieden. Je eher, desto besser für die Menschen, betonte der Bundesaußenminister. US-Präsident Trump hat der iranischen Führung im Falle eines Attentatsversuchs gegen ihn mit neuen Angriffen gedroht. Der Befehl, den Iran dann vollständig zu zerstören, sei bereits erteilt, schrieb Trump in seinem Online-Netzwerk. Medien hatten zuvor gemeldet, dass der israelische Geheimdienst Washington über einen konkreten iranischen Plan zur Ermordung Trumps informiert habe. Aus Teheran liegt bisher keine Stellungnahme vor. Die USA und Israel hatten Ende Februar den obersten Führer des Iran, Khamenei, getötet. Die Angriffe markierten den Beginn des Irankriegs. Im Süden Spaniens gehen die Löscharbeiten und die Suche nach Vermissten wegen des Waldbrandes in Andalusien weiter. Mehr als 20 Menschen galten am Abend nach Behördenangaben noch in den betroffenen Gemeinden Los Gallardos und Beda als vermisst. Mindestens 12 Menschen kamen ums Leben, sie wurden in ihren Fahrzeugen entdeckt. Die Behörden riefen die Menschen in der Region auf, Häuser nicht zu verlassen und nicht ohne Ortskenntnis Fluchtrouten zu wählen. Über 500 Einsatzkräfte versuchen weiterhin, eine Ausbreitung des Brandes zu verhindern. Wegen der Trockenheit steigt auch in Deutschland das Waldbrandrisiko. Für das Wochenende hat der Deutsche Wetterdienst für weite Teile Deutschlands die zweithöchste Warnstufe herausgegeben. Im Südwesten und in Brandenburg gilt teilweise auch die höchste Warnstufe. Abschließend das Wetter. In der Früh im Nordwesten noch bedeckt durch Hochnebel, über der Osthälfte und im Südwesten teils bewölkt, aber trocken. Im Tagesverlauf verbreitet sonnig. Im Bergland einzelne Schauer. Höchstwerte 25 bis 35 Grad. Morgen im Norden und Osten zeitweise wolkig, sonst meist sonnig, 26 bis 35 Grad. Die weiteren Aussichten: am Montag sonnig oder locker bewölkt und trocken. Im Osten einzelne Schauer. 27 bis 37 Grad. Das waren die Nachrichten.
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2: 5 Minuten nach 8:30 ist es inzwischen 8:35 Uhr. Die Börsenentwicklung in Frankfurt in dieser Woche. Hier ging es erneut um die Commerzbank. Mehr dazu von Anne-Katharin Petri-Beck.
3: Für Schlagzeilen sorgte in dieser Woche vor allem der Übernahmekampf um die Commerzbank. Die italienische UniCredit hat sich mit ihrem Aktientauschangebot inzwischen mehr als 44% der Commerzbank gesichert. Damit rückt eine Übernahme näher. Commerzbank-Chefin Bettina Orlopp zeigt sich inzwischen grundsätzlich gesprächsbereit. Auch bei Volkswagen wurden Weichen für die Zukunft gestellt. Am Donnerstag stellte VW-Chef Oliver Blume im Aufsichtsrat seine Umstrukturierungspläne für VW vor. Zu den wichtigsten Fragen wie Jobabbau oder Werksschließungen sind bislang keine Informationen bekannt. Medien hatten von bis zu 100.000 Stellenstreichungen berichtet. Auch Autoexperte Frank Schwope rechnet mit herben Einsparungen.
4: Man kann, glaube ich, schon davon ausgehen, dass das, was in den letzten Tagen oder Wochen in der Zeitung stand, die Einsparung von 100.000 Stellen, dass das Thema ist, auch die Schließung von 4 Werken, dass das Thema bzw. Wunsch des Vorstandes ist. Aber das Ganze ist natürlich nicht bestätigt. Ich gehe davon aus, dass es noch einige Wochen oder Monate dauern wird, bis da wirklich was Konkretes passiert.
3: Während viele Unternehmen weiter unter Druck stehen, kommen aus der Industrie inzwischen erste positive Signale. Die Produktion ist im Mai gegenüber dem Vormonat um 0,8% gestiegen. Vor allem die Autoindustrie legte deutlich zu, aber auch Hersteller von Elektronik, Metall- und Chemieprodukten meldeten höhere Produktionszahlen. Von einer echten Trendwende will Marc Schattenberg, Volkswirt bei Deutsche Bank Research, zwar noch nicht sprechen, doch die Voraussetzungen für eine Erholung seien durchaus vorhanden.
5: Die Auftragsbücher sind in manchen Bereichen wirklich prall gefüllt. Man muss jetzt noch warten, bis das auch in andere Industriebereiche runterkaskadiert. Aber zusammen mit den niedrigeren Ölpreisen ist das schon wirklich eine gute Voraussetzung, dass wir jetzt in den kommenden Monaten sicherlich noch eine weitere Erholung der Industriekonjunktur erwarten.
3: Wie nachhaltig diese Erholung tatsächlich sein wird, hängt aber nicht zuletzt von der geopolitischen Lage ab. Nach erneuten Angriffen zwischen den USA und dem Iran steht vieles auf dem Spiel.
5: Maßgeblich entscheidend wird die geopolitische Entwicklung. Nach der Eskalation im Persischen Golf hatten wir ja stark steigende Ölpreise gesehen. Die Gaspreise sind nach oben gegangen. Das hat sich jetzt in den letzten Wochen normalisiert. Ja, und es wird sich zeigen müssen, wie tragfähig das Memorandum of Understanding ist, wie es um die Straße von Hormuz weitergeht.
3: Insgesamt bleibt das Bild für die deutsche Wirtschaft allerdings widersprüchlich. Einerseits hellen sich die Aussichten für die Industrie etwas auf. Andererseits hat der Internationale Währungsfonds seine Wachstumsprognose für Deutschland erneut gesenkt und rechnet für dieses Jahr nur noch mit einem Plus von 0,7%. An den Finanzmärkten blieb die Stimmung angesichts dessen verhalten. Anleger reagierten auf die anhaltende Unsicherheit im Konflikt zwischen den USA und dem Iran. Unter dem Strich bleibt damit nach Rekordhoch und anschließender Talfahrt eine Woche mit gemischten Signalen.
2: Aus Frankfurt, Anne-Katharin Petri-Beck.

0: Schauen wir nach Frankreich. Bringt das mehr Sicherheit oder öffnet es die Tür für mehr Willkür? Ein neues Polizeigesetz soll demnach den Einsatz von Schusswaffen per se als Notwehr einordnen. Also für die Polizisten heftige Diskussion darüber in unserem Nachbarland, wie Julian Brutter berichtet.
1: Als diese Woche die nächtlichen Pariser Straßen vor Freude überschäumten und Frankreich seinen Einzug ins Halbfinale feierte, waren wieder einmal viele junge Männer auf der Straße, die wie ihre Fußballhelden aus eingewanderten Familien stammen. Sie feierten ausgelassen, doch einer ergriff die Gelegenheit, seine Sorge und einen Appell loszuwerden. Geht und unterzeichnet die Petition gegen die Lizenz zum Töten für die Polizei, mahnte Jay Cartevé, 1,90, schwarz, Dreads auf dem Kopf und auf seinem Fan-Trikot die zwei Sterne der französischen Nationalmannschaft. Dieses Gesetz darf nicht verabschiedet werden. Sie haben das extra während der WM angesetzt. Aber ich sage euch, bleibt wachsam bei dem, was gerade passiert. Die Lizenz zum Töten. Damit meint Jay das Gesetz, das den Gebrauch der Dienstwaffe für Polizisten per se zu Notwehr erklärt. In der Nationalversammlung bekam es am Mittwoch eine klare Mehrheit. Auf den Weg gebracht hat das Gesetz ein Abgeordneter der konservativen Republikaner, Eric Pouget, der seinen Gesetzesvorschlag so erklärte. Bisher musste sich ein Polizist, der von seiner Waffe Gebrauch gemacht hatte, rechtfertigen, wie und warum er sie benutzt hat. Mit dem neuen Gesetz wird das anders. Dann müssen diejenigen, die ihn beschuldigen, die Nebenkläger, beweisen, dass er seine Waffe nicht nach den Regeln eingesetzt hat. Bei der Polizeigewerkschaft Alliance Police Nationale kommt die Gesetzesänderung gut an. Stanislas Godon in France Info.
2: On ne dira pas, Monsieur le policier, vous êtes un suspect.
1: Man wird nicht mehr sagen können, Herr Polizist, Sie sind ein Verdächtiger. So wird das nicht mehr laufen. Das nennt man die Umkehr der Beweislast. Dabei ist es für die Opfer schon jetzt unglaublich schwer zu beweisen, dass Polizeibeamte rechtswidrig gehandelt haben. Selbst in Fällen, in denen es Videomaterial gibt. Arié Alimi, Anwalt und Mitglied des Nationalen Büros der Menschenrechtsliga, ist entsetzt. Es wird mit dem Gesetz noch schwieriger sein, einen Polizisten, der jemanden erschossen hat, obwohl er nicht hätte schießen dürfen, zu verurteilen und schuldig zu sprechen. Und genau das ist ja der Sinn dieses Gesetzes, nichts anderes. Außerdem gebe es den Polizisten das Gefühl der Straflosigkeit. Eine gefährliche Entwicklung, meint Alimi, der immer wieder Opfer von polizeilicher Gewalt vertritt. Besonders häufig betroffen sind junge Männer, denen ein arabisches Aussehen zugeschrieben wird, oder Schwarze.
0: Aus Paris Informationen von Julio Brutter, 8:42 Uhr. 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Kommen wir zu wichtigen. Jetzt in Kürze: die umstrittenen Sparpläne für die gesetzlichen Krankenkassen sorgen auch nach der Zustimmung im Bundestag gestern für heftige Kritik. So beim Chef des Hausärzteverbandes, Markus Blumenthal-Bayer, heute früh hier im Deutschlandfunk.
3: Was für uns besonders hart ist und die Praxen und die Menschen ist, dass wir sowohl eine Versorgungsbremse in den Hausarztverträgen haben, als auch eine Rückabwicklung der Budgetierung. Die Hausärzte werden künftig doppelt weniger Geld bekommen, vor allem wenn sie mehr Leistung und bessere Leistung erbringen. Und das ist absurd, wird die Menschen treffen, wird unseren Nachwuchs abschrecken, den wir dringend brauchen. Wir müssen jetzt diese Vorgaben umsetzen und die sind auch handwerklich so schlecht gemacht. Da stehen Widersprüche drin, da sind falsche Bezugsgrößen drin. Ich verstehe, dass Länder um Krankenhäuser kämpfen, aber ich hätte erwartet, dass auch um die Hausarztpraxen mehr gekämpft wird. Und wenn dieser Schritt nicht kommt, dann wird es wirklich zappenduster in der Versorgung.
0: Der Chef des Hausärzteverbandes, Markus Blumenthal-Bayer. Nach dem Rückzug von Berlins Regierungschef Kai Wegner soll Finanzsenator Stefan Evers Spitzenkandidat der CDU für die Wahl in 2 Monaten werden, Jan Menzel.
4: Am Abend zeigte sich der designierte neue Spitzenmann der Hauptstadtunion eher nüchtern. Die CDU sei in einer schwierigen Situation, in der die Kreisvorsitzenden ihn gebeten hätten, Verantwortung zu übernehmen. Ausdrücklich dankte Evers dem noch regierenden Bürgermeister Wegner für dessen Regierungsarbeit in den vergangenen 3 Jahren. Neben der Spitzenkandidatur soll Evers auch den Landesvorsitz der Berliner CDU kommissarisch übernehmen. zusätzlich zu seiner Doppelfunktion als Finanz- und Kultursenator. Dass ein Wechsel an der Spitze kurz vor einer Wahl nicht unproblematisch ist, räumte der Chef der CDU-Fraktion im Abgeordnetenhaus Stettner ein. Es bleibe aber beim Ziel der CDU, eine linke Mehrheit in der Stadt zu verhindern.
0: Der CDU-Abgeordnete im Berliner Abgeordnetenhaus, Burkhard Dregger, bewertet den Rückzug des regierenden Bürgermeisters und die Lage seiner Partei vorhin in dieser Sendung so.
5: Ich habe das politisch nicht in diesem Ausmaße vorhergesehen. Aber es stört mich natürlich, dass die Glaubwürdigkeit eines führenden Kopfes der Union so in Frage gestellt worden ist. Weil Glaubwürdigkeit ist, wie gesagt, die Währung in der Politik. Und deswegen ärgert es mich natürlich, dass die Kommunikation des regierenden Bürgermeisters in dieser Krise nicht optimal war. Mich ärgert es auch, dass er sie nicht als Chance erkannt hat, für einen Regierungschef Führung zu beweisen, Sichtbarkeit zu beweisen. Das muss man sicherlich kritisch beäugen.
0: Burkhard Dregger, CDU. Der CDU-Außen- und Sicherheitspolitiker Roderich Kiesewetter sieht in der geplanten Stationierung von Tomahawk-Marschflugkörpern in Deutschland eine wichtige sicherheitspolitische Stärkung gegenüber Russland.
6: Es ist eine sehr gute Entscheidung, weil das schon längst beschlossen war. Das sollte 2026 beginnen, die Stationierung. Das hat dann aber Trump unterbunden. Und nun ist Trump klar geworden, dass Putin wohl eher kein Verbündeter ist. Und das ist schon eine große politische Leistung der Europäer, dass die Amerikaner nun Patriot wieder liefern, war ja ein altes Versprechen, und Deutschland die Zwischenstationierung von Tomahawk ermöglichen. Entscheidend ist, dass diese Bedrohungslücke geschlossen wird und dass damit Deutschland Fähigkeiten hat mit einer Reichweite von bis zu 2.500 Kilometern. Und unsere eigenen Marschflugkörper Taurus haben eine Reichweite von etwas mehr als 500 Kilometern. Also es ist schon ein Qualitätssprung in der Abschreckung und der ist auch politisch notwendig.
0: Im Übernahmestreit um die Commerzbank steht die italienische Bank UniCredit heftig in der Kritik, zumindest bei vielen Deutschen, über die möglichen Folgen, sagt der Wirtschaftswissenschaftler Andreas Domret hier im Deutschlandfunk.
7: Grundsätzlich gilt in Europa eine Bewegungsfreiheit auch des Kapitals und das gilt es auch zu wahren. Es gibt viele Ökonomen, die für größere Banken sich aussprechen, auch um mit den amerikanischen Banken von der Größe her mithalten zu können. Im Moment ist die UniCredit bei knapp unter 50%. Aber das möchte ich auch sehr deutlich sagen, das ist aktuell eine feindliche Übernahme. Und feindliche Übernahmen in Europa, die haben bisher eigentlich noch nie Erfolg gehabt. Und für einen ökonomischen Erfolg, eine Übernahme, insbesondere bei einer Bankenübernahme, wo so viel Vertrauen auch der Kunden involviert ist, da bedarf es schon eines Verständnisses, wie man zusammen vorgehen will.
0: Der Bankmanager Andreas Domret.
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0: Noch einmal Jessica Sturmberg.
9: Frankreich gegen Spanien lautet das erste Halbfinale. Das wird dann am Dienstagabend in Arlington ausgetragen. Und da werden zwei bisher sehr starke auftretende Teams aufeinandertreffen. Frankreich hat kein einziges Spiel verloren, hat sich nur gegen das Abwehrbollwerk von Paraguay etwas schwerer getan. Spanien hatte zu Beginn gegen Kap Verde dieses 0:0 und war am Abend dann gegen Belgien am Ende das etwas bessere Team, wobei die Belgier auch viel Verletzungspech hatten, inklusive ihres Torwarts Thibaut Courtois. Michael Augustin mit der Zusammenfassung dieses 2:1-Sieges von Spanien.
10: Wie schon gegen Portugal im Achtelfinale hat auch Mikel Merino als Joker dieses Spiel entschieden. Sein Tor in der 88. Minute war das 2:1 gegen Belgien. Ein verdienter Erfolg vor mehr als 70.000 Zuschauern in Los Angeles. Spanien war dominant, Belgien versuchte nur den eigenen Strafraum zu verteidigen. Der Europameister war nach 30 Minuten durch Fabian Ruiz in Führung gegangen. Der Ausgleich für Belgien überraschend in der 41. Minute durch das Kopfballtor von Charles de Ketelare. Da musste Belgien auswechseln. Courtois, der Super-Torhüter, musste verletzt runter. Die Nummer 2 Lammens kam und die ließ einen doch recht harmlosen Schuss abprallen. Und da war Merino per Abstauber zur Stelle in der 88. Minute. Matchwinner zum 2:1.
9: Und wieder mal ein Matchwinner, Mikel Merino, der eingewechselt wurde und den entscheidenden Treffer erzielte.
11: Ich bin natürlich überglücklich und ich gewöhne mich langsam dran. Ich bin wieder reingekommen und wieder habe ich das entscheidende Tor gemacht. Ich habe den Ball vor den Fuß bekommen und ihn einfach reingemacht. Ich bin super glücklich.
9: Wie die andere Halbfinalpaarung sich zusammensetzen wird, das entscheidet sich dann heute Abend und in der Nacht zuerst um 23 Uhr die Partie Norwegen gegen England. Die englischen Fans waren zunächst ja etwas skeptisch, ob der deutsche Thomas Tuchel der Richtige ist als Nationaltrainer ihrer Mannschaft. Aber mit den Erfolgen kommt auch die Zustimmung bis hin zur Zuneigung.
12: He's passionate about it. That's all you can ask for. If he brings it home. I love him more than my father.
13: He loves England. He's a fucking top man.
14: It turns out all you need to win is be a bit more German. So, danke schön, Thomas.
9: Ja, und in Norwegen setzen die Fans auf ihren Star Erling Haaland. Und dann die Partie in der Nacht, Schweiz gegen Argentinien um 3 Uhr. Und inzwischen hat es ein Treffen gegeben der DFB-Spitze mit Jürgen Klopp. Hendrik Lückhoff berichtet.
15: Gut 4 Stunden soll das Treffen gedauert haben. Wie die Welt berichtet, saß der wohl künftige Bundestrainer Jürgen Klopp mit DFB-Präsident Bernd Neuendorf sowie DFB-Vize und Bundesliga-Präsident Hans-Joachim Watzke in einem Hotel am New Yorker Flughafen zusammen. Über genaue Inhalte des Gesprächs ist nichts bekannt. Klopp ist aktuell als Fernsehexperte bei der WM im Einsatz.
9: Ja, alles Wichtige zur WM und dann werden wir uns wieder melden mit Neuem und allem, was dazu gehört, um 12.40 Uhr.
0: Bis dahin, vielen Dank, Jessica Stomberg. Uhr 49. In einer halben Minute geht es hier weiter mit der Internationalen Presseschau im Deutschlandfunk. Am Mikrofon verabschiedet sich im Namen des gesamten Frühteams Dirk Müller. Danke fürs Zuhören. Wir wünschen Ihnen noch ein schönes Wochenende.

0: Deutschlandfunk, 8.50 Uhr, die Presseschau. Im Mittelpunkt stehen die vom Bundestag beschlossenen Reformen zur gesetzlichen Krankenversicherung und zum sogenannten Heizungsgesetz. Außerdem geht es um die Krise bei Volkswagen und um den Verzicht des regierenden Bürgermeisters von Berlin, Wegner, auf eine erneute Kandidatur. Die Taz schreibt zum ersten Thema: Das Sparpaket für die gesetzliche Krankenversicherung hat es durch den Bundestag geschafft. Am letzten Tag vor der Sommerpause haben die PolitikerInnen der Regierungsfraktionen das Gesetz durchgewunken. Ein Eilantrag der Opposition beim Bundesverfassungsgericht auf Verschiebung hatte keinen Erfolg. Die Erzählung könnte also sein: Tatkräftig hat die Regierung eine Reform gegen alle Widerstände durchgebracht und sich die Ferien redlich verdient. Tatsächlich wird diese Reform die medizinische Versorgung in Deutschland nicht besser, sondern sehr wahrscheinlich schlechter machen. Und das Vertrauen, dass PolitikerInnen bei komplizierten Sachverhalten wissen, was sie tun, ist mindestens angekratzt, glaubt die Taz. Das Gesundheitspaket ist durch. Das hat die Bundesregierung vor allem ihrer Ministerin Nina Warken zu verdanken, meint die Schwäbische Zeitung aus Ravensburg. Selbst Politiker, die den Inhalt des Pakets kritisieren, zollen mitunter der CDU-Politikerin Respekt für ihre Zielstrebigkeit. Was jetzt schon klar ist: Für die Versicherten könnten die stabilen Beitragssätze einen hohen Preis haben. Sie leisten selbst einen Beitrag zum Sparpaket. Wenn die Warnungen von Ärzten, Psychotherapeuten und Krankenhäusern nicht überzogen sind, droht zudem eine schlechtere medizinische Versorgung, gerade im ländlichen Raum. Dann wäre es eine Reform zum Schlechteren, befürchtet die Schwäbische Zeitung. Die Frankfurter Allgemeine Zeitung kritisiert: Mit Warkens Neuregelung greift die Regierung Menschen zusätzlich in die Tasche, die als Besserverdiener gelten, in Wirklichkeit aber jene Mittelschicht bilden, die das Land am Laufen hält, auch finanziell in den Steuer- und Versicherungstöpfen. Die Ministerin klopft sich auf die Schulter, weil sie noch weitergehende Wünsche der SPD abgewendet hat. Doch da Warken selbst in der Pflegeversicherung eine noch viel höhere Anhebung der Beitragsbemessungsgrenze beabsichtigt, wird klar: Auch die Union ist bereit, die Mittelschicht immer stärker zu belasten. Insgesamt bleibt ein fader Beigeschmack. Die Einsparungen im Gesetz hätten viel tiefer gehen müssen, genauso wie es die Fachkommission empfohlen hatte. Stattdessen hätte man all das vermeiden sollen, was Unternehmen und Beschäftigte stärker belastet und den Wirtschaftsstandort weiter verteuert, argumentiert die FAZ. Die Neue Osnabrücker Zeitung erläutert: Bei den Attacken auf Warken von allen Seiten ist aus dem Blick geraten, worum es eigentlich ging. Die Kosten für die Gesundheitsversorgung gehen durch die Decke. Ob das Ziel der Beitragsstabilität wirklich erreicht wird, ist nach den ganzen Zugeständnissen an Pharmabranche, Kliniken, Wohlfahrtsverbände und so weiter fraglich. Von den 40 Milliarden an Einsparungen, die die GKV-Kommission vorgeschlagen hatte, sind nur noch 16 übrig geblieben. Auf den letzten Metern haben die Länder die Reform noch verwässert, um sich vor unbequemen, aber notwendigen Entscheidungen zu drücken. Aber immerhin ist jetzt die erste Etappe geschafft, hebt die Neue Osnabrücker Zeitung hervor. Der Wiesbadener Kurier blickt auf das neu gefasste Heizungsgesetz. Das alte Gebäudeenergiegesetz hätte dringend eine Reform vertragen, die das umständliche Regelwerk entschlackt. Damit wäre ein Weg eröffnet worden, der die Klimaziele nicht willkürlich opfert. Denn neben dem Verkehrssektor ist die Gebäudewärme der entscheidende Hebel zum Erreichen der Klimaziele. Die schwarz-rote Koalition im Bund verschiebt aber mit der Freiheit im Heizungskeller das Problem einfach in die Zukunft. Künftige Generationen müssen die Konsequenzen tragen. Auch die Mitteldeutsche Zeitung aus Halle ist skeptisch über die Ausgestaltung des Gesetzes. Die starke Bevorzugung der Wärmepumpe weicht einem Ansatz, der viele Fragen offen lässt. Die wichtigste ist, wie viel bezahlbares Biogas verfügbar sein wird. Und hier droht eine bislang wenig beachtete Kostenfalle. Anders als die Ampelkoalition will die amtierende Regierung unbedingt sparen. Deswegen hat sie nicht nur kein neues Förderprogramm für Heizungen aufgelegt, sondern streicht dieses weiter zusammen. Als Konsequenz könnten mehr billigere Gaskessel verbaut werden, was aber den Bedarf an Biobrennstoff und den Preis in die Höhe treiben dürfte, warnt die Mitteldeutsche Zeitung. Der Kölner Stadtanzeiger befasst sich mit den Beratungen des Volkswagen-Aufsichtsrats über mögliche Sparmaßnahmen. Einen Tag und viel vom Abend hat die VW-Spitze gebraucht, um festzustellen, was vorher klar war. Einen Blankoscheck für Werksschließungen und andere tiefgreifende Umbauten wird Konzernchef Oliver Blume vom Aufsichtsrat nicht bekommen. Dafür können weder die Vertreter der Arbeitnehmer noch die der niedersächsischen Landesregierung den Arm heben. Europas größtem Autobauer stehen heiße Wochen bevor. Schließt ein VW-Werk in Zwickau oder Emden, bedeutet das nicht nur den Verlust tausender Arbeitsplätze, sondern auch die Gefährdung vieler Betriebe im Umfeld. Leistet sich VW mehr Fabriken, als die Welt braucht, gefährdet dies das ganze Unternehmen. Erläutert der Kölner Stadtanzeiger. Es gibt keinen Konzern, der so prägend für Deutschland ist wie Volkswagen, heißt es im Südkurier aus Konstanz. Und genau wie das Land steckt auch der Konzern in der Krise. Viele leiten daraus ab, dass Volkswagens Schwäche die von Deutschland sei. Aber das stimmt nicht. Bei den Wolfsburgern sind die Probleme hausgemacht. Die Kernmarke VW produziert viel zu teuer. Die Software-Tochter CARIAD ist ein Flop. Die einstigen Ertragsperlen Audi und Porsche liegen nach strategischen Fehlern am Boden. Weil das Land Niedersachsen, die Familien Porsche und Piëch und die IG Metall überall mitreden, ist der Konzern nahezu unregierbar. Fast der Südkurier zusammen. Der österreichische Standard macht das Management für Fehlentscheidungen verantwortlich. Überheblichkeit macht blind. In der deutschen Autoindustrie war eine gute Portion davon zu finden. Unterstützt wurde sie von der Politik, die in Deutschland eng mit den Automanagern verflochten ist. Zum Verschlafen der E-Mobilität haben auch die Volksvertreter mit fehlenden Rahmenbedingungen beigetragen. Auch die Arbeitnehmervertreter haben im Konzern viel Macht. Das Land Niedersachsen ist Miteigentümer bei VW und sperrt sich seit langem gegen nötige Einschnitte. Ebenso die Gewerkschaften, die zu Recht dafür sorgten, dass auch die Beschäftigten profitieren, solange es gut läuft. Nur sind diese Zeiten schon länger vorbei. Heute ist Deutschland weltweit einer der teuersten Produktionsstandorte der hochglobalisierten Autobranche. Umso heftiger wird jetzt der Knall sein. Notiert der Standard aus Wien. Thema in der Rheinischen Post aus Düsseldorf ist der Verzicht von Berlins regierendem Bürgermeister Wegner auf eine erneute Kandidatur bei der Abgeordnetenhauswahl im September. Im Tennis würde man sagen, das waren ein paar Doppelfehler zu viel. Genau solche hat sich CDU-Politiker Kai Wegner rund um den großen Stromausfall zu Jahresbeginn in Berlin geleistet. Er wirft hin, um es mit einem seiner Vorgänger zu sagen, und das ist auch gut so. Denn die Affäre hat Wegner politisch schwer beschädigt. Erst spielte er eine Stunde Tennis, während weite Teile der Stadt im Kalten saßen, und verschwieg das. Inzwischen ist auch seine Darstellung, er habe den gesamten Vormittag telefoniert und Krisenmanagement betrieben, als unwahr entlarvt. Aus einer peinlichen Posse ist so ein massives Glaubwürdigkeitsproblem geworden. Für die ohnehin angeschlagene Berliner CDU ist das im Wahlkampf verheerend, zumal die Bilanz des wenig beliebten Bürgermeisters überschaubar bleibt. Mit diesem Zitat aus der Rheinischen Post endet die Presseschau. Redaktion Andreas Diehl, Sprecherin Nicola Schubert. 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
5: 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Bundestagspräsidentin Klöckner kritisiert einen aus ihrer Sicht zu starken Fokus mancher Abgeordneter auf Online-Netzwerke. Die CDU-Politikerin sagte der Welt am Sonntag, es könne nicht sein, dass das Parlament nur noch als Bühne für das nächste TikTok-Video missbraucht werde statt der Kolleginnen und Kollegen im Saal die eigenen Follower begrüßt würden. Klöckner betonte, das Bundestagsplenum sei das Schaufenster parlamentarischer Arbeit und keine Influencer-Agentur oder Klickökonomie. Deshalb gehe das Bundestagspräsidium in solchen Fällen immer dazwischen. Die CDU-Politikerin räumte ein, dass durch die Online-Netzwerke ein starker Druck auf den Abgeordneten laste. Akzeptanz entstehe aber nicht durch Zuspitzung und Lautstärke, sondern durch Verlässlichkeit und Ernsthaftigkeit, erklärte die Bundestagspräsidentin. Auch ihre Amtsvorgänger Baas und Lammert hatten bereits kritisiert, wie Videoschnipsel aus dem Bundestag in sozialen Medien verwertet werden. Das Bundessozialministerium hat nach eigenen Angaben keinen genauen Überblick darüber, in welchem Ausmaß Sozialleistungen in Deutschland missbräuchlich bezogen werden. Eine Sprecherin sagte der Welt am Sonntag, im vergangenen Jahr habe sich in rund 110.000 Fällen der Verdacht auf Missbrauch bestätigt oder es sei aufgrund eines begründeten Verdachts Strafanzeige erstattet worden. Von Jobcentern in rein kommunaler Trägerschaft lägen aber keine Daten vor. Die Ministeriumssprecherin verwies darauf, dass zuständige Behörden nicht ausreichend oder gar nicht miteinander vernetzt seien. Auch deshalb bleibe Leistungsmissbrauch oft unentdeckt. Die Dunkelziffer sei vermutlich hoch. Die Bundesagentur für Arbeit soll ein neues Kompetenzzentrum einrichten, um gegen Missbrauch von Sozialleistungen vorzugehen. Die neue Grundsicherung soll ebenfalls dabei helfen, möglichen Missbrauch zu verhindern. Nach einem Böschungsbrand an der Bahnstrecke zwischen Düsseldorf und Köln ermittelt der Staatsschutz. Ein Polizeisprecher teilte mit, es werde untersucht, ob strafrechtliches Handeln vorliege und das Feuer absichtlich gelegt worden sei. Das Feuer an der Bahnstrecke zwischen Düsseldorf und Köln hat Schäden an mehreren Signalkabeln verursacht. Auf dem Abschnitt können derzeit keine Züge fahren. Im Nah- und Fernverkehr kommt es zu Umleitungen und Verspätungen. Zudem fallen einzelne Züge aus. Die Reparaturarbeiten werden nach Angaben der Bahn noch mindestens bis in den Nachmittag andauern. Die USA fordern Medienberichten zufolge ein Bekenntnis des Iran zu einer freien und sicheren Schifffahrt in der Straße von Hormus. Die Führung in Teheran solle öffentlich zusichern, dass die Meerenge offen sei und die Revolutionsgarden von weiteren Angriffen auf Handelsschiffe absähen, schreiben unter anderem das Portal Axios und das Wall Street Journal. Unter Berufung auf Regierungsbeamte. Wie Washington andernfalls reagieren würde, blieb unklar. Die USA hatten in den vergangenen Tagen Ziele im Iran angegriffen und das mit iranischen Attacken auf Handelsschiffe in der Straße von Hormus begründet. Präsident Trump erklärte die Waffenruhe für beendet, stimmte einer Fortführung der Gespräche mit dem Iran aber zu. Das Emirat Katar, das in dem Konflikt vermittelt, schickte Unterhändler nach Teheran. Die Türkei will den Nordteil Zyperns mit Erdgas beliefern. Der Sender TRT berichtet, eine Pipeline von der Türkei zur Insel solle in 2 Jahren in Betrieb genommen werden. Ein entsprechendes Abkommen sei von Vizepräsident Yilmaz bei einem Besuch im Norden Zyperns unterzeichnet worden. Dieser Teil der Insel ist von türkischen Truppen besetzt. Nur die Regierung in Ankara erkennt das Gebiet als Türkische Republik Zypern an. Die international anerkannte Regierung Zyperns in Nikosia kritisierte die Pipeline-Pläne der Türkei. Das zyprische Außenministerium erklärte, Ankara versuche, die durch die Besatzung geschaffenen Fakten zu zementieren. Abschließend das Wetter. Im Nordwesten anfangs noch bedeckt, sonst viel Sonne. Im Südschwarzwald und an den Alpen Schauer möglich. Höchstwerte zwischen 20 Grad an den Küsten und 35 Grad im Süden und Westen. Morgen im Norden und Osten zeitweise wolkig mit einzelnen Schauern, sonst meist sonnig oder locker bewölkt und trocken, 26 bis 35 Grad. Und die weiteren Aussichten auch am Montag, meist sonnig oder locker bewölkt, im Nordosten einzelne Schauer, 27 bis 37 Grad. Das waren die Nachrichten.
0: Heute vor 25 Jahren nahm sich der niederländische Musiker Herman Brood das Leben. Ein Kalenderblatt von Marcel Anders.
6: Herman Brood hatte alles, was ein Rockstar brauchte. Androgynes Aussehen, Charisma und energetische Songs, die Rock'n'Roll mit kantigem New Wave kombinierten. Damit fand der Sänger und Pianist, geboren 1945 in Zwolle, internationale Anerkennung, gerade in Deutschland. Ende der 1970er waren Brood und seine Band The Wild Romans der erfolgreichste niederländische Musikexportartikel neben Golden Earring. Und er war genau der, den er auf Alben wie Spritz, Spritze oder Go Nuts besungen hat. Ein Rock'n'Roll-Junkie, der Drogen als kreativen Motor verstand, so sein Ex-Gitarrist Carl Carlton.
7: Ich glaube, er hat angefangen, die Spritze zu benutzen, schon 1969. Und hat das quasi als Kunstform gesehen. Das gehörte zu ihm dazu, wie zu Burroughs, natürlich auch Keith Richards und Lou Reed. Das waren alles Vorbilder für Herman.
6: Aus seiner Vorliebe für Amphetamine und Alkohol hat der ehemalige Kunststudent kein Geheimnis gemacht. Für diese Offenheit haben ihn seine Landsleute geliebt. Für sie war Brood ein Rebell gegen das Establishment, ein Ritter von trauriger Gestalt und ein Lebenskünstler. Er wurde beim Schwarzfahren in der Bahn erwischt, hatte eine unglückliche Affäre mit Nina Hagen und versagte beim Versuch, den amerikanischen Musikmarkt zu erobern. Bassist Ivo Severins bezeichnet ihn als sympathischen Verlierer.
8: Jeder Holländer hat ihn gekannt und jeder hat ihn geliebt, denke ich. Jeder hat gedacht, ja, er ist vielleicht verrückt, aber ja. I love you like I love myself and I
6: don't need nobody else. In den 1980ern verlegte sich der Musiker auf seine zweite Leidenschaft, die Malerei. Über 5000 Werke werden dem Neo-Expressionismus zugerechnet. Sie sind meist großformatig, mit knallig grellen Farben und werden bis heute von der Kritik gefeiert. Mit ihnen finanzierte Brood seinen Lebensstil mehr als mit der Musik. Doch Ende der 1990er war die Party vorbei. Auf internationalen Druck korrigierten die Niederlande ihr Drogenimage und regulierten die Ausgabe der Grundsubstanz Salpetersäure. Das Ende der illegalen Labore. Die Amphetamine, die noch erhältlich waren, hatten nicht mehr dieselbe Konzentration. Für Brood ein Problem, wie sich sein Manager Koos van Dijk erinnert.
9: Die holländische Staat hat es gut gemeint. Eigentlich haben sie Herman das Leben genommen. Wir waren auf Tournee irgendwo in der Nähe von Nimwegen. Und Herman war reingekommen. Er hat gesagt, die Speed geht nicht mehr. Und das war dann vorbei und Herman war vorbei. Dope Sucks. Dope Sucks.
6: Dope Sucks. Ohne sein Rückgrat, wie er seine tägliche Dosis nannte, war Brood nicht funktionsfähig. Mehr noch, er legte rapide an Gewicht zu. Sein Gesicht quoll auf und er wirkte orientierungslos und verwirrt, wie bei seinem letzten TV-Auftritt im Juni 2001.
10: Ja, das ist nichts trister als ein.
11: Nichts ist trauriger als ein alternder Hipster. Das ist ein Zitat von Lenny Bruce. Und eines, das mich sehr traurig stimmt. Es wirft bei mir die Frage auf, ob ich nicht längst ein zweitklassiger Herman Brood bin.
10: Herman Brood, misschien zo. I faced it all. And I stood tall. And did it my way.
6: Mit 54 Jahren war der Rock'n'Roll-Traum geplatzt. Diverse Entzugsversuche scheiterten. Der körperliche Verfall war unaufhaltsam. Broods Reaktion? Am 11. Juli 2001 stürzte er sich vom Dach eines Amsterdamer Hotels. In seinem Abschiedsbrief schrieb er:
11: Ich habe keine Lust mehr. Vielleicht sieht man sich mal wieder.
6: Seine Trauerfeier war ein Medienereignis, wie es sich für den größten Rock'n'Roller der Niederlande gehört.
0: Marcel Anders erinnerte an den niederländischen Musiker Herman Brood, der sich heute vor 25 Jahren das Leben nahm. 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

0: Im Juli 1943 hat hier keiner mehr nach Platzkarten gefragt. Jeder Bunker war mir doppelt belegt. Also eine Zeitzeugin hat gesagt, es war so voll, umfallen konnte man nicht. Die standen hier über Stunden rappeldicke eng zusammen.
1: Ich sehe jeden Tag, dass ich in einem ehemaligen Schutzraum wohne. Aber diese Umnutzung aus etwas Bedrohlichem, ein schönes Zuhause zu machen, also das begleitet uns jeden Tag.
2: Und das ist auch das, was den Energiebunker hier so besonders macht. Es ist ja wirklich ein Leuchtturmprojekt heute für die Energiewende, um weg von der Kohle zu kommen bis 2030.
3: Und hier wachsen Erdbeeren, diverse Kräuter, ich glaube da hinten Kohlrabi.
4: Hier kann man wunderbar sitzen auf den Bänken und den Sonnenuntergang am Abend gucken. Das ist sehr nett hier.
5: Mehr als 1000 Bunkeranlagen gab es in Hamburg einst. Unter der Erde, aber auch oberirdisch. Rund die Hälfte dieser Schutzanlagen aus dem Zweiten Weltkrieg sind heute noch übrig. Die Kriegsrelikte abzureißen oder umzubauen ist wegen der dicken Betonwände kompliziert und vor allem teuer. Jahrzehntelang blieben die meisten Bunker in der Hansestadt deshalb unangetastet. Erst in den vergangenen Jahren wurden mehr und mehr von ihnen zu architektonischen Vorzeigeprojekten und Touristenattraktionen. Zugleich geraten die Bunker seit dem russischen Angriffskrieg auf die Ukraine auch in ihrer ursprünglichen Bedeutung als Schutzräume wieder in den Blick. Als Hamburg-Korrespondentin des Deutschlandfunks interessiert mich, wie die Anlagen heute genutzt werden. Hamburgs Bunker – von Kriegsrelikten zu Zukunftsorten. Das ist heute unser Thema im Wochenendjournal. Ich bin Magdalena Neubig. Schön, dass Sie mit dabei sind.

0: Mein erster Bunkerausflug bringt mich zum wohl ikonischsten Bunker, den Hamburg zu bieten hat. Dem Hochbunker auf St. Pauli. Der graue Koloss wurde vor ein paar Jahren um mehrere Geschosse aufgestockt. Das Besondere daran ist, dass die zusätzlichen Etagen rundherum begrünt und obendrauf ein Dachgarten angelegt wurde. Hoch zum Garten kommt man über den sogenannten Bergpfad, der sich außen um den Bunker schlängelt. Am Fuß des Bergpfads treffe ich Sigrun Müller-Hagen und Angela Mündemann-Hahn vom Verein Hildegarten. Die Vereinsmitglieder haben entlang des Pfads Infotafeln angebracht, um an die Bunkergeschichte zu erinnern.
1: Genau so ist es. Und das ist eigentlich die wichtigste Aufgabe des Vereins, weil auch damals bei der Planung, als die Ideen aufkamen, viele Menschen hier im Stadtteil, aber auch in der Bürgerschaft Zweifel hatten, dass so eine Kommerzialisierung den Mahnmalcharakter des Bunkers zerstört.
0: In den aufgestockten Etagen befindet sich nämlich unter anderem ein Hotel. Der Verein Hildegarten hat sich aber dafür eingesetzt, dass der Großteil des grünen Bunkers kostenlos betreten werden kann. An Spitzentagen sollen hier inzwischen 20.000 Besucher vorbeikommen. Und damit auch an den Infotafeln von Hildegarten.
2: Also es geht halt damit los, überhaupt erstmal zu erläutern, was ist das eigentlich für ein Gebäude gewesen. Das ist erstaunlicherweise nur sehr wenigen Leuten bekannt, auch nur sehr wenigen Anwohnern hier.
3: Und hier bei dem ersten Schild erfährt man also gleich, dass es ein Flakturm war, ne?
1: Ja.
3: Und dass er zwischen März 1942 und Sommer 1943 erbaut wurde.
1: Vielleicht muss man auch sagen, wir reden immer vom Bunker und beim Bunker denken immer alle an Schutz. Sie haben es ja ganz richtig gesagt, es ist ein Flakturm. Also die Hauptaufgabe war tatsächlich das Tragen der Flakgeschütze, die gegen die feindlichen Flugzeuge gerichtet waren. Aber schon in der Bauplanung, so nach einigen Monaten, wurde der Aspekt des Schutzes der Zivilbevölkerung mit einbezogen.
3: Ja, wollen wir noch mal ein paar Treppenstufen weiter hochlaufen?
2: Viele irgendwie gar nicht.
0: Wir laufen an Blumenkästen und kleinen Rasenflächen vorbei, mehrere kleine Treppenabsätze, den Bergpfad weiter hoch.
3: So, und jetzt stehen wir hier am zweiten Schild, was sich mit den Fensteröffnungen beschäftigt.
1: Das fällt den Menschen witzigerweise kaum auf, dass dieser Bunker Fenster hat. Und das ist ja auch wirklich was ganz Besonderes. Fenster gehören einfach nicht in den Bunker, das ist ja eigentlich logisch. Aber in dem Fall wurden die tatsächlich von Anfang an konzipiert, weil Hitler an eine Nachkriegsnutzung dachte. Natürlich ging er davon aus, dass er den Krieg gewinnt und er wollte dann dieses Gebäude zu einem Repräsentationspalast machen. Zum Glück ist dazu nicht gekommen.
0: Wie der Name schon verrät, geht es im Verein Hildegarten nicht nur um Bunkergeschichte, sondern auch ums Gärtnern. 15 Vereinsmitglieder pflanzen in luftiger Höhe Obst, Gemüse und Blumen an. Auf dem Weg zum Bunkerdach machen wir einen Abstecher zu den Hochbeeten von Hildegarten, die auf einer Art Außenplattform des Bunkers stehen.
1: Und die stehen auf den sogenannten Nasen. Das waren die vorspringenden Teile, auf denen die kleinen Flakgeschütze waren. Ich weiß gar nicht, wie viele es gibt, aber auf jeder Bunkerseite mindestens 3 oder so.
2: Und die dürfen wir bepflanzen mit den Hochbeeten. Und hier wachsen Erdbeeren, diverse Kräuter, ich glaube da hinten Kohlrabi.
1: Ja, es wird erstaunlich viel hier geerntet.
3: Ja, ich wollte sagen, es sieht so aus, als würde es hier gedeihen auf dieser Höhe. Also es ist ja windig. Gärtnert sich da leichter oder ist das eher anspruchsvoller, habe ich mich gefragt.
1: Anspruchsvoll.
2: Es muss halt alles gegossen werden hier, während die anderen begrünten Bereiche über die Bewässerung versorgt werden, muss das alles mit der Gießkanne entsprechend befüllt werden.
1: Und im Frühling muss man immer Sorge haben, dass alle Saat weggetragen wird.

0: Der Verein hat auch eigene Räume im Bunker, in denen sie Besuchergruppen Filme zeigen können und Vorträge halten. Ich nehme noch zwei weitere Treppen hoch zum Bunkerdach. Von oben hat man einen spektakulären Ausblick auf Hamburgs Wahrzeichen. Den Hafen, die St. Michaeliskirche, besser bekannt als Michel, die Elbphilharmonie, die tanzenden Türme. Und sogar ins Fußballstadion von St. Pauli kann man reinschauen. Auf dem Dach erwartet mich Landschaftsarchitekt Felix Holzapfel-Herziger. Er und sein Team haben die Begrünung des Gebäudes geplant und durchgeführt. 2022 wurden die ersten Pflanzen aufs Dach gebracht. 2024 wurde der grüne Teil des Bunkers offiziell eröffnet. Ich möchte von Felix Holzapfel-Herziger wissen, wie es sich heute für ihn anfühlt, hier zu stehen.
1: Es ist ein besonderes Gefühl natürlich, wenn man hier oben ist. Und freuen tut es mich jedes Mal, wenn man viele Stimmen unterschiedlicher Nationalitäten hört. Manchmal kommt man auch ins Gespräch. Und das ist ja, wir planen hier für Menschen. Also, und wenn das angenommen wird und für gut befunden wird, das ist ja das beste Lob, was man bekommen kann als Planer.
0: Vielleicht könnten Sie noch mal so ein bisschen zusammenfassen, was haben Sie denn damals hier alles gepflanzt? Weil das natürlich, also Großteil Ihrer Arbeit war, sich zu überlegen, was kann an so einem Standort gut stehen, in so einer Höhe.
1: Ja, also wir haben überwiegend immergrüne Gehölze gepflanzt. Das war das gestalterische Ziel, 80% immergrün. Das heißt, wir haben sehr viel Kiefern. Und das sind Kiefern, die kommen aus den Pyrenäen, Alpen. Also Latschenkiefer zum Beispiel haben wir hier. Die kennt man vielleicht. Dann haben wir aber auch den iberischen Lorbeer. Wir haben Ilex, das ist eine heimische Pflanze. Dann die Ölweide. Und dann haben wir natürlich so die klassischen Sommergrüngehölze, die die Jahreszeiten abbilden, wie zum Beispiel die Felsenbirne oder den Feldahorn oder auch einen Zöischen Ahorn. Also was aber übergreifend vielleicht der Fall ist, kann man sagen, das sind alles Bäume, Sträucher, die maximal 5 bis 6 Meter groß werden. Und aufgrund genau des Windes, des Winddruckes, muss man eben dafür sorgen, dass die Pflanzen sich gegenseitig schützen, gegenseitig ineinander wachsen, sich gegenseitig stützen.
0: Ja, da habe ich direkt eine Nachfrage zu, weil ich hatte auch mal gelesen, dass viele Bäume von außen mit dem Kran hochgehoben wurden und gar nicht jetzt irgendwie per Aufzug hochgefahren wurden.
1: Ja, also der Pflanzvorgang, alle Gehölze wurden mit dem Kran hochgefahren, alle, bis auf die kleineren und die Stauden, sodass wir eigentlich bei jedem Gehölzen die Gewichte schon wussten, weil man dann überlegen musste, schafft der eine Kran das, schafft der andere Kran das, wie kann man sozusagen die Flächen beschicken. Also es war logistisch auch eine große Herausforderung, ja.
0: Wo Sie jetzt von Herausforderungen sprechen, also man sieht ja auch, wenn man hier oben steht, zum Teil diese Seile, also wirklich richtig Drahtseile, wo die Pflanzen eben gesichert wurden.
1: Ja, also die Gehölze sind alle befestigt durch Gurte an der Stahlmatte, die sozusagen, wo sie draufstehen. Ne? Da sind alle befestigt, aber zusätzlich sind die in den Eckbereichen hier oben nochmal mit Drahtseilen befestigt, weil hier besonders hoher Winddruck ist, wo wir gerade stehen.
0: Einige Bäume sehen tatsächlich so aus, als seien sie vom Wind von Nordwesten her regelrecht kahl gebürstet worden. Die Apfelbäume auf dem Dach haben im vergangenen Herbst trotzdem ordentlich Äpfel getragen, sagt Felix Holzapfel-Herziger. Im Großen und Ganzen sei das Bepflanzungskonzept des Bunkers aufgegangen.
1: Trotzdem ist die Pflege natürlich enorm wichtig. Man muss eben die Fremdkräuter raushalten und auch gucken, dass man die Schädlinge im Griff hat, ne? Weil das ist ein Extremstandort. Und der Druck durch die Besucher ist natürlich enorm. Das sieht man hier in der Mitte an der Rasenfläche, die eben teilweise deshalb abgesperrt werden muss, weil einfach zu viele Menschen sonst auf einer zu kleinen Fläche wären. Ne? Und es gibt halt diese Selfie-Spots, wo die Leute leider in die Pflanzflächen reinlaufen. Ganz am Anfang war das besonders schlimm. Da hat man Maßnahmen dagegen getroffen, dass es nicht mehr so ist. Und jetzt hat sich's eigentlich ganz gut etabliert. So, der Respekt ist jetzt da, ne, vor der Pflanzung.
0: Sie haben jetzt gesagt, die Pflege ist sehr aufwendig. Wie muss man sich das vorstellen, so einen doch auch sehr besonderen Garten zu pflegen?
1: Also man könnte sagen, es muss ein Gärtner, müsste voll beschäftigt sein, um das zu pflegen. Das wird jetzt anders geregelt über Verträge mit Firmen, die das eben etappenweise pflegen. Aber wir haben ja auch die Problematik, dass man außen teilweise mit Industriekletterern pflegen muss. Also über ein Seil abgeseilt, sozusagen hängend von Etage zu Etage, weil es eben teilweise Bereiche sind, die sehr schmal sind. Und da kommt man sonst nicht hin.

0: Ja, Augenblick aufhören. Ja, ne? Hallo.
1: Hallo. Ich habe es leider nicht vorher geschafft.
0: Nee, kein
1: Problem. Aber
0: hab
1: dann gerade
0: gesehen. Also noch bin ich ja da.
1: Genau,
0: aber lange wäre ich nicht mehr hier gewesen, dann wäre ich abgehauen.
2: Mein nächster Bunkerbesuch führt mich unter die Erde. In Hamburg-Hamm hat das dortige Stadtteilarchiv vor fast 30 Jahren in einem ehemaligen Schutzbunker ein Museum eingerichtet. Hamm ist aufgrund seiner zentralen Lage schon immer ein dicht besiedeltes Wohnviertel. Während der Luftangriffe auf Hamburg im Sommer 1943 wurde es nahezu vollständig zerstört. Bis heute finden sich dort besonders viele Bunker. Gunnar Wulff ist einer der Ehrenamtlichen, die Besucher heute durchs Bunkermuseum führen. Der Eingang zum Röhrenbunker liegt versteckt im Garten der Wichernkirche. Ich folge Gunnar Wulff durch eine Tür in eine unscheinbare kleine Hütte. Direkt nach dem Eingang geht es eine Treppe nach unten in einen weiß getünchten, fensterlosen Raum. Von dort aus kann man die verschiedenen Bunkerröhren betreten.
0: Also das ist eine typische Bauweise. Alle Röhrenbunker, die haben 2 Meter breite Röhren, 2,25 Meter sind sie hoch in der Mitte und sie unterscheiden sich in der Anzahl der Röhren und in der Länge der Röhren. Hier hatte man Platz einfach für 4 Röhren.
1: Wissen Sie denn, wie viele es gegeben hat von diesen ja doch noch vergleichsweise kleinen Bunkern?
0: Nee, ich habe es nie genau gezählt. Ich denke mal, so die Röhrenbunker, das werden so circa 300-400 gewesen sein.
1: Was mir gerade aufgefallen ist, man läuft gar nicht so weit runter, wie ich jetzt angenommen hätte. Also es fühlt sich jetzt nicht so tief im Untergrund an. Vor was wurden denn die Menschen hier dann genau geschützt?
0: Also die wurden vor den Bombensplittern geschützt. Bombensicher waren die unterirdischen Röhrenbunker in aller Regel nicht. Also bei uns sind es gut 4 Meter, die die Treppe runtergeht. Es musste einfach schnell gehen und man hat einfach versucht, schnell Schutzraum für die Menschen hier in der Stadt zu schaffen. Und hier bei uns im Stadtteil in Hamburg-Hamm gab es zu Beginn des Krieges rund 90.000 Einwohner. Und wir haben ca. 10.000 Plätze in den Luftschutzbunkern gezählt. Also nicht jeder konnte einen Platz in einem Bunker bekommen.
1: Wollen wir mal hier in die erste Röhre reinschauen? Ich hatte gelesen auf der Website des Bunkermuseums, dass Sie versucht haben, das möglichst originalgetreu wieder einzurichten, dass man da einen realistischen Eindruck bekommt, wie das hier auch damals ausgesehen hat.
0: Diese Röhre haben wir im Original nachgebaut. Wir haben im Laufe der Jahre mit vielen Zeitzeugen gesprochen und die konnten genau schildern, wie es damals ausgesehen hat.
2: Gunnar Wulff und ich schauen in eine lange weiße Röhre. Rechts an der Wand hängen Regalbretter, auf denen viele, viele Koffer und Helme liegen. Links steht eine lange, schlichte Holzbank. In der Mitte ist nur noch ein schmaler Gang frei.
0: Die Menschen saßen nur auf einer Seite. Sie sehen, der Platz ist nicht gerade üppig. Bei uns ist die Länge hier der Röhren 17 Meter lang. Wenn ich eine ganz große Gruppe habe, dann ist die Reihe hier voll mit 33, 34. In diesen Raum sollten aber 50 Menschen hinein. Das heißt, die Menschen mussten sich dann zum Sitzen schon immer abwechseln. Es gab Platzkarten. Im Juli 43 hat hier keiner mehr nach Platzkarten gefragt. Jeder Bunker war mir doppelt belegt. Also eine Zeitzeugin hat gesagt, es war so voll, umfallen konnte man nicht. Die standen hier über Stunden rappeldicke eng zusammen. An der Stirnseite hinten sehen Sie die Luke zum Notausgang. Rechts hinter der Mauer waren die Toiletten. Es waren Trockentoiletten. Der Raum war notdürftig abgeteilt mit einer Brettertür. Das Bett, was Sie da hinten sehen, das ist das Einzige, was nicht typisch ist für jeden Raum. Es gab nur so ein Stockbett einmal für alle 4 Röhren. Das war sozusagen die Krankenstation. Also falls jemand jetzt nicht mehr stehen konnte, auch Schwangere, die konnten sich dann da hinlegen oder sogar ihr Kind kriegen. Ich habe im Laufe der Jahre mit einigen Menschen gesprochen, die berichtet haben, dass sie im Bunker während der Angriffe geboren wurden. In der Mitte dieses verrostete Teil, das ist eine Lüftungsmaschine. Diese Lüftungsmaschine war oben mit einem Rohrschlauchsystem mit der Außenluft verbunden. Durch Kurbeln wurde frische Luft angesogen, in diesen 2 Töpfen gefiltert. Und dann kam unten die frische Luft raus. Diese Filter konnten Gas rausfiltern, aber nicht den Rauch. Und so wie die Menschen jetzt gemerkt haben, wir holen uns hier nur noch Qualm rein, dann konnte man nur hoffen, dass die Luft hier ausreicht. In diesem Bunker hat sie ausgereicht. Alle Menschen, die hier drin waren, die haben auch überlebt. Aber ich habe mit einigen Zeitzeugen gesprochen, die berichtet haben, dass in ihrem Bunker vereinzelt auch Menschen erstickt waren. Also da gab es dann Todesfälle. Und dann zum Schluss hier diese Ablagen, die waren für das Luftschutzgepäck gedacht. Das sind alles Originalkoffer.
1: Was ich mich gerade frage, wo ich hier die Glühbirnen sehe, gab es denn dann auch immer elektrisches Licht hier unten oder saß man da im Dunkeln?
0: Die Menschen saßen hier im Dunkeln. Das hängt damit zusammen, in diesen reinen Zivilschutzbunkern gab es kaum Notstromgeräte. Und die Stromleitungen verliefen damals oberirdisch. Und wenn es draußen brennt und die Bomben fielen, dann fiel sehr, sehr häufig hier unten das Licht aus. Es gab zwar Kerzen, aber diese Kerzen kamen nicht zum Einsatz, weil Kerzen verbrauchen Sauerstoff und das war hier unten das Kostbarste und dann saß man lieber hier unten im Stockefinsteren.
1: Ich muss sagen, also oben scheint die Sonne, wir haben wunderbares Wetter und hier unten merkt man aber schon, wie einem so ein bisschen diese Kühle irgendwie in die Knochen kriecht, auch wenn man dicke Pullis anhat. Ne? Sie verbringen ja wirklich sehr, sehr viel Zeit hier unten. Was ist Ihr Anliegen so von Seiten auch des Museums? Also möchten Sie Menschen daran erinnern, also vor allem, was hier einfach mal stattgefunden hat, dass man sich irgendwie Krieg mit all seinen Konsequenzen quasi besser vor Augen führen kann? Oder was treibt Sie da an?
0: Also wir verstehen unsere Arbeit als kleinen Beitrag zur Friedensarbeit. Also wir haben es auch versucht, sehr authentisch hier zu halten, mit vielen Zeitzeugenberichten, mit authentischen Fotos, die einfach auch die Schrecklichkeit eines Krieges deutlich machen. Wir wollen deutlich machen, dass Krieg niemals das richtige Mittel der Auseinandersetzung ist, dass es einfach furchtbar ist, wenn man hier reingehen muss und nicht weiß, kommt man hier wieder raus.
1: Ja, ich muss sagen, mir geht's irgendwie schon so, dass ich, also mir ist natürlich klar, dass es ein Schutzort war und es sicherlich, wenn da oben Bomben fliegen, immer noch der bessere Ort war, wo man sich aufhalten konnte. Aber nichtsdestotrotz ist ja so ein Bunker irgendwie auch echt ein schrecklicher Ort, ne?
0: Das stimmt, ja.

0: Gunnar Wulff vom Bunkermuseum in Hamm hat mir erzählt, dass sich nach dem Kriegsbeginn in der Ukraine Menschen bei ihm gemeldet haben und wissen wollten, ob sie dort im Notfall Schutz finden könnten. Der alte Bunker hinter der Wichernkirche ist aber schon lange nicht mehr funktionstüchtig. Und auch sonst gibt es in Hamburg keine Bunker mehr, die sich als Schutzräume eignen. Mitte Juni bin ich deshalb zur Innenministerkonferenz im Hamburger Congress Center gegangen, um dort den Innensenator der Hansestadt zu treffen. Ich wollte von Andi Grote erst einmal wissen, wie er die Bedrohungslage in Hamburg zurzeit einschätzt.
1: Naja, wir sind als Großstadt, als Logistikdrehscheibe. Der Hamburger Hafen ist wahrscheinlich eine der größten kritischen Infrastrukturen, die wir in Deutschland haben. Haben wir schon Ziele, die relevant sind. Und deswegen haben wir neue Strukturen geschaffen. Wir haben als das erste Bundesland in Norddeutschland auch eine funktionierende Drohnenabwehr hier aufgebaut. Aber das geht eben immer weiter. Und insofern haben auch wir noch was zu tun für die Zukunft.
0: Das eine ist ja Hafeninfrastruktur schützen. Der andere Punkt sind ja aber natürlich auch Dinge, die die eigentliche Bevölkerung dann auch unmittelbar treffen können, siehe Stromausfälle. Und das müssen ja noch nicht mal Angriffe von außen von feindlichen Mächten sein, sondern können ja auch Naturkatastrophen sein. Überschwemmungen in Hamburg sind ja eh immer ein Thema. Sie haben im Rahmen der Konferenz gesagt, dass ja sich auch jeder einzelne Hamburger noch mal anschauen muss, wie gut ist man eigentlich vorbereitet. Und was empfehlen Sie denn den Menschen in dieser Stadt? Also wie sollte man sich vorbereiten?
1: Das Wichtigste sind eigentlich drei Dinge. Erstens, wissen, wo man Informationen herbekommt und dafür sorgen, dass man sie auch empfangen kann. Also, dass ich ein betriebsbereites Mobiltelefon habe, dass ich weiß, wo ich auch im Zweifel hingehen kann, um mir Informationen zu besorgen. Das Zweite ist die Bevorratung, also das Anlegen von Notfallvorräten in der eigenen Wohnung, also insbesondere haltbare Lebensmittel, Trinkwasser. Und das Dritte ist dieses Thema Notfallrucksack, also das Allernotwendigste in einem Rucksack packen. Dann habe ich es griffbereit und ich habe es vor allen Dingen auch, wenn ich mal die Wohnung verlassen muss, was ja sein kann.
0: Ich habe bei meinen bisherigen Gesprächen mitbekommen, es gibt auch Leute, die rufen bei den Bunkern hier in Hamburg an, die es noch gibt und sagen, könnte man denn da rein im Notfall? Es gibt Privatunternehmen, die versuchen, Privatbunker zu verkaufen an wohlhabendere Menschen. Also wo ist da die Grenze zwischen Panikmache und gleichzeitig aber irgendwie auch einer sinnvollen Vorsorge?
1: Es ist, glaube ich, wichtig, wenn man sich orientiert an dem Informationsangebot, an den Hinweisen, die es gibt von uns, vom Bundesamt für Bevölkerungsschutz. Und dort kann man sich darüber informieren, was man selber machen kann. Dass sich einbuchen in privat angebotene Bunker gehört nicht dazu. Wir werden für schwere Krisenfälle, Katastrophenfälle natürlich immer stärker jetzt auch ein Netz aufbauen von Notfallinformationspunkten, von Anlaufstellen für die Bevölkerung. Auch Schutzräume, aber nicht im Sinne von Bunkern. Das ist ein Konzept, das sich überholt hat. Aber eben Räume, die geeignet sind, einen gewissen Schutz zu bieten, eine Versorgungsfunktion haben, eine Informationsfunktion haben, das wird es geben. Und das wird auch aufgebaut. Aber die Zeit des klassischen Bunkers, die ist, glaube ich, vorbei. Man muss auch wissen, dass selbst in den Hochzeiten des Kalten Krieges nur ein einstelliger Prozentsatz der Bevölkerung überhaupt Platz in Bunkern gefunden hätte. Das heißt, das ist kein Konzept für die aktuelle Lage.
0: Während in Ländern wie der Schweiz beim Bau von Wohnhäusern auch gleich Schutzräume mitgebaut werden müssen, gibt es in Deutschland keinerlei derartige Bauvorschriften. Entsprechend gibt es auch außerhalb Hamburgs kaum mehr öffentliche oder private Schutzräume. Angesichts der aktuellen sicherheitspolitischen Lage arbeitet der Bund aber an einem neuen nationalen Schutzraumkonzept. Statt neue Bunker zu bauen, soll bestehende unterirdische Infrastruktur zu Schutzräumen ausgebaut werden. Das erfordert zwar ebenfalls große Investitionen, soll aber schneller umsetzbar sein.
1: Ja, das ist einfach das Naheliegende, dass wir die Orte, die einen gewissen Schutz bieten, allein weil sie unter der Erde sind, dass wir die nutzen. Das sind Tunnelanlagen, das sind Tiefgaragen, größere Untergeschosse. Und da, denke ich, wird jetzt die Frage sein, auch wenn der Bund dann mit seinem Schutzraumkonzept kommt, müssen wir hier zusätzliche Versorgungsleitungen reinlegen? Brauchen wir da nochmal hier und da eine andere Ausstattung, um diese Räume ein bisschen anders auszurüsten? Und dann natürlich auch darüber, wie bekommt jeder die Information, wo der Raum dann in seiner Nähe ist oder wo er hingehen kann? Darauf kommt es, glaube ich, an.
0: In einem zweiten Schritt soll dafür ein digitales Verzeichnis geschaffen werden, über das jeder übers eigene Handy den nächstgelegenen Schutzort angezeigt bekommt. Bis diese neuen Schutzräume also tatsächlich zur Verfügung stehen, dürften noch Jahre vergehen.

0: Manche Bunker in Hamburg sind inzwischen in Privatbesitz. Frieda zum Beispiel. So heißt der Bunker in der Hamburger Friedensallee, der zu einem Wohnhaus umgebaut wurde. Janine Seelen bewohnt mit ihrem Mann eine der 15 Bunkerwohnungen.
1: Dadurch, dass natürlich hier Fenster eingebaut sind, Loggien, vorgebaute Balkone, sieht das natürlich nicht mehr so aus wie Bunker.
0: Dass das Gebäude einst ein Bunker war, fällt tatsächlich nicht gleich auf. Frieda ist zwar höher als die umliegenden weißen Gründerzeitvillen, sieht von der Fassade her aber aus wie ein modernes Wohnhaus.
1: Aber hier unten sieht man ja die Schüttung der einzelnen Betonstreifen. Und wenn man hier um die Ecke geht, hier sieht man diese typischen angeschrägten Wände.
0: Janine Seelen zeigt auf die Ecken des Gebäudes. Im Erdgeschoss befindet sich eine Garage und der Eingangsbereich. Die Wohnungen sind in den Stockwerken darüber. Während wir auf den Aufzug warten, erzählt mir Janine Seelen vom aufwendigen Umbau des Bunkers zum Wohnhaus.
1: Die Außenmauern sind stehen geblieben und auf das ehemalige Bunkerdach wurde so ein Bagger gestellt, der sich dann durch alle Etagen durchgepickert hat. Also alle Geschossetagen wurden rausgenommen und dann war das nur noch eine Hülle. Und dann hat man so alle Seitenwände, wo jetzt Fenster sind oder Balkone, die hat man dann geschlitzt. Und dann hat man von innen die neuen Geschosse eingezogen und die neuen Wände.
0: Bevor wir in die Wohnung gehen, zeigt mir Janine Seelen noch das Juwel des umgemodelten Bunkers, die Dachterrasse. Mit Blick auf halb Hamburg gärtnern sie und ihre Nachbarn hier.
2: Oh wow, bombastisch, anders kann man es gar nicht sagen. Ne?
1: Ja. Ein Mitbewohner hier findet das ganz toll, Rasen zu mähen über den Dächern von Hamburg. Die anderen möchten gerne schneiden. Dann gibt es eine Nachbarin und ich, wir finden das ganz toll, ein bisschen Gemüse anzubauen. Und ja, so macht jeder so seins und dann trifft man sich hier oben im Sommer. Ja, also das ist so unsere kleine grüne Oase mitten in der Stadt.
0: Von der Dachterrasse aus gehen wir ein Stockwerk tiefer in die Wohnung von Janine Seelen. Während sie einen Tee aufbrüht, erzählt sie mir mehr darüber. Ihr Mann und sie haben sich entschieden, den alten Bunkerbeton unverputzt zu lassen. Zum Teil schauen noch Nägel und Moniereisen aus den hellgrauen, aufgerauten Außenwänden. Damit die Zimmer trotzdem gemütlich sind, haben sie vor allem helle Möbel in der Wohnung stehen und einen speziellen Holzboden verlegen lassen.
1: Also dieser Fußboden ist einfach wirklich sensationell.
2: Ja.
1: Dadurch, dass das geseift ist, kriegt das diese warme, fast rosa anmutende Farbigkeit.
0: Dass Frieda mal ein Bunker war, erkennt man auch an den tiefen Fenstern. Mehr als einen Meter dick waren die Wände, in die mit einer Diamantseilsäge die Öffnungen für Fenster und Balkone gefräst wurden. Ich habe Janine Seelen gefragt, ob sie manchmal vergisst, dass sie in einem alten Bunker wohnt.
1: Also ich sehe jeden Tag, dass ich in einem ehemaligen Schutzraum wohne. Natürlich ist es ein Bunker. Aber Bunker hört sich für mich persönlich so unterirdisch an, also unter der Erde, so man muss kriechen. Also ich glaube, dass zumindest unsere Wohnung, weil sie so warme Farben hat und gemütlich ist und so ein gutes Miteinander in dem gesamten Gebäude auch ist, man achtet aufeinander. Ja, das ist natürlich ist das unser Zuhause, aber ich werde jeden Tag daran erinnert, dass es ein besonderes Bauwerk war, das für einen komplett anderen Zweck gebaut wurde, aber diese Umnutzung aus etwas Bedrohlichem ein schönes Zuhause zu machen, also das begleitet uns jeden Tag.
0: Dass aus dem alten Bunker das Wohnhaus Frieda geworden ist, liegt in erster Linie an Sebastian Schröder und seiner Frau. Deshalb gehe ich vom Bunker aus weiter ins Nachbarhaus. Dort wohnt Sebastian Schröder nämlich schon seit den frühen 90ern.
3: Dieser Bunker war immer so ein schlafender Riese nebenan und wir konnten uns eigentlich vor über 30 Jahren gar nicht vorstellen, dass da jemals was mit passiert. Und Ende 2012 wurde dann klar, dass dieser Bunker nicht mehr weiter als Zivilschutzgebäude genutzt werden soll und versteigert werden soll. Und da haben wir uns überlegt, ja, schauen wir da jetzt zu, wie irgendwelche Investoren mit dem Ding in der direkten Nachbarschaft was machen oder machen wir selber?
2: Sie hatten ja quasi auch einen befreundeten Architekten, den Sie da mit an Bord geholt haben. Gleichwohl würde ich mal annehmen, dass Ihr Freund auch noch keine Erfahrung hatte mit irgendwie einem Bunker in Wohnhaus umwandeln, einfach weil das halt nicht irgendwie ein 0815-Gebäude ist. Was waren denn so die vielleicht besonderen Herausforderungen, die dieses spezielle Gebäude mit sich gebracht hat im Umbau?
3: Also bei einem Bunker ist natürlich zuallererst mal die besondere Herausforderung, wie bearbeite ich so einen Monolithen? Wie gehe ich mit einem Betonklotz um, mit Wänden, die 1,10 Meter in unserem Fall dick waren, einer Decke, die 1,40 Meter dick war? In unserem Fall haben wir das mit einer Firma gemacht, die schon viel Erfahrung hat in dem Bereich Rückbau von Bunkern. Von April 16 bis Herbst 16 haben wir das Gebäude komplett entkernt und für den im Grunde Neubau, den wir da reingestellt haben, vorbereitet.
2: Und dann hat man quasi neue Dämmung außen drauf gesetzt und deswegen hat man auch so eine moderne Fassade jetzt.
3: Ja, wir haben lange überlegt, was machen wir jetzt eigentlich? Wollen wir nach außen hin die alte Bunkeroberfläche zeigen, die Beton war, und machen eine Dämmung innen? Oder stülpen wir dem Ding so eine Art Wollpulli über? Und bauphysikalisch ist es einfach viel sinnvoller, die Masse des Gebäudes innerhalb der thermischen Hülle zu haben. Wir haben also entschieden, die Dämmung nach außen zu setzen. Deswegen hat dieses Gebäude eine relativ moderne, wenn man böse ist, vielleicht auch konventionelle Außenhaut.
0: Damit das entkernte Gebäude langfristig CO2-neutral beheizt werden kann, haben sie eine Wärmepumpe eingebaut. Und neben dem Bunker ist unterirdisch ein Wassertank eingelassen worden, der saisonal die Energie speichert.
3: Ja, also das war für mich von Anfang an klar, dass wenn man ein neues Gebäude macht, dieses Gebäude auch in 100 Jahren noch funktionieren muss, ohne dass man an dem grundlegenden Konzept irgendwas ändert. Und ich habe frühzeitig entschieden, dass wir das Gebäude mit einer Wärmepumpe beheizen.
2: Ich habe noch eine letzte Frage auf meiner Liste stehen, die nach den Kosten. Ich habe jetzt ja eine Wohnung immerhin schon mal kennengelernt und Ottensen ist natürlich so oder so ein teures Pflaster in Hamburg, das ist ganz klar. Aber ich habe schon gedacht, also vermutlich sind wir ja einfach im Luxussegment, oder? Was die Kosten angeht für diese Wohnung.
3: Naja, wir haben die Wohnung damals im Schnitt für, ich glaube, 6.500 Euro verkauft, den Quadratmeter. Die aktuellen Preise hier, die liegen im fünfstelligen Bereich. Also über 10.000, 11.000 Euro den Quadratmeter. Ja, das war damals irgendwie sicher 1.500 Euro teurer als irgendein Standard-Neubau.

0: Als Pendant zum heute begrünten Hochbunker auf St. Pauli wurde in den 40er Jahren auch südlich der Elbe ein großer Bunker gebaut. Dieses wuchtige, hellgraue Gebäude ist heute der Energiebunker Wilhelmsburg. Von außen sieht man schon die dunklen Sonnenkollektoren und Photovoltaikplatten, die auf dem Dach und an der Südfassade des Bunkers angebracht sind. Im Innern befindet sich unter anderem ein Wärmepufferspeicher, den ich anschauen möchte. Vor der Eingangstür stehen schon Fabian Kneule und Frank Böhnke von den Hamburger Energiewerken. Frank Böhnke ist am Helm und seiner reflektierenden Arbeitsweste leicht als Ingenieur zu erkennen. Fabian Kneule wiederum ist im Bürooutfit unterwegs. Er ist für die Öffentlichkeitsarbeit zuständig und kann einiges zur Geschichte des Bunkers erzählen.
1: Gebaut wurde das Bauwerk im Zweiten Weltkrieg 1943, ursprünglich als Flakturm. Zum einen zum Schutz für Zivilisten, aber eben auch ausgestattet mit Flakkanonen in den Flaktürmen oben drauf auf dem Dach. Und ja, binnen kürzester Zeit wurde das Bauwerk hier hochgezogen. Circa 6 Monate hat es gedauert. Auf der Baustelle wurden Zwangsarbeiterinnen, Zwangsarbeiter, KZ-Häftlinge, Kriegshäftlinge gezwungen, hier auch zu arbeiten. Und ja, dann nach Kapitulation der Nazis mussten sich die Briten überlegen, was wollen wir mit der ganzen militärischen Infrastruktur anfangen. Man wollte sie den Deutschen nicht überlassen. Und die Entscheidung fiel dann darauf, den Bunker zu sprengen, also zumindest das Innere des Bunkers zu sprengen mit insgesamt 1000 Kilogramm Sprengstoff. Wurden die Stockwerke 1 bis 7 zum Einsturz gebracht. Und zurück blieb dann eben diese leere Hülle. Als grauer Klotz im Park stand diese Hülle dann mehrere Jahrzehnte lang hier mitten in Wilhelmsburg einfach rum, ungenutzt.
0: Ja, und soweit ich weiß, hat man sich dann ja im Rahmen der internationalen Bauausstellung überlegt, jetzt ändern wir das und packen dieses Gebäude an, oder?
1: Richtig, genau. Dann kam die internationale Bauausstellung nach Hamburg, eine sehr gute Gelegenheit, ja, innovative Bauprojekte anzustoßen. Und unter anderem ist eben das Konzept des Energiebunkers dann auch in den Jahren entstanden. 2010 begannen dann die Bauarbeiten und 2013 war der Energiebunker fertiggestellt und liefert dann eben auch seitdem Wärme hier für die angeschlossenen Haushalte.
0: Ja, ich würde vorschlagen, wir gehen mal rein und schauen, wie aus diesem alten militärischen Gebäude dann quasi ein Symbol der Energiewende geworden ist.
2: Ja, gerne. Gehen wir los. Ja, bitte die Türe hinter dir zuziehen.
0: Ich folge den beiden in den Bunker vorbei an kahlen grauen Wänden in einen Aufzug. Ein paar Stockwerke weiter oben betreten wir eine Aussichtsplattform in einer schätzungsweise 25 Meter hohen Halle. Mehrere schlanke Betonsäulen stützen das Dach. Links steht ein riesiger runder Tank, der in silbernes Dämmmaterial eingeschlagen ist. Daneben windet sich auf dem Boden ein Netz aus glänzenden Metallrohren. Von rechts fällt durch ein hohes Fenster Licht in die Halle.
1: Jetzt stehen wir hier mitten im Energiebunker in einem sehr, sehr großen Raum, der eben gerade durch diese Sprengung entstanden ist. Also man kann an den Wänden die Spuren der vorherigen Stockwerke erkennen, jetzt alles sauber abgetragen. Und statt diesem großen Schuttberg, der dort über viele Jahrzehnte lagerte, befinden sich jetzt eben die technischen Anlagen, der große Wärmespeicher mit einem Fassungsvolumen von insgesamt 200.000 Kubikmetern, also 2 Millionen Liter Wasser direkt unter uns dann hier im Bunker.
0: Vielleicht können Sie ein bisschen erklären, mit was wird hier jetzt also erneuerbare Energie erzeugt?
3: Ja, das war schon damals so zur internationalen Bauausstellung, dass das Ziel war, wirklich klimafreundliche Wärme zu liefern. Wir hatten schon Industrieabwärme früh, die wir hier eingebunden haben. Wir haben die solare Hülle mit Photovoltaik und Solarthermie, Vakuumröhrenkollektoren, die Wärme liefert. Und damals Blockheizkraftwerke, die mit Biomethan eins betrieben wurde, was hier Wärme liefert. Und zur Absicherung auch noch klassisch, wie das früher üblich war, mit Gaskesseln.
0: Etwa 45% der Wärme, die heute im Energiebunker erzeugt wird, ist klimaneutral, sagt Frank Böhnke. Ab Ende des Jahres soll dieser Anteil noch steigen. Mitarbeitende der Hamburger Energiewerke bauen deshalb zurzeit die alte Anlagentechnik des Blockheizkraftwerks aus. Stattdessen soll in Zukunft ein geothermisches Wasserreservoir tief in der Erde in der Nähe des Bunkers die nötige klimafreundliche Wärme liefern. Im Gegensatz zur Wind- und Solarenergie hat die Geothermie den Vorteil, dass sie das ganze Jahr über, unabhängig vom Wetter, rund um die Uhr zur Verfügung steht. Das Geothermieprojekt des Energiebunkers Wilhelmsburg ist das erste dieser Art in Hamburg.
3: Das Tolle ist, der Bunker, der war schon immer wirklich auch ein Objekt, wo wir schon Bausteine für die Energiewende ausprobieren konnten und merken konnten, wie das funktioniert. Also wir haben hier zwei Netze. Hier sind aktuell an den beiden Netzen zusammen sind so ungefähr 3.800 Haushalte, die davon profitieren. Und später mit der Geothermie können wir dann ja auch nicht nur ökologisch liefern, sondern auch durchaus noch mehr beliefern, dass wir dann auf ungefähr 6.000 Haushalte rechnerisch kommen.
0: Am Geländer der Galerie und an den Bunkerwänden hängen Infotafeln, auf denen erklärt wird, wie genau hier Energie erzeugt wird. An den Wochenenden gibt es kostenlose Führungen durch den Bunker. An einem Wochentag wie diesem wird aber regulär gearbeitet. Der Umbau des Bunkers für die neue Geothermietechnik ist eine Herausforderung, sagt Ingenieur Frank Böhnke.
3: Das ist ja nicht so, dass wir jetzt hier eine Wellblechfassade aufmachen können und hier Anlagentechnik reintragen. Es ist ein Bunker, in dem wir hier arbeiten. Und da muss man sich schon mehr Gedanken machen. Wir sehen aktuell jetzt wirklich komplizierte Ein- und Ausbringungen von Technik, wo sich viele Leute über Wochen und Monate Gedanken gemacht haben, wie das hier alles reinpasst und über welchen Weg es eingebracht wird.
4: Hat man sich denn für diesen Bunker als Energieort entschieden, weil es auch ökonomischer war, als jetzt so ein riesiges Gebäude abzureißen? Oder ist es tatsächlich auch, dass es von den baulichen Voraussetzungen sich einfach auch total gut eignet, weil man eben so stabile, dicke Wände hat etc.?
1: Es wurden damals tatsächlich auch Überlegungen angestellt, das Gebäude abzureißen und entsprechende Schätzungen auch gemacht, wie viel das wohl kosten würde. Letzten Endes hat es dann im direkten Vergleich und auch mit der Möglichkeit der internationalen Bauausstellung und der möglichen Förderung, die man dadurch auch erhalten hat, dann eben dazu gereicht, dass man dann das Projekt Energiebunker auch wirklich umgesetzt hat. Und also wirklich jedes Mal, wenn man hier ist, ist man eigentlich erstaunt darüber. Ne? Wir sehen hier auch Bilder auf den Infotafeln, auf den neuen Infotafeln, wie es damals aussah, der ganze Schutt hier drin. Das Gebäude war marode. Es war gar nicht so ungefährlich, hier reinzuklettern. Und dann stand man aber hier und hat sich gesagt, wir bauen daraus jetzt ein Ökokraftwerk und hat es auch tatsächlich in recht kurzer Zeit gemacht und geschafft.
4: Ja, das ist mir auch aufgefallen. Was waren das, 4 Jahre oder so Bauzeit? Also wirklich erstaunlich schnell.
1: Und es wurde auch ganzheitlich gedacht. Ne? Also die technischen Anlagen schauen wir uns jetzt gerade an. Oben befindet sich im 8. Stock aber auch noch ein Café. Also das hier ist auch ein Treffpunkt, ein öffentlicher Raum geworden, in dem sich nicht nur Anwohner und Anwohner, sondern auch andere Personen können hier vorbeikommen, können sich das Ganze anschauen, können sich darüber informieren. Also hier findet auch Wissensvermittlung statt.
0: Da die Bauarbeiten in der großen Bunkerhalle lauter werden, fahren Frank Böhnke, Fabian Kneule und ich im Aufzug noch ein paar Etagen hoch. Oben befindet sich hinter großen Glasscheiben ein Café. Und wie auch bei den anderen Hochbunkern gibt es von hier eine tolle Aussicht auf Hamburgs Wahrzeichen.
1: Genau, ich finde, das ist einer der schönsten Aussichtspunkte hier in Hamburg. Und wir haben jetzt hier auch Panoramatafeln, auf denen diese Sehenswürdigkeiten verzeichnet sind. Und zwischen den gängigen Sehenswürdigkeiten, an die man so denkt, wenn man an Hamburg denkt, sieht man aber auch auf den Tafeln, eben was alles passiert für die Energiewende hier in Hamburg. Da haben wir dann auch unsere Projekte eingezeichnet. Zum Beispiel der Energiepark Hafen für den Ersatz des Kohlekraftwerks Wedels oder den Energiepark Tiefstark für den Ersatz des Kohlekraftwerks Tiefstarks. Und das ist auch das, was den Energiebunker hier so besonders macht. Es ist ja wirklich ein Leuchtturmprojekt heute für die Energiewende, um weg von der Kohle zu kommen bis 2030.
0: Das war das Wochenendjournal Hamburgs Bunker von Kriegsrelikten zu Zukunftsorten. 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Am Mikrofon verabschiedet sich Magdalena Neubig. Danke fürs Zuhören.

0: 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Bei neuen russischen Angriffen auf Kiew sind nach Angaben des örtlichen Katastrophenschutzes mindestens 10 Menschen verletzt worden. Laut Bürgermeister Klitschko feuerte die russische Luftwaffe Marschflugkörper, Drohnen und ballistische Raketen auf die ukrainische Hauptstadt ab. In mehreren Bezirken seien Feuer ausgebrochen. Insbesondere die ballistischen Raketen stellen die Ukraine vor Probleme. Am wirksamsten lassen sie sich mithilfe des Flugabwehrsystems Patriot bekämpfen, doch es fehlt der Nachschub an Munition. Die USA wollen der Ukraine deshalb nun die Lizenz erteilen, Patriot-Munition in Eigenregie herzustellen. Satellitenbilder legen nach Ansicht amerikanischer Forscher die Vermutung nahe, dass der Iran eine im Krieg zerstörte Militärforschungsanlage wieder aufbaut. Das auf Nuklearthemen spezialisierte Institute for Science and International Security in Washington teilte mit, an der Anlage seien entsprechende Aktivitäten zu beobachten. Nach Angaben des Senders CNN handelt es sich um den Taliban-Komplex in Parchin. Laut der Internationalen Atomenergiebehörde IAEA wurde dort in der Vergangenheit an Technologien gearbeitet, die für Atomwaffen relevant sein könnten. An den Militäranlagen in Isfahan, Natanz und Fordu wurden laut CNN keine verdächtigen Aktivitäten festgestellt. Im Rahmenabkommen zur Beendigung des Krieges mit den USA hat Teheran sich verpflichtet, dauerhaft auf die Entwicklung von Atomwaffen zu verzichten. Der Oberbürgermeister von Neckarsulm fordert vom Volkswagen-Konzern Klarheit über die Zukunft des Audi-Werks in der baden-württembergischen Stadt. Der SPD-Politiker Hertwig sagte der deutschen Presseagentur, es müsse offen auf den Tisch, welche Überlegungen es gebe, welche Alternativen geprüft würden und welche Rolle der Standort künftig im Konzern spielen könne. Audi ist in der Region Heilbronn-Franken mit rund 15.000 Beschäftigten der zweitgrößte Arbeitgeber. Oberbürgermeister Hertwig betonte, eine Schließung hätte Auswirkungen auch auf Zulieferer, Dienstleister, Handwerker und viele andere Bereiche. Der Volkswagen-Konzern muss sein Geschäftsmodell nach eigenen Angaben grundlegend neu ausrichten. Für Probleme sorgen unter anderem der Absatzeinbruch in China, die Zölle der USA und hohe Produktionskosten. Medienberichten zufolge droht 4 Werken die Schließung. Neben Neckarsulm könnten Hannover, Emden und Zwickau betroffen sein. Bundestagspräsidentin Klöckner kritisiert einen aus ihrer Sicht zu starken Fokus mancher Abgeordneter auf Online-Netzwerke. Die CDU-Politikerin sagte der Welt am Sonntag, es könne nicht sein, dass das Parlament nur noch als Bühne für das nächste TikTok-Video missbraucht werde und statt der Kolleginnen und Kollegen im Saal die eigenen Follower begrüßt würden. Klöckner betonte, das Bundestagsplenum sei das Schaufenster parlamentarischer Arbeit und keine Influencer-Agentur oder Klickökonomie. Deshalb gehe das Bundestagspräsidium in solchen Fällen immer dazwischen. Die CDU-Politikerin räumte ein, dass durch die Online-Netzwerke ein starker Druck auf den Abgeordneten laste. Akzeptanz entstehe aber nicht durch Zuspitzung und Lautstärke, sondern durch Verlässlichkeit und Ernsthaftigkeit, erklärte die Bundestagspräsidentin. Die Berliner CDU bemüht sich nach den Turbulenzen um den regierenden Bürgermeister Wegner um eine Rückkehr zur Sachpolitik. Der innenpolitische Sprecher der CDU-Fraktion Dregger sagte im Deutschlandfunk, nach Wegners Verzicht auf die Spitzenkandidatur für die Wahl zum Abgeordnetenhaus gehe es jetzt darum, ein Linksbündnis in Berlin zu verhindern. Die CDU wolle Sicherheit, Recht und Ordnung durchsetzen und sich um die Bereiche Bildung und Wohnungsbau kümmern. Wegner hatte ursprünglich angestrebt, im Falle eines Wahlsiegs der CDU am 20. September weiter zu regieren. Aufgrund anhaltender Kritik an seinem Verhalten und der Kommunikation nach dem Anschlag auf das Berliner Stromnetz im Januar entschloss er sich jedoch zum Rückzug. Voraussichtlich wird nun Finanz- und Kultursenator Evers als CDU-Spitzenkandidat antreten. Das Wetter. Im Nordwesten anfangs noch bedeckt, sonst viel Sonne. Im Südschwarzwald und an den Alpen Schauer möglich. Höchstwerte zwischen 20 Grad an den Küsten und 35 Grad im Süden und Westen. Das waren die Nachrichten.
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Das Trio con Brio Kopenhagen wurde 1999 in Wien gegründet und zählt zur Weltspitze der Kammermusikszene. Das Klaviertrio ist ein echter Familienbetrieb. Es besteht aus den südkoreanischen Schwestern Soo Jin und Soo Kyung Hong an Violine und Violoncello. Und es wird ergänzt durch den dänischen Pianisten Jens Elvekær, den Ehemann von Soo Kyung Hong. Der Name des Trios leitet sich von der Spielanweisung con Brio ab, also rasant und mit Feuer zu spielen. Der internationale Durchbruch gelang dem Trio 2002 mit dem Gewinn des ARD-Musikwettbewerbs. Seit langem engagieren sich die Mitglieder auch intensiv bei der Nachwuchsförderung und sie prägen als künstlerische Leiter renommierter Festivals das dänische Kulturleben mit. In ihrer Playlist vereinen sie K-Pop, Jazz und Klassik.

0: Wir sind das Trio Conbrio Kopenhagen aus Dänemark und Korea und wir sind jetzt in Berlin im Studio und wir freuen uns sehr, unsere Playlist mit Ihnen zu teilen.
1: Ich heiße Sujin, ich bin die Geigerin von Trio.
2: Und ich heiße Jens und ich bin der Pianist und wir haben gerade Thelonious Monk gehört, Alone in San Francisco. Und das ist ein Album, was für mich so eine ganze schöne Erinnerung ist, weil wo wir alle in Wien studiert haben, hatte ich einen sehr, sehr guten und engen Freund, Pianistenfreund aus der Türkei und wir haben jeden Tag geübt, auch bis in die Nacht an der Musikhochschule, ganz geheim sind wir da reingegangen. Vielleicht war es nicht ganz in Ordnung, aber wir haben es gemacht und es war fantastisch. Und dann kannte er diese Musik und damals war es ja so viel Intensität und wir haben so viel geübt auf Perfektion mit Etüden und schnell und alle diese Sachen, was man macht, wenn man jung ist oder vielleicht mehr, wenn man jung ist. Und dann kannte er diese Musik und es war so genial, weil Thelonious Monk, er hat das Album in San Francisco aufgenommen, also in 2 Tagen. Es ist so voll mit Musik, inspiriert und man merkt, wie viel Freude da drin steckt und es ist gar nicht perfekt. Also er spielt ja schon, also ich glaube nach 2 Sekunden, es ist ganz deutlich zu hören, falsch. Und ich glaube, für wenn man Musik macht, dann ist es einfach so genial, dass man hört, dass, also er hat wahrscheinlich gedacht beim Schneiden, wow, das ist völlig egal, weil die Musik ist so gut. Und ich glaube, das ist für mich immer noch das Wichtigste. Und ich glaube, für uns damals, so 2 junge Pianisten, das war einfach genial, noch nach so viel Üben solche Musik zu hören.
0: Jetzt hören wir eine ganz andere Art von Musik, nämlich eine koreanische Musik von lange her. Und es ist fast wie eine koreanische Oper, kann man sagen. Das heißt auf Koreanisch Bansori und ist sehr original und auch sehr ausdrucksvoll. Also Sie werden jetzt hören.
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Das war Pansori, was wir gerade gehört haben. Und Pansori ist ja wie eine koreanische Oper. Und man verbindet eigentlich Pansori, was Living, also so wie ein Kulturerbe ist und ist auch irgendwie geschützt. Das ist so eine lange Tradition und man kennt das auch als koreanische Blues eigentlich. Ich liebe halt wirklich diese Art von Musizieren, also wo der Ausdruck eigentlich im Vordergrund ist und eigentlich, dass man die Ausdrucksstärke vor Schönheit stellt. Und es ist irgendwie auch in unserem Blut zu denen, und wir sind ja aus Korea und mit dieser Musik aufgewachsen auch. Und was wir jetzt gehört haben, ist eine Art von koreanischem Oper. Aber da ist nur eine Person, die alle Rollen sozusagen agiert und spielt. Und zu dieser eine Person, die alle verschiedene Figuren singt und agiert, ist ein Trommler. Er macht dann eine Antwort oder eine, also macht so eine Szenografie, aber mit Rhythme und mit der Reaktion ist man wirklich sofort drin. Man hört einfach den Körper in dieser Stimme und das finde ich total genial und so faszinierend. Und ich denke sehr oft daran, wenn wir spielen, dass eine Phrase zum Beispiel wirklich eine Aussage hat, obwohl wir Musik spielen, wo da kein Text drin ist, finde ich, das ist auch super wichtig, dass man irgendwie das über die Szene zum Publikum bringt. Und das glaube ich also wirklich sehr deutlich in dieser Musik, dass da so viel Charakter und Verschiedenheiten drin sind.

klassische Musik konzentriert. Und plötzlich kam diese Gangnam Style und das war so eine Musik, die ganze so Welt eigentlich das wirklich zu sich genommen hat. Und eigentlich glaube ich, er hat dann Korea als K-Pop bekannt gemacht für die ganze Welt. Und ich glaube, Obama hat auch den Tanz getanzt einmal. Ja. Und irgendwie ist das auch Symbol für, wie schnell die Zeit irgendwie geht und die Menschen reagieren sehr schnell in dieser Zeit. Und als ich nach Wien kam von Korea, da hat man eigentlich immer mich gefragt, kommst du aus Japan oder kommst du aus China? Fast nie gefragt über Korea. Aber jetzt kennen alle Leute irgendwie, wo Korea ist, Südkorea und Nordkorea. Und ich finde, diese Musik ist sehr lustig eigentlich und mit eckigen also Text. Das ist eigentlich so Ironie über die reiche und die junge Generation in Gangnam. Das ist so ein Teil in Seoul. Gangnam heißt eigentlich südlich von Fluss, Han-Fluss. Das geht über, also in der Mitte von Seoul. Und das ist so eine moderne Society. Und es gibt viele so reiche Leute und viele junge Leute, die gehen und dann zum Party und so. Und ich glaube, dieser Tanz ist so, man wird abhängig davon.

Jetzt werden wir eins von unseren Lieblingssätzen von Beethoven hören, nämlich das Presto aus Beethovens Klaviertrio Opus 1 Nummer 2. Und das ist so ein genial witziges Stück. Es ist nicht so, wie man immer Beethoven kennt. Also es ist kein so revolutionär, kein Mensch mit vielen Konflikten, mit ein problematisches Leben und Liebesleben. Es ist so ein Sprudel Champagner Musik, was man einfach genießt, und man kann sich auch sehr überraschen davon.

0: Also wenn man keine gute Laune hat nach diesem Beethoven, dann finde ich, dann ist man selber schuld, weil das ist ja so ein genial witziger Satz von Beethoven aus dem Opus 1 Nummer 2. Und das ist so ein Türöffner für Beethoven, wo er in Wien war. Er wollte sich als genialer Komponist, als genialer Pianist zeigen. Und er hat dann diese drei Werke geschrieben. Und wir finden diese drei Stücke von Opus 1, das ist so genial. Und ich glaube, wir werden nie damit fertig.
1: Sie hören Klassik, Pop etc. Und wir sind das Trio Conbrio Kopenhagen im Studio in Berlin. Und jetzt möchte ich gerne das nächste Stück introduzieren. Und zwar ist das ein Song, ja, von Sia. Es ist ja eine Australierin, die fantastische Songs schreibt, also für sich selber und auch für andere weltberühmte Musiker und Sänger. Und ehrlich gesagt sind Sujin und ich in Korea aufgewachsen, in einer Familie, wo wir viel klassische Musik gehört haben. Jedes Mal, wenn wir dann mit dem Auto irgendwie unterwegs waren, war das immer klassische Musik. Und wo wir dann in Teenage-Jahren gekommen sind, war das fast verboten, dass wir Popmusik hörten. Aber wir haben immer den Weg gefunden. Und eigentlich diese Musik von Sia, das ist zu mir irgendwie gekommen, weil unsere Tochter, damals, wo die noch 5 oder 6 Jahre alt war, da sind wir zum Kino gegangen. Und das war so ein Kinderfilm, das heißt, glaube ich, sowas wie My Little Pony, the movie. Und es waren dann so sehr viele Popsongs drin. Und da war so eine Figur, glaube ich, heißt Songbird Serenade. Und sie singt diese Song. Und das war so ein Ohrwurm. Und das ist dann immer in meinem Kopf hängen geblieben. Und dann haben wir zufälligerweise diese CD bekommen von unserem Nachbarn. Und dieser Track, was Playground heißt, das hat unsere Familie richtig viel gehört. Also, und das ist so sein Song, was unsere Familie irgendwie verbindet zwischen Papa, Mama und Tochter und irgendwie so eine ganz schöne Erinnerung bleibt.

0: Wie Sie jetzt gehört haben, ist Sias Musik derart original und auch sowas von catchy. Und also wo ich dann ihre Musik kennengelernt habe, dann habe ich sofort gegoogelt und ich habe dann so lauter interessante Bilder gesehen, wo man ihre Augen nicht sieht. Und ich habe dann nachher herausgefunden, sie macht dann Perücken oder eine Riesenschleife, dass man ihr Gesicht nicht sehen kann. Und das war in diesem Kinderfilm auch so. Diese Songbird Serenade kommt dann mit solchen Haaren bis zur Nase und dann sieht man eigentlich das Gesicht. Und das war auch interessant zu lernen, dass sie macht das absichtlich, um das Privatleben zu schützen und auch eigentlich, dass die Musik im Vordergrund steht und nicht sie selber. Und das fand ich auch sehr interessant und faszinierend.
1: Jetzt hören wir ein dänisches Lied und das ist von Carl Nissen geschrieben. Und Carl Nissen ist ja ein Nationalkomponist für Dänemark. Und man kennt ja eigentlich seine Symphonien und sein Violinkonzert und besonders, glaube ich, Klarinettkonzert ist sehr viel gespielt von Klarinettisten. Aber er hat auch sehr viele Lieder geschrieben und auch viele Kinderlieder. Und fast alle Kinder in Dänemark kennen zum Beispiel dieses Lied, das wir hören werden. Das heißt Solen er så rød mor. Es bedeutet, die Sonne ist so rot, Mutter. Und die Wald ist so schwarz. So Sonnenuntergang, nicht? Und dann der Fuchs geht draußen und man muss die Tür schließen und so. Das singt man eigentlich als Wiegenlied am Abend. Und ich erinnere mich eigentlich einmal, meine Tochter, als sie sehr klein war und sie liebte dieses Lied. Aber dann plötzlich hat sie einen Abend gesagt, Mutter, das ist ein bisschen unheimlich. Können wir was anderes singen? Mhm. Aber die Melodie ist sehr schön, ein bisschen traurig und ein bisschen unheimlich und sehr viel nachdenklich. Und wir spielen viel Musik von dänischen Komponisten, die für uns schreiben. Und ich finde diese rote Linie von Carl Nissen und Per Njörgo und alle hat was Gemeinsames. Ich finde, das ist so fantastisch, dass man also als Kind in Dänemark auch von Carl Nissen was im täglichen Leben mitbekommt.

Wir haben jetzt gerade das wunderschöne Lied von Carl Nielsen gehört, Solen er so Rødmor. Wie Sudin gesagt hat, fast ein Nationallied, was auch die Zweideutigkeit oder Mehrdeutigkeit von Nielsen zeigt und vielleicht uns erzählt, dass die Dänen doch nicht immer so glücklich sind, wie alle sagen. Und ich kann übrigens empfehlen, wenn man etwas über Carl Nielsens Laune erfahren möchte, dann kann man Gesichter googeln. Es gibt unglaubliche Bilder, wo er sich als hysterisch oder trotzig oder böse oder fröhlich darstellt. Und das ist fast wie ein Wörterbuch zur Musik von Carl Nielsen. Jetzt werden wir dann als Nächste auch eine ganz besondere Musik hören, nämlich ein Tango mit Daniel Barenboim, La Mosa Donosa, aus seinem Album, die Mi Buenos Aires Querido heißt.

0: Wir haben jetzt La Mosa Donosa gehört mit Daniel Barnbäum. Und die Musik spricht ja einfach von Silber. Es ist einfach unglaublich. Man merkt wirklich, wie ein Pianist, der aus Buenos Aires kommt. Es klingt für mich, als er denkt an seinem Leben, von wo er kommt. Und das ist ganz genial. Und die Musik ist ja sehr melancholisch, traurig und sehr, sehr berührend. Einfach fantastisch. Auch für uns, wir waren leider nur einmal in Südamerika auf Tournee, in einem Festival in Brasilien. Das war ganz fantastisch und exotisch. Und dann sind wir dann nachher weitergereist, wo wir fertig waren. Nur Sukyong, ich und unsere Tochter und Sujin ist dann nach Hause gegangen mit dem Cello,
1: ja,
0: weil es Weihnachten war. Aber wir sind dann nach Rio und wir waren dann in Buenos Aires auch einige Tage. Zufälligerweise hatte ein Freund von mir, ein sehr guter Freund in Buenos Aires, und er hatte fast eine Woche aus seinem Kalender genommen und er hat uns alle möglichen fantastischen Stellen gezeigt und wir haben dann auch so richtige Tango gehört und es war so genial und so ein musikalisches und auch authentisches Erlebnis. Also ich hoffe, dass es, wenn wir dann wieder hoffentlich einmal nach Buenos Aires kommen, dass es immer noch so schön ist.
1: Wir hören Klassik, Pop etc. Jetzt gehen wir weiter zu unserer Memory Lane, eigentlich als Musiker auf der Tournee. Wir haben seit 2005 sehr viel in Amerika gespielt und damals haben wir auch sehr viel Kaffee getrunken, weil wir sehr lange fahren mussten und dann viel so Flüge mit um 6 Uhr in der Früh. Und damals kannten wir dann Starbucks am besten. Und im Starbucks damals konnte man eigentlich viel CDs kaufen. Jetzt nicht mehr, weil fast keiner hat CD-Player zu Hause oder im Auto sogar. Und wir sind immer dann mit dem Rent-a-Car gefahren und im Starbucks so diese kleine CDs gekauft und dann immer so gehört im Auto, wenn wir so 5 Stunden, 6 Stunden fahren mussten. Und eine der Nummern, von der wir wirklich sehr viel gehört haben, das ist My Funny Valentine mit Chet Baker.

Wir haben gerade Chet Bakers gehört, und zwar My Funny Valentine, was wir immer auf Tourneen gehört haben, und die Starbucks-CDs, wie Sujin schon gesagt hat. Und eigentlich ein interessanter Detail ist, wir haben damals auf Tourneen Starbucks als Stadtbox genannt, weil wir immer so müde waren, wenn wir so lange gefahren sind. Und dann haben wir Stadtbox-Kaffee getrunken. Das war's. Und jetzt hören wir Beethovens Lied »Ich liebe dich« mit Fritz Wunderlich.

0: Wir haben gerade Ich liebe dich mit Fritz Wunderlich gehört. Und dieses Lied hat wirklich einen ganz, ganz besonderen Platz in unserem Herzen. Es ist nämlich so, dass Sujin und ich, wir kommen von einer musikalischen Familie. Meine Mutter ist Pianistin und mein Vater war ein Zahnarzt, aber er war ein sehr musikalischer, singender Zahnarzt. Und die haben sich auch durch Musik kennengelernt und sie haben 4 Kinder bekommen und alle 4 Töchter sind Musiker geworden. Und bei allen 4 Hochzeiten hat mein Vater das uns als Geschenk gesungen. Und jedes Mal, wenn ich dieses Lied höre, dann, also es ist einfach sehr, sehr berührend. Er wollte sehr gerne singen, studieren, aber er durfte nicht. Damals nach dem Krieg war einfach zu unsicher und er hat dann Zahnarztstudium gemacht. Aber seine Stimme wurde immer verglichen mit Fritz Wunderlich. Und eigentlich, wenn ich nicht wüsste, dass es Fritz Wunderlich war, dann hätte ich gedacht, das wäre mein Vater.
1: Ja, ich bin ja so glücklich, dass ich bin ja mit Sukyong verheiratet. Und ich muss schon sagen, dass es war ganz berührend, fantastisch, weil er hat ja Ich liebe dich gesungen, auch zu unserer Hochzeit in Dänemark. Und alle, die da waren, die waren so verblüfft und imponiert, dass er einfach plötzlich da stand und hat dann für uns gesungen. So, es ist wirklich etwas zu erinnern. Wir hören jetzt zum Abschluss Jan Johansson, Visa från utan myra. Und damit möchten wir uns gerne verabschieden. Es war so schön, unsere Lieblingsmusik vorzustellen. Wir sind das Trio Con Brio Kopenhagen.
0: Und Mitsuka, Sujin.
1: Und Jens. Und wir sagen für heute Tschüss, auf Wiedersehen.
0: Auf Wiedersehen.

Das war Klassik Pop etc. heute mit dem Trio con Brio Kopenhagen. 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Danke für Ihr Interesse. Heute sagt Christoph Schmitz. Musik

0: 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Die Organisation Reporter ohne Grenzen beobachtet einen wachsenden Einfluss chinesischer Medien in den russisch besetzten Gebieten der Ukraine. In einer Recherche der Organisation heißt es, während unabhängige Reporter dort praktisch nicht arbeiten dürften, erhielten chinesische Journalisten und Blogger privilegierten Zugang. Ihre Berichte folgten dem Narrativ des Kremls und trügen dazu bei, die russische Präsenz in der Ukraine zu legitimieren. Reporter ohne Grenzen spricht von einem Propagandasieg. Im Gegenzug öffne Moskau die besetzten Gebiete in der Ukraine für chinesische Investitionen. Offiziell erkennt China die russische Besetzung der ostukrainischen Gebiete nicht an. Im UNO-Sicherheitsrat hat sich Peking enthalten, wenn es darum ging, den russischen Angriffskrieg zu verurteilen. Bei 9 russischen Angriffen auf Kiew sind nach Angaben des örtlichen Katastrophenschutzes mindestens 10 Menschen verletzt worden. Laut Bürgermeister Klitschko feuerten die russische Luftwaffe Marschflugkörper, Drohnen und ballistische Raketen auf die ukrainische Hauptstadt ab. In mehreren Bezirken seien Feuer ausgebrochen. Insbesondere die ballistischen Raketen stellen die Ukraine vor Probleme. Am wirksamsten lassen sie sich mit Hilfe des Flugabwehrsystems Patriot bekämpfen. Doch es fehlt der Nachschub an Munition. Die USA wollen der Ukraine deshalb nun die Lizenz erteilen, Patriot-Munition in Eigenregie herzustellen. US-Präsident Trump hat der iranischen Führung im Falle eines Attentatsversuchs gegen ihn mit 9 Angriffen gedroht. Der Befehl, den Iran dann vollständig zu zerstören, sei bereits erteilt, schrieb Trump in seinem Online-Netzwerk. Medien hatten zuvor gemeldet, dass der israelische Geheimdienst Washington über einen konkreten iranischen Plan zur Ermordung Trumps informiert habe. Aus Teheran liegt bisher keine Stellungnahme vor. Die USA und Israel hatten Ende Februar den obersten Führer des Iran, Khamenei, getötet. Die Angriffe markierten den Beginn des Irankriegs. Das Bundessozialministerium hat nach eigenen Angaben keinen genauen Überblick darüber, in welchem Ausmaß Sozialleistungen in Deutschland missbräuchlich bezogen werden. Eine Sprecherin sagte der Welt am Sonntag, im vergangenen Jahr habe sich in rund 110.000 Fällen der Verdacht auf Missbrauch bestätigt oder es sei aufgrund eines begründeten Verdachts Strafanzeige erstattet worden. Von Jobcentern in rein kommunaler Trägerschaft lägen aber keine Daten vor. Die Ministeriumssprecherin verwies darauf, dass zuständige Behörden nicht ausreichend oder gar nicht miteinander vernetzt seien. Auch deshalb bleibe Leistungsmissbrauch oft unentdeckt. Die Dunkelziffer sei vermutlich hoch. Die Bundesagentur für Arbeit soll ein neues Kompetenzzentrum einrichten, um gegen Missbrauch von Sozialleistungen vorzugehen. Die neue Grundsicherung soll ebenfalls dabei helfen, möglichen Missbrauch zu verhindern. Der Oberbürgermeister von Neckarsulm fordert vom Volkswagen-Konzern Klarheit über die Zukunft des Audi-Werks in der baden-württembergischen Stadt. Der SPD-Politiker Hertwig sagte der deutschen Presseagentur, es müsse offen auf den Tisch, welche Überlegungen es gebe, welche Alternativen geprüft würden und welche Rolle der Standort künftig im Konzern spielen könne. Audi ist in der Region Heilbronn-Franken mit rund 15.000 Beschäftigten der zweitgrößte Arbeitgeber. Oberbürgermeister Hertwig betonte, eine Schließung hätte Auswirkungen auch auf Zulieferer, Dienstleister, Handwerker und viele andere Bereiche. Der Volkswagen-Konzern muss sein Geschäftsmodell nach eigenen Angaben grundlegend neu ausrichten. Für Probleme sorgen unter anderem der Absatzeinbruch in China, die Zölle der USA und hohe Produktionskosten. Medienberichten zufolge droht 4 Werken die Schließung. Neben Neckarsulm könnten Hannover, Emden und Zwickau betroffen sein. Das Wetter. Im Nordwesten anfangs noch bedeckt, sonst viel Sonne. Im Südschwarzwald und an den Alpen Schauer möglich. Höchstwerte zwischen 20 Grad an den Küsten und 35 Grad im Süden und Westen. Morgen im Norden und Osten zeitweise wolkig mit einzelnen Schauern, sonst meist sonnig oder locker bewölkt und trocken, 26 bis 35 Grad. Die weiteren Aussichten, auch am Montag meist sonnig oder locker bewölkt, im Nordosten einzelne Schauer, 27 bis 37 Grad. Das waren die Nachrichten.
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8: Portugal 2004. Angelos Charisteas schießt das entscheidende Tor im Endspiel der Europameisterschaft. Die Portugiesen im Stadion sind geschockt. Die griechischen Kommentatoren überschlagen sich. Doch das ist lange her. Und auch in diesem Jahr konnte sich das Nationalteam wieder nicht für die Weltmeisterschaft qualifizieren. Dabei ist Fußball in Griechenland nach wie vor die beliebteste Sportart. Was ist los in dem Land, das 2004 unter Otto Rehhagel Europameister wurde? Gibt es zu wenige Spieler, zu wenig Nachwuchs? Ist das Geld zu schlecht verteilt? Wie leben die Griechen mit einer Leidenschaft, in der doch immer wieder andere die Nase vorn haben?
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0: Im Café Nion Kassiani in der Nähe des Bahnhofs von Thessaloniki wird jeden Abend traditionelle griechische Musik gespielt. Der schlicht eingerichtete Laden steht voller Instrumente, das Bier kostet 1,50 Euro. Die Atmosphäre ist gelöst, familiär und unspektakulär. Wenn keine Musik gespielt wird, läuft der Fernseher in der Ecke, aber ebenfalls nur das Musikprogramm. Kann man hier auch etwas über Fußball erfahren? Die Augen des 25-jährigen Sohnes der Chefin, der meistens mit vollkommen gelangweilter Miene die Gäste bedient, leuchten auf. Natürlich, sagt er, er wäre selbst ja fast Profi beim großen Traditionsverein PAOK Thessaloniki geworden. Doch er hätte keine Zeit, darüber zu sprechen. Draußen aber säßen mit Yorgos und Adonis zwei absolute Kenner der Szene. Alte Hasen, die den Fußball seit den 70er Jahren intensiv verfolgen würden. Die beiden diskutieren mit anderen Gästen sowieso schon über den aktuellen Stand des griechischen Fußballs. Es ist April, die Liga geht in die heiße Phase. Der amtierende Meister kommt aus Piräus, dem Hafen von Athen. Es ist Olympiakos. Und in diesem Jahr, wer wird gewinnen?
1: This year, who will win? Who will win the Champions, the Super League? Piosina, the Super League.
2: Now?
1: Nee.
2: AEK.
1: AEK? Do you
3: know
1: who is this?
3: Who will take the
2: Champions?
1: Nee.
2: PAOK.
1: Yes, he is
2: a PAOK fan.
0: In Griechenland gibt es vier große Mannschaften, die die Meisterschaft unter sich ausmachen. Drei davon sind in Athen: Olympiakos, Panathinaikos und AEK. Eine ist in Thessaloniki, PAOK. Adonis setzt auf AEK, während Yorgos daran glaubt, dass PAOK es schaffen kann. Aber das sagt er möglicherweise vor allem deshalb, weil er Fan von diesem Team ist. Gerade haben die Playoffs angefangen.
2: There are playoffs in,
4: Das ist eine Besonderheit, die es nur in vier europäischen Ligen gibt. Normalerweise wird am Ende der Saison die Mannschaft Meister, die nach Hin- und Rückspiel, also nach jeweils zwei Begegnungen mit jedem anderen Team aus der Liga, die meisten Punkte hat. In Griechenland gibt es auch diese Phase, aber danach kommen die Playoffs. Das heißt, die besten vier Mannschaften treten noch je zweimal gegeneinander an. Hin- und Rückspiel, und wer dann die meisten Punkte hat, übrigens auch unter Berücksichtigung der Ligaphase, der ist Meister.
0: Olympiakos, Panathinaikos, AEK und PAOK. Die vier Teams stehen regelmäßig an der Spitze der griechischen Super League, der ersten Liga. Sie haben die größten Stadien, die meisten Fans und das meiste Geld. Das wiederum kommt vor allem von den Club-Eigentümern wie Yorgos und Adonis erläutert.
5: Evangelos Marinakis gehört Olympiakos Piräus. Eigentlich ist er Rede- und Medienunternehmer. Ihm gehört auch ein Club in England, nämlich Nottingham Forest. Auch die Besitzer der beiden anderen großen Clubs aus Athen, AEK und Panathinaikos, kommen aus der Schifffahrtsbranche. PAOK Thessaloniki ist seit 2012 in der Hand von Ivan Savidis, einem russischen Oligarchen mit griechischen Wurzeln. Das sind Geschäftsleute. Aber lieben sie wirklich den Fußball? Auf jeden Fall ist es für sie ein Spiel mit viel Geld.
2: Pay and win money.
1: Ne.
2: Of course, not only pay.
1: No, they win also.
4: Sie spielen, aber sie verdienen auch. Sie investieren, denn es sind ja Geschäftsleute, die überlegen sich das genau. Und möglicherweise betreiben sie auch Geldwäsche mit den Clubs. Aber dennoch lieben sie den Fußball.
1: Do you think on the high level it's like a it's honest game? Nah, or corruptive.
3: For 25 years here in Greece.
1: Nah.
5: Vor 25 Jahren war es auf jeden Fall schlimmer in Sachen Korruption. Da wurden die Schiedsrichter oft bestochen. Das hat sich geändert. Zu den großen Spielen werden ausländische Schiedsrichter eingeflogen. Das sind starke Persönlichkeiten, die das Spiel und die Regeln kennen und möglicherweise nicht so leicht zu bestechen sind. Man sieht das auch daran, dass es inzwischen vier Teams gibt, die die Meisterschaft unter sich ausmachen. Vorher war es nur eine Mannschaft, nämlich Olympiakos. Die haben 48 Meisterschaften gewonnen. Woran das liegt? Überleg mal. Hallo Schiedsrichter, dieser Umschlag ist für dich und wir werden wieder Meister.
3: Come here, referee. This for you. I will be the champion.
0: Die Skandale des griechischen Fußballs spielen sich zuweilen vor aller Augen ab. Unvergessen als Paok-Besitzer Ivan Savidis mit Pistole im Halfter aufs Feld gelaufen ist, weil ihm eine Entscheidung des Schiedsrichters nicht gepasst hat. Die Meisterschaftsspiele wurden für mehrere Wochen ausgesetzt. Auch Evangelos Marinakis ist berüchtigt dafür, dass er aufs Spielfeld läuft und Schiedsrichter, aber auch Trainer und Spieler der eigenen Mannschaft anpöbelt. 2015 wurde er wegen Spielmanipulation angeklagt. Zudem gab es Prozesse wegen Heroinschmuggels und der Anstiftung zur Gewalt. Ein Grund mehr für Adonis, sich auch mit dem Amateurfußball zu befassen.
2: I love more professional football. Not professional football.
4: Ich mag Amateurfußball lieber, denn die Spieler lieben den Fußball. Geld spielt ja keine Rolle, nicht so eine große Rolle. Das ist aber auch ein Problem. Wenn man wirklich in der untersten Spielklasse ist, okay, da geht es nicht um Geld. Aber schon in der zweiten Liga sind die Gehälter so schlecht, dass die Spieler ja alle noch einen anderen Job brauchen. 800, 900 Euro bekommen sie im Monat. Das sind eigentlich auch Profis, aber es gibt zu wenig Geld.
2: Then he partner left
6: out. This man has serious complex. He's biased. He's not the right person to interview.
2: This woman is a fanatic. Fanatic.
1: Fanatic.
6: Pauk. Pauk, ja, auf Germanisch heißt die Kolonie.
0: Vor der Tür des Café Nions ist immer etwas los. Einer kommt, der andere geht und jeder gibt seinen Senf dazu, egal ob es passt oder nicht. Eine schmale Frau kommt um die Ecke, ein bekanntes Gesicht für die anderen Gäste. Fußball? Da kann sie natürlich etwas zu sagen, nämlich dass mein Gesprächspartner Adonis überhaupt gar keine Ahnung habe. Schließlich sei er ja kein Paok-Fan. Woraufhin Adonis kontert, dass sie als Paok-Fan viel zu fanatisch sei. Die Frau erwähnt noch, dass ein Teil ihrer Familie in Köln wohnt, aber dann zieht sie genauso schnell weiter, wie sie gekommen ist. Ein Grund mehr, das Phänomen Paok genauer unter die Lupe zu nehmen oder zumindest es zu versuchen. Der Paok-Mannschaftsbus fährt ins Tumba-Stadion im Herzen von Thessaloniki ein und die Fans sorgen bereits für Stimmung. Es ist das erste Spiel der Playoffs. Paok empfängt Panathinaikos Athen. Ein Spiel von großer Wichtigkeit. Wer Meister werden möchte, muss gewinnen. Aus den Boxen der Souvlaki-Buden vorm Stadion kommen die alten Hymnen des Vereins. Im Stadion 30.000 Zuschauer, die Paok-Fans singen in einem durch. Auf der Pressetribüne bin ich mit einem Sportjournalisten verabredet, der aber in letzter Minute absagt. Stattdessen nimmt neben mir ein Dutzend Polizisten Platz. Ihrer Aufmerksamkeit gilt der kleinen Fanschar der Gastmannschaft aus Athen, die im gegenüberliegenden Teil des Stadions untergebracht ist. Die Situation an der Fanfront ist offensichtlich entspannt. Die Polizisten freuen sich, dass sie in Ruhe das Spiel anschauen können. Ob es mich stören würde, wenn er raucht, fragt der Polizist neben mir. Stört mich nicht, aber das Spiel sei doch etwas lahm, oder? Etzi-Ketzi, geht so. Ja, geht so. Das Spiel geht mit einem mageren 0:0 zu Ende. Kurz nach Abpfiff gibt es die obligatorische Pressekonferenz in den Katakomben des Stadions, die von dem Trainer von Panathinaikos Athen eröffnet wird.
7: Bevor wir anfangen, möchten wir dem Trainer von Paok Thessaloniki und dem gesamten Team unsere Unterstützung und Anteilnahme ausdrücken. Wir wünschen Razvan Lucescu das Beste in der schwierigen Situation mit seinem Vater.
0: Heute gibt es für viele Wichtigeres als Fußball. Der rumänische Trainer von Paok, Razvan Lucescu, ist nicht mehr zugegen. Er hat die Nachricht bekommen, dass sein Vater Mircea, eine Ikone des rumänischen Fußballs, im Sterben liegt. Über das Spiel möchte danach keiner mehr so richtig sprechen. Die Pressekonferenz ist nach 5 Minuten vorbei, die Stimmung unter den Journalisten lustlos enttäuscht. Erst am späten Abend, als auch die Mannschaft schon das Stadion verlassen hat, bekomme ich ein paar Einschätzungen zur sportlichen Situation des Vereins.
8: Das war sicher das schlechteste Ergebnis für uns, außer natürlich verlieren. Wir wollten und brauchten 3 Punkte. Es war ja sogar ein Heimspiel. Jetzt müssen wir nächste Woche nach Athen zu AEK. Die sind diese Saison besonders stark. Wenn wir bei AEK nicht gewinnen, dann wird es wirklich eng. Aber ich hoffe bis zum Schluss, dass PAOK die Meisterschaft gewinnen wird.
0: Die Hoffnung stirbt ja bekanntlich zuletzt. Aber sie stirbt. PAOK Thessaloniki wird nicht Meister im Jahre 2026. Bitter auch deshalb, weil sich der Verein zum 100-jährigen Bestehen einiges vorgenommen hat. Doch

0: zuvor aus der Türkei, aus dem heutigen Istanbul flüchten mussten. PAOK ist die Abkürzung für Panthessalonikios Athletikos Omilos Konstantinopoliton. Die Herkunft des Vereins aus Konstantinopel bzw. Istanbul wird auch da deutlich. Aber auch die Farbe Weiß ist ja vorhanden. Sie steht für die Hoffnung, dass es immer weitergeht.
1: Hope.

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1: Die Radioshow, die dritte Halbzeit, ist eine der beliebtesten Sportsendungen Griechenlands. Von Montag bis Freitag auf dem Privatsender Metro Sport. Kurz vor seiner nächsten Ausgabe bittet mich Kostas Petrotos zum Interview in ein belebtes Café im Norden von Thessaloniki. Die Vorbereitung auf seine Show läuft nebenbei per Handy und SMS. Einen Tag später beginnt die Fußball-Weltmeisterschaft. Sicher ein Schwerpunkt, oder?
2: World Cup, okay, we start talking from now on, for sure.
3: Die Fußball-Weltmeisterschaft. Okay, darüber werden wir ab jetzt natürlich auch in unserer Sendung sprechen. Aber das große Thema ist der mögliche Trainerwechsel bei PAOK. Die Zeit von Rasvan Dushescu ist vermutlich abgelaufen, so erfolgreich sie auch war, sieht man mal von dieser Saison ab. Außerdem geht es um Dimitrios Yanoulis. Der spielt beim FC Augsburg in der Bundesliga, hat eigentlich einen Vertrag bis 2028, aber PAOK will ihn wieder haben. Olympiakos will ihn auch haben. Aber er hat wohl Angst, zu Olympiakos zu wechseln. Schließlich ist er bei PAOK groß geworden. Dann ist da natürlich noch das Geld. Augsburg will 5 Millionen Euro.
2: 5 Millionen Euro.
1: Viele griechische Fußballer hätten in den großen Ligen Europas Fuß gefasst, erklärt Kostas Petrotos. Und trotzdem reichte es wieder mal nicht für die WM-Qualifikation.
2: Big failure because we say that we have one of the most talented generations.
3: Das ist eine große Enttäuschung und ein großes Versäumnis. Wir haben eine wirklich starke Generation. Sie spielen in Belgien, in der Bundesliga, in Deutschland, in der Premier League, in England. Das sind fantastische Talente. Im Vergleich zur Mannschaft, die 2004 die Europameisterschaft gewonnen hat, gibt es vielleicht nicht so viele gute Mittelfeldspieler. Das war ja der größte Trumpf, den der deutsche Trainer Otto Rehhagel damals 2004 in der Tasche hatte, die vielen guten Mittelfeldspieler.
1: Die Europameisterschaft 2004 in Portugal. Griechenland gewinnt vollkommen überraschend das Turnier. Abgesehen davon sind die fußballbegeisterten Griechen auf internationaler Ebene nicht gerade verwöhnt.
2: Look, here in Greece we have a special characteristic. We support a lot our clubs, but we support national team only.
3: In Griechenland unterstützen wir unsere lokalen Mannschaften mit großer Leidenschaft. Aber wenn es um die Nationalmannschaft geht, dann interessieren wir uns erst dann, wenn sich da etwas tut, wenn es Erfolge gibt. Das ist anders als etwa in Deutschland oder Spanien. Die Berichterstattung über die Nationalmannschaft ist doch mindestens genauso wichtig wie über die Liga, wenn nicht sogar wichtiger. Und 2004? Naja, am Anfang waren wir zurückhaltend. Dann wurde es interessanter und die Leute wachten auf. Und am Ende tanzten alle auf den Straßen.
2: The whole country were on the roads and were celebrating.
1: Dass die Griechen wegen ihrer Fußballnationalmannschaft irgendwann mal wieder auf der Straße tanzen, ist natürlich nicht ausgeschlossen. Stichwort Nachwuchsarbeit. Da habe vor allem PAOK Thessaloniki investiert. Theodoros Zagorakis, Mittelfeldstar des EM-Teams von 2004, habe dafür gesorgt.
2: Zagorakis was president of PAOK. He started this net academy, yeah. Of academies, yeah. Because it's not one academy.
3: Zagorakis wurde nach seiner Spielerlaufbahn Präsident von PAOK und hat eine Akademie ins Leben gerufen. Es ist ein großes Netzwerk, in das der derzeitige Präsident Savidis noch einmal investiert hat. Inzwischen haben die anderen großen Clubs, Panathinaikos, Olympiakos und AEK, nachgezogen. Es gibt also auch bei der Nachwuchsarbeit

0: Arbeit die Konkurrenz zwischen den vier großen Teams. Und sogar Ares, der zweite große Club hier in Thessaloniki, investiert jetzt. Ares hat ja immer so eine Sonderrolle im griechischen Fußball. Es gibt eine sehr große Fangemeinde, aber nie genug Geld und gute Spieler, um wirklich bei den großen vier mitzuspielen. Und die bauen jetzt auch eine Akademie auf. Und zwar, weil sich die Fans massiv beschwert haben.
1: Der Einfluss der Akademien werde immer größer, erzählt Kostas Petrotos. Dort würden allerdings viel mehr gute Spieler ausgebildet, als in der griechischen Profiliga Platz haben. Und die unteren Ligen seien viel zu unattraktiv für diese gut ausgebildeten Sportler. Kostas Petrotos ist verwundert darüber, wie früh die Profivereine ihre zukünftigen Stars an sich binden.
0: Die jungen Leute und ihre Familien müssen einige Opfer bringen. Stell dir vor, du bist 11 Jahre alt und kommst aus Kreta und musst dann in ein Fußballinternat nach Thessaloniki, weil 11 oder 12 Jahren die Talente gesichtet sein müssen und in der Akademie eines großen Clubs sein sollten. Wenn da ein 15-Jähriger ist, da heißt es schon, er sei zu alt. Vielleicht denken sie, dass sie die Spieler nicht mehr richtig formen können.
1: Kostas Petrotos muss jetzt zu seiner Sendung die dritte Halbzeit. Aber eine Frage habe ich noch zur Situation im griechischen Amateurfußball. Gibt es außerhalb der beiden großen Städte Athen und Thessaloniki überhaupt eine nennenswerte Szene?
2: Football is the mirror of the financial situation of Greece. When we had a lot of money, especially
0: im Fußball spiegelt sich die finanzielle Situation Griechenlands. Als wir in die EU kamen, Anfang der 80er Jahre, da gab es jede Menge Geld. Geschäftsleute begannen, auch kleinere Teams und Amateurmannschaften zu sponsoren. Wir hatten damals 4 nationale Ligen. Auch kleine Städte hatten gute Teams und genug Geld. Aber jetzt ist das Geld nur noch in den großen Städten und wir haben nur noch 3 nationale Ligen. Dabei ist Fußball so ein großes Geschäft, von dem auch lokale Behörden profitieren könnten. Ein Beispiel. Im Sommer fahren die großen griechischen Clubs zur Vorbereitung der Saison immer nach Holland. Die gut gepflegten Trainingsgelände gehören zur Gemeinde. Da wird guter Umsatz gemacht. Das Gleiche könnte man in Griechenland hervorragend im Winter machen. Die klimatischen Bedingungen sind doch ideal. Aber hier kriegt man das eben nicht auf die Reihe.
2: Here we don't have that.
3: Okay.

0: 你说吧。
1: Rund 10 Millionen Menschen leben in Griechenland, 90% davon in städtischen Gebieten. Athen zählt 3,5 Millionen Einwohner, Thessaloniki 1 Million. Was das für den Fußball bedeutet, haben wir schon gehört. Er findet vor allem in diesen beiden Städten statt. In den ländlichen Regionen glänzt der Sport nicht durch tolle Anlagen oder talentierte Nachwuchskräfte. Er überrascht durch malerische Landschaften, in denen die Plätze eingebettet sind, durch den weiten Blick in die Berge oder aufs Meer. Wie zum Beispiel in Nikiti, 1 Stunde südöstlich von Thessaloniki gelegen. In der Ferne thront der Olymp. Phönix Nikiti spielt gegen Sikea. Abwehrspieler Alexandros Martinidis hat sich schon auswechseln lassen. Seine Mannschaft führt souverän. Im Café am Rande des Platzes erzählt er von seinen Erlebnissen als Amateurfußballer. Der Sportplatz hier hat keinen guten Ruf, mehr Moos als Rasen, mehr Gelb als Grün. Er hätte aber schon Schlimmeres erlebt.
2: When I was 17 years old, I came in Triglia, there it was another division.
3: Mit 17 war ich das erste Mal zum Fußballspielen in dieser Region. Ich kannte die Gegend sonst nur vom Sommerurlaub mit den herrlichen Stränden und tollen Buchten. Ich spielte damals für einen Club in Thessaloniki. Wir mussten nach Sikia, das ist ganz im Süden dieser Halbinsel, weit ab vom Schuss. Es war Winter, Regen und Kälte. Das Feld war ein einziger Matschhaufen, Steine dazwischen. Als wir ein Tor schossen, habe ich es wirklich mit der Angst zu tun bekommen. Die sind ja richtig auf uns losgegangen. Heute ist es besser. Sie schreien nur noch. Aber für viele ist es immer noch schwer, dort zu spielen. Vor allem für die Schiedsrichter.
2: Nowadays they are okay. But the only shouting. But for some people it's difficult to play there. Even for the referees it's difficult. Yeah.
1: Inzwischen ist Alexandros Martinidis 40 Jahre alt und lebt in der Ferienregion Chalkidiki. Mit seiner Erfahrung gehört er bei Phönix Nikiti zu den Leistungsträgern. In dieser Saison spielt das Team um den Aufstieg.
2: Last day, the one that played the back.
3: Bei unserem letzten Spiel war einer von uns 15 Jahre, ein anderer 17. Wenn die Jungen gut sind, dann wollen wir helfen. Ich spiele vielleicht besser, habe mehr Erfahrung, aber ich mache gerne Platz für die Youngsters. Diese Teams hier sind altersmäßig breit aufgestellt. Und auch sonst funktionieren die unteren Spielklassen sehr unbürokratisch. Wenn ein Team nicht kann, weil zum Beispiel zu viele Spieler krank sind, dann ruft man beim Gegner an und versucht, einen neuen Termin zu finden. Für uns war es bisher eine gute Saison. Wir hatten einen Trainerwechsel im Januar. Seitdem läuft es viel besser. Der alte Coach war einfach nicht streng genug. Sein Training war lasch. Spieler, die nie zum Training kamen, hat er trotzdem spielen lassen. Er war daran gewöhnt, mit guten Spielern zu arbeiten. Das ist hier auf dem Land anders. Die Jungen wissen oft nicht genau, was sie auf dem Platz tun sollen. Und dann hat der Trainer von außen rumgeschrien, aber auch das will gelernt sein. Das erste ist, lerne Fußball zu spielen. Dann lernst du auch zu gewinnen. Fußball ist wie das Leben. Man kann beobachten, wie die Menschen auf dem Platz reagieren, bei Problemen, wie sie schreien und ob sie das tun. Ich arbeite ja sonst in der Gastronomie und habe 2 Bars am Strand. Über die Jahre habe ich nur 2 Spieler aus meinem Verein bei mir angestellt. Ich habe sie auf dem Feld gesehen. Ich weiß, wie sie ticken. Wenn du spielen willst, musst du laufen wollen. Wenn du auf dem Feld faul bist, wirst du auch in der Bar faul sein. Wer ohne Grund schreit, wird auch bei der Arbeit ärgerlich sein. Man sieht so viele verschiedene Charaktere. Man muss damit klarkommen. Und wie im richtigen Leben hilft es, wenn man sein Ego zügeln kann.
2: I'm 40 years old and I don't say me.
1: Alexandros Martinidis sagt, dass er diesen Sport unabhängig von Geld oder Erfolg lieben würde. Seit ein paar Jahren ist er auch als Trainer für die ganz jungen Spieler von 6 bis 10 in seinem Verein zuständig.
2: When I was 12,
3: Als ich jung war, haben wir immer gespielt. In der Schule, nach der Schule, nicht nur Fußball, alles Mögliche. Heute machen die Kinder das nicht mehr so oft. Sie gehen eben einfach nicht raus. Dabei ist es gut für die körperliche Entwicklung und Stabilität. Wenn man den Jungs hier körperbetonte Übungen gibt, dann wird es schwierig. Viele sind verweichlicht, denn sie spielen nicht mehr. Fangen, Seilspringen, Geschicklichkeitsspiele, das haben wir früher dauernd gemacht. Und erst als Trainer habe ich verstanden, wie hilfreich dieser Kinderkram für die körperliche Entwicklung ist.
1: Das Handy, ängstliche Eltern, die sagen, bleib lieber zu Hause, fehlender Respekt vor Trainern und Lehrern. Wie fast überall fällt es schwer, Kinder und Jugendliche aus ihrer Komfortzone zu locken und sie zu fordern.
2: It's more difficult because it's not like Thessaloniki that you have 1.500.000 people here.
3: Außerdem ist die Auswahl hier auf dem Land nicht so groß. Thessaloniki hat 1 Million Einwohner und es gibt genug junge Spieler. Also kannst du als Trainer auswählen bzw. etwas einfordern. Hier hast du eben nur 15 Kinder in einem Team. Daraus muss man was machen. Es gibt auch Kinder, die gar kein Interesse am Fußball haben. Aber damit müssen wir eben umgehen. Ich bin gerne Coach und möchte den Kids was vermitteln. Und ich liebe die Vorstellung, dass in 20 Jahren ein junger Mann kommt und zu mir sagt, danke Coach für das, was ich von dir gelernt habe.
2: I love to have a guy in 20 years and he will tell me thank you for what I learned from you.
1: Der Amateurfußball lebt von Menschen wie Alexandros. Als Leistungsträger könnte er sogar eine kleine Aufwandsentschädigung bekommen, verzichtet aber darauf. Als Trainer wird er bezahlt dafür, dass er 2 bis 3 Mal die Woche mit den Kleinen trainiert und am Wochenende mit ihnen in die umliegenden Dörfer fährt. Allerdings sind die Geldflüsse locker geregelt und geraten zuweilen ins Stocken. Zum Beispiel, wenn es nicht genug Spieler in einer Altersklasse gibt und daher auch weniger Training. Den Job teilt er sich mit 2 Kollegen. Finanziert wird er von den Beiträgen der Vereinsmitglieder bzw. der Eltern, die 30 Euro im Monat für ihre Kinder bezahlen. Aber jede Saison ist eine neue Herausforderung. Hinzu kommt, dass Strukturen und Zuständigkeiten oft wechseln. Spielte Nikiti letzte Saison noch in der Region Südchalkidiki, so ist es nun Nordchalkidiki. Warum? Keiner kann es genau sagen. Diese etwas nebulös wirkenden Vorgänge seien ja durchaus auch im Profisport zu beobachten, sagt Alexandros. Zu kritischen Themen wie Bestechung, den Einfluss der Wettgesellschaften oder der Gewalt unter Fans hat er eine klare Meinung.
2: The government, they don't do nothing. Because they, 2-3 years ago, they killed Alkis.
3: Die Regierung unternimmt nichts. Als vor 4 Jahren in Thessaloniki der 19-jährige Alkis Kambanos von PAOK-Fans getötet wurde, wurden die Täter gefasst und verurteilt. Aber vor dem Gericht warteten viele Anhänger von PAOK, die die Verurteilten unterstützten. Sie forderten sogar Freispruch. Müsste man diese Leute nicht auch einsperren? Es geht ja schließlich um Mord. Aber da ist die Regierung nicht konsequent. Sie verhält sich wie Pontius Pilatus.
2: 100, that they will support them. This is not, it's crazy. The government does nothing. They say like Pontius Pilatus, leave the side.

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1: Παλιός Ολλανδός.
0: Ναι, έτσι για κοπτά. Πάρα τώρα στο Σλότερμπεκ.
2: In Griechenland sagen wir, man wechselt die Frau, aber man wechselt niemals das Fußballteam. Man ist nicht nur Fan für eine Saison oder weil einem das gerade so passt. Du hältst ein Leben lang zu deinem Team. Es ist eine Frage der Ehre und der Leidenschaft.
3: Erklärt uns Panayotis am Rande eines improvisierten WM-Studios, das der Gastwirt für seine deutschen Freunde in seinem kleinen Hotel eingerichtet hat. Anlass ist das erste Gruppenspiel der deutschen Mannschaft bei der Weltmeisterschaft. Die Gästezahl ist übersichtlich, die anwesenden Griechen sind nur mäßig interessiert. Ihr Nationalteam ist ja wieder nicht dabei. Zeit, sich über den griechischen Fußball zu unterhalten. Wie wird man denn überhaupt zum Fan eines bestimmten Clubs?
4: When I was 7 years old, a cousin of my father, a member of the council of PAOK.
2: Mit 7 war ich das erste Mal im Stadion in Thessaloniki bei einem Spiel von PAOK. Ein Cousin meines Vaters, der im Präsidium des Vereins tätig war, hatte uns eingeladen. Wir saßen auf den besten Plätzen und PAOK hat gewonnen. Damit war die Sache klar. Ich bin PAOK-Fan. Dass mein Vater eigentlich für Aris gehalten hat, war nicht so wichtig, denn Fußball war nicht sein Hauptinteresse.
3: Außerdem herrsche im PAOK-Stadion immer eine besondere Atmosphäre, griechenlandweit die beste in Sachen Gesang. Panayotis holt sein Handy aus der Tasche. Seit 1973 ist dieses Stück hier die wichtigste Hymne von PAOK. Nach jedem Tor wird sie eingespielt. Das Lied kommt traditionell griechisch daher. Der Text wirkt etwas martialisch.
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2: Unsere 1000 Fans haben eine Seele aus Stahl. Es gibt niemand anderes in Griechenland so wie diese 11 Spieler. Wir werden die Ersten sein und keiner mag uns. Die wörtliche Übersetzung ist, wir sind den anderen ein Dorn im Auge.
4: And everyone will dislike us. The exact translation is, we will be in their eye.
3: Es gibt inzwischen zig andere Songs über den Club. Jedes Jahr überlegen sich die Fans etwas Neues. In dieser Saison zum 100-jährigen Jubiläum des Vereins wird das folgende Stück angestimmt.
4: Starts from my birth, my first world and my way of life. Since 1926.
2: Von meiner Geburt an ist das mein erstes Wort. Seit 1926 ist das mein Lebensgefühl. Wir stehen zu dir, ob es kalt ist oder heiß, ob es regnet oder schneit. Wir folgen dir mit Bussen und in Zügen. Wir sind bei dir in frohen und traurigen Momenten.
4: We are happy even when we are in happy and sadness moments.
3: Wenn es um Fangesänge geht, setzt PAOK in ganz Griechenland Maßstäbe. Sie haben die meisten Songs und einen großen Fundus traditioneller Lieder. Die Hymne des erfolgreichsten griechischen Teams, dem 48-maligen Meister Olympiakos Piräus, ist moderner produziert. Oh,

0: Rani Moora, Be My Big Love. Okay, yeah. I understand. Benetton Ipedon?
1: Three of the stadiums.
0: Ne, ne.
1: Thrillos means a legend.
2: Legenden, echte Helden werden in der Hymne von Olympiakos besungen. Aber Loblieder sind das eine, sagt Panayotis. Die Spitznamen bzw. Schimpfwörter der Fans das andere.
1: For example, the Olympiakos fans are called Gavri.
3: Die Fans von Olympiakos werden Gavros genannt, wie die kleinen Fische, die Sardellen. Vermutlich, weil der Verein ja aus Piräus, also aus dem Hafen, kommt. Die größte Ansammlung von Sardellen findet man also nicht mehr im Meer, sondern im Stadion von Olympiakos.
2: Kleinere Tiere eignen sich offensichtlich besonders gut, um damit das gegnerische Team zu verunglimpfen oder die Fans zu provozieren. Die Fans von Ares Thessaloniki, erklärt Tassos, einer der griechischen Gäste, werden als Würmer bezeichnet.
4: Viele glauben, dass sich das Anhänger von PAOK, dem Erzrivalen, ausgedacht haben. Stimmt aber nicht ganz, sondern ein alter Veteran von Ares war einmal so erschrocken über das Spiel seiner Mannschaft, dass er über seine eigenen Leute gesagt hat, die spielen ja wie Würmer. Das haben die PAOK-Fans gehört und natürlich gerne aufgegriffen.
2: Würmer, Bulgaren, Türken, Bauchtänzer, Sardellen oder Bauern. So bezeichnen sich griechische Fans untereinander, manchmal fast liebevoll, oftmals hämisch. Nicht selten gibt es historische, gesellschaftliche oder geografische Erklärungen, erzählt Panayotis.
1: To say the, all the big teams of Athens represent society classes. Olympiakos.
3: Die großen Clubs repräsentieren auch soziale Schichten. Olympiakos Piräus war der Verein der Hafenarbeiter und der einfachen Leute. Dagegen kam Panathinaikos, lange Zeit der einzige wirkliche Konkurrent auf sportlicher Ebene, aus dem Zentrum der Stadt. Und die Fans waren aus der Mittel- und Oberschicht. AEK wiederum hat sich im Westen von Athen durchgesetzt. Da haben sich vor rund 100 Jahren die Flüchtlinge aus Istanbul, dem alten Konstantinopel, angesiedelt. Auch PAOK Thessaloniki ist ja ein Verein von Flüchtlingen. Bei beiden Teams steht das K für Konstantinopel. Allerdings haben die Teams AEK und PAOK kein besonders freundschaftliches Verhältnis. Jeder reklamiert für sich, das wahre Team der Flüchtlinge zu sein. So funktioniert der Fußball. Wenn du keinen Gegner hast, dann schaffst du dir einen.
1: If you don't have an opponent, you make one.

0: Die Hymne von Kifisya ist noch jung. Erst 2012 hat sich die Fußballabteilung des Sportvereins gegründet. Noch jünger und kühlmodern eingerichtet ist das Büro inklusive Fanartikelladen, in dem ich mit Angelos Charisteas verabredet bin, dem technischen Direktor des Vereins.
1: Goal! Goal! Goal! Goal! Το κάρφωσε! Goal ο Χαριστέας! Goal ο Χαριστέας! Τρελαίνει τον Ταλούς! Τρελαίνει την Ελλάδα! Τρελαίνει και εμάς!
0: Charisteas ist eine Legende in seiner Heimat. 2004 hat er sein Land zum ersten und bisher einzig nennenswerten Titel geführt. Durch sein Kopfballtor wurden die Griechen Europameister. Die Haare des 1,94 großen Mannes sind ergraut und etwas kürzer als damals. Sein Gesicht wirkt markanter, sein Körper etwas schlanker und drahtiger. Er ist sportlich elegant gekleidet.
2: Ich meine, in Fußball manchmal ist ein bisschen Glück, ein bisschen Momente, alles.
0: Das Tor gegen die favorisierten Portugiesen war natürlich solch ein Moment. Ein anderer Moment war 2002, als er von Aris Thessaloniki zu Werder Bremen gewechselt ist.
2: Ich war schon in griechischer Nationalmannschaft. Ich habe schon gespielt, ich habe schon ein paar Tore gemacht und so weiter. Aber in Werder habe ich die andere Level, andere Niveau gegangen. Ich weiß, das zweite Spiel war zu Hause gegen HSV, Nordderby. Vor dem Spiel kommt Thomas Safo und sagt, heute du machst dein erstes Tor für Werder Bremen. Und ich habe ein tolles Tor gemacht, lange Ecke, 2-0 gewonnen. Und Sirtaki, alle gedanzt. Und das habe ich gesagt, jetzt meine Karriere startet ein anderes Niveau.
0: An den Toren wurde er stets gemessen, als klassischer Mittelstürmer, gefürchtet vor allem für seine Kopfballstärke. Tore standen auch am Beginn seiner Karriere, als er seine Geburtsstadt Ceres im Norden des Landes verließ, um nach Thessaloniki zu gehen. Die beiden großen Vereine hatten ein Auge auf das Talent geworfen.
2: Das ist alles Glück ein bisschen. Wenn ich war 16 Jahre alt, ich bekomme eine Telefon für PAOK. Angelos, hallo, ich bin der Trainer von U19 von PAOK Saloniki. Wir haben dir gesehen und wir wollen dir hier in PAOK zu bringen für Training. Und ich sage, okay, super, freue mich, ja, warum nicht? Und danach habe ich auch eine Telefonie bekommen aus Aris Saloniki. Gleiche gesagt. Aris sagt, komm zum Montag für Training. PAOK hat gesagt, du kommst Dienstag. Mittwoch. Ah. Ich habe keine Ahnung, junge Spieler, mein Vater hat nichts zu tun mit Fußball, was sagst du? Wir sagen, okay, wir gehen Montag zu Aris, ich gehe dort Montagabends und wir spielen ein Spiel, ich mache 18 Tore. Und dann nach dem Spiel kommt der Trainer für die Mannschaft und sagt, ich will unbedingt diesen Jungen heute unterschreiben.
0: Ob seine Karriere anders verlaufen wäre, wenn er sie beim Erzrivalen PAOK begonnen hätte, das war spätestens egal, als er zu Werder Bremen wechselte. In seinen 2 Jahren dort ist er Meister und Pokalsieger geworden.
2: Ja, 2004, danach habe ich Europameisterschaft und dann Champions League gespielt. Und Januar, ich habe zu Ajax Amsterdam gewechselt. Wenn du mir jetzt fragst, ich bin 46, das war ein großer Fehler für meine Seite. Aber nach 3 Jahren habe ich gedacht, vielleicht ist es woanders gehen. Und ich sage jetzt zu jungen Spielern, wenn du fühlst wohl in Kifisya zum Beispiel, bleibe hier. Bleibe hier, weil du findest nicht einfach so eine Construction, was alles gestimmt.
0: 2013 hat Charisteas seine aktive Laufbahn beendet, unter anderem nach Stationen bei Schalke 04 und Nürnberg. Dann hat er sich entschlossen, in Griechenland als Fußballfunktionär zu arbeiten.
2: Das ist das Problem, das immer sagen, dass die Leute in dem höchsten Niveau im Fußball, sie haben die ganze Leben, jeden Tag, immer Fußball gespielt. Ja. Wir haben nicht studiert, nicht was anderes gemacht. Wir müssen unseren Weg zu finden. Am Ende, ich habe ein paar Business gemacht, investiert. Aber am Ende, wir haben ein Talent, im Fußball zu bleiben.
0: Als technischer Direktor bei Kifisya, Den Job macht Karisteas seit 2025, ist er die Schnittstelle zwischen Trainer und Mannschaft, Trainer und dem neuen Clubbesitzer, zwischen Verein und Öffentlichkeit. Nicht zuletzt sollen seine Kontakte dabei helfen, der Mannschaft zu einem guten Kader zu verhelfen.
2: Ja, wir haben zwei bessere Spiele zu verkaufen zu Panathinaikos. Das war ein schwieriger Moment, weil wir sind nicht Olympiakos. Ist nicht so einfach, die neuen Spieler zu bringen und in short period. So, aber wir haben eine Stabilität.
3: Ein Moment. Ja, ja.
2: Herr Lazel? Ein Moment, das ist ja wichtig.
0: Dann wird unser Gespräch unterbrochen. Angelos Karisteas wird angerufen. Er muss jetzt gleich zum Team. Das schnelllebige Fußballgeschäft hat ihn eingeholt. Kifisya spielt in der Endphase der Liga um einen guten Platz im Mittelfeld. Am Ende landet der Athener Verein auf Rang 10. Eigentlich nicht so schlecht, aber offensichtlich nicht ausreichend. Karisteas Vertrag bei Kifisya wird nicht verlängert. Der Verein wolle sich personell neu ausrichten, hieß es dazu. Am 30. Juni 2026 war sein letzter Arbeitstag. Angelos Karisteas bleibt also ein Vagabund, aber sicher dem Fußball treu.

0: Angelos Charisteas ist für viele Nachwuchsspieler ein Vorbild. Mit Titeln in der angesehenen Bundesliga und natürlich der Europameisterschaft von 2004. Davon träumen alle. Auch der 19-jährige Joaquim Pizzolis, der Torwart ist. Doch seine Saison lief nicht so gut, wie er sich das vorgestellt hat.
1: Ich bin Joaquim Pizzolis, ich bin in der Chalkidiki in Ελλάδα. Ich bin 19 Jahre alt und komme von hier.
2: Ich bin Joaquim, ich komme aus Chalkidiki. Meine Eltern haben hier eine Pizzeria direkt am Meer. Im Sommer bin ich hier, im Winter in Thessaloniki. Dort habe ich die vergangene Saison in der dritten Liga gespielt. Ich glaube, wir sind Fünfter geworden. Das ist okay, obwohl man ja natürlich immer versucht, in die nächsthöhere Liga zu gelangen. Aber gut, ich habe sowieso nicht so oft gespielt, wie ich wollte. Ich war nur zweiter Torwart. Und wenn sich der Erste nicht verletzt, dann bekommt man gar keine Spielzeit. Für die neue Saison habe ich noch keinen Klopp. Ich denke, ich werde eine Spielklasse niedriger einsteigen, aber dann mit der Garantie auch zu spielen.
0: Während im Hintergrund schon der große Bildschirm in der Außengastronomie am Meer aufgebaut wird, gleich beginnt das Champions-League-Finale Arsenal-London gegen Paris, erklärt Joaquim die Besonderheiten des Torwart-Daseins. Bei den Feldspielern versuchen die Scouts, die Talente zu sichten, bis sie 15 sind. Aber Keeper könnten sich noch länger Hoffnung auf eine Karriere machen. Joaquim hatte wenig Spielpraxis im letzten Jahr, aber trotzdem hat er hart an sich gearbeitet.
1: Until the end of June, I work Monday to Friday, morning and evening.
2: Bis vor wenigen Tagen habe ich noch mein Spezialtraining absolviert mit einem Privattrainer und zwei anderen Torhütern. Jeden Tag, vormittags und nachmittags, jeweils 2 Stunden, 5 Tage die Woche. Jetzt ist Sommerpause und im August geht das Training wieder los. Dann beginnt die Vorsaison. Ich investiere in meinen Traum, irgendwann bei einem großen Club im Tor zu stehen. Circa 15 Euro kostet eine Trainingseinheit. Außerdem habe ich einen Manager, der sich für mich nach einem passenden Club umsieht. Ein Ex-Profi. Der war übrigens auch schon im Kader der Europameister von 2004 dabei.
0: Früher war er dick, erzählt Joaquim Pizzolis. Er habe sich damals entschlossen, ins Tor zu gehen. Inzwischen ist er über 1,90 groß und schlaksig. Kurzgeschorene Haare, ein verschmitztes Lächeln in seinem jugendlichen Gesicht. Er wirkt entspannt und zuversichtlich, auch wenn auf den ersten Blick nicht unbedingt ersichtlich ist, wie, wann und ob er den Durchbruch schaffen kann. Und auch, dass sich sein älterer Bruder den Traum einer Fußball-Profikarriere nicht erfüllen konnte, stört ihn wenig.
1: I was in Xanthi. Yeah, I went to school there and my brother was playing in Skoda Xanthi. It was in the third division. And he was playing in the under-17s. I went with him and with my parents. Yes, we went all together.
2: Wir haben 5 Jahre in Xanthi gelebt. Das ist östlich von Thessaloniki. Mein Bruder hat da in der dritten Liga gespielt und die ganze Familie ist hingezogen, um ihn zu unterstützen. Er hatte ja mehr Potenzial als ich. Aber dann hat er sich verletzt, der Meniskus. Er wurde operiert, fing wieder an zu spielen, bekam Probleme mit dem Knöchel und danach hat er die Lust an der ganzen Sache verloren. Jetzt war es hart für ihn, mit dem Fußball aufzuhören und diesen Traum loszulassen. Aber nach ein paar Monaten hatte er sich dran gewöhnt. Kein Sport, mehr Chillen.
1: From young age, it's like you lose a part of you, but he was okay with it. He lived with it. It was like 6 months, he was okay. He had his fun later. He chill. He's chilling now.
0: Tor für Arsenal London. Joaquim und ich schauen uns die Wiederholung an. Keine Chance für den Keeper, diesen Ball zu halten. Joaquim zuckt kurz mit den Schultern. Er ist in diesem Champions-League-Finale für Paris. Sein Vater verfolgt vom Tresen aus das Spiel. Seine fußballbegeisterten Eltern helfen dabei, dass Joaquim weiterhin am Ball bleibt, dass er sein spezielles Torwartprogramm durchzieht, sich dehnt und streckt, das Fallen, Hechten und 1-gegen-1-Spiel trainiert. Aber ganz auf den Fußball will er sich nicht verlassen.
1: I think like 2008, my father opened it. I went like in a private school this year, so I learned things about here, the tourism, how to.
2: Mein Vater hat 2008 diese Pizzeria hier eröffnet. Die Bar nebenan gehört uns auch. Das ist eine Menge Arbeit während der Sommermonate und ich helfe mit, seitdem ich 14 bin. Ich habe nebenher eine Ausbildung in einer Wirtschaftsschule gemacht, damit ich auch den betriebswirtschaftlichen Teil kenne. Sollte das mit dem Fußball nicht klappen, oder selbst wenn es klappt, das macht man ja nicht ewig, dann kann ich den Laden übernehmen, zusammen mit meinem Bruder. Natürlich ist das eine große Entlastung. Ich habe das Restaurant im Hintergrund und damit die Freiheit, in meine Karriere als Fußballtorwart zu investieren.
0: Der Wunsch nach einer großen Fußballkarriere, möglicherweise auch im Ausland, treibt Joachim Pizzolis an. Das ist der Stoff, aus dem die Träume sind.

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1: Uhr, die Nachrichten. Zunächst die Übersicht. 31 Jahre nach dem Völkermord von Srebrenica haben die EU und die Vereinten Nationen an die mehr als 8000 Opfer erinnert. Die USA fordern vom Iran ein Bekenntnis zur Öffnung der Straße von Hormus. Bundestagspräsidentin Klöckner kritisiert einen Missbrauch des Parlaments als Bühne für Social-Media-Videos. Die Meldungen im Einzelnen. Der Völkermord von Srebrenica jährt sich heute zum 31. Mal. In Bosnien und Herzegowina werden bei einer Trauerfeier die sterblichen Überreste weiterer Opfer beigesetzt. Die EU-Kommission gedachte in einer Mitteilung der mehr als 8300 muslimischen Männer und Jungen, die damals ermordet wurden. UNO-Generalsekretär Guterres betonte, Erinnerung heiße auch, sich in der Gegenwart gegen Hass und Diskriminierung zu stellen. Am 11. Juli 1995 hatten bosnisch-serbische Milizen den Ort Srebrenica eingenommen. Innerhalb weniger Tage töteten sie tausende Bosniaken, von denen sich die meisten in einer Schutzzone der UNO aufhielten. Die dort stationierten niederländischen Blauhelmsoldaten waren jedoch zahlenmäßig unterlegen und ihre militärischen Befugnisse unklar. Hinterbliebene warfen ihnen vor, sie hätten dem Morden tatenlos zugesehen. Im Jahr 2022 bat die niederländische Regierung deshalb um Entschuldigung. Der Völkermord von Srebrenica gilt als das größte Kriegsverbrechen auf europäischem Boden seit dem Zweiten Weltkrieg. Die UNO-Vollversammlung erklärte den 11. Juli vor 2 Jahren zum internationalen Gedenktag gegen den Widerstand Serbiens. Die USA fordern Medienberichten zufolge ein Bekenntnis des Irans zu einer freien und sicheren Schifffahrt in der Straße von Hormus. Die Führung in Teheran solle öffentlich zusichern, dass die Meerenge offen sei und die Revolutionsgarden von weiteren Angriffen auf Handelsschiffe absähen, schreiben unter anderem das Portal Axios und das Wall Street Journal unter Berufung auf Regierungsbeamte. Wie Washington andernfalls reagieren würde, blieb unklar. Die USA hatten in den vergangenen Tagen Ziele im Iran angegriffen und das mit iranischen Attacken auf Handelsschiffe in der Straße von Hormus begründet. Präsident Trump erklärte die Waffenruhe für beendet, stimmte einer Fortführung der Gespräche mit dem Iran aber zu. Auch der Oman spielt eine Rolle, weil das Sultanat im Süden an die Straße von Hormus grenzt. Nach Angaben aus Teheran reist der iranische Außenminister Araghchi heute zu Gesprächen dorthin. Russische Behörden melden einen ukrainischen Drohnenangriff auf 4 Schiffe im Asowschen Meer. Dabei sei ein Seemann getötet worden, schrieb der Gouverneur der südrussischen Region Rostow auf Telegram. Bei russischen Angriffen auf Kiew wurden nach Angaben örtlicher Behörden mindestens 10 Menschen verletzt. Laut Bürgermeister Klitschko feuerte die russische Luftwaffe Marschflugkörper, Drohnen und ballistische Raketen auf die ukrainische Hauptstadt ab. In mehreren Bezirken seien Feuer ausgebrochen. Insbesondere die ballistischen Raketen stellen die Ukraine vor Probleme. Am wirksamsten lassen sie sich mit Hilfe des Flugabwehrsystems Patriot bekämpfen. Doch es fehlt der Nachschub an Munition. Die USA wollen der Ukraine deshalb nun die Lizenz erteilen, Patriot-Munition in Eigenregie herzustellen. Die Organisation Reporter ohne Grenzen beobachtet einen wachsenden Einfluss chinesischer Medien in den russisch besetzten Gebieten der Ukraine. In einer Recherche der Organisation heißt es, während unabhängige Reporter dort praktisch nicht arbeiten dürften, erhielten chinesische Journalisten und Blogger privilegierten Zugang. Ihre Berichte folgten dem Narrativ des Kremls und trügen dazu bei, die russische Präsenz in der Ukraine zu legitimieren. Reporter ohne Grenzen spricht von einem Propagandasieg. Im Gegenzug öffne Moskau die besetzten Gebiete in der Ukraine für chinesische Investitionen. Offiziell erkennt China die russische Besetzung der ostukrainischen Gebiete nicht an. Im UNO-Sicherheitsrat hat sich Peking enthalten, wenn es darum ging, den russischen Angriffskrieg zu verurteilen. 8 Wochen vor der Landtagswahl in Sachsen-Anhalt trifft sich die AfD zu einem Landesparteitag. Die Parteispitze will den Delegierten in Magdeburg ihr 100-Tage-Programm vorstellen. Zentrale Punkte sollen etwa eine Arbeitspflicht für Asylbewerber und mehr Abschiebehaftplätze sein. Zudem steht eine Neuwahl des Landesvorstands auf dem Plan. Zu Beginn des Parteitags kritisierte der AfD-Landeschef Reichardt den derzeitigen CDU-Ministerpräsidenten Schulze. Dieser wisse genau, dass er eine Zusammenarbeit mit den Linken nicht ausschließen könne, so Reichardt. Schulze hatte zuvor bekräftigt, dass es auch nach der Landtagswahl im Herbst keine Zusammenarbeit der CDU mit der AfD oder der Linken geben solle. In Umfragen liegt die AfD mit ihrem Spitzenkandidaten Siegmund deutlich vor der CDU. Der Landesverband der Partei wird vom Landesverfassungsschutz als gesichert rechtsextremistisch eingestuft. In Cottbus wird heute unter erhöhten Sicherheitsvorkehrungen der Christopher Street Day gefeiert. Am Nachmittag soll mit einer Parade auf die Rechte queerer Menschen aufmerksam gemacht werden. Die Veranstalter haben Teilnehmer dazu aufgerufen, sich möglichst in Gruppen zu organisieren und auf der Anreise keine auffällige Kleidung zu tragen. Im vergangenen Jahr hatte es in Cottbus Proteste aus der rechtsextremen Szene gegen den CSD gegeben. Für heute rechnen die Veranstalter mit etwa 500 Teilnehmern. Das Bundessozialministerium hat nach eigenen Angaben keinen genauen Überblick darüber, in welchem Ausmaß Sozialleistungen in Deutschland missbräuchlich bezogen werden. Eine Sprecherin sagte der Welt am Sonntag, im vergangenen Jahr habe sich in rund 110.000 Fällen der Verdacht auf Missbrauch bestätigt oder es sei aufgrund eines begründeten Verdachts Strafanzeige erstattet worden. Von Jobcentern in rein kommunaler Trägerschaft lägen aber keine Daten vor. Die Ministeriumssprecherin verwies darauf, dass zuständige Behörden nicht ausreichend oder gar nicht miteinander vernetzt seien. Auch deshalb bleibe Leistungsmissbrauch oft unentdeckt. Die Dunkelziffer sei vermutlich hoch. Die Bundesagentur für Arbeit soll ein neues Kompetenzzentrum einrichten, um gegen Missbrauch von Sozialleistungen vorzugehen. Die neue Grundsicherung soll ebenfalls dabei helfen, möglichen Missbrauch zu verhindern. Bundestagspräsidentin Klöckner kritisiert einen aus ihrer Sicht zu starken Fokus mancher Abgeordneter auf Online-Netzwerke. Die CDU-Politikerin sagte der Welt am Sonntag, es könne nicht sein, dass das Parlament nur noch als Bühne für das nächste TikTok-Video missbraucht werde und statt der Kolleginnen und Kollegen im Saal die eigenen Follower begrüßt würden. Klöckner betonte, das Bundestagsplenum sei das Schaufenster parlamentarischer Arbeit und keine Influencer-Agentur oder Klickökonomie. Deshalb gehe das Bundestagspräsidium in solchen Fällen immer dazwischen. Die CDU-Politikerin räumte ein, dass durch die Online-Netzwerke ein starker Druck auf den Abgeordneten laste. Akzeptanz entstehe aber nicht durch Zuspitzung und Lautstärke, sondern durch Verlässlichkeit und Ernsthaftigkeit, erklärte die Bundestagspräsidentin. Nach einem Böschungsbrand an der Bahnstrecke zwischen Düsseldorf und Köln ermittelt der Staatsschutz. Ein Polizeisprecher teilte mit, es werde untersucht, ob strafrechtliches Handeln vorliege und das Feuer absichtlich gelegt worden sei. Wie der Westdeutsche Rundfunk berichtet, veröffentlichte mittlerweile eine linksextreme Gruppe ein Bekennerschreiben. Es seien Brandsätze in Kabelschächten deponiert worden. Die Echtheit des Schreibens ist laut WDR jedoch bisher nicht von Ermittlern bestätigt. Das Feuer an der Bahnstrecke zwischen Düsseldorf und Köln hat Schäden an mehreren Signalkabeln verursacht. Auf dem Abschnitt können derzeit keine Züge fahren. Im Nah- und Fernverkehr kommt es zu Umleitungen und Verspätungen. Zudem fallen einzelne Züge aus. Die Reparaturarbeiten werden nach Angaben der Bahn noch mindestens bis in den Nachmittag andauern. Spanien hat das Halbfinale der Fußball-Weltmeisterschaft erreicht. Die Mannschaft setzte sich in Los Angeles im Viertelfinale mit 2:1 gegen Belgien durch. Die Spanier treffen im Halbfinale am Dienstag auf Frankreich. Heute Abend stehen sich im dritten Viertelfinale Norwegen und England gegenüber. Hier noch einmal die Übersicht. 31 Jahre nach dem Völkermord von Srebrenica haben die EU und die Vereinten Nationen an die mehr als 8000 Opfer erinnert. Die USA fordern vom Iran ein Bekenntnis zur Öffnung der Straße von Hormus. Bundestagspräsidentin Klöckner kritisiert einen Missbrauch des Parlaments als Bühne für Social-Media-Videos. Das Wetter: im Nordwesten anfangs noch bedeckt, sonst viel Sonne. Im Südschwarzwald und an den Alpen Schauer möglich. Höchstwerte zwischen 20 Grad an den Küsten und 35 im Süden und Westen. Das waren die Nachrichten.
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2: Mit Dirk-Oliver Eckmann. Schönen guten Tag. Es ist der Albtraum eines jeden Wahlkampfmanagers. 2 Monate vor einer entscheidenden Landtagswahl tritt der Spitzenkandidat ab und ein neuer muss her. So geschehen gestern in Berlin. Es geht um niemand geringeren als den regierenden Bürgermeister von Berlin, Kai Wegner, der sich rund um den massiven Stromausfall Anfang des Jahres in immer mehr Widersprüche verwickelt hatte. Als zuletzt der Berliner Tagesspiegel neue Unwahrheiten über sein Krisenmanagement aufdeckte, war das Maß voll. Wegner erklärte am Nachmittag bei der Landtagswahl nicht als Spitzenkandidat zur Verfügung zu stehen. Er räumte kommunikative Fehler ein und das sei so wörtlich Mist.
3: Ich glaube, vieles wird bleiben von dieser erfolgreichen Regierungszeit. Ich bin mir sicher, dass der Weg der richtige ist, den wir eingeschlagen haben. Und dieser Weg muss weitergegangen werden. Das geht nur mit einer starken CDU nach dem 20. September. Und dafür möchte ich jetzt den Weg freimachen.
2: Der regierende Bürgermeister, noch regierende Bürgermeister Kai Wegner, muss man sagen, am Abend nominierten die Kreisvorsitzenden der CDU in Berlin einen neuen Kandidaten. Es ist Stefan Evers, Senator für Finanzen sowie für Kultur und gesellschaftlichen Zusammenhalt. Wir berichten und sprechen mit dem Politikwissenschaftler Benjamin Höhne. Außerdem eine Debatte um ein AfD-Teilverbot in der Union nimmt Fahrt auf, während in Magdeburg die AfD Sachsen-Anhalt zum Landesparteitag zusammenkommt. Und wir haben natürlich alles rund um die Fußball-Weltmeisterschaft. Am Ende war der Druck auf Kai Wegner dann zu groß. Erst hatte er verschwiegen, dass er sich auf dem Tennisplatz aufhielt, während tausende Berliner ohne Strom dastanden Anfang des Jahres. Dann behauptete er, er habe den ganzen Vormittag über telefoniert und wollte dann für eine Stunde den Kopf frei bekommen beim Tennisspielen. Dann stellte sich heraus, es gab gar keine Telefonate. Der regierende Bürgermeister kommunizierte offenbar per SMS. Ergebnis: seine Glaubwürdigkeit ging den Bach runter und mit ihr die Umfragewerte für die CDU. Am Abend nominierten die Kreisvorsitzenden den Senator Stefan Evers zum neuen Spitzenkandidaten. Claudia van Laak über den Tag danach.
4: Wer ist Stefan Evers? Das fragen sich gerade viele in Berlin und darüber hinaus. Der derzeitige Finanz- und Kultursenator ist zwar schon 15 Jahre in der Landespolitik, allerdings nicht in der gesamten Stadt bekannt. Der 46-jährige CDU-Politiker sagte zum Ausscheiden von Kai Wegner:
5: Jeder Mensch macht Fehler. Wenn ein Punkt erreicht ist, an dem die Diskussion über Fehler aber den Blick auf das Wesentliche verstellt, dann muss man sich gemeinsam darüber klar werden, wie schaffen wir es, dass wir in dieser Stadt wieder über das sprechen, worauf es ankommt, dass wir wieder über das sprechen, worum es am 20. September geht.
4: Der Jurist Evers war Generalsekretär der Berliner CDU und führte bei der letzten Wahl zum Abgeordnetenhaus die Christdemokraten und damit Kai Wegner zum Sieg. Als Finanzsenator ein Mann der Zahlen, eher intellektuell als volksnah, soll er jetzt die CDU aus dem Umfragetief führen und auch den Landesvorsitz übernehmen. Die mächtigen Kreisvorsitzenden der Hauptstadt-CDU haben sich in einer Krisensitzung für Evers ausgesprochen.
5: Ich freue mich, dass die Kreisvorsitzenden sich sehr geschlossen hinter diese Entscheidung gestellt haben. Es wird nun der Landesvorstand zu entscheiden haben, der schnellstmöglich zusammentreten wird. Und ich habe zunächst einmal großen Respekt vor dieser abzuwartenden Entscheidung.
4: Erst Anfang Juni war Kai Wegner auf einem Parteitag mit knapp 93% zum Spitzenkandidaten seiner CDU gewählt worden. Doch mit jeder neuen Wahlumfrage wuchs der Druck auf Berlins regierenden Bürgermeister. Aktuell steht die Linke auf Platz 1, die CDU auf Platz 4. Wegners persönliche Werte sind im Keller. Nur 17% der Berlinerinnen und Berliner zeigen sich mit seiner Arbeit als Regierungschef zufrieden. Gestern nun der Rückzug.
3: Ja, ich habe kommunikative Fehler gemacht. Und ja, glauben Sie es mir, ich ärgere mich am meisten darüber. Und das war auch Mist.
4: Die CDU will nun versuchen, nach vorn zu schauen und in erster Linie die Linke angreifen. Doch noch rumort es bei den Berliner Christdemokraten. Der CDU-Innenpolitiker Burkhard Dregger kritisierte im Deutschlandfunk den Umgang Wegners mit seinen Fehlern rund um den Stromausfall Anfang des Jahres.
6: Und deswegen ärgert es mich natürlich, dass die Kommunikation des regierenden Bürgermeisters in dieser Krise nicht optimal war. Mich ärgert es auch, dass er sie nicht als Chance erkannt hat, für einen Regierungschef Führung zu beweisen, Sichtbarkeit zu beweisen. Das muss man sicherlich kritisch beäugen.
4: Wie geht es jetzt weiter? Am Montagabend tagt der CDU-Landesvorstand und wird Stefan Evers zum neuen Spitzenkandidaten wählen. Ein Beschluss des Landesparteitags ist nicht nötig. Dann müssen schnellstmöglich Wahlwerbespots und Plakate neu produziert werden. Der Slogan der Christdemokraten bleibt. Er lautet: Berlin wird.
2: Aus Berlin war das Claudia van Laak und zugehört hatte Dr. Benjamin Höhne. Er ist Politikwissenschaftler an der TU in Chemnitz und ist tief auch in der Landespolitik in Berlin drin. Schönen guten Tag, Herr Höhne.
7: Hallo, Herr Heckmann.
2: Herr Höhne, bewahrheitet sich mal wieder, Politiker treten nicht zurück wegen einer Krise, sondern wegen ihres Krisenmanagements.
7: Ja, absolut. Der eigentliche Anlass für die Krise, da hätte Wegner sicherlich mit umgehen können. Es ist tatsächlich das Krisenmanagement und die Kommunikation darum gewesen. Und es verwundert mich immer wieder, dass Politiker in kommunikative Fallen tappen, wo sie es doch eigentlich besser wissen müssten. Das heißt, gerade in Deutschland sind die Politiker doch darauf spezialisiert, dass sie immer die kommunikative Rahmung um ihr Handeln herum betrachten, analysieren, in die eigene Partei hinein und in die Öffentlichkeit. Und dass dann solche gravierenden Fehler passieren, das überrascht.
2: Ja, man wundert sich ja dann noch immer wieder bei jedem neuen Fall, dass dann ähnliche Fehler immer wieder begangen werden, Herr Höhne. Aber Wegner hat ja gestern gesagt, er habe kommunikative Fehler gemacht. Zeigt das nicht aber eigentlich, dass er bis zum Schluss eigentlich gar keine Einsicht gehabt hat und bis heute keine hat, dass er nämlich schlicht die Unwahrheit gesagt hat und dass sowas verheerende Folgen hat?
7: Unwahrheit, Falschbehauptungen. Es deutet einiges darauf hin. Es gab ja dann zuletzt auch erheblichen Druck aus der Partei. Auch das Kanzleramt, was sich von Wegner distanziert hat, das wurde ja mit einbezogen in das Krisenmanagement und das hatte auch nicht gestimmt, was Wegner behauptet hat. Also es gab erheblichen Druck von den eigenen Leuten, der dann wohl das Fass zum Überlaufen gebracht hat. Von alleine wäre das wahrscheinlich dann auch noch nicht passiert. Man kann sich ja ohnehin fragen, das ist ein halbes Jahr her. Jetzt hat die Sommerpause in Berlin begonnen. Das heißt, die Menschen sind in Berlin nun erstmal in den Sommerferien. Und dann will man auf den letzten Metern in dem verbleibenden Monat noch einen Wahlkampf hinlegen. Das ist eine ziemlich aussichtslose Situation.
2: Ja, da kommen wir gleich nochmal zu, wie es dann sich jetzt weiterentwickeln wird. Aber vielleicht nochmal zu Wegner nochmal zurück. Auch die Junge Union, selbst die Junge Union in Berlin hat sich ja von ihm öffentlich und ganz klar distanziert. Die Sozialdemokraten haben gesagt, ja, wir koalieren mit allen, nur nicht mit der AfD und nur auch nicht mit Kai Wegner. Wie erklären Sie sich denn ein solches Vorgehen von Kai Wegner?
7: Ich weiß nicht, ob man das mit einer gewissen Abgehobenheit in Verbindung bringen kann. Er ist es ja als Typus eigentlich nicht. Also er hatte nicht den akademischen Hintergrund mitgebracht, der viele Politiker in Berlin und auf Landesebene kennzeichnet. Er gab sich als volksnah, aber offenbar

0: Kampagne ist auf den regierenden Bürgermeister, auf den Amtsbonus ausgerichtet. Die Plakate müssen neu gedruckt werden. Jetzt reden wir mal gar nicht über die Kosten, die das verursacht in den notorisch klammen Parteien, sondern die ganze Wahlkampfstrategie, die muss umgestellt werden. Also Ministerpräsidentenbonus ist nicht mehr da. Stefan Ebers hat sicherlich gute Politik gemacht, dass man ihn aufgestellt hat, aber landesweit bekannt ist er nicht. Und das wird man kaum sozusagen einholen können. Wir haben es ja gesehen, die CDU ist abgerutscht von Platz 1 inzwischen auf Platz 4. Das heißt, liegt hinter Linken, Grünen und AfD.
1: Stefan Ebers, er hat jetzt 2 Monate Zeit, die Wählerinnen und Wähler von sich zu überzeugen. Sie haben es gerade schon erwähnt, die längste Zeit darüber, davon sind Sommerferien. Da passiert also nicht viel im Wahlkampf. Das geht erst im Herbst dann wieder richtig los. Aus Ihrer Sicht also eine Mission Impossible oder eine dann doch Mission Possible?
0: Ja, teils, teils. So antworten wir als Politikwissenschaftler ja dann gerne auf solche Fragen. Also wir sehen aus der Wahlforschung, dass die Menschen zunehmend ihre Parteibindungen verloren haben oder die sich abgeschwächt haben. Das heißt, auf den letzten Metern kann es dann durchaus auch nochmal den einen oder die andere geben, die sich für eine andere Partei entscheidet, je nach Performance im Wahlkampf. Das ist das eine. Und das andere, was wir sehen, gerade im AfD-Milieu, dass dort eine Parteibindung sich zunehmend verfestigt, dass die Figur des Stammwählers dort an Bedeutung gewinnt und die sind relativ unbeeindruckt sozusagen von der Performance ihrer eigenen Partei als auch der anderen Parteien. Also einen Teils-Teils.
1: Was ist Ebers für ein Typ?
0: Da kann ich auch zu wenig sagen. Da würde ich mich zu weit aus dem Fenster hervorwagen, ohne geforscht zu haben. Deshalb bitte da um Nachsicht bei dieser Frage.
1: Was heißt das Ganze für den Wahlausgang?
0: Ich würde sagen, also mit Prognosen ist das natürlich schwierig, aber wir sehen, dass die Linke knapp führt, dass die Grünen ihr folgen, dann eine erstarkte AfD. Die SPD hat auch Punkte abgeben können. Das sind immer nur demoskopische Befragungen, das ist immer nur die Sonntagsfrage, das muss man ganz klar sagen. Damit wird nicht der Wahlausgang prognostiziert. Aber wenn wir uns anschauen, wie zuletzt bei der Europawahl und bei der Bundestagswahl abgestimmt wurde, dann würde ich sagen, vor diesem Hintergrund stehen die Chancen für die Linke in Berlin, gerade in der jüngeren Bevölkerung, doch sehr gut.
1: Über die jüngsten Entwicklungen in Berlin rund um die CDU haben wir gesprochen mit dem Politikwissenschaftler Benjamin Höhne von der TU Chemnitz. Herr Höhne, danke Ihnen für Ihre Zeit.
0: Sehr gerne, Eckmann, und einen schönen Samstag für die Grüße aus Chemnitz.
1: Ihnen auch.
0: Danke, ciao.
1: Die AfD, wir haben gerade über sie gesprochen, sie könnte bei den Landtagswahlen in Ostdeutschland die große Gewinnerin sein. In Sachsen-Anhalt und in Mecklenburg sehen die Demoskopen die Rechtspopulisten klar vorne. Seit ein paar Tagen hebt eine Debatte an, die in den letzten Jahren immer wieder einmal aufkam, nämlich die Frage, ob die AfD als Ganze oder in Teilen verboten werden sollte. Wladimir Balzer aus unserem Hauptstadtstudio.
2: Angestoßen hatte die Debatte um einen Entzug des Wahlrechts der Vorsitzende der Unionsfraktion im Bundestag, Jens Spahn. Er gilt, wie die meisten Mitglieder seiner Fraktion, als Skeptiker eines pauschalen Verbotsverfahrens gegen die AfD. Doch nun bringt er also eine andere Möglichkeit ins Spiel, bezogen auf eine der ideologischen Führungsfiguren der Rechtsaußenpartei, Björn Höcke, Fraktionschef in Thüringen. Höcke gilt als Strippenzieher in der Gesamtpartei. Ihm wird großer Einfluss bescheinigt. Auf ihn angesprochen, sagte Unionsfraktionschef Jens Spahn, in einem Podcast von Focus, man könne sich in diesem Fall auf die Frage des Wahlrechts konzentrieren.
3: Bei Höcke fände ich übrigens spannend, wenn man mal, alle reden ja immer über Verbotsverfahren, ich weiß nicht, wenn wir einfach mal ein Verfahren machen und mal gucken, ob man jemand extremen Rechten wie ihm seine aktiven und passiven Wahlrechte abnehmen kann. Also bevor man immer den ganz großen Wurf macht, ohne zu wissen, wie er ausgeht, könnte man ja mal auch so eine extreme Person, wie er es ist. Und manchmal denkt man sich, ja, hat der noch alle am Zaun, vielleicht mal so ein Verfahren machen.
2: Noch ist das nur ein Impuls und noch kein begonnenes Verfahren. Aber in der Unionsfraktion melden sich Stimmen, gerade aus den Ostlandesverbänden, die diese Debatte weiter vorantreiben. Sepp Müller etwa, Spahns Stellvertreter mit Wahlkreis in Sachsen-Anhalt, betonte, AfD-Mann Höcke überschreite Grenzen des Grundgesetzes. Daher halte er, Müller, ein Verfahren zum Entzug des passiven Wahlrechts für prüfenswert. So sagte er es in der FAZ. Ebenfalls dort äußerte sich Philipp Amthor, Abgeordneter aus Mecklenburg-Vorpommern, wo ebenfalls demnächst gewählt wird. Er sprach davon, dass das Grundgesetz präzisere Instrumente bereithalte als, Zitat, den Schrotschuss eines Parteiverbots. Die Aberkennung eines Wahlrechts sei zwar durchaus juristisch umstritten, dennoch sei die von Jens Spahn angestoßene Diskussion von großem Wert. Noch deutlichere Unterstützung für den Vorschlag des Unionsfraktionschefs kam vom Koalitionspartner SPD. Ebenfalls in der FAZ

0: sprach der parlamentarische Geschäftsführer Dirk Wiese von einem richtigen Vorschlag von Jens Spahn. Der SPD-Abgeordnete betonte vor allem das passive Wahlrecht, also das Recht, gewählt zu werden. So wie AfD-Mann Höcke die, Zitat, demokratische Grundordnung vorsätzlich missachtet, sollte er in kein öffentliches Amt kommen, sagte Wiese. Juristisch ist eine, wenn auch zeitweise, Aberkennung des Rechts auf gewählt werden oder selbst zu wählen, also das passive und aktive Wahlrecht, heikel und mit hohen Hürden versehen. Es gibt im Grunde zwei Wege. Die schwierigere ist über das Bundesverfassungsgericht. Dort müssten, vergleichbar mit einem Parteiverbotsverfahren, Organe etwa wie der Bundestag oder die Bundesregierung einen Antrag stellen, der formal auf eine Grundrechtsverwirkung hinausläuft. Alle Versuche in der Geschichte, damit Rechtsextremisten vom Wahlprozess fernzuhalten, sind bisher gescheitert. Ihnen muss nachgewiesen werden, dass ihr Kampf gegen das Grundgesetz erfolgreich sein könnte. Als leichter gilt der Entzug des Wahlrechts nach einer Straftat, etwa Landesverrat oder Wahlfälschung. Allerdings eben noch nicht angesichts von Volksverhetzung. Genau dort setzt ein Gesetzesvorhaben der Bundesregierung an, das noch in diesem Sommer beschlossen werden könnte. Der Tatbestand der Volksverhetzung könnte dann ebenfalls zum Entzug des Wahlrechts führen, zumindest für eine gewisse Zeit. Eine weitere Debatte um das mögliche Verbot eines Landesverbandes der AfD wird ebenso geführt, wenn auch deutlich zurückhaltender. Vertreter der CSU in Bayern hatten Offenheit für ein Teilverbotsverfahren signalisiert. Etwa der Vorsitzende der CSU-Landtagsfraktion, Klaus Holleczek, der vor allem den Landesverband von Höcke im Auge hat, den in Thüringen. Sein Parteivorsitzender Söder wiederum stellte sich am Rande der Bundesratssitzung am Freitag gegen diesen Vorstoß. Unterdessen steigt die AfD in Umfragen auch im Bund und bewegt sich dort auf die 30%-Marke zu. Und hat damit die Union hinter sich gelassen.
1: Ist bitter. Es ist eine Herausforderung, eine Challenge, die wir auch annehmen und annehmen müssen. Wir wollen wieder stärkste politische Kraft in Deutschland werden. Wir wollen, dass die extreme Rechte weniger Zustimmung findet,
0: sagt der Unionsfraktionschef Spahn im erwähnten Podcast. Und betonte auch, die Brandmauer zur AfD müsse bleiben.
2: Der Bericht Jonas von Wladimir Balzer. In Sachsen-Anhalt, ich habe es gesagt, wird im Herbst gewählt, ebenso wie in Berlin und Mecklenburg-Vorpommern. In Magdeburg, da könnte sie möglicherweise sogar die absolute Mehrheit erreichen. In der Hauptstadt des Bundeslands findet heute der Landesparteitag der AfD statt. Und dazu ist uns jetzt mein Kollege Ulrich Wittstock zugeschaltet von dort in Magdeburg. Herr Wittstock, wie würden Sie denn die Stimmung auf dem Parteitag beschreiben?
3: Also nach dem Motto Einigkeit macht stark. Es gibt hier sozusagen überhaupt keine Widersprüche mehr auf diesem Parteitag. Früher war das ja sehr basisdemokratisch. Da gab es stundenlange Debatten. Das gibt es alles schon länger nicht mehr. Und heute ist das tatsächlich so ein Parteitag, wo das sehr gut durchchoreografiert ist. Da wird die Hand gehoben, da wird abgestimmt und da gibt es keinerlei Gegenfragen mehr. Auch ist der neue Landesvorstand gewählt. Es gibt keine Gegenkandidaten. Also da lässt man jetzt keine Luft mehr ran an dieses große Ziel hier in Magdeburg, irgendwie in die Regierungsgewalt zu kommen.
2: Also man fühlt sich schon mehr oder weniger als Gewinner, wenn ich das richtig verstehe. Die AfD will ja ein 100-Tage-Programm heute vorstellen. Wie radikal fällt das aus?
3: Es fällt nicht so sehr radikal aus, wie man gedacht hätte. Es steht auch tatsächlich nichts Neues drin, muss man sagen. Das sind alles Themen, die man schon aus dem sogenannten Regierungsprogramm kennt. Erster Punkt, Rundfunkstaatsverträge kündigen. Das ist relativ einfach zu machen. Das kann man sozusagen einfach mit einer Unterschrift leisten. Dann ein zweiter Punkt, da geht es um die Abschiebung. Man will sofort abschieben. Das scheint mir etwas schwieriger zu sein. Da hat man angeregt, dass man vielleicht möglicherweise neue Haftplätze in der Abschiebehaft schafft. Das kann man vielleicht relativ einfach lösen. Und ansonsten das Einzige, was ein bisschen tatsächlich Geld kostet, ist die Idee, dass man Führerscheine für junge Menschen fördert. Da gibt es also einen Zuschuss, wer in der Ausbildung sich befindet, und auch einen Zuschuss für Feuerwehren. Denn da ist sozusagen das Problem, dass die keinen Führerschein machen können und das wird nicht unterstützt derzeit von der Landesregierung. Ansonsten sind das mehr so gefühlige Themen wie keine Regenbogenfahnen mehr in der Schule, stattdessen schwarz-rot-goldene, oder eine neue Kampagne Deutsch denken. Da geht es darum, dass dann sozusagen die Moderne, auf die sich Sachsen-Anhalt derzeit bezieht, insbesondere wegen des Bauhauses, das will man nicht mehr. Man will dann sozusagen eher in frühere Zeiten zurückblicken, als, ich sage mal, vielleicht mehr Mittelalterglanz zeigen. Otto der Erste zum Beispiel, solche Sachen. Und die Zahl der Ministerien will man reduzieren. Das sind so ein bisschen die Themen, um die es da geht. Und bemerkenswert finde ich auch noch etwas. Es soll einen Corona-Untersuchungsausschuss geben. Es hat den schon mal gegeben in dieser Legislatur. Aber da ist etwas bei rausgekommen, was jetzt nicht sozusagen die AfD unterstützt hat. Und deswegen will man jetzt, ja, so fast wie so eine kleine Racheidee, die Verantwortlichen jetzt nochmal vor einen Untersuchungsausschuss laden. Das sind so diese Überlegungen. Insgesamt muss ich sagen, die Stimmung ist jetzt nicht so überbordend. Ich habe schon Parteitage erlebt, da war der Jubel größer. Ich glaube, so ein bisschen, auch Ulrich Siegmund, der Spitzenkandidat, zeigte das heute. Ich glaube, die sind ein bisschen müde geworden. Die touren ja sozusagen eigentlich täglich irgendwohin. Auf irgendeinem Dorfplatz ist immer irgendwie der Spitzenkandidat und der jeweilige Kandidat aus den Wahlkreisen unterwegs. Und ich glaube, so langsam erreichen sie die Grenze dessen.
2: Ganz kurz noch, wie wahrscheinlich ist es denn, dass die AfD in Sachsen-Anhalt tatsächlich die absolute Mehrheit erzielen könnte? Und wovon vor allem hängt es ab?
3: Es hängt davon ab, ob wie viele Parteien im Landtag sind. Wenn die SPD im Landtag drinne sitzt, die liegt jetzt so bei 6%, und wenn vielleicht aktuell die Grünen bei 4%, die FDP bei 4%, dann würde es nicht reichen. Ich glaube nicht, dass die AfD deutlich mehr als 41% erhält, eher weniger wahrscheinlich. Und dann wird es eben nicht reichen. Das macht es aber nicht leichter, weil dann die CDU sicherlich ja dann irgendwie Partner braucht. Die Linke ist stark, die Linke ist drin, da ist eine Brandmauer. Das wird nicht einfach sein, die Regierungsbildung in jedem Fall. Aber meine persönliche Meinung ist, sie wird es nicht unbedingt schaffen, die AfD, auch wenn sie sich jetzt schon als Sieger sieht.
2: In Magdeburg kommt die AfD zum Landesparteitag zusammen, wenige Wochen vor der Landtagswahl im Herbst. Ulrich Wittstock war das. Schönen Dank.

0: In der französischen Nationalversammlung in Paris ist diese Woche eine umstrittene Gesetzesänderung verabschiedet worden. Sie wird bewirken, dass der Einsatz der Dienstwaffe durch einen Polizeibeamten per se erst einmal als Notwehr gilt. Aus Paris, Julia Brutter.
1: Als diese Woche die nächtlichen Pariser Straßen vor Freude überschäumten und Frankreich seinen Einzug ins Halbfinale feierte, waren wieder einmal viele junge Männer auf der Straße, die wie ihre Fußballhelden aus eingewanderten Familien stammen. Sie feierten ausgelassen, doch einer ergriff die Gelegenheit, seine Sorge und einen Appell loszuwerden. Geht und unterzeichnet die Petition gegen die Lizenz zum Töten für die Polizei, mahnte Jay Cartevé, 1,90, schwarz, Dreads auf dem Kopf und auf seinem Fan-Trikot die zwei Sterne der französischen Nationalmannschaft. Dieses Gesetz darf nicht verabschiedet werden. Sie haben das extra während der WM angesetzt. Aber ich sage euch, bleibt wachsam bei dem, was gerade passiert. Die Lizenz zum Töten. Damit meint Jay das Gesetz, das den Gebrauch der Dienstwaffe für Polizisten per se zu Notwehr erklärt. In der Nationalversammlung bekam es am Mittwoch eine klare Mehrheit. Auf den Weg gebracht hat das Gesetz ein Abgeordneter der konservativen Republikaner, Éric Pauget, der seinen Gesetzesvorschlag so erklärte. Bisher musste sich ein Polizist, der von seiner Waffe Gebrauch gemacht hatte, rechtfertigen, wie und warum er sie benutzt hat. Mit dem neuen Gesetz wird das anders. Dann müssen diejenigen, die ihn beschuldigen, die Nebenkläger, beweisen, dass er seine Waffe nicht nach den Regeln eingesetzt hat. Bei der Polizeigewerkschaft Alliance Police Nationale kommt die Gesetzesänderung gut an. Stanislas Godon in France Info.
2: On ne dira pas, Monsieur le policier, vous êtes un suspect.
1: Man wird nicht mehr sagen können, Herr Polizist, Sie sind ein Verdächtiger. So wird das nicht mehr laufen. Das nennt man die Umkehr der Beweislast. Dabei ist es für die Opfer schon jetzt unglaublich schwer zu beweisen, dass Polizeibeamte rechtswidrig gehandelt haben. Selbst in Fällen, in denen es Videomaterial gibt. Wie bei dem 17-jährigen Nael, den ein Polizist im Sommer 2023 durchs geöffnete Autofenster aus nächster Nähe erschoss, als dieser ohne Führerschein mehrere rote Ampeln überfahren hatte und in eine Polizeikontrolle geraten war. Mit dem neuen Gesetz würde der Schütze nicht mal mehr in Untersuchungshaft kommen. Arié Halimi, Anwalt und Mitglied des Nationalen Büros der Menschenrechtsliga, ist entsetzt. Es wird mit dem Gesetz noch schwieriger sein, einen Polizisten, der jemanden erschossen hat, obwohl er nicht hätte schießen dürfen, zu verurteilen und schuldig zu sprechen. Und genau das ist ja der Sinn dieses Gesetzes, nichts anderes. Außerdem gebe es den Polizisten das Gefühl der Straflosigkeit. Eine gefährliche Entwicklung, meint Halimi, der immer wieder Opfer von polizeilicher Gewalt vertritt. Besonders häufig betroffen sind junge Männer, denen ein arabisches Aussehen zugeschrieben wird. Oder Schwarze, wie Jay Cartevé. Wir wollen keine Naels mehr, keine Vorfälle mit Polizisten. Jungs, unterschreibt die Petition gegen das Gesetz, für uns. Die Kritiker des Gesetzes reiben sich die Augen. Denn die Regierung hat es sehenden Auges mit den Stimmen des rechtsnationalen Rassemblement National von Marine Le Pen durchgebracht. Es war ihr Vater, Jean-Marie Le Pen, der die Idee, den Gebrauch der Dienstwaffe per se als Notwehr einzustufen, 2007 als erster in sein Wahlprogramm aufgenommen hatte.
0: Aus Paris war das Julia Brutter. Der Name der Ortschaft steht für das wohl größte Menschheitsverbrechen seit dem Zweiten Weltkrieg, Srebrenica. Serbisch-bosnische Soldaten und Paramilitärs unter der Führung von Ratko Mladic trieben tausende muslimische Männer und Jungen zusammen und töteten sie unterschiedslos. 8000 Menschen wurden ermordet, 1995 war das. Heute, am Jahrestag, wird erneut der Opfer gedacht. David Freches.
3: Ein Friedhof voller Menschen, voll mit Familien und Freunden, die an Gräbern stehen und den Opfern des Völkermordes von Srebrenica gedenken. Der Genozid jährt sich zum 31. Mal. Im Juli 1995 ermordeten bosnisch-serbische Soldaten im Bosnienkrieg dort über 8000 Bosniaken. Einer der Menschen, die an diesem Wochenende auf dem Friedhof trauern, ist Alnes Alic. Meine Großeltern wurden im Krieg getötet, mein Vater ebenfalls. Drei Onkel väterlicherseits und drei Onkel mütterlicherseits. Auch der Ehemann meiner Tante und mein Cousin wurden getötet. Alnes war ein Jahr alt, als sein Vater ermordet wurde. Wer verstehen will, wie wichtig es ist, auch nach all diesen Jahren ein Grab auf dem Friedhof zu haben, der erhält eine Antwort von Monira Subacic. Sie ist die Präsidentin vom Verein Mütter von Srebrenica, ein Bündnis aus Hinterbliebenen, das sich für Aufklärung und ein würdevolles Gedenken einsetzt.
4: Ich habe den Völkermord überlebt, aber er hat 22 meiner Familienangehörigen umgebracht. Mein Mann wurde getötet, mein jüngster Sohn, den ich am meisten geliebt habe, umgebracht, weil sie muslimisch waren. Ich habe zwei Knochen von meinem Sohn gefunden, aber ich habe einen Grabstein, einen Ort, um zu zeigen, dass er in Srebrenica gelebt hat. Aber viele Mütter haben das nicht.
3: Schon vor Beginn der heutigen Trauerfeier sind die sterblichen Überreste von 10 Menschen in entsprechend 10 Särgen an der Gedenkstätte und auf dem Friedhof in Potocari angekommen, einem kleinen Dorf ganz in der Nähe von Srebrenica. Es sind die 10 Opfer, die in diesem Jahr bestattet werden. Einige dieser Überreste wurden bereits 1997 entdeckt, andere erst vor 4 Jahren. Viele der Familien dahinter warten auf die Entdeckung weiterer Massengräber, in der Hoffnung, zumindest noch weitere Knochen zu finden und die sterblichen Überreste ihrer Angehörigen in möglichst vollständigem Zustand bestatten zu können. Es ist eine schmerzliche Hoffnung. Das weiß auch Emza Fazlic. Sie arbeitet in Sarajevo am Institut für Vermisste Bosnien-Herzegowinas. Besonders von den Menschen, die dieser Tage beigesetzt werden, ist im Schnitt nur etwa die Hälfte des Skeletts vorhanden. Das zeigt, dass dieses Verbrechen in gewisser Weise bis heute andauert. Noch über 30 Jahre später suchen wir nach sterblichen Überresten. Bis heute werden Nachgrabungen durchgeführt. Knochen für Knochen werden über Jahre hinweg untersucht und bereits bestatteten Opfern zugeordnet. Die sterblichen Überreste zu identifizieren ist eine gleichermaßen komplexe wie auch schmerzhafte Arbeit, vor allem für die Angehörigen. Sie erleben ihre Traumata immer wieder neu. Viele glaubten, mit der ersten Beisetzung zumindest einen Teil ihrer Trauer abschließen zu können. Doch dann müssen wir sie erneut kontaktieren, erneut um ihre Zustimmung bitten, das Grab zu öffnen und weitere sterbliche Überreste beizusetzen. So werden sie gezwungen, dieselbe Erfahrung auch 3 Jahrzehnte später immer wieder zu durchleben. Aber es gehe darum, allen Opfern ihre Würde zurückzugeben, sagt Emza Fazlic. Und so suchen sie und ihr Team auch 31 Jahre nach dem Völkermord von Srebrenica weiter. 900 Menschen werden noch vermisst.
0: David Freches war das über das Gedenken in Srebrenica.

0: 12.39 Uhr ist es.
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0: Tja, das erste Halbfinale steht jetzt fest, Frankreich gegen Spanien. Frankreich hatte sich sehr deutlich im Viertelfinale gegen Marokko durchgesetzt. Wie deutlich, Jessica Sturmberg, war denn der Sieg der Spanier gegen das belgische Team?
2: Nicht ganz so deutlich. Die Belgier kamen auch zu ihren Chancen und da war die Möglichkeit, den Europameister zu schlagen, der gut, aber nicht so überragend war wie beim Europameisterschaftsturnier vor 2 Jahren. Dafür hätte Belgien aber auch wiederum die 100-prozentige Stärke des Teams gebraucht. Die war allerdings durch das Verletzungspech nicht gegeben. Das fing schon beim Aufwärmen an, als Kapitän Juri Thielemans merkte, das geht heute nicht. Kevin De Bruyne, der die Kapitänsbinde dann übernahm, musste sie in der 85. Minute auch weiterreichen, als er nicht mehr weitermachen konnte. Und zuvor hatte Torhüter Thibaut Courtois unter Tränen das Spielfeld verlassen. 12 Jahre hat er jede Minute im Tor der belgischen Nationalmannschaft gestanden. Und dann verlässt der 34-Jährige im WM-Viertelfinale mit Tränen in den Augen das Spielfeld. Ersatztorhüter Senne Lammens kommt rein und ausgerechnet dem jungen Torhüter unterläuft dann der entscheidende Fehler. Er kann den Weitschuss von Kobasi abwehren, lässt ihn aber abprallen und dann steht da der gerade eingewechselte Mikel Merino und staubt ab. Bitter für Lammens und auf der Bank litt Courtois mit. Der sagte dann anschließend zu seiner Auswechslung und seinem jungen Kollegen:
3: Es ist etwas Muskuläres und man muss vorsichtig sein. Ich wollte gerne weitermachen, aber der Trainer wollte 100% haben. Das war seine Entscheidung. Ich hätte gerne vielleicht noch 5 oder 10 Minuten weitergespielt, weil ich mich im Tor gut gefühlt habe und auch die Bälle abgewehrt habe. Und ich war auch nicht beeinträchtigt. Ich konnte nur keine langen Bälle mehr schießen. Es war die Entscheidung des Trainers und das ist kein Problem. Ich habe Senne in den Arm genommen, mehr kann ich gerade nicht tun. Für Torhüter ist es ein ganz schlechtes Gefühl, aber er ist ein großartiger Torhüter. Er wird dadurch nur stärker werden, das ist kein Problem.
2: Ja, ausgerechnet im ersten Länderspieleinsatz und dann im Viertelfinale kurz davor, ja, möglicherweise die Sensation zu schaffen, das konnte einem wirklich leid tun. Und Merino ist mal wieder der Matchwinner, der von der Bank kommt und den entscheidenden Treffer erzielt. Genau wie im Achtelfinale auch. Oder wer sich daran erinnert, wie auch vor 2 Jahren beim EM-Viertelfinale in Stuttgart gegen das deutsche Team. Merino sagte anschließend:
4: Ich bin natürlich überglücklich und ich gewöhne mich langsam dran. Ich bin wieder reingekommen und wieder habe ich das entscheidende Tor gemacht. Ich habe den Ball vor den Fuß bekommen und ihn einfach reingemacht. Ich bin super glücklich.
2: Das erinnert so ein bisschen an die Rolle, die Julian Nagelsmann Dennis Undorf zugeschrieben hatte, im Spiel eingewechselt zu werden und dann der Joker zu sein. An Katrin Rose, ARD-Reporterin in Miami. Die Rolle von Merino im spanischen Team, passt dieser Vergleich?
5: Sie passt, allerdings ist Mikel Merino erfolgreich. Vielleicht ist das der feine Unterschied und das ist übrigens kein Vorwurf an Dennis Undaf, sondern das ist vielleicht ein bisschen die Stärke dieses spanischen Teams, dass die Spieler dort eingesetzt werden, wo sie eben auch helfen, wo sie sinnvoll sind und dass es darum wenig Störgeräusche gibt. Mikel Merino, Sie haben es gesagt, gegen Portugal eben schon mit diesem Last-Minute-Treffer und für alle, die es vergessen haben, auch im EM-Viertelfinale 2024 gegen Deutschland. Das tut vielen noch ein bisschen weh, aber für die Spanier ist er ein ganz wichtiger Spieler.
2: Belgien hat es ja immerhin geschafft, den ersten Treffer im spanischen Tor zu platzieren. Haben Sie zumindest die Verwundbarkeit des spanischen Teams aufzeigen können?
5: Ja, sie haben es versucht. Vielleicht müssen wir es so sagen. Der belgische Ansatz war, die Spanier zu verhindern oder das spanische Spiel zu verhindern und dann selbst in Umschaltmomente zu kommen. Aber so einen richtigen Zugang zum Spiel haben die Belgier eigentlich bis auf diesen Treffer auch nicht gefunden. Deshalb haben sie gezeigt, dass die Spanier dahingehend verwundbar sind, dass sie Geduld brauchen. Aber das war dann auch schon alles.
2: Schauen wir auf die nächsten beiden Viertelfinalpartien. Das erste heute Abend um 23 Uhr in Miami, wo Sie auch gerade sind. Norwegen gegen England oder man könnte auch sagen Holland gegen Kane. Wer ist denn für Sie das Team der Stunde?
5: Das Team der Stunde sind auf jeden Fall die Engländer, auch wenn das die norwegischen Fans hier in Miami ganz sicher anders sehen würden. Die haben sich gestern Abend am Miami Beach bei über 35 Grad zum Rudern getroffen, wie wir das die vergangenen Tage und Wochen auch schon immer gesehen haben. Aber für mich ist England das Team, das auch bei dieser WM, aber auch zuvor eine erstaunliche Entwicklung hingelegt hat mit dem deutschen Trainer Thomas Tuchel, der auch in seiner Art, in seiner Kommunikation, in seinem Zugang zu dieser Mannschaft nochmal neue Wege gefunden hat. Und deshalb glaube ich, ist England minimal favorisiert, aber die Norweger, ja, die sind das große Überraschungsteam und vielleicht sorgen sie zumindest dafür, dass es ein sehr langer und sehr aufregender Abend wird.
2: Bleiben wir noch eine Sekunde bei Thomas Tuchel. Die englischen Fans waren ja zuerst so ein bisschen skeptisch, ob der deutsche Trainer der richtige ist für sie als Nationaltrainer. Haben sie ihn jetzt ins Herz geschlossen?
5: Ja, aber auch das war ein Weg sozusagen im Laufe dieser WM. Zu Beginn ging es noch darum, warum singt Thomas Tuchel eigentlich die Nationalhymne, die englische, nicht mit. Also solche Themen. Und gestern haben hier die Kolleginnen und Kollegen, die unterwegs waren und nicht wie ich hier Talks geführt haben, mit englischen Fans gesprochen und die haben gesagt, ich liebe Thomas Tuchel mehr als meinen Vater. Das fand ich eine interessante Herangehensweise. Also er hat sich ins Herz gespielt der englischen Fans.
2: In der Nacht folgt dann das Spiel Schweiz gegen Argentinien um 3 Uhr unserer Zeit. Es ist ja bisher eine Messi-Show. Der Schweizer Kapitän Granit Xhaka hat sich zu Messi geäußert, wie sein Team ihn zum Torschuss eben nicht kommen lassen will. Er hat das gesagt.
6: Ob man ihn jetzt über 90 Minuten immer stoppen kann, wird schwierig. Aber wir versuchen uns das Bestes. Müssen clever sein, müssen kompakt spielen, die Räume eng machen, damit er nicht allzu viel Platz hat.
2: Es ist genau das, Ann-Kathrin Rose, was die Schweizer machen müssen?
5: Ja, auf jeden Fall. Denn das haben wir in den vergangenen Spielen der Argentinier gesehen, dass die tatsächlich sportlich verwundbar sind, gerade zuletzt gegen Ägypten. Da lagen die Argentinier ja mit 0-2 zurück. Ich habe das Spiel selbst im Stadion gesehen und viele waren sich einig, das muss es gewesen sein für die Argentinier. Und dann war Messi tatsächlich der Unterschiedsspieler. Der hat dieses Spiel so an sich gezogen, dass viele, auch wir auf der Pressetribüne, uns die Augen gerieben haben. Und deshalb hat Granit Xhaka da eine gute Aussage gefunden. Also sie werden ihn nicht beherrschen können. Die Schweizer werden mit viel Ballbesitz agieren müssen und dann versuchen, das meiste zu verhindern. Die große Frage ist allerdings, wie lange geht das gut?
2: Bei Elfmetern ist ja interessant, hat er jetzt zuletzt nicht mehr überzeugen können. 2 verschossen hat er schon. Tritt er trotzdem wieder an, wenn es zum Elfmeterpunkt kommt?
5: Ja, das tut er, denn der Trainer, der argentinische Scolani, der hat gesagt, das entscheidet Lionel. Wir entscheiden das nicht als Team, auch der Trainer entscheidet das nicht. Deshalb wird Messi das selbst entscheiden und wahrscheinlich auch wieder antreten. Die große Frage ist, wird er den besser schießen als zuletzt gegen Ägypten?
2: Schauen wir noch kurz zum Schluss darauf. Wie steht's eigentlich um die Nachfolgegespräche von Julian Nagelsmann? Also man hört, es hat das erste Gespräch der DFB-Spitze mit Jürgen Klopp stattgefunden.
5: Genau, das sind Medienberichte inzwischen, dass dieses Gespräch gestern in New York, wo Jürgen Klopp ja gerade ist, stattgefunden haben soll mit Hans-Joachim Watzke und Bernd Neuendorf. Ein über 4-stündiges Gespräch, aber ganz wichtig, noch ist Jürgen Klopp ja bei einem großen Konzern unter Vertrag und Oliver Minzlaff, sein Chef, der soll erst in der kommenden Woche in New York eintreffen und dann dürfte es um letzte Details gehen und darum, dass der Weg wirklich frei ist für Jürgen Klopp und den neuen Job als Bundestrainer.
2: Vielen Dank an Ann-Kathrin Rose live aus Miami, wo heute Abend um 23 Uhr das Spiel Norwegen gegen England angepfiffen wird und dann um 3 Uhr in der Nacht das Spiel Schweiz gegen Argentinien. Und das löst natürlich in der Schweiz große Euphorie aus. Welche, das erzählt Sandra Bigger.
7: Viele Schweizerinnen und Schweizer schweben momentan regelrecht auf einer rosa Fußballwolke. Dass es im Viertelfinale jetzt gegen den amtierenden Weltmeister Argentinien geht, tut der Euphorie keinen Abbruch. Alle wissen natürlich, dass sich da David und Goliath auf dem Rasen gegenüberstehen werden. Der Schweizer Trainer Murat Yakin und sein Team zeigen sich trotzdem betont optimistisch. Und die Fans ihrerseits geben in der Heimat alles, sie machen die Fußballnacht zum Tag. In vielen Landesteilen wurde wegen des Spiels die Sperrfrist aufgehoben. Das macht Public Viewing auch ab 3 Uhr morgens möglich. Nicht nur in Kneipen und Kulturzentren. Das größte Rudelgucken gibt es wohl auf der Piazza Grande in Locarno. Dort haben bis zu 10.000 Fans Platz.
2: Sandra Bigger über den Fußballrausch, die Euphorie in der Schweiz und umfangreiche WM-Berichterstattung gibt es dann bei uns wieder in der Sendung Sport am Samstag um 19.10 Uhr.
0: Da freuen wir uns drauf. Das WM-Magazin war das mit Jessica Sturmberg. Schönen Dank. Das waren die Informationen am Mittag an diesem Samstag. Hier gibt es gleich die Presseschau für Sie und die Nachrichten. Danach dann die Themen der Woche mit meiner Kollegin Katharina Peetz. Eines der Themen, die hitzebedingten Todesfälle und die Rolle der Politik. Am Mikrofon war Dirk Oliver Heckmann. Danke fürs Zuhören Ihnen und einen schönen Tag.

0: 12.50 Uhr. 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Heute mit Kommentaren zur prekären Lage der europäischen Automobilindustrie, zur Rolle der Europäer in der NATO und zum US-amerikanischen Irankrieg. Dazu schreibt die britische Times: Präsident Trump scheint weiter zu glauben, er könne den Iran durch massive Bombardierungen in die Knie zwingen. Als Vergeltung für iranische Angriffe auf die Handelsschifffahrt haben die USA in dieser Woche mehr als 170 Ziele im Iran attackiert. Allerdings haben die amerikanischen Luftangriffe die Entschlossenheit der schiitischen Geistlichen, die die Macht im Iran haben, nur noch weiter gestärkt. Viele Beobachter sind skeptisch, ob eine Fortsetzung der US-Strategie funktioniert. Der Konflikt steckt in einer Endlosschleife fest. Analysiert The Times aus London. Es fällt immer schwerer, Trumps Worte und Handlungen überhaupt noch ernst zu nehmen, moniert die panarabische Zeitung Al-Quds Al-Arabi. Trump verhält sich wie ein Bandenchef, nicht wie der Präsident der mächtigsten Militärmacht der Welt. Zahlreiche Male hat Trump einen angeblich überwältigenden Sieg im Irak-Iran-Konflikt verkündet. Ähnlich verhält es sich mit der Absichtserklärung mit dem Iran. Wiederholt hat er sie gepriesen, um sich kurz darauf wieder davon zu distanzieren, erinnert die in London erscheinende Al-Quds Al-Arabi. Die kolumbianische Zeitung El Tiempo aus Bogotá richtet das Augenmerk auf die wirtschaftlichen Folgen des Irankriegs. Höhere Rohölpreise können zwar Produzenten wie Kolumbien kurzfristig nutzen, aber dieser Effekt hält nicht lange an. Letztlich sorgt teureres Öl für Inflation. Auch die Preise für Düngemittel steigen, was Auswirkungen auf die Ernährungssicherheit hat. Manche afrikanische Länder sind bereits von Hunger bedroht. Es müssen deshalb alle diplomatischen Mittel ausgeschöpft werden, um eine weitere Eskalation zu verhindern. US-Präsident Trump hat dem Iran vorgeworfen, ein Attentat auf ihn zu planen. Darauf geht die Zeitung Mossavat aus dem autoritär regierten Aserbaidschan ein. Die Behauptung, Teheran habe beim NATO-Gipfel in Ankara die Gelegenheit gehabt, Trump zu töten, dies aber unterlassen, ist lediglich ein Gerücht. Dabei handelt es sich um einen Versuch, sich bei der Türkei einzuschmeicheln. Hätte der Iran tatsächlich eine solche Gelegenheit gehabt, hätte das Regime sie auch genutzt, spekuliert Mossavat aus Baku. Nun zur NATO. Nach Ansicht des Luxemburger Worts stellt das transatlantische Bündnis für Europa mittlerweile eine Bürde dar. Sollten die USA ihre NATO-Beistandsverpflichtungen gegenüber den Alliierten in Europa aufkündigen, brennt deren Verteidigungsstrategie lichterloh. Dass Europa in so einer misslichen Lage ist, ist selbst verschuldet. Viel zu lange haben die europäischen Regierungen ihr Geld auf eine Sicherheitsarchitektur gesetzt, die stark abhängig vom transatlantischen Bündnispartner ist. Umso wichtiger wäre es, dass die EU die gemeinsame Verteidigung vorantreibt und sich traut, sich auch nach außen von Washington zu emanzipieren, konstatiert das Luxemburger Wort. Nach Einschätzung eines Gastkommentators der chinesischen Zeitung Huangshiyu Shibao könnte der NATO-Gipfel in Ankara den Beginn eines neuen Zeitalters des Militärbündnisses markiert haben. Allerdings hat jeder eigene Vorstellungen, wie die neuen Beziehungen aussehen werden. Angesichts der jahrzehntelangen Abhängigkeit von Washington in Sicherheitsfragen sind die Europäer weder bereit noch in der Lage, geopolitische Risiken komplett selbst zu schultern. Für Spannungen im Bündnis sorgen die Kriege in der Ukraine und im Iran. Andererseits ist es unwahrscheinlich, dass die NATO sich in absehbarer Zeit auflöst. Als wichtigster Sicherheitsgarant des europäischen Kontinents und um Moskau wirkungsvoll abschrecken zu können, ist die NATO noch für lange Zeit unentbehrlich, zeigt sich Huangshiyu Shibao aus Peking überzeugt. US-Präsident Trump hat einen noch größeren Truppenabzug aus Europa in Aussicht gestellt und das von einer Vereinbarung zur Zukunft Grönlands abhängig gemacht. Die dänische Zeitung Politiken aus Kopenhagen zeigt sich empört. Wie kann Trump glauben, dass ihn die NATO-Alliierten dabei unterstützten, wenn er die Souveränität eines anderen Mitglieds militärisch bedroht? Dänemark hält daran fest, dass die USA neue Basen in Grönland errichten dürfen. Und die finnische Zeitung Hufvudstadsbladet aus Helsinki ergänzt: Trump setzt auf die bekannte Taktik, etwas so oft zu wiederholen, bis es als legitim aufgefasst wird. Im Fall von Grönland darf das nicht passieren. Die Lage ist absolut ernst, denn hier geht es um die Bedrohung der Souveränität eines anderen Staates. Ein Angriff auf Grönland wäre ein Angriff auf die gesamte NATO und gleichzeitig ihr Ende. Thema im Figaro ist die prekäre Lage der europäischen Automobilindustrie. Die französische Zeitung sieht eine Analogie zum bekanntesten Radrennen der Welt. Die europäische Automobilindustrie gleicht einem Team der Tour de France, das beim Anstieg zum Tourmalet oder zum Galibier ins Straucheln geraten ist. Vorne setzt sich das chinesische Peloton ab. Weit mehr als nur eine vorübergehende Schwächephase. Unsere Hersteller stehen vor der schwersten Prüfung ihrer Geschichte. Volkswagen bereitet eine Umstrukturierung von beispiellosem Ausmaß vor. VW hat eine drastische Reduzierung der Modellpalette angekündigt. Nun muss Volkswagen gemeinsam mit den Gewerkschaften entscheiden, in welchem Umfang Personal abgebaut und Werke geschlossen werden sollen. Bei Stellantis und seinen Marken Peugeot, Citroën, Fiat oder Opel hat der Führungswechsel bereits gezeigt, dass selbst die solidesten ihren Hut nehmen müssen. Auf der anderen Seite stürzen sich die chinesischen Hersteller mit einem Heißhunger auf die Elektromobilität. Muss man daraus schließen, dass das Rennen verloren ist? Das wäre voreilig. Die europäische Automobilindustrie hat noch nicht aufgegeben. Sie hat die Ärmel hochgekrempelt. Die neuesten Elektromodelle sind zwar noch vergleichsweise teuer, stehen ihren Konkurrenten in Sachen Reichweite, Zuverlässigkeit oder Technologie aber kaum noch nach. Vermerkt Le Figaro aus Paris. Der österreichische Standard schreibt zu Volkswagen: Das Land Niedersachsen ist Miteigentümer bei VW und sperrt sich seit langem gegen nötige Einschnitte. Ebenso die Gewerkschaften, die zu Recht dafür sorgten, dass auch die Beschäftigten profitieren, solange es gut läuft. Nur sind diese Zeiten schon längst vorbei. Heute ist Deutschland weltweit einer der teuersten Produktionsstandorte der hochglobalisierten Autobranche. Notiert der Standard aus Wien. Die japanische Zeitung Nihon Keizai Shimbun bemerkt: Der Personalüberhang ist ein klares Problem für VW. Der Umsatz pro Mitarbeiter beträgt lediglich $550.000, bei Toyota beträgt er $860.000, bei Stellantis immerhin $670.000. Zudem hat der Volkswagen-Konzern zu viele Fahrzeugmarken wie Skoda, Seat oder Porsche. Die Verhandlungen dürften schwierig werden. Erwartet Nihon Keizai Shimbun aus Tokio. Zum Schluss nach Polen. Dort wird heute der Zehntausenden Opfer des Massakers von Wolynien gedacht. Am 11. Juli 1943 griffen ukrainische Partisanen mehr als 100 polnische Dörfer an. Dazu schreibt die Gazeta Wyborcza aus Warschau: Der Jahrestag sollte für Polen und die Ukraine eine Mahnung sein und nicht Anlass, Emotionen zu schüren. Auf beiden Seiten waren die Opfer vorwiegend unschuldige Menschen. Wir müssen ihrer gedenken und sicherstellen, dass sie eine würdige Bestattung erhalten, da viele Opfer noch immer in Massengräbern liegen. Die Entscheidung der ukrainischen Behörden, das Verbot von Exhumierungen in Wolynien aufzuheben, war ein Schritt in die richtige Richtung. Leider haben sich die Politiker erneut dazu entschlossen, dieses tragische Datum für ihre eigenen Zwecke zu instrumentalisieren. Nichts davon wird zu einem guten Ergebnis führen. Wir alle müssen zur Vernunft kommen. Politiker wie auch ganz normale Bürger. Das war die polnische Gazeta Wyborcza. Damit endet die internationale Presseschau. Redaktion Dietmar Reiche, Sprecher Jonathan Springer.
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5: 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Zunächst die Übersicht. Der Spitzenkandidat der AfD in Sachsen-Anhalt, Siegmund, hat zentrale Vorhaben vorgestellt, die die Partei im Falle eines Sieges bei der Landtagswahl umsetzen will. Nach dem Brand an der wichtigen Bahnstrecke zwischen Düsseldorf und Köln liegt ein Bekennerschreiben vor, das von einer linksextremen Gruppe stammen soll. 31 Jahre nach dem Völkermord von Srebrenica sind in Bosnien und Herzegowina die sterblichen Überreste weiterer Opfer beigesetzt worden. Die Meldungen im Einzelnen. 8 Wochen vor der Landtagswahl in Sachsen-Anhalt hat die AfD ihren Regierungsanspruch bekräftigt. Spitzenkandidat Siegmund sagte auf dem Landesparteitag in Magdeburg, die Menschen wollten einen politischen Wandel. Man werde im Falle eines Wahlsiegs im September mehrere zentrale Punkte sofort umsetzen. Die AfD Sachsen-Anhalt stellte hierfür ein sogenanntes 100-Tage-Programm vor. So soll es eine Arbeitspflicht für Asylbewerber und mehr Abschiebehaftplätze geben. Außerdem will die Partei die Rundfunkstaatsverträge kündigen, die die Rechtsgrundlage für den öffentlich-rechtlichen Rundfunk sind. AfD-Landeschef Reichert attackierte den derzeitigen CDU-Ministerpräsidenten Schulze. Dieser wisse genau, dass er lüge, wenn er eine Zusammenarbeit mit den Linken ausschließe. Denn ohne die Linke habe die CDU überhaupt keine Chance auf eine Mehrheit. In Umfragen liegt die AfD deutlich vor der CDU. Der Landesverband der Partei wird vom Landesverfassungsschutz als gesichert rechtsextremistisch eingestuft. Nach dem Rückzug des regierenden Bürgermeisters Wegner von der Wahl zum Berliner Abgeordnetenhaus sieht der Politikwissenschaftler Höhne die Landes-CDU vor großen Herausforderungen. Höhne sagte im Deutschlandfunk, der designierte Spitzenkandidat der Partei Evers sei nicht landesweit bekannt. Auch der Bonus des regierenden Bürgermeisters sei weg. Außerdem belaste die Umstellung des Wahlkampfs von Wegner auf Evers die klamme Kasse der Partei. Der Politikwissenschaftler von der TU Chemnitz erklärte mit Blick auf den Rückzug von Wegner, es überrasche, dass der regierende Bürgermeister so gravierende kommunikative Fehler gemacht habe. Mit dem eigentlichen Anlass der Krise hätte Wegner umgehen können. Wegner hatte ursprünglich angestrebt, im Falle eines Wahlsiegs der CDU weiter zu regieren. Aufgrund anhaltender Kritik an seinem Krisenmanagement nach dem Anschlag auf das Berliner Stromnetz im Januar gab er gestern seinen Rückzug bekannt. Das Bundessozialministerium hat nach eigenen Angaben keinen genaueren Überblick darüber, in welchem Ausmaß Sozialleistungen in Deutschland missbräuchlich bezogen werden. Eine Sprecherin sagte der Welt am Sonntag, im vergangenen Jahr habe sich in rund 110.000 Fällen der Verdacht auf Missbrauch bestätigt oder es sei aufgrund eines begründeten Verdachts Strafanzeige erstattet worden. Von Jobcentern in rein kommunaler Trägerschaft lägen aber keine Daten vor. Die Ministeriumssprecherin verwies darauf, dass zuständige Behörden nicht ausreichend oder gar nicht miteinander vernetzt seien. Auch deshalb bleibe Leistungsmissbrauch oft unentdeckt. Die Dunkelziffer sei vermutlich hoch. Die Bundesagentur für Arbeit soll ein neues Kompetenzzentrum einrichten, um gegen Missbrauch von Sozialleistungen vorzugehen. Die neue Grundsicherung soll ebenfalls dabei helfen, möglichen Missbrauch zu verhindern. Nach einem Böschungsbrand an der Bahnstrecke zwischen Düsseldorf und Köln ermittelt der Staatsschutz. Ein Polizeisprecher teilte mit, es werde untersucht, ob strafrechtliches Handeln vorliege und das Feuer absichtlich gelegt worden sei. Wie der Westdeutsche Rundfunk berichtet, veröffentlichte mittlerweile eine linksextreme Gruppe ein Bekennerschreiben. Es seien Brandsätze in Kabelschächten deponiert worden. Die Echtheit des Schreibens ist laut WDR jedoch bisher nicht von Ermittlern bestätigt. Das Feuer an der Bahnstrecke zwischen Düsseldorf und Köln hat Schäden an mehreren Signalkabeln verursacht. Auf dem Abschnitt können derzeit keine Züge fahren. Im Nah- und Fernverkehr kommt es zu Umleitungen und Verspätungen. Zudem fallen einzelne Züge aus. Die Reparaturarbeiten werden nach Angaben der Bahn noch mindestens bis in den Nachmittag andauern. Der Völkermord von Srebrenica jährt sich heute zum 31. Mal. In Bosnien und Herzegowina werden bei einer Trauerfeier die sterblichen Überreste weiterer Opfer beigesetzt. Die EU-Kommission gedachte in einer Mitteilung der mehr als 8.300 muslimischen Männer und Jungen, die damals ermordet wurden. UNO-Generalsekretär Guterres betonte, Erinnerung heiße auch, sich in der Gegenwart gegen Hass und Diskriminierung zu stellen. Am 11. Juli 1995 hatten bosnisch-serbische Milizen den Ort Srebrenica eingenommen. Innerhalb weniger Tage töteten sie tausende Bosniaken, von denen sich die meisten in einer Schutzzone der UNO aufhielten. Die dort stationierten niederländischen Blauhelmsoldaten waren jedoch zahlenmäßig unterlegen und ihre militärischen Befugnisse unklar. Hinterbliebene warfen ihnen vor, sie hätten dem Morden tatenlos zugesehen. Im Jahr 2022 bat die niederländische Regierung deshalb um Entschuldigung. Der Völkermord von Srebrenica gilt als das größte Kriegsverbrechen auf europäischem Boden seit dem Zweiten Weltkrieg. Die UNO-Vollversammlung erklärte den 11. Juli vor 2 Jahren zum internationalen Gedenktag gegen den Widerstand Serbiens. Russische Behörden melden einen ukrainischen Drohnenangriff auf 4 Schiffe im Asowschen Meer. Dabei sei ein Seemann getötet worden, schrieb der Gouverneur der südrussischen Region Rostow auf Telegram. Bei russischen Angriffen auf Kiew wurden nach Angaben örtlicher Behörden mindestens 10 Menschen verletzt. Laut Bürgermeister Klitschko feuerte die russische Luftwaffe Marschflugkörper, Drohnen und ballistische Raketen auf die ukrainische Hauptstadt ab. In mehreren Bezirken seien Feuer ausgebrochen. Insbesondere die ballistischen Raketen stellen die Ukraine vor Probleme. Am wirksamsten lassen sie sich mit Hilfe des Flugabwehrsystems Patriot bekämpfen. Doch es fehlt der Nachschub an Munition. Die USA wollen der Ukraine deshalb nun die Lizenz erteilen, Patriot-Munition in Eigenregie herzustellen. Die USA fordern Medienberichten zufolge ein Bekenntnis des Irans zu einer freien und sicheren Schifffahrt in der Straße von Hormus. Die Führung in Teheran solle öffentlich zusichern, dass die Meerenge offen sei und die Revolutionsgarden von weiteren Angriffen auf Handelsschiffe absähen, schreiben unter anderem das Portal Axios und das Wall Street Journal unter Berufung auf Regierungsbeamte. Wie Washington andernfalls reagieren würde, blieb unklar. Die USA hatten in den vergangenen Tagen Ziele im Iran angegriffen und das mit iranischen Attacken auf Handelsschiffe in der Straße von Hormus begründet. Präsident Trump erklärte die Waffenruhe für beendet, stimmte einer Fortführung der Gespräche mit dem Iran aber zu. Auch der Oman spielt eine Rolle, weil das Sultanat im Süden an die Straße von Hormus grenzt. Nach Angaben aus Teheran reist der iranische Außenminister Araghchi heute zu Gesprächen dorthin. In China werden mehr als 900.000 Menschen vor dem Taifun Bawi in Sicherheit gebracht. Betroffen sind nach Angaben von Staatsmedien unter anderem die Hauptstadt Peking sowie die Provinzen Zhejiang und Fujian, wo heftige Regenfälle erwartet werden. Bawi erreicht den Osten Chinas voraussichtlich morgen früh. Der Norden und Osten Taiwans sind schon jetzt betroffen. Dort fiel in rund 70.000 Haushalten der Strom aus. Etwa 14.000 Menschen wurden aufgerufen, ihre Häuser zu verlassen. In den Philippinen hatte der tropische Wirbelsturm gestern einen Erdrutsch ausgelöst. Mindestens 17 Menschen kamen ums Leben. Spanien hat das Halbfinale der Fußballweltmeisterschaft erreicht. Die Mannschaft setzte sich in Los Angeles im Viertelfinale mit 2:1 gegen Belgien durch. Die Spanier treffen im Halbfinale am Dienstag auf Frankreich. Heute Abend stehen sich im 3. Viertelfinale Norwegen und England gegenüber. Das Spiel findet in Miami statt. Und hier noch einmal die Übersicht. Der Spitzenkandidat der AfD in Sachsen-Anhalt, Siegmund, hat zentrale Vorhaben vorgestellt, die die Partei im Falle eines Sieges bei der Landtagswahl umsetzen will. Nach dem Brand an der wichtigen Bahnstrecke zwischen Düsseldorf und Köln liegt ein Bekennerschreiben vor, das von einer linksextremen Gruppe stammen soll. 31 Jahre nach dem Völkermord von Srebrenica sind in Bosnien und Herzegowina die sterblichen Überreste weiterer Opfer beigesetzt worden. Das Wetter. Im Nordwesten anfangs noch bedeckt, sonst viel Sonne. Im Südschwarzwald und an den Alpen Schauer möglich. Höchstwerte zwischen 20 Grad an den Küsten und 35 Grad im Süden und Westen. Morgen im Norden und Osten zeitweise wolkig mit einzelnen Schauern, sonst meist sonnig oder locker bewölkt und trocken. 26 bis 35 Grad. Auch am Montag meist sonnig oder locker bewölkt, im Nordosten einzelne Schauer. 27 bis 37 Grad. Das waren die Nachrichten.
6: Überfüllte Leichenhallen.
7: Das sind die Themen der Woche mit Katharina Peetz. Herzlich willkommen. Mehr als 5000 Menschen sind hitzebedingt in der Hitzewelle im Juni in Deutschland gestorben. Wie die Politik damit umgeht, das ist gleich ein Thema in den Kommentaren. Außerdem geht es darum, wofür die Bundesregierung in Zukunft viel Geld ausgeben will, vor allem für Verteidigung, und wo sie spart, zum Beispiel beim Elterngeld. Und es geht um das Berufungsurteil im Fall der französischen Rechtspopulistin Marine Le Pen und seine europäische Dimension. Das sind die Themen in den Themen der Woche. Schön, dass Sie dabei sind.

0: Viel trinken, im Schatten aufhalten, Sport oder andere körperliche Anstrengungen tagsüber draußen vermeiden. Das sind gängige Tipps bei extremer Hitze. Sie alle haben gemein, es sind individuelle Handlungsempfehlungen. Was aber, wenn diese nicht ausreichen? Die Hitzewelle im Juni hat gezeigt, in welchen Bereichen die Infrastruktur nicht auf Hitze vorbereitet ist. So sind beispielsweise Krankenhäuser oder Pflegeeinrichtungen nicht ausreichend gekühlt. Versiegelte Flächen in Städten heizen die Umgebung noch weiter auf. Dass die Hitzewelle im Juni eine der bisher tödlichsten sein würde, war schon befürchtet worden. Offizielle Zahlen des Robert-Koch-Instituts haben dies nun bestätigt. Die Bundesregierung könne dazu nicht länger schweigen, kommentiert Ann-Kathrin Büsker aus der Deutschlandfunk-Umweltredaktion.
1: Überfüllte Leichenhallen, Rettungseinsätze im Akkord, Rettungskräfte am Limit. Dass die Extremhitze Ende Juni ihren menschlichen Tribut fordern würde, war angesichts solcher Berichte absehbar. Jetzt aber, zeitversetzt aufgrund der verzögerten Meldungen, wird das Ausmaß klarer. Das Robert-Koch-Institut geht für die Zeit bis 28. Juni von mehr als 5000 Todesfällen im Zusammenhang mit der Hitze aus. Mehr hitzebedingte Sterbefälle gab es in den letzten Jahren nur 2018 und 2019, und zwar insgesamt im kompletten Sommer. Die Berechnungen des Robert-Koch-Instituts könnten das Ausmaß sogar noch drastisch unterschätzen. Zahlen des Statistischen Bundesamtes zeigen nämlich, die Zahl der Toten könnte noch deutlich höher liegen. Nach Angaben des Amtes um die 30% höher als bei gewöhnlichen Bedingungen. Doch es geht hier ja nicht um bloße Zahlen, um Statistiken. Dahinter stehen Menschen, zumeist ältere Mitbürgerinnen und Mitbürger. Sie alle hinterlassen trauernde Angehörige. Deutschland hat einen Hitzenotstand erlebt, eine klimawandelbedingte Naturkatastrophe mit drastischen Folgen. Die Bundesregierung jedoch hat es vorgezogen zu schweigen. Kein Wort des Mitgefühls für die Angehörigen, kein Krisenstab, kein Masterplan, nichts. Dabei wären viele Todesfälle vermeidbar durch klimaangepasste Infrastruktur, Krankenhäuser und Seniorenheime mit Kühlmöglichkeiten, öffentliche Kühlräume, in die Menschen sich zurückziehen können, Notfallpläne für einen Umgang mit dem Notstand. Es ist zwar richtig, dass dafür die Länder und Kommunen zuständig sind, aber angesichts dieses Ausmaßes kann sich die Bundesregierung nicht hinstellen und nichts tun. Hitzeschutz ist Bevölkerungsschutz und eben diesem ist unsere Bundesregierung verpflichtet. Stattdessen wird das Problem jedoch politisch ignoriert, der Umgang damit individualisiert. Und so zeigt sich in der Extremhitze auch eine bedrohliche Entwicklung, die schon in der Corona-Pandemie Teile der Gesellschaft erfasst hat. Der gesundheitliche Krisenfall wird als individuelles Problem betrachtet. Nach dem Motto, selbst schuld, wer mit der Hitze nicht zurechtkommt. Wer nicht auf seine Gesundheit achtet, der stirbt halt. Wer alt oder krank ist, der stirbt halt. Dahinter lauert ein Menschenbild, nach dem sich nur der Stärkere durchsetzt, in dem das Individuum keine Rolle mehr spielt. Das ist gefährlich für die Grundfesten unserer Demokratie. Auch deshalb täte die Bundesregierung gut daran, hier zu handeln. Doch statt irgendwas besser zu machen, verschlimmert Schwarz-Rot die Situation auf mehreren Ebenen. Nicht nur schwindet angesichts der Gesundheitsreform die Zuversicht der Bürgerinnen und Bürger, medizinisch gut versorgt zu sein, mit gleich mehreren Entscheidungen verschlechtert Schwarz-Rot die umweltpolitischen Rahmenbedingungen. Das beschlossene Gebäudemodernisierungsgesetz torpediert die deutschen Klimaziele. Das Infrastruktur-Zukunftsgesetz macht die ersatzlose Zerstörung von Naturräumen wahrscheinlicher. Geld für Klimaschutz soll für reguläre Haushaltsaufgaben zweckentfremdet werden. Insgesamt sollen viele Umwelt- und Verbraucherschutzvorgaben erstmal aufs Abstellgleis, bis die Wirtschaft wieder ordentlich in Schwung gekommen ist, so der Plan der Regierung. Das ist Vollgas in die falsche Richtung, denn auch die Wirtschaft leidet unter den Folgen der Umweltkrisen, das hat sich auch in der Extremhitze gezeigt. Es wird dringend Zeit, dass die Bundesregierung sich dieser Realität stellt. Der menschengemachte Klimawandel wird nicht verschwinden, nur weil der deutsche Bundeskanzler sich politisch nicht damit befassen möchte.
0: Die Meinung von Ann-Kathrin Büsker zum politischen Umgang mit dem Hitzeschutz.

0: Die Bundesregierung hat in dieser Woche den Haushalt für das nächste Jahr auf den Weg gebracht. Ende November geht der Regierungsentwurf dann noch in den Bundestag und dürfte intensive Debatten hervorbringen. Denn der Entwurf sieht unter anderem mehr Schulden vor. Gekürzt werden sollen Ausgaben unter anderem im Bereich der Sozialpolitik. Stattdessen soll deutlich mehr Geld in die Verteidigung fließen. Für unsere Kommentatorin Kerstin Münstermann, Leiterin des Berliner Parlamentsbüros bei der Rheinischen Post, kommt es deshalb jetzt darauf an, nicht nur viel Geld für die Verteidigung zu veranschlagen, sondern auch zu kontrollieren, dass diese Milliarden sinnvoll und wirksam eingesetzt werden.
1: Lars Klingbeil hat sich gut vorbereitet. Bei der Vorstellung des Bundeshaushalts rattert der Finanzminister und SPD-Vorsitzende die Zahlen fast atemlos herunter. Selbstbewusst und routiniert. Die Lücke von 34 Milliarden Euro für 2027, die noch die Vorgängerregierung beziffert hatte, ist auf dem Papier geschlossen. Klingbeil verkauft das als Erfolg und verweist auf die Herausforderungen. Krieg, geopolitische Verwerfungen und eine schwache Konjunktur. Sein Haushalt sei ein Konsolidierungshaushalt, aber solide. Doch das klingt besser, als es tatsächlich ist. Denn die milliardenschweren Ausgaben für Infrastruktur und für Verteidigung wurden teils in Schattenhaushalte ausgelagert. Aber Schulden bleiben nun mal Schulden, egal wo man sie verbucht. Das ist keine Buchführungsfrage, das ist eine Frage der politischen Ehrlichkeit. Und die Rechnung ist gewaltig. Bis 2030 will der Bund Kredite in einem Umfang aufnehmen, der noch vor wenigen Jahren außerhalb jeder politischen Vorstellungskraft lag. Mehr als 1 Billion Euro. Eine 1 mit 12 Nullen. Die Zinsausgaben dafür könnten bis zu jenem Jahr auf über 80 Milliarden Euro steigen. Pro Jahr. Das ist keine abstrakte Zahl. Jeder Euro, der in Zinsen fließt, fehlt woanders. Bei Investitionen, bei Sozialleistungen oder schlicht bei der Fähigkeit des Staates, auf neue Krisen zu reagieren. Hinzu kommt, Klingbeil greift bereits jetzt auf Rücklagen zurück, die eigentlich als Puffer für schlechtere Zeiten gedacht waren. Dass er das als, Zitat, völlig normal bezeichnet, muss den Steuerzahler nachdenklich stimmen. Dabei hat der Vizekanzler in einem wichtigen Punkt sehr recht. Sicherheit gibt es nicht zum Nulltarif. Die Aufrüstung der Bundeswehr, der Aufbau von Abschreckung und Verteidigungsfähigkeit, gerade gegenüber Russland, kosten Geld, viel Geld. Und Klingbeil hat gute Argumente, wenn er sagt, man könne sich gegen den russischen Präsidenten Wladimir Putin nicht mit der schwarzen Null verteidigen. Die Friedensdividende der vergangenen Jahre, es gibt sie nicht mehr. Stattdessen wächst der Verteidigungsetat um satte 30% im nächsten Jahr an, auf 110 Milliarden Euro. Aber gerade weil diese Ausgaben notwendig sind, müssen sie einer umso strengeren Kontrolle unterliegen.

0: dass Verteidigungsausgaben dauerhaft in eine haushaltspolitische Grauzone entgleiten. Und er muss sich unangenehme Fragen dazu gefallen lassen. Wer beim Kinderzuschlag, beim Wohngeld oder beim Elterngeld spart und gleichzeitig Milliarden in Rüstungsaufträge pumpt, muss das gut begründen können. Und er muss politisch darlegen, wann das Ende der unbegrenzten Rüstungsausgaben erreicht sein soll. Wann also die Ausnahmeregelung der Schuldenbremse wieder endet. Und es bedarf einer präzisen parlamentarischen Kontrolle der Ausgaben. Eine größere Rechenschaftspflicht des Verteidigungsministeriums gegenüber Parlament und Öffentlichkeit. Boris Pistorius muss zeigen, dass zusätzliche Mittel nicht nur politische Entschlossenheit symbolisieren, sondern reale Wirkung entfalten. Das Parlament und die Öffentlichkeit haben ein Recht auf Rechenschaft. Pistorius darf sich hier nicht wegducken. Minister Klingbeil wurde bei seiner Pressekonferenz gefragt, ob er angesichts der astronomischen Summen eigentlich noch gut schlafe. Die Antwort des Finanzministers: Er habe schon, Zitat, einen gewissen Respekt vor den Summen, mit denen da jongliert werde. Nun, mindestens den sollte er haben.
1: Kerstin Münstermann von der Rheinischen Post kommentierte den von der Regierung beschlossenen Haushaltsentwurf für 2027. Und es klang in dem Kommentar gerade schon kurz an, gespart werden soll unter anderem beim Elterngeld. Das können Eltern beantragen, wenn sie nach der Geburt ihres Kindes eine berufliche Auszeit nehmen, um so einen Teil des fehlenden Einkommens auszugleichen. Statt bisher bis zu 14 Monate soll diese Leistung nun auf 12 Monate begrenzt werden. So sieht es ein Gesetzentwurf der Bundesfamilienministerin Karin Prien vor. Außerdem soll die Zeit, in der das Elterngeld bezogen wird, anders zwischen den Elternteilen aufgeteilt werden. Jeweils 3 Monate für jeden Elternteil, die restlichen 6 Monate können flexibel aufgeteilt werden. Die Maßnahme soll vor allem dafür sorgen, dass sich Väter stärker in die Kinderbetreuung einbringen. Johannes Schneider von der Wochenzeitung Die Zeit meint, die Pläne setzten das falsche Signal.
2: Es gibt politische Instrumente, die müssen sehr genau etwas sehr Bestimmtes erreichen, sonst ergeben sie im Ganzen wenig Sinn. Das Elterngeld ist ein solches Instrument. Es muss sicherstellen, dass sich Eltern, auch Besserverdienende und beruflich Ambitionierte, um ihr Kind kümmern können, solange das niemand anderes übernehmen kann und übernehmen sollte. Und zwar ohne dadurch beruflich und finanziell völlig abgehängt zu werden. Das ist wichtig, damit Menschen überhaupt den Mut fassen, Kinder zu bekommen und es nicht immer weiter aufschieben, bis es dann immer noch nicht passt. Denn Kinder zu bekommen braucht Mut und eine Gesellschaft braucht Kinder. Das Elterngeld war zu diesem Zweck schon bei seiner Einführung im Jahr 2007 knapp kalkuliert. Der seitdem stabile Höchstsatz von 1.800 Euro entsprach schon damals einem sehr durchschnittlichen Nettogehalt. Die maximale Bezugsdauer von 14 Monaten stellte an vielen Orten nicht ansatzweise den geordneten Übergang in die staatliche Betreuung sicher. Entsprechend dürftig funktionierte das Ganze auch. Väter nahmen oft nur ihre 2 Pflichtmonate, Mütter schieden doch längerfristig aus ihrer beruflichen Laufbahn aus oder verschwanden dauerhaft in Teilzeit. Die Geburtenrate stieg kurz ein wenig an und kollabierte dann während der Corona-Pandemie. Der Mut hat wohl viele verlassen. Dass das nicht allein am Elterngeld liegt, ist klar. Aber statt der nun geplanten Einschnitte hätten eine Erhöhung und Ausweitung des Elterngelds gerade jetzt ein wichtiges Signal, gar ein Symbol sein können. Wir geben alles für die Zukunft dieser Gesellschaft und die, die sich ganz in diese Zukunft hineinwerfen. Entsprechend war es richtig, dass die jetzige Regierung das Elterngeld eigentlich sogar ausbauen und diesen Ausbau nutzen wollte, um die Väter mehr in die Pflicht zu nehmen. Einfach, um Mütter nicht als Arbeitnehmerinnen in Vollzeit zu verlieren. Wir wollen die Einkommensgrenze sowie den Mindest- und Höchstbetrag spürbar anheben, so steht es im Koalitionsvertrag von Union und SPD. Gemeinsam mit der ebenfalls versprochenen veränderten Anzahl und Aufteilung der Bezugsmonate des Elterngeldes hätte das echt etwas bewegen können. Auch und gerade für eine Bundesregierung, die das Leistungsprinzip so demonstrativ hochhält. Was nun davon bleibt, im sehr krisenhaften Reformsommer von Friedrich Merz, Lars Klingbeil und in diesem Ressort Karin Prien? Erratisches Stückwerk, von dem ganz sicher kein ermutigendes Signal ausgeht. Dass man mit dem auf 12 Monate gekappten Maximalbezugszeitraum für das volle Elterngeld zukünftig selbst in betreuungstechnisch gut ausgestatteten Regionen in eine Kita-Versorgungslücke stolpert, das ist umso weniger verkraftbar, da ohnehin der Druck von allen Seiten wächst. Auf heutige 30-Jährige kommen mehr Kosten und mehr Aufwand bei der Pflege der eigenen Eltern zu, sie müssen private Rücklagen fürs Alter bilden, ihre Jobs sind gefährdet von Krise und KI und zugleich sollen sie immer mehr und immer länger arbeiten. Und ständig stänkert ein Regierungsmitglied, im Zweifel der Kanzler selbst, gegen Teilzeit. Kinder aber kriegen sich nicht so leicht, es braucht schon eine gewisse Willkommenskultur. Die aber ist mit den geplanten Einschnitten beim Elterngeld gestorben. Und zwar genau damit. Denn die deutsche Familienpolitik der vergangenen 20 Jahre war vor allem ein Versprechen, über Ministerinnen hinweg, ob rot, schwarz oder grün. Ein Versprechen,

0: Versprechen, das nie ganz eingelöst wurde. Gute Kita-Versorgung und eine stetig verbesserte Vereinbarkeit von Familie und Beruf. Irgendwann sollte das überall so gut ineinander greifen, wie es das mancherorts schon tat. Von der fair geteilten Elternzeit direkt in die Kita-Eingewöhnung und ab da weiter mit wiederum fairen Teilzeitmodellen. Von diesem Ziel entfernt sich diese Bundesregierung nun noch weiter, wohl in dem alten Volksglauben, dass ohnehin Kinder bekommt, wer Kinder wirklich will. Doch es braucht bekanntlich ein Dorf, um ein Kind großzuziehen. Auf dem Weg dorthin klafft nun eine gut erkennbare Lücke.
1: Die Meinung von Johannes Schneider von der Zeit zu den geplanten Änderungen beim Elterngeld.

0: Im kommenden Jahr wird in Frankreich ein neuer Präsident oder eine neue Präsidentin gewählt. Und nach einem Urteil in dieser Woche könnte die Rechtspopulistin Marine Le Pen gute Chancen auf das Amt haben. Eigentlich war der Politikerin vom rechtsnationalen Rassemblement National wegen Veruntreuung von EU-Geldern per Gerichtsurteil unter anderem das passive Wahlrecht für 5 Jahre entzogen worden. Das Berufungsgericht befand sie nun in dieser Woche zwar ebenfalls für schuldig, reduzierte diese Zeit aber, sodass Le Pen bei der Wahl im nächsten Jahr antreten kann. Ursula Welter, ehemalige Frankreich-Korrespondentin des Deutschlandfunks und Leiterin der Abteilungen Aktuelles und Hintergrund, kommentiert, das Urteil sei auch eine europäische Angelegenheit.
1: Die Musik spielte in dieser Woche in Paris und natürlich ist das Urteil in erster Linie von historischer Bedeutung für Frankreich. Eine zutiefst europäische Angelegenheit ist das Ganze aber eben auch. Europäisch, weil es im Verfahren gegen Marine Le Pen um die Ausbeutung von EU-Kassen ging, um Veruntreuung, um Schaden für europäische Steuerzahler. Das Berufungsgericht in Paris hat die französische Rechtspopulistin entsprechend verurteilt. Fiktive Arbeitsverträge, hohe Gehälter ohne Gegenleistung, das war das Europaverständnis des rechtsnationalen Rassemblement National und seiner Vorgängerformation. Mit Marine Le Pen als Taktgeberin. Sie selber sagt, sie sei unschuldig. Ein europäisches Urteil war es aber auch, weil Marine Le Pen trotz Zweckentfremdung von Geldern, trotz Verurteilung Präsidentin Frankreichs werden will und es nun womöglich auch kann. Ihre Umfragewerte sind hoch. Die Kandidatin bringt kein Führungszeugnis mit, zeigt allen redlichen Bürgern innerlich den Mittelfinger und geht mit ungehemmtem Machtwillen nach vorne. Und ihre Anhänger folgen ihr, Richterspruch hin, Richterspruch her. Das Urteil führt uns die politischen Zustände in unserem Nachbarland vor Augen, beim engsten Verbündeten Deutschlands, mitten im Kern Europas. Frankreich ist das Anschauungsbeispiel dafür, wie extreme Positionen wie Nationalismus, Diskriminierung und Ausgrenzung von Menschen in der öffentlichen Wahrnehmung immer hoffähiger werden. Wie das irrige Motto, vielleicht wird es ja nicht so schlimm mit den Extremisten, immer weiter um sich greift, von Wahl zu Wahl. Das Urteil gegen Marine Le Pen wirft ein Licht darauf, wie dieselben Abgeordneten, die in Brüssel und Straßburg hohe Gehälter und Parteienzuschüsse bekamen, dieses System schamlos ausgenutzt haben, während sie die EU gleichzeitig als Instrument von Eliten abstempelten. Gegen die EU wettern und Geld veruntreuen, so geht antieuropäischer Populismus, so sieht das Gegenteil von wertebasierter Politik aus. Die Verurteilten drehen den Spieß in gewohnter Manier um, bemühen die Opferrolle und hetzen ihre Anhänger gegen den Rechtsstaat auf. So weiß auch Marine Le Pen, die Sache so zu drehen, dass nicht sie, sondern die anderen das Problem seien. Eine verurteilte Präsidentschaftskandidatin, die unverdrossen wenige Stunden nach dem Urteil in den Wahlkampf um das höchste Staatsamt zieht. Da wirken die Richter, die ihr die Fähigkeit abgesprochen haben, ein solches Amt pflichtschuldig auszuüben, wie die letzten Mahner in der Wüste. Die Wähler haben es in der Hand, aber es steht zu befürchten, dass das Urteil von Paris nicht das Ende, sondern der Anfang einer Geschichte sein könnte. Und deshalb ist es europäisch und wirkt über die französische Hauptstadt hinaus. Der Spuk des Extremismus ist nicht vorbei. Nicht in Frankreich, nicht in Deutschland, nicht in Europa. Im Gegenteil.
0: Der Kommentar von Ursula Welter. Das waren die Themen der Woche. In der einen Welt mit meinem Kollegen Andreas Noll geht es gleich unter anderem um Uganda und die Frage, ob sich das Land auf dem Weg in die Diktatur befindet. Ich bin Katharina Peetz. Danke fürs Interesse.

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1: Mit Andreas Noll im Studio. Herzlich willkommen. Wir schauen in dieser Ausgabe auf die Kandidatenkrise der US-Demokraten vor den Zwischenwahlen, auf eine chinesische Retorteninsel, die zum Symbol der Immobilienkrise geworden ist, auf den Streit darüber, wer für die Pflege alter Menschen zahlen soll, in Indien und auch in Deutschland. Und am Ende der Sendung blicken wir ins ostafrikanische Uganda, wo hinter der Unterdrückung unabhängiger Medien ein Machtkampf in der Präsidentenfamilie sichtbar wird.

0: Noch knapp 4 Monate bis zu den Zwischenwahlen in den USA und für Donald Trumps Republikaner ist die Lage ungemütlich. Im Repräsentantenhaus sehen die Demokraten gute Chancen, die Mehrheit zurückzuerobern im November. Im Senat dagegen dürfte das Rennen viel enger ausfallen. Besonders wichtig ist hier wohl der kleine US-Bundesstaat Maine in der Region Neuengland an der Ostküste. Dort hoffen die Demokraten, die langjährige republikanische Senatorin Susan Collins zu schlagen. Ihr Herausforderer Graham Plattner, Austernzüchter und ehemaliger Soldat, verkörperte dabei die Suche nach Politikern jenseits der klassischen Parteikarriere. Solche Außenseiter hatten einst auch den Aufstieg der Tea Party bei den Republikanern befördert. Nach Vergewaltigungsvorwürfen hat Plattner nun seine Kandidatur aufgegeben. Sein Absturz verschärft damit auch den Streit der Demokraten. Brauchen sie unverbrauchte Kandidaten von außen oder bergen gerade diese politischen Quereinsteiger schwer kalkulierbare Risiken? Deutschlandfunk, USA-Korrespondent Jasper Barenberg über die Kandidatenkrise der Demokraten.
1: Hey everyone, it's Graham Plattner here.
2: Ein letztes Mal meldet sich Graham Plattner zu Wort mit einer Videobotschaft, aufgenommen zu Hause in Sullivan, einem kleinen Hafenstädtchen an der Küste von Maine. Dort hatte er sich zuletzt mit einer Handvoll Vertrauter verbarrikadiert und erlebt, wie seine lange gefeierte Kampagne für den Senat in Washington innerhalb von Tagen in sich zusammenfiel.
1: We are suspending campaign operations.
2: Wir stellen die Wahlkampfaktivitäten ein. Mit diesen Worten besiegelt Plattner das Ende all seiner Ambitionen. Auslöser für den jähen Sturz war die Aussage einer früheren Partnerin, einer Anhängerin der Demokraten.
3: He came in and I realized, okay, he didn't listen. He's in my home.
2: Es fällt Jenny Rasico sichtlich schwer, im Sender CNN in aller Öffentlichkeit über ihre einst eher lockere, aber doch intime Beziehung zu Graham Plattner zu sprechen und über das, was vor fast 5 Jahren an einem späten Herbstabend geschehen sein soll.
3: So he had kind of like jumped on top of me and indicated that he had intentions that were sexual in nature.
2: Wie Plattner ungebeten und schwer betrunken in ihr Haus gekommen sei, wie er sich auf sie geworfen habe, wie sie versucht habe, ihn von sich fernzuhalten und er dennoch nicht von ihr abgelassen habe. Der Journalist Jake Tapper fragt nach, hat Graham Plattner sie vergewaltigt? Jenny Rasico bejaht, Plattner habe in jeder Nacht gleich mehrere Regeln der Einvernehmlichkeit verletzt.
4: Did Graham Plattner rape you?
3: By definition, yes. Absolutely. He violated multiple layers of consent that night.
2: Graham Plattner reagiert umgehend. Die Vorwürfe nennt er beunruhigend, schwerwiegend, aber falsch. Jede Anschuldigung von nicht einvernehmlichem Verhalten weist er kategorisch von sich.
5: Any accusation of non-consensual behavior is categorically false.
2: Doch das politische Echo für Plattner ist verheerend. In Scharen wenden sich Demokraten von ihm ab, Senatoren und Abgeordnete, Parteigremien und Geldgeber. In Washington und in Maine aus allen Flügeln der Partei. Auch New Yorks linker demokratischer Bürgermeister Zoran Mamdani fordert Plattner auf, seine Kandidatur zu beenden.
6: I believe that it's time for him to drop out of the race.
2: Dabei waren es vor allem einflussreiche Vertreter des linken Parteiflügels, die Graham Plattner über Monate auf Händen getragen hatten.
7: That's my kind of man.
2: Elizabeth Warren etwa, eine Ikone der Linken im Senat in Washington. Wie andere war sie begeistert, mit welchem Charisma der Austernfischer und Ex-Soldat ohne jede politische Erfahrung überall in Maine immer größere Hallen gefüllt hat.
8: We are looking at a political system that does not care about what we want to see in our society. And that the only people that have access are those with wealth and power.
2: Wir gegen die. Das war Plattners Botschaft, vorgetragen in T-Shirt und Baseballkappe. Die Ohnmacht der hart arbeitenden Menschen auf der einen Seite, der Einfluss der Reichen und Mächtigen auf der anderen. Land auf, Land ab wetterte Plattner gegen Großspender und Großkonzerne, gegen die Parteieliten, gegen den Krieg, gegen Iran, gegen die Rüstungskonzerne, er forderte kostenlose Krankenversicherung und Bildung für alle. Bei den Vorwahlen der Demokraten im Juni setzte er sich mit großem Abstand durch, auch gegen die Kandidatin der Parteiführung in Washington. Einige haben zu diesem Zeitpunkt schon gewarnt.
9: I look forward to the day where I am not answering every single week a question about bad behavior by another dude.
2: Elissa Slotkin, etwa Senatorin der Demokraten aus Michigan. Sie mochte keine Fragen mehr beantworten müssen über den nächsten Kerl mit schlechtem Benehmen. Das bezog sich auf Berichte über frühere frauenfeindliche Sprüche Plattners im Netz, auf explizite sexuelle Textnachrichten an zahlreiche Frauen außerhalb seiner Ehe, auf die Angaben einer Ex-Freundin, Plattner habe sie in ein Zimmer eingesperrt und körperlich angegangen. Doch Bernie Sanders, einst Präsidentschaftskandidat der Demokraten und ein Aushängeschild des linken Flügels, wiegelt ab. Im Senat gäbe es keine Heiligen.
10: There are no saints in the United States Senate. People can argue about this aspect of Graham.
2: Mit dem Ende von Plattners Kandidatur ist das Chaos bei den Demokraten groß und guter Rat teuer. Graham Plattner dementiert weiter alle Anschuldigungen, sieht sich von mächtigen Kräften und einem System zu Fall gebracht, dem er den Kampf angesagt hatte. Der linke Parteiflügel muss sich den Vorwurf anhören, auf der Suche nach unverbrauchten neuen Gesichtern auf einen hochproblematischen Kandidaten gesetzt und dabei alle Alarmglocken ignoriert zu haben.
11: Hi everyone, I wanted to provide you all an update on the US Senate race here in Maine.
2: In Maine hat die dortige Parteiführung gerade alle Hände voll zu tun, nach Plattners Rückzug die Nachfolge für das Senatsrennen zu organisieren. An Bewerbungen herrscht kein Mangel, doch der Zeitdruck ist enorm. In 3 Wochen muss klar sein, welcher Name für die Demokraten Anfang November auf dem Wahlzettel stehen soll, um die Republikanerin Susan Collins doch noch zu schlagen. Mit der Chance, damit die Mehrheit im Senat zurückzuerobern.
0: Politische Quereinsteiger sollen Demokratie und Parteien beleben. Bei den US-Demokraten zeigt sich im Vorfeld der Midterms aber, dass diese Strategie auch erhebliche Risiken birgt. Der Beitrag aus Washington war das von unserem Korrespondenten Jasper Barenberg.

0: Sie sollte Chinas wirtschaftlichen Aufstieg in Beton gießen. Haihua Dao, eine künstlich aufgeschüttete Meeresblumeninselgruppe mit Luxushotels, Einkaufszentren und Freizeitparks. Wenn man so will, eine chinesische Antwort auf Dubais Palmeninseln. Doch das einstige Milliardenprojekt wirkt heute wie eine Kulisse aus einer vergangenen Epoche. Wohnungen stehen leer, ein gigantisches Hotel wird kaum genutzt und ein Vergnügungspark hat seine Tore nie geöffnet. Das tropische Haihua Dao ist längst zum Sinnbild für Chinas Immobilienkrise geworden. Getrieben von günstigen Krediten und Spekulationen wurden immer neue Bauprojekte aus dem Boden gestampft. Doch spätestens seit der Liquidation des Branchenriesen Evergrande vor mehr als 2 Jahren liegt die Branche am Boden und hofft auf einen Neustart. Wie schwierig der ist, hat sich Benjamin Eisel auf der Tropeninsel angeschaut.
1: Eine Gruppe Rentnerinnen und Rentner am Abend auf einem Platz zwischen Hochhäusern. Im Takt der Musik werfen sie kleine Bälle, die an Gummibänder gebunden sind, vor sich auf den Boden. Diese springen dann zu ihnen zurück. Dazu machen sie Tanzschritte. Eine Szene, wie man sie vielerorts in China beobachten könnte. Ungewöhnlich ist hier vor allem der Ort, Haihua Dao. Künstlich aufgeschüttete Inseln an der Nordwestküste von Hainan, Chinas südlichstem Landesteil, bekannt für das milde Klima. Hier sind zehntausende Eigentumswohnungen entstanden. Gekauft haben sie viele Rentner aus nördlicheren Teilen Chinas, um den eisigen Wintern dort zu entfliehen. So wie diese Mitte 60-Jährige aus dem zentralchinesischen Landesteil Henan. Ich habe eine kleine Wohnung gekauft, um den Winter hier zu verbringen. Ich wollte keine große Wohnung, da wir nur zu zweit sind. Unser Kind arbeitet woanders in China und hat wenig Zeit. Deshalb ist die Wohnung, die wir gekauft haben, mit etwas über 50 Quadratmetern recht klein. Haihua Dao heißt wörtlich übersetzt Meeresblumeninsel, denn die künstlich aufgeschütteten Inseln sind wie eine Blume geformt, inspiriert von Dubais künstlichen Palmeninseln, nur größer. Ein Megaprojekt des inzwischen insolventen chinesischen Immobilienkonzerns Evergrande.
2: 传承时代使命，重构世界旅游版图。
1: Evergrande versprach viel. Hier ein Werbefilm aus dem Jahr 2015. Damals begannen auch die Bauarbeiten für das Megaprojekt. Geplant waren Investitionen von umgerechnet mehr als 20 Milliarden Euro. Doch im Jahr 2021 ging Evergrande im Zuge von Chinas Immobilienkrise das Geld aus. Das meiste auf dem gigantischen Inselprojekt Haihua Dao war da schon fertig gebaut. Neben den Hochhäusern mit Eigentumswohnungen entstanden auf den Inseln ein schlossähnliches Hotel mit 5000 Zimmern, ein Wasserpark, ein Zirkus, ein Vergnügungspark mit Fahrgeschäften. Es gibt Hochzeitslocations mit Kirchennachbauten, europäisch anmutende Einkaufsstraßen, eine Shopping Mall, ein Konferenzzentrum und Villenviertel. Doch 10 Jahre später wird ein Großteil der Hotelzimmer nie genutzt. Der Vergnügungspark und die Shopping Mall wurden nie eröffnet, vieles verfällt. Die Einkaufsstraßen verlassen, viele Läden stehen leer, die Villen unbewohnt. Rund 40 Hochhäuser wurden schon wieder abgerissen. Haihua Dao steht symbolisch für Chinas Wachstumsmodell, das an seine Grenzen geraten ist. Das Konzept erst bauen, in der Hoffnung, dass die Menschen schon kommen. Vielerorts in China ging das nicht auf, hier auch nicht. Der Immobilienmarkt, der einst 1/3 der Wirtschaftsleistung ausgemacht hat, steckt im ganzen Land nach wie vor in der Krise. Preise gehen zurück, ebenso wie Investitionen. Fast jede Stadt in China hat Hochhaussiedlungen, deren Bau mittendrin gestoppt wurde. Geisterstädte, die wie Mahnmale an die Immobilienkrise erinnern. Zurück im Wohnviertel auf Haihua Dao. Hier wurde das meiste fertiggestellt. Doch am Abend fällt auf, dass nur einzelne Wohnungen beleuchtet sind und es offensichtlich viel Leerstand gibt. Auch nicht alle Geschäfte sind belegt. Neben kleinen Läden und Restaurants finden sich hier vor allem Immobilienmakler. Von Anfang an dabei war Yan Xiaojun. Die 55-Jährige kommt ursprünglich aus dem Nordosten Chinas. Sie hat zahlreiche Wohnungen im Portfolio. Ganz am Anfang, als das Projekt noch jung war, habe der Quadratmeterpreis für Eigentumswohnungen bei umgerechnet 600 Euro gelegen. Dann gingen die Preise rasant nach oben. Zu Spitzenzeiten habe sie den Quadratmeter für mehr als 3000 Euro verkauft. Bis Chinas Immobilienblase platzte. Im Jahr 2022 fiel der Preis wieder auf den Ausgangspreis. Heute liegt er zumindest leicht darüber, so die Maklerin. Jetzt verkaufen alle mit Verlust, nur die, die ganz am Anfang gekauft haben, nicht, aber die verlieren auch, wenn man die Kreditzinsen von 10 Jahren mit einbezieht. Die Maklerin schätzt, dass im Winter etwa die Hälfte aller Wohnungen auf der künstlichen Insel dauerhaft leer stehen. Im Sommer würden sogar nur 20% der Wohnungen genutzt. Wer hier eine Wohnung als reines Investitionsobjekt gekauft hat, hat heute das Nachsehen. Wer sich eine Wohnung gekauft hat, um diese selbst zu nutzen, kann vielleicht etwas gelassener auf die Preisentwicklung schauen, so wie Ma Ningrui aus dem nordostchinesischen Landesteil Heilongjiang. Auch sie hat deutlich mehr für ihre Wohnung auf Haihuadao bezahlt, als diese heute wert ist. Ich glaube nicht, dass mich das großartig beeinträchtigt. Ich habe diese Wohnung, damit wir im Winter hierher kommen können. Das Klima ist viel besser als in Nordostchina. Ich will die behalten. Es betrifft mich nicht sonderlich, wenn die Immobilienpreise etwas gesunken sind. Das ist noch in Ordnung.
0: Nur ganz langsam lässt China die schwere Immobilienkrise hinter sich. Die Reportage von der Retorteninsel Haihuadao war das von unserem China-Korrespondenten Benjamin Eisel.

0: Die Pflege im Alter ist teuer in Deutschland. Sie kann sich über die Jahre schnell auf Hunderttausende Euro summieren. Reicht die eigene Rente dafür nicht aus, müssen Ersparnisse aufgebraucht und das Eigenheim verkauft werden oder Angehörige einspringen. In Deutschland gilt bislang, erst ab einem Jahresbruttoeinkommen von 100.000 Euro können erwachsene Kinder an den Pflegekosten ihrer Eltern beteiligt werden. Das könnte sich mit der derzeit diskutierten Pflegereform ändern. In Indien geht der Staat bereits deutlich weiter. Seit 2007 sind Kinder grundsätzlich verpflichtet, für bedürftige Eltern zu sorgen. Bislang ließ sich dieser Anspruch aber nur schwer durchsetzen. Der südindische Bundesstaat Telangana will das nun ändern und säumige Kinder zur Zahlung verpflichten. Wie groß die Not älterer Menschen sein kann, wenn ihre Familien sie nicht unterstützen, zeigt der Fall, mit dem der Beitrag von Indien-Korrespondentin Helene Buchholz beginnt.
1: Mein Name ist Anjan Amar. Meine Identität von meinem eigenen Sohn verlassen.
2: Anjan Amar ist 79 Jahre alt und lebt in einem Vorort außerhalb der Stadt Hyderabad im indischen Bundesstaat Telangana in einem Pflegeheim. Ihr einziger Sohn und seine Frau, sagt Anjan Amar, haben vergessen, dass sie existiert.
1: Mein diabetischer Fuß hat sich vor einem Jahr entzündet, aber sie haben mich nicht einmal besucht. Es ist ihnen egal, ob ich lebe oder tot bin. Ich weiß nicht, wie sie so herzlos sein können.
2: Seitdem Anjan Amars Mann vor 15 Jahren gestorben ist, lebt sie allein. Und sie war so isoliert, dass sich ihre Nachbarn gezwungen sahen, einzugreifen. Sie waren es, die Anjan Amar in das Priscilla-Altenheim gebracht haben, eine Einrichtung, die ausschließlich auf Spendenbasis betrieben wird.
1: Auch wenn sich hier um mich gekümmert wird, brauche ich Geld für meine Gesundheitsversorgung. Das ist seine Verantwortung. Ich kann ohne nicht überleben. Es ist traurig, aber das hier ist nun das einzige Zuhause, das ich habe.
2: Rente, Sozialhilfe und Krankenversicherung gibt es in Indien nicht. Zumindest nicht vergleichbar mit dem System in Deutschland. Aber es gibt ein Gesetz, den sogenannten Maintenance and Welfare of Parents and Senior Citizens Act. Das besagt, dass Kinder dazu verpflichtet sind, sich um ihre Eltern zu kümmern. Mindestens finanziell müssen sie dafür aufkommen. Da das Gesetz aber schwer durchzusetzen ist, hat der Bundesstaat Telangana jetzt dafür gesorgt, dass es zumindest dort einfacher wird, Kinder zur Kasse zu bitten, sagt der Anwalt Potu Kushil Kumar.
3: Der Gesetzentwurf zur Überprüfung der Mitarbeiter und zur Rechenschaftspflicht in Telangana besagt, dass 15% oder 10.000 Rupien, je nachdem was niedriger ist, vom Gehalt der Kinder abgezogen und direkt an die Eltern überwiesen werden können, wenn die alt und bedürftig sind. Wenn die Kinder im staatlichen Bereich arbeiten, wird das Geld direkt von ihrem Gehalt abgezogen. Wenn sie im Privatsektor arbeiten, kümmert sich der staatliche Verwaltungsdienst darum.
2: Mit diesem neuen Gesetz der Landesregierung in Telangana ist es für Eltern deutlich leichter geworden, gegen ihre Kinder vorzugehen. Sie müssen nur einen Antrag bei ihrer Regionalbehörde stellen und nicht mehr zwingend vor Gericht ziehen, so Kumar.
3: Wenn sie einfach nicht bezahlen, dann können sie sogar suspendiert werden.
2: Auch überregional macht das Modell aus Telangana Schlagzeilen, so wie bei diesem indischen privaten Nachrichtensender WION.
4: The bill is basically aimed at ensuring dignity for senior citizens.
2: In Neu-Delhi ist es schwül. Vor ein paar Tagen haben endlich die Monsunregenfälle eingesetzt. In einem staatlichen Freizeitzentrum für Senioren im Süden der Stadt diskutieren alte Männer beim Kartenspielen den Vorstoß aus dem südlichen Bundesland kontrovers. Bernd Singh Monga ist 76 Jahre alt und war Fahrer von Beruf. Er lebt zwar mit seiner Frau bei seinem Sohn und dessen Familie, hat aber nicht das Gefühl, dass die sich gut um sie kümmern. Vor Gericht würde er trotzdem nicht ziehen, aus Angst, dass sich das Verhältnis dann noch weiter verschlechtert.
5: Warum sollte ich das tun? Auch die Kinder haben nicht so viel. Und wenn der Fall abgeschlossen ist, dann werden wir ganz auf uns allein gestellt sein. Wer wird sich dann um uns kümmern? Ich mache es durch, ich sehe es, ich höre es, ich leide darunter.
2: Anders sieht es Man Singh. Der 68-Jährige kommt gerade von seinem Morgenspaziergang. Er sagt, er lebe glücklich mit seiner Frau, seinen Kindern und seinen Enkelkindern zusammen. Für die, die dieses Glück nicht haben, findet er das neue Gesetz von Telangana sinnvoll.
6: Wir bringen unsere Kinder zur Welt, wir ziehen sie groß und wenn wir alt werden, kümmern sich unsere Kinder um uns. Wir haben uns 60 Jahre lang um sie gekümmert. Jetzt ist es die Pflicht der Kinder, sich um uns zu kümmern.
7: Haben Bachchen ki haq banta hai ki wo hamara khayal kare.
2: Zurück zu Anjan Amma, weiter im Süden des Landes. Als sie jung war, erzählt sie, habe sie hart gearbeitet, damit es ihr Sohn einmal besser hat. Sie sei es gewesen, die dafür gesorgt hat, dass er die Chance hatte, sich ein erfolgreiches Leben aufzubauen. Und es habe sich ausgezahlt.
1: Ich habe mich wirklich abgemüht, meinen Sohn großzuziehen. Heute verdient er sein Geld und führt dank meiner Bemühungen ein gutes Leben. Jetzt kümmert sich seine Familie nicht mehr um mich. Seit 2 Jahren schon nicht mehr. Aber mit diesem Gesetz in Bundesstaaten wie Telangana scheint uns doch etwas Gerechtigkeit zu widerfahren. Rechtliche Maßnahmen bewirken tatsächlich etwas.
2: Gemeinsam mit dem Pflegeheim und einer staatlichen Hilfsorganisation hat Anjan Amma sich nun an ihren Sohn gewendet, damit er sie finanziell unterstützt.
1: Ich habe aus der Zeitung von dem neuen Gesetz erfahren. Ich war überrascht zu erfahren, dass sich das Gesetz um uns kümmert.
2: Zunächst habe ihr Sohn noch versucht, sich vor der Unterhaltszahlung zu drücken. Mit dem neuen Gesetz im Rücken konnte sie dann aber doch noch genug Druck ausüben, sodass ihr Sohn jetzt zumindest einen kleinen Teil an Unterhalt zahlt. Und Anjan Amma ist nicht die Einzige, die seit der Einführung des sogenannten Teams Bill vor etwas mehr als 3 Monaten eine Unterhaltszahlung von ihren Kindern durchsetzen konnte, so Anwalt Kumar.
3: In dieser Angelegenheit wurden laut der Umfrage und den Daten, die uns aus den Medien und aus anderen Quellen vorliegen, bis heute fast 385 bis 400 Fälle abgeschlossen.
2: Auch wenn die finanzielle Unterstützung bescheiden ist, Anjan Amma kann jetzt wenigstens ihre Medikamente bezahlen, sagt sie. Und, was vielleicht noch wichtiger ist, sie hat das Gefühl, dass ihr zumindest ein kleines bisschen Gerechtigkeit widerfahren ist.
1: Ein Gesetz wie dieses ist die Rettung für hilflose, verlassene Eltern wie mich.
0: Die Pflege im Alter ist auch in Indien eine Frage der Verteilung. Was muss die Familie leisten, was der Staat? Eine Debatte, die angesichts steigender Kosten und einer alternden Gesellschaft auch in Deutschland an Schärfe gewinnen dürfte. Der Beitrag war das von Helene Buchholz.

0: Seit rund zwei Wochen herrscht in Uganda eine weitreichende Nachrichtensperre. Das Militär hat zentrale unabhängige Fernsehsender und Radiostationen geschlossen. Auch Zeitungen können nicht regulär erscheinen. Verantwortlich dafür ist Armeechef Muhoozi Kainerugaba, der älteste Sohn von Staatspräsident Yoweri Museveni. Menschenrechtsorganisationen und Regierungskritiker fordern nun ein Ende der Repressionen. Doch hinter dem Streit um die Pressefreiheit steht eine größere Machtfrage. Wer regiert Uganda tatsächlich? Museveni, der seit vier Jahrzehnten an der Staatsspitze in Ostafrika steht, oder sein Sohn, der als möglicher Nachfolger aufgebaut wird und immer offener in die Politik eingreift? Die Medienblockade erscheint so auch als Teil eines ungeregelten Machtübergangs, den Karin Bentsch für uns beleuchtet.
1: Er steht für das junge Uganda, Kanyesi Jedus, Aktivist, Oppositioneller, Regierungskritiker. Das ist nicht ganz ungefährlich in Uganda, denn Präsident Yoweri Museveni ist seit 40 Jahren im Amt, regiert das Land mit harter Hand. Sein Sohn, Muhoozi Kainerugaba, ist der Armeechef und hat vor zwei Wochen die letzten kritischen, unabhängigen Medien abschalten lassen. Wer hat nun die Macht in Uganda? Der Vater oder der Sohn? Für Aktivist Kanyesi Jedus eine klare Sache. Der Vater füllt nur noch pro forma sein Amt aus. Der Sohn hat die Verantwortung übernommen. Er wurde nicht gewählt, sondern hat die Macht an sich gerissen, mit Hilfe der autoritären Herrschaft, die sein Vater unterstützt. Der junge Aktivist hält beide für gefährlich. Vater und Sohn würden gegen Oppositionspolitiker und Regierungskritiker vorgehen. Sie würden die Pressefreiheit einschränken, um kritische Stimmen zum Schweigen zu bringen. Bis heute gibt es keine offizielle Begründung dafür, warum Armeechef Kainerugaba unabhängige Medien abschalten ließ. Bis heute dürfen Journalisten dieser Fernsehsender, Radiostationen und Zeitungen nicht arbeiten. Hassan Kanyenje, Direktor des Horn International Institute for Strategic Studies, eine unabhängige Denkfabrik mit Sitz in Nairobi, hält das für eine Machtdemonstration. Ich denke, es ist eine offensichtliche Reaktion auf das, was als negative Berichterstattung wahrgenommen wurde, vor allem über Präsident Musevenis Familie. Es geht darum zu zeigen, wer die Kontrolle und das Sagen hat. Eine Entwicklung, die nicht nur in Uganda zu beobachten sei, sondern auch in anderen ostafrikanischen Ländern wie in Tansania und Kenia. Länder, in denen politische Gegner verhaftet und Proteste unterdrückt werden. In Uganda verfestigt sich eine Straflosigkeit, die mit der wachsenden Macht von Militärchef und Präsidentensohn Kainerugaba zusammenhängt, sagt Sikula Onyala von der Menschenrechtsorganisation Amnesty International.
2: So our appeal to the president.
1: Wir fordern den Präsidenten und die Führung in Uganda auf, die geschlossenen Medienhäuser sofort wieder zu öffnen, diejenigen freizulassen, die willkürlich festgenommen wurden, und die Einschüchterung von Aktivisten zu beenden.
2: They should also end the harassment of activists.
1: Aktivist Kanyesi Jedus will weiterkämpfen. Seiner Meinung nach hat die Führung in Uganda Angst vor der jungen Generation. Das ostafrikanische Land hat eine der jüngsten Bevölkerungen der Welt, mit einem Durchschnittsalter von 17 Jahren. Und diese vielen jungen Leute, meint der Aktivist, wünschen sich ein anderes, ein neues Uganda.
0: Noch ungelöste Machtfragen. In Uganda regiert noch Staatspräsident Museveni oder bereitet sein Sohn bereits die Nachfolge mit militärischen Mitteln vor? Der Beitrag war das von Karin Bentsch.

Campus und Karriere gleich nach der Nachricht mit meinem Kollegen Henning Hubert und dem Thema Keiner ohne Abschluss, was die Bundesinitiative Zweite Chance leisten muss. Wenn Sie dazu Ideen haben, melden Sie sich bei uns beim Hörertelefon 00800 4464 4464 oder Sie schreiben eine Mail campus@deutschlandfunk.de. Am Mikrofon dieser Sendung war Andreas Noll. Ich wünsche Ihnen noch ein schönes Wochenende.

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1: Uhr, die Nachrichten. Nach einem Böschungsbrand an der Bahnstrecke zwischen Düsseldorf und Köln wird ein Sabotageakt vermutet. Im Internet wurde ein Bekennerschreiben veröffentlicht, das von einer linksextremen Gruppierung stammen soll. Darin heißt es unter anderem, man habe Brandsätze in Kabelschächten deponiert. Wie die deutsche Presseagentur schreibt, wird in Sicherheitskreisen davon ausgegangen, dass das Schreiben echt ist. Es gelte als wenig wahrscheinlich, dass ein technischer Defekt den Böschungsbrand an der Bahnstrecke ausgelöst habe. Der Staatsschutz ermittelt. Das Feuer an der Bahnstrecke zwischen Düsseldorf und Köln hat gestern Schäden an mehreren Signalkabeln verursacht. Auf dem Abschnitt können derzeit keine Züge fahren. Im Nah- und Fernverkehr kommt es zu Umleitungen und Verspätungen. Zudem fallen einzelne Züge aus. 8 Wochen vor der Landtagswahl in Sachsen-Anhalt hat die AfD ihren Regierungsanspruch bekräftigt. Spitzenkandidat Siegmund sagte auf dem Landesparteitag in Magdeburg, die Menschen wollten einen politischen Wandel. Man werde im Falle eines Wahlsiegs im September mehrere zentrale Punkte sofort umsetzen. Die AfD Sachsen-Anhalt stellte hierfür ein sogenanntes 100-Tage-Programm vor. So soll es eine Arbeitspflicht für Asylbewerber und mehr Abschiebehaftplätze geben. Außerdem will die Partei die Rundfunkstaatsverträge kündigen. In Umfragen liegt die AfD deutlich vor der CDU. Der Landesverband der Partei wird vom Landesverfassungsschutz als gesichert rechtsextremistisch eingestuft. In Cottbus wird heute unter erhöhten Sicherheitsvorkehrungen der Christopher Street Day gefeiert. Am Nachmittag soll mit einer Parade auf die Rechte queerer Menschen aufmerksam gemacht werden. Die Veranstalter haben Teilnehmer dazu aufgerufen, sich möglichst in Gruppen zu organisieren und auf der Anreise keine auffällige Kleidung zu tragen. Im vergangenen Jahr hatte es in Cottbus Proteste aus der rechtsextremen Szene gegen den CSD gegeben. Für heute rechnen die Veranstalter mit etwa 500 Teilnehmern. Nach der Bestattung von Irans oberstem Führer Ali Khamenei hat sein Sohn Mojtaba Vergeltung angekündigt. In einer auf seinem Telegram-Kanal verbreiteten Botschaft heißt es, Rache sei die Forderung des Volkes und müsse ganz gewiss erfolgen. Mit diesen Worten wird Mojtaba auch in einer Mitteilung zitiert, die im iranischen Staatsfernsehen verlesen wurde. Mojtaba Khamenei, der nach der Tötung seines Vaters durch einen US-amerikanischen Luftangriff vor 4 Monaten dessen Nachfolge angetreten hatte, ist seit Monaten nicht öffentlich aufgetreten. US-Medien berichteten, dass er bei dem Angriff schwer verletzt worden sei. Das iranische Staatsfernsehen bezeichnete ihn als kriegsversehrt. Moldaus Präsidentin Sandu hat eine Woche nach dem Rücktritt von Ministerpräsident Muteanu den proeuropäischen Unternehmer Tofan als neuen Regierungschef nominiert. Tofan solle die Integration in die Europäische Union voranbringen sowie die Wirtschaft ankurbeln, erklärte Sandu in einer Videobotschaft. Der 44-Jährige muss nun dem Parlament innerhalb von 2 Wochen ein Regierungsprogramm und eine Kabinettsliste vorlegen. Muteanu hatte den Regierungsposten nach 8 Monaten im Amt vergangene Woche aufgegeben. Polen hat ein Denkmal für die Opfer der von ukrainischen Kämpfern im Zweiten Weltkrieg verübten Massaker in der Region Wolynien angekündigt. Die Gedenkmauer werde in Warschau errichtet, sagte Regierungschef Tusk anlässlich des Nationalen Gedenktags. Tusk bezeichnete die Gewalttaten als Völkermord. Ukrainische Partisanen hatten zwischen 1943 und 1945 Zehntausende ethnische Polen in Wolynien ermordet. Die bis 1939 zu Polen gehörende Region war durch den Hitler-Stalin-Pakt der Sowjetunion zugeschlagen worden. In ihrem Kampf für die Unabhängigkeit der Ukraine von der Sowjetunion kollaborierte die Miliz zeitweise mit Hitler-Deutschland. Noch heute werden die Mitglieder der ukrainischen aufständischen Armee in der Ukraine als Helden verehrt. Zuletzt gab es deswegen erneut diplomatische Spannungen zwischen den Regierungen in Kiew und Warschau. Das Wetter im Nordwesten anfangs noch bedeckt, sonst viel Sonne. Im Südschwarzwald und an den Alpen Schauer möglich. Höchstwerte zwischen 20 Grad an den Küsten und 35 Grad im Süden und Westen. Morgen im Norden und Osten zeitweise wolkig mit einzelnen Schauern, sonst meist sonnig oder locker bewölkt und trocken. 26 bis 35 Grad. Das waren die Nachrichten.
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2: Mit Henning Hubert. Willkommen zu unserem Bildungsmagazin und einem großen Vorhaben. Keiner ohne Schulabschluss, keiner ohne Ausbildungsabschluss. Wir fragen, was dafür Schulen und die dazu angekündigte Bundesinitiative Zweite Chance leisten können. Gerne mit Ihren Erfahrungen. Wie wichtig ist ein Abschlusszeugnis für einen gelingenden Weg ins Berufsleben? 00800 4464 4464 ist unser Hörertelefon europaweit und kostenfrei für Sie. 00800 4464 4464. Per E-Mail können Sie uns auch erreichen. Dann bitte an campus@deutschlandfunk.de schreiben, gerne auch mit Ihrer Rückrufnummer. Keiner ohne Abschluss. Was können Schulen und die Bundesinitiative Zweite Chance leisten?

0: Die Abbrecherquote unter Schülern und Schülerinnen ist so hoch wie lange nicht. Bundesweit liegt sie bei knapp 8%, genau bei 7,8%. Auch bei den Azubis springt fast jeder Dritte vor dem Abschluss ab. Das muss sich zum Positiven verändern, findet die Bundesregierung und hat nach dem letzten Koalitionsausschuss in der vergangenen Woche ambitionierte Ziele formuliert. Die SPD-Bundestagsfraktion schreibt in ihrem Gesamtpaket für Aufschwung und Beschäftigung dazu, kein Jugendlicher soll ohne Schul- oder Ausbildungsabschluss bleiben. Zunächst über das Programm Zweite Chance, perspektivisch über eine Reform des Bildungs- und Teilhabepakets. Die Bundes-CDU drückt sich da vorsichtiger aus. Zitat: Besondere Aufmerksamkeit gilt jungen Menschen. Mit dem Programm Zweite Chance wollen wir die Zahl der Jugendlichen ohne Schulabschluss und ohne Ausbildungsabschluss deutlich senken. Klar ist, das 20 Milliarden Euro schwere Start-Chancen-Programm für Schulen in schwierigen sozialen Lagen, das soll weitergeführt und Vorbild für weitere Schulen werden. Hier in Campus und Karriere im Deutschlandfunk fragen wir nach, wie können Schulverweigerer zum Lernen motiviert werden? Woran hakt es während einer betrieblichen Ausbildung? Führt der Weg in ein gelingendes Berufsleben überhaupt zwingend über einen Abschluss? Für wen genau soll das Programm Zweite Chance sein? Und wie kann das Projekt gelingen, dass jeder seinen Abschluss macht im bestehenden Schul- und Ausbildungssystem oder durch eine regelrechte Reformagenda? Schalten Sie sich gerne ein mit Ihren Erfahrungen, Ihren Fragen und Anmerkungen. 00800 4464 4464. E-Mail campus@deutschlandfunk.de. Sehr gerne mit Ihrer Rückrufnummer. Und per WhatsApp geht es auch. 0173 535 8089 ist unsere WhatsApp-Nummer. 0173 535 8089. Keiner ohne Abschluss. Was können Schulen und die Bundesinitiative Zweite Chance leisten? Ich begrüße als Studiogast hier in Köln dazu Raffaela Hahn, Schulleiterin der Theo Hespers Gesamtschule Mönchengladbach. Willkommen.
1: Ja, einen wunderschönen guten Tag zusammen.
0: Eine von 7 Gesamtschulen in Mönchengladbach, das sind viele bei rund 280.000 Einwohnern. Warum?
1: Ja, damit sind wir wirklich etwas Besonderes im Land NRW, wahrscheinlich die einzige Stadt mit so vielen Gesamtschulen. Das entspricht dem Elternwillen. Immer mehr Eltern möchten gerne, dass ihre Kinder ihre Bildungschance an den Gesamtschulen nutzen. Vermutlich deshalb, weil man bei uns in Ruhe lernen kann und eben auf eine ganz besondere Art und Weise jeden Bildungsabschluss erreicht.
0: Ihre Schule ist eine Schule der Potenzialentfaltung. Etabliert ist auch der Name Schule im Aufbruch. Sie vertreten ganz stark reformpädagogische Ansätze. Wenn Schüler und Schülerinnen also ihre Potenziale da entfalten können an ihrer Schule, dann hilft das gegen Schulunlust? Das ist Ihre Erfahrung?
1: Das ist tatsächlich eine der Ideen. Also wir haben, manchmal sagen wir böse, wir haben den Unterricht abgeschafft. Unsere Kinder dürfen nur noch lernen. Und wir alle wissen, Kinder wollen von früh auf eigentlich immer lernen. Die wollen mittun, die wollen sich weiterentwickeln, wollen Neues erfahren. Und genau dazu soll Schule eigentlich ja da sein. Das Ganze geht noch nicht so ganz auf. Also wir stellen fest, die Kinder kommen begeistert. Aber auch bei uns gibt es junge Menschen, die schulmüde sind. Und auch bei uns gibt es den einen oder anderen, den man doch ein wenig mehr unterstützen muss.
0: Ist das so eine Reihung? Schulunlust, dann Schulabsentismus und dann auch kein Schulabschluss?
1: Ja, die Stadt Mönchengladbach macht gerade einen großen Aufschlag, um genau das herauszufinden, um da mal valide Zahlen zu haben. Und wir untersuchen das gerade. Und an unserer Schule haben wir die Erhebung schon hinter uns. Und wir sehen tatsächlich einen ganz massiven Zusammenhang. Also wenn Kinder schulabsent sind, und es sind viele, dann kommt fast automatisch das Risiko des fehlenden Abschlusses.
0: Wie viele Abschlüsse gibt es an Ihrer Gesamtschule?
1: Also die Zahl der möglichen Abschlüsse, also wir haben vier Klassen pro Jahrgang, also 120 Kinder können bei uns jeden Schulabschluss des Landes NRW erwerben. Und wir haben eine ganz gerissene, das ist der Hauptschulabschluss, der traditionelle, heute heißt der erste Schulabschluss, der mittlere Schulabschluss, der ehemalige Realschulabschluss. Dann gibt es die Möglichkeit, den höchsten Schulabschluss zu erwerben, auch mit der Qualifikation für die Oberstufe, um dann am Ende auch in der Oberstufe das Abitur zu machen. Daneben gibt es natürlich auch, wie in ganz NRW, Förderschülerinnen oder Förderschüler, die also neben dem normalen Geschehen laufen und gar nicht die Notwendigkeit haben, die Bedingungen zu erfüllen, die bekommen dann auch keinen echten Schulabschluss. Die fallen dann auch unter die Quote derjenigen, die keinen Abschluss haben.
0: Ich frage nochmal nach, so rund 880 Schüler sind es. Gesagt wurde ja schon, der Unterricht ist für die meisten abgeschafft, aber augenblicklich die Oberschule, die paukt noch normal?
1: Die Oberstufe, ja gut, also wir haben natürlich in Nordrhein-Westfalen klare Bedingungen, wir halten uns hier an Recht und Gesetz, aber mit der Reform der Oberstufe gibt es jetzt dem fünften Abiturfach, dem Projektlernen auch ganz viele Möglichkeiten, die genau das wollen, die Schülerinnen und Schüler viel freier lernen lassen wollen. Das tun wir jetzt auch, wir sind dabei, unsere Oberstufe zu reformieren und auch da gibt es demnächst viel Projektlernen. Gibt es Pulsare, gibt es Möglichkeiten rauszugehen und in individuellen Lernzeiten zu arbeiten.
0: Was ist das Ziel der Lehrerkonferenz, der Schulkonferenz, wenn es um Abschlusszeugnis Ja oder Nein geht bei einem Schüler? Jetzt ist ja Zeugniszeit, wo es knapp ist.
1: Nun ja, wir alle haben pädagogisches Augenmaß. Ja, man schaut bei uns aufs ganze Jahr, wie hat sich ein Schüler, eine Schülerin entwickelt. Ist es vielleicht am Anfang noch nicht so gut gewesen, wurde aber mal gesteigert. Dann kann man auch bei der Wahl zwischen 4 und 5 am Ende sagen, das läuft auf die 4 hinaus, das ist dann doch ausreichend. Da muss man immer gut hinschauen, wen hat man denn eigentlich vor sich, welches Individuum. Und ich glaube, das ist auch das Entscheidende, wenn es um den Abschluss oder noch viel wichtiger den Anschluss geht. Das sind ja einzelne kleine Persönlichkeiten und die brauchen ganz unterschiedliche Dinge.
0: Ich stelle an der Stelle, jetzt haben wir schon mal die Lupe genommen, in die Schule hinein unseren zweiten Gast vor. Er ist Jan Krüger vom Deutschen Gewerkschaftsbund, zugeschaltet aus Berlin. Hallo, Herr Krüger.
2: Hallo aus Berlin.
0: Sie sind Abteilungsleiter Bildungspolitik und Bildungsarbeit in dem Gewerkschaftsdachverband DGB. Knapp 8%, also Verdi und GEW gehören ja da unter anderem auch zu den 8 Einzelgewerkschaften, die Sie vertreten. Knapp 8% bleiben derzeit ohne Schulabschluss. Rund 30% der Azubis erfüllen ihren Ausbildungsvertrag nicht. Da klingt doch das Ziel, keiner ohne Abschluss, wie aus der Koalition jetzt herausgegeben, erstmal kühn, vielleicht auch vermessen.
2: Es ist eine riesige Herausforderung. Ich packe jetzt nochmal eine Zahl dazu. Wir haben 2,7 Millionen junge Menschen bis 34 ohne Berufsabschluss. Und das zeigt eigentlich, wie groß die Herausforderung ist. Aber es hilft dir nichts. Wir haben eine Transformation unserer Wirtschaft. Wir haben demografische Veränderungen. Wir werden jeden Einzelnen und jede Einzelne brauchen. Und deswegen finde ich es völlig richtig, dass man diesen Anspruch erhebt, zu sagen, niemand darf zurückgelassen werden.
0: Nehmen wir nochmal die Zahl aus dem Berufsbildungsbericht, die Zahl der Vertragslösungen, 29,7%. Kann das auch heißen, jemand wechselt den Betrieb?
2: Das kann heißen, dass jemand den Betrieb wechselt. Das kann auch heißen, dass jemand nochmal die Ausbildung wechselt. Das kann aber eben auch heißen, dass jemand, der eine Ausbildung angefangen hat, komplett aus dem System rausfällt. Und was wir auch in der betrieblichen Ausbildung gerade feststellen, ist, dass es sehr stark auf die Ausbilderinnen und Ausbilder im Betrieb ankommt. Sind die gut qualifiziert? Sind sie auch in der Lage, mit einer etwas heterogeneren Gruppe umzugehen, als das vielleicht in der Vergangenheit der Fall war? Und da, wo das funktioniert, da gibt es tolle Ausbildungsbedingungen. Aber da, wo sich Betriebe nicht so sehr die Gedanken darum machen, wie gehe ich damit um, da kommt es eben dann auch häufig zu solchen Ausbildungsabbrüchen. Und was wir sehen ist, dass wir gerade im nachschulischen Bereich kein gutes systematisches System haben, um diese jungen Menschen aufzufangen. Und deswegen ist es auch gar nicht so einfach festzustellen, ob jemand durchs Raster gefallen ist. Das sieht man dann immer erst nachher. Und es wäre eigentlich dringend notwendig, dass wir es schaffen, auch die Leute, die jungen Menschen so individuell und verlässlich und kontinuierlich zu begleiten, wie es nötig ist. Und da stehen wir leider noch nicht da, wo wir sein müssten.
0: Ist das für Sie ein neues Signal aus der Bundespolitik, dass man auch den ganzen Ausbildungsmarkt mit hinzunimmt zum Dauerbrenner-Thema? Fordert die Politik ja nun seit 20 Jahren extrem heraus. 2006 lag die Abbrecherquote bei Schulen bei 8,0%. Genau, das ist der Rekordwert, 20 Jahre her. Dann startete da ein großes Programm, beschlossen durch Ministerpräsidenten und die Bundeskanzlerin Merkel. Und dann hat man es geschafft, dann innerhalb von ein paar Jahren, es zwar nicht zu halbieren, wie vorgenommen, sondern auf 5,5% die Abbrecherquote herunterzubekommen, bundesweit. Und jetzt sagt man, keiner ohne Schulabschluss, keiner ohne Ausbildungsabschluss. Das klingt doch danach, dass das Chefsache sein müsste.
2: Ich hoffe, dass es Chefsache wird, weil Sie haben es ja richtig angesprochen. Wir haben eine lange Phase, wo auch ein bisschen was passiert ist in dem Bereich. Wir sehen jetzt schon seit einigen Jahren, dass die Zahlen wieder schlechter werden. Und wir haben als DGB schon sehr, sehr lange gesagt, dass sich Politik eigentlich wieder der Aufgabe widmen muss, diese Zahl runterzubekommen. Was in den letzten Jahren passiert ist, es wurden sehr, sehr viele Programme aufgelegt. Wir haben alleine am Übergang Schule, Ausbildung 350 Programme von Bund und Ländern, die versuchen sollen, junge Menschen auch zu einem Berufsabschluss zu führen. Und da wäre es eigentlich dringend notwendig, dass man da sehr systematisch mal drauf guckt. Was bringen diese Programme? Wie sind sie ausgestattet? Wie können sie verbessert werden? Und ich hoffe, dass wir jetzt mit diesem staatlichen Programm Zweite Chance nicht einfach das 351. Programm sehen, sondern dass wir tatsächlich auch mal in die Tiefe reingehen und in die Systematik dieses Übergangs reingehen. Weil ansonsten werden wir wahrscheinlich einen ähnlichen Effekt haben wie in den letzten Jahren. Es kommt ein Programm dazu, das wird auch ein Ablaufdatum wieder haben und unter Umständen verbessern sich die Zahlen mal kurz und dann stehen wir aber trotzdem wieder da, wo wir jetzt auch schon stehen.
0: Wie könnte das denn für Sie als Vertreter des Deutschen Gewerkschaftsbunds aussehen, dass man in die Tiefe reingeht? Also unsere schriftliche Anfrage ans Bundesfamilienministerium, wie das denn gelingen soll, keiner ohne Abschluss, die blieb unbeantwortet.
2: Wir brauchen natürlich zum einen mehr Mittel. Es ist ja völlig unklar, ob dieses Programm jetzt eigentlich neue, zusätzliche, frische Mittel bereithält oder ob es gewissermaßen eine Sammlung dessen ist, was man in der Vergangenheit auch schon angekündigt hat. Ich hoffe sehr, dass hier nochmal ein Impuls kommt, auch mehr Mittel zu investieren. Das wäre dringend notwendig. Und der zweite Punkt ist natürlich, man muss mit den Ländern und Kommunen schauen, welche Programme wirken und wo können wir reingehen. Das, was wir häufig feststellen, ist, dass diese ganzen Programme häufig nicht zuverlässig, nicht systematisch und nicht kontinuierlich Unterstützung bieten. Ich bin viel auch in Kontakt mit Jugendeinrichtungen in Kreuzberg. Das ist wahnsinnig viel Beziehungsarbeit, die sie leisten müssen mit jungen Menschen an diesem Übergang. Und wenn sie jetzt Projektlaufzeiten von 2-3 Jahren haben, dann ist der Ansprechpartner im Zweifel auch wieder weg. Und das ist genau das, was jungen Menschen fehlt, diese kontinuierliche Begleitung und zwar bis zum Berufsabschluss und nicht dieses, da ist mal der eine Ansprechpartner zuständig, da ist mal ein anderer Ansprechpartner zuständig. Das wäre wirklich eine riesige Aufgabe, die man in diesem ganzen Kontext auch lösen müsste.
0: Keiner ohne Abschluss. Was können Schulen und die Bundesinitiative Zweite Chance leisten, fragen wir in dieser Ausgabe unseres Bildungsmagazins im Deutschlandfunk. Und ich begrüße unseren ersten Hörer aus Berlin, die

0: dass diese Schule absolut in der Notlage sich befindet.
1: Was ist das denn für eine Schule?
0: Das ist eine sogenannte inklusive Schwerpunktschule in Berlin, wo halt Kinder mit Förderbedarf auch eine besondere Unterstützung erfahren sollen. Und die ist halt in einer absoluten Notlage, weil es dort aktuell weder eine Schulleitung gibt, noch eine stellvertretende Schulleitung. Es wurde kommissarisch jemand eingesetzt. Dann sind Lehrkräfte auch schon weggegangen, sodass es fraglich ist, ob überhaupt im nächsten Schuljahr sozusagen alle Fächer abgedeckt werden können. Und ob diese Schule hat halt das Prinzip, dass eigentlich Co-Teaching oder Unterrichtsteilung halt in den Klassen stattfinden kann. Und das kann halt wird auf jeden Fall nicht gewährleistet werden können. Ne? Also das heißt, sieht so aus, als wenn da sozusagen bestimmte Prinzipien, die in dieser Schule eigentlich gelten sollten, also auch nicht mehr umgesetzt werden können. Es gab dann auch schon ein Gespräch mit dem Schulrat vom entsprechenden Stadtbezirk, der auch eigentlich mehr oder weniger, also wohlformuliert eingestanden hat, dass er da sehr wenig machen kann, weil er halt die Lehrkräfte ja nicht zwingen kann, in dieser Schule zu arbeiten. Ja, das heißt, sie können immer nur schauen, ob sich Lehrkräfte melden, eine Stelle suchen. Und wenn sie eine Stelle suchen, haben die meistens den Wunsch, im Gymnasium zu unterrichten, aber nicht in einer inklusiven Schwerpunktschule, wo sie sich vielleicht auch noch speziell mit Kindern mit Förderbedarf beschäftigen sollten.
1: Herr Lippert, wir haben natürlich auch die Zahlen, wenn es aktuell 62.000 sind ohne Schulabschluss pro Jahrgang, dann sind darunter eben auch 40% Schüler und Schülerinnen aus Förderschulen. Haben Sie eine Idee, ob man vielleicht da Richtung individueller Abgangsbescheinigungen, Zeugnis geht, dass es nicht eine große Abschlussprüfung sein soll?
0: Ich habe da ganz andere Ideen. Also diese inklusive Schwerpunktschule heißt ja, dass diese Kinder auch normal, regulär die Schulabschlüsse machen. Also das heißt, sie machen entweder die einfache Berufsbildungsreife oder die erweiterte oder sie schaffen den MSA, also den mittleren Schulabschluss. Na? Und das ist eigentlich der richtige Weg. Also irgendwie Sonderabschlüsse zu erfinden, hat ja keinen Sinn. Bloß halt da müsste eben halt viel eher ein Monitoring stattfinden. Ne? Also das ist bei uns auch das Problem, dass halt die Lehrkräfte also frei mit den Kindern arbeiten, so nach ihren Methoden, und dass halt überhaupt nicht geschaut wird, was für Noten dabei rauskommen. Ne? Also es wird einfach zum Beispiel in den Fächern Mathe, Deutsch und Englisch einfach, die Kinder werden halt so beschult, man schaut mal, der Lehrkraft ist es relativ egal, ob die da sich bei 5 plus bewegen, also quasi nicht bestehen können. Ne? Und da muss sich halt was ändern, das eigentlich von vornherein eigentlich sagt, okay, ab der, ich weiß nicht, 7. Klasse müsste halt da so ein Monitoring stattfinden für die Kinder, wo man auch schaut, ne? Wo man dann sagt, okay, es kann nicht sein, dass in der Klasse über 20% dann bei plus 5 stehen, ne?
1: Dieses mit dem Monitoring, ich gucke mal in die Augen von Raffaella Hahn, die mir im Kölner Studio gegenüber sitzt, ist das immer Segen?
2: Darf ich noch einen Schritt zurückgeben? Erst einmal, Herr Lippert, das ist ein super wichtiger Hinweis, den Sie geben. Wenn wir keine Lehrerinnen und Lehrer haben und die Schulen ausbluten lassen, dann haben wir gar keine Chance, Kinder zu begleiten. Denn das hat Herr Krüger eben auch richtig angemerkt. Ausbilderinnen und Ausbilder sind später in der Ausbildung, die die jungen Menschen ja eben auch persönlich abholen können. Und so sind es eben die Lehrerinnen und Lehrer vorher in der Schulzeit. Ohne die geht es nicht. Ohne Manpower haben wir alle verloren. Und das ist mit Sicherheit eines der schlimmsten Übel, das wir bekämpfen müssen, wenn es darum geht, alle Kinder in die Schule und zu Abschlüssen zu bringen. Das Monitoring, ja, das natürlich hilft das. Also das ist eigentlich eine Selbstverständlichkeit. Also jede gute Schule macht das und schaut natürlich, wie sieht es denn aus? Wie viele Abbrecher habe ich? Wie viele Schulabsentismen habe ich? Und was tue ich eigentlich dagegen? Wo kann ich da ansetzen? Wenn ich die Zahlen, Daten, Fakten nicht kenne, dann kann ich auch nicht handeln.
1: Herr Krüger, wie sehen Sie diesen Beitrag von Herrn Lippert?
3: Ich kann Herrn Lippert auch nur zustimmen und würde gerne nochmal an diesem Punkt des Lehrkräftemangels anknüpfen. Der ist da, definitiv. Er wird auch trotz sinkender Schülerzahlen aus unserer Sicht weiter bestehen. Ich möchte aber die Chance nutzen, auch nochmal zu sagen, der Lehrberuf, also der Beruf als Lehrerin und Lehrer, der hat sich ja auch verändert über viele Jahre. Heute sind Lehrerinnen und Lehrer auch nochmal mit anderen Herausforderungen konfrontiert, und was uns auch die Kolleginnen und Kollegen der GEW spiegeln, ist natürlich, dass die Belastungssituation von Lehrkräften auch eine ganz andere ist als noch früher. Und ich glaube, es muss uns gelingen, auch hier multiprofessionale Unterstützung in den

0: Schulen zu sichern, damit sich Lehrkräfte wieder auf das konzentrieren können, was eigentlich ihre Profession ist, nämlich pädagogisch zu arbeiten. Und auch da ist Schule heutzutage immer noch nicht der Raum, wo verschiedene Professionen miteinander wirklich Hand in Hand arbeiten und wo Entlastung passiert. Und das wäre aber wahnsinnig notwendig, gerade in solchen herausfordernden Lagen, wie sie jetzt von Herrn Lippert beschrieben wurden, dass wir gerade dort mehr Personal haben, bessere Arbeitsbedingungen haben, weil ansonsten werden wir immer wieder vor der Situation stehen, dass dann Lehrkräfte sagen, naja, an die Schule will ich aber nicht, ich will lieber ans Gymnasium, da sind die sozialen Problemlagen vielleicht doch nicht so schlimm. Und wir brauchen ein System, wo tatsächlich das Geld dorthin fließt, wo es am nötigsten gebraucht wird.
1: Herr Lippert, ist es für Sie und Ihren Sohn sehr, sehr wichtig, einen Schulabschluss zu erhalten?
2: Ja, also ich sag mal so, also wir haben uns eigentlich jetzt unterdessen, also er hatte ja schon einen ziemlich schweren Schulweg, also für uns ist die Schule sozusagen eine Durchgangsstation. Es wäre sehr schön, wenn er einen Schulabschluss erreicht, wenn nicht, werden wir halt andersweitig sehen, weil ehrlich gesagt, also man ist auch manchmal müde, ne? Also das heißt, es geht ja nicht nur darum, dass die Lehrkräfte gerne gute Bedingungen vorfinden wollen, sie möchten auf eine bestimmte Art und Weise unterrichten. Und ich stelle halt immer wieder fest, dass das akademische Lehren für viele Lehrkräfte sozusagen das Ideale ist, ne? Also die haben halt für solche Kinder wie meinen Sohn überhaupt dafür kein Faible, weil die nicht einfach, weil man denen nicht einfach einen Text aufsagen kann, schreib den bitte mit, lern den auswendig und reproduziere das im nächsten Test. Na, das kann der halt nicht. Der ist halt anders, der ist halt ein praktischer Typ, der kann sich Sachen von dem Video abschauen und kann handwerklich Sachen hinkriegen, die andere in dem Alter nicht hinbekommen. Und er ist gleichzeitig sehr schlau, aber er beschäftigt halt sich mit Dingen, die ihn auch catchen, ne? Also Themen, die ihn catchen. Und wenn halt eine Lehrkraft eigentlich nur mit Lückentexten arbeitet oder mit anderen Dingen, ne, dann ist das für den einfach viel zu langweilig, dann lernt er nichts.
1: Dann ist er nicht mit dabei. Vielen Dank für diesen tiefen Einblick, Herr Lippert, in die Schullaufbahn Ihres Sohnes. Vielleicht da im Anschluss von Herrn Thomas auch aus Berlin eine Anmerkung. Er meint, kein Abschluss ist auch okay. Das Schulsystem ist nun schon lange Zeit überholt und stellt nicht die Entwicklung der einzelnen Individuen in den Vordergrund. Die persönliche und menschliche Entwicklung der Kinder sollte im Vordergrund stehen, nicht das Lehrbuchwissen. Unser nächster Hörer, Steffen Roski aus Hamburg, hat auch die 008004464444464 gewählt. Willkommen bei Campus und Karriere.
3: Ja, moin moin, grüß Sie.
1: Ihr Beitrag bitte, Herr Roski, von welcher Seite?
3: Ja, ich unterrichte in Hamburg an einem Schultypus, den es wahrscheinlich in der Republik so in der Form nicht gibt. Die sogenannte Produktionsschule, wenn man sich geschichtlich damit beschäftigt, geht das zurück auf die Weimarer Republik. Und das hat sich sozusagen erhalten. Das ist eine Schule sozusagen eigenen Typs, im Grunde privatrechtlich durch Stützung und natürlich die Stadt Hamburg unterstützt. Und Schülerinnen haben dort die Möglichkeit, in betriebsnahen Ausbildungszweigen, also zum Beispiel in Altona etwa im Bereich Malerei, IT, Grafik, Gastronomie und Tischlerei, sozusagen Berufspraxis anzusammeln und zugleich im Frühbereich sich vorzubereiten in den Fächern Deutsch, Mathematik und Englisch auf den ersten erweiterten allgemeinen Schulabschluss, den diese Schüler aus welchen Gründen auch immer, Sie haben ja im Vorfeld schon einige Hörer und Hörerinnen hier zu Gehör gebracht, die also nicht erreicht worden sind. Und die Produktionsschule bietet eben genau diese Möglichkeit.
1: Wie alt und wie, ja, wie würden Sie Ihre Schule schaffen? Ja, danke schön. Beschreiben.
3: Kein Problem. Ja, Alter, sagen wir 16 bis 19, so im Grosso Modo. Ja, das sind also Schüler, die aus welchen Gründen auch immer sozusagen im gegliederten Schulsystem stecken geblieben sind, hängen geblieben sind und nun sich eben neu orientieren wollen. Ich schließe da mal bei meinem Vorredner an, der von seinem Sohn sprach, der sagt, naja, der hat eher eine praktische Veranlagung, der kommt vielleicht mit dem hergebrachten Schulinhalten nicht klar. Der hat an so einer Produktionsschule, wie sie in Hamburg existiert, ganz gute Möglichkeiten. Denn der Schulunterricht erstreckt sich im Frühbereich von 8 bis 10 auf nur 2 Stunden effektiv.
1: Und dann?
3: Und dann geht's in die Werkstätten. Mhm.
1: Wie erleben Sie Ihre Schülerschaft? Wo geht's dann hin mit Ihrem ersten allgemeinen Abschluss in der Regel?
3: Ja, das ist ganz erfolgreich. Also die, wie gesagt, die Schülerinnen sind an sich, ich spitze jetzt ein bisschen zu, im gegliederten Schulsystem abgeschrieben worden, als nicht in der Lage, nicht fähig, einen solchen Schulabschluss zu erreichen. Und sie erreichen eben im Kontext der Produktionsschule fast zur Gänze.
1: Wie ist das eigentlich mit dem Unterrichtsfach Werken? Ist das irgendwie immer auch noch Gegenstand, auch beim DGB? Viele hatten das, dann irgendwie an vielen Gymnasien sieht man nie einen Schraubstock. Herr Krüger.
0: Also ich hatte noch Werken, kann ich sagen. Hat mir nicht besonders viel Spaß gemacht, aber das ist ein anderes Thema. Mhm. Das, was Herr Roski sagt zu den Produktionsschulen, ist ja etwas, was wir, das wird ja auch Frau Hahn ein Stück weit bestätigen können, etwas, was wir immer wieder sehen. Junge Menschen oder manche junge Menschen tun sich schwer mit dieser Art und Weise des schulischen Lernens. Ne, da steht jemand da vor 20 Schülern oder 30 Schülern und erklärt etwas. Und da gibt es ganz viele junge Menschen, die entdecken eigentlich erst nach der Schule ihre Talente durch berufliche Bildung, also insbesondere in der Ausbildung. Und die Produktionsschule ist ja gewissermaßen so eine Hinführung darauf. Und da sehen wir eben denselben Effekt, dass man auf einmal Talente bei jungen Menschen entdeckt, die vorher in dieser schulischen Unterrichtssituation so gar nicht zur Geltung gekommen sind. Und deswegen ist auch das berufliche Bildungssystem mit der Ausbildung, mit der dualen Ausbildung so wahnsinnig gut, um auch junge Menschen aufzufangen, wenn es tatsächlich genügend Ausbildungsstellen zur Verfügung stehen und wir auch den Übergang in diese Ausbildung organisiert bekommen. Insofern ist das ein wunderbares Beispiel und ich würde gerne auch noch ergänzen, gerade Hamburg hat es ja in den vergangenen 10 Jahren geschafft, wirklich diesen Übergang zwischen allgemeinbildender Schule und beruflicher Bildung nochmal ganz anders aufzustellen, sehr erfolgreich aufzustellen und in Hamburg, das gibt es glaube ich in keinem anderen Bundesland so, ist es gelungen, die Zahl derjenigen, die wir verlieren nach der Schule, bis fast auf 0 zu reduzieren. Man weiß zumindest, wo die Leute gelandet sind und kann ihnen demzufolge auch Hilfestellung anbieten. Das ist aus meiner Sicht, soweit ich das überblicke, immer noch relativ singulär in der Bundesrepublik. Und insofern spielt die Produktionsschule in Hamburg da auch eine große Rolle in diesem Gesamtkonstrukt.
1: Und Herr Roski, die hat keinen Projektcharakter. Das haben wir ja nur schon mal als einen Punkt hier angesprochen gehabt.
3: Nein, die gibt es jetzt seit 30 Jahren.
1: Also kontinuierlich eine verlässliche ja. Größe im Hamburger Schulsystem.
3: Ja, ja.
1: Herzlichen genau. Dank, Herr Roski, für Ihr sich einschalten. Wie ist es an der Gesamtschule in Mönchengladbach, der vergleichende Blick? Nur für Kopf und Gehirn oder auch was für die Hände, fürs Handwerk?
4: Ja, genau das ist ja eigentlich der Punkt. Also so wie Herr Raske es gerade beschrieben hat mit der Werkschule, das ist das, was wir auch machen. Und viele andere Schulen im Bundesgebiet haben sich ja schon lange vom traditionellen Lernen verabschiedet. Auch im Beitrag der Anrufenden haben wir eben gehört, Kinder passen da nicht ins System. Ja, dann sagt man, Mensch, die Lehrer hören gar nicht auf das, was das Kind eigentlich lernen will. Wir stecken Kinder so viele Jahre in die Schule und verlangen Dinge von ihnen, die vielleicht gar nicht ihre eigenen sind. Und genau das führt zu Schulmüdigkeit. Dann will ich da nicht mehr hingehen. Wir sind doch inzwischen an einem Punkt angekommen, wo Schule wirklich so ein Plus ist. Also ein Ort, wo ich hingehen kann, abseits von meinem TikTok, das ich da gucke und abgesehen von dem Zuhause, wo es kein Frühstück mehr gibt. Da ist es ein Ort, wo ich sein kann, wo ich nicht nur Menschen treffe, die mir zuhören, sondern wo ich auch wirklich wohlbehalten bin und wo ich vielleicht dann herausfinden kann, was kann ich eigentlich, was will ich eigentlich? Ein Ort, da gibt es Instrumente, da gibt es Bücher, da gibt es einen Garten, da kann ich was anpflanzen, da kann ich mich echt mit Dingen beschäftigen, die vielleicht zu Hause heutzutage gar nicht mehr immer die Rolle spielen. Und so muss auch Schule sein und so darf Schule auch sein. Damit brechen wir alle kein Schulgesetz, sondern wir müssen Schule komplett anders denken und aufstellen.
1: Wie kommen die Eltern ins Spiel?
4: Manchmal sage ich böse, die Eltern haben ihre Schule schon hinter sich und wir arbeiten mit den Kindern. Es ist wunderbar, wenn Eltern an Bord sind und sich da interessieren. Die müssen ihre Kinder aber eigentlich nur noch anmelden, denn dann geht es nur noch um die Kinder. Manchmal, muss ich ehrlich sagen, muss man Kinder dann auch vor ihren Eltern schützen. Denn Eltern haben in unserer Gesellschaft nicht mehr die Zeit, die ich mir wünschen würde, dass Eltern für ihre Kinder haben. Und die haben auch oft nicht mehr das Ohr, das Kinder brauchen. Sondern wie oft, und das sehen wahrscheinlich die Hörerinnen und Hörer ja auch, sitzt man im Café und stellt fest, schon Zweijähriger hat irgendein digitales Endgerät in der Hand und wird da einfach geparkt.
1: Wo sind die Handys an der Gesamtschule bei Ihnen in Mönchengladbach?
4: Die sind nicht erlaubt. Also wir sind da auch wirklich rigoros, tut den Schülerinnen und Schülern weh. Also wir haben es ja inzwischen auch schon mit echten Abhängigkeiten zu tun. Natürlich gibt es bei uns Medien, aber die werden ausgeliehen, ja, die werden sinnvoll dann genutzt.
1: Ja, haben wir jetzt amtlich von der EU-Kommission, Instagram und Facebook machen süchtig. Keiner ohne Abschluss, unser Thema heute bei Campus und Karriere. Was können Schulen und die Bundesinitiative Zweite Chance leisten? Gerne auch mit Ihnen 00800 4464 4464, oder Sie schreiben uns eine Mail an campus@deutschlandfunk.de.

0: Keiner ohne Abschluss. Was können Schulen und die Bundesinitiative Zweite Chance leisten? 0080044644464. Da erreichen Sie uns hier in dieser Call-in-Sendung im Deutschlandfunk. Meine Gäste heute, Raffaela Hahn, Schulleiterin der Theo Hespers Gesamtschule Mönchengladbach, und Jan Krüger vom Deutschen Gewerkschaftsbund, Abteilungsleiter Bildungspolitik und Bildungsarbeit. Und ein Hörer, Herr Lehmann aus Bayern. Willkommen bei uns.
1: Ja, einen schönen guten Tag. Ich wollte nur sagen, kein Mensch ohne Abschluss. Viel wichtiger ist ja das Leben. Und in Bayern haben wir eine sehr hohe Suizidrate bei Schülern. Man muss doch unbedingt den Druck rausnehmen. Und ich bin selber Vater und habe einen 14-jährigen Sohn in einem Schulsystem, wo man rausgenommen haben, dass er auf eine, ja, ich sag's jetzt mal, Montessori-Schule geht, weil ich will, dass er eine glückliche Kindheit hat. Und ob er einen Abschluss hat oder nicht, das ist mir ganz egal. Und dass man da sagt, man muss den Druck rausnehmen und die Eltern erziehen in der Hinsicht, dass man sagt, bitte macht keinen Druck.
0: Herr Lehmann, was war denn da Indiz für Sie, dass Ihr Sohn kreuzunglücklich ist?
1: Ja, er war Schulverweigerer. Er hat überhaupt nicht mehr mitgemacht und dann haben wir ihn rausgenommen. Und dann eben in dieses, können wir uns eigentlich nicht leisten, aber den Luxus gönnen wir uns. Aber es geht mir nicht darum, dass man sagt, er muss einen Abschluss haben, sondern es geht darum, dass er Mensch ist. Und dass man da sagt, Bildung ist mehr als das Schulwissen, sondern dass man Ausflüge macht, sich Museen anschaut etc. pp. Aber dass man sagt, Menschsein ist mehr und ist wichtiger, als irgendeinen Abschluss zu haben. Wie man dann hinterher klarkommt, ist eine andere Frage. Da muss man sich irgendwie durchmogeln. Aber gut, das ist eine Frage, wo man sagt, man will, dass die Kinder finanziell gut dastehen. Aber das ändert sich so schnell und rapide. Wir müssen so schnell und rapide dazulernen und schauen, wie wir klarkommen. Und Kindern irgendwelche Vorgaben zu machen, sie sollen irgendeinen Abschluss zu haben, lieber eine glückliche Kindheit.
0: Herr Krüger, wenn Sie das jetzt hören von Herrn Lehmann, diese Geschichte, das klingt ja doch ein bisschen anders oder ganz schön anders, als zu sagen, wir setzen ein Förderprogramm Zweite Chance auf, denn das setzt ja ein bisschen voraus, erste Chance verpasst oder irgendwie ein Scheitern.
2: Ja, ich würde, ich bin völlig bei Herrn Lehmann zu sagen, wir müssen den Druck rausnehmen. Wir sehen, dass ja auch die psychischen Belastungen unter jungen Menschen exorbitant steigen und wir haben als Gesellschaft, glaube ich, auch noch keine Antwort darauf gefunden. Wenn ich mir anschaue, wie die Verfügbarkeit von Therapieplätzen aussieht, dann reden wir natürlich jetzt über Gesundheitspolitik, aber am Ende des Tages hat das ja auch was mit den Chancen von jungen Menschen zu tun. Und dass junge Menschen Druck in der Schule erleben, ist mit Sicherheit auch nicht die Schule, die wir wollen. Ich muss Herrn Lehmann allerdings an einer Stelle widersprechen. Das, was wir aus Arbeitsmarktdaten schon sehen, ist, dass Menschen ohne Berufsabschluss häufiger befristet beschäftigt sind, häufiger zum Mindestlohn arbeiten, häufiger auch Jobs wieder verlieren. Und insofern ist die Frage, habe ich einen Abschluss oder habe ich keinen, schon eine ziemlich relevante Frage für den weiteren Weg im Erwerbsleben. Und deswegen finde ich es schon wichtig, dass Politik, dass wir als Gesellschaft sagen, wir wollen Menschen zum Abschluss bringen. Und jetzt muss man, glaube ich, noch zwei Sachen auseinanderhalten. Das eine ist ja der Berufsabschluss, das andere ist der Schulabschluss. Menschen ohne Schulabschluss können sich trotzdem auf Ausbildungsplätze bewerben. Es gibt keinen formalen Schulabschluss, der notwendig ist, um eine Ausbildung aufzunehmen. Das sehen Betriebe manchmal in ihren Ausschreibungen anders, aber das System ist so gebaut, dass es ohne Schulabschluss geht. Und die Stärke dieses Systems ist ja, dass ich auch ohne Schulabschluss dann einen Berufsabschluss mache. Und wir haben auch in der bildungspolitischen Debatte der vergangenen 10, 15 Jahre ja viele Wege, auch nachträglich nochmal andere Schulabschlüsse zu machen, auf dem zweiten Bildungsweg ein Abitur zu machen, dann studieren zu gehen. Die gibt's alle, das ist auch gut so. Aber die Schlussfolgerung zu sagen, Abschluss ist eigentlich egal, der kann ich so nicht zustimmen.
0: Frau Hahn?
3: Ich glaube, Herr Lehmann muss sich gar keine Sorgen mehr machen. Er hat ja, Sie haben einen Ort gefunden für Ihren Sohn, an dem er offensichtlich glücklich lernen kann. Und wenn Kinder glücklich in der Schule sind, werden sie auch einen zufriedenen und entspannten Schulabschluss machen können. Genau das zeigen ja all die Statistiken. Wann lernen wir denn? Wir lernen dann, wenn es uns gut geht. Und wenn wir Vertrauen haben zu den Menschen, mit denen wir da zusammenarbeiten, mit den Lehrerinnen und Lehrern, mit dem ganzen Team. Und wenn wir das lernen dürfen in dem Tempo, wie wir wollen, wie wir können und das, was uns interessiert. Und deshalb, glaube ich, hängt das ganz eng zusammen. Schule anders denken bedeutet gleichzeitig dafür zu sorgen, dass alle Kinder eine Chance haben, eine realistische Chance haben auf einen Schulabschluss.
0: Abschließende Frage, Herr Lehmann. Wo wird die Schullaufbahn Ihres Kindes enden? Prognose?
1: Das weiß ich nicht. Das lasse ich offen, weil das ist ihm freigestellt und auch egal, weil hinterher kann man, wenn man, wie gesagt, zweiter Bildungsweg, ich habe das selber hinter mir, bin Diplom-Ingenieur etc. pp. Aber es ist ihm völlig freigestellt, er soll eine glückliche Kindheit haben. Das ist nämlich nicht mehr wiederholbar. Und die Schule als ein Ort des Grauens soll es nicht sein. Und dass man sagt, man muss unbedingt die und die Ausbildung und den Abschluss haben, das lassen wir alles offen. Diese Offenheit des Lebens sollte jedem und auch jedem Kind, jedem Menschen gestattet sein.
2: Und ich finde, dass, wenn ich kurz einhaken darf, das ist genau das Wichtige. Wir dürfen nicht sagen, es gibt entweder einen Abschluss oder eine glückliche Kindheit. Ich finde, wir müssen es hinbekommen, dass junge Menschen glückliche Kindheit haben und Abschlüsse bekommen.
0: Vielen Dank, Herr Lehmann.
1: Das wäre das Optimale.
0: Danke, Herr Lehmann, für Ihren Beitrag aus dem Freistaat Bayern. Und ebenfalls von dort ruft uns unsere Hörerin Janine Marunju an aus Nürnberg. Willkommen im Deutschlandfunk.
4: Schönen guten Tag.
0: Gerne Ihre Geschichte.
4: Ich habe einen Schulabschluss, mittlere Reife, war 13 Jahre aber auf der Schule. Hat ein bisschen gedauert. Ich war froh, dass ich da raus war. Ich habe mich von einem Schuljahr zum nächsten Schuljahr gehangelt mit Notenausgleich, mit Wiederholen, mit allem, was dazugehört. Und für mich war Schule immer deswegen sehr schwierig, weil ich mit dieser Art von diesem Schulsystem aus heutiger Sicht, mit dem Wissen, was ich heute habe, nicht zurechtgekommen bin. Ich bin jemand, der lernt durchs Machen und durchs Tun. Und wenn den Kindern in der Schule immer nur alles übers Lesen lernen vermittelt wird, ist das, finde ich, sehr schwierig. Ja, also ich habe auch keine Bücher gerne gelesen als Kind. Ich habe lieber Hörspielplatten gehört und konnte das irgendwie durchs Machen besser verstehen und umsetzen als durch dieses ewige Pauken. Und ich meine, ich habe für mich meinen Weg gefunden.
0: Wie sah der aus? Können Sie das uns ein bisschen schildern?
4: Naja, ich habe... ich glaube, also ich bin schon immer ein sehr zuverlässiger Mensch gewesen und habe mich an meine Vorgaben oder das, was ich zugesagt habe, immer gehalten. Und damit habe ich viel gepunktet. Und letzten Endes ist es so, dass ich 97 dann endlich diese mittlere Reife in der Tasche hatte und ich nicht richtig wusste, was ich machen soll. Meine Mutter hat sich schon Sorgen gemacht und hat gesagt, Mensch, willst du irgendwie eine Ausbildung machen? Da habe ich gesagt, Mensch, Mutti, was denn? Ich weiß ja gar nicht, wohin. Siehst du mich als Bankkauffrau? Siehst du mich als Steuerfachangestellte? Das ist doch nichts für mich. Ich wäre gerne zur Polizei gegangen. Da hätte ich aber damals in Bayern das Abi gebraucht. Und ich habe mir gedacht, ich packe das nicht, jetzt noch die Fachhochschule vielleicht zu machen und vielleicht das Fachabi, um dann vielleicht irgendwann mal mit Mitte, Ende 30, bei der 20, mit fast 30 bei der Polizei zu landen. Und ich habe dann gesagt, okay, ich mache jetzt mal ein Jahr nichts. Ich habe immer schon mit 15 neben der Schule angefangen zu arbeiten, weil ich immer gerne Geld verdienen wollte und war mir für, ich habe Pizza belegt, ich habe im Sicherheitsdienst gearbeitet, ich habe auf Promotion gemacht, ich habe in der Gastronomie gearbeitet und habe dadurch immer mir mein Taschengeld mit aufgebessert. Und irgendwann ich bin dann ins Nagelstudio gegangen, weil ich Nägel gebissen habe und dann hat man mir meine Fingernägel schön gemacht und das hat mich so fasziniert, dass ich da zugeguckt habe. Und die Dame hat dann irgendwann mal gesagt, Janine, wie wär's denn davon? Ich glaube, das ist was für dich beruflich. Wir kommen doch mal zur nächsten Messe mit. So, und dann habe ich das gemacht und dann habe ich mir gedacht, naja, mache ich da mal so eine Schulung. Und aber immer so ohne, ich will das dann so und so machen, sondern einfach, ich mache das jetzt mal, ich probiere mich mal aus und mal gucken, wie es mir gefällt. Und dann war dann plötzlich irgendwann mal hier in Nürnberg ein Laden frei und dann dachte ich mir, ach, das miete ich jetzt einfach mal an. Also wirklich, also heute würde man sagen, völlig blauäugig da irgendwo reingelaufen. Meine Mutter hat sich schon irgendwie Sorgen gemacht, sagte, Mensch, meinst du, du schaffst das, dass du da die Miete zahlen kannst und alles. Meine Eltern konnten mich finanziell nicht wirklich unterstützen. Die haben mir damals 1.000 Mark geliehen und die musste ich zurückzahlen. Das Einzige, was sie mir gegeben haben, ist, dass sie gesagt haben, du kannst natürlich in deinem Kinderzimmer wohnen bleiben und hier hast du alles. Schau mal, dass du diese Miete dahin kriegst. Und dann habe ich einfach Ende 98 den Laden aufgemacht und war einfach immer zuverlässig da. Zu den Öffnungszeiten, die ich angegeben habe, in meiner Mittagspause habe ich Flyer verteilt, die ich selber mit der Schreibmaschine getippt habe und auf farbigen Kopierpapier. also ich habe immer irgendwie Lösungen gefunden und das ist mein Ansatz. Also ich sehe im Prinzip nie Probleme, sondern ich sehe immer nur Lösungen. Ich will was machen, wie komme ich da hin?
0: Und den Laden gibt es bis heute?
4: Den Laden gibt es bis heute.
0: Ja, und dann haben Sie ja Dinge angesprochen wie eben Zuverlässigkeit, man könnte auch noch sagen Kritikfähigkeit, Motivation. Genau. An solchen Dingen hat es bei Ihnen jetzt nicht gefehlt. Ich frage jetzt mal, nehme Ihren Beitrag aus Nürnberg sehr gerne nach Berlin zu Herrn Krüger. Mhm. Was wissen Sie denn jetzt, wenn man Startchancenprogramm läuft, ja 20 Milliarden schwer, das ist auch viel. Geht es um solche Dinge, sowas zu stärken an Schulen oder fehlt es an kognitiven Fähigkeiten bei Rechnen, Schreiben, Lesen?
2: Die beiden Punkte haben ja natürlich was miteinander zu tun, was Sie gesagt haben, weil Sie das Startchancenprogramm angesprochen haben. 20 Milliarden klingt natürlich erstmal sehr viel, wenn man das jetzt aber mal auf die 4.000 Schulen und über die Jahre rechnet, dann wird die Summe natürlich exorbitant kleiner und dann ist die Frage, wie viel kann ich damit tatsächlich erreichen. Es ist natürlich so, dass wir nicht nur kognitive Fähigkeiten fördern müssen, sondern auch, neudeutsch würde man glaube ich sagen, Future Skills, also Motivation, Teamfähigkeit etc. Und die Frage ist aber jetzt auch an dem Beispiel von Frau Marusch, gibt es denn irgendeine Form der Begleitung am Übergangssystem, die Sie erfahren haben? Sie haben viel von Ihren Eltern gesprochen, die Sie motiviert haben. Aber eigentlich, und das wäre das, was ich mir wünschen würde, dass es eine Jugendberufsagentur gibt, die auch mal einen Überblick über die beruflichen Chancen gibt. Bei Ihnen klang das jetzt so, Sie haben da sehr viel selber rausfinden müssen und selber ausprobieren müssen. Gibt es eigentlich eine Struktur, die junge Menschen eben dann auch in dieser schwierigen Phase orientiert? Was will ich eigentlich beruflich machen und was nicht? Das würde mich mal interessieren, ob Sie da eigentlich Unterstützung hatten.
0: Ja.
4: Nee, also ich habe wirklich gar keine Unterstützung bekommen. Also ich sollte ja dann in die Handwerkskammer einbezahlen und ich bin dann wirklich mit Anfang 20 damals in die Handwerkskammer reingegangen und habe gesagt, ich kriege hier immer so eine nette Zeitung und soll da was bezahlen, aber was tun Sie denn eigentlich für die Nagelstudios oder was tun Sie denn für mich? Also das gehört irgendwie zur Kosmetik oder zum Friseur und denke mir, ich bin weder das eine noch das andere und mich interessiert weder das eine noch das andere. Mich interessieren einfach immer nur Fingernägel und Menschen. Und das ist dann auch wirklich so, wo ich sage, ich habe wirklich aus meinen Fehlern gelernt, ich habe viel Geld dafür bezahlt. Es ist aber auch nicht schlimm, weil ich mir sage, wenn ich irgendwo ein Seminar buche, muss ich auch dafür bezahlen und gehe auch schlau raus. Also von daher ist das so schon in Ordnung gewesen, aber es ist natürlich sehr hart und es wäre schon schön, wenn man einfach die jungen Leute auch irgendwie begleitet, dass man sagt, Mensch, du willst das und das machen, achte auf dieses, das sind die Sachen, die du willst ja dich nicht nur entfalten in deiner Kreativität, was auch immer das ist, sondern Du musst ein Geschäft führen, du musst dich buchhalterisch auskennen, du musst wissen, was deine Rechten und Pflichten angeht, was die Steuer betrifft. Du musst ja über alles Bescheid wissen, welche Musik darfst du in deinem Laden spielen. Ja, also du kannst nicht einfach irgendeine Musik spielen, weil dann kommt die GEMA um die Ecke. Wenn du dir das erstmal sparen willst, musst du halt GEMA-freie Musik nehmen oder gar keine. Das sind alles solche Sachen, das sagt dir kein Mensch. Heutzutage haben wir zumindest wenigstens das Internet, dass man das recherchieren kann. Aber auch da, wenn ein junger Mensch sich selbstständig machen möchte oder sich mal ausprobieren möchte in bestimmten beruflichen Zweigen, wenn der ja gar nicht weiß, dass ich auf Y achten muss, dann komme ich auch nicht auf die Idee, Y zu googeln.
0: Ein starkes Plädoyer von Ihnen, Frau Maronju, fürs Doing und das Learning by Doing. Genau. Und das alles ohne Meisterzwang. Vielen Dank für Ihren Anruf. Ich habe ein bisschen in den Blick in die Schule zurück hier. Per WhatsApp hat sich Thorsten Schäffner gemeldet. Der sagt zum Hörer aus Bayern, kein Leistungsdruck ist nicht die Lösung. Wo kann man besser lernen, mit Frust und Misserfolg umzugehen, als in der geschützten Umgebung von Schule? Sagt er, ist selber Lehrer und sagt auch, wir wollen unsere Schüler und Schülerinnen unterstützen und ihnen helfen, einen Abschluss zu erhalten. Aber wir sehen uns zunehmend dem berechtigten Vorwurf ausgesetzt, dass wir durch unsere Art der Unterstützung auch noch die Schwachen unterfordern. Was ist das? Das geht in die Richtung, die Performance doch hochzudrehen. Was ist mit dem Fordern und nicht nur Fördern, Frau Hahn?
3: Naja, wo der Weg hingeht, ist ja klar. Wir haben alle zentrale Abschlüsse. Das heißt, wir wissen genau, was da am Ende geprüft wird. Und das muss man am Ende gelernt haben. Unterfordern kann ich dann nicht, wenn ich Schülerinnen und Schüler ernst nehme und frage, was ihr wirklich lernen wollt. Dann kommt nämlich die intrinsische Motivation, die genau brauchen wir. Und wir brauchen überhaupt keine Lehrerinnen und Lehrer mehr, die von oben sagen, was da wie zu lernen ist. Wir sind auch überhaupt nicht mehr in der Position. Also wir wissen genau, dass mit diesem Abschluss am Ende vielleicht in Berufe eingestiegen wird, die wir heute noch gar nicht kennen. Andere Berufe, die werden gerade alle abgeschafft. Das heißt, wir verteilen Eintrittskarten in ein Leben, von dem wir überhaupt nicht wissen, wie das in 15 Jahren aussieht. Keine Ahnung. Das heißt, wir sollten uns als Lehrerinnen und Lehrer, glaube ich, auch nicht mehr anmaßen, zu sagen, wir können dir genau sagen, was du zu lernen hast, damit du nachher erfolgreich in deinem Beruf bist.
0: Weil das Versprechen nicht gegeben werden kann im Augenblick. Mhm. Eine weitere Meldung schriftlich von Iris Jauch aus Baden-Württemberg. Eine Bemerkung. Wie wird mit Kindern umgegangen, die eine diagnostizierte Dyskalkulie haben und deshalb in Mathematik dauerhaft benachteiligt sind? Gibt es da Sonderregelungen?
3: Ja, bei Dyskalkulie darf man ja tatsächlich keinen Nachteilsausgleich geben. Auch da, Mathematik ist ja so ein brennendes Problem eigentlich in allen Schulen. Das heißt immer, Mathe ist so schwierig und keiner kann Mathe. Naja, Mathe kommt auch in unser aller Alltag nicht mehr vor.
0: Hatten wir gerade auch einen Fall in Mecklenburg-Vorpommern, wo ein Drittel der Abiturienten durchgefallen ist, wegen vor allen Dingen Matheprüfung, ging bundesweit viral ein Video der Abi-Rede, einer Abi-Rede aus Hagenow.
3: Ja. Na, guck mal doch mal in Schulen, die zum Beispiel Mathe-Räume einrichten. Solche Dinge machen wir auch. Also Mathe muss in den Alltag integriert werden. Also wir müssen Dinge messen und tun. Da sind wir auch wieder im Handeln. Also man kann alles Mögliche ausmessen, berechnen und dann bauen.
0: Aber da ist ja trotzdem ein interessantes Wort drin. Die diagnostizierte Dyskalkulie. Also die Diagnose, wie wichtig ist das, dass irgendwas diagnostiziert ist?
3: Ja, es ist schon ganz, also wenn es denn anerkannt ist, dann sollte es auch diagnostiziert sein, damit ich dem Kind helfen kann. Leider hat diese Diagnose bei Dyskalkulie keinerlei Konsequenzen, zumindest nicht im Land NRW.
0: Und das war jetzt eine Anmerkung aus Baden-Württemberg. Und Joachim Röhl hat sich noch gemeldet per Telefon. Von wo aus rufen Sie uns an, Herr Röhl?
5: Ja, guten Tag. Ich rufe an aus Baden-Württemberg in der Nähe von Pforzheim.
0: Ja, willkommen und gerne noch Ihre Anmerkung.
5: Ja, ich habe bloß, passt eigentlich gleich zum Schluss der Sendung ganz gut. Ich wollte bloß mal anmerken, das Thema Bildung ist ja also in breiter Basis auf der ganzen Welt vorhanden. Beschränken wir uns mal auf Europa. Dann wissen wir, glaube ich, eigentlich alle, dass Deutschland zu den Ländern gehört, die am wenigsten für Bildung ausgeben pro Kopf der Bevölkerung oder bezogen auf die Jugendlichen. Und haben also um uns herum jede Menge Länder, die bei allen möglichen Testaten und so weiter besser abschneiden als wir. Und die alle möglichen, von dem, was hier besprochen wird, wird, ich würde sagen, fast alles wird irgendwo umgesetzt. Sicherlich nicht in einem Land, aber irgendwo. Und es gibt so unendlich viele Möglichkeiten, besser zu machen. Aber der Deckel bei uns sind immer die Finanzen. Immer wieder, jetzt wird meinetwegen von Lehrermangel gesprochen, aber in Wirklichkeit ist auch genauso gut der Unwille gegeben, mehr Geld für die Bildung auszugeben. Wenn es also mehr Lehrer gäbe, könnten sie nicht eingestellt werden und es würden kranke Beschäftigungssituationen wie in Baden-Württemberg entstehen mit Lehrern, die in Schulferien entlassen werden. Also solange nicht ein Konsens geschaffen wird, dass Bildung etwas teurer sein darf und muss, damit wir besser werden, kommen wir meines Erachtens nicht weiter. Und das andere, was für mich sehr ärgerlich ist, das Thema Deutschland ist mittlerweile klein gemessen an der Welt. Und dass wir die Bildung auf Landesebene organisiert haben mit einer Unzahl von Behörden und Beamten, die in jedem Land immer wieder einzeln rumregulieren und dann mal ein G12 und dann G13 und dann wieder rückwärts. Das alles kostet viel Geld, ist unproduktiv. Also ich wäre dafür, bundesweite Bildung, eine Bundeskompetenz zu schaffen, die Landesgeschichten abzuschaffen, einheitliche Standards, und es muss einfach mehr Geld bereitgestellt werden.
0: In welchem Umfang? Was schwebt Ihnen da vor?
5: Ja, da bin ich jetzt...
0: Herr Krüger, was könnten Sie für einen Tipp geben? Wie teuer wird das? Zum Beispiel die zweite Chance, um anzusetzen, mit dem Startchancenprogramm ja als Sprungbrett soll ausstrahlen, von den Schulen in sozialen Problembereichen hin in viele, viele oder alle anderen Schulen auch.
2: Also die ist natürlich jetzt schwierig, da so ein Preisschild dran zu machen, aber es ist ja völlig richtig, was jetzt gesagt wurde. Wir haben auf dem Dresdner Bildungsgipfel 2008 ein Versprechen gehabt, 7% des Bruttoinlandsproduktes für Bildung auszugeben. Das haben wir nie erreicht. Und wenn man das gewissermaßen als Maßstab nimmt, dann reden wir über Summen von 15 bis 20 Milliarden mehr pro Jahr, die wir investieren müssten. Und davon ließe sich sicherlich auch eine ganze Menge machen, und das wäre dringend notwendig.
0: Dann nehmen wir diesen Appell von unserem Hörer Herrn Röhl als Schlusswort. Das war unser Bildungsmagazin Keiner ohne Abschluss. Was können Schulen und die Bundesinitiative Zweite Chance leisten? Danke fürs Zuhören und Mitmachen, sagt Henning Hubert. Besonders danke ich unseren Gästen Raffaela Hahn, Schulleiterin Theo Hespers Gesamtschule Mönchengladbach, und Jan Krüger, Deutscher Gewerkschaftsbund, Abteilungsleiter Bildungspolitik und Bildungsarbeit. Hier gleich Corso Kunst und Pop mit Fabian Elsässer. Er fragt, warum derzeit so viele Chöre in deutschen Pop-Singles zu hören sind.

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1: Die Nachrichten. Nach einem Böschungsbrand an der Bahnstrecke zwischen Düsseldorf und Köln wird ein Sabotageakt vermutet. Im Internet wurde ein Bekennerschreiben veröffentlicht, das von einer linksextremen Gruppierung stammen soll. Darin heißt es unter anderem, man habe Brandsätze in Kabelschächten deponiert. Wie die deutsche Presseagentur schreibt, wird in Sicherheitskreisen davon ausgegangen, dass das Schreiben echt ist. Es gelte als wenig wahrscheinlich, dass ein technischer Defekt den Böschungsbrand an der Bahnstrecke ausgelöst habe. Der Staatsschutz ermittelt. Das Feuer an der Bahnstrecke zwischen Düsseldorf und Köln hat gestern Schäden an mehreren Signalkabeln verursacht. Auf dem Abschnitt können derzeit keine Züge fahren. Im Nah- und Fernverkehr kommt es zu Umleitungen und Verspätungen. Zudem fallen einzelne Züge aus. 8 Wochen vor der Landtagswahl in Sachsen-Anhalt hat die AfD ihren Regierungsanspruch bekräftigt. Spitzenkandidat Siegmund sagte auf dem Landesparteitag in Magdeburg, die Menschen wollten einen politischen Wandel. Man werde im Falle eines Wahlsiegs im September mehrere zentrale Punkte sofort umsetzen. Die AfD Sachsen-Anhalt stellte hierfür ein sogenanntes 100-Tage-Programm vor. So soll es eine Arbeitspflicht für Asylbewerber und mehr Abschiebehaftplätze geben. Außerdem will die Partei die Rundfunkstaatsverträge kündigen, die die Rechtsgrundlage für den öffentlich-rechtlichen Rundfunk sind. AfD-Landeschef Reichardt attackierte den derzeitigen CDU-Ministerpräsidenten Schulze. Dieser wisse genau, dass er lüge, wenn er eine Zusammenarbeit mit den Linken ausschließe. Denn ohne die Linke habe die CDU überhaupt keine Chance auf eine Mehrheit. In Umfragen liegt die AfD deutlich vor der CDU. Der Landesverband der Partei wird vom Landesverfassungsschutz als gesichert rechtsextremistisch eingestuft. In Cottbus wird unter erhöhten Sicherheitsvorkehrungen der Christopher Street Day gefeiert. Während des Nachmittags wird mit einer Parade auf die Rechte queerer Menschen aufmerksam gemacht. Die Veranstalter rechnen mit etwa 500 Teilnehmern und riefen diese dazu auf, sich möglichst in Gruppen zu organisieren und während der Anreise keine auffällige Kleidung zu tragen. Brandenburgs Ministerpräsident Woidke sprach den Teilnehmern im Vorfeld seinen Respekt aus. Allen, die für Toleranz und eine offene Gesellschaft auf die Straße gehen, gelte sein Dank, sagte Woidke laut Mitteilung. Gerade nach den jüngsten Angriffen sei es wichtiger denn je, Rechtsextremismus und Hass entschlossen entgegenzutreten. 2 unbekannte Männer hatten vergangene Woche Molotow-Cocktails auf ein alternatives Wohnprojekt geworfen. Auch wurde eine Scheibe der grünen Geschäftsstelle zerstört. Im vergangenen Jahr hatte es in Cottbus Proteste aus der rechtsextremen Szene gegen den CSD gegeben. Nach der Bestattung von Irans oberstem Führer Ali Khamenei hat sein Sohn Mojtaba Vergeltung angekündigt. In einer auf seinem Telegram-Kanal verbreiteten Botschaft heißt es, Rache sei die Forderung des Volkes und müsse ganz gewiss erfolgen. Mit diesen Worten wird Mojtaba auch in einer Mitteilung zitiert, die im iranischen Staatsfernsehen verlesen wurde. Mojtaba Khamenei, der nach der Tötung seines Vaters durch einen US-amerikanischen Luftangriff vor 4 Monaten dessen Nachfolge angetreten hatte, ist seit Monaten nicht öffentlich aufgetreten. US-Medien berichteten, dass er bei dem Angriff schwer verletzt worden sei. Das iranische Staatsfernsehen bezeichnete ihn als kriegsversehrt. Papst Leo hat rund 200 sozial benachteiligte Menschen zum Mittagessen in seine Sommerresidenz in Castel Gandolfo eingeladen. Das Oberhaupt der katholischen Kirche rief bei der Begrüßung zu mehr Gerechtigkeit und Nächstenliebe auf. Er wünsche sich eine Kirche, die die Türen öffne und alle aufnehme. Bereits im vergangenen Jahr hatte der Papst 200 Bedürftige zum Essen empfangen. In Castel Gandolfo verbringt er seine sommerliche Auszeit. Das Wetter im Nordwesten anfangs noch bedeckt, sonst viel Sonne, im Südschwarzwald und an den Alpen Schauer möglich. Höchstwerte zwischen 20 Grad an den Küsten und 35 Grad im Süden und Westen. Morgen im Norden und Osten zeitweise wolkig mit einzelnen Schauern, sonst meist sonnig oder locker bewölkt und trocken, 26 bis 35 Grad. Auch am Montag meist sonnig oder locker bewölkt, im Nordosten einzelne Schauer. 27 bis 37 Grad. Das waren die Nachrichten.
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2: 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Hallo, schön, dass Sie dabei sind. Töne klingen schöner. Wir berichten über Chorgesang im Deutschpop und wir lernen zwei junge Künstler kennen, deren Karriere gerade in Fahrt kommt. Magi Merlin aus Montreal und Hugo Uerdens aus Österreich. Nein, nicht Voodoo Jürgens, aber das klären wir im Corso-Gespräch. Und wir starten mit der Ibibio Sound Machine aus London, die seit gut 10 Jahren Afropop und Electrobeats zusammenquirlt zu einer zappeligen, mitreißenden Mischung. Hier die Single Concept of Love.

Ja, der Gitarrist hat eine Menge zu erzählen. Concept of Love von der Ibio Sound Machine aus London. Nächstes Album kommt im September. Das ist eine der drei schon veröffentlichten Singles daraus gewesen. Bisschen Daft Punk-mäßig der Vocoder-Einsatz, aber nicht von Nachteil. Von Genre zu Genre springen, das war eigentlich immer das Ding der britischen Art-Pop-Band Django Django. Seit sie vor 14 Jahren ihr Debüt rausgebracht hat. Die Musik ist seitdem immer perfektionistischer, aufwendiger, ich würde es auch verschachtelter dann geworden. Und Schlagzeuger und Produzent David Medlin hat kürzlich in einem Interview gesagt, nach 4 Alben, auf denen alles möglich war, haben wir allmählich angefangen, uns zu langweilen. Und deshalb soll das nächste Album wesentlich reduzierter und geradliniger klingen. Wir müssen aber noch bis November warten, um das überprüfen zu können. Aber eine Single gibt's schon. Cameos. Tatsächlich relativ geradliniger Pop.

0: orchestraler Wohlklang von Django Django Cameos, die aktuelle Single dieser Band. Sie hören das Corso Musikmagazin im Deutschlandfunk. Madge Merlin ist eine junge Künstlerin aus Montreal in Kanada. Sie ist bilingual aufgewachsen, ist vielseitig interessiert und talentiert. Sie hat sich auch schon als Schauspielerin versucht. Seit fast 10 Jahren bastelt sie an eigenen Songs, aber ihre Karriere als Profimusikerin hat erst vor gut einem Jahr so richtig angefangen. Aber wie? Auf Anhieb nominiert als Breakthrough Artist of the Year in Kanada und ausgezeichnet für die Best R&B EP of the Year. Und das alles mit eben nur einer EP, also einem Mini-Album. Gestern ist dann das in Anführungszeichen richtige Debütalbum von Madge Merlin erschienen, Powerhouse. Das sind 12 Songs, die einen faszinierend breiten Querschnitt bieten von allem, was man so allgemein als Black Music bezeichnet. Ich habe vor der Sendung mit ihr gesprochen und wollte erst mal wissen, ob sich dieser Karrierestart für sie auch so rasant anfühlt, wie er von außen aussieht.
1: Yeah, absolutely. I'm always like surprised.
2: Ja, auf jeden Fall. Ich bin immer wieder irgendwie überrascht. Und dass sich Menschen mit meiner Musik identifizieren können und mit ihr im Einklang sind, das begeistert mich total. Ich muss sagen, ich bin wirklich sehr dankbar dafür.
1: I feel a lot of gratitude. Gratitude is the attitude.
3: And if I think about the music, I was thinking,
0: und was die Musik angeht, als ich das Album gehört habe, dachte ich mir, da steckt so viel drin. 80er Jahre, ein bisschen 90er, Funk, Soul, ein bisschen Prince, zwischendurch auch Trap-Elemente. Das ist ziemlich informierte Musik, kann man sagen. Woher kommt das alles?
1: The Internet definitely is.
2: Vieles habe ich im Internet gefunden. Das ist wie bei der Globalisierung oder mit Modetrends. Man hat ja zu allem Zugang. Aber es liegt auch sehr an meinem Umfeld, vor allem an den Leuten, mit denen ich Musik mache. Zum Beispiel an Funky Watt, mit dem ich schon seit fast 10 Jahren zusammenarbeite. Meine Eltern waren nicht besonders musikalisch. Sie haben halt Radio gehört oder was auch immer. Ich war quasi ein unbeschriebenes Blatt als Jugendliche und konnte mir sagen, ich möchte Musikerin werden und jetzt werde ich herausfinden, was mich beeinflusst. Ich habe mir ganz bewusst Sachen von Frank Sinatra, Etta James und diesen Jazzleuten angehört. Und dann habe ich mir die Rolling Stones und Oasis vorgenommen und so weiter. Und ich hatte wirklich das große Glück, zum einen dank des Internets Zugang zu all dieser Musik zu haben, aber auch einfach diese Neugier zu haben und mir zu sagen, ich möchte gut informiert sein.
1: Yeah, just like having that curiosity and being I want to be well informed.
3: What I also found catchy was the title, Powerhouse.
0: It's a strong. Das Album heißt Powerhouse und dieses Wort hat verschiedene Bedeutungen. Also im Sport bedeutet es einen aktivierten Rumpf, angespannte Bauchmuskeln, also, aber es kann auch Kraftwerk heißen. Wofür steht's denn hier?
3: Power station. So what is the meaning here?
1: Yeah. I mean, for me, I really see.
2: Für Menschen. Für mich ist wirklich jeder Mensch so etwas wie ein Kraftpaket oder eine Kraftquelle. Ich glaube, wir sind alle individuell und eins zugleich. Was uns Menschen ausmacht, das sind diese Unterschiede, das Ego, aber auch Selbstlosigkeit und die Fähigkeit, mit anderen zusammenzuarbeiten. Wenn man die verschiedenen Aspekte, aus denen sich ein Mensch zusammensetzt, versteht, dann kann man erst wirklich die Kraft nutzen, die in einem steckt. Aber auch das Haus in Powerhouse gefällt mir. Ich erschaffe sozusagen ein echtes Haus, in dem man neue Energie tanken kann und andere Menschen einladen kann.
0: Sehr einprägsam finde ich auch das Schlagwort, das sie ihrer Musik selber geben, Broken R&B, also zerbrochener oder kaputter. R&B, bezieht sich das auf die Musik oder ist das eher die Botschaft, wir alle haben gebrochene Herzen oder gar zerbrochene Seelen?
1: No, nothing like that. I think if I actually really like seeing it as this like.
2: Nein, so etwas ist es gar nicht. Im Grunde geht es darum, Dinge auseinanderzunehmen und wieder zusammenzusetzen, sehr mosaikartig. Technisch gesehen ist nichts davon neu, aber es fühlt sich neu an, weil ich eine Menge verschiedener Elemente zusammenbringe. Autotune, Verzerrung, Drum and Bass, Pop, Punk, Elektronika oder was auch immer. Und die Basslinien, in die sich mein Gesang einfügt, die sind eher so ein R&B-Ding. Ich habe auch viel Spaß daran, daran, auszuprobieren, was meine Stimme alles kann. Ich mache einfach, was mir gerade einfällt. Was dabei rauskommt, kommt eben raus. Und es ist kaputt, aber nicht im negativen Sinne.
1: Whatever comes out is going to be like whatever comes out. And it's broken, but not in a bad way. I think it's cool.
3: I hope the next question is not.
0: Sie bezeichnen sich ja selbst als queer.
3: Do you identify as queer?
1: Yes, I do.
2: Ich bin bisexuell.
1: I'm bisexual.
3: We are now in a period.
0: Ich meine, wir sehen derzeit weltweit konservative Entwicklungen, eine Abkehr von Jahrzehnten der Liberalität und Toleranz. Spiegelt sich das irgendwie im Album wieder?
3: Somehow resonates in the album.
1: Oh yeah, I mean.
2: Naja, ich lebe ja nicht in einem Vakuum. Meine Erfahrungen sind geprägt von meiner Identität, meinem Aussehen und davon, wen ich liebe. Und auch wenn ich nicht explizit darüber spreche, wird es sich irgendwie in meiner Musik widerspiegeln. Aber über manches spreche ich auch ganz konkret. Zum Beispiel darüber, wie es ist, ganz allgemein als Frau in dieser Welt zu leben. Etwas, womit sich wohl so ziemlich alle Frauen identifizieren können. Aber ich verberge nichts. Ich bin schwarz, ich bin queer, ich bin hier.
1: I'm black, I'm queer, I'm here, you know.
0: Ich finde ja, die Musik klingt immer positiv, aber wie ist so Ihr allgemeines Gefühl?
3: What is your general feeling?
1: Yeah, I'm definitely not ignoring what all the things that I really.
2: Es gibt viele Dinge in der Welt, mit denen ich wirklich nicht einverstanden bin. Ich finde aber, man muss sich immer wieder vor Augen führen, dass wir ein Mitspracherecht haben in der Welt, in der wir leben. Es ist wirklich schwer, als Einzelperson etwas zu verändern. Aber wenn wir alle diese Kraft erkennen, dann können wir etwas bewirken. Wenn der schlimmste Fall eintreten kann, warum sollte dann nicht auch der beste Fall eintreten können?
1: A change, like if the worst case scenario can happen, why can't the best case scenario happen? You know what I mean?
0: Und hier ist der Song Popstar von Magi Merlin aus ihrem Debütalbum Powerhouse.

informierte Popmusik von Magi Merlin aus Montreal. Der Song Popstar war das. Ein Sammelsurium von Elektroeffekten. Das ist heute ja nicht mehr teuer und deshalb benutzen viele Musiker das wahnsinnig gerne, um ihr Repertoire so ein bisschen breiter zu machen, also so die Klanglandschaften aufzufächern. Aber Elena aus Nürnberg kombiniert das mit einer Querflöte. Und das ist tatsächlich relativ ungewöhnlich. Außerdem legt sie unter ihre verträumten oder auch mal so ein bisschen wolkenverhangenen Gesangsmelodien gerne Tanzrhythmen aus der Karibik oder Lateinamerika. Also für mich klingt es jedenfalls so. Mal ein bisschen Cumbia, ein bisschen Bossa. Das ist schon originell. Das neue Album von Elena heißt I Can See It All. Gestern ist es rausgekommen. Es wird beworben als, Zitat, Konzeptalbum über lebenslanges Lernen. Das klingt jetzt ein bisschen verkopft, aber die Musik tut's zum Glück nicht. Hier ist Elena mit dem Swimsong.

0: Ich gehöre fast zum Inventar im Café Europa, singt dieser junge Mann da, Hugo Uerdens aus Wien. Der ist auch schon ein paar Jahre in der österreichischen Musikszene unterwegs, aber bei uns hat man ihn bisher noch nicht so stark wahrgenommen. Vielleicht ändert sich das jetzt mit dem neuen Album Für mich. Das klingt anders als bisher. Klar, Hip-Hop und Rap stecken immer noch drinnen, aber auch Indie-Pop und erkennbare Gesangsmelodien. Ich habe Hugo Uerdens gestern per Videoanruf erreicht. Da ist er gerade an einem sehr hübschen See entlang spaziert. Er tritt nämlich dieses Wochenende beim Festival in Tirol auf.
1: Hi, vielen Dank für die Einladung.
0: Für mich heißt dieses vierte Album, und da kann man sich natürlich schon fragen, welches Mich ist da gemeint? Ist es quasi für Sie selbst oder ist es für uns, die Hörer, also quasi für mich?
1: Geschrieben ist es für mich selbst, aber ich finde es umso schöner, dass jeder besonders auf sich selbst beziehen kann.
0: Sie sagen für sich geschrieben. Aus welchem Grund?
1: Ich habe viele Wechsel und Wandel durchlebt. Ich glaube, wie man das mit seinen N20ern so, wie so jeder macht, bei mir waren sie doch ein bisschen, für meine Verhältnisse ein bisschen größer. Und ja, ich wollte einfach so das ehrlichste und direkteste und einfachste Album schreiben, wie nur möglich. Ohne großes Umdenken, ohne komplizierte Begriffe, sondern direkt und so ehrlich, wie es geht.
0: Wenn Sie sagen, Sie haben früher komplizierter getextet?
1: Es war so gewollt, manchmal gewollt kompliziert, manchmal gewollt irgendwelche Begriffe da verwendet und vor allem auch gewollt und zwanghaft cool wollte ich immer klingen. Das habe ich, erfolgreich abgelegt.
0: Denn ich finde es cool, so wie das darüber kommt. Das ist eine direkte Sprache, das ist ja wichtig bei, sag ich mal, Sprechgesang, bei Hip-Hop, bei Rap. Der Fluss ist da. Würden Sie sagen, es ist cooler als damals, als es gewollt cool war?
1: Dadurch, dass es eben nicht cool sein will, ja. Dadurch ist es ja authentisch und echt und das macht ja das wieder das Coole. Aber es ist, ja, ich weiß nicht, es ist auf jeden Fall besser, würde ich auch einfach sagen, als damals.
0: Könnte es sein, dass dieses, was Sie als kompliziert oder sagen wir mal komplexer bezeichnen, dass das auch ein bisschen was mit Ihrem Werdegang zu tun hat, dass Sie uns quasi, also dass Sie den Hörern zeigen wollten, hallo, das ist nicht meine Muttersprache, aber ich beherrsche die sowas von. Guckt mal.
1: Boah, das könnte wirklich sein. So arg habe ich mich damit gar nicht auseinandergesetzt, aber das wirkt wie eine, ja, das macht sehr Sinn, wenn ich das so gesagt bekomme.
0: Denn ich finde es halt schon faszinierend, also ich möchte da nicht drauf rumreiten, aber es ist ja gut. Nun mal so, sag ich mal, Sie sind mit 6 oder 7 erst nach Österreich gekommen. Ich habe auch Kollegen, wo ich immer nur staunen kann, die in Polen oder sonst wo aufgewachsen sind, die besser Deutsch sprechen als ich. Und dann aber noch da drin zu rappen, also wirklich zu reimen, ja? Also das finde ich faszinierend, weil man natürlich hier und da sieht man auch, hört man auch mal einen Hilfsreim bei Ihnen, aber das ist ja schon alles sehr handwerklich schon sehr sauber gereimt, finde ich. Und wenn man das so denkt, dann denke ich, boah, das muss ein Weg gewesen sein, oder? Oder sind Sie einfach naturgereimt?
1: Letzteres, glaube ich. Nein, es war dadurch, dass ich ja, also ich bin so früh mit 6 oder 7 Jahren ist das hier noch so frisch und ich glaube, es lag mir einfach die Sprache und wenn man dann beginnt, nicht mehr in seiner Muttersprache zu träumen, sondern in der, mit der man halt tagtäglich umgeben ist und die man verwendet, ich finde, dann ist so, hat man alles umgestellt quasi. Dann ist die Muttersprache die Zweitsprache.
0: Österreich hat eine große Popgeschichte. Gut, manches mag man auch als Schlager bezeichnen, aber auf jeden Fall gibt es da eine große österreichischsprachige Musiktradition, also fast noch länger als bei uns, würde ich sagen, mit so Leuten wie Ambros, Prokopetz, Tauchen etc. schon in den 70er Jahren oder Wilfried in den 80ern. Da gibt es ganz verrückte Vögel. Und dann gibt es natürlich auch eine österreichische Rap-Szene. Ne? Aber gibt es da irgendwas, was Sie besonders, was so Entdeckungsmomente für Sie waren, wo Sie so Aha-Momente hatten?
1: Also ich habe mich hauptsächlich mit deutscher Popkultur befasst. Also natürlich wächst man irgendwann auch mit so Green Day und System of a Down. Das waren so meine Sozialisierungen mit Musik und Metallica ganz viel. Und da ist mir der iPod meiner größeren Schwester in die Hände gekommen, die damals mit jemandem zusammen war, der diese Musik gehört hatte. Und aber so aufgewachsen wirklich mit deutscher Musik, also die auch vorrangig aus Deutschland kam. Und ich habe versucht, mich österreichischer Musik, also wirklich sowieso das nachzuholen, indem ich dann eben Ambros etc. und das Ganze versucht habe, aktiv zu hören. Und ich habe es nicht geschafft. Also ich konnte dem, nicht jetzt nicht mal wegen einer Sprachbarriere, man versteht ja eh alles, aber ich konnte dem doch nicht so viel abgewinnen wie so manch alteingesessener Österreicher oder halt, das war ein bisschen schwierig.
0: Eine lustige Referenz ist natürlich auch ihr Name, ne? Also der
1: Ja.
0: Künstlername Jugo Irnis, das ist herrlich. Das Jugo, würde ich mal sagen, hat mit Nordmazedonien zu tun, ne? Was früher ein
1: Ja.
0: Teil von Jugoslawien war, wo sie herkommen.
1: Ja.
0: Aber man könnte es natürlich auch als eine kleine Verbeugung vor Udo Jürgens oder sogar vor Voodoo Jürgens sehen.
1: Tatsächlich kam als Voodoo Jürgens und Jugo Jürgens, die sind zeitgleich erschienen, die Sachen, also aufgetreten in der österreichischen Musiklandschaft, ich und der Voodoo, und nicht abgesprochen, was ja lustig, ein Zufall. Und dem großen, man sagt mal, Altmeister, dem Udo Jürgens, ja, Tribut zollen etc. ist, glaube ich, zu viel des Guten. Dafür, glaube ich, hätte ich noch eine größere Verbindung dazu haben müssen. Aber im Endeffekt hat mich mein damaliger WG Mitbewohner 3 Uhr nachts so getauft, als ich mir einen Namen suchen musste. Und da war so, das ist doch lustig. Und dabei ist es geblieben. Also es ist sehr simpel. Ich wünschte, da wäre mehr Tiefe dahinter.
0: Aber lustig ist ja trotzdem, haben Sie Voodoo Jürgens denn mal getroffen, zufälligerweise?
1: Ja, der hat vor Jahren auch einen kleinen Cameo-Auftritt in einem Musikvideo von mir. Dies in dem Song Dies, das ist super, super lange her. Und da sage ich auch, ich mache kein Voodoo oder habe ich mich distanziert davon. Quasi, das Verwechslungsgefahr
0: Also
1: nicht da ist.
0: Sie kommen gut zurecht.
1: Ja, natürlich.
0: Ich habe den Eindruck, also in Deutschland kommen Sie jetzt erst so langsam an. Kann das sein? Also ich habe so den Eindruck, ne?
1: Definitiv, es ist ja auch mit dem für mich Album auch eigentlich so ein komplettes Rebranding fast, kann man meinen. Die Musik ist ja, obwohl natürlich Sprechgesang und Hip-Hop noch da ist, geht sie sehr in dieses Post-Indie-Ding. Ich wollte das eben wenn man so echte Emotionen und Gefühle zeigt, dachte ich, sind doch echte Gitarren auch schon von Vorteil, wenn man das halt verbindet. Und durch dieses quasi Rebranding funktioniert das alles ein bisschen besser. Und auch in Deutschland wird das auch deutlich mehr angenommen. Und das ist schön.
0: Eine Frage habe ich noch, also die Texte sind teilweise wirklich auch direkt aus Ihrem Leben, also vielleicht sogar alle, aber auf jeden Fall diese eine aus Prinzip, wo Sie singen, so alle 5 Jahre zum Magistrat, sie liebt es, wenn ich Brat sage. Ne? Was genau bedeutet
1: Entschuldigung.
0: das?
1: Also, sie liebt es, wenn ich Brate sage, liebt es, bin ich asozial, Aufenthalt verlängern, alle 5 Jahre beim Magistrat, ist, ich spiele damit, also liebt es, wenn ich Brate, Brate ist Bruder auf Serbisch-Mazedonisch, und eben sie mag das, wenn ich da so ein bisschen so den Klischee-Jugo da raushängen lasse, als Spaß. Und also ich bin noch immer ein nordmazedonischer Staatsbürger und meinen unbefristeten Aufenthaltstitel muss ich alle 5 Jahre erneuern.
0: Das ist schon
1: Und
0: ein
1: genau.
0: schönes Wort, Aufenthaltstitel, ne?
1: Ja,
0: Toll.
1: vor allem wenn unbefristet davor steht und der dann irgendwie doch ein Ablaufdatum hat. Es ist ein Widerspruch auf seiner Plastikkarte.
0: Sie
1: Sehr
0: müssen
1: schön.
0: sich also die österreichische Staatsbürgerschaft noch endgültig errappen.
1: So ist es, so ist es. Tatsächlich, eher hat das, also ich kann sie schon lange beantragen, das hat aber dann ganz viele andere Hürden, sehr langweilig. Aber ich schätze mal, nächstes Jahr bemühe ich mich dann endlich drum.
0: Dann wünsche ich auf dem weiteren Weg erstmal alles Gute. Jetzt auch viel Erfolg am Wochenende bei den Festivalauftritten. Vielen Dank fürs Gespräch.
1: Dankeschön, vielen Dank.
0: Jugo Jürgens hat gerade den Hintergrund zum Song aus Prinzip erklärt. Dann hören wir den doch jetzt auch.
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Singt Hugo Uerdens aus Prinzip. Der deutsche Rapper Fritz, geschrieben mit Y, klingt durchaus artverwandt. Ein leicht nöliger Sprechgesang in luftigen Gitarrenpop verpackt. Sehr zugänglich, mich erinnert es ein bisschen an den Rayop, also den Rap-Pop von Crow. Wir erinnern uns der mit der Panda-Maske, aber jede Generation braucht ja ihre eigenen Pop-Identifikationsfiguren. Fritz mit Einmal um die Welt.

Der Himmel leuchtet wie ein Manchester-Trikot, singt der Rapper Fritz in seinem Song Einmal um die Welt. Suki Waterhouse aus Großbritannien, das ist eine Alleskönnerin. Erfolgreich in allem, was sie anpackt. Model, Schauspielerin, inzwischen Musikerin. Ihre Songs sind weltweit 1,5 Milliarden Mal abgerufen worden. Dabei hat sie erst 3 Alben veröffentlicht. Das dritte gestern, Loveland. Ein Album über Mutterschaft, Selbstfindung, überhaupt über tiefgreifende Veränderungen im Leben. Der Songtitel hier könnte also biografisch gemeint sein, Back in Love.

0: Bag and Love von Suki Waterhouse. Und man merkt ja doch gleich, der Chor im Hintergrund, der bringt einiges nochmal an Stimmung. Ja, ob Kirchen, Gospel oder Schulchor, wer singt, hat meistens die ersten musikalischen Erfahrungen in einem Chor gesammelt. Singen in der Gemeinschaft, das bringt zusammen, das löst Gefühle. Es wirkt sich positiv auf den ganzen Körper aus. Man könnte jetzt meinen oder vermuten, dass das auch eine etwas angestaubte Angelegenheit ist. Denkt man vielleicht so an den Schwäbischen Männergesangsverein. Stimmt aber gar nicht. Und schaut man sich aktuelle Popstücke an, dann greifen auch junge Künstler immer wieder zum Stilmittelchor. Auch im deutschen Pop. Und Vivian Hoffmann hat einige aktuelle Beispiele gesammelt.
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2: In ihrem Song Novo Line erzählt die Rapperin Ebbo von der Spielsucht ihres Vaters. Es ist keine kalte Abrechnung, sondern eine verständnisvolle Betrachtung der psychischen Muster hinter der Abhängigkeit. Ebbos erzählende Stimme wird dabei von einem Streichquartett begleitet. Und dann setzt ein Chor ein. Er singt aus der Perspektive der Sucht. Sie scheint eine Art Ersatzgemeinschaft zu stiften, ist gleichzeitig tröstend und zerstörerisch.

0: Gesungen wird dieses Chorarrangement von den D-Dur Dykes, ein Chor gegründet von Terry Sanon.
1: Die Idee von Ebbo war, dass der Chor so die Stimme der Sucht ist, sozusagen. Die Stimme dieses Automatens, der so die Person, die süchtig ist, so einlädt und da so ein ganz warmes, schönes Zuhausegefühl auslösen sollte. Und ich glaube, das wird echt durch diese Aufnahme und auch durch das Arrangement sehr gut deutlich. So dieses, hey, du kannst dich bei uns fallen lassen, wir sind da für dich und so. Und was eigentlich ursprünglich wie so ein Liebeslied klingt, ist eigentlich eher die Sucht, die sagt, komm, bleib bei mir, so, ich kann alles für dich sein.
0: Der Chor unterstreicht die Doppelbödigkeit der Hingabe. Zum Spiel statt zur Familie. Erst ganz zum Schluss des Liedes sitzt Ebbo, die im Video und Song die Tochter des Süchtigen spielt, ihrem Baba gegenüber. Sie singt nun selbst die Zeilen des Chores und holt sich so ihren Vater zurück.

Novo Line von Ebbo ist nicht der einzige Song im Gegenwartspop, der bestimmte Emotionen durch einen Chor verdeutlicht. 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Streicher, Chor und Rap, hier bei Absilon aus Berlin. Der Chor zeigt, Absilons Erfahrung ist nicht nur persönlich. Er besingt ein über Generationen weitergegebenes Trauma, das viele junge Menschen bis heute prägt. Auf der Bühne singen diesen Chor Freunde von Absilon. Sie alle Söhne und Enkel der sogenannten Gastarbeitergeneration. Söhne und Enkel derjenigen, die unendlich viel gearbeitet haben und wenig Raum für Gefühle hatten. 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Chöre sind aus aktuellem Pop nicht mehr wegzudenken. Dabei fällt auf, ein Chor kommt vor allem dann zum Einsatz, wenn es um ganz große Themen geht, wie zum Beispiel psychische Krisen.

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1: Das hier ist Paul Sies zusammen mit Yuzu Yu. Alle meine Freunde haben Depressionen. Ein Stück, das das Kollektive der besungenen Erfahrung schon im Titel trägt.
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3: In diesen Liedern geht es um sehr große Themen, zum Beispiel Sucht, Depression, Selbstfindung und all diese Dinge, wo ein Chor, glaube ich, eine sehr große Rolle spielen kann auf verschiedenen Ebenen. Also ich glaube, ein Chor kann zum einen symbolisch zeigen, wir alle erleben das und wir alle können das irgendwie verstehen und das ist, dass man sich nicht so alleine fühlt damit, ne? Also so ein kollektives Gefühl. Aber ein Chor, glaube ich, kann einfach auf musikalische Weise ganz anders berühren. Und ich glaube, wenn du ein ernstes Thema hast, wo du jemanden mit erreichen möchtest, und dann einen Chor einsetzt, dann ist es so, wow. Also ich glaube, da hat es auf mehreren Ebenen einfach ganz, ganz viel Aussagekraft.
1: Das Singen in der Gruppe hat jahrtausendelange Tradition. Aus dem Zusammenspiel der Einzelstimmen entsteht dabei etwas ganz Neues, Größeres. Aus einem individuellen Gefühl wird eine gemeinsame Erfahrung. Dass gerade in Stücken über große psychische Last Chöre eingesetzt werden, spielt dabei mit einem Kontrast. Die Schönheit des Chores steht der Härte und Drastik des Themas gegenüber. Oder zeigt, wie in Ebbos Novoline, auf einprägsame Weise die Doppelbödigkeit der Geschichte.
4: Wim Hofmann über Chorgesang im aktuellen deutschen Pop. Und weil es so schön ist, hören wir noch ein bisschen aus diesem Song Novoline von der Münchnerin Ebbo.

Nein, wir geben nicht auf. Das war's vom Corso Musikmagazin für heute. Und zum Schluss lassen wir es gleich nochmal ein bisschen krachen. Jack White, der ewige Tüftler und geniale Selbstvermarkter, baut seinen Albumkatalog alle 2 Jahre unermüdlich weiter aus. Das 7. Album ist gestern erschienen, Frozen Charlotte heißt es. Daraus hören wir jetzt den Neighbor Blues. Schwere Led Zeppelin-Anleihen kann man da wirklich nicht verleugnen. Ich bin Fabian Elsesser und sage Tschüss.

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6: Uhr, die Nachrichten. In Bosnien und Herzegowina wurde zum 31. Jahrestag des Völkermords von Srebrenica der Opfer gedacht. In einer Zeremonie an der offiziellen Gedenkstätte im Dorf Potocari in Ostbosnien wurden die Leichname von 10 Völkermordopfern beigesetzt. Es handelt sich nach Angaben der Behörden um neu identifizierte Opfer, die in verschiedenen Massengräbern entdeckt worden waren. An der Feierstunde nahmen Medienberichten zufolge tausende Menschen teil. Am 11. Juli 1995 hatten bosnisch-serbische Milizen in Srebrenica innerhalb weniger Tage mehr als 8000 Bosniaken getötet. Die meisten von ihnen hielten sich in einer Schutzzone der UNO auf. Doch die Blauhelmsoldaten waren zahlenmäßig unterlegen und ihre militärischen Befugnisse unklar. Der Völkermord von Srebrenica gilt als das größte Kriegsverbrechen in Europa seit dem Zweiten Weltkrieg. Die UNO erklärte den 11. Juli zum internationalen Gedenktag. Nach einem Böschungsbrand an der Bahnstrecke zwischen Düsseldorf und Köln wird ein Sabotageakt vermutet. Im Internet wurde ein Bekennerschreiben veröffentlicht, das von einer linksextremen Gruppierung stammen soll. Darin heißt es unter anderem, man habe Brandsätze in Kabelschächten deponiert. Wie die Deutsche Presseagentur schreibt, wird in Sicherheitskreisen davon ausgegangen, dass das Schreiben echt ist. Es gelte als wenig wahrscheinlich, dass ein technischer Defekt den Böschungsbrand an der Bahnstrecke ausgelöst habe. Der Staatsschutz ermittelt. Das Feuer an der Bahnstrecke zwischen Düsseldorf und Köln hat gestern Schäden an mehreren Signalkabeln verursacht. Auf dem Abschnitt können derzeit keine Züge fahren. Im Nah- und Fernverkehr kommt es zu Umleitungen und Verspätungen. Zudem fallen einzelne Züge aus. 8 Wochen vor der Landtagswahl in Sachsen-Anhalt hat die AfD ihren Regierungsanspruch bekräftigt. Spitzenkandidat Siegmund sagte auf dem Landesparteitag in Magdeburg, die Menschen wollten einen politischen Wandel. Man werde im Falle eines Wahlsiegs im September mehrere zentrale Punkte sofort umsetzen. Die AfD Sachsen-Anhalt stellte hierfür ein sogenanntes 100-Tage-Programm vor. So soll es eine Arbeitspflicht für Asylbewerber und mehr Abschiebehaftplätze geben. Außerdem will die Partei die Rundfunkstaatsverträge kündigen, die die Rechtsgrundlage für den öffentlich-rechtlichen Rundfunk sind. In Umfragen liegt die AfD deutlich vor der CDU. Der Landesverband der Partei wird vom Landesverfassungsschutz als gesichert rechtsextremistisch eingestuft. Im Süden Spaniens sind wegen des verheerenden Waldbrandes weitere Ortschaften evakuiert worden. Mehr als 1.400 Menschen mussten ihre Häuser in der vergangenen Nacht verlassen. Der Chef der Rettungsdienste erklärte, man könne nun erstmals direkt gegen die Flammen vorgehen. Mehr als 500 Feuerwehrleute und Soldaten sind im Einsatz. Der Waldbrand in den Gemeinden Los Gallardos und Bedar hatte sich seit Donnerstagnachmittag rasend schnell ausgebreitet. Mindestens 12 Menschen kamen ums Leben, mehr als 20 gelten noch als vermisst. Bei den Opfern handelt es sich den Angaben der Behörden nach größtenteils um Briten und Belgier. Bundeskanzler Merz bezeichnete die Lage als bestürzend. Er sprach dem spanischen Ministerpräsidenten Sanchez seine Anteilnahme aus. Der Deutsche Fußballbund hat sich auf wesentliche Eckpunkte eines möglichen Vertrages mit Jürgen Klopp als Bundestrainer verständigt. Das teilte der DFB nach einem Treffen mit dem 59-Jährigen in New York mit. Weiterhin hieß es, beide Seiten seien zuversichtlich, dass die Verhandlungen vorbehaltlich einer Einigung mit Klopps derzeitigem Arbeitgeber Red Bull erfolgreich abgeschlossen werden könnten. Der frühere Coach von Dortmund und Liverpool ist Wunschkandidat des DFB für die Nachfolge von Julian Nagelsmann. Das Wetter. Viel Sonne im Osten und über den Bergen ein paar Quellwolken. An den Alpen kurze Schauer möglich. An den Küsten 23 Grad, im Norden und Osten 30, im Süden und Westen bis zu 35 Grad. Morgen im Nordosten Wolkenfelder, im Osten Schauer, sonst meist sonnig und trocken. Im Norden bis 31 Grad, sonst bis zu 35 Grad mit den höchsten Werten im Südwesten. Die weiteren Aussichten: am Montag im Osten Quellwolken, im Nordosten Schauer. Sonst sonnig und überwiegend trocken. Höchstwerte im Norden 29 Grad, sonst bis 37 Grad. Das waren die Nachrichten.
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0: Ein Sachbuch über Macht und Verantwortung. Ein Kinderroman über eine Mädchenfreundschaft in der ehemaligen DDR. Und zu Beginn ein Bildwörterbuch der Gebärdensprache. Das sind die heutigen Bücher für junge Leserinnen und Leser. Mein Name ist Svenja Kretschmer. Sie hören den Deutschlandfunk. Sie hören Radio. Mein Gesprächspartner Andreas Kostrau, Jahrgang 1971, lebt in Berlin und setzt sich seit vielen Jahren für die Kommunikation zwischen Hörenden und Gehörlosen ein. Unter anderem als Dozent und Geschäftsführer der Gebärdensprachschule gebärdenservice.de. Er ist selbst taub, also Gebärdenmuttersprachler und Autor des Bildwörterbuches für Gebärdensprache »Hand in Hand die Welt begreifen«, das Kindern ab 6 Jahren Gebärden beibringt und im Klett-Kinderbuch-Verlag erschienen ist. Ich habe mit Andreas Kostrau über sein Buch gesprochen und Armin Maresch, dessen Stimme Sie nun hören werden, war als Gebärdendolmetscher mit ihm im Studio in Berlin. Andreas Kostrau, Sie sind Autor von »Hand in Hand – Die Welt begreifen«, ein Bildwörterbuch der Gebärdensprache. Das Bild ist ja nach einer Idee von Sigrud Nygaard-Morigi entstanden, die ja ein ähnliches Buch für die norwegische Gebärdensprache umgesetzt hat. Wie sind Sie bzw. wie ist das Projekt in deutscher Gebärdensprache dann zu Ihnen gekommen?
5: Ja, der Buchverlag, der Klett-Verlag, Kinderbuchverlag, hatte mich angefragt, kannst du dir das vorstellen, das auch für den deutschen Raum zugänglich zu machen. Ich hatte mir das Buch angeguckt und habe gesagt, ja klar, für die Übersetzung muss natürlich einiges umgeändert werden. Mein Ziel ist, Gebärdensprache zu zeigen, nicht als Kommunikationshilfe und nicht auch den armen, tauben Behinderten ins Licht zu setzen, sondern die Gebärdensprache zu repräsentieren.
0: Das Buch ist ja ein Wörterbuch und ist in 11 Kapitel unterteilt. Und auf den untergeordneten Doppelseiten sehen wir dann auf sehr lustigen und farbenfrohen Illustrationen von Susanne Hesselbart, worum es geht. Bei In der Pubertät sind das zum Beispiel nackte Körper, bei In der Küche ein Tisch voll Essen und bei Traumberufe 2 Kinder, die sich in zahlreichen Gedankenblasen unterschiedliche Berufe vorstellen. Und dazu gibt es die Darstellungen der jeweiligen Gebärden. Dafür sind um die Illustrationen herum weiße Kästchen angeordnet, die die jeweiligen Handbewegungen, die Mimik und Körperhaltung für eine Gebärde zeigen. Warum war es Ihnen denn wichtig, das Wörterbuch konkret als Bilderbuch, also mit Gebärdenzeichnungen und Illustrationen umzusetzen?
5: Für die Gebärdensprache gibt es keine andere Alternative. In der heutigen Zeit wäre es möglich, per QR-Code ein Video zu hinterlegen. Aber zu der damaligen Zeit war das einfach so. Und deswegen sind wir dem so treu geblieben.
0: Und waren Sie mit Susanne Hesselbart für die Illustrationen und mit Ulrike Jens für die Gebärdenzeichnungen viel im Austausch bei der Arbeit? Oder hat da jede und jeder für sich gearbeitet?
5: Die Zeichnung für die Person, die Gebärden, das haben wir in enger Absprache durchgeführt. Ich habe immer Videos geschickt. Die Gebärdensprache ist in 3D, ist natürlich schwierig, dies in 2D umzusetzen. Das ist sozusagen die Herausforderung gewesen. Die Illustratorin in der Zweitauflage, da hatte ich noch mal ein paar Korrekturen gegeben, die in das Buch dann eingeflossen sind.
0: Sie haben ja als Autor die Auswahl der Gebärden getroffen. Was waren denn da die Kriterien?
5: In der norwegischen Gebärdensprache gibt es viele Sachen, aber da gab es Sachen zum Beispiel wie hörgeschädigt, behindert. Solche Wörter wollte ich vermeiden. Ich bin ja stolz auf meine Kultur, auf meine Sprache, Deaf Power. Und diese Elemente wollte ich mit einbringen, weil ich brauche nicht sozusagen den Fokus aufs Hören, auf den Hörstatus. Den habe ich sozusagen ja nicht berücksichtigt und habe mich sozusagen auf die reine Gebärdensprache konzentriert. Und in der Zweitauflage gibt es zwar noch Hörgeräte und noch andere Themen, aber wirklich nur als Randnotiz.
0: Empfohlen wird das Buch ja ab 7 Jahren, also ab dem Grundschulalter. Wie unterscheidet sich die Arbeit mit dem Buch als gehörloser Mensch und als hörender Mensch? Wie kann ich mir das vorstellen?
5: Ich glaube, Taube gucken ein bisschen anders drauf. Die kennen, glaube ich, so im Grunde genommen, wie Gebärden ausgeführt werden von der Bewegung her. Und Hörende müssen erstmal noch überlegen, wo zeigt wo ein Pfeil hin? Dreht sich jetzt meine Hand nach links, nach rechts, nach oben, nach unten? Es ist wie beim Sprechen. Jeder spricht es anders, was er liest. So kann man das auch vergleichen, dass jeder das anders interpretiert, wenn er es sieht. Beispielsweise New York. Der Taube sagt New York, ja, weil er eben das W nicht irgendwie unterscheidet, sondern der sagt dann einfach New York.
0: Gebärdensprache ist ja eine Sprache mit einer eigenständigen Grammatik, mit einer eigenständigen Struktur und regionalen Varianten. In Deutschland ist die Gebärdensprache seit 2002 gesetzlich anerkannt. Und die deutsche Gebärdensprache ist anders als zum Beispiel die norwegische. Und es gibt auch innerhalb Deutschlands unterschiedliche Dialekte. In Ihrem Buch werden die Gebärden in Berliner Dialekt gebärdet. Und Sie geben, Sie haben es schon erzählt, ja auch Sprachkurse. Wie lange brauchen denn die Menschen dort, bis sie recht fließend gebärden können? Und was sind so häufige Schwierigkeiten oder Hemmungen?
5: Ja, das stimmt. Alles richtig gesagt. Vor 20 Jahren, als ich angefangen habe, war es eher so, die Leute waren, die hatten immer gut Blickkontakt gehalten. Ja, und ich merke in der heutigen Zeit, im Zeitalter des Handys, dass die Leute viel weniger einen ins Gesicht gucken. Ich merke, ich habe einen Mehraufwand im Unterricht, die Leute überhaupt erstmal dazu zu bewegen, in Interaktion zu treten und mit ihnen sozusagen Blickkontakt zu halten. Das ist mir aufgefallen von früher zu heute. Und ich merke, sobald die Teilnehmer die Gebärdensprache gelernt haben und einigermaßen fließend gebärden können, dass sie sich wohlfühlen, sie haben eine Kontrolle über ihre Körpersprache, merken, wie andere sich verhalten, haben einen anderen Blick auf die Menschen. Und man muss halt sauber gebärden, man muss eine saubere Mimik haben. Und wenn das gegeben ist, dann steht ihm eigentlich nichts im Weg und kann, ich sag mal, in spätestens 4 Jahren ist er dann topfit.
0: Andreas Kostrau, Sie engagieren sich ja nicht nur mit dem Bildwörterbuch für die Kommunikation zwischen Gehörlosen und Hörenden. Sie sind auch Geschäftsführer von gebärdenservice.de, wo Sie unter anderem Sprachkurse und Workshops anbieten. Warum ist Ihnen das so ein großes Anliegen?
5: Ja, ich muss Essen kaufen, muss mir ein Auto kaufen, muss Miete zahlen. Nein, das ist mein Job. aber natürlich mache ich diesen Job mit Herz, also da steckt mein ganzes Herzblut drin. Es ist meine Sprache, es ist meine Kultur, die so schön ist und so wertvoll für mich und ich möchte die einfach mit anderen teilen. Und ich bin sicher, wer super gebärden kann, bleibt auch dabei. Der möchte, glaube ich, gar nicht mehr sprechen. Der findet das so toll, ob nun taub oder hörend, es ist immer ein Mehrwert. Und es ist ja nicht nur so, dass ich Hörende unterrichte, sondern auch Taube. Ich halte Vorträge zum Empowerment, zum Aktivismus. Keiner weiß zum Beispiel, wie man Inklusion wirklich lebt. Da gebe ich Workshops, wie man das Wort nicht nur als blanke Hülse hat, sondern wie man diese auch füllen kann. Ja? Also da gibt es viele Sachen, viele Themen, die angegangen werden müssen. Und da bin ich immer unterwegs.
0: Ja, erzählen Sie doch mal. Ich bin ja selbst hörender Mensch, so wie alle unsere Hörerinnen und Hörer hier im Radio. Und ich habe es zu Beginn ja schon gesagt, taube Menschen erreichen wir über das Medium Radio, wenn man jetzt mal von unserer Website absieht, nicht. Was können denn wir Hörenden tun, um gehörlose Menschen besser zu verstehen und zu integrieren?
5: Gebärdensprache lernen ist immer ein guter Weg, sag ich. Und Gehörlose so lassen, wie sie sind. Nicht sagen, sowas wie zum Beispiel, ach, das ist ja schade, dann kannst du ja gar keine Musik hören. Also das finde ich immer so schade, dass das gesagt wird, irgendwelche Sachen, wo man sagt, ach, schade, das, ach, du Ärmster oder so. Also mein Leben funktioniert auch so, ich sage immer, lasst mich doch einfach. Ja, also ich habe Hobbys, ich habe zwei Kinder, die sind auch hörend, sind Zwillinge. Und deren Freundeskreis im Vergleich zu meinem Freundeskreis, damals, als ich noch 22 war, wo es noch kein Internet gab, hatte ich schon europaweit gute Kontakte, war gut vernetzt. Und ja, meine Kinder haben auch einen guten Kontakt, sind auch gut vernetzt, aber nur in Berlin. Wo ich dachte, Mensch, was habe ich für ein Privileg, taub zu sein, weil ich mittlerweile auf der ganzen Welt Freunde habe, Bekannte habe, mit denen ich in Kontakt stehe. Und ich glaube, das hätte ich nicht, wenn ich hörend wäre. Ja, das Einzige, was nervt, ist, dass es so viele Barrieren gibt. Ja, die gilt es zu durchbrechen, die gilt es zu überwinden. Wenn die nicht wären, glaube, dann wäre mein Leben erst recht perfekt.
0: Vielen Dank, Andreas Kostrau, für das Gespräch und an Armin Maresch für das Gebärdendolmetschen.
5: Gerne.
0: Hand in Hand die Welt begreifen. Ein Bildwörterbuch der Gebärdensprache ist im Klett Kinderbuch Verlag erschienen. Illustriert hat Susanne Hesselbart. Die Gebärdenzeichnungen stammen von Ulrike Jentzsch. Empfohlen wird das Buch ab 7 und, wie wir gehört haben, bis 99 Jahren. Wer bestimmt hier was, ist die Titelfrage des nächsten Buches, einem Sachbuch über Macht und Verantwortung, das in der Reihe Große Themen einfach erklärt im Verlag Belz und Gelbeck erschienen ist. Wer bestimmt hier was? Während wir Erwachsenen bei dieser Frage wahrscheinlich schnell an politische Systeme und aktuelle Debatten um Politik denken, nähern sich Autorin Asata Frauhammer und Illustratorin Claudia Weikert dem Thema auf eine viel anschaulichere Art und Weise. Wie sie das genau machen, hat meine Kollegin Angela Sommersberg ergründet, die dafür auch mit der Autorin gesprochen hat.
7: Es ist ein Klassiker im Familienleben. Das Kind soll sich die Zähne putzen, weigert sich aber hartnäckig. Was nun? Die Eltern sind schließlich verantwortlich dafür, dass das Kind gesunde Zähne hat. Das Kind wiederum darf selbst über seinen Körper bestimmen. Meistens setzen Eltern dann ihre Macht ein und bringen das Kind dazu, sich trotzdem die Zähne zu putzen. Es sind ganz alltägliche Situationen wie diese, die Asata Frauhammer in ihrem aktuellen Kindersachbuch »Wer bestimmt hier was?« über Macht und Verantwortung beschreibt. Und die sie selbst auch kennt, erzählt sie im Interview.
8: Ich habe selbst zwei Kinder, die sind 5 und 8 Jahre alt. Und natürlich spielt das Thema auch bei uns eine große Rolle, Macht, immer wieder. Also das Beispiel Zähneputzen, das haben wir natürlich tagtäglich.
7: In dem 62 Seiten starken Sachbuch bildet jede Doppelseite ein kleines Kapitel. Diese bauen inhaltlich aufeinander auf. Asata Frauhammers Texte sind kurz und auf Augenhöhe mit den Kindern geschrieben. Man merkt der Autorin an, dass sie auch als Journalistin für Kindermedien arbeitet. Die Seiten sind luftig gestaltet, die Illustrationen im Comic-Stil von Claudia Weikert lockern das abstrakte Thema auf. Doch warum gehören die beiden Begriffe Macht und Verantwortung unbedingt zusammen? Asata Frauhammer?
8: Bei Macht geht es ja viel darum, wer Macht hat, trifft Entscheidungen, stellt Regeln auf, beeinflusst andere. Und immer, wenn andere im Spiel sind, hat man auch Verantwortung, weil man eben schauen muss, wie es den anderen damit geht. Und man kann das nicht getrennt betrachten.
7: In der Recherche hat die Autorin Sachbücher für Erwachsene und wissenschaftliche Abhandlungen gewälzt und Interviews mit Fachleuten geführt. In ihrem Buch gelingt es ihr nun, sich den theoretischen Begriffen praktisch anzunähern. Sie bricht die Themen so herunter, dass 8-Jährige sie nicht nur verstehen, sondern auch mit Bedeutung füllen können. Da geht es zum Beispiel um die Aufgaben und Pflichten eines Klassensprechers, Mobbing in der Schule oder die Macht von InfluencerInnen. Und um Haustiere. Anhand derer definiert Frauhammer gleich zu Beginn des Buchs den Begriff Verantwortung.
9: Füttern, Gassi gehen oder den Stall sauber machen, zum Tierarzt bringen. Ein Tier kann ganz schön viel Arbeit bedeuten. Manchmal hätte man vielleicht mehr Lust, auf dem Sofa zu liegen, muss aber trotzdem noch mit dem Hund raus. Und dann regnet es auch noch.
7: Aber
9: die Tiere sind davon abhängig, dass ihr Besitzer oder ihre Besitzerin sich um sie kümmert. Wer sich dafür entscheidet, ein Tier zu halten, übernimmt Verantwortung.
7: Demokratie, Diktatur und andere Herrschaftsformen, die Erwachsene schnell mit Macht und Verantwortung assoziieren, erklärt Frau Hammer indes eher am Rande. Diesen Themenkomplex im Hintergrund zu lassen, sei eine bewusste Entscheidung gewesen, sagt die Autorin.
8: Uns ging es eigentlich eher darum zu zeigen, wo eben die Macht genau im Alltag des Kindes eine Rolle spielt und wie sie unseren Alltag prägt, wo sie überall vorkommt. Und es gibt über Demokratie ganz, ganz fantastische Kindersachbücher schon. Also es sollte kein Buch über Demokratie sein, sondern eben über dieses Zwischenmenschliche.
7: Eine Spitze, die politisch interessierte Kinder und vorlesende Erwachsene amüsieren dürfte, ist die Illustration zur Frage, gibt es den mächtigsten Menschen der Welt? Da hält ein weißer Mann, der mit seiner blonden Haartolle arg an Donald Trump erinnert, eine Krone in die Luft, während verschiedene andere Machthaber um ihn herum hüpfen und versuchen, ihm die Krone zu entreißen. Mal findet sich, wie auf dieser Doppelseite, ein veranschaulichendes Bild, mal sind es mehrere. Mal sind die Seiten mit kleinen Infografiken bebildert, mal mit kurzen, lustigen Comicstrips. Illustratorin Claudia Weikert knüpft an die Themen an und führt sie in ihren Zeichnungen fort. Ein Beispiel. Auf einer Seite geht es um das Thema Diskriminierung. Asata Frauhammer beschreibt, wie ein Mensch seine Macht positiv einsetzen kann, indem er einer benachteiligten Person beisteht. Claudia Weikert übersetzt das in folgende Illustration. Drei Mädchen stehen nebeneinander. Das linke trägt Markenklamotten, entsprechende Logos prangen auf Pulli, Rucksack und Schuhen, die anderen beiden nicht. Das teuer gekleidete Mädchen fragt das mittlere von oben herab:
9: Was hast du denn für einen alten Pulli? Kannst du dir nichts Neues leisten?
7: Verschämt schaut sie zur Seite. Doch das dritte Mädchen entgegnet mit wütendem Gesichtsausdruck:
9: Das nennt man Vintage-Style. Schon gehört?
7: Überhaupt fungiert dieses Sachbuch nicht

0: dafür, dass die andere Person sich nicht mehr alleine fühlt, sondern neuen Mut und Hoffnung schöpft. Ein einfaches Lächeln kann damit den ganzen Tag von jemandem retten. Und das ist doch eine schöne Vorstellung, oder?
1: Ein Zitat aus »Wer bestimmt hier was? Über Macht und Verantwortung«, geschrieben von Asata Frauhammer, die Illustrationen stammen von Claudia Weikert, Verlag Belz und Gelberg, ab 8 Jahren. Angela Sommersberg hat uns das Sachbuch vorgestellt. Constanze Neumann ist in der Literaturbranche bekannt. Als Autorin von Romanen und Sachbüchern für Erwachsene, als Übersetzerin aus dem Italienischen und seit diesem Jahr als Leiterin des neuen literarischen Imprints Pfaueninsel bei Bastei-Lübbe. Selbst aufgewachsen in und geflohen aus der DDR, setzt Constanze Neumann sich in ihren Büchern mit historischen Themen und der eigenen Familiengeschichte auseinander. Und das tut sie auch in ihrem ersten Kinderbuch. Es heißt »Wann werden wir uns wiedersehen? Zwei Freundinnen, die Ostsee und eine Flucht in die Freiheit«. Ursula Nowak hat es gelesen.
2: Wie ist es für ein Kind, wenn eine politische Ideologie den eigenen Alltag komplett durchdringt? Die 12-jährigen Mädchen, Jana und Katja, sind beste Freundinnen, leben in Leipzig und wachsen im Jahr 1985 in zwei Familien auf, deren Einstellung zum Staatsapparat nicht unterschiedlicher sein könnte. Erzählt wird die Geschichte aus der Ich-Perspektive von Jana. Durch ihre Augen erleben wir die subtile Enge des DDR-Alltags, ein Hintergrund, den die Autorin Constanze Neumann aus eigener Erfahrung kennt, da sie selbst als Kind im Jahr 1979 mit ihren Eltern in den Westen floh. Wie das politische System in Bildung und Erziehung eingreift, erfährt Jana in ihrer Schule.
3: Das 6. Mal in diesem Schuljahr, Jana. Keine Disziplin. Die Pioniere würden dir guttun, aber das wollen deine Eltern ja nicht. Jana wurde rot, murmelte eine Entschuldigung und ging geduckt an ihren Platz.
2: Während Janas Eltern dem System zutiefst kritisch gegenüberstehen, sind die Eltern ihrer Freundin Katja linientreu, arbeiten für die Stasi und missbilligen die Freundschaft der beiden Mädchen. Katja muss sich, bekleidet mit einem roten Halstuch, bei den Thälmann-Pionieren engagieren. Da Begriffe wie dieser oder auch Konsum und FDJ sich heutigen jungen LeserInnen nicht mehr von selbst erklären, hat die Autorin am Ende des Buches ein hilfreiches Glossar angelegt, mit dem ihnen die Lebenswelt der DDR näher gebracht wird. Geschickt hat Constanze Neumann in ihrem ersten Kinderbuch »Wann werden wir uns wiedersehen?« die beiden Mädchen aus polarisierenden Elternhäusern einander gegenübergestellt, um die tiefe Zerrissenheit jener Zeit zu zeigen. Die eigentliche Botschaft des Buches wird spürbar, als die Freundschaft auf eine harte Probe gestellt wird. Janas Eltern weihen ihre Tochter in ihre Fluchtpläne in den Westen ein. Jana wird die immense Last aufgebürdet, dieses Geheimnis niemandem zu verraten. Wie schwer ihr das fällt, wird im Verlauf der Geschichte deutlich. Sie verstrickt sich gegenüber Katja immer tiefer in Lügen, bis die Situation schließlich eskaliert.
3: Was ist denn in den Ferien passiert? Warum bist du so komisch? Ich bin deine allerbeste Freundin. Wieso kannst du es mir nicht erzählen? Sie hatte schon wieder die Hände in die Hüften gestemmt. Jetzt reicht es ihr mit dieser Geheimnistuerei. Jana zögerte. Ach, Katja, ich kann nicht. Wirklich nicht, obwohl du meine beste Freundin bist. Unsinn. Mir kannst du alles sagen. Wem denn sonst, wenn nicht mir?
2: Die Vorbereitungen auf die Flucht bilden den Spannungsbogen der Geschichte. Alles läuft unaufhaltsam auf das riskante Vorhaben zu, das hier aus der Sicht eines Kindes geschildert wird. Janas Eltern üben für ihre Flucht heimlich zusammen mit ihrer Tochter das Paddeln auf der Ostsee. Aus Janas Perspektive wird dieses Vorhaben jedoch nicht nur als Befreiung, sondern vor allem als schmerzhafter Verlust erlebt. Die 12-Jährige bekommt zunehmend Angst, vertraut sich in ihrer Not schließlich ihrer besten Freundin Katja an. Die Bürde des Geheimnisses wechselt damit zu Katja, die das Gehörte in ihrem Tagebuch notiert. Die Situation eskaliert, als die Mutter das Tagebuch heimlich liest und die Information an Katjas Vater weitergibt, der als Stasi-Mitarbeiter in der Pflicht ist, die Fluchtpläne zu melden. Nun wird es für Janas Familie gefährlich. Constanze Neumann beschreibt in einem geschickten Szenenwechsel eindringlich Katjas Gewissensnot und Janas abenteuerlichen Weg in die Freiheit.
3: Grenzpatrouille, ins Wasser, schnell! Das hatten sie oft genug geübt, dass sie alle ins Wasser gingen und das Boot umdrehten. Es war dunkelgrau und kaum vom dunklen Wasser zu unterscheiden. Jana zögerte und musste sich einen Ruck geben, um hineinzuspringen. Das Wasser umschloss sie kalt. Sie schauderte, als sie an die Tiefe unter ihr dachte.
2: Die dänische

0: Küstenwache rettet Janas Familie schließlich auf hoher See. Für Jana beginnt daraufhin ein neues Leben an einem Kölner Gymnasium mit neuen Freunden. Die enge Verbindung zu ihrer Heimat und ihrer liebsten Freundin bricht jedoch nicht ab. Jede Woche schreiben sich Jana und Katja Briefe, schicken Fotos und leben beide mit der Hoffnung auf ein Wiedersehen. Wann das sein wird, zeigt die Überschrift des letzten Kapitels. 4 Jahre später, Herbst 1989. Mit einer Zeittafel informiert Konstanze Neumann in ihrem ersten Kinderbuch »Wann werden wir uns wiedersehen?« kurz und knapp über die wichtigsten Daten zur Geschichte der DDR. Das ist altersgerecht und hilfreich, ebenso wie der Infotext zur Flucht über die Ostsee. Kritisieren lassen sich hier lediglich die anschließenden Literaturempfehlungen. Es gibt zwar gute Hinweise auf weitere Fluchtgeschichten, die sich aber nicht an Kinder, sondern an erwachsene LeserInnen richten. Während die historischen Ereignisse das lang ersehnte Wiedersehen der beiden Mädchen in greifbare Nähe rücken lassen, verfolgt Katja mit ihren Eltern die Leipziger Montagsdemonstrationen im Fernsehen.
1: Die haben uns unterwandert, hatte Katjas Vater gesagt. Agenten aus dem Westen, die Leute aufhetzen. Und diese Menschen, die da marschieren, sind alle suspekt. Die werden sich noch wundern.
2: Die beten für den Frieden, Vati. Was ist daran suspekt?
1: Wir hatten hier Frieden. Frieden und Sicherheit, hatte ihre Mutter erwidert. Und schau dir an, was jetzt passiert. Sie zerstören alles.
2: Katja hatte nichts mehr dazu gesagt.
0: Tränen fließen, als die beiden Mädchen miteinander telefonieren und sich über die aktuellen politischen Ereignisse austauschen. Sie können kaum fassen, dass die Grenzen zwischen der DDR und der BRD plötzlich offen sind und sie sich jetzt besuchen können. Konstanze Neumann schreibt in ihrem Coming-of-Age-Roman mit Feingefühl über den Mut zum Aufbruch und zeigt, dass politische Systeme Grenzen ziehen und Mauern bauen können, aber gegen das unerschütterliche Vertrauen einer echten Freundschaft von zwei heranwachsenden Mädchen machtlos sind. Ein absolut lesenswertes Stück Zeitgeschichte.
3: Ursula Nowak über Konstanze Neumanns Kinderroman »Wann werden wir uns wiedersehen? Zwei Freundinnen, die Ostsee und eine Flucht in die Freiheit«. Caribou Verlag ab 10 Jahren. Und zum Schluss noch eine Meldung. Der Verein Kinder- und Jugendmedien Zürich, kurz KJM, wird aufgelöst. Das hat der Verein einstimmig beschlossen. Wegen sukzessiven Kürzungen der Fördergelder sieht der Verein keine Grundlage mehr für eine Weiterführung seiner Tätigkeit und löst sich zum Jahresende auf. Damit endet die über 70-jährige Geschichte des Vereins, der sich mit vielfältigen Projekten für Leseförderung und die Vermittlung von Literatur an Kinder und Jugendliche eingesetzt hat. Den Jugendbuchpreis Bookstar wird es weiterhin geben. Und das waren die Bücher für junge Leserinnen und Leser in dieser Woche. Im Programm folgt jetzt Computer und Kommunikation. Mein Name ist Svenja Kretschmer und ich wünsche Ihnen noch ein schönes Wochenende.

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1: Manfred Kloiber ist am Mikrofon und das bekommen Sie heute bei uns zu hören.
2: Brainprint, warum die Neurodaten von Menschen geschützt werden müssen. Dinosaurier. Mainframes werden trotz KI und Cloud Computing immer noch gebraucht. Und KI-Globalisierung. Das Kompetenznetzwerk AICDN will den weltweiten Austausch in Sachen künstlicher Intelligenz stärken.
1: In vielen Bereichen der Medizin oder der Forschung gehört es ja zu den Standardverfahren bei der Diagnose, das Messen der elektrischen Aktivität des Gehirns. Hirnströme können beispielsweise Aufschluss darüber geben, wie Menschen auf Reize von außen reagieren oder ob sie Schlafprobleme haben oder wann sich eine Psychose anbahnt.
3: Wenn man zum Beispiel jetzt jemanden hat, der immer wieder Psychosen hat, zu wissen, okay, langsam entwickelt sich eine neue Psychose, um dann Just-in-Time-Interventionen zu ermöglichen. Oder bei Depressionen, die ja auch immer wieder mal zurückkommen können, dass man einfach weiß, jetzt ist ein Moment, jetzt können wir mit wenig Aufwand möglichst noch diese Depressionen vielleicht verhindern. Und dafür machen diese Tracking-Tools durchaus Sinn.
1: Suryo Sukada entwickelt an der Charité in Berlin Technologien, die eine direkte Kommunikation zwischen dem menschlichen Gehirn und technischen Geräten ermöglichen. Sogenannte Gehirn-Computer-Schnittstellen oder Brain-Computer-Interfaces, sie sollen unter anderem kontinuierlich Daten über die Hirnaktivität eines Menschen liefern. Meine Kollegin Marie Zinkern hat sich mit der Frage beschäftigt, wie sensibel denn eigentlich diese Daten sind und wie man sie auch schützen kann. Und bevor wir uns eine Methode anschauen, Marie, wo werden solche Daten denn überall erhoben?
4: Zum Beispiel in der Medizin, wenn man Krankheitsverläufe oder Symptomverläufe tracken will, die neurologische Ursachen haben, bei Epilepsie oder Alzheimer zum Beispiel, hat mir Suryo Sukada erzählt. In der Schlafmedizin kann man über die Hirnaktivität die Schlafphasen bestimmen. Aber auch in der neuropsychologischen Forschung werden neuronale Signale gemessen. An der Technischen Universität Berlin wird so zum Beispiel erforscht, wann wir uns im Arbeitsalltag auf KI-Tools verlassen. Und nicht nur Forschungseinrichtungen und Ärztinnen erheben solche Daten, sondern auch vermehrt private Firmen.
1: Dafür haben Sie bestimmt ein Beispiel.
4: Ja, das bekannteste Beispiel ist wahrscheinlich die Firma Neuralink von Elon Musk. Die stellt winzige Chips her, die direkt ins Gehirn implantiert werden, um neuronale Impulse zu erfassen. Und damit sollen dann beispielsweise Menschen mit einer Querschnittslähmung einen Computer bedienen können. Es gibt aber auch Gehirn-Computerschnittstellen, die nicht invasiv sind, wo man also nicht operieren muss. Die messen die Signale einfach an der Kopfhaut. Und da kann man zum Beispiel Gadgets kaufen, also Apps und Geräte für den privaten Gebrauch, um die Entspannung beim Meditieren oder seinen Schlaf zu optimieren. Also die sehen dann aus wie Stirnbänder oder Haarreifen und sind mit einer App verbunden und dann kann man eben selbst Neurodaten erfassen.
1: Also es gibt ziemlich viele Bereiche, in denen die Daten über unser Gehirn erhoben werden. Und Forscherinnen und Forscher des Fraunhofer-Institutes für digitale Medientechnologie in Oldenburg und Ilmenau, die haben sich mit der Frage beschäftigt, was denn unser Gehirn eigentlich alles über uns verrät und wie man diese Informationen schützen kann.
5: Neurotechnologie boomt. Startups werben Investitionen in Höhe von hunderten Millionen Dollar ein und immer mehr Forschungsgruppen weltweit beschäftigen sich mit sogenannten Gehirn-Computer-Schnittstellen. Technologien, die eine direkte Kommunikation zwischen dem menschlichen Gehirn und technischen Geräten ermöglichen. In Kombination mit maschinellem Lernen eröffnen diese Technologien neue Geschäftsmodelle für Gesundheitsgadgets, neue Methoden in der neuropsychologischen Forschung und neue Einsatzfelder in der Medizin.
6: Weil zum einen die Sensortechnologie eben mehr möglich macht, so dass es einfacher verwendet werden kann. Und auf der anderen Seite die Analysemethodik auch von dem wachsenden Bereich des maschinellen Lernens, also KI, profitiert. Von daher ist in diesem Bereich Neurotechnologie aktuell super viel los. In diesem Bereich Schlaf auch enorm interessant, weil wir im Grunde noch gar keine Langzeitdaten vom Schlaf bezüglich der Hirnaktivität haben, weil halt ein klassisches Schlaflabor unglaublich aufwendig ist.
5: Insa Wolf entwickelt am Fraunhofer Institut für digitale Medientechnologie in Oldenburg ein EEG-Pflaster, mit dem Elektroden auf eine Gesichtshälfte geklebt werden. Sie messen Spannungsdifferenzen im Gehirn und damit auch die Hirnaktivität. Wenn Patientinnen oder Patienten das EEG-Gerät einfach mit nach Hause nehmen können, dann können sie über einen längeren Zeitraum hinweg Daten zu ihrem eigenen Schlaf sammeln. Das spart Kosten für ein Zimmer, teure Geräte und medizinisch-technisches Personal. Doch immer neue Anwendungsfelder bergen auch immer neue Risiken. Thomas Kölmer ist am Hauptsitz des Fraunhofer Instituts für digitale Medientechnologie in Ilmenau für Datenschutzfragen zuständig.
7: Was wir oder auch bei uns im Projekt wir so als Risiko gesehen haben für die Privatsphäre ist, wenn ich jetzt meine EEG-Daten jemand zur Verfügung stelle, um zum Beispiel meinen Schlaf zu analysieren, dass er vielleicht auch andere Sachen machen kann. Demenzanalyse, schauen, ob ich irgendwelche Drogenprobleme habe, Depression, alles, was man vielleicht irgendwie aus EEG-Daten rauslesen kann. Dann ist halt die Frage, kann ich meine Privatsphäre irgendwie so schützen, dass ich EEG-Daten zur Verfügung stelle, aber das irgendwie limitiere, dass nur Analysen gemacht werden können, für die ich vorher mein Einverständnis gegeben habe.
5: Thomas Kölmer und sein Team haben ein maschinelles Lernverfahren entwickelt, das persönliche Muster in den Signalen erkennt und diese mit einer Trefferwahrscheinlichkeit von mehr als 80% in anderen Datensätzen wiedererkennt. Das zeige, wie wichtig der Schutz von EEG-Signalen sei. Insbesondere dann, wenn diese zusammen mit dem Namen der Patientinnen oder Patienten gespeichert werden. Denn dann lassen sich die Messungen eindeutig einer Person zuordnen und mit anderen Datensätzen verknüpfen, die möglicherweise weitere sensible Daten enthalten. Deshalb arbeiten die Forschenden an KI-Algorithmen, die EEG-Aufzeichnungen so verändern, dass sie möglichst wenige Rückschlüsse auf Personen zulassen, für bestimmte Zwecke aber weiterhin nützlich sind.
7: Wir rekonstruieren quasi ein neues Signal. Und das neue Signal, auch wieder mit KI-Methoden, soll so geschaffen sein, dass es möglichst am Originalsignal dran ist und dass die gewollten Sachen, zum Beispiel die Schlafanalyse, noch funktionieren.
5: Ein absolut anonymes EEG-Signal gibt es aber nicht, erklärt Thomas Kölmer. Denn dann wäre es schlicht nicht mehr brauchbar. Mithilfe ihrer Methode könne die Aufzeichnung der Hirnaktivität jedoch so verändert werden, dass nur noch bestimmte Informationen aus dem EEG maschinell ausgelesen werden können. Inwiefern das neue EEG-Signal dann allerdings noch von einer Ärztin oder einem Arzt per Augenschein ausgewertet werden kann, das ist unklar. Hier seien weitere Untersuchungen nötig, um die KI-Verfahren zu optimieren.
1: Also klar ist, aus diesen EEG-Daten lassen sich viele sensible Gesundheitsinformationen über einzelne Menschen ablesen. Wie sind denn diese Daten überhaupt rechtlich geschützt, Marie? Sind Daten über die Hirnaktivität personenbezogene Daten und fallen sie damit zum Beispiel auch unter die Datenschutzgrundverordnung?
4: Ja, ich habe darüber mit Ruben Blum-Schneider gesprochen, dem persönlichen Referenten der Bundesdatenschutzbeauftragten. Und er hat gesagt, es sind eher personenbeziehbare Daten. Also wenn ich als Laie zu Hause einen EEG-Scan von jemandem habe, kann ich den bestimmt keiner Person zuordnen. Also so ein Elektroenzephalogramm wird ja auf dem Bildschirm in Form von Wellen dargestellt. Da sehe ich dann keine persönlichen Merkmale mit dem bloßen Auge. Aber die Ärztin, die diese Daten in der Patientenakte gespeichert hat, kann ein EEG schon zuordnen, weil dann ja der Name dabei steht. Das nennen Juristinnen den relativen Personenbezug. Das heißt, wer die Daten verarbeitet, zum Beispiel die Ärztin, ist laut Datenschutzgrundverordnung auch verantwortlich für den Schutz der Daten. Bei der Frage, ob EEG-Daten wirklich einer konkreten Person zugeordnet werden können, sind sich Expertinnen aber noch nicht so einig. Es ist nämlich unklar, ob es unter, sagen wir mal, 1000 Menschen dann vielleicht mehrere Menschen gibt, deren EEG gleich aussieht. Und der sogenannte Brainprint kann sich über die Zeit ändern. Das heißt, es kann sein, dass die Neurodaten eines Menschen in 10 Jahren dann nicht mehr so aussehen wie heute.
1: Brainprint, das hört sich an wie Fingerprint, also Fingerabdruck, aber hier geht es ja um eindeutige Daten, die vom Gehirn kommen, oder?
4: Genau, also dahinter steht die Annahme, dass man mit Gehirndaten Personen identifizieren kann. Also das Gehirn eines Menschen ist ja einzigartig, bei jedem Menschen anders. Aber Insa Wolf meint, ein EEG ist nicht so eindeutig wie ein Fingerabdruck. Aber unabhängig von der Frage, ob Menschen durch ein EEG identifiziert werden können, lassen sich aus den Hirnströmen eben sehr sensible Gesundheitsdaten ablesen. Das haben wir eben schon gehört. Also Anzeichen für Schlafstörungen, Risikoparameter, ob ich früh an Demenz erkranken werde, ob ich vielleicht an einer Suchterkrankung leide. Es gibt auch Studien zu EEG-Signalen im Schlafzustand, die zeigen, dass sich aus ihnen Anzeichen für Autismus-Spektrumstörungen ablesen lassen.
1: Also wir sind uns einig drüber, das sind alles sehr private und sensible Daten. Aber meine Ärztin oder mein Arzt hat ja sowieso diese Daten über mich, oder?
4: Nicht unbedingt. Also vielleicht noch meinen Hausarzt, aber eben nicht jede Spezialistin, zu der ich gehe, sollte das alles über mich wissen. Und Daten über die Gehirnaktivität werden ja nicht nur in der Forschung und Medizin erhoben, sondern auch von privaten Firmen, zum Beispiel in der Automobilindustrie, beim autonomen Fahren. Da kann mit einem EEG untersucht werden, ob FahrerInnen aufmerksam bleiben oder müde werden, wenn das Auto eine Strecke lang selbst fährt. Und auch im Consumer-Bereich, wir haben eben schon die Wearables angesprochen, also Geräte, mit denen man zum Beispiel beim Meditieren die Hirnaktivität überwachen kann, um schneller in einen Entspannungszustand zu kommen oder um schneller einzuschlafen. So, und was ist jetzt, wenn diese Daten in eine Cloud hochgeladen werden, die dann nicht gut genug geschützt sind und eventuell bei meiner Versicherung landen oder eben weiterverkauft werden an Werbefirmen, die mir gezielt und personalisiert Werbung schalten für Schlaftabletten oder ein tolles neues Kissen. Also gerade deshalb ist der Datenschutz im Bereich Neurotechnologie sehr wichtig und wird wahrscheinlich auch immer wichtiger.
1: Und es gibt noch jede Menge Fragen zu klären. Mentale Privatheit, der Schutz von Neurodaten wird immer wichtiger. Darüber sprach ich mit meiner Kollegin Marie Zinkern. Danke.
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1: Da wird ja viel hineininterpretiert und vieles wird auch ausprobiert. Was geht mit KI, was vorher einfach nicht gelingen wollte? Zum Beispiel, weil die Aufgabe zu groß und zu komplex war. Ein schönes Beispiel dafür liefert ein uraltes Problem der IT, das sogenannte Legacy-Problem. Gelingt es, die uralten und sehr komplexen Programmpakete, die in Banken, Versicherungen oder Behörden seit Jahrzehnten auf teuren IBM-Großrechnern laufen, endlich auf moderne, preiswerte Plattformen zu migrieren? Der Versuch wurde gemacht und Achim Killer kennt das ernüchternde Ergebnis.
8: Alle großen werthaltigen Transaktionen, ob wir jetzt unsere Kreditkarten benutzen, ob wir unsere Bankkonten benutzen, haben irgendwo eine Interaktion mit Systemen, die auf Mainframes laufen. Daher sind wir natürlich alle irgendwie Nutzer.
9: Sagt Tobias Leicher. Er trägt den imposanten Titel eines Z-Champions for Modernization. Und zu seinen Aufgaben gehört es auch, diese Rechner etwas bekannter zu machen, die fast jeder irgendwie nutzt, aber kaum jemand kennt. Server der Z-Series heißen sie heute, früher Mainframes, Großrechner oder S93. Seit über 60 Jahren gibt es sie und viele Anwender würden gerne auf billigere Systeme wechseln.
10: Also insgesamt muss man registrieren, dass es nach wie vor den Trend gibt, weg vom Mainframe?
9: So Dr. Michael Weiß, bis vor kurzem Regionalmanager der Großrechneranwendervereinigung GuideShare im deutschsprachigen Bereich. Das Problem beim Weg vom Mainframe ist bloß, meist laufen die wichtigsten Teile der Unternehmenssoftware drauf. Und die müssten umgeschrieben werden, sagt Alessandro Galimberti, der für Mainframes zuständige Analyst der Gartner Group.
11: In den letzten 20, 30 Jahren haben immer wieder Anbieter das Narrativ vom Mainframe-Ausstieg verbreitet. Sie haben ihren Kunden erzählt, ihr müsst diese, wie sie sich ausgedrückt haben, überkommenen Systeme loswerden. Das Problem war, es gab nie das magische Werkzeug, mit dem man das hätte machen können.
9: Bis Anfang dieses Jahres. Da schien es plötzlich so, als könne der Programmierbot Claude lösen, was Generationen von menschlichen Programmierern nicht haben lösen können. Nämlich die alte Großrechnersprache COBOL automatisch in modernes Java übersetzen. Der Aktienkurs von IBM hat daraufhin den größten Einbruch in der Geschichte des Konzerns erlitten. Mittlerweile hat er sich wieder erholt. Denn Claude ist an den alten großen Eisen, wie Mainframes auch genannt werden, gescheitert. Michael Weiß wundert es nicht. Migration ist halt schwierig, vor allem wenn der Ausgangspunkt eine jahrzehntealte Plattform ist.
10: Das ist jetzt die Krux natürlich an der Sache, kein Unternehmen, kein Projekt, was du in 2 Jahren über die Bühne kriegst, sondern da sprichst du von 15 und mehr Jahren.
9: Als schwierig hat sich unter anderem erwiesen, dass Legacy-Software oft so geschrieben worden ist, dass sie gut auf Großrechnern läuft. Aber eben nur da, weil sie aus einer Zeit stammt, in der es nur Großrechner gegeben hat.
10: In den 60er, 70er Jahren gab es in den Anwendungsprogrammen, die zu der Zeit in PL1, COBOL vorwiegend geschrieben wurden, durchaus auch Hardwareabhängigkeiten, die es gilt aufzulösen, wenn ich eine Code-Transformation vornehme heutzutage.
9: Darüber hinaus gibt es allerdings auch Software, die nirgendwo so gut läuft wie auf Mainframes. Das ist etwa der Fall, wenn Transaktionen abgearbeitet werden müssen. Zusammengehörige Berechnungen, die nach dem Prinzip alle oder keine erledigt werden. Also wenn eine Bank eine Überweisung verarbeitet, ein Konto mit einem Betrag belastet und denselben Betrag dann auf einem anderen Konto gutschreibt. Banken sind entsprechend die größte Gruppe unter den Mainframe-Nutzern.
8: Gerade bei diesen hochtransaktionalen Workloads, das würde ich sagen, ist immer ein guter Punkt für den Mainframe, wenn wir also Transaktionalität erforderlich haben, viel Security, da bieten wir nach wie vor einen Vorteil. Aber natürlich gibt es ganz viele andere Fälle und auch Kunden. Und ich denke, da sind wir als IBM auch ehrlich, nicht jeder Kunde braucht einen Mainframe. Und nicht jeder Kunde wird einen haben in Zukunft. Aber für diesen sehr spezialisierten Markt der Hochverfügbarkeit der transaktionalen Systeme, da bieten wir einfach den Kunden viel.
9: So blickt IBMs Großrechner-Champion optimistisch in die Zukunft.
8: Wir als IBM planen zumindest die nächsten 3 Generationen, also faktisch die nächsten 10 Jahre Maschinen voraus.
9: Der Absatz wächst beständig. Neue Großrechner für 6 Milliarden Dollar sind, laut Gartner, im vergangenen Jahr verkauft worden. Und der Markt für die Mainframe-Modernisierung ist sogar auf über 8 Milliarden angewachsen.
1: Mainframes haben trotz KI Bestand, das berichtete Achim Killer. Auch wenn bei solchen Megaprojekten wie der Ablösung von alten Softwarepaketen und der dazu notwendigen Hardware die KI noch keine überzeugende Performance zeigt, ihre enorme Relevanz für die wirtschaftliche Entwicklung und die Zukunft eines Landes, sie ist ja offensichtlich. Genauso wie die zahlreichen Herausforderungen, zum Beispiel für den Arbeitsmarkt, um nur einen Aspekt zu nennen. Klar ist, Zugang zur künstlichen Intelligenz und Teilhabe an ihrer Gestaltung, das ist eine globale Herausforderung. Deshalb wurde diese Woche mit der ideellen Unterstützung der Vereinten Nationen in Genf ein globales Netzwerk zur Kompetenzentwicklung in Sachen KI ins Leben gerufen. Es heißt kurz gefasst AICDN und deutsches Gründungsmitglied ist das Humboldt-Institut für Internet und Gesellschaft in Berlin. Mit Forschungsleiterin Theresa Züger sprach ich über die Aufgaben des Netzwerks.
12: Also die Kernaufgabe und das Kernziel dieses Netzwerks ist es, mehr Länder zu befähigen, im Diskurs über KI-Politik mitzusprechen. Und dafür brauchen sie technische Fähigkeiten, die sie selber aufbauen sollen. Aber sie brauchen eben auch sehr viel andere Fähigkeiten, wie zum Beispiel Regulierungswissen um KI. Und das fehlt in vielen Ländern im Moment derzeit noch so, sodass im Grunde das Machtgleichgewicht ein sehr ungleiches ist, wer in diesem globalen Diskurs um KI gerade eigentlich eine Stimme hat und mitreden kann. Und das soll verändert werden.
1: Also es geht nicht darum, dass man anderen Ländern zeigt, wie man KI macht, sondern es geht darum, wie man politisch und auch gesellschaftlich mit KI umgeht.
12: Es geht um beides. Also es geht auch darum, dass Länder, die im Moment einfach sehr wenig technische Ressourcen haben und wenig quasi schon an eigenen KI-Entwicklungen vorantreiben können, dass die stärker befähigt werden, das für sich zu entwickeln. Das soll zum Beispiel im Netzwerk auch darüber funktionieren, dass Ressourcen ausgetauscht werden können und zur Verfügung gestellt werden können über Partner-Center, die mehr dieser Ressourcen zur Verfügung haben. Weil es in manchen Ländern einfach tatsächlich noch sehr rar gesät ist. Aber es geht eben auch um den Aufbau begleitender Kompetenzen, wie zum Beispiel um KI-Regulierungswissen und aus unserer Sicht auch ganz stark gesellschaftliches Forschungswissen. Weil um KI gut entwickeln zu können und auch gut in der Gesellschaft verankern zu können, muss man eben auch verstehen, welche Nebenfolgen hat KI. Und diese ausreichend reflektieren zu können, um wirklich auch gesellschaftliches Wohlergehen damit zu befördern und Nachhaltigkeit weiterhin zu befördern. Das ist eben auch ein wichtiges Anliegen des Netzwerks.
1: Kann man das als sowas wie Entwicklungshilfe für wirtschaftlich benachteiligte Länder in Sachen KI auffassen oder ist es was ganz anderes?
12: Ich glaube, zum Teil meint Capacity Building schon auch das, diese Entwicklung in bestimmten Ländern zu stärken. Aber in dem Netzwerk ist auf jeden Fall auch ein sehr starker Fokus auf Austausch, weil wir stehen vor vielen Herausforderungen, die KI-Entwicklung uns derzeit gibt, eben auch gemeinsam. Also KI-Regulierung gut zu implementieren und die Schäden, die durch KI eben auch entstehen, durch verantwortungsbewusste Rahmengebung wieder einzufangen, da stehen alle Länder noch vor großen Herausforderungen, das umzusetzen. Und ich glaube, da braucht es auch einen globalen Lernprozess, wie das gelingen kann. Das heißt, da sind, glaube ich, Lernerfolge und Erkenntnisse aus allen Richtungen in alle Richtungen möglich.
1: Wer nimmt denn überhaupt an diesem Netzwerk teil?
12: Also dieses Netzwerk hat im Moment 23 Center, die bereits Teil des Netzwerks sind. Das sind hauptsächlich Forschungsinstitutionen oder auch Center, die einen stärkeren Policy- und Governance-Fokus haben, wie auch zivilgesellschaftliche Akteure. Und es sind eben ganz unterschiedliche Center, die selbst etwas einbringen können, aber die sich eben auch damit in diesen Austausch begeben. Und das sollen vor allem Ergebnisse sein, die dann als Open Science, also mit offenen Lizenzen für alle verfügbar gemacht werden.
1: Sie haben darauf hingewiesen, dass es auch vor allen Dingen wissenschaftliche Institutionen sind, die daran teilnehmen. Für Deutschland hat quasi die Bundesregierung das Humboldt-Institut für Internet und Gesellschaft, also Ihre Institution, vorgeschlagen als Teilnehmer. Welche Rolle spielen diese wissenschaftlichen Institutionen für das Netzwerk?
12: Die Center sind im Grunde die Hauptakteure. Also es ist im Moment so geregelt, dass aus jedem Land auch mehrere Center teilnehmen können. Und das hoffen wir auch, dass da noch sehr viele Center dazukommen, aus dem europäischen Raum, auch aus dem deutschen Raum, um mehr Kapazitäten auch in das Netzwerk reinzugeben. Aber jedes Land bekommt quasi trotzdem in dem Netzwerk, was sich selbst verwaltet, also auch eine eigene Governance-Struktur für sich entwickelt, nur eine Stimme. Das heißt, die Center aus jedem Land müssen sich dementsprechend auch abstimmen.
1: Ende der 1900er, Anfang der 2000er Jahre hat ja die UN die Verbreitung und den Zugang zum weltweiten Internet als ihr Ding auch aufgefasst und große Aktionspläne dafür auch geschmiedet. KI hat ähnliche Dimensionen wahrscheinlich wie eben halt die Entwicklung des Internets. Sind die Vereinten Nationen da gut aufgestellt, um den Zugang zu KI-Technologie insbesondere auch für ärmere Länder wirklich sicherzustellen?
12: Also ich glaube, die UN hat hier wirklich eher eine vernetzende Rolle, weil genau diese Situation des Zustands der digitalen Infrastrukturen in den einzelnen Ländern, die ist auch bis heute noch sehr, sehr unterschiedlich. Und das ist auch ein Teil der Realität, warum bestimmte Länder und Regionen quasi in der KI-Entwicklung noch nicht an demselben Punkt sind wie ja, andere Länder, weil im Grunde schon diese Basistechnologien und Basisinfrastrukturen an vielen Stellen fehlen. Was natürlich erstmal dann den Aufbau von KI-Rechenkapazitäten, ja, das ist erstmal die Basis dafür. Und wenn das nicht gegeben ist, dann ist eben auch ein Aufbau von KI-Kapazitäten wesentlich schwieriger. Und deswegen ist die UN auch nicht quasi im Moment die Instanz, die das völlig ausgleichen kann, sondern es wird einen viel größeren, gemeinschaftlicheren Effort geben müssen, also eine größere Anstrengung geben müssen, um dort Machtstrukturen, aber eben auch Fähigkeitsstrukturen global zu verschieben.
1: Das war Theresa Züger vom Humboldt-Institut für Internet und Gesellschaft über das in dieser Woche gegründete globale AI Capacity Development Network. Die EU-Kommission will die Suchtgefahren bei Social Media reduzieren. Unsere erste Meldung im Info-Update von und mit Michael Stang.
13: Facebook und Instagram bergen nach vorläufigen Ermittlungen der EU-Kommission zu große Suchtgefahren für Kinder und Jugendliche. Wie die Kommission in Brüssel mitteilte, schütze der Mutterkonzern Meta Minderjährige auf den beiden Plattformen nicht ausreichend und verstoße damit gegen EU-Digitalgesetze. Als Risiken werden vor allem die Endlos-Feeds genannt, die so entworfen seien, dass sie süchtig machten. Die Kommission forderte Meta auf, die automatische Wiedergabe von Videos standardmäßig zu deaktivieren und verpflichtende Pausen einzuführen.
1: Apple reicht eine Klage gegen OpenAI ein.
13: Der Apple-Konzern wirft dem KI-Unternehmen OpenAI vor, Geschäftsgeheimnisse gestohlen zu haben. In einer Klage vor einem Gericht im US-Bundesstaat Kalifornien spricht Apple von einem koordinierten Muster institutionellen Fehlverhaltens. Demnach geht es darum, dass ehemalige Apple-Mitarbeiter vertrauliche Informationen zum Vorteil von OpenAI genutzt haben sollen. Apple erklärte, man habe die Klage eingereicht, um dieses Vorgehen zu unterbinden. OpenAI wies die Vorwürfe zurück.
1: Die Bundespolizei erhält neue Befugnisse zur Abwehr von Cyberangriffen.
13: Der Bundestag hat am Freitag mit den Stimmen von Union und SPD eine Reform des Bundespolizeigesetzes beschlossen. Demnach dürfen Beamte künftig in besonderen Gefahrenlagen eine automatische Echtzeitgesichtserkennung etwa an Bahnhöfen durchführen. Für die Bekämpfung von Extremismus und Schleuserkriminalität sollen die Ermittler Möglichkeiten zur Telekommunikationsüberwachung bekommen. Dazu zählen neben der Erhebung von Bestands-, Nutzungs- und Verkehrsdaten, dem Einsatz mobiler Sensorträger für Bild- und Tonaufnahmen und Drohnenabwehr, die Quellentelekommunikationsüberwachung und die Mobilfunkortung.
1: Das EU-Parlament stimmt nun doch für eine anlasslose Chatkontrolle.
13: Damit tritt die seit 2021 bestehende und im März 2026 zunächst abgelehnte Ausnahmeregelung vom Datenschutz für Betreiber von Internetplattformen wieder in Kraft. Ende-zu-Ende verschlüsselte Nachrichten sollen von der Regelung ausgenommen sein, teilte das EU-Parlament mit. Unternehmen wie Meta, Microsoft, Google und Co. könnten schon bald wieder in privaten Chats nach Hinweisen auf sexuellen Kindesmissbrauch suchen dürfen. Im März 2026 wurde die Chatkontrolle vom Parlament noch abgelehnt. Die Wiedervorlage durch die Parlamentspräsidentin Roberta Metsola von der EVP wird deshalb von verschiedenen Seiten scharf kritisiert.
1: Meta deaktiviert seine neue KI-Funktion bei Instagram wieder.
13: Der Facebook-Mutterkonzern hat auf der Plattform Instagram die erst am Dienstag eingeführte Funktion zur Erstellung von KI-Bildern wieder deaktiviert. Das Unternehmen teilte am Freitag mit, man habe auf die Bedenken hinsichtlich des Datenschutzes reagiert. Details wurden nicht genannt. Die News-Image-Funktion als Teil des KI-Chatbots erlaubte es, öffentliche Instagram-Profile als Grundlage für KI-generierte Bilder zu nutzen. Datenschützer warnten vor einem Missbrauch der Funktion. Außerdem sei es für Nutzende kompliziert gewesen, in den Einstellungen den Zugriff auf die Profile zu verweigern.
1: Die Bundesregierung kommt mit ihren Digitalvorhaben scheinbar voran.
13: Inzwischen sind 12% der Digitalprojekte vollständig abgeschlossen. Weitere 57% befinden sich in Umsetzung. Damit sind 69% der digitalpolitischen Vorhaben der Bundesregierung entweder auf den Weg oder bereits ins Ziel gebracht. 31% wurden allerdings noch nicht begonnen. Das zeigt der neueste Monitor Digitalpolitik des Digitalverbands Bitkom. Insgesamt umfasst der Monitor derzeit 221 digitalpolitische Vorhaben der Bundesregierung.
14: Sternzeit, 11. Juli. Kanada, die Weltraummacht mit Mondflug. Der WM-Gastgeber Kanada mag fußballerisch bei den Männern nicht zu den Top-Nationen gehören, aber in der Astronomie und Raumfahrt ist das Land durchaus stark. Kanada verfügt über einige Sternwarten mit Spiegelteleskopen bis zu 2 Metern Durchmesser. Das ist recht klein, zudem sind die Beobachtungsbedingungen im Land nicht optimal. Daher hat Kanada ein Instrument für das James-Webb-Teleskop gebaut. Damit können die Astronominnen und Astronomen des Landes Webb voll nutzen. Im Mai wurde bekannt, dass Kanada sich mit einer Millionensumme an einem Instrument für das extrem große Teleskop ELT der Europäischen Südsternwarte beteiligt. Das ist gerade in Chile in Bau und wird mit 39 Metern Spiegeldurchmesser das größte der Welt. Auch bei der Raumstation ist Kanada dabei. Legendär ist der Canadarm, der 18 Meter lange Roboterarm, der sich wie eine Raupe am ISS-Gerüst entlang bewegen kann. Er kommt unter anderem beim Einfangen von Transportkapseln zum Einsatz. Welche Rolle Kanada in der astronautischen Raumfahrt spielt, wurde im April bei der Artemis-2-Mission deutlich. An Bord waren 3 Menschen aus den USA und der Kanadier Jeremy Hansen. Er war der erste Nicht-Amerikaner, der Richtung Mond geflogen ist. Der hohe Norden Kanadas ist der perfekte Standort für eine Satellitenempfangsstation. An der 13-Meter-Schüssel von Inuvik ist auch das Deutsche Zentrum für Luft- und Raumfahrt beteiligt. Viele Erdbeobachtungsdaten deutscher Satelliten erreichen uns über Inuvik in Kanada.
1: Das war Computer und Kommunikation mit Manfred Kläuber.

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1: Uhr, die Nachrichten. Die russische Armee hat bei Luftangriffen auf die Ukraine mehrere Menschen getötet. In der nordostukrainischen Stadt Sumy starben nach Angaben des Bürgermeisters 4 Einwohner nach dem Abwurf von Gleitbomben. In der Hafenstadt Odessa im Süden der Ukraine gab es der Regionalverwaltung zufolge 2 weitere Todesopfer. Von Russland abgefeuerte Raketen seien in ein Gebäude eingeschlagen. Präsident Selenskyj appellierte an die USA, der Ukraine den Bau von Patriot-Flugabwehrraketen zu erlauben. US-Präsident Trump hatte dies beim NATO-Gipfel in Ankara zugesagt. In der Nacht hatte das ukrainische Militär auf Tanker und weitere Schiffe im Asowschen Meer angegriffen. Russische Behörden meldeten ein Todesopfer. Nach einem Böschungsbrand an der Bahnstrecke zwischen Düsseldorf und Köln wird ein Sabotageakt vermutet. Im Internet wurde ein Bekennerschreiben veröffentlicht, das von einer linksextremen Gruppierung stammen soll. Darin heißt es unter anderem, man habe Brandsätze in Kabelschächten deponiert. Wie die Deutsche Presseagentur schreibt, wird in Sicherheitskreisen davon ausgegangen, dass das Schreiben echt ist. Es gelte als wenig wahrscheinlich, dass ein technischer Defekt den Böschungsbrand an der Bahnstrecke ausgelöst habe. Der Staatsschutz ermittelt. Das Feuer an der Bahnstrecke zwischen Düsseldorf und Köln hat gestern Schäden an mehreren Signalkabeln verursacht. Auf dem Abschnitt können derzeit keine Züge fahren. Im Nah- und Fernverkehr kommt es zu Umleitungen und Verspätungen. Zudem fallen einzelne Züge aus. 8 Wochen vor der Landtagswahl in Sachsen-Anhalt hat die AfD ihren Regierungsanspruch bekräftigt. Spitzenkandidat Siegmund sagte auf dem Landesparteitag in Magdeburg, die Menschen wollten einen politischen Wandel. Man werde im Falle eines Wahlsiegs im September mehrere zentrale Punkte sofort umsetzen. Die AfD Sachsen-Anhalt stellte hierfür ein sogenanntes 100-Tage-Programm vor. AfD-Landeschef Reichert attackierte den derzeitigen CDU-Ministerpräsidenten Schulze. Dieser wisse genau, dass er lüge, wenn er eine Zusammenarbeit mit den Linken ausschließe. Denn ohne die Linke habe die CDU überhaupt keine Chance auf eine Mehrheit. In Umfragen liegt die AfD deutlich vor der CDU. Der Landesverband der Partei wird vom Landesverfassungsschutz als gesichert rechtsextremistisch eingestuft. In Cottbus findet unter erhöhten Sicherheitsvorkehrungen der Christopher Street Day statt. Mit einer Parade wird auf die Rechte queerer Menschen aufmerksam gemacht. Ein Polizeisprecher berichtete von einem bislang friedlichen Verlauf und mehreren 100 Teilnehmenden. Polizei und Ordnungsamt hatten sich vorab auf ein Sicherheitskonzept geeinigt. Hintergrund ist eine Reihe von rechtsextremen Angriffen und Einschüchterungsversuchen auf linksalternative Projekte in der jüngeren Vergangenheit. Brandenburgs Ministerpräsident Woidke erklärte, allen, die für Toleranz und eine offene Gesellschaft auf die Straße gingen, gelte sein Dank. Papst Leo hat rund 200 sozial benachteiligte Menschen zum Mittagessen in seine Sommerresidenz in Castel Gandolfo eingeladen. Das Oberhaupt der katholischen Kirche rief bei der Begrüßung zu mehr Gerechtigkeit und Nächstenliebe auf. Er wünsche sich eine Kirche, die die Türen öffne und alle aufnehme. Bereits im vergangenen Jahr hatte der Papst 200 Bedürftige zum Essen empfangen. In Castel Gandolfo verbringt er seine sommerliche Auszeit. Der Deutsche Fußballbund hat sich auf wesentliche Eckpunkte eines möglichen Vertrags mit Jürgen Klopp als Bundestrainer verständigt. Das teilte der DFB nach einem Treffen mit dem 59-Jährigen in New York mit. Weiter hieß es, beide Seiten seien zuversichtlich, dass die Verhandlungen vorbehaltlich einer Einigung mit Klopps derzeitigem Arbeitgeber Red Bull erfolgreich abgeschlossen werden könnten. Der frühere Coach von Dortmund und Liverpool ist Wunschkandidat des DFB für die Nachfolge von Julian Nagelsmann. Das Wetter, viel Sonne. Im Osten und über den Bergen ein paar Quellwolken, an den Alpen kurze Schauer möglich. Höchstwerte an den Küsten 23 Grad, im Norden und Osten 30, im Süden und Westen bis zu 35 Grad. Morgen im Nordosten Wolkenfelder, im Osten Schauer, sonst meist sonnig und trocken, im Norden bis 31 Grad, sonst bis zu 35 Grad mit den höchsten Werten im Südwesten. Die weiteren Aussichten am Montag im Osten Quellwolken, im Nordosten Schauer. Sonst sonnig und überwiegend trocken. Höchstwerte im Norden 29 Grad, sonst bis zu 37 Grad. Das waren die Nachrichten.
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2: Mit Antje Allroggen im Studio. Guten Tag.

0: Kontrabass.
1: Ohne Musik wäre das Leben ein Irrtum, sagte Friedrich Nietzsche einmal und dachte dabei sehr wahrscheinlich nicht an Kinderlieder. Dabei zeigt sich ja immer wieder, wie unmittelbar Kinder auf Musik reagieren. Sie tanzen ungeniert dazu, glucksen und singen mit, klatschen in die Hände. Musik lädt Kinder zum Mitmachen ein, gibt ihnen Raum für eigene Gefühle und verbindet Spiel, Bewegung und Lernen auf ganz natürliche Weise. Damit bieten Kinderlieder einen ersten Zugang zur Welt. Was aber, wenn einzelne Kinderlieder von zweifelhaftem Inhalt sind? Wenn etwa andere Kulturen verballhornt oder verunglimpft werden? Sollten sie dann weiterhin gesungen werden oder gehören sie gecancelt und in die Mottenkiste unserer Geschichte? Darum geht es in dieser Ausgabe der Streitkultur mit folgenden Gästen. Regina van Dinter, sie ist Präsidentin des Chorverbands Nordrhein-Westfalen. Und Nepomuk Riva, Musikethnologe mit dem Schwerpunkt Musik und Rassismus. Guten Tag an Sie beide.
2: Hallo. Guten Tag.
1: Regina van Dinter, ich muss gestehen, wenn ich an meine Kindheit denke, erinnere ich mich an sehr schöne Autofahrten, in denen es mit einem Renault in den Urlaub ging und unterwegs wurde gesungen. Und wenn das Lied Drei Chinesen mit dem Kontrabass an der Reihe war, dann wurde es immer ganz besonders ausgelassen. Geht das heute in Chören noch ähnlich zu? Wird das Lied dann noch gesungen?
3: Also ich höre, gerade wenn ich Kinderchöre höre, sehr wohl noch viele deutsche Volkslieder. Jetzt würde ich genau dieses Lied ja nicht da einordnen, dass man das bei Chören hört, sondern wie Sie das schon schilderten, hat man das in den Familien gesungen oder das hat man beim Zeltlager gesungen mit Gitarrenbegleitung. Das waren so Gassenhauer, würde ich sagen, die man früher so sang.
1: Also gehört Drei Chinesen mit dem Kontrabass nicht in die Kategorie Volkslieder, Frau van Dinter?
3: Also ich würde das schon so ein bisschen unterscheiden. Also es gibt viele Lieder, die eben genau in diese Kategorie gehören, dass man die bei Ausflügen singt, dass man die in einer lockeren Runde singt, abends beim Bier oder so oder bei Ausflügen, ja. Und dann gibt es die anderen, die dann doch tatsächlich auch einstudiert werden und auch manchmal mehrstimmig gesungen werden. Das sind schon andere Lieder, die ich da sehe.
1: Nepomuk Riva, wie sehen Sie das mit den Drei Chinesen mit dem Kontrabass? Ist der Rahmen entscheidend oder der Inhalt dieses Liedes?
2: Ja, also ich danke erstmal dafür, dass dieses Lied jetzt wirklich getrennt wurde von das, was man jetzt deutschsprachige Volksliedtradition nennt, weil es handelt sich wirklich ja nicht um ein Volkslied. Ob jetzt Gassenhauer der richtige Begriff ist, weiß ich nicht. Das ist ja ein Lied, was zu Beginn des 20. Jahrhunderts in Berlin entstanden ist, ganz klar im Umfeld von kolonialen Weltausstellungen. Und da ging es also wirklich darum, um über andere Kulturen zu singen und sich auch ein bisschen lustig zu machen über die. Und dass das von vornherein auch diskriminierend wahrgenommen wurde, zeigt sich sehr deutlich daran, dass das ursprünglich Japanesen waren, über die da gesungen wurde. Und mit der militärischen Allianz zwischen den Nationalsozialisten und den Japanern in den 30er Jahren schlagartig aus den Japanesen Chinesen wurden. Und in dieser Form ist es dann bis heute erhalten geblieben. Also, dass da irgendwas dahinter steckt, was diskriminierend und was exkludierend ist. Das ist sehr deutlich bei diesem Lied von Anfang an. Aber die gesellschaftliche Situation hat sich ja eben verändert. Und deshalb ist es, glaube ich, wichtig, mal darüber nachzudenken. Was Sie gerade beschrieben haben, waren ja sozusagen eine sehr homogene Masse, die gemeinsam in den Urlaub fährt, ob das jetzt die Familie ist oder eine Jugendgruppe, die Sie aus Ihrer Kindheit in Erinnerung haben. Und nun befinden wir uns aber in einer deutschen Gesellschaft, wo fast jeder dritte Person einen migrantischen Hintergrund hat, eine migrantische Biografie hat. Und da wirken natürlich Lieder, die man ursprünglich gesungen hat über irgendwelche Fantasiekulturen, und das war noch in meiner Kindheit so. Das hat sich natürlich nun phänomenal geändert und Kitas, Schulen sind jetzt doch die Gruppen viel diverser und schlagartig wird so ein Lied, was vielleicht mal unter Umständen lustig und spaßig gemeint war, benutzt, um hier ganz gezielt auch bestimmte Kinder auszuschließen. Und so fühlen die sich auch. Also die Rückmeldungen, die man bekommt von Menschen mit asiatischen Familiengeschichten, sagen eben sehr deutlich, dass sie dieses Lied, vor allem diese Strophen mit den Vokalaustauschen, als sehr diskriminierend wahrnehmen.
1: Mit dem Vokalaustauschen, das muss man vielleicht kurz erklären. Als Kind macht das vielleicht Spaß, aber dieses Verschlucken von Silben in einzelnen Strophen verballhornt so ein bisschen ja auch die Muttersprache der Chinesinnen und Chinesen. Ist es das, was Sie meinen?
2: Ja, da gibt es verschiedene Lesarten, die man darauf haben kann. Einerseits kann man sagen, genau, man versucht also die chinesische Sprache oder eine asiatische Sprache nachzumachen mit Lauten, die fantasiegesteuert sind. Also die gibt es ja gar nicht, das ergibt ja gar keinen Sinn in irgendeiner dieser Sprachen, was man da singt. Oder aber man macht sich darüber lustig, dass diese Menschen nicht richtig Deutsch sprechen können.
1: Frau von Dinter, wie halten es die Chöre, die in Ihrem Verband organisiert sind mit solch inhaltlich fragwürdigen Liedern? Wird das thematisiert bei Ihnen? Ja. Also werden bestimmte Lieder aussortiert aus Ihrem Repertoire?
3: Doch, das wird thematisiert und das ist auch gut so. Also wir haben zum Beispiel beim vorletzten deutschen Chorfest einen kleinen Eklat gehabt, weil man dort auf der Bühne, ja ohne es zu reflektieren, sah ein knapp ein Röslein stehen gesungen hat. Und da haben tatsächlich einige junge Frauen sich geweigert, da mitzusingen. Und dann wurde das anschließend thematisiert, weil das ist zwar vom alten Goethe, aber es wird eine Vergewaltigung geschildert. Und dann haben wir uns darauf geeinigt, dass wir also in Zukunft auch diese ganze Sensibilität dafür besser vorher entwickeln, alles genau prüfen. Und bevor man sowas singt, in jedem Fall es in den Kontext stellt und das auch erklärt, ja, dass man es nicht einfach so lossingt. Also, und alles, was jetzt so im interkulturellen Bereich ist, da haben wir zum Beispiel im Land Arbeitsgruppen für. Das sind auch jetzt schon zum zweiten Mal Themen des Landesmusikrats gewesen, ja, Jahresthema, dass wir uns da auch wirklich mit beschäftigen und das auch weitergeben. Und da besteht natürlich aber auch genauso die Schwierigkeit, dass man Lieder, die jetzt aus anderen Kulturbereichen kommen, natürlich auch textlich nicht immer so genau einordnen kann. Ja?
1: Sah ein Knab ein Röslein stehen, das dann gebrochen wird, ist von Goethe und gehört doch erstmal zum Kulturgut. Oder dürfen auch solche Lieder gecancelt werden? Herr Riefer, vielleicht nehme ich Sie noch mit rein jetzt.
2: Ja, vielen Dank. Ich wollte mich beinahe schon einschalten, weil Sie so schön gesagt hatten, dass man die Lieder dann unter Umständen aufführen könnte, wenn man sie dann einordnet und erklärt, in welchem Zusammenhang die entstanden sind. Da habe ich doch in bestimmten Bereichen unseres Musikkultur erhebliche Bedenken dagegen. Also erstens, in allen pädagogischen Kontexten trägt der Pädagoge oder die Pädagogin die Verantwortung für das, was dort gemacht wird. Und die hat zu entscheiden, ob ein Lied geeignet ist, in einer Gruppe gesungen zu werden oder nicht und ob das Reflexionsgrad darüber vorhanden ist oder nicht. Insofern kann man nicht sagen, irgendwie den Kindern macht es Spaß und ich mache dann eine Ansage vorher oder nachher und damit ist das Problem gelöst. Das sehe ich nämlich auch bei Kinderliedproduktionen, wo sie dann dazu schreiben, bei einem Mann, der sich Kolumbus nennt, dass das bestimmte Menschen vielleicht irgendwie diskriminierend wahrnehmen, aber es ist trotzdem so beliebt, deshalb drucken wir es ab. Also das ist so eine Triggerwarnung, die aber nichts bewirkt, weil diese Lieder sich wahnsinnig festsetzen in den Köpfen von Menschen und dann in anderen Kontexten plötzlich im Bereich des Mobbing genutzt werden und zur Diskriminierung. Was hinzu kommt, ist ja auch immer die Frage, mit welchem Alter haben wir es hier zu tun? Ja, und wenn wir gerade über Chöre reden, die Kinderchöre oder jugendlichen Chöre sind, vor allem was Kinderchöre betrifft, also Kindergarten, Grundschule, da gibt es überhaupt nicht so einen Reflexionsgrad, der ist noch gar nicht entwickelt bei den Kindern, dass sie das auch wirklich damit umgehen könnten. Ob es jetzt die drei Chinesen sind oder der Knabe, der ein Röslein sah, das kann man mit den Kindern in dem Alter gar nicht besprechen, beziehungsweise die Wirkung, die das hat, wenn man erst ein Lied positiv einübt und dann aber sagt es, aber eigentlich sollte man es nicht mehr singen und sehr vorsichtig damit sein, die ist ja kontraproduktiv. Also man soll ja den Kindern was beibringen, mit dem sie arbeiten und positiv handeln können und nicht etwas, was man ihnen dann aber mit dem zweiten Nachsatz schon wieder verbieten will.
1: Frau von Dinter, hat Herr Riefer Sie richtig verstanden, dass im Vorfeld, bevor also Kinderlieder einstudiert und gesungen werden, darüber im Rahmen der Chorleitung und Erwachsenen nicht darüber diskutiert wird?
3: Also Sie haben das, glaube ich, gänzlich falsch verstanden. Wenn das, sagen wir, in Schulen, in Kindergärten oder auch in Kinderchören stattfindet, ist das eine Selbstverständlichkeit, dass das von Pädagogen einsortiert wird und eingeordnet wird. Aber ich sprach auch davon, dass wir Verantwortlichen genau auch diese Themen auf der Tagesordnung haben, dass wir auch noch mithelfen, im Laienbereich dafür zu sensibilisieren, dass da eben nichts passiert. Ja, aber wir sind ja nicht im Schulsystem, wir sind auch nicht im Kita-System. Da müssen die Pädagogen das einsortieren. Allerdings sage ich Ihnen mal, da gibt es ja immer weniger Musikpädagogen, die da überhaupt ausgebildet sind, die Kinder zu unterrichten. Ja, da wird es in Zukunft eine sehr liedarme junge Generation geben, die Lehrerinnen und Lehrer gar nicht erst haben.
1: Aufgrund des Nachwuchsmangels in diesem Bereich.
3: Massiver Nachwuchsmangel. So, und wir sind ja im Erwachsenenbereich eben dabei und auch im Laienbereich dabei, dafür zu sensibilisieren. Und wir beschäftigen uns mit diesen Themen und wir geben das auch weiter.
1: Auf der anderen Seite gibt es natürlich auch die Frage, wie Tradition beim Liedgut dann noch zu bewahren ist. Also niemand möchte doch verzichten auf das Lied »Der Mond ist aufgegangen« oder auf alte Wiegenlieder, oder Herr Riewer?
2: Stimme ich Ihnen vollkommen zu. Es gibt ein großes Repertoire an Liedern, die deutschsprachige Kultur sehr auszeichnen, schon seit vielen Jahrhunderten. Der Anteil der Lieder, die wirklich problematisch sind und die vor allem ja auch durch gesellschaftliche Veränderungen und problematischer werden, ja, weil man über Fremde singt, weil man plötzlich eine ganz andere Sensibilität hat für den Missbrauch als noch in Jahrzehnten zuvor und man sich viel deutlicher klar macht, was eigentlich solche Lieder auch bewirken können. Ganz klar, der Anteil von Liedern ist eigentlich meiner Erfahrung nach gar nicht so groß, aber da lohnt es sich eben sehr genau hinzuschauen. Ich glaube, es ist wichtig, dass die Leute sich von einem pädagogischen Standpunkt aus, von Verständnis für gesellschaftliche Themen aus Musik nähern und nicht nur vom Emotionalen. Ich erlebe auch sehr heftige Reaktionen auf meine Kritik an bestimmten Kinderliedern, die auch in den letzten Jahren zunehmen. Also sehr viele Leute sich dagegen wehren und das nicht möchten, dass man darüber nachdenkt und etwas ändert. Aber das hat den sehr hohen emotionalen Faktor, dass bestimmte Lehrer denken, das, was sie emotional als positiv empfunden haben als Kinder, könnten sie einfach so weitergeben und würde dann auch von allen positiv wahrgenommen. Und sie erkennen überhaupt nicht, dass sie es mit ganz anderen Gruppen zu tun haben, die diese Musik auf ganz andere Art und Weise wahrnehmen und vielleicht gar nicht so positive Emotionen damit verbinden. Und da in eine rationale Diskussion zu gehen und zu sagen, lass uns mal überlegen, um was geht es denn da, ob es jetzt Rassismus oder Sexismus oder Missbrauch geht in bestimmten Liedern, das ist, glaube ich, einfach eine Aufgabe, die gesellschaftlich gemeistert werden muss, aber auch eine Aufgabe, die nicht Sie sich haben einfallen lassen oder ich mir habe einfallen lassen, sondern es ist eine ganz klare Aufgabe, die politisch auch eine Grundlage hat. Ja, also wir haben natürlich einen klaren Antirassismus-Paragrafen im Grundgesetz, der uns dazu verpflichtet, eine rassismusfreie Bildung durchzuführen. Und es gibt einen ganz klaren Auftrag zur Vermittlung der Diversität der Musikkulturen seit der UN-Konvention zum immateriellen Kulturerbe, dass also die Verbreitung von kultureller Diversität ein Auftrag ist an Lehrerinnen und Lehrer und Pädagoginnen und Pädagogen von Chören, genauso wie das an Schulen ein Thema ist. Und da ist auch das Ziel ganz klar formuliert, dass dadurch eben Verständigung zwischen Völkern, zwischen Menschen verschiedener Herkunft erzeugt werden soll.
1: Frau van Dinter, Verständigung liegt Ihnen, glaube ich, auch am Herzen. Sie haben vor mehr als 10 Jahren den Brückenchor initiiert. Worum geht es da?
3: Ich bin vor 10 Jahren Präsidentin des Chorverbandes geworden und habe gesehen, dass unser Publikum und auch unsere Sängerinnen und Sänger auf der Bühne doch sehr, sehr biodeutsch waren und habe dann sofort vor 10 Jahren den ersten deutsch-türkischen Chor gegründet. Und mittlerweile haben wir ganz, ganz viele Chöre, die eben aus aller Herrenwelt kommen, bei uns im Verband auch als Mitglieder. So, und wenn wir diese Themen jetzt heute im Landesmusikrat aufnehmen, ja, wir sind dann nämlich, glaube ich, überhaupt nie auseinander. Also ich singe jeden Sonntag türkisch und ich singe jeden Donnerstag im jüdischen Chor. Und wirklich sehr international. Also wir sind da in den letzten Jahren in der Sensibilität sehr weit Schritte nach vorn gegangen. Also durch Musik soll man miteinander in Harmonie kommen und nicht in Streit. Und diskriminieren wollen wir nicht. Also wir sind da voll im Pfade unseres Grundgesetzes unterwegs.
2: Das freut mich sehr zu hören. Ich glaube, ich sehe diese Bewegung ja auch in Chorverbänden. Ich sehe das auch in vielen Bereichen, die ich wahrnehme, an interreligiösen, interkulturellen Chören in verschiedenen Städten in Deutschland, wo es allerdings immer noch hakt. Und das ist der Punkt, wo ich mich halt so intensiv auch damit beschäftige, ist in der Musikpädagogik. Und da gibt es halt dann doch strukturelle Diskriminierung oder strukturelle Formen, bestimmte Strukturen, die dazu führen, dass diese Diversität nicht gelebt wird, nämlich die Tatsache, dass eigentlich, und Sie haben das Wort gerade schon erwähnt, Biodeutsche meistens die Pädagoginnen oder Pädagogen sind, die sich dann auch gar nicht kompetent fühlen, internationales Material zu vermitteln. Und da müssten einfach viel mehr politische Grundlagen gelegt werden, eine Öffnung betrieben werden, dass viel mehr Menschen mit migrantischen Hintergründen, mit Erfahrungen aus anderen Kulturen, die sie in ihrer Lebensbiografie gemacht haben und die sie einbringen können in den Musikschulen, Unterricht, in den Kita-Unterricht von Musik, dass viel mehr Leute dort reinkommen und dann eben als kulturelle Vermittler wirken.
1: Sie hören die Streitkultur im Deutschlandfunk heute mit dem Thema 3 Chinesen mit dem Kontrabass und weitere Kinderlieder, sollte man sie canceln? Sie haben gerade Nepomuk Riewer gehört, Musikethnologe, und Regina van Dinter ist auch dabei, Präsidentin des Chorverbands Nordrhein-Westfalen. Frau van Linter, nicht überall stößt das auf Akzeptanz, wenn Lieder aus anderen Sprachen und Kulturkreisen gesungen werden. Wie ist das in Ihrem Brückenchor? Gibt es da auch manchmal Dissens, welche Lieder mit welchen Inhalten in welcher Sprache gesungen werden?
3: Nein, also wir haben ja jede Woche eben genau diese Erlebnisse, dass wir aus Lieder aus aller Welt singen und dass wir eben auch feststellen, wie schön das ist, mit Musik die Menschen auch zu verbinden. Ich sag mal, in den Kinderchören habe ich da überhaupt eigentlich gesehen,

0: Die veränderte Gesellschaft sprechen. Laut Statistischem Bundesamt lebten 2024 25,2 Millionen Menschen mit Migrationshintergrund in Deutschland. Das sind etwas mehr als 30% der Gesamtbevölkerung in Deutschland. Muss sich dementsprechend das Liedgut so ändern, dass alles verständlich und nicht rassistisch und nicht diskriminierend für alle ist, Herr Riva?
1: Also zunächst einmal finde ich immer, in diesen Diskussionen kann man sich auch mal ein bisschen zurücklehnen und sich klar machen, dass die Musikkulturen und gerade was das Repertoire betrifft, was Familien singen, was Chöre singen, was in der Schule gesungen wird, sich in einem beständigen Wandel befindet. Also wir haben es nicht mit einer Situation zu tun, wo wir seit 200 Jahren dasselbe gemacht haben und schlagartig soll jetzt aufgrund veränderter gesellschaftlicher Zustände alles geändert werden. Das gehört dazu und man wird auch staunen, wenn man sich nur Liederbücher anschaut aus den letzten 40 Jahren, was da alles für rassistische und diskriminierende Lieder drin waren, die einfach still und klanglos verschwunden sind, weil man ganz automatisch, jeder Herausgeber, gemerkt hat, das passt überhaupt nicht mehr in die Zeit, so kann man doch nicht mehr singen. Die bestimmte Lieder, die ich in meiner Kindheit gesungen habe, wie was weiß ich, What Shall We Do with a Drunken Sailor, wo auch ganz brutale Foltermethoden von Seemännern geschildert werden, irgendwie erscheint kaum noch in einem Gesangbuch wieder, weil man auch gemerkt hat, da hat sich mal jemand den Text angeschaut und festgestellt, na, das ist vielleicht für Kinder doch heutzutage nicht mehr geeignet. Also das ist ein Prozess, der durchläuft alles und man kann sich da ein bisschen entspannen und sagen, das ist ganz normal. Man muss Dinge anpassen an die gesellschaftlichen Umstände und dazu gehört natürlich, dass man sich Gedanken darüber macht, welche Lieder noch passend sind, welche man eventuell umschreiben müsste, mit einem anderen Text versehen oder in einen anderen Kontext stellen und welche man beibehalten kann und dann kommt man ganz wunderbar durch die Zeit und es macht viel Spaß zu sehen, wie internationalisiert das dann plötzlich wird und bestimmte Lieder eben gesellschaftliche Veränderungen aufnehmen. Ich halte es immer noch sinnvoller, in anderen Sprachen zu singen mit einer dazugegebenen Übersetzung, sodass man weiß, dass man die singt, als irgendwie die drei Chinesen mit dem Kontrabass zu singen oder Aramsamsam, was irgendwelche Fantasiesprachen sind, die es gar nicht gibt und ein pädagogischer Nutzen gleich null ist.
0: Und dieses Aramsamsam ist ja immer noch sehr stark nachgefragt. Also es gibt auf der anderen Seite, von der Seite, die Sie gerade erläutert haben, ja auch viele alte Kinderlieder, die gerade neu interpretiert werden. Helene Fischer zum Beispiel hat ein Album veröffentlicht mit 25 Kinderliedern und dieses Aramsamsam ist dabei, wurde im zweistelligen Millionenbereich abgerufen. Also das sollte lieber nicht passieren, Herr Rieper.
1: Naja, dieses Beispiel Aramsamsam ist ja nochmal ein sehr spezielles, weil es nun wirklich überhaupt gar nicht in diese Kinderlieder, auch nicht in die Gassenhauer-Richtung gehört, die wir zu Beginn schon thematisiert hatten, sondern ja aus der populären Musikkultur kommt. Das ist ein Lied, wenn man das zurückverfolgt, kommt man irgendwo in die 70er Jahre und eine englischsprachige amerikanische Band hat das wahrscheinlich zum ersten Mal gesungen. Da gibt es überhaupt gar keinen Beleg dafür, dass das irgendwo aus dem arabischen, nordafrikanischen oder sonst wie Raum gibt. Ich habe keine Aufnahme gefunden, dass von irgendeiner Volksgruppe, die das mal gesungen haben soll. Insofern ist das ein vollkommenes Fantasieprodukt. Und wenn ich mir so ein Lied wie Aramsamsam anschaue, wo dann in den Bewegungen von Simone Sommerland in dem Videoclip zum Beispiel der muslimische Gebetsruf nachgeahmt und auch lächerlich gemacht wird durch verschiedene Tempi, indem man also die muslimische Gebetsbewegung, also die Niederwerfung dazu als Bewegung gemacht wird, dann stelle ich mir schon die Frage, geht es hier darum, dieses Lied zu singen oder soll damit nicht auch eine Aussage getroffen werden über Muslime, die in Deutschland leben?
0: Gehört so ein Lied wie Aramsamsam, Regina van Dinter, zum Kulturgut? Und wer entscheidet darüber, was dazu gehört?
2: Also ich lerne immer, dass die Menschen, die vor Ort aktiv mit Singen unterwegs sind, sehr wenig geneigt sind, sich von irgendjemandem irgendetwas sagen zu lassen. Deshalb ist es richtig, dass wir die Verantwortung haben, das thematisieren und da freundlich, aber bestimmt auf das eine oder andere hinweisen. Aber erzwingen lässt sich das alles, glaube ich, nicht. Also wir müssen sensibel sein und wir müssen das auch beobachten und auch unsere Meinung dazu sagen. Also ich habe nicht den Eindruck, dass sich das erzwingen lässt.
0: Sehen Sie in den Chören etwas, das ausbaufähig wäre, was die Aufklärung über Inhalte von bestimmten Liedern, Kinderliedern anbetrifft?
2: Also wir machen regelmäßig, geben wir all das, was wir selber erarbeiten im Landesmusikrat, in der Landesmusikakademie, geben wir weiter. Wir haben Bildungssysteme, die Chorjugend Nordrhein-Westfalen, die deutsche Chorjugend, die ja eben auch Kinder für Kinder zuständig ist. Das machen wir alles regelmäßig. Wir haben Symposien. Also wir tun da wirklich, wir reißen uns die Beine aus, damit genau das auch thematisiert wird und damit wir da vorankommen. Ja, aber denken Sie bitte daran, dass bei diesen ganzen Chören, die wir so haben,

0: da steht das Ehrenamt im Mittelpunkt, ja. Also wir arbeiten daran, ja. Nur es geht vermutlich nicht so schnell, wie der Herr Rieber sich das vielleicht vorstellt. Also das ist eine Arbeit, die wir haben.
1: Ich glaube, mein Impetus kommt auch nicht so sehr von der positiven Arbeit von Chorverbänden, sondern wirklich anhand der Tatsache, dass als ich mich anfing, mit dem Thema Musik und Rassismus und gerade deutschen Kinderliedern zu beschäftigen, ich Rückmeldungen kriegte in bösartiger Form per E-Mail bis heute kriege und ich dann mal geschaut habe, was sind das eigentlich für Menschen? Und dann kam ich drauf, das sind größtenteils Musiklehrer, Gymnasium oder evangelische Kirchenmusiker.
0: Ja.
1: Und ich dachte sozusagen, das war der Impetus für mich, um zu sagen, da muss man Sensibilität unbedingt weiter verbreiten. Und da wird es eben nicht nur über Chorverbände oder Orchester möglich sein, so eine Sensibilität zu erzeugen, sondern muss wirklich, Sie haben ja auch eine ganze Zeit Ihres Lebens in der Politik verbracht, da muss wirklich ein politischer Wille da sein, auch in die Kultusministerien hinein, da etwas zu ändern an den Lehrplänen und an dem Lehrpersonal, damit das, was gesellschaftlich Realität ist, auch sich an den Schulen abbildet.
2: Aber es gibt sicherlich andere Kirchenmusiker, auch diese Gruppierung ist bunt und vielfältig.
1: Damit sind
2: wir am Ende der Sendung angelangt. Wir fragen dann immer gern, ob das eine oder andere Argument der Gegenseite überzeugen konnte. War das bei Ihnen der Fall, Regina van Dinter?
0: Ich glaube, dass wir beide, der Rieber und ich, gar nicht so weit auseinander liegen, sondern wir wissen, dass es noch viel zu tun gibt und dass wir auch noch viele Menschen überzeugen müssen, da sensibler umzugehen. Aber wir selber sind ja sensibel und arbeiten daran, dass es besser wird. Und natürlich ist das auch ein politischer Auftrag, das ist klar.
2: Und bei Ihnen, Nepomuk Rieber, was konnten Sie mitnehmen?
1: Ich würde auch, würden wir gemeinsam in einem Studio uns gegenüber sitzen, Ihnen die Hand reichen und sagen, ich glaube, wir ziehen an einem Strang und wollen Dinge verändern in dieser Gesellschaft. Aber ich sehe eben auch, dass ich frage mich umgekehrt mit der Partei, aus der Sie kommen, ob Sie da nicht auch eine ganz besondere Rolle spielen und einen ganz besonderen Mut haben, da Ihre Gedanken durchzusetzen, in diesem Bereich zu arbeiten. Weil der Widerstand in der Gesellschaft ist eben doch gerade im konservativen Spektrum schon sehr, sehr groß. Und da steht noch uns viel Arbeit bevor, aber es ist die Arbeit, die gemacht werden muss, weil die Gesellschaft hat sich verändert und wir kommen gar nicht dran vorbei. Insofern denke ich, steht uns beiden noch viel Arbeit bevor, die wir mit Freuden anfangen.
2: Das wäre dann ein weiteres Thema für eine weitere Streitkultur. Diese Ausgabe geht jetzt zu Ende. Heute war das Thema 3 Chinesen mit dem Kontrabass. Sollte man Kinderlieder mit diskriminierendem Hintergrund canceln? Darüber diskutierten Regina van Dinter, Präsidentin des Chorverbands Nordrhein-Westfalen und der Musikethnologe Nepomuk Rieber. Danke fürs konstruktive Streiten Ihnen beiden.
1: Vielen Dank.
2: Wir haben diese Sendung aufgezeichnet. Hier am Mikrofon war Antje Allroggen. Weiter geht es mit der Sendung Kultur heute. Ihnen einen guten Nachmittag.
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4: Mit Susanne Lurwig. Guten Tag. Griechische Antike trifft auf amerikanische Popkultur und zwar am Nationaltheater Mannheim. Weiblich, jüdisch, in Deutschland fast vergessen, Arbeiten der Wiener Impressionistin Tina Blau sind in Aalen zu sehen. Und ein Teppich mit Schlachtszenen sorgt für eine neue Form der Völkerverständigung. Der Teppich von Bayeux ist im British Museum in London angekommen.
5: Jahre der Entwicklung und Forschung. Jahre der Erfahrung von 7 Millionen Besitzern in der ganzen Welt machten viele Eigenschaften des Volkswagens berühmt. Aber die allerwichtigste ist, dass dieser Wagen läuft und läuft und läuft und läuft und läuft und läuft.
4: Ja, und läuft und läuft. So klang Optimismus in den 60er Jahren, die Autowerbung für den Käfer von Volkswagen. Unendlich viele dieser Autos rollten damals vom Band und symbolisierten Freiheit, Fahrspaß, Flexibilität. Deutschland ist ein Autoland. Kein Industrieprodukt ist so eng mit wirtschaftlichem Aufschwung und deutscher Ingenieurskunst verbunden wie das Auto. Die nationale Identität ist eng mit dem Wohl und Wehe der Autoindustrie verknüpft. Das weiß auch die Politik, die der bedeutenden Branche immer wieder den Rücken gestärkt hat. Gerhard Schröder wurde sogar Autokanzler genannt. Kein Wunder also, dass der Schock über den geplanten Stellenabbau bei VW das ganze Land erfasst. Über die Liebe der Deutschen zum Auto und ihr Leiden daran habe ich mit dem Technikhistoriker Kurt Möser gesprochen und ihn zunächst gefragt, Ist die Liebe der Deutschen zum Auto allein durch die wirtschaftliche Kraft zu erklären?
6: Das glaube ich nicht. Die Sehnsucht nach Autos ist eigentlich schon älter. Auch bis in die 20er, 30er Jahre geht sie zurück. Eigentlich auch nicht deutschlandspezifisch, sondern diese Faszination für Autos, die Lust, Autos zu besitzen, ist ja eigentlich europaweit oder weltweit. Das Pionierland der Autofaszination waren die USA, nicht Deutschland.
4: Genau, das war das Pionierland, aber dann in den 50ern war es der Käfer, der Volkswagen, der das T-Modell von Henry Ford als Symbol des Massenautos hier abgelöst hat. Dieser wirtschaftliche Erfolg, was hat er gesellschaftlich für Deutschland bedeutet?
6: Ja, zunächst mal war der Käfer eigentlich, hat das Versprechen eingelöst, das Ford damals gegeben hat, nämlich, dass die Arbeiter an den Bändern auch so viel verdienen, dass sie sich ihre eigenen Autos leisten können. Das war eigentlich das Verdienst des Käfers und anderer Fahrzeuge. Also der wirtschaftliche Aufschwung hat zunächst mal den Besitz erlaubt und der Besitz, ja, das war Stolz, auch Stolz auf Kompetenz. Die meisten Käferbesitzer waren ja erstmalige Autofahrer. Die mussten sich erst in diese Autowelt hineinfinden. Kein Wunder, dass sie dann als neben den Häusern oder Wohnungen teuerster Besitz gut gepflegt werden mussten. Man hat sie auch oft überpflegt sozusagen, hat selber an ihnen herumgebastelt. Die ersten Käfer, beziehungsweise die Käfer der 50er Jahre, waren ja nicht unbedingt die, mit denen man zum Arbeiten fuhr, sondern die wurden aufgespart für die Urlaubsreisen, sodass diese deutsche Autoidentität der 50er und 60er Jahre auch viel mit Reisen, mit Urlaub, mit Mobilität, mit andere Länder sehen verknüpft ist.
4: Und dieses Auto hat eben der VW-Konzern, der Volkswagen-Konzern, da ist ja auch schon ein bisschen was im Namen drin, gebaut. Hat genau dieser Konzern auch eine Sonderstellung im Rahmen der vielen Autofirmen in Deutschland?
6: Naja, politisch auf jeden Fall. Er ist stark gewerkschaftsdominiert. Das Land Niedersachsen hat hohe Anteile dran. Insofern ist die Sonderstellung schon sehr groß. Und durch diese ja auch politische Ausrichtung des Konzerns sind bestimmte Entscheidungen erfolgt. Also das Werk in Emden, das jetzt bedroht ist, hat auch sehr viel damit zu tun, abgehängte Gebiete oder damals abgehängte Gebiete in dieses Wohlstandssystem Bundesrepublik hineinzubringen. Und deshalb ist zum Beispiel das Werk Emden bis heute ein Teil der ostfriesischen Identität.
4: Wir sprechen jetzt nicht, dazu fehlt uns die Zeit, über die unschöne Vergangenheit des VW-Konzerns. Wolfsburg wurde von den Nationalsozialisten sozusagen aus dem Boden gestampft. Bleiben wir besser bei der Rolle der Gewerkschaften. Sie haben es gerade schon gesagt, die spielen bei VW traditionell eine starke Rolle. Wie sehr hat aber auch das unser aller Arbeits- und Unternehmenskultur geprägt?
6: Ja, die Gewerkschaften haben eine sehr große Rolle, nicht nur für ein hohes Niveau der Bezahlung, VW bezahlt bis heute weit übertariflich, sondern auch für das, was in den 70er und 80er Jahren oft geplant wurde, nämlich eine Humanisierung der Arbeitswelt. Die berühmte 5-Minuten-Pause bei Volkswagen oder auch solche Dinge wie, dass man Überkopfarbeit vermieden hat oder überhaupt viele Erleichterungen am Band haben dazu geführt, dass die schwere Bandarbeit, ja, leistbarer geworden ist.
4: In der aktuellen Debatte, da hört man ja hin und wieder den Satz, wenn VW gegen die Wand fährt, fährt auch Deutschland gegen die Wand. Wie stark bestimmt dieses Gefühl tatsächlich die öffentliche Wahrnehmung?
6: Ja, es ist ja nicht nur ein Gefühl, sondern Volkswagen und seine Konzernbestandteile bis hin zu Porsche sind ja tatsächlich ein Teil der wirtschaftlichen Totalität Westdeutschlands geworden. Gerade für viele Regionen sind sie sehr wichtig und das ganze Umfeld, Zulieferer, die Häfen zum Verschiffen von Exportfahrzeugen, die Entwicklungsabteilungen, das alles ist sozusagen ein technischer Kosmos, der, wenn Volkswagen wankt, tatsächlich auch bedroht ist.
4: Ich glaube, vor einigen Jahren war Volkswagen tatsächlich noch der bedeutendste Konzern weltweit. Fühlte sich dadurch auch Deutschland bedeutender an?
6: Ja, sicher. Also wenn Sie ins Ausland gehen, was weiß man über Deutschland? VW ist da ziemlich weit oben. Das bedeutet aber auch, dass Autos weit oben sind. Also das Image, Deutschland baut die besten Autos, ob es berechtigt ist oder nicht, ist im Ausland immer noch da. Das Image des Volkswagens ist ja auch durch das Golf abgelöst worden. Der Golf als meistgefertigtes Auto. das ist Deutschland in Indien oder Thailand.
4: Die Deutschen, die galten ja lange als absoluter Maßstab im Autobau und nun holen chinesische Hersteller auf oder überholen deutsche Konzerne sogar, wie auch den VW-Konzern an manchen Stellen. Wie sehr kratzt dies am kulturellen Selbstverständnis oder sogar an der Identität des Landes?
6: Das, glaube ich, kann man noch nicht so richtig abschätzen. Zur kulturellen Identität Deutschlands gehören auch Klassiker. Wir haben vor kurzem das Jubiläum, oder vor 2 Jahren das Jubiläum vom Golf gefeiert. Vor 50 Jahren ist es sichergestellt, dass die chinesischen Elektroautos in 50 Jahren noch fahren. Also zum kulturellen Bewusstsein gehört auch sowas wie ein Bewusstsein für die eigene Tradition, für die eigene Geschichte, für das, was man vielleicht Techniknationalismus ganz vorsichtig nennen könnte. Ja, chinesische Autos werden gekauft, haben für den gegenwärtigen Markt eine große Rolle, aber werden sie jemals so geliebt wie ein Golf GTI? Da habe ich meine Zweifel dran. Also als Historiker beobachte ich sehr genau, was mit der deutschen Identität passiert, wenn sie angekratzt wird von außen.
4: Und eignet sich denn so ein chinesisches E-Auto als Statussymbol? Denn Autos sind in Deutschland ja tatsächlich Statussymbole.
6: Ja, in gewissem Sinn sind es Statussymbole. Also wenn wir hier durch bestimmte Gebiete um Heidelberg rumlaufen, da haben wir diese Kombination aus Wärmepumpe, Solar auf dem Dach und ein Elektrofahrzeug davor. Das ist auch ein neues kulturelles Setting, das sich daraus ergibt und ein neues Identitätsselbstbewusstsein, ganz sicher. Im Gegensatz etwa zu Arbeitervierteln, in denen man eben 15 Jahre alte Volkswagen findet. Ja, ich glaube, es ergeben sich neue Identitäten, aber wie tragfähig und langfristig tragfähig sie sind, das ist schwer zu prognostizieren.
4: Diese wirklich bedingungslose Liebe der Deutschen zu ihren Autos muss vielleicht auch die eine Zeitenwende vollziehen, also quasi eine Mobilitätszeitenwende. Müssen wir lernen, Bahn oder Fahrrad stärker zu schätzen oder bleibt die Liebe zum Auto ungebrochen?
6: Auch das ist ein schwieriges Thema. Wir haben natürlich seit 20 Jahren oder mehr solche Bekundungen, dass genau sowas passieren muss, dass es auch diese 30 Jahre alte Utopie benutzen statt besitzen, dass es eher darauf ankommt, Mobilitätsbedürfnisse zu befriedigen und nicht ein Auto zu besitzen. Das höre ich seit 30 Jahren, aber das Ganze begleitet sozusagen das Wachstum des Autos in fast allen Ländern. Also ich unterscheide da nochmal zwischen Proklamationen, Wünschen, Erwartungen, auch politischen Richtungen und dem, was tatsächlich passiert. Also ich denke, man sollte nicht unterschätzen, dass das Automobilsystem national und global immer noch große Wachstumspotenziale enthält.
4: Volkswagen hatte eben den Käfer, den Golf, also zwei echte Highlights in ihrem Markenportfolio. Können Sie sich vorstellen, dass der Konzern nochmal in der Lage ist, so ein Auto zu bauen, das die Massen begeistert?
6: Ja, das ist schwierig. Auf der einen Seite waren diese beiden Modelle tatsächlich Volkswagen, sowas wie klassenlos. Nicht umsonst der Bestseller Generation Golf korreliert eigentlich ein ganzes Lebensgefühl einer Generation mit einem Fahrzeug. Ob das nochmal möglich ist, weiß ich nicht. Ein wichtiger Punkt bei gerade Käfer und Golf war ja sowas wie eine Stabilität. Er hat sich zwar ein bisschen geändert, aber eigentlich war er erkennbar. Wir haben jetzt im Gegensatz dazu kurze Zyklen. Und gerade aus China kommt noch eine weitere Verkürzung von Produktzyklen. Das heißt, es kommen immer wieder neue Typen auf den Markt. Nach 3 Jahren kommt schon das Nachfolgemodell, ständige Facelifts. Wir haben eine starke Fluidität in dem ganzen System der Typen und Modelle. Ob es nochmal so langfristige Stabilitäten geben wird, habe ich eigentlich meinen Zweifel dran. Desto wichtiger werden auch kulturell Klassiker, Oldtimer. Nicht Oldtimer im alten Sinn, sondern Fahrzeuge, die 20, 30 Jahre alt sind, mit oder ohne H-Kennzeichen, die eigentlich für eine bessere Autowelt stehen. Ich merke bei vielen Freunden und auch bei mir, man fährt gerne Autos um 2000. Die hatten genau den gleichen Benzinverbrauch wie heute, spezifisch gesehen, und fahren ohne Gepiepse und Getriller und sind oft bequemer als Neuwagen.
4: Sagt der Technikhistoriker Kurt Möser und endet mit einem Lob auf alte Autos ohne Gepiepse und Getriller. Wir haben über die Liebe der Deutschen zum Auto gesprochen. keine Liebesbeziehung, sondern vorzugsweise politische Intrigen, Schlachten, Getümmel und Kämpfe zu Pferd, zu Fuß und zu Wasser. Das alles ist auf dem Teppich von Bayeux zu sehen. Ein Kunstwerk, das fast 1000 Jahre alt ist, knapp 70 Meter lang und im weitesten Sinne zum UNESCO-Weltkulturerbe zählt. Der Teppich erzählt von der Schlacht bei Hastings und er gehört dem französischen Staat. Eine Leihgabe an England hatte Frankreichs Präsident Macron vergangenes Jahr nach einem Treffen mit Premier Keir Starmer angekündigt. Und nun ist das kostbare Stück unter strengen Sicherheitsvorkehrungen von Nordfrankreich über den Eurotunnel ins Londoner British Museum gebracht worden. Lisa Maria Röhling hat den Krimi der Ankunft des Teppichs in London miterlebt.
7: Es ist kurz vor 3 Uhr nachts in Großbritannien, als ein gelber Lastwagen am British Museum in London vorfährt. Im Rückwärtsgang bewegt er sich auf den Hintereingang des Museums zu. Was relativ unspektakulär klingt, ist tatsächlich ein historischer Moment. In dem Lastwagen ist der Wandteppich von Bayeux geladen, fast 1000 Jahre alt und knapp 70 Meter lang. Museumskuratorin Millie Horton-Inch wird bei dem Anblick emotional. Es klingt wahrscheinlich komisch, dass ich so aufgeregt bin, nur weil hier ein Lastwagen zur Laderampe fährt und eine Kiste rausgeholt wird. Aber wenn man sich überlegt, wie alt dieses Objekt, das ist wirklich bedeutend. Ich hatte feuchte Augen, als der Lastwagen ankam und ich werde wahrscheinlich in Tränen ausbrechen, wenn ich den Teppich wirklich sehe. Auch Nicholas Cullinan, der Leiter des British Museum, ist in der Nacht dabei. Wir erleben hier gerade etwas Außergewöhnliches. Die Ankunft des Wandteppichs von Bayeux im British Museum, aber auch, dass dieser Teppich das erste Mal in 1000 Jahren nach Großbritannien zurückkehrt. Es ist großartig, ein Teil dieser Rückkehr zu sein, aber auch jetzt hier dabei zu sein. Und vor allem freue ich mich, dass wir dieses Werk bald mit möglichst vielen Menschen teilen können. Denn der Wandteppich ist nicht nur UNESCO-Kulturerbe, sondern auch ein ganz besonderes Kulturgut der französisch-britischen Geschichte. Gestickt im englischen Canterbury zeigt der Teppich die Geschichte der normannischen Eroberung Großbritanniens inklusive ihres Höhepunktes, der Schlacht von Hastings im Jahr 1066. Das letzte Mal, dass Großbritannien eingenommen wurde, betonen die Briten. Seit seiner Entstehung im 11. Jahrhundert war der Teppich stets im französischen Bayeux aufbewahrt worden. Anfragen der Briten, den Teppich auszuleihen, hatten keinen Erfolg. Dann kam der französische Präsident Emmanuel Macron vor einem Jahr zum Staatsbesuch nach Großbritannien und da verkündete er, der Wandteppich von Bayeux, französischer Staatsbesitz, wird erstmals Frankreich verlassen und in London ausgestellt werden. Es folgten mehrere Monate Planung. Schon im September war der Teppich in Millimeterarbeit aus seiner Vitrine im französischen Bayeux genommen und für die Reise vorbereitet worden. Restauratoren und Kunstexperten beobachteten das mit Sorge. Zu fragil sei der Teppich. Der Transport könnte eines der wichtigsten erhaltenen Objekte des Hochmittelalters zerstören. Nun ist der Transport anscheinend gelungen. Für die französische Botschafterin in Großbritannien, Hélène Trieu-Duchesne, ist die Ausleihe ein besonderer Moment in den französisch-britischen Beziehungen.
8: Former enemy, because it was about battle.
7: Auf dem Wandteppich geht es um eine Schlacht. Das heißt, ehemals verfeindete Nationen haben jetzt das Vertrauen zueinander, dass sie eine solche Ausleihe des Wandteppichs von Bayeux möglich machen. Für das British Museum ist die Leihgabe schon jetzt in einem ganz anderen Sinne ein historischer Moment. Als Anfang Juli die ersten Tickets für die Ausstellung im September in den Verkauf gingen, waren sie in kurzer Zeit ausverkauft. Schon jetzt hat das Museum knapp 3 Millionen Euro damit eingenommen. Damit bricht die Ausstellung des Wandteppichs von Bayeux schon Rekorde, bevor sie überhaupt angefangen hat.
4: Der Teppich von Bayeux ist in London angekommen und schon ein Blockbuster, bevor die Ausstellung beginnt. Lisa Maria Röhling war vor Ort. Die Kunst von Tina Blau, die zeigt in der Regel keine Kriegsszenen, wie sie auf dem Teppich von Bayeux zu sehen sind. Denn die aus Wien stammende Impressionistin, die malte in erster Linie Landschaften. Sie malte den Himmel, Wiesen und Bäume. Die sind durchaus zentral in ihrem Werk. Und die Szenen, die wirken oft so nahbar, dass man am liebsten in die Umgebung eintauchen möchte. Während die mitten im Ersten Weltkrieg gestorbene Künstlerin in ihrer Heimat Österreich bekannt ist, sind ihre Arbeiten in Deutschland eher wenigen vertraut. Das Kunstmuseum in Aalen widmet Tina Blau nun eine Ausstellung und Christiane Vielhaber hat sie gesehen. Hallo Christiane. Christiane, wie will uns denn das Museum in Aalen Tina Blau nun näher bringen?
9: mit piniengrünen Wänden. Ich habe die Chefin des Hauses gefragt und habe gesagt, wie nennt man diese Farbe? Und die sind piniengrün. Und vor diesem Grün strahlen jetzt diese Landschaften aus dem Prater. So fängt die Ausstellung an. Sie strahlen einfach, obwohl da gar nicht die Sonne scheint, sondern da ist Licht und Schatten, da sind Bäume. Das ist teilweise etwas biedermeierlich. Aber dann sieht man ein paar Schritte weiter, sie wurde das Schwammerl genannt, also der Pilz, die Pilzin. Und du siehst sie auf einem Foto, das sieht aus irgendwie wie so ein Lastenfahrrad oder wie so ein Korb. Und sie hat auf dem Kopf einen Riesenhut und wegen diesem Hut wird sie die Pilzin genannt. Ne? So oben so ein Gedöns, also riesiges Gedöns und dann so ein langes schwarzes Kleid. Und dann fährt sie damit in den Prater, wo sie 40 Jahre lang ein Atelier hatte. Und eigentlich immer am liebsten bei grauem Wetter, damit die Sonne nicht so scheint. Und dann hat sie, ja, die Landschaft, die Menschen weniger. Die Menschen sind eigentlich nur Staffage. Du siehst nie irgendwie Gesichtszüge oder alt oder jung. Du siehst zwar eine Frau oder Kinder, aber im Grunde genommen ist es Landschaft und Natur.
4: Landschaft und Natur, aber nicht nur in Österreich, wo sie ja gelebt hat, sondern sie ist ja durchaus viel gereist.
9: Also, du hältst das nicht für möglich. Mit 23 kriegt sie ihren ersten Preis. Von dem Geld reist sie. Sie reist nach Italien, sie reist nach Frankreich, sie fährt nach Sylt, sie fährt, das ist etwas nahegelegen, nach Ungarn, aber sie ist ständig unterwegs nach London. Sie stellt aus in Chicago, sie stellt aus in großen Ausstellungen. 60 ihrer Werke gehen auf eine Wanderausstellung durch ganz Deutschland und man weiß nichts von ihr und oder man hat, ne, sie ist vergessen. Und woran liegt das? Sie ist eine Frau und sie ist Jüdin. Und
4: genau.
9: Das ist toxisch.
4: Ja, sie ist eine Frau, sie ist Jüdin, zwar 1916 gestorben und sie ist, glaube ich, zum evangelischen Glauben
9: vorher konvertiert,
4: genau.
9: Mann zu heiraten.
4: Aber das hat
9: Hermann Lang, der auch mal war, das hat nichts genützt.
4: Genau.
9: 1938 wurden alle ihre Werke in Österreich, wo sie hauptsächlich war, und der Mann von Sissi, der hat ihre Werke gekauft, der ist mit dem Eichmänner dahin gefahren in die Ausstellung. Und man kann sich vorstellen, warum. Also das war nicht schöne, heile Welt, denn was ihre Werke auszeichnet, ist eigentlich, sie geht so in die Abseiten, in die Vorstädte und jetzt nicht so sozialkritisch, sondern einfach zu zeigen, was da ist. Die Donau wird umgebaut, da werden Kanalisationen gebaut und das alles siehst du auf diesen Bildern, aber du siehst es in impressionistischer Manier und dann geht uns das runter wie Öl, ne? Weil es einfach schöne Farben, schöne Formen sind, es springt dich an.
4: Es springt dich an, aber sie wird tatsächlich in Aalen nicht ganz alleine ausgestellt, sondern ihre Werke, die werden kombiniert. Es gibt eine Art Bezugspunkt, Rosa im Hässling, das ist eine noch lebende Künstlerin.
9: Schön, dass du darauf kommst. Und zwar geht es eigentlich um Licht sehen. Rosa im Hässling malt praktisch Farbtropfen, die du in ihren Bildern sehen kannst. Also du siehst die Bilder, dann sind die mal so ein bisschen Prager Schule, mal ein bisschen braun. Dann siehst du so ein kleiner, so Spiegelformen und da drauf sind Farbpigmente. Dann sind die ockermäßig und dann gehst du vorbei und dann ist so ein bisschen Glimmer da drin und dann verändern sich die Farben. Also insofern ist das, was die richtigen Impressionisten oder die Pointillisten mathematisch errechnet haben, wie das Licht sich bricht und so. Damit arbeitet Frau Hässling auch, aber es hat eine Poesie und jetzt dazu die Bilder. Also das eine ist monochrom und fast technoid und das andere ist eben händisch, wie wir heute sagen, gemalt und das passt ganz schön zusammen. Wieso Farbauszüge an der Wand?
4: Zwei Künstlerinnen, die wunderbar harmonieren. Und Christiane Fielewer hat sie gesehen im Kunstmuseum Aalen. Die Ausstellung heißt im Freien Tina Blau, eine Impressionistin aus Wien. Aber Frau Hässling, Rosa M. Hässling, ist dort auch zu sehen. Christiane, vielen Dank. Die griechischen Götter, die faszinieren die Menschheit ja schon lange. Ganze Fantasy-Buchreihen und Filme arbeiten sich an den Sagen rund um das Götterpersonal ab. Einer der bekanntesten Filme aus Hollywood, Kampf der Titanen, ist aus dem Jahr 81 und erreichte auch in Deutschland fast 1 Million Zuschauer. Den Titel hat nun das Nationaltheater in Mannheim für ein großes Antikenprojekt übernommen. Regisseur Christian Weise verspricht eine immersive Aufführung. Er will unter dem Motto Mythos Rauschspektakel das Publikum mit einbeziehen und von Zeus über Dionysos bis hin zu Ödipus sind alle dabei. Und das Publikum, das kann sich frei durch eine Fantasiewelt bewegen, muss allerdings viel Geduld aufbringen. Über 4 Stunden dauerte die gestrige Premiere. Die Long-Version der Voraufführung, die Christian Gampert besucht hat, die war sogar fast 5,5 Stunden lang.
10: Dionysisch soll es sein, rauschhaft. Vom Anfang der Welt von Gaia und Uranos bis viele Stunden später zum Trojanischen Krieg und der Odyssee bewegen wir uns durch ein Labyrinth von kleinen Theaterschaufenstern, von Kabinetten mit Einzelwesen, die uns ganz intim ansprechen. Bei den großen Szenen sitzen wir dann doch wieder als Publikumsmasse vor dem Olymp der Götter, wo seltsamerweise viel gefilmt wird, und vor einem großen Wrestling-Ring, wo die Kämpfe der Titanen stattfinden. Die Aufführung ist eine ungeheure Anstrengung für Spieler wie Zuschauer, ein Wahnsinnsaufwand an Logistik, Material und schauspielerischer Vorausgabung, die man hier hautnah erleben kann. Sie ist aber auch ein großes Durcheinander, ein ständiger Wechsel zwischen High and Low, zwischen großer Geste und plattester Banalität. Einerseits ist es schon okay, die griechische Sagenwelt, den zivilisatorischen Gründungsmythos der westlichen Welt, mal ganz auf Trash-Niveau herunterzuziehen oder in die Moderationsschleife von Fernsehentertainern zu schicken. Die gesamte Troja-Episode wird von einem Dampfplauderer erzählt. Es überkommt einen aber schon bald der Verdacht, dass das Comichafte und der notorische Nicht-Ernst der Veranstaltung dem großen Thema nur so halb gerecht werden. Gleich zu Beginn steht man einer ziemlich gruftigen Aphrodite gegenüber, die einem mitteilt, sie sei eine geile Bitch und einen auffordert, ihr die Worte »Ich bin schön« nachzusprechen. Pandora, die Moderatorin, bittet uns, geben Sie sich Dionysos hin, dem Gott des Rausches, während 2 Priapen, Monsterwesen mit riesigen Brüsten, ihre ungeheuer steifen Plastikpenisse durchs Publikum bewegen. Das ist die neue Mitmach-Antike und dionysisch berauschende Getränke sind leider in weiter Ferne. Andererseits, je länger der Abend dauert, desto mehr wird man ergriffen von dem merkwürdigen Sog, den jede Großunternehmung und jede Überforderung erzeugt. Prometheus, der das Feuer stahl, hängt in einer Sadomaso-Kabine in seinen Lederriemen. Und Medea sitzt mit Jason in einem Sportcoupé, ein blonder Vamp mit einem kühlen James Dean.
11: Dir schien eine Ehe mit einer ausländischen Frau nicht standesgemäß. Dazu, wo sie langsam alt wird, habe ich dich geheiratet und dann verlassen?
10: Diesen Einzelszenen stehen die großen und meist banalen Tableaus gegenüber, wenn die Zaubershow des Zeus beginnt oder Herakles im Wrestling-Ring gegen King Kong kämpfen muss. Hier wurden offenbar Kinderträume des Regisseurs Christian Weise wahr. Die Ausbreitung des Bacchuskults und die losgelassenen Mänaden, die sich auf das Vieh stürzen, haben irgendwie mit dem Berliner Club Berghain zu tun. Dann kommt die Polizei und geht mit aller Härte gegen die entfesselten Frauen vor, die ihren Söhnen die Köpfe abreißen. Wobei manches in diesem Theater der Grausamkeit auf Schwäbisch erzählt wird. Auch schön. Vom abgeschmacktesten Trash-TV und Gossenslang geht es dann vor den Saal ins Freie, wo Männer auf sehr hohen Koturnenschuhen und in Masken pathetisch deklamierend Antigone spielen. Hier ist man auf einmal ganz griechisch traditionell. Ödipus wird als familiäre Cross-Gender-Freakshow gezeigt. Die Auflösung des Vatermords ist ein Musical. Vom heiligen Ernst geht es in düsterste Komik, vom Psychodrama in die schrägste Klamotte. Nachdem Kassandra aus einer Telefonzelle den Tod Agamemnons prophezeite, wird das Publikum am Ende in eine Art Totenreich geleitet, wo lauter Zombies liegen, unförmige Körper, Überbleibsel von Auto- und Familienunfällen. Doch die düstere Diagnose, die die Inszenierung der westlichen Welt stellt, wird grotesk aufgelöst. aufgeblasen mit grellen Kostümeffekten und großartigen, aber teilweise von der Leine gelassenen Schauspielern. Und das heißt, alles nur Theater, also nicht ganz so schlimm.
4: Alles nicht so schlimm. Christian Gampert über Kampf der Titanen, ein Theaterspektakel am Nationaltheater in Mannheim. In den Kulturmeldungen erinnert Hanna Rau nun zuerst an den Schlagersänger Peppino Di Capri.
12: Seinen Künstlernamen hat er sich von der Sehnsuchtsinsel im Golf von Neapel geborgt. Geboren wurde Peppino Di Capri als Giuseppe Faiella. In seiner Heimat Italien gehörte er jahrzehntelang zu den bekanntesten Schlagersängern des Landes. Seine Karriere als Musiker startete er schon mit 4 Jahren. Da spielte er Klavier für US-Soldaten, die im Krieg auf Capri stationiert waren. Der internationale Durchbruch gelang ihm Anfang der 60er mit Hits wie diesem.
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12: Der Saint-Tropez-Twist schaffte es auch in Deutschland in die Top 10 und manchmal sang Peppino Di Capri sogar auf Deutsch, zum Beispiel über Melancholie. Jetzt ist Peppino Di Capri im Alter von 86 Jahren gestorben. Wir haben bereits gestern an dieser Stelle berichtet, dass Kulturstaatsminister Wolfram Weimer das Auswahlverfahren beim Deutschen Verlagspreis geändert hat. Wenn die Jury einen Verlag vorschlägt, der dem Kulturstaatsminister Bedenken bereitet, dann soll ein beratendes Gremium aus Fachleuten aktiv werden, darunter Experten aus dem Börsenverein des Deutschen Buchhandels. Dessen Vorsteher Sebastian Gogolz hält das für eine gute Entscheidung.
14: Ich glaube, ehrlich gesagt, ein solches Gremium hätte beim Buchhandlungspreis auch dazu geführt, dass der Verfassungsschutz nie ins Spiel gekommen wäre. Das ist gut, dass es diese Reaktion gibt und dass wir mit diesem Verfahren mehr Transparenz und auch mehr Aufrichtigkeit haben.
12: Dialog und Konfrontation statt Verfassungsschutz. Das hält Gogolz für die richtige Marschrichtung. Und dazu gehöre auch, dass die Verlage zu etwaigen Vorwürfen Stellung beziehen dürften. So Sebastian Gogolz im Programm von Deutschlandfunk Kultur. Mehrere Branchenverbände haben ein System zur Kennzeichnung von KI-Musik vorgestellt. Ihnen schweben 2 unterschiedliche Labels vor, eins für Musik, die überwiegend von KI erzeugt wurde und eins für Songs, die zwar KI nutzen, aber hauptsächlich von Menschen gemacht sind. Das freiwillige System ist für eine weltweite Einführung konzipiert und soll auch bei Streaming-Diensten für mehr Transparenz sorgen. Spotify hat sich noch nicht dazu geäußert. Der Eiffelturm macht hitzefrei. Aufgrund der hohen Temperaturen schließt das Pariser Wahrzeichen schon am Nachmittag und auch der Louvre und das Musée d'Orsay wollen ihre Mitarbeiter in den nächsten Tagen früher nach Hause schicken.
4: Ja, und das waren die Kulturmeldungen von und mit Hanna Rau. Vielen Dank. Es folgen die Informationen am Abend, Themen unter anderem die Debatte um ein AfD-Teilverbot in der Union. Die nimmt an Fahrt auf und in der Berliner CDU, da soll Stefan Evers der Nachfolger von Kai Wegner werden. Am Mikrofon dieser Sendung, also am Mikrofon von Kultur heute, war Susanne Lurwig und ich sage danke fürs Zuhören. 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
1: Uhr, die Nachrichten. Zunächst die Übersicht. Der Völkermord von Srebrenica jährt sich zum 31. Mal. 8 Wochen vor der Landtagswahl in Sachsen-Anhalt hat AfD-Spitzenkandidat Siegmund den Regierungsanspruch der Partei bekräftigt. Nach dem Brand an der Bahnstrecke zwischen Düsseldorf und Köln wird Sabotage vermutet. Und nun die Meldungen im Einzelnen. In Bosnien und Herzegowina wurde zum 31. Jahrestag des Völkermords von Srebrenica der Opfer gedacht. In einer Zeremonie an der offiziellen Gedenkstätte im Dorf Potocari im Ostbosnien wurden die Leichname von 10 Völkermordopfern beigesetzt. Es handelt sich nach Angaben der Behörden um neu identifizierte Opfer, die in verschiedenen Massengräbern entdeckt worden waren. An der Feierstunde nahmen Medienberichten zufolge tausende Menschen teil. Am 11. Juli 1995 hatten bosnisch-serbische Milizen in Srebrenica innerhalb weniger Tage mehr als 8000 Bosniaken getötet. Die meisten von ihnen hielten sich in einer Schutzzone der UNO auf. Doch die Blauhelmsoldaten waren zahlenmäßig unterlegen und ihre militärischen Befugnisse unklar. Der Völkermord von Srebrenica gilt als das größte Kriegsverbrechen in Europa seit dem Zweiten Weltkrieg. Die UNO erklärte den 11. Juli zum internationalen Gedenktag. Die russische Armee hat bei Luftangriffen auf die Ukraine mehrere Menschen getötet. In der nordostukrainischen Stadt Sumy starben nach Angaben des Bürgermeisters 4 Einwohner nach dem Abwurf von Gleitbomben. In der Hafenstadt Odessa im Süden der Ukraine gab es der Regionalverwaltung zufolge 2 weitere Todesopfer. Von Russland abgefeuerte Raketen seien in ein Gebäude eingeschlagen. Präsident Zelensky appellierte an die USA, der Ukraine den Bau von Patriot-Flugabwehrraketen zu erlauben. US-Präsident Trump hatte dies beim NATO-Gipfel in Ankara zugesagt. In der Nacht hatte das ukrainische Militär Tanker und weitere Schiffe im Asowschen Meer angegriffen. Russische Behörden meldeten 1 Todesopfer. Nach der Bestattung von Irans oberstem Führer Ali Khamenei hat sein Sohn Mojtaba Vergeltung angekündigt. In einer auf seinem Telegram-Kanal verbreiteten Botschaft heißt es, Rache sei die Forderung des Volkes und müsse ganz gewiss erfolgen. Mit diesen Worten wird Mojtaba auch in einer Mitteilung zitiert, die im iranischen Staatsfernsehen verlesen wurde. Mojtaba Khamenei, der nach der Tötung seines Vaters durch einen US-amerikanischen Luftangriff vor 4 Monaten dessen Nachfolger angetreten hatte, ist seit Monaten nicht öffentlich aufgetreten. US-Medien berichteten, dass er bei dem Angriff schwer verletzt worden sei. Das iranische Staatsfernsehen bezeichnete ihn als kriegsversehrt. 8 Wochen vor der Landtagswahl in Sachsen-Anhalt hat die AfD ihren Regierungsanspruch bekräftigt. Spitzenkandidat Siegmund sagte auf dem Landesparteitag in Magdeburg, die Menschen wollten einen politischen Wandel. Man werde im Falle eines Wahlsiegs im September mehrere zentrale Punkte sofort umsetzen. Die AfD Sachsen-Anhalt stellte hierfür ein sogenanntes 100-Tage-Programm vor. So soll es eine Arbeitspflicht für Asylbewerber und mehr Abschiebehaftplätze geben. Außerdem will die Partei die Rundfunkstaatsverträge kündigen, die die Rechtsgrundlage für den öffentlich-rechtlichen Rundfunk sind. AfD-Landeschef Reichert attackierte den derzeitigen CDU-Ministerpräsidenten Schulze. Dieser wisse genau, dass er lüge, wenn er eine Zusammenarbeit mit den Linken ausschließe. Denn ohne die Linke habe die CDU überhaupt keine Chance auf eine Mehrheit. In Umfragen liegt die AfD deutlich vor der CDU. Der Landesverband der Partei wird vom Landesverfassungsschutz als gesichert rechtsextremistisch eingestuft. Gut 2 Monate vor der Wahl zum Abgeordnetenhaus will die Berliner CDU ihren designierten Spitzenkandidaten Evers am Montag offiziell nominieren. Das teilte der Landesvorstand der Partei mit. Evers ist Finanzsenator in Berlin. Die CDU-Kreisvorsitzenden hatten ihn als Nachfolger für den regierenden Bürgermeister Wegner vorgeschlagen. Wegner hatte gestern seinen Rücktritt von der Spitzenkandidatur erklärt. Er war wegen seines Krisenmanagements beim Stromausfall im Berliner Südwesten Anfang Januar auch innerhalb der Partei unter Druck geraten. Jüngste Umfragen sehen die CDU nur noch als 4. stärkste Kraft in Berlin. Nach einem Böschungsbrand an der Bahnstrecke zwischen Düsseldorf und Köln wird ein Sabotageakt vermutet. Im Internet wurde ein Bekennerschreiben veröffentlicht, das von einer linksextremen Gruppierung stammen soll. Darin heißt es unter anderem, man habe Brandsätze in Kabelschächten deponiert. Wie die deutsche Presseagentur schreibt, wird in Sicherheitskreisen davon ausgegangen, dass das Schreiben echt ist. Es gelte als wenig wahrscheinlich, dass ein technischer Defekt den Böschungsbrand an der Bahnstrecke ausgelöst habe. Der Staatsschutz ermittelt. Das Feuer an der Bahnstrecke zwischen Düsseldorf und Köln hat gestern Schäden an mehreren Signalkabeln verursacht. Auf dem Abschnitt können derzeit keine Züge fahren. Im Nah- und Fernverkehr kommt es zu Umleitungen und Verspätungen. Zudem fallen einzelne Züge aus. In Cottbus findet unter erhöhten Sicherheitsvorkehrungen der Christopher Street Day statt. Mit einer Parade wird auf die Rechte queerer Menschen aufmerksam gemacht. Ein Polizeisprecher berichtete von einem bislang friedlichen Verlauf und mehreren hundert Teilnehmenden. Polizei und Ordnungsamt hatten sich vorab auf ein Sicherheitskonzept geeinigt. Hintergrund ist eine Reihe von rechtsextremen Angriffen und Einschüchterungsversuchen auf linksalternative Projekte in der jüngeren Vergangenheit. Brandenburgs Ministerpräsident Woidke erklärte, allen, die für Toleranz und eine offene Gesellschaft auf die Straße gingen, gelte sein Dank. Moldaus Präsidentin Sandu hat eine Woche nach dem Rücktritt von Ministerpräsident Munteanu den proeuropäischen Unternehmer Tofan als neuen Regierungschef nominiert. Tofan solle die Integration in die Europäische Union voranbringen sowie die Wirtschaft ankurbeln, erklärte Sandu in einer Videobotschaft. Der 44-Jährige muss nun dem Parlament innerhalb von 2 Wochen ein Regierungsprogramm und eine Kabinettsliste vorlegen. Munteanu hatte den Regierungsposten nach 8 Monaten im Amt vergangene Woche aufgegeben. Zur Begründung sagte er, er könne sein Mandat nicht mehr in Übereinstimmung mit seinen Prinzipien und Überzeugungen ausüben. Im Süden Spaniens sind wegen des verheerenden Waldbrandes weitere Ortschaften evakuiert worden. Mehr als 1.400 Menschen mussten ihre Häuser in der vergangenen Nacht verlassen. Der Chef der Rettungsdienste erklärte, man könne nun erstmals direkt gegen die Flammen vorgehen. Mehr als 500 Feuerwehrleute und Soldaten sind im Einsatz. Der Waldbrand in den Gemeinden Los Gallardos und Beda hatte sich seit Donnerstagnachmittag rasend schnell ausgebreitet. Mindestens 12 Menschen kamen ums Leben, mehr als 20 gelten noch als vermisst. Bei den Opfern handelt es sich den Angaben der Behörden nach größtenteils um Briten und Belgier. Bundeskanzler Merz bezeichnete die Lage als bestürzend. Er sprach dem spanischen Ministerpräsidenten Sanchez seine Anteilnahme aus. Der Deutsche Fußballbund hat sich auf wesentliche Eckpunkte eines möglichen Vertrags mit Jürgen Klopp als Bundestrainer verständigt. Das teilte der DFB nach einem Treffen mit dem 59-Jährigen in New York mit. Weiter hieß es, beide Seiten seien zuversichtlich, dass die Verhandlungen vorbehaltlich einer Einigung mit Klopps derzeitigem Arbeitgeber Red Bull erfolgreich abgeschlossen werden könnten. Der frühere Coach von Dortmund und Liverpool ist Wunschkandidat des DFB für die Nachfolge von Julian Nagelsmann. Im Viertelfinale der Fußball-WM spielt am Abend zunächst Norwegen gegen England. Anpfiff der Partie in Miami ist um 23 Uhr. In der Nacht treffen die Argentinier auf die Schweiz. Das Spiel in Kansas City beginnt um 3 Uhr. Der belgische Radprofi Tim Merlier hat auch die 8. Etappe der Tour de France gewonnen. Er setzte sich auf der 180 Kilometer langen Strecke zwischen Périgueux und Bergerac im Departement Dordogne im Massensprint durch. Hinter ihm kamen Binyam Girmay aus Eritrea und der Niederländer Olaf Koy ins Ziel. Merlier hatte gestern bereits die 7. Etappe für sich entschieden. In der Gesamtwertung liegt weiterhin der Slowene Tadej Pogacar in Führung. Und hier noch einmal die Übersicht. Der Völkermord in Srebrenica jährt sich zum 31. Mal. 8 Wochen vor der Landtagswahl in Sachsen-Anhalt hat AfD-Spitzenkandidat Siegmund den Regierungsanspruch der Partei bekräftigt. Nach dem Brand an der Bahnstrecke zwischen Düsseldorf und Köln wird Sabotage vermutet. Das Wetter. In der Nacht im Osten locker bewölkt, sonst klar, später im Norden Aufzug von Wolkenfeldern. Tiefstwerte 19 bis 11 Grad. Morgen im Nordosten Wolkenfelder, im Osten Schauer, sonst meist sonnig und trocken. Im Norden bis 31, sonst bis 35 Grad. mit den höchsten Werten im Südwesten. Das waren die Nachrichten.
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2: Angefangen hat es mit einem Tennismatch. Mittlerweile ist es die größte politische Niederlage von Berlins regierendem Bürgermeister. Nach dem Rückzug von Kai Wegner stellt sich die CDU in Berlin neu auf, 2 Monate vor den Abgeordnetenhauswahlen. Ein enger Vertrauter Wegners soll jetzt übernehmen. Für was er steht, hören Sie hier gleich. Auf ihrem Landesparteitag in Sachsen-Anhalt zeigt sich die AfD vor den Landtagswahlen siegessicher. Auch darüber berichten wir in dieser Sendung. Und ein Bundestrainer Jürgen Klopp wird ein Stück wahrscheinlicher. Das ist Thema dann im Sport gegen Ende der Sendung. Herzlich willkommen zu diesen Informationen am Abend im Deutschlandfunk. Mein Name ist Jonas Rehse. Kommunikative Fehler habe er gemacht, sagt Kai Wegner, der noch amtierende regierende Bürgermeister Berlins. Eine etwas beschönigende Formulierung, denn Wegner hat schlicht und einfach gelogen über sein Krisenmanagement während des Stromausfalls Anfang des Jahres in der Hauptstadt. Deshalb hat sich Wegner jetzt als Spitzenkandidat für die kommende Wahl zurückgezogen. Nun soll sein Vertrauter Stefan Evers übernehmen. Über die Schwierigkeit, nur 2 Monate vor der Wahl neues Vertrauen für eine Partei zu gewinnen, der eine echte Fehlereinsicht doch schwerfällt, berichtet Claudia van Lack.
3: Wer ist Stefan Evers? Das fragen sich gerade viele in Berlin und darüber hinaus. Der derzeitige Finanz- und Kultursenator ist zwar schon 15 Jahre in der Landespolitik, allerdings nicht in der gesamten Stadt bekannt. Der 46-jährige CDU-Politiker sagte zum Ausscheiden von Kai Wegner:
4: Jeder Mensch macht Fehler. Wenn ein Punkt erreicht ist, an dem die Diskussion über Fehler aber den Blick auf das Wesentliche verstellt, dann muss man sich gemeinsam darüber klar werden, wie schaffen wir es, dass wir in dieser Stadt wieder über das sprechen, worauf es ankommt, dass wir wieder über das sprechen, worum es am 20. September geht.
3: Der Jurist Evers war Generalsekretär der Berliner CDU und führte bei der letzten Wahl zum Abgeordnetenhaus die Christdemokraten und damit Kai Wegner zum Sieg. Als Finanzsenator ein Mann der Zahlen, eher intellektuell als volksnah, soll er jetzt die CDU aus dem Umfragetief führen und auch den Landesvorsitz übernehmen. Die mächtigen Kreisvorsitzenden der Hauptstadt-CDU haben sich in einer Krisensitzung für Evers ausgesprochen.
4: Ich freue mich, dass die Kreisvorsitzenden sich sehr geschlossen hinter diese Entscheidung gestellt haben. Es wird nun der Landesvorstand zu entscheiden haben, der schnellstmöglich zusammentreten wird. Und ich habe zunächst einmal großen Respekt vor dieser abzuwartenden Entscheidung.
3: Erst Anfang Juni war Kai Wegner auf einem Parteitag mit knapp 93% zum Spitzenkandidaten seiner CDU gewählt worden. Doch mit jeder neuen Wahlumfrage wuchs der Druck auf Berlins regierenden Bürgermeister. Aktuell steht die Linke auf Platz 1, die CDU auf Platz 4. Wegners persönliche Werte sind im Keller. Nur 17% der Berlinerinnen und Berliner zeigen sich mit seiner Arbeit als Regierungschef zufrieden. Gestern nun der Rückzug.
5: Ja, ich habe kommunikative Fehler gemacht. Und ja, glauben Sie es mir, ich ärgere mich am meisten darüber. Und das war auch Mist.
3: Die CDU will nun versuchen, nach vorn zu schauen und in erster Linie die Linke angreifen. Doch noch rumort es bei den Berliner Christdemokraten. Der CDU-Innenpolitiker Burkhard Dregger kritisierte im Deutschlandfunk den Umgang Wegners mit seinen Fehlern rund um den Stromausfall Anfang des Jahres.
6: Und deswegen ärgert es mich natürlich, dass die Kommunikation des regierenden Bürgermeisters in dieser Krise nicht optimal war. Mich ärgert es auch, dass er sie nicht als Chance erkannt hat, für einen Regierungschef Führung zu beweisen, Sichtbarkeit zu beweisen. Das muss man sicherlich kritisch beäugen.
3: Wie geht es jetzt weiter? Am Montagabend tagt der CDU-Landesvorstand und wird Stefan Evers zum neuen Spitzenkandidaten wählen. Ein Beschluss des Landesparteitags ist nicht nötig. Dann müssen schnellstmöglich Wahlwerbespots und Plakate neu produziert werden. Der Slogan der Christdemokraten bleibt. Er lautet: Berlin wird.
2: Noch vor den Wahlen in Berlin finden die Landtagswahlen in Sachsen-Anhalt statt. Eine Wahl, die mit Spannung erwartet wird, weil die AfD dort als stärkste Kraft hervorgehen kann. Eine Partei, die in Sachsen-Anhalt als gesichert rechtsextrem eingestuft wird. Dennoch, in den Umfragen führt die AfD deutlich. Auf ihrem Landesparteitag in Magdeburg hat sie ihre Ambitionen jetzt nochmal unterstrichen. Ulrich Wittstock.
7: Sachsen-Anhalts AfD wähnt sich auf einer historischen Mission. Das wurde schon mit den ersten Worten des heutigen Parteitages deutlich. Eröffnet wurde das Treffen vom Landesvorsitzenden der Partei, Martin Reichert.
8: Unser heutiger Parteitag steht im Kern einer historischen Veränderung. Er hat das Potenzial, zu einem Parteitag zu werden, liebe Freunde, der in die Geschichte eingeht, als der Landesparteitag vor unserer Regierungsübernahme, liebe Freunde.
7: Seit Monaten befindet sich die Partei im Wahlkampf, obwohl der offizielle Auftakt erst am kommenden Sonnabend stattfinden wird, dann mit AfD-Co-Chefin Alice Weidel. Dennoch stand der heutige Parteitag ganz unter dem Eindruck der Landtagswahlen im September. Hauptgegner der Partei sind jedoch weder die Linken noch die Grünen, Hauptgegner ist die CDU. Sie sei eine Partei in der Ehrlosigkeit und Lüge, der letzte verbliebene Markenkern sei, so Landeschef Reichert. Dann ging er Sachsen-Anhalts CDU-Ministerpräsidenten Sven Schulze direkt an.
8: Herr Schulze weiß sehr genau, dass er lügt, wenn er eine Zusammenarbeit mit den Linken ausschließt oder bestreitet. Denn ohne die Linken hat Herr Schulze überhaupt keine Chance auf irgendwelche Mehrheiten, liebe Freunde. Und unsere historische Aufgabe ist es, diese Mehrheit aus Deutschlandhassern und machtgierigen Unionsspießern zu verhindern. Und das werden wir gemeinsam tun.
7: Mit einem 100-Tage-Programm soll nun das Wahlvolk zusätzlich motiviert werden unter der Überschrift »Alles ist möglich«, stellte AfD-Spitzenkandidat Ulrich Siegmund die 10 Punkte vor. Prominent an erster Stelle steht eine alte Forderung der Partei.
9: Die Unterschrift wird natürlich selbstverständlich öffentlichkeitswirksam mit begleitet. Ich freue mich auf die Kündigung des Medienstaatsvertrages. Weg mit dieser Rundfunkzwangsabgabe!
7: Diese Kündigung ändert allerdings zunächst wenig, denn sie wird erst nach einer Frist von 2 Jahren gültig. Auch das Thema Abschiebung spielt in der Wahlkampfkampagne eine zentrale Rolle. Bei diesem Thema klingt der sonst eher freundliche Ulrich Siegmund deutlich radikaler.
9: Wir werden die Plätze von Abschiebehaftplätzen deutlich ausbauen. Wir stellen uns nach wie vor auch vor, die Aufnahmeeinrichtung in Stendal umzuwidmen in eine Abschiebehaftanstalt. Es geht nicht mehr darum, eine Willkommenskultur für Leute hier einzusetzen, die unser Land ausnutzen wollen, unser System ausnutzen wollen, die Straftaten begehen, die illegal sind. Nein, für diese Leute brauchen wir eine Verabschiebungskultur. Die Heimreise ist anzutreten und deswegen abschieben ab Minute 1, meine sehr geehrten Damen und Herren.
7: Allerdings, wohin die betroffenen Menschen abgeschoben werden sollen, bleibt auch in dem 100-Tage-Programm ungeklärt. Aussagen zur Wirtschaftsentwicklung finden sich im AfD-100-Tage-Programm ebenso wenig wie zur Ankündigung, abgewanderte Fachkräfte wieder ins Land zu holen. Nach aktuellen Umfragen liegt die AfD in der Wählergunst bei rund 41%, deutlich vor der CDU, die derzeit auf 23% kommt. Zudem pendeln sowohl die SPD wie auch das BSW um die 5%-Hürde, während die Linke bei 13% liegt. Je mehr Parteien im Landtag vertreten sind, umso schwieriger dürfte es für die AfD werden, ihr Ziel einer Alleinregierung umzusetzen.
2: Die AfD rüstet sich für eine mögliche Regierungsübernahme in Sachsen-Anhalt. Bei ihrem politischen Hauptgegner CDU überlegt man unterdessen, wie man mit den rechtsextremen Vertretern der AfD umgehen soll. Ein Parteiverbotsverfahren gilt in der Union als wenig zielführend. Jetzt erlangt ein schon etwas älterer Vorschlag neue Konjunktur, nämlich das Wahlrecht einzelner AfD-Mitglieder einzuschränken. Dazu Wladimir Balzer.
10: Angestoßen hat er die Debatte um einen Entzug des Wahlrechts der Vorsitzende der Unionsfraktion im Bundestag, Jens Spahn. Er gilt, wie die meisten Mitglieder seiner Fraktion, als Skeptiker eines pauschalen Verbotsverfahrens gegen die AfD. Doch nun bringt er also eine andere Möglichkeit ins Spiel, bezogen auf eine der ideologischen Führungsfiguren der Rechtsaußenpartei, Björn Höcke, Fraktionschef in Thüringen. Höcke gilt als Strippenzieher in der Gesamtpartei. Ihm wird großer Einfluss bescheinigt. Auf ihn angesprochen, sagte Unionsfraktionschef Jens Spahn, in einem Podcast von Focus, man könne sich in diesem Fall auf die Frage des Wahlrechts konzentrieren.
11: Bei Höcke fände ich übrigens spannend, wenn man mal, alle reden ja immer über Verbotsverfahren, ich weiß, wenn wir einfach mal ein Verfahren machen und mal gucken, ob man jemand extrem Rechten wie ihm seine aktiven und passiven Wahlrechte abnehmen kann. Also bevor man immer den ganz großen Wurf macht, ohne zu wissen, wie er ausgeht, könnte man ja mal auch so eine extreme Person, wie er es ist. Und manchmal denkt man sich, ja, hat der noch alle am Zaun, vielleicht mal so ein Verfahren machen.
10: Noch ist das nur ein Impuls und noch kein begonnenes Verfahren. Aber in der Unionsfraktion melden sich Stimmen, gerade aus den Ostlandesverbänden, die diese Debatte weiter vorantreiben. Sepp Müller etwa, Spahns Stellvertreter mit Wahlkreis in Sachsen-Anhalt, betonte AfD-Mann Höcke, überschreite Grenzen des Grundgesetzes. Daher halte er, Müller, ein Verfahren zum Entzug des passiven Wahlrechts für prüfenswert. So sagte er es in der FAZ. Ebenfalls dort äußerte sich Philipp Amthor, Abgeordneter aus Mecklenburg-Vorpommern, wo ebenfalls demnächst gewählt wird. Er sprach davon, dass das Grundgesetz präzisere Instrumente bereithalte als, Zitat, den Schrotschuss eines Parteiverbots. Die Aberkennung eines Wahlrechts sei zwar durchaus juristisch umstritten, dennoch sei die von Jens Spahn angestoßene Diskussion von großem Wert. Noch deutlichere Unterstützung für den Vorschlag des Unionsfraktionschefs kam vom Koalitionspartner SPD. Ebenfalls in der FAZ sprach der parlamentarische Geschäftsführer Dirk Wiese von einem richtigen Vorschlag von Jens Spahn. Der SPD-Abgeordnete betonte vor allem das passive Wahlrecht, also das Recht, gewählt zu werden. So wie AfD-Mann Höcke die, Zitat, demokratische Grundordnung vorsätzlich missachtet, sollte er in kein öffentliches Amt kommen, sagte Wiese. Juristisch ist eine, wenn auch zeitweise, Aberkennung des Rechts auf gewählt werden oder selbst zu wählen, also das passive und aktive Wahlrecht, heikel und mit hohen Hürden versehen. Es gibt im Grunde zwei Wege. Der schwierigere ist über das Bundesverfassungsgericht. Dort müssten, vergleichbar mit einem Parteiverbotsverfahren, Organe etwa wie der Bundestag oder die Bundesregierung einen Antrag stellen, der formal auf eine Grundrechtsverwirkung hinausläuft. Alle Versuche in der Geschichte, damit Rechtsextremisten vom Wahlprozess fernzuhalten, sind bisher gescheitert. Ihnen muss nachgewiesen werden, dass ihr Kampf gegen das Grundgesetz erfolgreich sein könnte. Als leichter gilt der Entzug des Wahlrechts nach einer Straftat, etwa Landesverrat oder Wahlfälschung. Allerdings eben noch nicht angesichts von Volksverhetzung. Genau dort setzt ein Gesetzesvorhaben der Bundesregierung an, das noch in diesem Sommer beschlossen werden könnte. Der Tatbestand der Volksverhetzung könnte dann ebenfalls zum Entzug des Wahlrechts führen, zumindest für eine gewisse Zeit. Eine weitere Debatte um das mögliche Verbot eines Landesverbandes der AfD wird ebenso geführt, wenn auch deutlich zurückhaltend.

0: weniger Zustimmung findet,
1: sagt der Unionsfraktionschef Spahn im erwähnten Podcast und betonte auch, die Brandmauer zur AfD müsse bleiben.
2: Der Bericht von Wladimir Balzer. Nach einem Brand auf der Bahnstrecke Düsseldorf und Köln ist der Abschnitt weiterhin gesperrt. Mittlerweile erhärtet sich aber der Verdacht auf einen Sabotageakt. Inzwischen ist ein Bekennerschreiben aufgetaucht. Holger Schmidt.
3: Eine offizielle Einschätzung zur Echtheit des Bekennerschreibens gibt es noch nicht. Art und Inhalt lassen allerdings den Schluss zu, dass es authentisch sein könnte. Die Gruppe Angry Birds, übersetzt etwa zornige Vögel, hatte sich schon in der Vergangenheit zu Anschlägen auf die Bahninfrastruktur in Nordrhein-Westfalen bekannt und wird von deutschen Sicherheitsbehörden dem linken, gewaltbereiten anarchistischen Spektrum zugerechnet. Die auf der linken Plattform Indymedia veröffentlichte Nachricht nimmt einerseits Bezug zum angeblichen Ablauf und dem genauen Ort der Brandlegung und erklärt im weiteren Teil der Botschaft, warum ein Brandanschlag auf die Bahn aus Sicht der Gruppe gerechtfertigt ist. Auch die erste Einschätzung der Bahn und der Polizei gestern Vormittag am Tatort sprachen von einer absichtlichen Brandlegung. Kriminaltechnische Untersuchungen laufen. Im Bekennerschreiben ist ausdrücklich beschrieben, wie der Brand gelegt wurde, sodass die Kriminaltechnik einen weiteren Hinweis geben kann, ob das Schreiben tatsächlich Täterwissen enthält. Argumentativ behauptet die Gruppe, zum Schutz von Menschen und Tieren zu handeln und, Zitat, den Fortschritt zu stoppen, der von der Gruppe als, Zitat, technologische Eskalation beschrieben wird.
2: 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Es ist das düsterste europäische Kapitel nach dem Zweiten Weltkrieg. Das Massaker von Srebrenica im Juli 1995 haben bosnisch-serbische Truppen mehr als 8000 Menschen getötet, meist muslimische Männer und Jugendliche. Ein Völkermord, das durch das kollektive Versagen der Weltgemeinschaft erst möglich wurde. An diesem Wochenende wird zum 31. Mal der Opfer und der Angehörigen gedacht. David Freches berichtet.
4: Ein Friedhof voller Menschen, voll mit Familien und Freunden, die an Gräbern stehen und den Opfern des Völkermordes von Srebrenica gedenken. Der Genozid jährt sich zum 31. Mal. Im Juli 1995 ermordeten bosnisch-serbische Soldaten im Bosnienkrieg dort über 8000 Bosniaken. Wer verstehen will, wie wichtig es auch nach all diesen Jahren ist, ein Grab auf dem Friedhof zu haben, der erhält eine Antwort von Munira Subašić. Sie ist die Präsidentin vom Verein Mütter von Srebrenica, ein Bündnis aus Hinterbliebenen, das sich für Aufklärung und ein würdevolles Gedenken einsetzt.
5: Ich habe den Völkermord überlebt, aber er hat 22 meiner Familienangehörigen umgebracht. Mein Mann wurde getötet, mein jüngster Sohn, den ich am meisten geliebt habe, umgebracht, weil sie muslimisch waren. Ich habe 2 Knochen von meinem Sohn gefunden, aber ich habe einen Grabstein, einen Ort, um zu zeigen, dass er in Srebrenica gelebt hat. Aber viele Mütter haben das nicht.
4: Auch Alnes Alic hatte das lange nicht. Er ist einer der Menschen, die an diesem Wochenende auf dem Friedhof getrauert haben. Meine Großeltern wurden im Krieg getötet, mein Vater ebenfalls. 3 Onkel väterlicherseits und 3 Onkel mütterlicherseits. Auch der Ehemann meiner Tante und mein Cousin wurden getötet. Alnes war 1 Jahr alt, als sein Vater ermordet wurde. Seine sterblichen Überreste waren in einem der 10 Särge, die für die Trauerfeier an der Gedenkstätte und auf dem Friedhof in Potočari angekommen sind, einem kleinen Dorf ganz in der Nähe von Srebrenica. Es sind die 10 Opfer, die in diesem Jahr bestattet wurden. Einige dieser Überreste wurden bereits 1997 entdeckt, andere erst vor 4 Jahren. Viele der Familien dahinter warten auf die Entdeckung weiterer Massengräber, in der Hoffnung, zumindest noch weitere Knochen zu finden und die sterblichen Überreste ihrer Angehörigen in möglichst vollständigem Zustand bestatten zu können. Es ist eine schmerzliche Hoffnung. Das weiß auch Emza Fazlic. Sie arbeitet in Sarajevo am Institut für Vermisste Bosnien-Herzegowinas.
6: Besonders von den Menschen, die dieser Tage beigesetzt werden, sind im Durchschnitt nur etwa 50% des Skeletts vorhanden. Das zeigt, dass dieses Verbrechen bis heute andauert, in gewisser Weise. Noch 30 Jahre später suchen wir nach sterblichen Überresten. Bis heute werden Nachgrabungen durchgeführt. Knochen für Knochen werden untersucht, über Jahre hinweg und bereits bestatteten Opfern zugeordnet.
4: Die sterblichen Überreste zu identifizieren, ist eine gleichermaßen komplexe wie auch schmerzhafte Arbeit, vor allem für die Angehörigen.
6: Sie erleben ihre Traumata immer wieder neu. Viele glaubten mit der ersten Beisetzung zum

0: zumindest einen Teil ihrer Trauer abschließen zu können. Doch dann müssen wir sie erneut kontaktieren, erneut um ihre Zustimmung bitten, das Grab zu öffnen und weitere sterbliche Überreste beizusetzen. So werden sie gezwungen, dieselbe Erfahrung auch 3 Jahrzehnte später immer wieder zu durchleben.
1: Aber es gehe darum, allen Opfern ihre Würde zurückzugeben, sagt Emza Fazlic. Und so suchen sie und ihr Team auch 31 Jahre nach dem Völkermord von Srebrenica noch weiter. 900 Menschen werden noch vermisst.
2: Westeuropa liegt unter der Hitzeglocke. Die 3. Hitzewelle in diesem Sommer ist das. Besonders hart trifft es Spanien. Hier sind heftige Brände, eine weitere Folge der Trockenheit. Mehrere Menschen sind dabei ums Leben gekommen. Der deutsche Bundeskanzler zeigt sich solidarisch. Anna Mund.
3: Fast 6.600 Hektar Land sind in der andalusischen Provinz Almeria bereits verbrannt. 12 Menschen sind bei dem Feuer gestorben. Nun hat Bundeskanzler Friedrich Merz dem spanischen Ministerpräsident Pedro Sanchez seine Anteilnahme ausgesprochen. Bundeskanzler Merz hat erschüttert auf die Todeswelle bei dem Brand in Südspanien reagiert. Beim Online-Dienst X erklärte er, die Nachrichten über die Feuerkatastrophe in Andalusien sind bestürzend. Er habe dem spanischen Ministerpräsident Sanchez seine Anteilnahme ausgesprochen und hoffe, dass die vielen Verletzten und Angehörigen der Opfer Trost finden. Derweil sehen Behörden nun eine Chance, dass die Brände zurückgedrängt werden könnten. Der andalusische Minister für Katastrophenschutz Sanz sagte am Samstag, die Wetterbedingungen hätten es erstmals erlaubt, das Feuer nicht nur einzudämmen, sondern direkt gegen die Flammen vorzugehen. Die Luftfeuchtigkeit war höher, der Wind schwächer. Der Präsidentschaftsminister der Zentralregierung in Madrid, Bolaños, sagte, Teile des Feuers seien bereits nahezu stabilisiert, die Lage bleibe aber in einigen Abschnitten schwierig. Die am Freitag teilweise gesperrte Autobahn A7 wurde wieder freigegeben. Rund 500 Einsatzkräfte bekämpfen die Flammen, unter anderem Feuerwehr- und Waldbrandspezialisten. Und auch die Katastrophenschutzeinheit des spanischen Militärs ist mit Einheiten vor Ort. Außerdem leisten Löschflugzeuge und Hubschrauber Unterstützung aus der Luft. Unterdessen dauerte die Suche nach möglichen weiteren Opfern an. Die Einsatzkräfte durchsuchten in der Gemeinde Beda systematisch Häuser. Zahlreiche Menschen werden dort noch vermisst. Laut der spanischen Polizei Guardia Civil könnte die Zahl der Toten noch steigen. Unter den bekannten Todesopfern sollen sich auch ausländische Staatsbürger befinden, möglicherweise Briten oder Belgier. Bislang gibt es keine Hinweise, dass Deutsche darunter sein könnten. Zur Identifizierung der Todesopfer erklärten die Behörden, die Obduktionen seien inzwischen abgeschlossen. Nach Angaben des Gerichtsmedizinischen Instituts in Almeria wurden DNA-Proben zur Analyse nach Madrid geschickt. Eine Voraussetzung für die offizielle Identifizierung der 12 Verstorbenen.
2: Der Beitrag von Anna Mund. Wenn man Sport als Opium für das Volk versteht, dann ist ein Sportgroßereignis wie die aktuelle Fußballweltmeisterschaft eine willkommene Gelegenheit für Regierungen, um unliebsame Gesetze still und heimlich auf den Weg zu bringen. Manche beklagen so ein Vorgehen gerade in Frankreich. Bei all dem Jubel über den Einzug ins Halbfinale wurde in dieser Woche ein Gesetz im Parlament verabschiedet, das der Polizei neue Macht verleiht. Der Einsatz der Dienstwaffe durch einen Polizeibeamten gilt demnach per se als Notwehr. Der Aufschrei gegen dieses Gesetz kommt nun etwas verspätet. Julia Borutta.
4: Als diese Woche die nächtlichen Pariser Straßen vor Freude überschäumten und Frankreich seinen Einzug ins Halbfinale feierte, waren wieder einmal viele junge Männer auf der Straße, die wie ihre Fußballhelden aus eingewanderten Familien stammen. Sie feierten ausgelassen, doch einer ergriff die Gelegenheit, seine Sorge und einen Appell loszuwerden. Geht und unterzeichnet die Petition gegen die Lizenz zum Töten für die Polizei, mahnte Jay Cartevé, 1,90, schwarz, Dreads auf dem Kopf und auf seinem Fan-Trikot die 2 Sterne der französischen Nationalmannschaft. Dieses Gesetz darf nicht verabschiedet werden. Sie haben das extra während der WM angesetzt. Aber ich sage euch, bleibt wachsam bei dem, was gerade passiert. Die Lizenz zum Töten. Damit meint Jay das Gesetz, das den Gebrauch der Dienstwaffe für Polizisten per se zu Notwehr erklärt. In der Nationalversammlung bekam es am Mittwoch eine klare Mehrheit. Auf den Weg gebracht hat das Gesetz ein Abgeordneter der konservativen Republikaner, Eric Pauget, der seinen Gesetzesvorschlag so erklärte. Bisher musste sich ein Polizist, der von seiner Waffe Gebrauch gemacht hatte, rechtfertigen, wie und warum er sie benutzt hat. Mit dem neuen Gesetz wird das anders. Dann müssen diejenigen, die ihn beschuldigen, die Nebenkläger beweisen, dass er seine Waffe nicht nach den Regeln eingesetzt hat. Bei der Polizeigewerkschaft Alliance Police Nationale kommt die Gesetzesänderung gut an. Stanislas Godon in France Info.
5: On ne dira pas, Monsieur le policier, vous êtes un suspect.
4: Man wird nicht mehr sagen können, Herr Polizist, Sie sind ein Verdächtiger. So wird das nicht mehr laufen. Das nennt man die Umkehr der Beweislast. Dabei ist es für die Opfer schon jetzt unglaublich schwer zu beweisen, dass Polizeibeamte rechtswidrig gehandelt haben. Selbst in Fällen, in denen es Videomaterial gibt. Arié Halimi, Anwalt und Mitglied des Nationalen Büros der Menschenrechtsliga, ist entsetzt. Es wird mit dem Gesetz noch schwieriger sein, einen Polizisten, der jemanden erschossen hat, obwohl er nicht hätte schießen dürfen, zu verurteilen und schuldig zu sprechen. Und genau das ist ja der Sinn dieses Gesetzes, nichts anderes. Außerdem gebe es den Polizisten das Gefühl der Straflosigkeit. Eine gefährliche Entwicklung, meint Halimi, der immer wieder Opfer von polizeilicher Gewalt vertritt. Besonders häufig betroffen sind junge Männer, denen ein arabisches Aussehen zugeschrieben wird, oder Schwarze.
2: In Frankreich schießt die Polizei laut Gesetz nun immer aus Notwehr. Der Bericht war das von Julia Borutta. Im Gegensatz zu Frankreich ist die deutsche Fußballnationalmannschaft schon längst ausgeschieden bei dieser Fußballweltmeisterschaft. Jetzt soll ein Neuanfang mit einem Bundestrainer Jürgen Klopp eingeleitet werden. Und da gibt es offenbar Annäherungen. Astrid Ravol aus unserer Sportredaktion, die Spitze des Deutschen Fußballbundes und Jürgen Klopp haben sich in New York getroffen. Was kam bei diesen Gesprächen raus?
6: Grundsätzlich haben sich der DFB und Jürgen Klopp über die Eckpunkte ihrer Zusammenarbeit geeinigt, heißt es. Das hat der DFB inzwischen auch in einer Pressemitteilung bestätigt. Allerdings 6-7 Zeilen nach über 4 Stunden Austausch am New Yorker Flughafen, das ist schon recht dünn. Was ist also bekannt? Nicht viel, muss man sagen, was nicht auch schon in den letzten Tagen durch die Presse geisterte. Der 59-jährige Klopp soll einen Vertrag für einen WM-Zyklus bis 2030 erhalten, seine Wunschassistenten mitbringen dürfen, Kravitz und Leinders, und das ist auch wirklich neu, er soll auch beim Verband strukturell mitwirken dürfen. Er bekommt also so viel Macht übertragen wie noch kein Bundestrainer zuvor. Allerdings kann ein möglicher Vertrag jetzt noch nicht unterschrieben werden.
2: Woran hängt es noch?
6: Ja, zum einen müsste ein möglicher Vertrag in einer gemeinsamen Sitzung von Aufsichtsrat und Gesellschafterversammlung der DFB, GmbH und Co. KG beschlossen werden. Und dann ist da ja auch noch Klopps Engagement beim Getränkekonzern Red Bull. Klopp kommt wohl ablösefrei aus diesem Vertrag, wenn er Markenbotschafter für Red Bull bleiben könnte, auch als Bundestrainer. Was aber logischerweise für den DFB günstig wäre, sehen viele Fans kritisch. Dies wäre ein, Zitat, Kniefall vor dem Kapital. Der Konzern würde Macht gewinnen, sagt der DFB-Präsident Theo Zwanziger, der ehemalige, in den deutschen Fußball hinein. Und das befürchtet er, dürfte so nicht laufen. Nächste Woche wird Red Bull-Geschäftsführer Oliver Minzlaff in den USA erwartet. Dann könnte allerdings auch diese letzte größte Hürde genommen werden. Zumal, das muss man ja ehrlicherweise sagen, für alle Beteiligten es eigentlich eine reine Win-Win-Situation wäre. Und von diesem Szenario geht es jetzt weiter zum aktuellen sportlichen Geschehen bei dieser FIFA-Fußball-WM, wo heute gleich 4 Mannschaften ins Halbfinale wollen. Stefanie Batschik weiß, was Norwegen gegen England erwartet.
7: Es ist das Duell der Stürmerstars. Norwegens Erling Haaland trifft auf Englands Harry Kane. Der eine hat bei dieser Fußball-Weltmeisterschaft 7, der andere 6-mal getroffen. Und beide haben eine starke Mannschaft hinter sich, die während des Turniers nochmal als Team gewachsen ist. Für den Trainer der Skandinavier, Ståle Solbakken, haben die Three Lions allerdings mehr Druck vor diesem Duell. Sie sind einer der Titelfavoriten. Norwegen dagegen ist der heißeste Geheimtipp bei diesem Turnier. Solbakken hat bei der ersten WM-Teilnahme seit 28 Jahren mit seinen Jungs Historisches erreicht, nämlich erstmals das Viertelfinale. Was die Norweger so gut macht, das Miteinander, die Überzeugung und das Plus einer eingespielten Truppe. Mit dieser Mischung haben sie im Achtelfinale Brasilien besiegt. Auf der anderen Seite kann der deutsche Coach, der Engländer Thomas Tuchel, wohl doch mit einem seiner wichtigsten Spieler planen. Mittelfeldkämpfer und Standardspezialist Declan Rice scheint nach einer Magen-Darm-Erkrankung rechtzeitig fit zu werden.
6: Und am ganz frühen Sonntagmorgen, nämlich nachher um 3 Uhr, trifft Titelverteidiger Argentinien auf die Schweiz. Desiree Krause.
8: Auf dem Papier eine klare Sache, doch die Argentinier um Lionel Messi haben zuletzt gegen Ägypten wieder gezeigt, dass sie anfällig sein können. Die Schweizer haben jetzt schon alle Erwartungen übertroffen. Ein Einzug ins Halbfinale wäre für sie eine Premiere.
9: Ich bin auch einer, der sehr gerne träumt, aber um Träume in Erfüllung zu gehen, muss man natürlich auch arbeiten. Man muss schwitzen, man muss Gas geben, man muss Sachen machen, wo man vielleicht bis heute nicht gemacht hat. Man muss über seine Grenze gehen, wenn man Argentinien schlagen möchte. Und ich bin überzeugt, dass diese Mannschaft bereit sein wird.
6: Der Schweizer Nationalspieler Granit Xhaka war das zuletzt im Beitrag von Desiree Krause. Und dann bleibt noch flugs der Blick auf das Klassement der Tour de France. Die Radprofis mussten auf dieser 8. Etappe von Périgueux nach Bergerac. Steffen Gahr.
10: Die große Hektik in der Dordogne endete nicht mit der Ziellinie. Tim Merlier rollte mit dem Rad heran und ließ sich auf eine Treppe plumpsen, ausgepowert bei 36 Grad. Als der Belgier kurz zuvor als Erster über die Ziellinie gefahren war, hatte er den rechten Zeigefinger gehoben, nach dem Motto, ich bin hier der Chefsprinter. Im Ziel gab er aber zu, er hat nicht das Gefühl, der Boss zu sein. Bei der Hitze war es einfach nur hart.
11: Didn't feel like this. I need to fight for my position. And this heat was a really difficult effort.
10: Fakt ist, Merlier holte seinen zweiten Tagessieg in Folge. Der Belgier ist der Mann der Massensprints. Die deutschen Sprinter waren wieder gut dabei, aber wieder reichte es nicht. Pascal Ackermann wurde Siebter und damit bester Deutscher.
12: Enttäuschend. Also die Beine waren viel zu gut, um Siebter zu werden. Aber letzte Kurve sind innen ein paar reingeschossen, haben es nach außen gedrückt. Da haben wir extrem bremsen müssen und dann den Schwung wieder aufzunehmen. Das hat extrem viel Plätze und Power gekostet.
10: Es war ein hart umkämpftes Finale. Zwischen den Feldern von Bergerac beackerten sich die Sprinter wie die Mähdrescher das Gras. Schulter an Schulter. Auch Max Kanter wurde bedrängt und am Ende Neunter. Hinter der Ziellinie bekam der Cottbusser als Trost zumindest eine feste Umarmung von seiner Freundin. Ein frisches gelbes Trikot bekam der Valtteri Pogacar. Der Slowene weiter der Beste in der Gesamtwertung. Florian Lipowitz Siebter mit 30 Sekunden Rückstand aufs Podium.
6: Und im Finale der Tennisspielerinnen in Wimbledon stehen sich die beiden Tschechinnen Karolina Muchova und Linda Noschkova gegenüber. Noschkova hat den ersten Satz mit 6:2 deutlich gewonnen und führt im zweiten Satz inzwischen 5:4. Auch dafür gibt es gleich weitere Berichte. Dazu gibt es gleich weitere Berichte ab 19.10 Uhr in unserer Sendung Sport am Samstag.
2: Dann auch wieder mit Astrid Trawohl. Vielen Dank für den Besuch hier im Studio. Das waren die Informationen am Abend im Deutschlandfunk. Hier folgt der Hintergrund und um 7:05 empfehle ich noch unseren Kommentar. Heute zum Vorhaben, das Leugnen des Existenzrechts Israels unter Strafe zu stellen. Mein Name ist Jonas Rehse, danke fürs Interesse, schönes Wochenende noch.
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14: Amerika verstehen, so heißt ein Podcast im Deutschlandfunk, den Sie hier jetzt immer samstags in einer gekürzten Fassung hören.
15: Also der Körper des Königs war schon politisch. Der schöne Körper des Königs, also ein unversehrter, ein nicht behinderter königlicher Körper, dem ja dann teilweise sogar auch heilende Kräfte zugebilligt wurden. Also fast schon so eine Jesus-ähnliche Vorstellung, die da in der Monarchie eine große Rolle spielt. Und das setzt sich eben auch in dem Übergang zur amerikanischen Präsidentschaft fort. Und ich habe auch immer so den Eindruck, dass es eigentlich in der republikanischen Ordnung da noch sehr viel mehr drauf ankommt, weil eben der Präsident ja eigentlich nichts anderes hat, um Autorität, Legitimität und Führungskraft zu demonstrieren. Der König hatte immer noch die Krone, der König hatte seine prächtigen Gewänder, der König hatte ein Zepter. Der amerikanische Präsident hat eigentlich nur seinen Körper.
16: Hallo und herzlich willkommen zu Amerika verstehen. Das ist der Deutschlandfunk-Podcast, in dem wir zusammen mit dem Historiker Volker Depkert in die amerikanische Geschichte schauen, um die USA von heute besser zu verstehen. In dieser Folge geht es um die Macht des Präsidentenkörpers und wie US-Präsidenten mit Krankheiten und Gebrechen umgehen. Donald Trump ist 80 Jahre alt und übergewichtig. Bei Sitzungen seines Kabinetts nickt er schon mal ein. Blaue Flecken auf den Händen lässt er wegschminken. Doch beim jährlichen Gesundheitscheck bescheinigen ihm seine Ärzte auch diesmal wieder, topfit zu sein. Der gesunde oder wenigstens gesund wirkende Körper eines US-Präsidenten hat immer auch eine politische Funktion. Warum das ein Erbe der Monarchie ist, welche Diagnosen im Weißen Haus schon geheim gehalten wurden und welcher Präsident der kränkste von allen war, darum geht es jetzt im Gespräch mit Volker Depkert. Ich bin Monika Dittrich und jetzt geht's los. Hallo Herr Depkert.
15: Hallo Frau Dittrich.
16: Herr Depkert, die US-Verfassung schreibt ein Mindestalter vor, wenn man Präsident werden will. 35 Jahre soll man sein. Warum gibt es eigentlich kein Höchstalter?
15: Ich glaube, als die Gründerväter da über die Verfassung nachdachten, da war ja generell die Lebenserwartung noch nicht so hoch wie heute. Kaum jemand wurde älter als 60 Jahre. Also da stellte sich die Frage von daher vielleicht gar nicht. Inzwischen aber hat das Volk nicht mehr so viel Vertrauen in seine Amtsinhaber. Es gibt also Umfragen zufolge Pew Research 2023. Inzwischen würden 79% der Amerikanerinnen und Amerikaner eine Altersgrenze für Amtsinhaber befürworten. Und insofern hat sich da was verschoben, aber es gibt momentan keinen politischen Willen und vielleicht schon gar nicht bei dem jetzt regierenden politischen Personal, da eine Altersgrenze einzuziehen.
16: Und vielleicht versuchen die Amtsinhaber dann dem Bild, dass sie möglicherweise nicht ganz fit sein könnten, mit den Gesundheitsberichten entgegenzuwirken. Sie sind gar nicht verpflichtet dazu, die zu veröffentlichen, aber das hat sich inzwischen zu so einer politischen Praxis entwickelt, das zu tun. In Donald Trumps jüngstem Gesundheitsbericht steht, dass er von 22 Ärzten untersucht wurde und das Ergebnis ist, ausgezeichnete Gesundheit inklusive toller Zähne. Kann man das glauben, was da drin steht?
15: Also jetzt im Falle von Trump ist Skepsis sicher angebracht und sie ist ja auch artikuliert worden, weil jetzt Ärzte doch gesagt haben, also die zentralen Gesundheitsdaten fehlen. In entscheidenden Passagen sind diese Berichte dann doch zu vage. Und die Praxis an sich geht ja überhaupt zurück erst auf Dwight D. Eisenhower. 1955 hat er einen Herzanfall und geht dann von sich aus auf die Ärzte zu und sucht auch ganz bewusst jetzt unabhängige Ärzte, um das amerikanische Volk von seiner fortdauernden Dienstfähigkeit zu überzeugen. Und auf die Zeit, also erst in den 1950er Jahren, geht das überhaupt zurück, dass die Präsidenten ihre Arztberichte veröffentlichen. Aber es gibt eben keine gesetzliche Bestimmung. Das ist wie so vieles in der amerikanischen Präsidentschaft eine Sache von Präzedenz, die hier gesetzt wird. Und hier ist eben Dwight D. Eisenhower derjenige, der das nach einer Herzattacke dann öffentlich macht. Und das damals auch in denkbar größter Transparenz. Insofern kann man hier eine generelle Antwort nicht geben. Es kommt, glaube ich, immer auf den jeweiligen Amtsinhaber an.
16: Ja, und die körperliche Gesundheit ist ja nur das eine. Die andere Frage ist, ob jemand auch mental fit ist für den Job. Da gibt es Psychiater und Psychologen, die meinen jetzt zu erkennen, dass Trump, Zitat, bösartig narzisstische Persönlichkeitsmerkmale zeigt. Es ist auch von beginnender Demenz die Rede. So richtig kochte das hoch wegen Trumps Wortwahl rund um den Irankrieg vor ein paar Wochen. Wie finden Sie solche Ferndiagnosen?
15: Also das finde ich dann doch problematisch mit diesen Ferndiagnosen, zumal ja auch einfach die narzisstische Persönlichkeitsstörung ist ja wirklich ein psychiatrischer Krankheitsbefund. Da braucht man wirklich eingehende Untersuchungen, vor allen Dingen auch im persönlichen Gespräch. Aus der Ferne eigentlich ist es kaum mehr als Kaffeesatzleserei, dass Donald Trump sehr auf seine Person bezogen ist, dass er durchaus narzisstisch ist. Ich glaube, das liegt ja offen zutage. Aber ob das dann jetzt schon eine krankhafte Störung ist, das ist dann doch for the doctors to decide. Das kann man aus der Ferne nicht machen. Das ist das gleiche Problem ja auch mit Psychohistorie. Wie kommt man eigentlich an das Psychogramm von längst verstorbenen historischen Akteuren ran? Auch da sind ja immer wieder Versuche gemacht worden von Historikerinnen und Historikern, Psychogeschichte zu schreiben. Aber die stößt immer genau an dieselben Grenzen, dass eben psychiatrische Störungen nur im Gespräch und auch in langen Gesprächen irgendwie erfahrbar sind. Und es gibt ja auch diese bekannte Goldwater-Regel, die eben auch auf einen amerikanischen Präsidentschaftswahlkampf zurückgeht. Es geht um Barry Goldwater 1964. Barry Goldwater ist der erste entschieden konservative Kandidat in einer liberal dominierten politischen Kultur, wo selbst die Republikaner Barry Goldwater, das ist ja nun seine Partei, er selber war republikanischer Präsidentschaftskandidat aus Arizona. Also selbst in der republikanischen Partei galt er so als the odd one out, also so the lunatic fringe. Der war zu radikal in seinen politischen Forderungen, scheitert dann ja auch krachend in der Wahl. Und da kursierten eben damals schon viele Ansichten, dass er irgendwie psychisch gestört sei. Und in dem Zusammenhang haben auch Mediziner selber jetzt öffentlich gemacht, dass sie eben der Meinung seien, Barry Goldwater sei psychiatrisch oder sei psychisch gestört und müsste entsprechend behandelt werden. Ob das jetzt einen unmittelbaren Einfluss auf die Wahl hatte oder den Wahlausgang, kann man immer noch nicht so genau sagen. Es führt aber dann gerade bei der American Psychological Society zu einem Prozess der Selbstbesinnung und der Selbstreflexion, wonach man dann 1973 die sogenannte Goldwater-Regel als so eine Art Selbstverpflichtung formuliert, wonach man sich als Psychiater, als Mediziner nicht an solchen öffentlichen Debatten beteiligen soll, keine Ferndiagnosen leisten soll und seine Autorität als Mediziner nicht dadurch in Frage stellen soll, dass man sich jetzt hier an öffentlichen Spekulationen über den psychischen Gesundheit oder psychischen Zustand von Politikern und Politikerinnen äußert.
16: Ja, und solche Ferndiagnosen können dann natürlich rufschädigend sein. Aber die Geschichte zeigt natürlich auch, wie wichtig es für einen Präsidenten oder für einen Kandidaten ist, körperlich und mental fit zu wirken. Jetzt muss ich an Joe Biden denken, der im Amt vermutlich schon sehr gebrechlich und sehr senil war, aber von seinen Beratern und seiner Frau, der First Lady, so stark abgeschirmt wurde, dass das eigentlich erst viel zu spät bemerkt wurde.
15: Ja, ich meine, der öffentlich sichtbar wurde das ja dann in der berüchtigten TV-Debatte im Juni 2024, wo das bis dahin sorgsam gepflegte öffentliche Bild von Joe Biden als ein ja funktionierender, im Vollbesitz seiner Kräfte seiender Präsident, das ja eben von ihm selbst, aber vor allen Dingen auch von seinem Umfeld unter sehr großen Anstrengungen auch gepflegt worden ist, dann vor aller Augen zusammenbrach. Und das gab dem ganzen Wahlkampf ja eine völlig neue Dimension. Also ein bis dahin öffentlicher Joe Biden brach jetzt eben hier vor einem Millionenpublikum öffentlich zusammen. Und das brachte dann ja eigentlich den entscheidenden Twist in den Präsidentschaftswahlkampf. Danach ging es für die Demokraten ja auch bergab.
16: Ja, gibt das interessante Enthüllungsbuch von Jake Tapper und Alex Thompson dazu. Titel stelle ich in die Shownotes. Ist auch auf Deutsch erschienen. Hybris heißt das, über Bidens Gesundheitszustand und wie darüber geschwiegen wurde. Denn das ist ja auch ein demokratisches Problem, wenn dann nicht mehr der Präsident, der gewählt wurde, selbst regiert, sondern seine Berater oder die First Lady. Ja, also wer regiert dann eigentlich?
15: Ja, das sind eben dann nicht öffentlich oder nicht durch Wahlen legitimierte, ordentlich auch vereidigte Menschen. Es ist eine Grauzone, die natürlich sehr viel Spielraum für ja Korruption, für auch falsche, nicht legitime Entscheidungen liefert. Und es ist einfach der Befund, dass der gewählte Amtsinhaber die Geschäfte nicht führt. Und das ist insgesamt ein Problem. Und hier ist ja das Argument von Tapper, ist ja, dass es da eigentlich nicht nur Jill Biden ist und das engste Umfeld, sondern dass es da viele Mitspieler gab in diesem Cover-up. Das geht eben bis zu Kabinettsmitgliedern.
16: Und die Medien, die auch nicht
15: und
16: richtig
15: hingeguckt haben. Und die Medien, die da auch
16: haben.
15: Mitgemacht haben, die da nicht richtig hingeguckt haben. Und die ganzen Dimensionen dieses Cover-up sind ja dann mit dieser Fernsehdebatte zusammengebrochen. Und dann hat es ja immer noch, fand ich, relativ lange gedauert, bis Joe Biden sich dann zurückgezogen hat. Da war eben auch einfach aus seiner politischen Biografie resultierende Erfahrungen, die jetzt Joe Biden durchaus auch als Akteur in dem ganzen Zusammenhang erscheinen lässt. Es ist jetzt nicht nur ein Umfeld, das einen incapacitated president irgendwie dominiert. Da sind schon auch noch jede Menge Impulse von Joe Biden ausgegangen. Und die Tatsache, dass es eben so lange gedauert hat, bis er sich nach dem Desaster von der Fernsehdebatte im Juni 2024 zurückgezogen hat, zeigt mir, dass es eben nicht nur sein Umfeld war, sondern dass das durchaus auch auf seine Persönlichkeitsstruktur und seine politische Biografie zurückzuführen ist, wie er da agiert hat.
16: Auf jeden Fall sieht man an diesen Debatten über die Gesundheit von Trump und Biden, es geht hier nicht nur um die Neugierde der Öffentlichkeit an den Krankheiten oder an der Gesundheit des Präsidenten, sondern um viel mehr. Die Gesundheit des Präsidenten ist eben nie nur Privatsache. Und Sie haben mir im Vorgespräch gesagt, der Körper des Präsidenten war von Anfang an politisch. Was ist damit gemeint?
15: Naja, es ist ja nicht nur der Körper des Präsidenten, der politisch ist, sondern es zuvor war ja der Körper des Königs, der politisch war. Und wir waren ja schon mehrfach an dem Punkt, also wie viel Monarchie steckt eigentlich noch in der amerikanischen Demokratie? Wir haben uns darüber unterhalten, wie allein die Entscheidung, die exekutive Macht in den Händen einer Person zu vereinigen, schon das Vorbild des britischen Monarchen oder überhaupt der Monarchie imitiert. Und auch im Bereich der politischen Kultur, würde ich sagen, sind die Übergänge von Monarchie zu Republik, von Monarchie zu einem postrevolutionären Staatsoberhaupt jetzt nicht abrupt und binär, sondern die sind mit fließenden Übergängen. Also anfangen müssen wir bei dem Körper des Königs, dem ja sehr viel auch in Bezug auf Autorität und Legitimierung von politischer Herrschaft zugebilligt wurde. Es ist eben der gesunde Körper des Königs. Es ist auch der schöne Körper des Königs, also ein unversehrter, ein nicht behinderter königlicher Körper, dem ja dann teilweise sogar auch heilende Kräfte zugebilligt wurden. Also die Idee, dass man aufgrund des Gottesgnadentums, also als ein von Gott intronisierter König, auch ein Stück näher an Gott selber dran sei und deshalb der Körper des Königs heilende Kräfte habe. Das ist also fast schon so eine Jesus-ähnliche Vorstellung, die da in der Monarchie eine große Rolle spielt. Also der Unversehrte, der schöne, der kräftige königliche Körper, der leistungsfähige Körper, auch der sportliche Körper, also die ganzen Reiterkunststücke und die ganze Reiterpraxis, die da oft eine Rolle spielte, teilweise auch die mittelalterlichen Turniere, wo einer wie Heinrich VIII. Von England ja selber noch mitgeritten ist eine lange Zeit. Also der Körper des Königs war schon politisch und das setzt sich eben auch in dem Übergang zur amerikanischen Präsidentschaft fort. Und ich habe auch immer so den Eindruck, dass es eigentlich dem Körper des Präsidenten in der republikanischen Ordnung da noch sehr viel mehr drauf ankommt, weil eben der Präsident ja eigentlich nichts anderes hat, um Autorität, Legitimität und Führungskraft zu demonstrieren. Der König hatte immer noch die Krone, der König hatte seine prächtigen Gewänder, der König hatte ein Zepter. Das heißt also, es waren jede Menge Utensilien, die auch königliche Macht darstellten. Und wenn wir uns die ganzen Bilder angucken, die ganzen Krönungsbilder, es ist immer der aufwendig und luxuriös gekleidete königliche Körper, der entweder die Krone auf dem Kopf hat oder wo die Krone auf dem Tisch sichtbar ist, wo ein Zepter, wo eventuell im deutschen Kontext auch der Reichsapfel noch zu sehen ist. Also der königliche Körper war umringt von jede Menge Utensilien, die auch dazu beitrugen, königliche Macht zu visualisieren, königliche Macht zu autorisieren und zu kommunizieren. Der amerikanische Präsident hat als ostentativ bürgerlicher Präsident eigentlich nur seinen Körper, um das zu rechtfertigen. Insofern kommt eigentlich dem präsidentiellen Körper in der Republik oder auch dann in einer demokratischen Ordnung noch eine sehr viel herausgehobenere Bedeutung für die Kommunikation, für die Visualisierung, für die Inszenierung von Macht, von Autorität, von Legitimität zu, als es im Fall des Königs war. Und es gibt dieses wunderbare Porträt von Gilbert Stuart, das heißt The Lansdowne Portrait, wo George Washington als Präsident der amerikanischen Republik dargestellt wird. Er steht jetzt nicht mehr auf einem Podest, sondern auf ebener Erde auf einem Teppich. Und er ist umgeben mit Gesetzestexten, mit Büchern. Im Hintergrund sieht man einen Schreibtisch, auf dem Dokumente liegen, sodass hier auch der arbeitende Präsident, der bürgerlich arbeitende Präsident in den Vordergrund gerückt wird. Und dann sind da noch weitere Texte der amerikanischen Verfassung. Also der Präsident, der sich auch demonstrativ unter die Verfassung unterordnet, der die Gesetzesherrschaft anerkennt, der selber arbeitet. Und da sieht man eben nur George Washington, der ist gut gekleidet, aber jetzt nicht so luxuriös wie ein König. Und das ist der wirklich auf sich selbst zurückgeworfene präsidentielle Körper, der hier Autorität und Legitimität kommuniziert. Und auf Gilbert Stuart geht eben auch das Porträt zurück, was wir eigentlich alle im Kopf haben, wenn wir über George Washington nachdenken. Das ist auch das Porträt, was auf dem amerikanischen Dollarschein ist. wenn man sich da das Gesicht Washingtons anguckt, das ist ja schon engelsgleich. Es ist ebenmäßig, es ist keinerlei Makel. So hat George Washington aber tatsächlich nie ausgesehen. Und hier setzt sich eben dann doch auch was fort, was wir auch auf die monarchische Kultur schon zurückführen können, nämlich das Gesicht als Spiegel der Seele. Das ist dann das, was im 18. Jahrhundert Johann Caspar Lavater mit der Physiognomie begründet, dass also gerade das Gesicht einen besonderen Zugang zum Innenleben der Person eröffnet, dass sich also im Gesicht auch die moralischen, die intellektuellen, die sonstigen emotionalen Fähigkeiten einer Person ausdrücken. Und insofern ist es gerade das Gesicht des Präsidenten, was hier eben als Spiegel seiner republikanischen Seele eigentlich konstruiert wird, in einem gemeinschaftlichen Akt von Gilbert Stuart und George Washington, der da sicherlich seinen Teil zu beigetragen hat, weil George Washington war sich schon sehr der Macht der Bilder bewusst in seiner Zeit. Und insofern ist das Gesicht von Washington, was wir eigentlich aufgrund des Porträts von Gilbert Stuart vor Augen haben, ein hochgradig stilisiertes, ein hochgradig konstruiertes Gesicht, das vor allen Dingen eben körperliche Schönheit und ein ebenmäßiges Gesicht als Zugang zum Innenleben des Präsidenten liefert. Und die Botschaft ist natürlich, hier ist ein republikanisch tugendhafter Mensch an der Spitze der Regierung, an der Spitze des Staates. Und das setzt sich eigentlich bis heute fort. Bei dem Lansdowne Portrait sind es eben immerhin noch Gesetzestexte, da ist der Schreibtisch, sind noch einige Props, die eben zusätzlich genommen werden. Wenn wir bei Abraham Lincoln sind, Beginn des Fotografiezeitalters, da ist es nur noch das fotografierte Gesicht des Präsidenten, das Autorität und Legitimität kommuniziert. Und das ist immer auch ein schönes Gesicht, was man da sieht. Und insofern ist eben der leistungsfähige Körper, der gesunde Körper, der unversehrte Körper bis heute ein ganz zentraler Punkt, um die Legitimität des Amtsinhabers zu kommunizieren, zu visualisieren, aber auch zu inszenieren. Also das Performative der amerikanischen Präsidentschaft macht sich gerade am Körper des Präsidenten fest.
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22: Uhr, die Nachrichten. Die russische Armee hat bei Luftangriffen auf die Ukraine mehrere Menschen getötet. In der nordostukrainischen Stadt Sumy sterben nach Angaben des Bürgermeisters 4 Einwohner nach dem Abwurf von Gleitbomben. In der Hafenstadt Odessa im Süden der Ukraine gab es der Regionalverwaltung zufolge 2 weitere Todesopfer. Von Russland abgefeuerte Raketen seien in ein Gebäude eingeschlagen. Präsident Zelensky appellierte an die USA, der Ukraine den Bau von Patriot-Flugabwehrraketen zu erlauben. US-Präsident Trump hatte dies beim NATO-Gipfel in Ankara zugesagt. In der Nacht hatte das ukrainische Militär Tanker und weitere Schiffe im Asowschen Meer angegriffen. Russische Behörden meldeten 1 Todesopfer. 8 Wochen vor der Landtagswahl in Sachsen-Anhalt hat die AfD ihren Regierungsanspruch bekräftigt. Spitzenkandidat Siegmund sagte auf dem Landesparteitag in Magdeburg, man werde im Falle eines Wahlsiegs im September mehrere zentrale Punkte sofort umsetzen. Ein vorgestelltes Regierungsprogramm sieht eine Arbeitspflicht für Asylbewerber und mehr Abschiebehaftplätze vor. Außerdem sollen die Rundfunkstaatsverträge gekündigt werden, die die Rechtsgrundlage für den öffentlich-rechtlichen Rundfunk sind. Landeschef Reichert warf dem derzeitigen Ministerpräsidenten Schulze vor, zu lügen, wenn er eine Zusammenarbeit mit den Linken ausschließe. Die CDU habe ohne die Linke keine Chance auf eine Mehrheit. Reichert wurde bei den Vorstandswahlen im Amt bestätigt. Spitzenkandidat Siegmund wurde mit mehr als 99% als Beisitzer in den Vorstand gewählt. Die Landes-AfD wird vom Landesverfassungsschutz als gesichert rechtsextremistisch eingestuft. In Umfragen liegt sie derzeit vor der CDU. In Bosnien und Herzegowina wurde zum 31. Jahrestag des Völkermords von Srebrenica der Opfer gedacht. In einer Zeremonie an der offiziellen Gedenkstätte im Dorf Potocari im Ostbosnien wurden die Leichname von 10 Völkermordopfern beigesetzt. Es handelt sich nach Angaben der Behörden um neu identifizierte Opfer, die in verschiedenen Massengräbern entdeckt worden waren. An der Feierstunde nahmen Medienberichten zufolge tausende Menschen teil. Am 11. Juli 1995 hatten bosnisch-serbische Milizen in Srebrenica innerhalb weniger Tage mehr als 8000 Bosniaken getötet. Die meisten von ihnen hielten sich in einer Schutzzone der UNO auf. Doch die Blauhelmsoldaten waren zahlenmäßig unterlegen und ihre militärischen Befugnisse unklar. Der Völkermord von Srebrenica gilt als das größte Kriegsverbrechen in Europa seit dem Zweiten Weltkrieg. Die UNO erklärte den 11. Juli zum internationalen Gedenktag. Im Osten Chinas ist der Taifun Bavi auf Land getroffen. Es gilt die zweithöchste Warnstufe. Viele Schulen wurden geschlossen, Fährverbindungen eingestellt und hunderte Flüge gestrichen. Fast 2 Millionen Menschen mussten ihre Häuser verlassen. Nachdem der Taifun in Taiwan und auf den südlichen Inseln Chinas bereits für heftigen Wind und Regen gesorgt hatte, soll er sich nun etwas abschwächen. In Taiwan fiel in rund 70.000 Haushalten der Strom aus. Auf den Philippinen hatte der tropische Wirbelsturm gestern einen Erdrutsch ausgelöst. Dabei kamen nach Behördenangaben mindestens 17 Menschen ums Leben. Nach seinem Etappensieg gestern hat der belgische Radfahrer Tim Merlier auch die 8. Etappe der Tour de France gewonnen. Er setzte sich auf der 180 Kilometer langen Strecke zwischen Périgueux und Bergerac im Departement Dordogne durch. Die Tour führte über 1150 Höhenmeter. Hinter ihm kamen Binyam Girmay aus Eritrea und der Niederländer Olaf Koy ins Ziel. Der beste Deutsche, Pascal Ackermann, erreichte den 7. Platz. In der Gesamtwertung liegt weiterhin der Slowene Tadej Pogacar in Führung. Im Viertelfinale der Fußball-WM spielt am Abend zunächst Norwegen gegen England. Anpfiff der Partie in Miami ist um 23 Uhr. In der Nacht treffen die Argentinier auf die Schweiz. Das Spiel in Kansas City beginnt um 3 Uhr. Das Wetter. In der Nacht im Osten locker bewölkt, sonst klar. Später im Norden Aufzug von Wolkenfeldern, 19 bis 11 Grad. Morgen im Nordosten Wolkenfelder, im Osten Schauer. Sonst meist sonnig und trocken, im Norden bis 31, sonst bis 35 Grad mit den höchsten Werten im Südwesten. Und die weiteren Aussichten: am Montag im Osten Quellwolken, im Nordosten Schauer. Sonst sonnig und überwiegend trocken, Höchstwerte im Norden 29, sonst bis 37 Grad. Das waren die Nachrichten.
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1: Soll es künftig strafbar sein, das Existenzrecht Israels zu leugnen? Weil antisemitische Vorfälle hierzulande deutlich zunehmen, hat sich der Bundesrat dafür ausgesprochen, Menschen mit bis zu 5 Jahren Haft zu bestrafen, die öffentlich das Existenzrecht Israels leugnen oder zu dessen Beseitigung aufrufen. Nach der Sommerpause wird sich der Bundestag mit dieser Frage beschäftigen. Dieser Vorschlag gehe zu weit. Er verschiebe Grenzen bei der Beschränkung der Meinungsfreiheit, meint Gudula Geuter in ihrem Kommentar.
3: Man kann, wenn es um die Meinungsfreiheit geht, mit der Französischen Revolution anfangen oder früher. Man kann Kant oder Voltaire bemühen oder das Bundesverfassungsgericht. Damit der Schutzbereich des Grundrechts eröffnet ist, kommt es nicht darauf an, ob Meinungen begründet oder grundlos, emotional oder rational sind oder ob sie als wertvoll oder wertlos, gefährlich oder harmlos eingeschätzt werden oder auch, ob sie scharf und überzogen geäußert werden. Solche Sätze der Verfassungsrichter sind keine bloße Staatslyrik. Es geht um etwas. Um noch einmal das Gericht zu zitieren, in seiner großen Leitentscheidung von 1958, für eine demokratische Staatsordnung ist die Meinungsfreiheit schlechthin konstituierend. Daran muss zuweilen erinnert werden. Natürlich hat die Meinungsfreiheit trotzdem Grenzen, in der persönlichen Ehre etwa, deshalb hört die Freiheit bei der Beleidigung auf, oder im öffentlichen Frieden, den der Straftatbestand der Volksverhetzung schützen soll. Aber das bedeutet nicht, dass der Staat frei für sich definieren könnte, wo die Grenzen liegen. Sie so weit auszudehnen, wie das Land Hessen und mit ihm jetzt auch der Bundesrat es wollen, geht zu weit. Und das nicht nur verfassungsrechtlich. Am Freitag hat der Bundesrat eine Initiative auf den Weg in Richtung Bundestag gebracht. Demnach soll es unter Strafe gestellt werden, das Existenzrecht Israels zu leugnen. Nicht die Existenz, das wäre eine unwahre Tatsachenbehauptung, sondern das Existenzrecht, Meinung. Dass das eigentlich nicht geht, wissen auch die Autoren dieses Antrags. Denn eingeschränkt werden kann die Meinungsfreiheit nur durch allgemeine Gesetze. Und eine ganz bestimmte Meinung zu verbieten, ist nicht allgemein. So ist es, wenn das Verbot nur das Existenzrecht Israels schützt und nicht das anderer Staaten. Völkerrechtlich gibt es zum Beispiel ein Selbstverteidigungsrecht. Ein abstraktes Existenzrecht gibt es nicht. Grenzen sind veränderbar. Also beruft sich der Entwurf und beruft sich Hessens Justizminister Christian Heinz auf die einzige Ausnahme dieser Regel, wenn es darum geht, dass die nationalsozialistische Gewalt- und Willkürherrschaft gebilligt, verherrlicht oder gerechtfertigt wird, dann kann das Volksverhetzung sein, wenn der öffentliche Friede in einer Weise gestört wird, die die Würde der Opfer verletzt. Weil das Grundgesetz als expliziter Gegenentwurf zum Nationalsozialismus verstanden werden könne. Auf diese sogenannte Wunsiedel-Rechtsprechung des Bundesverfassungsgerichts beruft sich der CDU-Politiker Heinz. Unter anderem, weil die Gründung des Staates Israel Folge der NS-Herrschaft und des Holocaust gewesen sei. Das ist arg vereinfacht. Vor allem aber ist es etwas anderes als das, was die Richter mit hörbaren Bauchschmerzen und sehr enger Begrenzung gerade noch zugelassen haben. Dass der Vorstoß des Bundesrates deshalb verfassungswidrig wäre, hat eine große Zahl renommierter Rechtswissenschaftler in einem offenen Brief schon vor Monaten dargelegt. Aber es geht nicht nur ums Verfassungsrecht. Es ist schwer erträglich, in welcher Weise der Nahostkonflikt auch auf deutschen Straßen ausgetragen wird. Schwer erträglich in vielfacher Hinsicht. Die Zahl antisemitischer Straftaten hat sich seit dem terroristischen Überfall auf Israel vor bald 3 Jahren und danach Israels Angriffen auf den Gazastreifen vervielfacht. So weit, dass jüdisches Leben in der Öffentlichkeit ohne Polizeischutz kaum noch möglich ist. Gleichzeitig hat vor allem in Berlin, vor allem die Polizei, sich gerichtlich bescheinigt, mehrfach ins Unrecht gesetzt. Am deutlichsten mit dem Verbot und der Auflösung des Palästina-Kongresses 2024 in Berlin. Auch deshalb werden pro-palästinensische Demonstrationen inzwischen oft von extremistischen Hardlinern beherrscht, haben sich viele Palästinenser nicht nur vom Demonstrationsgeschehen, sondern auch von diesem Staat abgewendet. Gegen Antisemitismus muss der Staat handeln, gegen antisemitische Straftaten konsequent vorgehen. Durch neue Strafnormen die Grenze zu verschieben, was das heißt, und damit Meinung zur Straftat zu machen, schadet der Sache.
1: Sie hörten einen Kommentar von Gudula Geuter.
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6: Im Studio ist Astrid Ravul. Schönen guten Abend. Korruptionsvorwürfe bei der FIFA, Machtverschiebungen beim DFB und Schockstarre bei den Verantwortlichen der nordischen Kombination. Es ist einiges los rund um das olympische Programm der nächsten Winterspiele, aber auch bei der Tour de France und natürlich beim Deutschen Fußballbund. Am Rande der WM gibt es einen Durchbruch bei den Verhandlungen mit dem designierten Bundestrainer Jürgen Klopp. Auch dazu gleich mehr.
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6: Die aktuelle Pressemitteilung des Deutschen Fußballbundes ist etwas dünn. 6-7 Zeilen zum Treffen der DFB-Spitze um Präsident Bernd Neuendorf und seinem Vize Hans-Joachim Watzke mit dem designierten neuen Bundestrainer Jürgen Klopp. In New York habe man, Zitat, eine Verständigung über wesentliche Eckpunkte eines potenziellen Vertrages erzielt. Und weiter, man sei sich einig, dass die Verhandlungen letztlich erfolgreich abgeschlossen werden können. Habemus Durchbruch. So sieht es aus, wenn er nicht noch Klopps jetziger Arbeitgeber wäre, der Getränkekonzern Red Bull. Philipp Seldorf berichtet für die Süddeutsche Zeitung seit 20 Jahren über die Fußballnationalmannschaft, die Champions League und die Westvereine der Bundesliga. Vorhin habe ich ihn gefragt, was diese knappe Pressemitteilung für ihn neben den wenigen Worten noch aussagt.
5: Eigentlich braucht niemand zwischen den Zeilen zu lesen, denn die Botschaft ist ja schon vor einer Woche verkündet worden, dass der Deutsche Fußballbund Jürgen Klopp als Nationaltrainer gewinnen will. Und was ja noch eine viel bedeutendere Mitteilung war, dass Jürgen Klopp Interesse daran hat, Bundestrainer zu werden. Das sind sehr ungewöhnliche Aussagen, zumal wenn die einer Pressemitteilung anhängen, die eigentlich davon handelt, dass der alte Bundestrainer den Rücktritt eingereicht hat. Das haben wir noch nicht erlebt, diese Art von Transparenz. Manchen Kollegen ist das ganz suspekt vorgekommen. Für mich ist es eigentlich ein folgerichtiges Vorgehen, weil alle anderen Bekundungen wären jetzt auch in gewisser Weise scheinheilig und verlogen und ja vor allen Dingen auch nutzlos gewesen, denn jeder weiß, worauf es jetzt hinausläuft. Und infolgedessen ist das jetzt hier, was wir am heutigen Tag erleben, nur die Fortschreibung dessen, was in der vorigen Woche bereits verkündet worden ist. Es sind die logischen Schritte. Die nächste Etappe der Annäherung ist erfolgt. Es werden weitere Schritte folgen. Der Jürgen Klopp muss mit seinem Arbeitgeber reden, mit Oliver Minzlaff für Red Bull. Und der Deutsche Fußballbund muss mit Oliver Minzlaff reden, um eben eine Übereinkunft über die vertraglichen Modalitäten von Jürgen Klopp zu erzielen. Mhm. Alle Parteien wollen das. Niemand sagt in der Öffentlichkeit jedenfalls, dass er noch Vorbehalte hat oder dass es unüberbrückbare Hindernisse zu sehen gäbe. Insofern wird es auch passieren. Und es ist letztlich, das ist ja das Interessante, durchaus zum Wohl aller Parteien. Auch Red Bull will und wird davon wahrscheinlich profitieren.
6: Ein letztes Hindernis gibt es jetzt noch, so ist zu hören, Klopps bestehender Vertrag mit Red Bull eben. Dazu gibt es diese Gespräche nächste Woche, die Sie gerade schon angedeutet haben. Kann es sich der DFB denn tatsächlich erlauben, wie angedacht, den Bundestrainer als Markenbotschafter dieses Brausekonzerns einzusetzen?
5: Was wäre die Alternative, auf Klopp zu verzichten? Das wäre, glaube ich, nach dem Stand der Dinge und nach der Entwicklung der vergangenen Tage eine furchtbare Entblößung und eine Peinlichkeit ohnegleichen. Man war von vornherein darauf vorbereitet, dass es diese Verbindung zwischen Klopp und Red Bull gibt. Ich weiß, die ist sozusagen politisch umstritten im Publikum. Es gibt natürlich Fraktionen unter den Fußballfans, die Red Bull per se ablehnen. Mit diesem strittigen Thema wird sich der DFB sicherlich beschäftigen müssen. Er wird allerdings zunächst mal Wert darauf legen, die Hürden aus dem Weg zu räumen und vielleicht dann eben für eine Art Appeasement-Politik zu sorgen, um Klopp eben nicht belastet ins Amt einzuführen.
6: Nun ja, eine andere Lösung wäre möglicherweise eben Klopp aus dem Vertrag herauszukaufen, aber das wäre die teurere und eben nicht ablösefreie Variante, die sich vermutlich der DFB nicht leisten kann oder will.
5: Letzteres. Er könnte sie sich ja sogar leisten. Die Finanzen beim Deutschen Fußballbund haben sich erholt. Die Finanzlage hat sich erholt. Es gab schwierige Zeiten, wie jeder weiß. Probleme mit dem Finanzamt, Probleme durch den Prozess zur WM 2006. Der neue Vertrag mit dem Ausrüster Nike, der Adidas ablöst, macht den DFB schlagartig liquide. Insofern könnte er sich durchaus auch eine Ablöse leisten, aber er müsste das dann eben auch vor seinen Mitgliedern und vor den Funktionären der Regionalverbände vertreten. Das würde ihm, glaube ich, eher nicht nachgesehen, wenn man jetzt eine Chance ausließe, einen Kompromiss zu finden, der Red Bull in gewisser Weise dann eben auch, ja, wenn man so will, eine Art Zugriff auf die Nationalmannschaft gewährt.
6: Der frühere DFB-Präsident Theo Zwanziger moniert, ein Bundestrainer könne nicht zwei Hüte aufhaben. Gleichwohl scheint er dann aber zu vergessen, dass auch ein Teamchef Rudi Völler Anfang der 2000er Jahre ja Teamchef der Nationalmannschaft war und zugleich in Diensten von Bayer Leverkusen. Misst man da also mit zweierlei Maß?
5: Ich würde das bejahen. Rudi Völler war damals sozusagen ausgeliehen von Bayer Leverkusen als Statthalter für Christoph Daum, der dann als Bundestrainer übernehmen sollte. Das ist aus bekannten Gründen nicht geschehen und Rudi Völler wurde zur Dauerlösung. Er war dann zwar nicht mehr Angestellter von Bayer 04 Leverkusen, aber er war natürlich immer noch ein Repräsentant sozusagen des Vereins und damit auch der Bayer AG. Red Bull wird heutzutage natürlich anders gesehen im Publikum. Gerade ebenso in der aktiven Fanszene ist Red Bull ein rotes Tuch. RB Leipzig ein weiterhin umstrittenes Konstrukt, wie man immer sagt, weil RB Leipzig halt eben kein klassischer Fußballverein ist und das nicht mal vorgibt zu sein. Infolgedessen kann man die beiden Fälle, glaube ich, nicht vergleichen. Trotzdem muss man natürlich auch sagen, dass Bundestrainer Werbung für die Konsumwirtschaft gemacht haben. Das ist ja nichts Neues. Das hat auch Jogi Löw gemacht. Darüber hat man sich belustigt, wenn er für Nivea zur Verfügung stand. Es war allerdings eben dann doch eine, sagen wir mal, sehr konventionelle Form von Testimonial-Tätigkeit. Und das ist bei Klopp jetzt natürlich im Zusammenhang mit Red Bull anders. Da ist ein gewisses Brandzeichen zu sehen, das vielen Leuten eben geschmacklich gar nicht gefällt.
6: Ich habe ja vorhin schon gesagt, Sie sind zuständig für die Süddeutsche Zeitung für die Beobachtung und Betreuung der Westvereine der Bundesliga. Wenn Sie sich jetzt die neuen Personalien beim DFB und vor allem auch aus dem Borussia Dortmund-Netzwerk anschauen, können Sie daraus auch eine Machtverschiebung im deutschen Fußball lesen, hin zu starken Westclubs, weg von Bayern München?
5: Ja, das kann man durchaus so sehen. Bayern München war, ist natürlich immer die Großmacht des deutschen Fußballs und die hatte halt auch immer einen gewissen, einen starken Einfluss auf den DFB, auf die Nationalmannschaft, vertreten natürlich vor allem durch die Persönlichkeiten Uli Hoeneß und Karl-Heinz Rummenigge, langjährige Nationalspieler, denen die Nationalmannschaft auch immer sehr viel bedeutet hat, sowohl ideell als auch im Sinne des FC Bayern. Da wollte man immer ein bisschen Einfluss auch geltend machen und das ist ein bisschen abgerissen. Trotzdem ist der FC Bayern natürlich nach wie vor der wichtigste Lieferant der Nationalmannschaft und ist allein dadurch prominent vertreten und spielt auf jeden Fall weiterhin eine große Hauptrolle. Aber so der unmittelbare Einfluss auch auf die Führung des Verbandes und auch die sportliche Leitung, das ist ein bisschen zurückgegangen. Max Eberl ist jetzt auch nicht der Sportvorstand, der besonders daran interessiert wäre, in dieser Sphäre mitzumischen. Das überlässt man letztlich dann auch durchaus eigentlich ohne Bedenken. Hans-Joachim Watzke, der jetzt der starke Funktionär sowohl der Bundesliga als auch im DFB ist, jetzt umso mehr, da er eben Jürgen Klopp nahesteht, da er mit Oliver Minzlaff auch eine durchaus enge Beziehung unterhält, ist Watzke im Moment der Mann, der den Ton angibt und der die Richtung zeigt. Bernd Neuendorf ist qua Amt an seiner Seite zu sehen. Das Wort, würde ich sagen, führt Hans-Joachim Watzke.
6: Einordnungen von Philipp Seldorf, Fußballexperte der Süddeutschen Zeitung, zu den sich vielleicht anbahnenden Machtverschiebungen beim Deutschen Fußballbund. Der zweite Halbfinalist bei dieser Fußballweltmeisterschaft steht fest. Spanien folgt Frankreich in die Vorschlussrunde mit einem nicht immer überzeugenden 2:1 Erfolg über Belgien. Aber egal, gewonnen ist gewonnen und so bleibt der Jubel. Aus Madrid berichtet unsere Korrespondentin Anna Mund.
7: Der Jubel auf der Plaza Colón kennt keine Grenzen. Wenige Minuten vor Ablauf der regulären Spielzeit endlich das erlösende Tor. Spanien ist im WM-Halbfinale. Doch zunächst erleben Tausende in der Fanzone im Zentrum Madrids ein Wechselbad der Gefühle. Dabei ist die Erwartung eigentlich klar. Spanien soll gewinnen. Und zunächst läuft alles nach Plan. Prompt geht die spanische Mannschaft in der ersten Hälfte in Führung und die Fans in Madrid werfen begeistert ihre Strohhüte in die Luft. Gute 10 Minuten lang wähnen sich die Spanier schon fast als Sieger, bis Belgien den Ausgleichstreffer erzielt. Ab da wird es stiller vor der Großleinwand. In der zweiten Hälfte können viele kaum glauben, dass man trotz spielerischer Überlegenheit nicht nochmal trifft. Seit dem einzigen WM-Triumph vor 16 Jahren wartet Spanien auf einen erneuten Einzug ins Halbfinale. Die Erlösung folgt erst in der 88. Minute. Mikel Merino trifft zum 2:1. Bierbecher fliegen durch die Luft, Fremde fallen sich in die Arme. Und mit dem Schlusspfiff verwandelt sich die Fanzone in ein rot-gelbes Jubelmeer. Das ist so toll, weil Spanien das so lange nicht geschafft hat, seit wir damals die WM gewonnen haben. Und nun stehe Spanien ja quasi nichts mehr im Weg, das noch einmal zu schaffen, wie im Jahr 2010. Da ist man sich hier einig. Wir sind nur einen Schritt davon entfernt, Geschichte zu schreiben, sagt dieser Fan. So nah dran, einen zweiten Stern zu bekommen. Doch bevor der Traum vom zweiten WM-Titel wahr werden kann, wartet am Dienstag Frankreich im Halbfinale. Auf der Plaza de Colón dürfte dann wieder jeder Blick auf die Großleinwand gerichtet sein. In der Hoffnung auf den zweiten Stern.
6: Spanien ist also weiter, Belgien dagegen raus, aber die Belgier können sich auch erhobenen Hauptes von dieser WM verabschieden. Immerhin sind sie ja das Team, das sich im FIFA-Rote-Karten-Skandal nicht hat unterkriegen lassen. Ein Jahr auf Bewährung, dafür kein Spiel, Sperre. Diese Entscheidung der FIFA, US-Stürmer Balogun so etwas wie Amnestie zu gewähren, ist das Thema, das am heftigsten diskutiert wird bei dieser WM. Auch und vor allem, weil sich US-Präsident Donald Trump eingemischt hat. Matthias Friebe über Korruptionsvorwürfe und den Druck auf die FIFA.
8: Vor dem Achtelfinale gegen die USA war Belgiens Trainer Rudi Garcia außer sich.
9: Le 5 juillet correspondait au 1er avril en Europe. C'était une découverte pour moi.
8: Es müsse wohl ein Aprilscherz sein, sagte er bei der Pressekonferenz vor dem Spiel. Garcia konnte wirklich nicht glauben, dass der beste Stürmer seines Gegners, Folarin Balogun, trotz roter Karte im Spiel davor

0: Oder nein. Eher so entscheide, weil es mir ganz recht ist, dass das Veranstalterland im Bewerb bleibt, weil es mehr Zuschauer bringt. Dann wird es problematisch.
1: Problematischer wird das dann noch um ein Vielfaches, wenn das nicht nur aus freien Stücken der FIFA geschieht.
2: Gianni Infantino, he's a smart, tough man.
1: Er habe mit FIFA-Präsident Gianni Infantino gesprochen, sagt US-Präsident Donald Trump, um aber auch direkt zu sagen, er wolle sich vor allem erklären lassen, was überhaupt eine rote Karte sei und wie es zu der Entscheidung kam.
2: I asked for a review because I didn't think it was a foul.
1: Entrüstete Reaktionen auf der ganzen Welt waren die Folge. Hier zum Beispiel der designierte neue deutsche Bundestrainer Jürgen Klopp in seiner Rolle als TV-Experte bei Magenta.
3: Das ist unser Spiel, nicht deren Spiel. Das muss man einmal ganz kurz sagen. So, weil das ist unser Spiel.
0: Ein ganz schwerwiegender Fall.
1: Auch für Politikwissenschaftler Filzmeier.
0: Denn es geht nicht darum, war die rote Karte zu Recht, ist die Sperre zu Recht. Es geht darum, dass ein Staats- und Regierungschef interveniert und am Ende die Sache seitens der FIFA, was immer im Hintergrund passiert ist, genauso ausgeht, wie Trump es wollte.
1: Der öffentliche Druck auf den Weltverband nahm im Minutentakt zu, so sehr, dass man für FIFA-Verhältnisse erstaunlich ausführlich reagieren musste. Doch die knapp 900 Worte Erklärung beinhalteten viel, nur keine wirkliche Erklärung. Viel zu wenig, auch für mehrere Dutzend Abgeordnete des EU-Parlaments. Sie fordern in einem offenen Brief eine Untersuchung gegen FIFA-Chef Infantino. Lara Wolters, Sozialdemokratin aus den Niederlanden. Sie macht sich keine Illusionen, ändern werde die FIFA sich nicht.
4: But we do hope that everybody being so angry right now.
1: Aber die Wut der vielen Menschen könne wenigstens zu einer Antwort des Weltverbands führen. Für Wolters und die anderen Unterzeichner sind jetzt vor allem die europäischen Verbände gefordert. Wer die Regeln ernst nehme, könne sehen, dass die nationalen Fußballverbände in der Pflicht seien, etwas zu tun und es nicht einfach weiterlaufen zu lassen. Wolters hat vor allem die Verbände der 27 EU-Mitgliedstaaten im Blick, also auch den DFB. Dessen Präsident Bernd Neuendorf, selbst Mitglied im FIFA-Rat, reagierte aber gewohnt vorsichtig.
5: Ich bin mir mit der UEFA einig, dass dieser Vorgang nicht zu den Akten gelegt werden darf. Zunächst aber unter den europäischen Fußballverbänden weiter besprochen werden muss.
1: Lässt sich Neuendorf auf Anfrage des Sportinformationsdienstes zitieren. Die UEFA, der Europäische Verband, schäumt vor Wut, sieht die Integrität des Spiels gefährdet und eine rote Linie überschritten.
6: Wir bringen unsere Fassungslosigkeit über eine solch beispiellose, unverständliche und ungerechtfertigte Entscheidung zum Ausdruck.
1: Ähnlich hatte sich direkt nach Bekanntwerden der Entscheidung auch Belgiens Trainer Rudi Garcia geäußert.
7: La Fédération belge, elle se défend pas elle-même, elle défend pas l'équipe nationale, elle défend le football en général.
1: Es ginge nicht um das Achtelfinalspiel oder die belgische Mannschaft. Es ginge darum, den Fußball zu beschützen. Doch zu wirklich wirksamen Sanktionen sei am Ende auch die UEFA nicht bereit, meint Politikwissenschaftler Filzmeier. Klar hätten gerade die Europäer ein Druckmittel in der Hand, sprich nicht mehr an der WM teilnehmen.
0: Dann würde das die WM sportlich nahezu wertlos machen, aber es würde auch den Verzicht auf viel eigenes Geld bedeuten. Und die Bereitschaft war bisher nicht da.
4: If nobody is able to hold this association to account.
1: Wenn niemand bereit sei, die FIFA in die Verantwortung zu nehmen, sagte EU-Abgeordnete Wolters, dann müsse im Zweifel politischer Druck aufgebaut werden.
4: Then yes, I think more political pressure is needed. I wish it wasn't so, but somebody has to do it.
1: Denn durch diese öffentliche Debatte ist das Vertrauen in die FIFA noch weiter beschädigt. So sehr, dass jetzt bei vielen WM-Spielen über mögliche Manipulationen diskutiert wird. Ägyptens Sico beschwerte sich nach dem 2:3 gegen Argentinien genau darüber. Der Titelverteidiger müsse wohl von der FIFA im Turnier gehalten werden.
4: Infantino, let's be clear, he's a crook.
1: Infantino sei ein Gauner, sagt auch die niederländische Politikerin Wolters. Sie mache sich zwar keine Hoffnung auf eine neue FIFA, dafür brauche sie einen Zauberstab, das sei aber nicht möglich.
4: Do I think that's gonna be possible? No.
1: Man müsse der FIFA aber immer wieder deutlich machen, dass es so nicht gehen kann.
4: With so much money and power and, let's face it, corruption to account.
1: Und eine so große Organisation mit einer solchen Macht, Finanzkraft und Korruption zur Rechenschaft gezogen werden müsse.
4: You know, that's something that we need to do to at least affect some change.
1: Das sei jetzt die Pflicht, um wenigstens irgendeine Art von Veränderung erreichen zu können.
6: Über Korruptionsvorwürfe bei der FIFA berichtete Matthias Friebe. 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Vier Mannschaften haben heute Nacht noch die Gelegenheit, auch ins WM-Halbfinale einzuziehen. Norwegen um Stürmerstar Erling Haaland trifft dabei auf England und Torgarant Harry Kane.

0: Für die Norweger ist die Fußball-WM schon jetzt wie ein großer Rausch. Das Land mit seinen 5,5 Millionen Einwohnern erwartet eine besondere Nacht. Christian Stichler.
1: Norwegen erlebt einen wahren Rausch, ein Sommermärchen, meint auch Sportjournalist Jan-Petter Soltvedt, der für den norwegischen Rundfunk NRK arbeitet. Norwegen hat als Land so etwas Großes noch nie erlebt wie diese Fußball-WM. Das ist schon jetzt das größte Ereignis in der norwegischen Sportgeschichte. Dabei ist Norwegen auch so eine große Sportnation. Bekannt vor allem für seine Erfolge im Wintersport, im Langlauf fast nicht zu schlagen. Der Norweger Johannes Klæbo ist mit seinen 11 Goldmedaillen sogar der erfolgreichste Winterolympionike aller Zeiten. Aber der Fußball sei eben viel größer als alles andere, erklärt Jan-Petter Soltvedt im Interview mit der ARD. Dass Hunderttausende Norwegerinnen und Norweger nachts singend durch die Straßen ziehen, das habe man bisher so in seinem Land nicht gekannt. So benehmen wir uns eigentlich nicht. Das ist nicht unsere Art. Aber ich hoffe, dass davon etwas bleiben wird, wie wir uns als Nation sehen, auch für die Zeit nach der WM. Überall im Land gibt es Public Viewings. In Oslo ist bei jedem Spiel ein ganzes Stadion gefüllt. Inzwischen klagen einige kleinere Kommunen, dass ihnen das Geld ausgeht für die Fanfeste. Und Kneipen beschweren sich über hohe Lizenzgebühren für die Übertragungen, denn die richten sich nach der Zahl der Zuschauer, die sich vor einem Bildschirm versammeln. Und das sind derzeit sehr, sehr viele. Selbst die Trikots der Nationalmannschaft waren tagelang ausverkauft. Wer noch eins wollte, musste stundenlang anstehen, wenn irgendwo eine neue Ladung auftauchte. Und dann natürlich die Ruder-Wikinger-Euphorie. Selbst Kronprinz Håkon kam nach dem Sieg gegen Brasilien vor das Schloss und setzte sich rudernd in die Menge. Auf der Tour de France wurde gerudert, in der Arktis, im Parlament, in der Luft. Im Mittelpunkt stets der Superstar Erling Braut Haaland. Erling hat eine Entwicklung durchgemacht. Vom kalten, etwas zynischen, gefühllosen Wikinger-Macho hin zu einem Star, der auf einmal auch seine privaten Seiten zeigt. Er hat einen eigenen YouTube-Kanal, in dem er sich von einer ganz anderen Seite präsentiert. Klar, da steckt auch sein Manager dahinter, aber man sieht ihn nun zu Hause, auch mal in seiner Küche, auch als ruhigen Typ. Und auf seinem Kanal gibt sich der 25-Jährige mitunter auch als Fußball- und Lebensphilosoph. Alles immer von Musik unterlegt. Du weißt nie, was in deinem Leben passiert. Du weißt nicht, was übermorgen passiert. Deshalb lebe im Hier und Jetzt. Genieße den Moment und denke nicht daran, was morgen kommt.
2: Being present in the moment.
1: Norwegen, ein Land mit 5,5 Millionen Einwohnern unter den letzten 8 der WM. Wie ist das möglich? Sportjournalist Jan-Petter Soltvedt sieht es so. Norwegen habe eine eigene Sportphilosophie. In der Jugend solle sich jeder breit aufstellen, ein Allrounder werden, mehrere Sportarten betreiben und vor allem Spaß am Fußball entwickeln. Aus der Masse werden sich dann schon von alleine Talente entwickeln und die muss man gezielt fördern. Leistungsdruck im Jugendfußball eher die Ausnahme. Das Ergebnis zeigt nun ein Jahrgang rund um Erling Haaland und Martin Ødegaard vom FC Arsenal. Der Fußballkommentar vom 2:0 gegen Brasilien geht den Norwegern runter wie Öl. Heute soll es wieder so werden. Ein ganzes Land in Feierlaune. Druck soll vor dem Spiel gegen England erst gar nicht aufkommen. Trotzdem hofft natürlich ein ganzes Land darauf, dass der WM-Traum am frühen Sonntagmorgen nicht ausgeträumt ist, sondern weitergeht.
0: Geht der Traum weiter, dann wartet im Halbfinale Argentinien oder die Schweiz. Zum ersten Mal seit 72 Jahren steht die Schweiz im WM-Viertelfinale und das ganze Land ist elektrisiert. Gegner ist der amtierende Weltmeister Argentinien, aber das trübt die Euphorie nicht. Genauso wenig wie der Zeitpunkt des Anpfiffs, Sonntagmorgen 3 Uhr. Viele Kantone haben die Sperrstunde aufgehoben und die Schweizer Fußballer, die wollen liefern, weiß Burkhard Hupe.
3: Der Schweizer Mannschaftskapitän Granit Xhaka hat wieder so ein Gefühl, so wie vor 16 Jahren, als er selbst gerade mal 17 war und Weltmeister wurde mit der Schweiz, also der U17 der Schweiz.
4: Es geht ein bisschen in diese Richtung, man hat so ein bisschen dieses gleiche Gefühl, es stimmt einfach.
3: Bis heute ist dieser WM-Titel der größte Erfolg im Schweizer Fußball und deshalb sollte man Granit Xhaka genau zuhören und alte Gewissheiten mal hinterfragen, zum Beispiel die fußballerische Lebensweisheit, wichtig ist auf dem Platz.
4: Aber für mich war so neben dem Platz eigentlich das Key-Faktor wichtiger als auf dem Platz.
3: In Argentinien würde das im Moment jeder sofort unterschreiben. Denn neben dem Platz, in einer kleinen Kabine mit großen Bildschirmen, haben die VARs dieser Welt im Moment alle Augen voll zu tun, um diverse sportliche Unannehmlichkeiten des Weltmeisters zu reparieren. Messi darf ja zudem sehr dankbar sein, dass er im ersten Gruppenspiel nach einer Attacke abseits des Balls vom VAR nicht aus dem Spiel genommen wurde. Sonst hätte Argentinien jetzt 8 Tore weniger, wäre vielleicht längst wieder zu Hause und die Reporter hätten wirklich einen Grund zu heulen. Zurück zur Schweiz und ihrem Projekt Mir bleibet neu Kli, was so viel heißt wie, wir haben noch keinen Bock nach Hause zu fliegen. Kapitän Granit Xhaka feilt an der Hoffnung, dass diese Reise durch den Norden Amerikas gegen den Weltmeister aus Argentinien nur ein weiteres erfolgreiches Abenteuer bedeutet.
4: Wenn wir so nah sind für was Größeres und wenn der Hunger noch so groß ist wie nie zuvor, dann probierst du natürlich, dieses Ding auch zu packen. Und ich kann nicht garantieren, ob wir das packen können, aber was ich garantieren kann, ich werde alles tun. Danach kann alles im Fußball passieren.
3: Ja, das stimmt. Auf dem Platz und neben dem Platz erst recht.
0: Die Schweiz hat gegen Argentinien noch was vor. Burkhard Hupe ist dem nachgegangen. Welche Rolle spielt Fankultur im deutschen Fußball und welche Probleme hat die Fanszene? Darüber haben am vergangenen Mittwoch Vertreterinnen und Vertreter aus Sport, Politik und Kultur im Bundeskanzleramt diskutiert. Die Veranstaltung war der Auftakt einer neuen Reihe im Ministerium für Sport und Ehrenamt, die Sport und Kultur miteinander in den Dialog bringen soll. Lilly Drummer war für uns in Berlin dabei.
5: Das Thema Fankultur. Ein vielfältiges Phänomen, das Sport, Kultur und Politik gleichermaßen vereint. Viele der anwesenden Gäste kamen aus diesen Bereichen, aber auch Fußballfans waren im Publikum vertreten. Einige Gäste trugen sogar Fanschals und schossen Erinnerungsfotos mit Union Berlin-Geschäftsführer Horst Held, der ebenfalls Teil des Podiums war. Im Mittelpunkt stand jedoch nicht nur die Leidenschaft von Fankultur, sondern auch ihre gesellschaftliche Bedeutung. Für die Gastgeberin Christiane Schenderlein von der CDU, Ministerin für Sport und Ehrenamt, ist Fankultur etwas Demokratiestiftendes.
6: Es gibt eben die positiven Seiten der Gemeinschaft, der Zugehörigkeit, dass es in dieser Szene auch Aushandlungsprozesse gibt. Man muss sich verständigen. Ja, man kann auch sagen, demokratische Aushandlungsprozesse finden dort statt.
5: Diesen Gedanken führte Daniela Wurps weiter. Sie ist Leiterin der Beratungsstelle Kick-In für Inklusion im Fußball und hat selbst viele Jahre bei der Fußball-Fanorganisation Football Supporters Europe gearbeitet. Wurps erklärt, dass durch aktive Fankultur eine klare Entwicklung erkennbar sei. Gesellschaftliche Hintergründe und etwa die eigene Herkunft treten in der Fankurve in den Hintergrund. Gemeinschaft rücke in den Vordergrund, inklusive demokratischer Abstimmung.
7: Wenn junge Leute in Vereinskulturen sich bewegen, dann lernen sie natürlich, Mehrheiten für ihre Sache zu gewinnen. Wenn wir jetzt nur auf die Tribüne gucken, ne? Ich will als Ultragruppe eine Choreo machen, dann prügel ich die nicht in die Kurve, sondern ich muss mit Leuten verhandeln. Ich muss Motive entwickeln gemeinsam. Wenn ich Themen für ein Fanzine oder für einen Blog entwickeln möchte, dann muss ich das auch mit Leuten abstimmen. Also ich lerne Abstimmungsprozesse, ich lerne auch Selbstwirksamkeit.
5: Die Zahlen zur Gewalt in der Fanszene sprechen zunächst für eine positive Entwicklung. Im unmittelbaren Zusammenhang mit Fußballspielen wurden in der Saison 2024/25 weniger Menschen verletzt als im Vorjahr. Das zeigt der aktuelle Jahresbericht der zentralen Informationsstelle Sporteinsätze. Trotz der positiven Entwicklung bleibt die Debatte um verschärfte Sicherheitsmaßnahmen aber hochaktuell. Sie prägt auch die Diskussion im Bundeskanzleramt. Wie viele andere deutsche Fußballvereine beschäftigt sich der 1. FC Union Berlin mit möglichen Folgen geplanter Maßnahmen, etwa der Videoüberwachung im Fanblock. Hier Union-Geschäftsführer Horst Held.
8: Ich finde es auch wichtig, dass man sich da immer wieder selber überprüft, dass man da in Zusammenarbeit mit der Politik agiert. Aber am Ende muss alles auch machbar sein, umsetzbar sein. Und der Fußball muss weiter verbindend sein, auch in den Stadien. Und diesen Mittelweg, den muss man gemeinsam gehen. Und ich glaube, das ist wichtig, da in einem Dialog, in einem Austausch zu sein und gemeinsame gute Lösungen zu finden.
5: Kaum ein Thema polarisiert den Fußball seit Jahren so sehr wie der Einsatz von Pyrotechnik. Für viele Ultra- und Hooligan-Gruppierungen gehören Bengalos zur Atmosphäre im Stadion. Sicherheitsbehörden, Verbände und medizinische Fachkräfte warnen aber vor den erheblichen Risiken für Zuschauerinnen und Zuschauer. Dass die Debatte an Brisanz gewinnt, zeigt ebenfalls der aktuelle Jahresbericht der Zentralen Informationsstelle Sporteinsätze. Demnach stieg die Zahl der registrierten Fälle von Pyrotechnikmissbrauch um mehr als 70%. Viele Ultras sehen Pyro als ultimatives Zeichen ihrer Leidenschaft. Sie monieren das Eventpublikum, gut betuchte Stadiongänger, die ein Fußballspiel eher konsumieren. Die zunehmende Kommerzialisierung im Fußball sehen viele als zentrale Bedrohung. Horst Held betont die Ambivalenz dieser Entwicklung, insbesondere mit Blick auf die deutschen Profiligen.
8: Wer mal in einem englischen Stadion gewesen ist, weiß, die sind groß meistens, die sind auch voll. Aber so Gesänge und so eine Kultur, die gibt es da nicht mehr. Die gibt es in Deutschland und da können wir alle stolz drauf sein. Und auf der anderen Seite stehen wir natürlich im Wettbewerb mit den Vereinen oder viele deutsche Vereine stehen im Wettbewerb. Ja, diese Herausforderung muss man sich stellen und dann kreative Wege versuchen zu finden, um dem gerecht zu werden und konkurrenzfähig zu bleiben.
5: Trotz der thematischen Vielfalt der Diskussion im Bundeskanzleramt blieben einige Fragen offen. Die Themen Inklusion und Barrierefreiheit in deutschen Stadien wurden nur am Rande angesprochen. Auch Fragen zu Rassismus, Sexismus und weiteren Formen von Diskriminierung im Fußball wurden lediglich angerissen.
0: Die Bundesministerin für Sport und Ehrenamt hat über die Fankultur im deutschen Fußball diskutieren lassen. Lady Drummer war für uns in Berlin mit dabei.

0: achte Etappe der Tour de France von Périgueux nach Bergerac. Die war wie geschaffen für die Sprinter im Peloton. Steffen Gahr.
1: Die große Hektik in der Dordogne endete nicht mit der Ziellinie. Tim Merlier rollte mit dem Rad heran und ließ sich auf eine Treppe plumpsen, ausgepowert bei 36 Grad. Als der Belgier kurz zuvor als Erster über die Ziellinie gefahren war, hatte er den rechten Zeigefinger gehoben, nach dem Motto, ich bin hier der Chefsprinter. Im Ziel gab er aber zu, er hat nicht das Gefühl, der Boss zu sein. Bei der Hitze war es einfach nur hart.
2: Didn't feel like this. I need to fight for my position. In this heat was a really difficult effort.
1: Fakt ist, Merlier holte seinen zweiten Tagessieg in Folge. Der Belgier ist der Mann der Massensprints. Die deutschen Sprinter waren wieder gut dabei, aber wieder reichte es nicht. Pascal Ackermann wurde Siebter und damit bester Deutscher.
3: Enttäuschend. Also die Beine waren viel zu gut, um Siebter zu werden. Aber letzte Kurve sind innen ein paar reingeschossen, haben es nach außen gedrückt. Da haben wir extrem bremsen müssen und dann den Schwung wieder aufzunehmen. Das hat extrem viel Plätze und Power gekostet.
1: Es war ein hart umkämpftes Finale. Zwischen den Feldern von Bergerac beackerten sich die Sprinter wie die Mähdrescher das Gras. Schulter an Schulter. Auch Max Kanter wurde bedrängt und am Ende Neunter. Hinter der Ziellinie bekam der Cottbusser als Trost zumindest eine feste Umarmung von seiner Freundin. Ein frisches gelbes Trikot bekam der Valtteri Pogacar. Der Slowene weiter der Beste in der Gesamtwertung. Florian Lipowitz Siebter mit 30 Sekunden Rückstand aufs Podium.
0: Und solange die Tour in Südfrankreich bleibt, sind die Hitzewellen weiterhin das Thema, die das begleitet. Die Weltbrände in Südfrankreich hat die Tour de France zwar glücklich umfahren, aber auf einer Etappe wurden bereits teilweise keine Zuschauer zugelassen, die Werbekarawane fuhr nicht. Und Tom Mustroff hat sich Gedanken über aktuelle Anpassungsstrategien und die Notwendigkeit gemacht, in der Zukunft etwas zu ändern.
4: Der Asphalt glüht. Radprofis bei der Tour de France werden doppelseitig gegrillt von der Sonnenhitze von oben und der Hitzestrahlung von unten. Sie schütten sich während des Rennens gegenseitig Wasser über Kopf und Rücken, denn sie wissen,
5: wenn man halt komplett überhitzt ist, kann man halt keine Spitzenleistung oder keine Topleistung bringen,
4: sagt hier Radprofi John Degenkolb lakonisch. Der Frankfurter ist mit 11 Tour de France-Teilnahmen einer der erfahrensten hier. Er konstatiert,
5: ja, die Hitze ist halt schon ein großer Faktor jetzt geworden die letzten Jahre. Und wenn man das mit vielleicht 10 Jahren vergleicht, waren 30 Grad oder vielleicht 32 Grad waren schon extreme Hitze. Und jetzt müssen wir halt teilweise in 40 Grad fahren. Das ist schon eine Riesenherausforderung.
4: Die Herausforderung dürfte in den kommenden Jahren noch zunehmen. Das machte eine in diesem Jahr im Fachmagazin Nature veröffentlichte Klimastudie deutlich. Wissenschaftler analysierten Klimadaten aus den letzten 50 Jahren Tour de France. Sie stellten an 6 Messpunkten erhöhten Hitzestress, vor allem ab dem Jahr 2015 fest. Als große rot gefärbte Hitzefläche auf den Landkarten kristallisierte sich vor allem Südfrankreich heraus. Die Gegend also, in der die Tourprofis die letzten Tage unterwegs waren. Die Teams reagieren natürlich darauf. Bei den heißesten Etappen hatte der Rennstall des Gesamtführenden Tadej Pogacar gleich 7 Verpflegungspunkte eingerichtet. Das sind 3 bis 4 mehr als normal, wie der sportliche Leiter Simone Pietrazzini erzählt.
6: Wir starten vollbepackt mit Eis und Wasser, das dann an den Verpflegungsstellen gereicht wird. Alle Teams machen das so.
4: Auch gekühlte Gels sind gefragt. Für die Fahrer ist es essentiell, alle 30 bis 40 Kilometer neue Kühlmittel zu bekommen. John Degenkolb verrät aus der Praxis.
5: Wenn man einen Cooling Point eigentlich verpasst und eine kalte Flasche, die man sich dann irgendwie über den Kopf kippen kann, dann darf man nicht in Panik verfallen, sondern muss man halt irgendwie schauen, wie man halt relativ schnell dann auch was bekommt und im Zweifel dann halt nochmal extra ans Auto fahren. Und es hat schon große Einwirkung auf das Rennen.
4: Auch die Veranstalter der Tour versuchen, die Hitze abzumildern. Sie lassen unter anderem Sprühfahrzeuge vorausfahren, um die Wärmestrahlung des erhitzten Asphalts zu dämmen. Hitzestress wird allerdings nicht nur durch die Lufttemperatur allein erzeugt. In der Wissenschaft hat sich die Feuchtkugeltemperatur als Rechengröße durchgesetzt. Der Parameter setzt sich aus Werten für Lufttemperatur, Luftfeuchtigkeit, Windgeschwindigkeit und Hitzestrahlung zusammen. Meist wird der englische Begriff Wet Bulb Globe Temperature, Kürzel WBGT, verwendet. Ein Wert von über 30 gilt als lebensbedrohlich. Die UCI setzte die rote Zone bei 28 Grad WBGT fest. Dann sollen Vertreter der UCI, des Rennorganisators und der Fahrer zusammenkommen und über weitere Maßnahmen beraten. Laut der Rechenformel, die die UCI auf ihrer Webseite präsentiert, wurde für das Etappenziel der 5. Etappe der Grenzwert 28 Grad WBGT allerdings überschritten, ohne dass die Kommission zusammentrat. Auf Nachfrage von Deutschlandfunk erklärte der medizinische Direktor der UCI, Xavier Bigard, dass zwischen Erreichen des Grenzwerts und Einsatz der Arbeitsgruppe kein Automatismus bestehe. Zudem würde der Fahrtwind für eine signifikante Milderung des Hitzestresses sorgen. Bigard stellt den Veranstaltern 3 Tage im Voraus Prognosen zur Verfügung, sodass diese in eigenem Ermessen für Maßnahmen sorgen können. Der Klimastudie über 50 Jahre Tour de France lässt sich aber ablesen, dass es gerade in der jüngeren Vergangenheit immer mal wieder Ausreißer über den Grenzwert gab. Radprofi Matteo Trentin fordert dringende Veränderung.
7: Ich denke, wir müssen uns an einen Tisch setzen und herausfinden, was wir in der Zukunft machen. Denn so, wie es ist, ist es ungesund. Ich weiß nicht, ob es gefährlich ist, aber ungesund ist es auf alle Fälle. Die jüngsten Hitzewellen sind auch anders. Es kühlt in der Nacht nicht mehr herunter. Der Klimawandel ist hier und jetzt.
4: Die Studienautoren schlagen beispielsweise vor, die Etappen früher am Tag zu starten. Denn den größten Hitzestress gibt es am Nachmittag, dann also, wenn es aktuell ins Etappenfinale geht. UAEs sportlicher Leiter Simone Pedrazzini hat noch eine andere Idee.
7: In den kommenden Jahren könnte man kürzere Etappen planen, denn die klimatische Situation bleibt ja. Kürzere Etappen helfen. Über 150 Kilometer kannst du dich besser organisieren.
4: Radikalere Ideen wären, den Süden Frankreichs im Streckenverlauf komplett auszulassen oder gar die Tour auf eine andere Jahreszeit zu verlegen. Der Handlungsdruck steigt mit jedem Tag Hitzestress. Die Gefahr eines Hitzschlags bei Tourteilnehmern, aber auch Zuschauenden ist real.
0: Und jetzt fordert die extreme Hitze ihren Tribut. Die 9. Etappe morgen wird um 30 Kilometer auf 155,5 Kilometer verkürzt. Die Tour de France-Organisatoren reagierten damit darauf, dass die örtlichen Behörden wegen der Hitze die Alarmstufe Rot für das Departement Corrèze ausgerufen haben. Der Start ist weiterhin für 13.45 Uhr vorgesehen. Und jetzt wird's winterlich, denn die Wut und Trauer, die ist bei den nordischen Kombinierern immer noch groß. Wenige Tage nach dem verkündeten Aus der NOKO, der nordischen Kombination für die Olympischen Winterspiele, rätseln viele Athleten und Verantwortliche noch, wie es nun weitergeht. Immer noch herrscht Ratlosigkeit, warum die IOC-Funktionäre diese Mischung aus Skispringen und Skilanglauf nach über 100 Jahren jetzt aus dem Programm genommen haben. Der Norweger Lasse Ottesen ist seit 2011 Renndirektor des Internationalen Skiverbandes FIS für die Nordische Kombination und ihn habe ich vorhin gefragt, wie denn seine Reaktion auf das Aus der NOKO ausfiel.
8: Ja, sehr enttäuscht selbstverständlich. Hat mir ein paar Tage jetzt und ich denke, es ist gut, dass wir diesen Interview heute macht, weil es wäre vielleicht nicht so gut ein paar Tage vorher, weil ich muss sagen, ich hatte fast keine Worte. Also ich bin jetzt beim FIS seit 2011, war vorher Trainer beim Kombination, war vorher Athlet beim Skisprung. Also Kombination und Olympia gehört zusammen. Und selbstverständlich, wenn du in meiner Rolle bist, muss man auch ehrlich sagen, es geht um persönlich, das ist selbstverständlich so. Ich glaube, wir haben wirklich, wirklich alles gemacht und selbstverständlich diese Entscheidung war für uns etwas unfassbar, muss man sagen. Am Ende muss man da respektieren, selbstverständlich. Aber ja, es tut weh. Ich sage mal, mein Gefühl geht selbstverständlich erstmal um alle Athleten, alle Teams, was auch jetzt in diesen Situationen steht und hat so, so viel gemacht. Aber die letzten Tage war etwas schwer, aber man muss dann nur das am Ende akzeptieren und weitergehen.
0: Können Sie denn die genannten Gründe, also mangelndes Interesse der Zuschauer, zu wenig unterschiedliche Nationen, die Medaillen sammeln können etc. nachvollziehen, warum das IOC die NOKO aus dem olympischen Programm genommen hat?
8: Na, also, ja, wie sagt man, wir sind seit 2018, das war eigentlich die ersten klare Information, wo ich von IOC bekommen habe. Und sie war ganz klar, wir müssen die Damen entwickeln, sonst haben wir keine Zukunft beim Olympia, weil nur Herren in Zukunft ist kein Olympia-Ziel, ob man so sagt. Equality ist wichtig. Da hat man auch selbstverständlich jedes Olympiade bekommt man diesen Analyse, diesen 13, 14, 15 Indikatorpunkten, wo Kombination da nicht, super gestellt war. Also wir sind beim die letzten 10, sagt man so, etwas so hin und her beim die verschiedenen Indikatoren. Am Ende muss ich sagen, das ist selbstverständlich ein wichtiger Punkt, dass eine Sportart populär ist oder hat Interesse. Aber das ist auch nicht alles. Und wir sind nicht weit weg von allen anderen. Wir sind sogar besser wie einige Disziplinen in verschiedenen Indikatoren. Also so etwas speziell, etwas, wann das der Hauptgrund ist, brauchen wir mehr Informationen, ob man so sagt, von ILC. Weil wir haben nicht alles bekommen. Ich glaube, wir in Mitte August haben wir alle Informationen, alle Daten, alle Zahlen. Und dann könnten wir wirklich da drin analysieren und wirklich sehen, was und wie. Und hoffentlich auch da finden wir ein paar sehr wichtige Punkte, was man dann weiterarbeiten mit muss.
0: Ja, Sie haben gerade schon angedeutet, das Aus der NOKU hing ja schon länger in der Luft. Die Verantwortlichen haben versucht, dagegen zu steuern, durchaus auch erkennbar. Also die Breite gerade bei den Frauen durch viele verschiedene Nationen ist ja gewachsen. Dennoch waren die Bemühungen offenbar dem IOC nicht ausreichend genug. Hatte die Sportart überhaupt eine reelle Chance oder war das Aus eigentlich schon längst beschlossen?
8: Nein, also ich muss sagen, wir haben eine gute Zusammenarbeit mit IOC gehabt. Ich war persönlich jedes Jahr einmal oder zweimal im Jahr in Lausanne, haben wir Rapporten gemacht, Diskussionen gemacht mit IOC, wie und was. Ich denke, bis zum Ende haben wir alles gekämpft. Bis zum Ende war es noch nicht bestätigt oder die Entscheidung könnte, sagt man, in diese oder diese Richtung gehen. Was am Ende, sagt man, da fehlt uns, brauchen wir etwas mehr Zeit davon. Aber nein, ich denke, die Entscheidung hat am Ende leider die gleichen Tag oder einen Tag vorher oder wie es ist. Es war nicht vorher so früh abgeschlossen.
0: Mhm. Norwegen und Deutschland waren ja lange die erfolgreichsten Nationen in der nordischen Kombination. Aber auch im Rodeln und Bobsport beispielsweise gibt es ja vergleichbare Dominanz. Da sind Österreich und Deutschland immer weit vorne. Was macht denn den Unterschied aus, wenn man diese beiden Sportarten vergleicht? Warum dürfen die einen weiter im olympischen Programm sein und die anderen nicht?
8: Tja, gute Frage. Und vielleicht eine Frage, was du direkt zum IOC stellen musst, weil ehrlich muss ich sagen, ich habe keine Antwort. Du siehst auch beim die großen Sportarten, beim Alpin oder du siehst beim Langlauf, da hat du auch nur einen Mann, hat alles gewonnen. Es gibt dann, Perioden oder Zyklen, wo ein paar Nationen wirklich etwas speziell hat, ein paar Athleten etwas speziell hat. So, ich glaube, da war nicht so wichtig. Selbstverständlich ist es ein Argument, dass man in die letzten 3 Olympiaden 4 oder 5 Nationen beim Protest gehabt und selbstverständlich wünschen wir das mehr. Das war auch der Hauptpunkt, warum wir hat gesagt, du, wir müssen Damen drin stellen, weil da haben wir, 6 Nationen, Top 6 insgesamt im Weltcup. Was bedeutet auch andere Nationen dabei, mit USA, mit Japan, mit Slowenien, Italien, also da war, glaube ich, unserem stärksten Punkt und ich glaube, in Zukunft hoffentlich könnten wir das wirklich für IOC zeigen.
0: Was bedeutet das aus denn jetzt insgesamt für die Sportart?
8: Ja, jetzt müssen wir erstmal, wie gesagt, brauchen wir mal Zeit. Wir müssen alle Daten, alle Informationen, alles bekommen von IOC. Wir werden die nächsten Wochen und Monate selbstverständlich intern und mit unseren Mannschaften und mit den nationalen Skiverbänden hier eine Analyse machen. Und da müssen wir aufbauen für die Zukunft. Es ist selbstverständlich ein negatives, Wirkung für unserem, Development.
0: Entwicklung?
8: Speziell, glaube ich, ja, Entwicklung und speziell mit finanzieller Unterstützung, weil ich glaube, alle weiß, die große Geld geht es da um im IOC. Die Nationalolympische Komitee bekommt auch große Unterstützung von IOC. Und wenn du keine offiziellen Disziplin ist, dann fällt normalerweise auch diese finanzielle Unterstützung weg. Hoffentlich kann verschiedene Nationen mit seinen selber Government oder mit die Nationalolympische Komitee diskutieren, eine Lösung finden für die nächsten Jahre und so weiter. Und das brauchen für den Sommer, glaube ich. Zusammen FIS, nationale Skiverbänden mit allen Athleten und Teams, dass man wirklich das hoffentlich aufbaut und in den Zukunft denkt und hoffentlich gute Lösungen finden.
0: Was muss denn Ihrer Meinung nach geschehen, dass die nordische Kombination wieder ins olympische Programm zurückkehren kann? Oder ist die Tür jetzt für immer zu?
8: Nein, Tür ist nicht für immer zu. Das ist klar und das war auch klar bei dieser Pressekonferenz. IOC hat gesagt, es ist vielleicht mehr offen wie vorher, dass man drin kommen kann für neue Disziplinen oder in diesem Fall jetzt leider mit Kombination, dass man raus ist und muss man noch 3 Jahre, 4 Jahre kämpfen, sodass man drin kommt im 29 oder 30, wenn die Entscheidung da für 34 stattfindet. Wir müssen nochmals die ganze, sagt man, Punkte analysieren. Ich glaube, wir haben wirklich gut gemacht die letzten Jahre. Die Damen hat eine wahnsinnige Entwicklung gehabt. Wir sehen einen sehr, sehr positiven Development und Entwicklung beim Youth Cup, beim Junior-Weltmeisterschaft, mehrere Nationen dabei, mehrere Nationen mit Medaillen. Nicht nur diesen großen 4 oder 5, aber auch Tschechien, Slowenien, Ukraine ist alle dabei. Und das macht uns selbstverständlich stolz. Und wir hoffen selbstverständlich, dass wir das weiter aufbauen kann und dass man wirklich zusammensteht in den nächsten Jahren und sagt, okay, wir kommen zurück. 34 ist Kombination Damen und Herren beim Programm dabei. Aber selbstverständlich hier müssen wir auch da etwas ändern. Das ist klar, weil was jetzt gemacht werden und was wir jetzt die letzten 4, 5 Jahre gemacht hat, wie du hast gesagt, war leider nicht genug jetzt für IOC. Und hier brauchen wir, wie gesagt, noch mehr Daten, sodass wir wirklich in Details diskutieren können, wie und was könnten wir machen für die nächsten Monate und die nächsten Jahre.
0: Lasse Ottensen war das zum Olympia aus der nordischen Kombination. Er ist seit 2011 Renndirektor des Skiweltverbandes FIS für die nordische Kombination.

0: Im Finale von Wimbledon standen sich vorhin die beiden Tschechinnen Karolina Muchova und Linda Noskova in einem Duell auf Augenhöhe gegenüber. Ina Kast weiß, wer das Tennis-Grand-Slam-Turnier am Ende gewonnen hat.
1: Tennis kann mental brutal sein. Die 21-jährige Linda Noskova hat auf dem Weg zu ihrem ersten Grand-Slam-Titel eine Achterbahnfahrt erlebt. Lange Zeit sah es nach einem sehr einseitigen Finale aus. Noskova führte schon mit 6:2 und 5:2. Dann aber gelang ihrer Gegnerin Karolina Muchova eine beeindruckende Aufholjagd. Sie wehrte insgesamt 5 Matchbälle gegen sich ab im zweiten Satz. Bei einem Matchball hatte Noskova selbst Aufschlag und servierte einen Doppelfehler. Nachdem Muchova den zweiten Durchgang mit 7:5 gewonnen hatte, verließ Noskova erstmal den Center Court, um sich zu sammeln, mit Erfolg. Ihr gelang ein frühes Break im dritten Satz und spielte plötzlich wieder so druckvoll und präzise wie im ersten Durchgang. Nach 2,5 Stunden Spielzeit verwandelte Noskova ihren 6. Matchball bei eigenem Service mit einem Aufschlagwinner. Noskova ließ sich auf den Boden fallen, saß dann noch ein Weilchen auf dem Center Court in der Sonne und nahm dann die Umarmung und Glückwünsche ihrer Gegnerin und Freundin Karolina Muchova entgegen.
0: Und morgen steht dann das Männerfinale an, da trifft Jannik Sinner auf Alexander Zverev. Auch Bundeskanzler Merz will das Finale auf der Zuschauertribüne in London dann mitverfolgen. Zverev selbst bleibt 35 Tage nach seinem ersten Grand-Slam-Erfolg in Paris zurückhaltend.
2: Also ich bin im Finale, ich habe das Turnier noch nicht gewonnen. Deswegen bin ich natürlich sehr glücklich, im Finale zu sein, aber das Turnier geht weiter. Und am Sonntag ist das größte Match.
0: Der internationale Fußball trauert um den südafrikanischen Nationalspieler Jaden Adams. Der Mittelfeldspieler, der für sein Land an der aktuellen Fußballweltmeisterschaft in Nordamerika teilnahm, ist im Alter von 25 Jahren in einem Vorort seiner Geburtsstadt Kapstadt verstorben. Das gab der südafrikanische Sportminister Gayton McKenzie bekannt. Auch FIFA-Präsident Gianni Infantino äußerte sich und bekundete sein Beileid. Die genauen Todesumstände würden untersucht, sagte ein Polizeisprecher. Sport am Samstag geht damit zu Ende. Mehr von uns gibt's nachher in Sport aktuell um 10 vor 11. Ich bin Astrid Rawohl und sag tschüss, bis dann.

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0: 20 Uhr die Nachrichten. 8 Wochen vor der Landtagswahl in Sachsen-Anhalt hat die AfD ihren Regierungsanspruch bekräftigt. Spitzenkandidat Siegmund sagte auf dem Landesparteitag in Magdeburg, man werde im Falle eines Wahlsiegs im September mehrere zentrale Punkte sofort umsetzen. Ein vorgestelltes Regierungsprogramm sieht eine Arbeitspflicht für Asylbewerber und mehr Abschiebehaftplätze vor. Außerdem sollen die Rundfunkstaatsverträge gekündigt werden, die die Rechtsgrundlage für den öffentlich-rechtlichen Rundfunk sind. Landeschef Reichert warf dem derzeitigen Ministerpräsidenten Schulze vor, zu lügen, wenn er eine Zusammenarbeit mit den Linken ausschließe. Die CDU habe ohne die Linke keine Chance auf eine Mehrheit. Reichert wurde bei den Vorstandswahlen im Amt bestätigt. Spitzenkandidat Siegmund wurde mit mehr als 99% als Beisitzer in den Vorstand gewählt. Die Landes-AfD wird vom Landesverfassungsschutz als gesichert rechtsextremistisch eingestuft. In Umfragen liegt sie derzeit vor der CDU. Die russische Armee hat bei Luftangriffen auf die Ukraine mehrere Menschen getötet. In der nordostukrainischen Stadt Sumy starben nach Angaben des Bürgermeisters 4 Einwohner nach dem Abwurf von Gleitbomben. In der Hafenstadt Odessa im Süden der Ukraine gab es der Regionalverwaltung zufolge 2 weitere Todesopfer. Von Russland abgefeuerte Raketen seien in ein Gebäude eingeschlagen. Präsident Zelensky appellierte an die USA, der Ukraine den Bau von Patriot-Luftabwehrraketen zu erlauben. US-Präsident Trump hatte dies beim NATO-Gipfel in Ankara zugesagt. In der Nacht hatte das ukrainische Militär Tanker und weitere Schiffe im Asowschen Meer angegriffen. Russischen Behörden meldeten 1 Todesopfer. Im Berliner Ortsteil Wedding haben hunderte Menschen gegen die Rüstungsindustrie demonstriert. Nach Angaben der Polizei nahmen rund 1.800 Demonstranten an dem Protestzug teil, der sich in Richtung des Berliner Rheinmetallgeländes bewegte. Auch die schwedische Klimaaktivistin Greta Thunberg war vor Ort. Laut Polizei gab es im Verlauf der Demonstration mehrere strafbare Handlungen. Teilnehmer hätten sich vermummt, Pyrotechnik gezündet oder strafbare Parolen gerufen. Das Motto der Demonstration lautete Wedding ohne Waffen, gemeinsam gegen Krieg. Im Süden Spaniens sind wegen des verheerenden Waldbrandes weitere Ortschaften evakuiert worden. Mehr als 1.400 Menschen mussten ihre Häuser in der vergangenen Nacht verlassen. Der Chef der Rettungsdienste erklärte, man könne nun erstmals direkt gegen die Flammen vorgehen. Mehr als 500 Feuerwehrleute und Soldaten sind im Einsatz. Der Waldbrand in den Gemeinden Los Gallardos und Beda hatte sich seit Donnerstagnachmittag rasend schnell ausgebreitet. Mindestens 12 Menschen kamen ums Leben, mehr als 20 gelten noch als vermisst. Bei den Opfern handelt es sich nach Angaben der Behörden größtenteils um Briten und Belgier. Bundeskanzler Merz bezeichnete die Lage als bestürzend. Er sprach dem spanischen Ministerpräsidenten Sanchez seine Anteilnahme aus. Im Osten Chinas ist der Taifun Bavi auf Land getroffen. Es gilt die 2. höchste Warnstufe. Viele Schulen wurden geschlossen, Fährverbindungen eingestellt und hunderte Flüge gestrichen. Fast 2 Millionen Menschen mussten ihre Häuser verlassen. Nachdem der Taifun in Taiwan und auf den südlichen Inseln Chinas bereits für heftigen Wind und Regen gesorgt hatte, soll er sich nun etwas abschwächen. In Taiwan fiel in rund 70.000 Haushalten der Strom aus. Auf den Philippinen hatte der tropische Wirbelsturm gestern einen Erdrutsch ausgelöst. Dabei kamen nach Behördenangaben mindestens 17 Menschen ums Leben. Die Tschechin Linda Noskova hat das Finale des Tennisturniers von Wimbledon gewonnen. Sie setzte sich im Endspiel gegen die ebenfalls aus Tschechien stammende Karolina Muchova mit 6:2, 5:7 und 6:3 durch. Es ist der erste Grand Slam-Sieg für die 21-jährige Noskova. Im Endspiel der Herren stehen sich morgen Titelverteidiger Jannik Sinner aus Italien und der Deutsche Alexander Zverev gegenüber. Das Wetter. In der Nacht im Osten locker bewölkt, sonst klar, später im Norden Aufzug von Wolkenfeldern, Tiefstwerte 19 bis 11 Grad. Morgen im Nordosten Wolkenfelder, im Osten Schauer, sonst meist sonnig und trocken. Im Norden bis 31, sonst bis 35 Grad mit den höchsten Werten im Südwesten. Die weiteren Aussichten am Montag im Osten Quellwolken, im Nordosten Schauer, sonst sonnig und überwiegend trocken. Höchstwerte im Norden 29, sonst bis 37 Grad. Das waren die Nachrichten.
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2: Heute starten wir mit den ersten drei Folgen der neuen Science-Fiction-Thriller-Serie Hologrammatiker vom Deutschlandfunk, basierend auf dem gleichnamigen Bestseller von Tom Hillenbrand. Nach seinem Studium der Politik und Wirtschaft sowie einem Volontariat an der Holzbrink-Journalistenschule war Hillenbrand Ressortleiter bei Spiegel Online. Inzwischen ist er auch Bestseller-Autor und hat zahlreiche Sachbücher und Romane geschrieben, wie die Vorlage zu unserer neuen Hörspielserie. Die Romanvorlage wurde von Janine Lüttmann für das Hörspiel bearbeitet. Sie führte auch die Regie bei der Umsetzung. In Hologrammatiker begeben wir uns ins Jahr 2088, ein Jahr, in dem die Klimakatastrophe schon längst Realität geworden ist und die Bedrohung der Menschheit durch KI eine ganz eigene Welt geschaffen hat. Eine Welt, in der neuartige Technologien existieren, wie das HoloNet, dessen Projektionen nahezu den gesamten Planeten überziehen. Oder Quantencomputer, die unsere aktuellen Computer wie simple Taschenrechner erscheinen lassen. Begleiten Sie unseren Protagonisten Galahad Singh, ein Privatdetektiv, gesprochen von Nico Holonitsch. Er begibt sich auf die Suche nach der vermissten Computerexpertin Juliette Perrot, die Verschlüsselung für Kogits entwickelte. Digitale Gehirne, mithilfe derer man sich in andere Körper hochladen kann. Doch ist sie wirklich verschwunden? Wurde sie entführt oder gar ermordet? Nach den ersten drei Folgen von Hologrammatiker wartet dann noch ein Interview mit Andreas Bick auf Sie. Der Komponist und Klangkünstler hat nicht nur die Musik zur Hörspielserie beigesteuert, sondern auch das Sounddesign übernommen. Jetzt aber erst einmal die ersten drei Folgen von Hologrammatiker.
3: Stell dir vor, du bist eine Ameise. Du verbringst deinen Tag damit, Nahrung zu suchen, deine Brut zu pflegen und deinen Ameisenhaufen zu verteidigen. Eines Tages rollen Menschen mit Baggern an, um deinen Wald anders zu bewirtschaften. Wie reagierst du? Gar nicht, genau. Weil du nicht weißt, was Menschen sind, geschweige denn Bagger. Weil du nicht verstehst, was eine Nutzfläche ist, keinen Begriff von Wörtern oder Sprache hast. Du arbeitest einfach weiter, bis man dich platt macht.
4: Unter größten Sicherheitsvorkehrungen starteten Forscher in der vergangenen Nacht die ersten Testläufe der KI-Anlage Ether im Südindischen Ozean.
5: Fallen die Tests positiv aus, soll die KI-Anlage rund um die Uhr laufen.
3: Als im Jahr 2045 die erste künstliche Superintelligenz in Betrieb genommen wurde, war die Hoffnung groß. Ether, eine Super-KI zur Rettung des Planeten. Längst stand fest, von menschlicher Hand ließ sich die Klimakatastrophe nicht mehr verhindern.
6: Ungeachtet massiver Proteste setzen Regierungen weltweit auf die KI.
7: Mann, es ist zu spät.
8: There is no safe alternative on the table.
9: Die Politik hat es nicht geschafft, die Wirtschaft hat es auch nicht geschafft. Worauf wollen Sie denn noch warten? Auf den Weltuntergang? Mann, die Welt geht eh unter.
10: It's the end of the world as we know it.
3: Was hatten wir da entfesselt? Die Sicherheitsvorkehrungen waren absurd, paranoid. Aber es kam, wie es kommen musste. Ether entschlüpfte und wir verloren die Kontrolle über unsere Wunderwaffe.
11: Yes, it's true. It's out of control. And as brutal as this truth may be, this is our first and our last chance. Humanity is at war.
3: Und das waren wir wirklich. Wir waren im Krieg.
12: Control, this is 5-1 in the zone. Request a clearance.
3: Im Krieg mit unserer eigenen Schöpfung.
13: Clearance granted.
12: Mission complete.
3: Es war knapp, aber wir hatten gesiegt. Doch was wir damals nicht begreifen wollten, ab jetzt waren wir die Ameisen. Ameisen in großer Gefahr.
14: 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Hörspielserie nach dem Roman von Tom Hillenbrand. Folge 1.

0: Ja, hallo?
1: Mr. Singh, es geht um einen Auftrag, Ihr Spezialgebiet.
0: Um 22 Uhr? Also nicht, dass ich Öffnungszeiten hätte, aber... Okay, ja, kommen Sie hoch. Eigenprojektion. Oh shit, alles voller Curry.
2: Holo Polish?
0: Ja, bitte, Sid. Flecken weg und vor allem Falten raus.
2: Schon erledigt.
0: Danke.
2: Guten Abend.
0: Guten Abend, Mrs.
2: Mumeshi.
0: Ja. Bitte, kommen Sie rein. Ja, setzen Sie sich doch. Was kann ich für Sie tun?
2: Ich würde Sie gerne engagieren. Sie sollen jemanden für mich finden.
0: Aha.
2: Warten Sie, Holo kommt.
0: Okay. Haare zurückgebunden, dunkelblond, blaue Augen, der Blick. Unglücklich?
2: Juliette Perrot, 37, wohnt in Paris. Sie ist Softwareentwicklerin bei Cryptocarbon.
0: Sagt mir nichts.
2: Cryptocarbon entwickelt Verschlüsselungsverfahren für Cogit-Uploads.
0: Für Uploads von Gehirnen? Okay. Und seit wann wird sie denn vermisst?
2: Seit 3 Tagen.
0: Irgendwelche Spuren?
2: Nein, nichts. Sie ist plötzlich nicht mehr zur Arbeit gekommen.
0: Freunde, Feinde, Liebhaber, Liebhaberin.
2: Das wüssten wir auch gern.
0: In welchem Verhältnis stehen Sie denn zu, Madame Perrot?
2: Ich bin Anwältin und arbeite für Ihre Mutter. Hier, meine Karte.
0: Danke. Sid, archivieren bitte.
2: Sehr gern.
0: Waren Sie bei der Polizei?
2: Ja, aber von der Seite haben wir nichts zu erwarten.
0: Vielleicht will sie ja nicht gefunden werden. Hat ihr Aussehen verändert? Mit einer Holomask?
2: Das wäre natürlich denkbar. Aber sich gar nicht zu melden, das würde sie ihrer Mutter nicht antun.
0: Das sagen sie alle.
2: Also, übernehmen Sie den Fall?
0: Wie sind Sie denn auf mich gekommen?
2: Wir brauchen jemanden vor Ort, der sich reinhängt. Keine Drohne, kein Algorithmus.
0: Ja, das kriege ich hin. Kostet 1.000 Euro Dollar am Tag für die ersten 4 Wochen.
2: Und wenn Sie sie in der Zeit nicht finden?
0: Dann entziehen Sie mir das Questorat oder lassen es zum halben Preis weiterlaufen.
3: Wenn man eins als Questor lernt, die Leute geben die Hoffnung nicht auf. Niemals. Wer könnte das besser verstehen als ich?
2: Also gut. Hier sind alle relevanten Unterlagen.
0: Danke.
2: Auch die Kontaktdaten von Ihrem Chef. Und hier die Schlüsselkarte zu Ihrem Pariser Apartment.
0: Gut. Ich melde mich, sobald ich was habe. Und Miss Mumeshi?
2: Ja?
0: Menschen tun manchmal seltsame Dinge, deshalb jedes Detail ist wichtig. Rufen Sie mich an, jederzeit. Falls du dich fragst, was ist ein Questor? Im Grunde eine Art Privatdetektiv. Klingt ein bisschen oldschool für das Jahr 2088, oder? Mitte des 21. Jahrhunderts soll es ja fast unmöglich gewesen sein, zu verschwinden. Doch nach dem Turing-Zwischenfall hat man diese ganze Spitzel-Software einfach abgeklemmt. Gut so. Sonst wäre ich heute arbeitslos. Sid? Was haben wir?
4: Juliette Perrot scheint eine äußerst talentierte Programmiererin zu sein. Und Cryptocarbon ist weltweit führend im Mind-Uploading.
0: Für fortgeschrittene KI haben wir zum Glück Sperrverträge, wie früher für Atombomben. Aber das heißt natürlich nicht, dass man sich den Alltag unnötig schwer machen muss. Mein Amanuensis, also meine digitale Assistenz, heißt Sid. Und gerade projiziert sie für mich die endlosen Holoblätter aus Mumeshis Mappe gut sortiert an die Wand.
5: Oh shit, hier geht's ja fast nur um Cogits.
4: Nicht alle weigern sich, ihr Gehirn digitalisieren zu lassen.
5: Ich lasse mir doch nicht mal einen schönen Schädel aufsägen und einen Chip einbauen. Weißt du, wie gefährlich das ist?
4: Die Methode ist seit 40 Jahren erprobt. Mittlerweile liegt die Fehlerquote bei 0,5%. Du könntest dir viel mehr Dinge merken.
5: Ich hab ja dich. Also, diese Freaks lassen sich ihre Gehirne digitalisieren und laden die dann in künstlich erzeugte Körper hoch, richtig?
4: In sogenannte Gefäße oder Klone, richtig. Und diese Freaks heißen Quants.
5: Sind trotzdem Freaks für mich.
4: Ja, ja.
5: Ja, mit dir spreche ich ja. Man kann doch eh nicht so lange in diesen Gefäßen sein, oder?
4: Ein Quant kann seinen Stammkörper nicht länger als 15 Tage verlassen. Sonst ist es aus. Brain Crash. Cogit und Gefäß werden komplett zerstört.
5: Super Sache also.
4: Liegt am einen Körperproblem.
5: Gut, also, was hast du noch zu Perrot? Die wohnt in Paris, richtig?
4: Ja. Ihre Mutter hat es offenbar nicht nötig zu arbeiten. Ein Vater scheint es nicht zu geben.
5: Nichts zu Freunden oder Holomasks?
4: Nein, insgesamt wenig.
5: Ja, dann such weiter.
4: Sollten wir uns nicht lieber auf den Weg machen?
5: Nach Paris? Jetzt noch? Seht...
4: Die erfolgreichsten Befragungen führst du statistisch gesehen in Präsenz. Und die Firma von Juliette Perrot sitzt nun mal in Paris.
5: Okay, okay, dann mach mir einen Termin bei ihrem Chef und bestell einen Nightcar. Muss ich ja doch wieder an so einem Ding schlafen.
4: Empirische Auswertungen zeigen, dass der Schlaf in Nightcars im Vergleich zu anderen Fortbewegungsmitteln...
5: Sid, bitte, halt die Klappe.
1: Sie haben Ihr Ziel erreicht.
0: Kurz nach dem Tunnel muss ich weggedämmert sein. Im Liegesessel des Nightcars schaue ich aus dem Fenster nach oben, direkt auf den Eiffelturm. Das neue Holo ist doppelt so hoch wie das Original, damit der Gute auch wirklich auf jedem Touri-Foto drauf ist.
3: Willkommen in der Stadt der Liebe.
4: Mit Zynismus sollte man nicht in den Tag starten.
3: Ja, ja.
0: Hübsche Straße. Alte Bausubstanz. Juliette Perrot gehört eine der Dachgeschosswohnungen, früher unbezahlbar. Aber wer hat schon Lust auf 40 Grad im April? Bis auf ein paar Touris ist Paris wie leergefegt, wie die meisten Großstädte Mitteleuropas. Und wenn sich alle auf den Weg nach Sibirien machen, wird so ein Loft selbst für Normalsterbliche erschwinglich.
5: Ach, scheiße. Was ist denn die verdammte Schlüsselkarte?
4: Normalerweise obere rechte Jackentasche.
5: Oh, danke, Sid.
0: Der Flur ist lang. An den Wänden hängen Gemälde. Die Flächen? Alles wie geleckt. Wahrscheinlich hat Perrot die ganze Bude mit Holo-Polish vollgekleistert.
4: Wie wär's mit Stripper-Goggles?
5: Was denkst du, was ich vorhatte?
0: Wenn man heutzutage als Questor unterwegs ist, geht ohne Stripper-Goggles gar nichts. Wir leben in der Hologrammatika, einer Welt voller Hologramme. Von Werbung über persönliche Holos und Holo-Fashion bis hin zu militärischer Tarnung. Mit meiner Level-3-Brille kann ich zumindest die oberen Schichten des Holonets verschwinden lassen. Für Perrots Möbelretusche reicht es allemal.
4: Und?
5: Parkettboden ist abgewetzt. Hier, die alte Vitrine. Guck mal. Die hat einen Kratzer. So ein Peanuts.
4: Vielleicht ist irgendwas davon später wichtig.
5: Hast du gesehen, Sid? Über dem Regal Poster von alten Rennautos.
4: Konkret ein Porsche 984er. Das Modell wurde 2060 eingestellt. Und ein Lamborghini Cesare, Modelljahr 2051.
5: Oh, Streber. Haussystem, spiel die letzten Songs nochmal.
1: Sehr gern.
5: Oh, Cello-Liebhaberin, wer hätte das gedacht?
4: Ich registriere Inaktivität.
1: Musicbox, Error.
5: Schade. Oh, da, guck mal, zwischen den Büchern. Alte Fotoalben.
4: Geht doch.
5: Fotos auf richtigem Papier. Ich glaub's ja nicht. Hier, Juliette als Kind an einem Strand mit vielleicht 5 oder 6 Jahren. Was steht da? Korsika, Winter 2060.
4: 2060. Da ist Perrot 10 Jahre alt.
5: Moment mal, da ist doch noch wer im Bild. Ein Mann steht am Rand, als gehört er nicht dazu. Leider kein Gesicht. Wandern mit der Familie. Sid, schau mal, da im Hintergrund ist ein Torbogen, der sieht aus wie von einer alten Burg oder so. Scan das mal.
4: Schon erledigt.
5: Und bitte Recherche, wo wurde das Foto aufgenommen, was ist mit dem Vater? Und das hier auch bitte. Das ist schon älter.
4: Ja, bin dran.
5: Seltsam, auf der letzten Seite sind Klebereste. Hier hat doch jemand was rausgerissen. Was steht da? Unverkennbar Vater und Tochter. Bitte alles speichern.
4: Recherche abgeschlossen. Jacques.
5: Jacques? Was Jacques?
4: Als ihr Vater ist ein Jacques Perrot eingetragen. Sein Datensatz ist außer Kraft gesetzt. Er ist seit 20 Jahren verschwunden.
0: Das ist alles?
4: Keine Ahnung. Hier stoße ich an meine Grenzen.
0: Was? Dein Ernst?
4: Aufgrund der KI-Begrenzungsbestimmung Artikel 3 und der Turing-Konvention kann ich nicht weiter recherchieren.
0: Ja, ist ja schon gut. Schau mal hier. Pässe. Canfet, die kalifornische Hegemonie. Insgesamt 6 Stück. 6 Pässe.
4: Die kann man doch inzwischen überall kaufen.
0: Wenn sie abtauchen wollte, hätte sie die mitgenommen. Das hier wirkt doch nicht, als wäre sie verreist. Also vielleicht doch entführt?
4: Dann hätten wir eine Lösegeldforderung zu über 97%.
0: Stimmt.
4: Na, sieh mal einer an. Eine Einladung.
0: Von Aubrey.
4: Eine Geburtstagsfeier mit Dresscode.
0: Crazy Funky India.
4: Perfekt. Genau dein Phänotyp. Da musst du hin. Sozialkontakte gelten als die wichtigsten Datenpunkte.
0: Yep. Gleich nach den sexuellen Vorlieben. Also, sit ab ins Schlafzimmer.
3: Spärlich möbliert. Nur ein großes Bett. Ein Stuhl mit Klamotten. Nachttisch. Was ist denn da drauf? Notizblock.
4: Achtung! Der Fahrstuhl. Da kommt jemand.
0: Haussystem. Beleuchtung aus. Sofort.
1: Sehr gern.
0: Ohne zu überlegen, hocke ich mich in den Schrank und schließe die Tür.
2: Licht?
0: Durch die Lamellen der Schranktür kann ich das meiste erkennen. Die Gestalt ist ca. 1,70 groß. Lässt den Blick kreisen. Was trägt sie da?
4: Eine Jeans.
0: Nein, ein Samtkleid. Irre.
4: Das ist ein Dicky. Ein Jedermann-Anzug.
3: Das habe ich noch nie gesehen.
4: Auf einem Dicky gehen die projizierten Holotexturen ineinander über. Smoking, Jeans, Rock, etc.
3: Krasse Tarnung, Lady. Boah, selbst die Gesichtszüge wechseln.
4: Edermann-Anzüge sind was fürs Militär oder für Profispione.
0: Zu wem gehörst du?
2: Ich sehe keine.
3: So akribisch wie die sucht hat den Auftrag. Hoffentlich kommt sie nicht ins Schlafzimmer.
0: Fuck.
2: Notizblock. Das ist richtig oldschool.
3: Miss Dicky, was hast du vor? Ach, Scheiße.
0: Sie nutzt den ältesten Schnüfflertrick der Welt.

0: Andromeda? Es hat nicht mehr so viel übrig.
1: Zurück auf der Straße trifft mich der Schub mit voller Wucht.
0: Oh, fuck mich jetzt.
2: Hilf mir! Halt mich fest! Ich hab dich! Ich rutsche ab! Hilfe! Percy! Percy!
3: Wir können ihn nirgendwo sehen!
2: Percy!
4: Könnte er es ans Ufer geschafft haben?
1: Die meisten Leute denken ja, Depressionen wären ein mentales Problem. Bullshit. Ich stehe da, als würde ich bis zum Hals in Industrieschlacke stecken. Meine Brust wie mit Beton ausgegossen. Normalerweise würde ich einfach abwarten. Aber gleich habe ich den Termin mit Perrotts Chef. Das Interview kriege ich vielleicht noch irgendwie hin. Aber die Party? Ja, nie im Leben.
0: Dispenser, Fluxovind 300 Milligramm.
5: Die angeforderte Menge liegt über der empfohlenen Standarddosierung für dieses Medikament.
0: Sid, bitte.
5: Und bevor du jetzt wieder fragst, es gibt nichts Neues zu Questorat Nummer 1.
1: Als Depressiver lernt man, sozial zu funktionieren. Zumindest kurz. Danach ist oft alles noch schlimmer.
5: Dosis wird vorbereitet. Passwort?
0: Bitches, Brew.
5: Autorisierung erfolgt.
1: Ich warte. Eine Minute. Oh, wie ich das hasse. Oh.
6: Mr. Singh, ist das richtig?
7: Ja.
6: Ich bin Jean Fauché, der Geschäftsführer von Crypto Carbon.
1: Juliettes Chef, Ende 40, Vollbart, blauer Anzug.
6: Kommen Sie bitte.
1: Links und rechts von mir genormte Blanko-Büros. Schön viel Holz und Aluminium, aber alles Holo.
6: Kommen Sie, ich habe wenig Zeit.
1: Zimmerpflanzen inklusive. Hier?
6: Ja, hier, setzen Sie sich bitte. Mein Team hat mich gerade auf den aktuellen Stand gebracht. Sie wollen also Juliette finden?
8: Richtig. Ihre Mutter hat mich beauftragt.
6: So.
8: Wann haben Sie Ihre Mitarbeiterin denn zuletzt gesehen?
6: Ich war bis heute Morgen geschäftlich in Toronto und wollte mich jetzt eigentlich hier mit ihr treffen. Sie leitet eines unserer wichtigsten Projekte.
8: Worum geht es da?
6: Falls Sie die Materie im Ansatz begreifen würden, wäre das eine zu vertrauliche Information.
8: Ja, aber vermutlich wichtig, wenn ich Ihre Chefprogrammiererin finden soll, oder?
6: Wissen Sie überhaupt, woran wir hier arbeiten?
8: Ja, ein Verschlüsselungsverfahren für digitale Gehirne, Kogits.
6: Also so ziemlich die sensibelsten Daten, die es gibt. Darf ich fragen, ob Sie Quant sind, Mr. Singh?
8: Nein, bin ich nicht.
6: Das dachte ich mir. Aber so ein Kogit kann viel mehr als Ihre grauen Zellen. Und Sie können den Körper wechseln.
8: Aber will ich das?
6: In Ihrem Beruf dürfte das nicht ganz unpraktisch sein.
8: Länger als 15 Tage hält es ein Kogit eh nicht ohne Stammkörper aus.
6: Schon, aber wenn wir das Descartes-Rätsel endlich gelöst haben.
8: Ach, Moment mal langsam. Also, was hat der gute Descartes damit zu tun?
6: Herr Bedersing, wir haben jetzt keine Zeit für sowas.
8: Wenn ich Ihre Chefprogrammiererin finden soll, muss ich wissen, was sie da chefprogrammiert hat, okay?
6: Gut, René Descartes glaubte, Körper und Geist würden über einen geheimen Ort und auf unbekannte Weise miteinander interagieren. Neuroprogrammierer suchen fieberhaft nach diesem Ort. Wenn man wüsste, wie beide verknüpft sind.
8: Dann könnte man diese Verknüpfung vielleicht manipulieren oder komplett auflösen.
6: Genau. Man könnte ewig leben und sich alle paar Jahrzehnte in ein frisch geklontes Gefäß uploaden lassen. Gewissermaßen der heilige Gral.
8: Also, was war jetzt Perrotts Aufgabe in Ihrem Unternehmen?
6: Sie hat die Kogits mit Codes verschlüsselt. Uploads sind ein Boommarkt. Die Technologie wird immer billiger. Und je mehr Kogits es gibt, umso besser müssen sie geschützt sein.
8: Aber dafür stehen Sie doch. Also, Ihre Firma. Oder ist es etwa nur ein Werbeversprechen?
6: Nein. Kryptokarbonsverschlüsselung gilt als der Goldstandard. Juliette war maßgeblich an der neuesten Version beteiligt.
8: Mhm. Ich nehme an, sie ist auch ein Quant?
6: Natürlich, wie wir alle hier. So, wie stehen denn eigentlich die Chancen? Werden Sie sie finden?
8: Keine Ahnung. Ist denn irgendwas weg? Daten, Unterlagen, Zeug, an dem sie gearbeitet hat?
6: Die Überprüfungen laufen, aber Juliette war zuverlässig, sehr, sehr zuverlässig.
8: Theoretisch könnte sie doch die Gehirne sämtlicher Quants anzapfen, die ihr Kogit mit Kryptokarbons Sicherheitssoftware verschlüsseln, oder? Da gibt doch sicherlich eine Menge Interessenten, die sich danach geradezu die Finger lecken würden.

0: Ja, kann sein. Mr. Singh, ich muss mich nun leider entschuldigen. Und falls Sie etwas hören, vor allem, wenn es auf Industriespionage hindeutet, dann...
1: Dann melde ich mich bei Ihnen, ja.
0: Ja, wiedersehen.
2: Fassen wir zusammen. Falls die Konkurrenz Perrott gekidnappt hat oder sie freiwillig übergelaufen ist, bist du am Arsch.
1: Ja, dann wäre ihr Verschwinden von langer Hand geplant und alle Spuren verwischt.
2: Sie könnte auch in ein anderes Gefäß gewechselt sein.
1: Und ihren Stammkörper, der hat sie irgendwo geparkt? Ja, stimmt. Wenn man sich vorab diskret ein Gefäß anfertigen lässt, findet einen nicht mal der Geheimdienst.
2: Perrott ist inzwischen seit 4 Tagen verschwunden. Sollte sie sich in einen anderen Körper hochgeladen haben, muss sie dann spätestens 11 Tagen wieder raus. Sonst schmort ihr Gehirn durch.
1: Egal. Solange jemand ein Backup in ihren Stammkörper uploadet, dann lebt sie doch weiter.
2: Ja. Bis auf die Erinnerung der letzten 15 Tage. Die wären futsch.
1: Sid, hast du was bestellt?
2: Könnte dein Kostüm sein.
1: Boah, wehe, das ist irgendein Quatsch. Hey, das ist schon eine Porsche-Party.
2: Lass dich überraschen.
3: Wow, ich sitze in einem riesigen, geschmückten Tempel und vor mir stolzieren haushohe Turbane vorüber, holographisch vergrößerte Monstrositäten.
1: Sid, ich bin sowas von underdressed.
2: Du wolltest es doch langweilig.
1: Hä? Das habe ich nie gesagt. So, ich schalte dich jetzt mal aus. It's party time.
2: Hey, du bist hier immer noch beruflich und der...
3: Irgendwie sind hier alle jung und reich. Auf der Tanzfläche schüttelt ein Elefantenmann, was er hat. Die Lady dahinter hat... What the fuck? 1, 2, 3, 4 Arme?
4: Na, kommst du mit auf die Tanzfläche?
1: Nee, danke.
4: Lieber in Separé?
1: Nein.
4: Ist es wirklich sehr, sehr dunkel.
1: Bitte, ich...
5: Hey, Lucy, lass ihn in Ruhe. Das ist mein Ex.
4: Ah, ach so. Ja.
1: Oh, danke, echt. Rettung in letzter Sekunde.
5: Kein Ding. Du sahst so verzweifelt aus. Cheers. Francesca.
1: Gellert.
6: Sie ist hübsch. Melting Pot Style. Bisschen Schweden. Prise Karibik. Oh, vermutlich ein Gefäß. Ein ziemlich luxuriöses.
5: Jetzt wäre der Moment, wo du mich fragen könntest, ob ich eine Freundin von Aubrey bin.
1: Oh Gott, ja, ich war wirklich kurz davor.
4: Smalltalk-Profi.
5: Geile Idee übrigens.
1: Was?
5: Na, das mit dem Inder. Ein cooles Gefäß.
1: Ja,
5: alle machen einen tierischen Aufriss und du kommst einfach als, was ist das, ein Bengale? Hast du den extra anfertigen lassen?
1: Den hat meine Mutter angefertigt, 9 Monate lang.
5: Oh, sorry, ich wollte nicht. Weißt du was, als Entschädigung hole ich noch ein paar Drinks.
1: Gerne.
5: Wunderbar, dann bis gleich.
3: Das Farbpulver fliegt. Die Musik gefällt mir immer besser. Könnte am Alkohol liegen oder diesen ganzen Freaks. Plötzlich tanzt mich ein Typ an. Mit dem Körper eines Catchers und dem Kopf eines Affen. Wie der indische Gott Hanuman. Eigentlich ganz süß.
5: So, hier kommt dein Drink. Oh,
1: danke. Wart mal, ich komm mit.
5: Ich fand, du siehst wie ein Whisky-Typ aus.
7: Hey, Billy.
5: Geller.
7: Darkroom oder Dungeon?
5: Hast du dir den selbst ausgesucht?
1: Was?
5: Deinen Namen. Machen doch alle.
1: Oh, no way. Der kommt von meinen Eltern. Leider.
5: Oh, so schlimm? Galahad ist ein Ritter, oder?
1: Mhm, Arthus sage, der Sohn vom schwulen Lancelot.
5: Ach, ich dachte, der wäre in Guinevere verliebt gewesen, der Frau von König Arthus.
1: Alles nur Show, um an Arthus ranzukommen.
5: Ist das historisch gesichert?
1: Ja, aber sowas von.
5: Soll ich dir mal ein bisschen die Location zeigen? Hier gibt's einiges zu sehen.
1: Ich weiß nicht, also... Ich bin mit einer geklauten Einladung hier.
5: Wen hast du beklaut?
1: Juliette Perrott. Schon mal gehört?
5: Ist das so eine Dunkelblonde?
1: Mhm, glaub schon.
5: Wie? Musst du doch wissen.
1: Naja, sie war gerade nicht da.
5: Warst du bei ihr zu Hause?
1: Sowas in der Art, ja.
5: Davon musst du mir mehr erzählen.
1: Hey, davon steht Security.
5: Ja, nun komm schon mit. Ich bin ja bei dir.
1: Na dann.
5: Hier rein. Erzähl. Du bist also ein Stalker.
1: Nee, Questor.
5: Sowas. Ein Privatdetektiv.
1: Also ich mache keine Scheidung oder so. Nur Vermisstenfälle.
5: Mhm. Und diese Juliette, die ist also weg.
1: Ah, da bin ich mir noch nicht so sicher. Kennst du sie besser?
5: Nee, sie war nur auf ein paar Partys, auf denen ich auch war.
6: Ihr Auge zuckt. Die weiß was. Irgendwas.
1: Und was sind das hier eigentlich für Partys? Geht's hier nur um Sex?
5: Nicht nur, aber auch. Schlimm.
1: Wie war denn Juliette so?
5: Auch ein Quant.
1: Und als Quant hat man alles Freiheiten?
5: Nein, so war sie nicht. Jedenfalls, was ich mitbekommen habe.
1: Sondern?
5: Ich habe nur gehört, dass sie viele Gefäße besitzt. Sie soll aus einer einflussreichen Familie stammen. Komm.
1: Ihre Mutter ist reich, ne?
5: Die alte Perrotte? Nein, die ist maximal wohlhabend. Hast du eine Ahnung, wie fucking rich ein paar von den Leuten hier sind?
6: Mhm, hab ich, aber das verrate ich dir nicht. Sonst reden wir den Rest des Abends nur noch über meine Familie.
5: Weißt du, wer der Kieselkaiser ist?
1: Du meinst den Großherzog? Den reichsten Mann der Welt?
5: Genau. Juliettes Mutter hatte Verbindungen zu ihm.
1: Sagt wer?
5: Ach, Gossip.
3: Francesca führt mich durch ein doppelflügeliges Portal in einen riesigen Spiegelsaal. Überall Sitzecken, riesige Betten und allerlei Spielzeug. Böcke, Slings, Andreaskreuze und jede Menge Sextoys.
5: Hast du Lust?
1: Was? Also, wir kennen es doch kaum.
5: Wow, doch so Brüder.
1: Also, eigentlich...
5: Du stehst nicht auf Pussys, stimmt's?
1: Nicht wirklich.
5: Dachte ich mir schon. So wie du vorhin den Hanuman angetanzt hast. Macht aber nichts.
3: Sie nimmt mich an der Hand und führt mich durch den Saal. Überall gibt's Durchgänge zu weiteren Salons. Im hinteren Teil wird es immer düsterer.
1: Oh Gott.
3: Auf einer Reihe von Tischen liegen schlaffe, nackte Körper. Männer und Frauen, alle bleich. Alle leblos.
5: Such dir einen aus.
1: Sind die tot?
5: Sagen wir mal, derzeit inaktiv. Welcher gefällt dir am besten?
1: Ich,
5: Denk einfach nicht an Leiche. Dann geht's besser. Hier, spürst du? Ist ganz warm. Und? Macht dich einer an?
6: Ich zwinge mich, sie länger anzusehen. Oh, die sehen alle aus wie tote Supermodels. Einer gleicht Francesca. Ähnlicher Max, nur eben als Mann. Struppelige Haare. Sommersprossen.
5: Der hier, oder?
1: Boah, ich weiß wirklich nicht.
5: Gut. Gib mir einen Moment.
1: Oh, scheiß Kostüm. Wie sehe ich überhaupt aus, Mann?
3: Im Separé, in das sie mich geführt hat, ist eine Bar voller Spirituosen und ein großes Bett.
1: Fuck, Mann. Was mache ich hier? Noch ein Whisky oder besser nicht? Scheiß drauf.
3: Plötzlich kommt ein Mann herein. Es ist der vom Tisch. Nur voller Leben. Beseelt im wahrsten Sinne des Wortes.
8: Et voilà. Da bin ich wieder.
3: Das Ganze ist total unwirklich.
1: Francesca?
3: Die Stimme ist anders, aber der Gang genau gleich.
8: Nenn mich Francesco.
3: Der Tumbler rutscht mir aus der Hand. Fran kniet vor mir nieder und steckt sich einen Eiswürfel in den Mund.
1: Oh, scheiße. Er sieht so heiß aus.
3: Normalerweise würde ich keine Sekunde zögern, aber der Typ lag gerade noch leblos da hinten auf dem Tisch und...
8: Darf ich?
3: Eigentlich steckt doch eine Frau drin, oder?
8: Oder brauchst du noch einen Moment? Na, komm her.
9: Singh, haben Sie schon Ergebnisse? Warum gehen Sie nicht ans Telefon?
10: Master Galahad? Jaira hier von der Avalon Group. Ihr Vater möchte Sie sehen. Bitte melden Sie sich bei Gelegenheit zurück.
11: Monsieur Singh, Fouché hier. Wo sind Sie denn? Verdammt nochmal, rufen Sie mich an. Es ist dringend.
12: Küstenwache an alle Einheiten. Weiter kein Sichtkontakt.
13: Was hast du gemacht, Gellehert?
14: Nichts. Wir haben gespielt. Aber dann ist Percy
12: ins... Es wird zu gefährlich. Wir brechen die Suche jetzt ab.
14: Nein, bitte nicht aufhören. Percy!
15: Ein 12-jähriger Junge ist gestern vor der Küste über Bord gegangen.
8: Gut, okay. Was? Wo bin ich? Das ist bei mir. Francesco. Okay? Komm her. Hey. Alles gut. Alles gut.
1: Danke.
8: Ja. Besser?
1: Ja. Ja, es war nur... danke.
8: Okay. Ist vielleicht alles ein bisschen viel. Francesco und Francesca.
1: Ja, geht schon.
8: Soll ich uns noch einen Kaffee holen?
1: Lass mich erst mal anziehen.
8: Also, meinetwegen nicht.
1: Ich muss leider Termine.
8: Okay.
1: Nein, stimmt wirklich. Tut mir leid wegen gerade, ja.
8: War doch nicht schlimm. Hier, meine Karte. Meld dich, okay?
1: Fran Bittner? Sehr clever. Und wer bist du, wenn ich jetzt hier gleich aus der Tür rausgehe?
8: Das, mein lieber Galahad, erzähle ich dir bei unserem nächsten Treffen. Es sei denn, du hattest keinen Spaß?
1: Doch. Den hatte ich.
8: Ich auch. Bald.
2: Na, wie war dein Abend?
1: Es geht dich gar nichts an.
2: Oh, dann wurde also nicht nur ermittelt, ja?
1: Ich brauche erstmal einen Kaffee. Sid, wer ist das?
2: Der Kryptokarbon-Chef. Soll ich annehmen?
1: Oh, for sure. Ja.
16: Mr. Singh, endlich. Es geht um Juliette. Es gibt da eine Entwicklung.
1: Was ist passiert?
16: Das sollten wir besser persönlich besprechen. Kommen Sie ins La Couronne. Erstes Arrondissement. Bitte schnell.
1: Was ist los?
0: Ich habe mich nochmal in Juliettes Büro umgeschaut, nachdem unsere Sicherheitsprüfungen alle ins Leere liefen. Und da habe ich die Schreibtischschublade aufgebrochen und... Darin war das hier.
1: Ein Notizbuch.
0: Mit richtiger Tinte auf richtigem Papier.
1: Das ist ungewöhnlich. Was steht da drin?
0: Sie hat eine Sicherheitslücke gefunden.
1: Bei den Kogits?
0: Sie beschreibt, wie man rein theoretisch die Verschlüsselung knacken kann.
1: Um was damit zu machen? Leute auszuspionieren?
0: Nein, wir können das Gehirn nicht auslesen wie eine Festplatte. Wir wissen nicht, wie es funktioniert. Wir können die Kogits nur kopieren von A nach B.
1: Und wenn ein Hacker Zugriff auf diese Kogits hätte, könnte er sie in beliebige Gefäße hochladen, ohne Zustimmung des Besitzers?
0: Jeden anderen, der das behauptet, hätte ich ausgelacht. Aber Juliette hat die Kodierung ja erfunden.
1: Plötzlich durchzuckt mich etwas. Im Spiegel an der Wand entdecke ich einen Mann. Er kommt wie zufällig langsam näher.
0: Juliettes Codes waren etwas Besonderes.
1: Der Typ tut so, als sucht er einen Platz,
0: wirklich
1: schaut aber immer wieder zu Fuschel.
0: Eigentlich, wahrscheinlich bist du dort.
1: Seien Sie still, wir bekommen Besuch. Ist das Ding? Bleiben Sie hinter mir! Ganz ruhig. Lass ihn angreifen. Schon stürzt er sich auf Fuschel. Kurz bevor sein rechter Arm auf Fuschels Schulter trifft, drehe ich mich um und versetze ihm einen Fuß. Der Mann fliegt und knallt mit dem Kopf gegen den Spiegel.
17: Hinter mir bleiben! Hinter mir bleiben!
13: Los! Kommen Sie weg hier!
17: Nicht zur Tür, Fuschel! Nicht zur Tür! Warten Sie! Halten Sie an, verdammt! Fuschel! Zack! Mann!
1: Am Ende der Straße sehe ich gerade noch, wie Fuschel und ein zweiter Angreifer in einen Supermarkt rennen.
17: Zack!
1: Im Laden schleiche ich mich gebückt zwischen den Regalen an.
13: Was wollt ihr von mir?
1: Fouché ist zu Boden gegangen, kriecht jetzt rückwärts über den Kachelboden.
3: Ich will nicht. Mist rum. Klopapier, Deo.
18: Hey, du Penner!
3: Ich schnapp mir eine Dose Haarspray und greife an. Der Strahl trifft seine Augen. Das hätte ihn ausschalten müssen, zumindest für einen Moment. Doch er reagiert kaum, nur seine Kapuze verrutscht leicht.
6: Das Gesicht, das kenne ich doch.
3: In aller Seelenruhe greift der Typ in sein Jackett und zieht ein viel zu langes Schwert mit tiefschwarzer Klinge hervor. Scheiße.

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1: Fuck, neben mir liegt Fauché. Der Boss von Crypto Carbon, genauer gesagt, Stücke von ihm. Ich ersparte die Details. Eigentlich sollte er mir sagen, wo ich seine Krypto-Programmiererin Juliette Perrot finde. Die ist spurlos verschwunden. Offenbar hat sie eine Sicherheitslücke entdeckt, mit der sich Kogets, also digitalisierte Gehirne, nach Belieben kopieren und hochladen lassen. Wurde sie deswegen entführt? Und Fauché deshalb getötet? Boah, ganz ehrlich, diesen Auftrag habe ich mir anders vorgestellt. Gleißend weißes Licht, wie ein Kamerablitz.
2: Was ist denn das?
1: Ganz langsam kommt die Welt zurück. Doch statt polierter Oberflächen blicke ich plötzlich auf unverputzte Wände und Kabelschächte.
3: Ein HoloLED-Ausfall.
1: Und der Angreifer ist verschwunden.
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0: Sid, schnell, ich brauche ein Taxi.
1: Das Verlassen eines Tatorts ist unzulässig.
0: Oh, scheiß drauf. Wenn wir fix sind, bin ich in London, ehe die Euroscops meinen Namen recherchiert haben.
1: Dein Taxi steht an der nächsten Kreuzung.
0: Oh, Gott sei Dank.
2: Bitte nennen Sie Ihren Zug.
0: Flughafen Charles de Gaulle. Ach Mist, nee, warte. Rue Vieille du Temple.
2: Ziel erfasst.
1: Du willst zurück zu Perrots Wohnung? Ich dachte, wir hauen ab.
0: Gleich, Sid, aber hast du den Typen da gerade gesehen?
1: Ja.
0: Das war doch Jimmy Reeves. Questorat 121.
1: Der dich angegriffen hat? Mit so einem Riesenschwert?
0: Spielst du mir das gerade nochmal ab?
1: Warte. Das hier, das war in seiner Wohnung in Miami. Moment. Geht los. Da verschaffst du dir Zutritt zu seiner Wohnung.
0: Nicht mal meine Oma würde sich so einrichten. Alte Pizza, aber widerlich. Das geht überhaupt nicht ab.
1: Konstatiere, Hygienestatus bedenklich.
0: Ausnahmsweise deiner Meinung.
1: Die Ehefrau hat ihn als stilvoll und ordentlich beschrieben.
0: Im Schrank sind lauter Aktenzieher-Overalls. Sieht so aus, als hätte Jimmy Reeves nicht nur in die Persönlichkeit gewechselt, sondern auch den Job.
1: Wartungstechniker für das Holonet. Ich aktiviere mal den Namenstag.
3: Hello, I'm Jimmy.
0: Was war das hier? Da ist er.
1: Tatsächlich. Sieht genauso aus wie der eben. Jetzt greift er in die Brusttasche.
0: What the fuck? Das Ding ist viel zu lang für seine Tasche. Sid, was ist das?
1: Dafür habe ich keine Vergleichsparameter.
0: Das Teil ist ja wie ein Kettensäge.
4: Weg hier!
0: Okay, reicht. Wie kann das sein? Der gleiche Typ auf einmal hier, das ist doch völlig surreal.
1: Also, das Gemetzel war dann doch recht real.
0: Ja, stimmt.
1: Galahad?
0: Ja?
1: Warum fahren wir jetzt nochmal zu Perrott?
0: Sie ist Quant und mein Kontakt hat mir mitgeteilt, dass sie sehr, sehr viele Gefäße besessen hat. Die müssen irgendwo sein.
1: Dein Kontakt?
0: Ja, Francesco von der Party. Car System, geht das nicht schneller?
2: Die rechtlich zugelassene Maximalgeschwindigkeit ist erreicht.
1: Mhm, so. Francesco. Ich verzeichne eine Schwankung in deinen Vitalparametern.
0: Meine Vitalparameter gehen dich gar nichts an.
1: Weißt du, wofür Perrott ihre Gefäße gebraucht hat? Irgendwas Ausgefallenes?
0: Unklar. Laut Francesco jedenfalls nicht für Sex.
1: Studien zu übermäßigem Gefäßbesitz zeigen, dass es zu 84% um Geld oder Sex geht.
0: Geld hatte Perrott genug. Und irgendeine Verbindung zum Kieselkaiser hat sie auch.
1: Sagt Francesco.
0: Die müssen wir noch klären.
2: Sie haben ihr Ziel erreicht.
5: Kennst du diese alten Krimis, in denen die Privatdetektive immer eine Reihe Visitenkarten zur Hand haben, um sich als Gott weiß wer ausgeben zu können? Statt der Kärtchen habe ich mittlerweile an die 50 Holomasks gespeichert. Holographische Verkleidungen, die ich jederzeit überstülpen kann. Elektroinstallateur, Verkehrspolizist und so weiter. In Perrots Wohnung haben wir wieder keine Gefäße gefunden. Also wird's Zeit für eine kleine Verwandlung.
1: Welche Masks soll ich aktivieren?
0: Holotechniker. Und? Wie sehe ich aus?
1: Wie der Traum aller einsamen Herzen.
0: Na dann, starten wir den Nachbarn mal einen Besuch ab.
6: Ja?
0: Verzeihen Sie, Monsieur, ich soll bei Madame Metti das Holonet überprüfen. Da klemmt's wohl.
6: Sie meinen wohl Monsieur Metti?
0: Kann sein, die schreiben uns immer nur den Nachnamen auf.
6: Er wohnt über mir, können Sie nicht lesen?
0: Doch, aber da öffnet niemand, Monsieur.
6: Tja, kein Wunder. Der Alte ist so gut wie nie da. Hab ihn dreimal gesehen, wenn's hochkommt. Und ich wohne hier seit über 10 Jahren.
0: Merci, Monsieur. Bingo.
5: Die Wohnung liegt unter der von Perrott. Mit der Holomask eines Fensterputzers klettere ich von Perrotts Balkon eine Etage tiefer. Kinderspiel. Fenster und Balkontür sind verhängt.
0: Ja, immerhin keine Alarmanlage.
5: Sekunden später bin ich in der Wohnung und pirsche mit meiner Taschenlampe durch die Räume. Plötzlich taucht ein großer Tisch vor mir auf. Genug Platz für einen Körper, wie auf der Party. Oh Gott, was ist das denn? Jemand schaut mich an. Vermummt. Wo kommt der denn her? Ich gehe in Kampfstellung. Doch, dann checke ich es. Ein Gefäß. genauso leblos wie die von gestern. Der Körper schwebt in einem Tank mit bläulicher Flüssigkeit. Im Gesicht trägt er eine Maske, von der mehrere Schläuche wegführen. Daneben 9 weitere Tanks, 4 davon leer. In den anderen, bis aufs Haar identisch, 5-mal Juliette Perrot. Perfekt geklont.
4: Wie Wasserleichen.
5: Um den Gedanken aus dem Kopf zu bekommen, durchsuche ich den Rest der Wohnung. Alles ziemlich leer, aber immerhin, im Schlafzimmer stehen 5 Rucksäcke.
4: 4 sind gefüllt, einer ist leer.
5: Rote Box aus Metall. Mind Recorder. Do not open.
4: Heilige Scheiße.
5: Die meisten Quants fertigen regelmäßig Backups von ihren Kogits an. In der Regel machen sie das mit ihren Geräten zu Hause. Aber diese Rekorder hier sind tragbar.
0: Seth, was hat Juliette Perrot in ihrer Freizeit bloß gemacht?
1: Offenbar irgendwas Gefährliches. Sonst müsste sie nicht unterwegs zwischenspeichern.
0: Moment mal. In einem der Tanks da drüben, da könnte doch auch die echte Perrot schwimmen, oder?
1: Das wäre durchaus möglich.
4: Die sehen alle gleich aus.
0: Erkennst du was?
1: Um das genauer zu sagen, müsste man ihre Fußsohlen auf Seriennummern überprüfen.
0: Na danke, ich zieh dir doch hier nicht aus der Suppe raus.
4: Ist das?
1: Sirenen der Eurus Geheimpolizei, korrekt.
0: Scheiße. Sid, bitte Holomask wechseln in...
1: Pizzabote?
0: Ja, perfekt.
5: Ich schnappe mir einen der Rucksäcke samt Box und stürze die Treppen runter.
7: Los, Sid, wir brauchen ein Taxi.
8: Stopp! Hände hinter den Kopf!
0: Okay.
8: Beine auseinander!
0: Ja, okay.
1: Ich würde jetzt doch eher eine Anwältin empfehlen.
8: Mitkommen!
5: Die Verhörräume der Eurus-Polizei sind noch ungemütlicher, als ich sie mir vorgestellt hatte. Dass ich mich nicht unentdeckt von diesem Supermarktgemetzel davonschleichen kann, hätte ich mir denken können. Und dass die Beamten meine Holomask durchschauen können, eigentlich auch. Aber warum kamen die erst so spät? Während ich auf den Untersuchungsrichter warte, versuche ich, meinen letzten Trumpf zu spielen.
8: Einen Anruf. Einen Anruf. Und fassen Sie sich kurz. Da.
5: Danke.
9: Ja, hallo?
5: Miss Momishi?
9: Mr. Singh, was ist los?
5: Gab hier so einen kleinen Zwischenfall.
9: Wo sind Sie?
5: Bei den geschätzten Kollegen der Eurus-Polizei.
9: Wie bitte? Wurden Sie verhaftet?
5: Korrekt.
9: Was um Himmels Willen haben Sie...
5: Vielleicht haben Sie es schon mitbekommen. Jean Fauché ist tot. Wir wurden angegriffen und...
9: Was?
5: Ja, und statt ordnungsgemäß am Tatort auf die Beamten zu warten, bin ich nochmal zu...
9: Mr. Singh, pst. Hören Sie zu. Ich kläre das. Falls in der Zwischenzeit jemand versuchen sollte, Sie auszuquetschen, Sie wissen von nichts und Sie sagen auch nichts. Und wenn Sie heute Abend wieder gemütlich auf Ihrer Couch sitzen, dann schreiben Sie mir einen 1A-Report, ja? Ich will alles wissen, alles.
5: Okay, danke.
8: Mr. Singh, wenn Sie mir bitte folgen würden.
5: Ich weiß nicht, wen meine Auftraggeberin angerufen hat, aber eins steht fest.
8: Wir möchten noch einmal um Entschuldigung bitten für dieses Missverständnis. Wirklich, das tut uns alles sehr leid.
5: Juliette Perrots Familie ist sehr einflussreich.

0: Sie schlägt die Augen auf. Die Decke über ihr ist himmelblau. Der Raum wirkt wie ein weißer Käfig.
1: Was soll? Ein Krankenhaus, aber...
0: An ihrem rechten Arm hängt eine Kanüle.
1: Bin ich gefesselt? Nein.
0: Sie reißt sich die Kanüle aus dem Arm.
1: Amanuensis, wer hat mich hierher gebracht? Scheiße, wo bin ich? Warum habe ich nichts an? Eigenprojektion. Oh, warum funktioniert denn das nicht? Keine Fenster. Oh Gott, oh Gott. Hallo? Hallo?
0: Sie entdeckt eine Tür auf der Seite gegenüber.
1: Offen. Gott sei Dank. Hallo? Ist da jemand? Hallo? Nichts. Hier muss doch jemand sein.
0: Dann erst sieht sie den Schrank.
1: Trekkingklamotten. Schuhe. Okay. Passen ziemlich gut.
0: Sie versucht sich zu erinnern.
1: Der Notizblock, die Autofahrt. Ich wollte die Sachen einsammeln. Fuck, warum kann ich mich nicht erinnern? Ich krieg's nicht zusammen.
0: Sie geht auf den Gang.
1: Hallo?
0: Der ebenfalls nach Krankenhaus aussieht.
1: Ist denn hier niemand?
0: Alle Zimmer sind leer.
1: Auch niemand.
0: Schließlich entdeckt sie eine Art Büro.
1: Wie ausgestorben.
0: An der hinteren Wand hängt eine Kinderzeichnung.
1: Unsere Insel. Sieht aus wie eine Piratenschatzkarte.
0: Auf der Karte sind Berge, Flüsse und Seen eingezeichnet.
1: Kap Gauss, Fels Fortuna, die Jules Verne-Berge. Könnte von mir sein.
0: Sie entdeckt eine Tür mit Bullauge.
1: Grauer Himmel, Felsen, kaum Gras. Komm schon. Komm schon. Warum bin ich denn hier?

0: Am späten Nachmittag lande ich ziemlich groggy auf dem Britannia Airport. Im Gegensatz zu vielen anderen Orten auf der Welt ist es in London gute 10 Grad kälter, seit der Golfstrom abgerissen ist.
1: Paris. Bei einem der größten Lightouts der letzten Jahre fiel das Holonet in insgesamt 7 Arrondissements für mehrere Minuten aus.
2: Selbst der Eiffelturm war zeitweise verschwunden. In der Federativo del Sur hat der Hurrikan Albrina eine Schneise der Verwüstung hinterlassen.
0: Auf dem Weg zu meiner Wohnung schaue ich aus dem Taxi. Plötzlich leuchtet der Himmel knallbunt. Wie zu jeder vollen Stunde erscheint Arkansas riesiges Regenbogenlogo über der Stadt.
1: Wirtschaft. Wie Deepak Singh, CEO der Avalon Group, bestätigt, wird der Rollout der neuesten Pineta-Modelle in den kommenden 12 Jahren den Temperaturanstieg im Jahresmittel um weitere 0,2% senken.
3: Diese neue Generation von Underwoods ermöglicht uns, und das ist wirklich eine tolle Neuigkeit, wofür wir Klimaschützer und Forscher seit Jahren erbittert kämpfen. Die Einhaltung der 6-Grad-Ziele bis Ende des Jahrhunderts.
0: Ach, Baba. Oh. Home sweet home. Puh, war das krass.
4: Du stehst doch auf Abenteuer.
0: Abenteuer ja, Knast nein.
4: Ich fand, das hatte was.
0: Haha. Kannst du mir ein Dossier zum Kieselkaiser zusammenstellen? Der hat irgendwas mit Perrot zu tun, aber bitte als Doku, ja? Nach Lesen ist mir gerade nicht.
4: Obwohl Lesen die Hirnaktivität ja ungemein...
0: Och, Sid.
4: Okay, deine Doku steht bereit.
5: Charles II., genannt der Kieselkaiser, Spross eines luxemburgischen Adelsgeschlechts, ist Großherzog von Pallas Vestas. Er ist mit Abstand der reichste Mann des Asteroidengürtels. Sein Vermögen stammt aus dem Abbau von Edelmetallen auf Himmelskörpern. Bereits sein Vater ließ früh eine Weltraumstation errichten und verlegte den Regierungssitz ins All, nachdem die Nationalstaaten zerfielen. In den letzten Monaten mehren sich Gerüchte, dass der Gesundheitszustand seiner Majestät sich stetig verschlechtert. Die Kinder Pierre, Hugues und Pauline sind in großer Sorge.
0: Nichts über seine Beziehung zu Perrot, Sid.
4: Dazu konnte ich nichts finden. Sonst noch was?
0: Du könntest den Bericht für Momeshi anfertigen.
4: Wird gemacht. Und was Perrot angeht, dazu solltest du mal deinen Klatschreporter-Ex-Freund befragen. Der kennt bestimmt noch ein paar saftige Details zum Kieselkaiser.
0: Hab ich auch schon gedacht, aber ey, Neon, der ist so...
4: Die offensichtliche Alternative wäre natürlich, deinen Vater zu fragen.
0: Sicher nicht.
4: Dachte ich mir. Also gut, dann mache ich euch einen Termin für 9 Uhr. Du schaffst das schon.

0: Das Welt ist eine Kellerbar in Soho. Es ist Freitagabend, brechend voll. Und für Normalsterbliche sieht es heute wohl eher schlecht aus. Neon hingegen ist Stammgast und außerdem Londoner Promi-Adel von nicht geringem Rang.
1: Danke, danke. Na, na, danke, danke. Oh, hör doch auf, danke.
2: Na, Hedy, wie war ich?
0: Super.
2: Das war ja auch ein bisschen für dich.
0: Dachte ich mir. Danke, Neon.
2: Gut siehst du aus. Ein bisschen blass. Ist dir der Holotrain ausgegangen?
0: Ich hatte nicht so viel Schlaf die letzten Tage.
2: Warum? Was passiert? Steve, bitte einen Old Fashioned für uns. Du trinkst doch noch Old Fashioned, oder? Und einen Singapore Sling.
0: Ach komm, ist nicht so wichtig.
2: Immer noch der Alte. Mit der Außernummer werden wir aber keinen schönen Abend haben.
0: Mann, ich...
3: Bitte, ein Sling und ein Old Fashioned.
2: Danke, Steve. Na dann erstmal... Cheers.
0: Cheers.
2: Wollen wir gleich nochmal zusammen auf die Bühne? Don't go breaking my heart.
0: Bitte, Neon, ich hasse Elton John.
2: Ach komm schon, die 70er sind gerade wieder voll in. Also die vorletzten.
0: Ja, bei mir nicht.
2: Als deine Nachricht kam, dachte ich, oh, wie schön. Endlich mal ein Lebenszeichen. Er will sich sogar verabreden.
0: Neon, ich freue mich, dich zu sehen, wirklich.
2: Ja, genau. Also, was willst du?
0: Ich... Kennst du zufällig einen Francesco?
2: Now we're talking. Sie ist verliebt. Meine Güte, dass ich das noch erleben darf?
0: Er, und dieser Er ist nicht verliebt.
2: Auch nicht ein ganz kleines bisschen?
0: Okay, Widerstand zwecklos. Neon ist nicht umsonst der beste Klatschreporter der Stadt. Als ich ihm von der Nacht im indischen Tempel erzähle, lacht er nicht und stellt auch kaum Fragen. Das ist das Schlimmste an ihm. Solange man nicht an der Welt verzweifelt, ist er ein verdammt guter Zuhörer. Oder anders gesagt, eine menschliche Saftpresse. Ich beichte ihm alles.
2: Klingt auf jeden Fall aufregend.
0: Ja, zu aufregend.
2: Du musst doch wirklich auch immer alles verkomplizieren. Freu dich doch einfach, du hast einen hübschen Mann kennengelernt.
0: Ich weiß ja nicht mal, ob er wirklich ein Mann ist. Könnte auch Francesca sein.
2: Ist denn das wichtig?
0: Ja, ich denke schon. Also zumindest dachte ich das immer.
2: Ach je, das ist doch viel komplizierter.
0: Wieso?
2: Ja, mag dich seine Art an oder seine Pheromone? Was wäre, wenn Francescos oder Francescas Koget auf einem ganz anderen Fahrgestell daherkäme? Fändest du die beiden dann immer noch interessant?
0: Och Mann, ey, Ich glaube, mir ist diese ganze Hohlkopf-Scheiße einfach zu viel.
2: Hier, Zebra-Samosas, ist mein Happen.
0: Danke.
2: Oh ja. Crispy. Aber wie hing das jetzt mit deinem Fall zusammen?
0: Die Einladung zu der Party hatte ich aus der Wohnung meiner Zielperson. Juliette Perrot.
2: Nie gehört.
0: Francesco hat mir erzählt, dass sie eine Verbindung zum Kieselkaiser hat.
2: Zum Großherzog? Bist du sicher?
0: Ist wohl so ein Gerücht. Zumindest in Pariser Schnöselkreisen. Komm mal her.
2: Ja.
0: Ihr Vater ist verschollen. Angeblich heißt er Jacques Perrot. Ich habe ein paar Urlaubsfotos, doch mein Amanuensis hat absolut nichts dazu gefunden. Ich schicke sie dir, wenn du willst.
2: Gern.
0: Die Mutter ist sehr wohlhabend. Vermutlich stammt das Geld von ihrem Mann oder von ihrem Liebhaber.
2: Na, da werde ich mich mal schlau machen.
0: Ey, egal was du rausfindest, es geht erst zu mir, ja? Wenn du auch nur eine Zeile schreibst, Neon.
2: Hedy, das ist mein Job.
0: Ja, und mein Job ist es, die Verschwiegenheitsklausel einzuhalten. Haben wir uns verstanden?
2: In Ordnung. Aber sobald die erlischt, das wird groß.
4: Fieberhaft rennt sie über den Flur und entdeckt eine Pförtnerloge. Dort ist ein roter Kasten mit Feuerlöscher und Axt. Das Glas schlägt sie mit dem Ellenbogen ein.
5: Yes, komm her.
4: Schon eilt sie zurück zur Tür mit dem Bullauge.
5: Ja.
4: Der Wind peitscht ihr ins Gesicht. Die Luft ist kalt und salzig. Sie stapft ein paar Schritte den Hang hinab.
6: Das ist ja tatsächlich eine Insel.
4: Weiter vorne wird die Wiese zum Kliff. Tief unten das aufgewühlte, stahlgraue Meer.
7: Karte, Los, mach schon. Karte! Navigation?
4: Kein Amanuensis reagiert.
7: Verdammt, Mann, ich brauche meine Position.
4: Kein Holo erscheint. Kurz vor der Kante dann ein Wegweiser.
7: Kap Gauss, 300 Meter. Und hier lang? Fels Fortuna. Die Orte von der Kinderkarte.
4: Sie schaut aufs Meer. Überlegt, ob sie sich umdrehen soll. Irgendein Instinkt hat sie bisher davon abgehalten. Als sie es dann doch tut, trifft es sie mit unbeschreiblicher Wucht. Zerklüftete Monster aus schwarzem Basalt starren sie an. Berge, die sich langsam auf sie stürzen, bis sie taumelt und fällt.

0: Sid? Wer ist das?
1: Neon.
0: Okay. Dann nehmen.
2: Guten Morgen, Hedy. Liegst du noch im Bett?
0: Oh, ja, Mann, was gibt's?
2: Ich hab recherchiert. Über Perrots angeblichen Vater gibt es nichts. Nada. Aber dein Großherzog muss früher ein ziemlicher Schürzenjäger gewesen sein. Es ist also durchaus plausibel, dass er seine DNA auch außerehelich eingebracht hat.
0: Ach, was du nicht sagst.
2: Aber jetzt ist er ein treuer Gatte.
0: Du meinst ein uralter Knacker mit Alzheimer?
2: Na wohl kaum. Er ist natürlich Quant, wie die meisten, die dauerhaft im All leben.
0: Okay. Und was hat deine Bildersuche ergeben?
2: Dieser Torbogen auf dem Foto, im Hintergrund. Mein Amanuensis hat ihn mit Bildern in unserem Archiv abgeglichen und boom, Treffer! Schau hier, der Artikel.
0: Rauschendes Fest auf Schloss Chenonceau.
2: Guck dir die Abendgesellschaft auf dem Bild genau an. Links ist der Großherzog. Und was siehst du rechts?
0: Die Frau im blauen Cocktailkleid?
2: Das ist Chanel Perrot, die Mutter deiner Juliette. Sie war wohl in den 50ern ein bekanntes Society-Girl.
0: Reich?
2: Nee, aber schau sie dir doch an. Unfassbar schön. Also wenn ich ein heterosexueller Milliardär wäre...
0: Oh Gott, danke, Neon. Hey, das ist großartig, wirklich. Du hast was gut bei mir.
2: Sowieso, aber das ist ja nicht alles. Ich habe noch eine andere heiße Spur. Kommen die Tage vorbei, dann weiß ich mehr.
0: Oh, fuck. Oh Mann, wer ist denn das jetzt?
1: Perrots Anwältin.
0: Die kommt ja gerade richtig.
1: Bolo Polish?
0: Ja, bitte.
1: Und schon siehst du zivilisiert aus. Naja, halbwegs.
0: Hallo, Miss Momishi?
3: Ich wollte mich nach dem Stand der Ermittlungen erkundigen. Konnten Sie noch was herausfinden?
0: Na, kann man so sagen, ja. Aber erstmal danke für die unverhoffte Rettung. Das hat vieles erleichtert.
3: Kleinigkeit, sowas passiert. Also, mehr haben Sie bislang nicht?
0: Dafür, dass Sie mir das Wichtigste in dem Fall verschwiegen haben, ist das schon eine ganze Menge.
3: Also, ich wüsste nicht, was...
0: Dass Juliette Perrot ein Quant ist? Hm? Und in Industriespionage verwickelt war?
3: Ich...
0: Dass sie die uneheliche Tochter des Kiesekaisers ist? Hören Sie, ich bin Ihnen wirklich dankbar für gestern, aber so hat das alles keinen Zweck.
3: Ich verdopple Ihr Honorar.
0: Nein, danke.
3: Ich verdreifache es.
0: Ist mir egal. Hier geht's ums Prinzip.
3: Ich werde Ihnen in Zukunft genauer antworten, versprochen.
0: Gut, dann fangen wir doch gleich mal damit an. Wussten Sie von Perrots Gefäßkabinett?
3: Nein, bis gestern nicht. Ich kann mir auch nicht vorstellen, was sie damit vorhatte. Aber unsere Spezialisten sagen, das seien alles Gefäße. Ihr Stammkörper, die echte Perrot, muss woanders sein.
0: Sie arbeiten gar nicht für Ihre Mutter, stimmt's?
3: Nein.
0: Sondern?
3: Das darf ich Ihnen nicht sagen.
0: Dann endet unsere Zusammenarbeit hier. Das hat sie getroffen. Ihre Unterlippe zittert.
3: Verdammt nochmal, Singh. Sie wissen es doch eh schon. Warum zwingen Sie mich, es auszusprechen? Ich bitte Sie, finden Sie Juliette.
0: Ich arbeite also tatsächlich für den Kieselkaiser. Krass.
1: Mehr Kaffee?
0: Bitte. Und Sid, keine Calls mehr, ja?
1: Oh, ich hätte hier noch eine Sprachnachricht, aber die willst du dann sicher auch nicht.
0: Von?
1: F. Bittner.
0: Doch. Mach mal an.
1: Habe ich mir doch gedacht, dass dich das interessiert.
0: Komm, spiel's einfach ab, ja?
4: Hier ist Francesco. Ich bin zufällig am Wochenende in London. Wollte fragen, ob du vielleicht Zeit hast und mich treffen magst. Ich fänd's schön.
0: Also verabreden wir uns für 8 in der Tapas-Bar. Ich will eine Menge von ihm wissen. Zum Beispiel, wer der wahre Francesco ist. Wie sein echter Körper aussieht. Wie man eine Beziehung mit jemandem haben kann, der seine Körper wechselt wie andere Leute ihre Schuhe. Aber als er dann in diesem Kordanzug hereinschlendert, will ich vor allem eins wissen. Ob er später mit zu mir kommt.
5: Hey.
6: Hey. Schön, dich wiederzusehen.
0: Ja, voll. Wie war dein Termin?
6: War okay. Jetzt habe ich frei. Ein Rotwein, bitte.
0: Oh ja, sieht aus wie beim letzten Mal. Ob er den Körper nochmal ausgeliehen hat? Sag mal, was arbeitest du eigentlich?
6: Ich bin Galerist.
0: Ah, also du vertickst Kunst.
6: Ja, aber nicht so, wie du es dir vielleicht vorstellst. Ich bin auf Antiquitäten spezialisiert.
0: Wow. Mhm. Und was für welche?
6: Römer, Griechen und da vor allem Mykener, Kreta.
0: Also so Statuen und Vasen und sowas?
6: Ja. Gerade habe ich ein paar kretische Stücke ergattert. Die sind, wie du dir denken kannst, extrem beliebt.
0: Und wegen des Lichtdoms?
6: Ja, genau. alles, was aus Knossos kommt. Auch wenn es natürlich nichts mit der Knossos-Anomalie zu tun hat. Aber das ist den ESOs und Verschwörungstheoretikern egal.
7: Die Tapasplatte für zwei. Lasst es euch schmecken.
6: Danke.
8: Danke.
6: Und du? Was macht die Queste, Lord Galahad? Hast du Juliette gefunden?
8: Nee, leider. Keine Ahnung, ob sie überhaupt noch lebt.
6: Hat sie jemand entführt?
8: Vielleicht. Sie hat für Crypto Carbon gearbeitet.
6: Wo der Geschäftsführer ermordet wurde?
8: Ja, genau.
6: Dann solltest du dir vielleicht auch ein paar Gefäße zulegen.
8: Das hat Fouché auch nicht geholfen. Hat ihn in seinem Stammkörper erwischt.
6: Trotzdem.
9: Er legt seine Hand auf meine.
8: So gefährlich ist das auch wieder nicht. Außerdem, ich hänge an meinem Gehirn.
6: Gerade deshalb. Das Outfit steht dir.
8: Danke. Das Gefäß steht hier auch. Hast du den jetzt übernommen?
6: Habe ich dem Veranstalter abgekauft. Ich wollte dich nicht allzu sehr verwirren. Aber du bist verwirrt, oder?
8: Nee. Ja, ziemlich.
6: Willst du irgendwas wissen?
8: Gibt es bei euch Quanz denn irgendeine Art Etikette?
6: Quanz sind nicht gleich Quanz, weißt du? Am Anfang haben vor allem bestimmte Berufsgruppen die Technologie genutzt. Soldaten, Schauspieler, Astronauten. Aber für uns andere sind Gefäße ein Way of Life. Viele von uns wollen etwas anderes sein als das, was sie sind. Wollen unerkannt bleiben. Wenn es also eine Etikette gibt, dann ist die ziemlich einfach. Man kann einen Quant eigentlich alles fragen.
8: Außer?
6: Außer wie er in Wirklichkeit aussieht. Wenn er oder sie drüber reden will, rückt er oder sie irgendwann von selbst damit raus. Und wenn nicht, dann nicht. Kommst du damit klar? Sonst solltest du es mir vielleicht jetzt sagen.
8: Komm ich damit klar? Ja. Och, scheiße.
6: Geh nicht ran.
8: Sorry, ich muss. Ich bin gleich zurück.
10: Master Galahad?
8: Ja, Jaira?
10: Ihr Vater möchte Sie treffen.
8: Diese Woche ist leider ungünstig.
10: Ach bitte, Sie wissen doch, wie er ist.
8: Auf keinen Fall. Wo ist er überhaupt gerade?
10: In Bagdad.
8: Mach das noch.
10: Es muss sein. Leider sofort.
8: Das geht nicht so schnell. Ich...
10: Danke. Ich spreche kurz mit der Flugbereitschaft und melde mich.
8: Oh Mann, fuck.
11: Hilf mir! Percy! Oh Gott! Warte! Schnell! Ich kann mich nicht halten! Percy! Nein!
12: Percy! Percy!
6: Warst du ewig weg? Alles okay bei dir?
8: Nein, aber... Na, egal.
6: Noch ein Drink?
8: Schöne Idee, aber... sag mal so, unter Galeristen. Ich habe zu Hause ein paar echt seltene Vasen. Magst du dir die vielleicht mal ein bisschen genauer ansehen?
13: Den halben Tag ist sie über die Insel gewandert. Hat jeden Stein umgedreht. Nun ist sie müde. Aber immerhin, sie hat tatsächlich einen Ausweg aus dem Tal gefunden. Vor ihr zeigt ein Wegweiser den Berg hinauf.
14: Teufelsloch. Klingt ja sehr abbaulich.
13: Zögernd erklimmt sie den Berg. Zumindest hat sie jetzt Zeit nachzudenken. Über ihren Vater, über ihr Leben, das so viele Wendungen genommen hat.
14: Ich habe fast alles preisgegeben. Aber uns habe ich nicht verraten.
15: Oh, mir ist ganz... So steil wäre das doch gar nicht.
13: Auch ihre Glieder schmerzen. Und der Schädel brummt.
15: Fühlt sich nach Erkältung an. Shit.
13: Als sie den Punkt erreicht, ab dem der Pfad sich wieder hinabschlängelt, zittern ihre Beine so sehr, dass sie sich setzen muss.
14: Scheiße, habe ich Fieber?
13: Sie lässt sich ins feuchte Gras fallen. Angenehm kühl. Aber sie ist zu weit oben, um einfach liegen zu bleiben. Nachts wird die Temperatur auf unter Null fallen.
14: Ich muss irgendwie wieder runter. Aber in welche Richtung?
13: Zum Spital sind es 3,5 Stunden. In ihrem Zustand eher 5. Bis hinab zum Teufelsloch nur ein paar hundert Meter.
14: Das ist machbar.
15: Also los.
14: Da ist eine Hütte. Dann ist hier doch noch jemand.
13: Als sie das Fertighäuschen fast erreicht hat, wird der Weg plötzlich uneben. Sie kniet sich nieder und untersucht den Boden.
14: Alles voller Knochen. Vielleicht von Vögeln? Scheint schon länger hier zu liegen.
13: Leicht gebeugt läuft sie auf die fensterlose Hütte zu, die kaum mehr ist als ein Container. Vor der Tür steht ein Rucksack.
14: Sieht genauso aus wie meiner. Ich bin nicht allein.
13: Als sie die Hütte betritt, kommt ihr ein säuerlicher Geruch entgegen.
15: Licht? Das muss man selber machen.
13: Auf dem Boden liegt ein Mensch.
15: Scheiße.
13: Er hat eine Kapuze auf. Das Gesicht liegt in einer Lache Erbrochenem.
14: Scheint sich mit letzter Kraft hierher geschleppt zu haben.
13: Sie legt sich auf die Seite. So wird der Schmerz in ihrem Rücken erträglicher. Das Gesicht des Toten kann sie nicht sehen.
14: Die Hiking-Klamotten. Genau wie meine.
13: Sie dreht den Körper vorsichtig um, streicht die verklebten Haare beiseite und blickt in ihr eigenes Gesicht.

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2: London bei Nacht ist schön. Die Bäume im Regent's Park schwirren blau-grün. Und durch das Meer aus Holoreklamen ziehen die Nightcars ihre Bahn. Über allem thront das St. Paul's Memorial. Fast so, als wäre es wirklich da. Als gäb's diese weißen Gebäude und die glatten Fassaden wirklich. Als stünde hinter diesem London aus Licht nicht die löchrige, rußgeschwärzte Realität. Aber was soll das eigentlich sein? Die Realität. Wie viele Menschen in dieser Stadt sehen gerade in den Naked Space? 10? 50? Und die anderen? Für die gibt es das graue London nicht. Mein London leuchtet. Das ist mein Zuhause. Vielleicht ist nicht jeder Anschein immer eine Lüge. Vielleicht ist nicht alles, was schön ist, fake.
3: Girl? Girl? Alles gut?
2: Ja, sehr.
3: Schöner Ausblick. Boah, ich zieh mir mal was über.
2: Also meinetwegen nicht.
3: Bist du ein Fantasy-Nerd? Krasse Lektüre.
2: Wieso? Ach so, das.
3: Schwerter der Welt. Halleluja.
2: Wie er durch meine Wohnung läuft, halbnackt, alles inspiziert. Ganz schön neugierig.
3: Hast ja ganz schön Geschmack. Hätte ich dir gar nicht zugetraut.
2: Sag mal.
3: Fuck. Woher hast du den?
2: Was?
3: Den Mind Recorder.
2: Der stand in Juliettes Wohnung, in dem Rucksack.
3: Und sonst noch was?
2: Gefäße in Tanks.
3: Sahen die unterschiedlich aus?
2: Nein, alles Klongefäße. Also quasi 5-mal Perot. Sein Blick fast angewidert.
3: Ich glaube, ich weiß, wozu sie die braucht.
2: Wer braucht was wozu?
3: Juliette Perot ist ein Deather.
2: Ein what?
3: Ein Todesquant.
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Hey Leute, schaut euch die Karre an. So krass, die ist von 1998. Selbstfahrer natürlich. Habt ihr noch etwas gepimpt? Fast schade, dass sie gleich Schrott ist. Tja, hast du mich drauf? Ja? Ja? Nein? Nice. Okay. Ich fahr auf die Klippe dazu und dann schauen wir mal, wie hoch ich den Schlitten gezogen kriege. Drückt mir die Daumen, Leute. Wir sehen uns auf der anderen Seite.

0: gehört?
1: Ja, du Schlafmütze.
0: Guten Morgen. Ich glaube, du bist gestern nicht so richtig auf deine Kosten gekommen.
1: Was? Doch.
0: Ich meine nur, wenn du dir das hier schon zum Frühstück reinziehst.
1: Sagen wir mal so, es hat mich belebt. Ich müsste das mal mit eigenen Augen sehen, wie sowas abläuft. Diese Deather basteln wirklich an alles Sprengsätze.
0: Tja, Sterben steht bei denen nicht unbedingt im Mittelpunkt. Da geht's mehr um spektakuläre Stunts.
1: Aber das Gefäß ist doch danach kaputt.
0: Ja, das musst du dir leisten können. Aber wenn sie ihr gespeichertes Kogit später zurück in den Stammkörper laden, erinnern sie sich nicht mehr an den Schmerz.
1: Und du meinst, sowas hat Juliette gemacht?
0: Kann ich mir nicht wirklich vorstellen. Sie war eine andere Art, Deather. Eine von denen, die dem finalen Moment so nah wie möglich kommen wollen. Denen geht es vor allem um die letzten Minuten. Die allerletzten.
1: Wie kommst du darauf?
0: Der Mind Recorder.
1: Oh.
0: Wer dem Tod möglichst nahe kommen will, muss sich ans Sterben erinnern können. Und mit dem Ding kannst du aufzeichnen, wie beim Sturz aus dem Flugzeug der Boden auf dich zurast. Und diese Erinnerung kannst du dann nachträglich in deinen Stammkörper hochladen.
1: Boah, das ist krank. Das ist total krank.
0: Du wärst verwundert, wer alles Deather ist.
1: Hätte ich mir jetzt irgendwie nicht zugetraut. Wie viele von diesen Deathern gibt es überhaupt? Weißt du das?
0: Keine Ahnung. Weltweit vielleicht ein paar hundert?
1: Kennst du welche?
0: Also, ich kenne schon so zwei.
1: Oh Gott, sag nicht, du stehst auf so ein Todeszeug.
0: Hm?
1: Komm her, du Freak. Nicht jetzt.
2: Anruf der Avalon Group.
1: Hey, warte mal. Ey, scheiße, da muss ich ran.
0: Mach nicht zu lang.
1: Nein, Holomask an.
3: Mr. Singh, Ihr Vater lässt sich nicht länger vertrösten.
1: Ich habe keine Zeit. Haben Sie ihm das gesagt?
3: Sagen wir mal so, ich habe es versucht. Ihr Scramjet steht in einer Stunde bereit. Heathrow International.
1: Das, okay. Ich mache mich auf den Weg.
0: Mr. Singh.
1: Ja, das ist mein Nachname.
0: Und das war eben das Avalon-Logo. Du bist der Sohn von Deepak Singh, dem Gründer von Avalon? Dem Erfinder der Enderwood-Technologie?
1: Ja.
0: Und du verdienst dein Geld als Questor? Why? Du brauchst kein Geld, du brauchst einen Bodyguard.
1: Das ist kompliziert.
0: Du bist voller Geheimnisse, Gerald Singh.
1: Das sagt der Richtige.
0: Das mit deiner Familie erzählst du mir irgendwann mal.
1: Ja, ich...
0: Oder auch nicht.
1: Ich muss jetzt los.
0: Ich auch. Hier, das ist mir eben noch eingefallen.
1: Oblivion.
0: Ein Deather Girl aus Petersburg. Ich kündige dich an. Den Rest musst du selbst hinkriegen.
4: Sie schlägt die Augen auf. Die Decke über ihr ist himmelblau. Der Raum wirkt wie ein weißer Käfig. An ihrem rechten Arm hängt eine Kanüle.
5: Was zur Hölle? Aber ein Krankenhaus? Wie bin ich?
4: Sie schaut sich im Raum um, sucht alles ab. Auf der Rückseite des Nachttisches scheint etwas befestigt zu sein.
5: Sieht aus wie ein Diktiergerät.
6: Hey, du bist im Krankenhaus auf einer Insel. Du warst hier schon mal, kannst dich aber nicht erinnern.
5: Aber das ist doch...
6: Die Insel liegt irgendwo auf der Südhalbkugel. Das habe ich rausgefunden. Das Ding könnte ebenfalls hier sein, hatte aber keinen Kontakt. Menschen habe ich nicht gesehen, auch keine Roboter oder Tiere. Aber zieh dich erstmal an. Im Schrank sind Trekking-Sachen. Nimm die festeren Bergstiefel.
5: Okay.
4: Sie fröstelt. Bis auf einen Einmal-Lendenschurz aus Papier trägt sie nichts. Im Schrank findet sie Klamotten.
5: Tatsächlich? Cargohose, Fleece-Pulli, Softshelljacke und Bergstiefel.
6: Hinten im Schrank steht noch ein Rucksack. Den brauchst du. Nimm bloß Wasser mit.
5: Okay.
6: Also, du bist im Südosten der Insel, auf der Alpha-Basis. Weiter westlich befinden sich der verlorene See und das Teufelsloch.

0: Ich habe mir beide Orte angesehen. Sind Sackgassen. Richtung Norden erreichst du nach gut 2 Stunden die Beta-Basis. Die wurde noch nicht untersucht. Die letzte Iteration, ich habe die Entdeckung für so entscheidend gehalten, dass ich lieber zum Krankenhaus zurück bin. Wollte keinen Informationsverlust riskieren.
1: Informationsverlust?
0: Du weißt schon, ohne Backup fängt jedes Gefäß von null an.
1: Was? Aber wie oft war ich denn schon hier? Und wo ist mein Stammkörper? Verdammt!
2: Auf dem Weg zum Flughafen fahre ich nochmal bei Neon in der Redaktion vorbei. Wenn der Kieselkaiser tatsächlich mein Auftraggeber ist, dann hat Neons heiße Spur bestimmt mit ihm zu tun.
3: Paddy, da bist du ja endlich. Komm, lass uns gleich in den Park gehen. Ich muss raus hier. Diese Büroluft bringt mich um. Ich habe uns auch Kaffee besorgt. Hier, dein Americano.
2: Oh, danke. Sorry, Neon, ich sag's dir gleich. Ich habe nur eine halbe Stunde, dann muss ich zum Flughafen. Mein Vater.
3: Oh, wie geht's dem alten Herrn?
2: Das kann ich dir erst hinterher sagen.
3: Hat er was mit deinem Fall zu tun? Ich könnte mir vorstellen, dass er den Großherzog persönlich kennt.
2: Davon ist auszugehen. Diese Superreichen kennen sich doch alle. Gibt's was Neues zum Kieselkaiser?
3: Oh ja, Big Gossip, ein echter Skandal.
2: Spuck's aus.
3: Sein Sohn wurde verhaftet. Er soll ein Zimmermädchen belästigt haben.
2: Hugues oder Pierre?
3: Quatsch, Pierre, der ist doch viel zu dösig. Hugues natürlich. Und seine Anwältin will durchdrücken, dass die Verhandlung unter Ausschluss der Öffentlichkeit stattfindet. Aber wir haben bereits Widerspruch eingelegt.
2: Wer verteidigt ihn?
3: Eine Perrette Mumeshi.
2: Im Ernst?
3: Du kennst sie.
2: Das ist meine Auftraggeberin. Sie hat mich auf Perrot angesetzt.
3: Ich bin inzwischen davon überzeugt, dass sie die Hausadvokatin des Kieselkaisers ist. Und Juliette Perrot ist definitiv seine uneheliche Tochter. Diese Juliette, was ist sie denn für ein Typ?
2: Hochintelligent. Arbeitet als Programmiererin, Quant. Mhm. Wurde bei ihrem Arbeitgeber Kryptocarbon für schwierige Projekte eingesetzt.
3: Ist sie eine Vollidiotin?
2: Hast du nicht gehört, was ich gerade gesagt habe?
3: Ich weiß, was du gesagt hast, Helly.
2: Dann verstummt er. Sehr taktvoll. Und die Erinnerung kommt zurück. Auf dem Höhepunkt einer unserer dramatischen Trennungen stand Neon vor mir, Tränen in den Augen und brüllte, IQ von 137, Kampfkunstmeister, erbt irgendwann Milliarden, aber ein Vollidiot, ein unfassbarer Vollidiot. Es tut immer noch weh. Vermutlich, weil es die Wahrheit ist. Auch wenn man alles hat, kann man unglücklich sein. Auch wenn man alles kann, kann man am Leben scheitern.
3: Entschuldige.
2: Ja, ist schon gut. Sie hat Grips, Talent und reichlich Geld. Und ja, sie ist seltsam, aber nicht so, wie du denkst.
3: Würde man ihr Verantwortung übertragen, ohne Sorge zu haben, dass sie alles in den Sand setzt?
2: Na, vermutlich. Wieso?
3: Ich glaube, dass sie die beste Chance des Kieselkaisers ist.
2: Na, wie meinst du?
3: Hugues ist wegen der Sache erstmal weg vom Fenster. Außerdem Polytoxikoman. Die anderen beiden sind leider ebenfalls total missraten.
2: Pierre und Pauline?
3: Ja, der Junge ist debil, also jetzt nicht im medizinischen Sinne. Er ist einfach unfassbar schlicht. Und Pauline, das jüngste der Kinder, ist Ultraallergikerin.
2: Das ist doch egal.
3: Naja, sie hat ihr Leben lang nur Reinraumluft von Bergorbital geatmet. Wenn sie dem Dreck der Erde ausgesetzt wird, stirbt sie.
2: Also du meinst, der Kieselkaiser will Juliette Perrot zu seiner Erbin machen?
3: Also ich an seiner Stelle würde es tun. Und Großherzoge können uneheliche Kinder legitimieren.
2: Und deren Geschwister damit sehr verärgern.
3: Pierre wird es egal sein. Pauline kann eh nicht weg. Nur Hugues.
2: Ja, ist ein seltsamer Zufall, oder? Mhm. Der Einzige, der ihm im Weg stehen könnte, wird genau jetzt verhaftet.
3: Der hat mich auch misstrauisch gemacht. Irgendwer will ihn abservieren. Aber wer? Sein eigener Vater? Seine Stiefschwester Juliette? Irgendjemand anderes?
2: Ja, einziges Problem an diesem tollen Erbfolgeplan ist nur, dass die neue Kronprinzessin verschwunden ist.
3: Finde sie. Schnell. Und dann frag sie, ob sie uns ein Exklusivinterview gibt.
2: Haha. Ist der Kieselkaiser so krank?
3: Nein, nur alt. Ich habe vor einigen Tagen ein Live-Foto mit ihm gesehen, da wirkte er recht fit. Apropos, sind das da Knutschflecken an deinem Hals? Das sieht ja aus wie mit 15.
2: Ach Mann, du bist blöd. Also, ich muss jetzt los. Auf bald.
3: Egal, was bei Juliette rauskommt, ich will es wissen, ja? Das wird eine Mordstory.
2: Ich rase los. Neon schaut mir kurz hinterher, doch da bin ich schon im Taxi. Mein Ziel liegt im Westen, dort, wo einst Londons größter Flughafen war. Die alten Landebahnen von Heathrow sind immer noch da. Aber den Flughafen nutzt kaum noch jemand, außer für überteuerte Privatflüge. Und da steht er auch schon. Der Überschalljet mit dem Avalon-Logo einer Pinie. Dann also los. In der M500 hätten eigentlich 30 Passagiere Platz, aber diese hier ist in der Vorstandsvariante bestuhlt. 8 Sitze, Meeting-Ecke, Theke mit Bartender im Smoking.
4: Möchten Sie ein bisschen rausschauen, Mr. Singh? Wir überfliegen gerade das Mittelmeer und erreichen bald die Knossos-Anomalie. Der Lichtturm ist sehr sehenswert.
2: Ja, gerne. Wo erscheint das Fenster? Warum lächelt der so komisch?
4: Bevor ich auf durchsichtig schalte, müssten Sie bitte wieder Platz nehmen, Sir.
5: Ungern.
4: Vielen Gästen wird schnell etwas mulmig.
2: Ich bin schwindelfrei.
4: Sir, ich muss darauf bestehen.
2: Gut, ein Old Fashioned bitte. Ja, besser gleich zwei.
4: Gern.
6: In den letzten Tagen verzeichne ich einen überdurchschnittlich hohen Alkoholkonsum.
5: Ja, nüchtern ertrage ich meinen Vater noch weniger.
6: Schon mal von den Stressbewältigungsstrategien nach Jakobsen gehört?
4: Ihre Getränke, Sir. Na, dann legen wir mal los.
6: Na? Doch Höhenangst?
5: Oh, heilige Scheiße, Sid. Der Flieger ist weg.
2: Ich kralle mich in die Armlehnen. Mein Sitz ist noch da, aber alles andere ist fort. Über mir ist der Himmel, unter mir das Meer. Sehr weit unter mir.
6: Dir ist schon klar, was gerade passiert. Kameras an der Außenseite des Fliegers übertragen ihre Aufnahmen ins Innere der Maschine. Das HoloNet retuschiert Wände, Sitze und Fußboden komplett heraus, damit der Passagier die perfekte Vogelperspektive genießen kann.
5: Oh, schön.
2: Angespannt blicke ich zwischen meinen Beinen durch. Das Meer glitzert. Ab und zu sind kleine Landmassen zu sehen.
6: Ach, schau mal. Das sind Mykonos, Paros, Naxos.
5: Danke, Sid.
6: Und Achtung, gleich kommt der Lichtturm.
2: Bevor im Dämmerlicht die Umrisse Kretas zu erkennen sind, erscheinen hunderte Lichtsäulen, die senkrecht in den Himmel ragen. Ihr Ursprung liegt südlich von Iraklion, in der Nähe des Palastes von Knossos.
6: Ha, guck hin, Singh, da ist er. Die Säulen haben verschiedene Farben. Rot, Orange, Grün, Gelb, Blau. Und wie intensiv sie leuchten.
5: Oh, erzähl mir mal lieber was darüber. Ich muss mal die Augen zumachen.
6: Na gut, wenn du meinst. Um was es sich bei dem Mitte des Jahrhunderts aus heiterem Himmel erschienenen Lichtdom handelt, ist völlig unklar. Beliebte Hypothesen sind ein Riss in der Raumzeit, ein Wurmloch, ein schiefgegangenes Regierungsexperiment und natürlich Aliens. Hey, Singh! Singh!
7: Mann, Galahad, komm da weg!
8: Ich will aber in die Kajüte gucken.
7: Da gibt's nichts zu sehen. Los, hau da ab.
8: Au, lass das. Ich hasse dich, Percy. Guck mal, was ich hier habe.
7: Lass meine Flosse in Ruhe. Die brauche ich für den Wettkampf.
8: Dann hol sie dir doch.
7: Runter vor der Reling, gell?
8: Nö. Komm, hol sie dir.
7: Na, warte. Meine!
8: Ah! Percy? Percy!
2: Der Flughafen von Bagdad ist kaum mehr als ein Rollfeld. Rundherum gibt es nichts als Sand und verdorrtes Gestrüpp. Am Fuß der Treppe wartet eine Limousine auf mich. Ein Selbstfahrer mit menschlichem Chauffeur. Hält er mir allen Ernstes die Tür auf?
9: Bitte, Master Galahad.
2: Papa wird auch immer verrückter. Nach 20 Minuten Fahrt taucht im Lichtkegel der Limousine eine geodätische Kuppel von der Größe einer Lacrosse-Halle auf. Darüber schwebt das Avalon-Logo. In der Wüste wirkt es wie eine geschmacklose Weihnachtsdeko. Falls das Hauptquartier des Avalon-Vorstandsvorsitzenden gesichert ist, sind die Wachposten und Autosniper gut versteckt.
10: Da bist du ja.
4: Ja. Hallo.
10: Wie schön, dass du es einrichten konntest.
4: Sicher.
10: Komm, komm, komm.
4: Mir riecht's aber gut.
10: Ja, Dev kocht. Palak Paneer, dein Lieblingsessen.
4: Percy's Lieblingsessen. Aber egal.
10: Komm mit, ich muss dir was zeigen.
2: Wir steigen in einen Golfkart. und mein Vater braust los. Südlich der Kuppel befindet sich das Aufforstungsgebiet. Ein mehrere tausend Peneter umfassender Enderwood.
10: Na, was sagst du? Beeindruckend, oder?
2: Bäume aus Plastik, soweit das Auge reicht. Wie weit seid ihr?
10: Na, 30% haben wir schon geschafft.
2: Also kommt ihr gut voran mit der Aufforstung, ja?
10: Das ist natürlich nur der Anfang. Hier, guck dir die neuesten Modelle an. Wie richtige Flora wandeln meine Bäume Sonnenlicht in Energie
2: Baba,
10: um.
2: Aber, habe ich gehört.
10: Jeder
2: ich
10: dieser Bäume hier, um produziert fragen, Sauerstoff, Baba. Wasserstoff, Kohlenstoff und Strom. Ach. Hör zu. Stehen genug davon in der Wüste, läuft damit eine vollautomatische Anlage. Die stellt neue Bäume her und pflanzt die gleich ein. Ziemlich genial, oder?
2: Ja, total.
10: Ab da breitet sich der Enderwood ganz von selbst aus. Solange bis jemand Stopp sagt.
2: Stopp, bitte stopp. Wie groß soll er denn diesmal werden?
10: 14.000 Quadratkilometer.
2: Einer der größten also? Oh Gott, dieser Blick.
10: Der drittgrößte. Casablanca ist größer, Gibson fast doppelt so groß. Du solltest dich mehr für diese Dinge interessieren, Galahad.
2: Oh, entschuldige, da muss ich mal eben ran. Hallo? Hallo?
11: Hi, hier ist Oblivion.
2: Shit, wer war das nochmal?
11: Du hast mir doch geschrieben. Du wolltest was über Deather wissen.
2: Ah, das Zombie-Mädchen von Fran. Ah, ja. Danke, dass du dich meldest. Ich hätte ein paar Fragen. Können wir uns dafür vielleicht persönlich treffen?
11: Passt dir morgen? Hier bei mir.
2: Du bist in Petersburg, richtig?
11: Ja, genau.
2: Das kriege ich hin.
11: Cool. Ich schicke dir die Adresse.
2: Sorry, Baba, war was Berufliches.
10: Ach, Galahad, spielst du immer noch Kopfgeldjäger?
2: Ich bin Questor, Papa.
10: Ja, zu meiner Zeit nannte man das Kopfgeldjäger. So, komm, wir schauen uns das neue Gewächshaus an.
2: Boah, was ist das?
10: Das ist künstlicher neuer Lebensraum. Ja, probier mal die Erdbeere.
2: Baba, was machen wir hier? Was soll das?
10: Komm, stell dich nicht so an. Schön süß, oder?
2: Warum muss ich um die halbe Welt fliegen, um deine Wüstenerdbeeren zu kosten? Außerdem bin ich allergisch dagegen, das weißt du.
10: Ja, die werden schon gehen.
2: Hm? Ja, ganz okay.
10: Naja.
2: Ja. Geh weg, du blödes Ding.
10: Nee, nicht totschlagen, gell? Mann! Die tun nichts, das sind Probobienen. Die sind nur auf Bestäubung programmiert.
2: Ja, aber nicht in meinen Haaren.
10: Ganz ruhig jetzt. Das liegt an deinem Shampoo. So. Komm her, meine Kleine, hier kannst du arbeiten. Komm.
2: Oh, komische Viecher.
10: Diese Drohnenbienen sind unermüdlich. Die bestäuben mehr und schneller als ihre Vorfahren. Komm mal hier lang.
2: Sag mal, kennst du zufällig den Kieselkaiser? Also persönlich, meine ich.
10: Charles, ja. Hab ich ein paar Mal getroffen. Er hat Avalon Rohstoffe verkauft. Kein sonderlich sympathischer Typ, aber warum?
2: Was ich jetzt sage, ist sehr vertraulich.
10: Komm, ich bin dein Vater.
2: Ja, eben. Ich suche seine uneheliche Tochter.
10: Hä? Ich wusste gar nicht, dass er eine hat.
2: Niemand weiß das. Aber sie ist offenbar viel wohlgeratener als seine drei offiziellen Kinder.
10: Beneidenswert. Guck mal hier, das sind die Waben. Hätte ich nie gedacht, dass wir das hinkriegen. Honig?
2: Nein, danke. Auf jeden Fall ist die Tochter verschwunden und er sucht sie ganz dringend.
10: Ja, das verstehe ich. Naja, Charles ist sehr krank.
2: Ach, weißt du, was er hat?
10: Naja, man munkelt nun, die Sache ist ziemlich heikel.
2: Was?
10: Angeblich ist Charles bereits seit 10 Monaten tot.
2: Nee, das kann nicht sein. Er ist vor ein paar Tagen noch gesehen worden bei einer Live-Audienz.
10: Manche Leute verlängern ihr Leben mit medizinischer Hilfe, solange es geht. Und manchmal auch über den Tod hinaus.
2: Wie über den Tod hinaus?
10: Sie lassen sich lupen. Ich vermute, Charles hat genau das gemacht.
2: Lupen? Also wie Lupen, also Schleife?
10: Richtig. Das geht nur als Quant, selbstverständlich.
2: Aber wie?
10: Wenn der Stammkörper irgendwann aufgibt, spielen sie die letzte vor dem Tod gemachte Kopie des Verstandes in ein Gefäß ein. Schon ist man von den Toten auferstanden. Auch ohne Stammkörper.
2: Aber höchstens für 15 Tage.
10: Ach, mit sowas beschäftigst du dich also?
2: Diese Typen wollen nicht sterben und leben deshalb ihre finalen Tage immer wieder? Das ist...
10: Eine digitale Wiedergeburt. Seelenwanderung, wenn du so willst.
2: Aber das ist entsetzlich.
10: Vielleicht sogar Blasphemie, Ansichtssache. So ein Todesloop-Verstand kann zwar nichts Neues mehr lernen, ist aber sehr nützlich.
2: So ein Zombie soll nützlich sein.
10: Pass auf, ein Verstand, der eine Firma über 50 Jahre oder länger aufgebaut und geführt hat, der um jedes Detail weiß, ist extrem wertvoll. Ohne dieses Wissen kann eine Organisation, gerade so eine große, ganz schnell zugrunde gehen.
2: Was ist denn mit seiner Stimme? Vielleicht war auch Baba. Nee, das kannst du nicht machen. Bist du krank?
10: Nee, mir geht's gut. Aber ich bin in einem Alter, in dem man allmählich Vorsorge treffen muss. Entweder ich übergebe die Avalon Group an jemanden oder ich muss einen anderen Weg finden. Man sagt allerdings, jeder Loop sei etwas kürzer als der vorige.
2: Ist das jetzt eine Art Erpressung? Entweder ich steige endlich bei Avalon ein oder du wirst ein digitaler Zombie?
10: Gellert, Avalon ist mein Lebenswerk. Ich kann es nicht einfach irgendjemandem anvertrauen.
2: Ich habe bereits einen Job.
10: Ja, als Kopfgeldjäger. Das ist offenbar interessanter, als zusammen mit deinem Vater die Welt zu retten.
2: Baba, hör auf! Wir haben das schon 100 Mal...
10: Ja, und ich habe deine Entscheidung auch akzeptiert. Aber deshalb muss ich mir ja nicht gefallen. Kann ich dafür, dass ich nur einen Sohn habe. Dich zusammen. Wir fahren jetzt nach Hause.
8: Percy! Percy!
6: Es gibt nicht mehr zu Questorat 1. Ich habe wirklich alles versucht.
2: Am nächsten Morgen ist meine Laune im Keller.
5: Dispenser, Fluxovind 500 Milligramm.
6: Die Dosis wird vorbereitet. Doppelte Authentifizierung. Retina-Scan. Du packst?
5: Ja. Ich halte es hier keine Sekunde länger aus. Diesen scheiß synthetischen Bäumen.
6: Erste Autorisierung erfolgt. Passwort?
5: Bitches Brew.
6: Zweite Autorisierung erfolgt.
5: Oh.
6: Nachricht von Momeshi.
5: Auch das noch.
6: Abspielen?
5: Ja, hilft ja nichts.
11: Mr. Singh, ich möchte mich mit Ihnen über Ihren Bericht unterhalten.
5: Oh Gott.
11: Wir sollten uns unbedingt treffen. Ja. Heute Abend?
5: Schreib ihr, ich bin gerade nicht verfügbar, ich melde mich.
6: Das wird Sie nicht freuen.
5: Ja, mich freut auch vieles nicht.
6: Das Fluxovind hat seine volle Wirkung anscheinend noch nicht entfaltet.
5: Ach, Sid.
6: Nachricht von Oblivion?
5: Ja.
11: Ich bin im Pawlowski-Prospekt, St. Petersburg. 447446. 6. Stock, 17 Uhr. Komm allein.
12: Angezogen und gesättigt streift sie durch die Gänge des Krankenhauses. Alle Anweisungen vom Diktiergerät waren zutreffend. Sie hat Streichhölzer gefunden, ein Fernglas, ein Seil. Überraschend, wie selbstverständlich sie dieser Stimme folgt. Nur weil sie wie ihre eigene klingt.
0: Und du darfst auf keinen Fall vergessen, den Expeditionsbericht zu aktualisieren. Das ist unsere analoge Sicherungskopie.
1: Okay, warum?
0: Meine Hypothese und die der anderen Iterationen. Irgendwer sorgt dafür, dass wir immer wieder in neuen Gefäßen in diesem Zimmer aufwachen.
1: Seltsam.
0: Irgendwer packt immer wieder neue Klamotten in den Schrank.
1: Und irgendwer macht hier sauber.
0: Wir nennen ihn Nemo.
1: Wie dieser U-Boot-Kapitän bei Jules Verne?
0: Wo Nemo ist und was er tut oder sieht, ist unklar. Er scheint aber nicht alles mitzukriegen.
1: Sonst hätte ich das Diktiergerät wohl nicht gefunden.
12: Es folgt eine Liste von Aufgaben. Höchste Priorität hat derzeit die Erkundung der Beta-Basis. Außerdem haben ihre Vorgängerinnen eine Reihe von Fragen formuliert.
0: Wo liegt die Insel genau? Gibt es eine Möglichkeit, Kontakt zur Außenwelt herzustellen? Können wir Nemo lokalisieren oder mit ihm kommunizieren? Und bevor du losziehst, die Insel ist kontaminiert. Gehe in Zimmer 210, setz eine der Schutzmasken auf. Das verschafft dir etwas mehr Zeit. Ach ja, und mach bitte eine Kerbe in den Bettpfosten. Dann wissen wir, wie oft wir schon hochgeladen wurden. Und das lieber gleich, falls dir unterwegs was passiert. Zwei Tote haben wir schon gefunden.
1: Na, großartig.
2: Mit dem Taxi fahre ich durch St. Petersburg. Die Stadt hat mittlerweile dreimal so viele Einwohner wie London. Und ist der offizielle Hauptsitz der Europäischen Föderative Euros. Sie ist das Tor zu den Siedlungsgebieten im Osten. Das Klima hier ist so mild. Kein Wunder, dass so viele hierher auswandern.
5: Спасибо.
2: Der Pawlowski-Prospekt liegt in einem dieser riesigen Neubaugebiete, die man in den 60ern hochgezogen hat, um der Völkerwanderung aus dem Süden Europas irgendwie Herr zu werden.
5: Ah, hier. Hier müsste es sein. Keine Namen. Und Klingel hat das Ding auch nicht. Scheiße. Code? Code? Hab ich sowas? Ah ja, hier. 4-4-7-4-4. Geht doch. Oh, scheiße, ist das dunkel hier. Wo war das nochmal? 6. Stock, ja. Fuck. Oh, scheiße, was ist denn hier los?
2: Ich drücke mich an die Wand und blicke in alle Richtungen. Woher kommen die Schüsse? Im Stock über mir scheint Licht zu sein. Und da ist doch jemand.
5: Ich hau besser ab. Aber was, wenn...
13: Hilfe! Hilfe!
5: Scheiße, warte, warte, ich helf dir. Was ist denn hier los? Oh, scheiße. Scheiße.
2: Sieht aus wie ein Emo-Mädchen. Warte. Könnte sie das sein?
5: Sag, bist du Oblivion?
13: Ja.
5: Die Wunde, die ist... Warte. Warte, ich... Ich drück drauf. Hey. Hey. Hallo, bist du noch da? Hey. Aufwachen, hey. Hallo? Fuck. Hallo, wie geht's?

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2: Vor der Ausstrahlung unserer neuen Hörspielserie haben wir noch mit dem Komponisten Andreas Bick über seine Arbeit an Hologrammatica gesprochen. Der Komponist, Klangkünstler und Hörspielmacher wurde vielfach für seine Arbeit ausgezeichnet und hat zu zahlreichen Hörspielproduktionen die Musik beigesteuert. Herr Bick, in der Hörspielreihe dreht sich alles um das Verhältnis von Menschen zu künstlicher Intelligenz. Wie haben Sie das musikalisch erfassen wollen und wie stehen Sie selbst zum Einsatz von KI bei der Musikproduktion?
3: Das Hauptthema, das hat so ein in sich rotierendes, sich immer wieder wiederholendes, hochschraubendes, selbstreferenzielles Motiv, was irgendwie eigentlich immer irgendwie ähnlich oder gleich klingt, aber dann doch immer wieder anders. Und das auch so eine Art Sog ausüben soll. Und das war, als ich das irgendwie gefunden hatte, war ich mir sicher, dass das irgendwie eine große Rolle spielen würde bei der Hörspielserie. Ich habe selber, benutze ich keine KI. Ich habe damit aber schon auch vor vielen Jahren schon mal eine Hörspiel-Klangkunstproduktion gemacht, wo ich KI sehr stark eingesetzt habe. Und wenn man die so ein bisschen missbraucht und da falsches Material reingibt und einlesen lässt, dann entstehen da manchmal ganz spannende Sachen. Also ich habe das eher so gegen den Strich benutzt. Das hat für mich irgendwie mehr Sinn ergeben, weil sich komplett nur noch auf KI zu verlassen, das würde sozusagen den ganzen Reiz und die Freude an der Arbeit eigentlich komplett herausnehmen. Und dann weiß ich nicht, ob das irgendwie noch groß Sinn macht. Und außerdem glaube ich immer noch so ein bisschen sehr naiv daran, dass besondere Ausdrucksformen einfach aus menschlichen Ideen kommen müssen und sich nicht unbedingt so einfach in die KI verpflanzen lassen, weil man spricht ja immer darüber, dass der KI halt irgendwie mit dem Material, was sie halt eingelesen bekommt, immer wieder etwas Neues macht. Aber das ist natürlich sehr selbstreferenziell und immer kommen dort Dinge raus, die man eigentlich schon irgendwie irgendwoher kennt. Und man möchte ja gerne auch ein bisschen was Neues erzeugen, was Neues erfinden und auch so einen Blick für die Zukunft bekommen.
2: Kannten Sie den Roman von Tom Hillenbrand bereits oder was war für Sie die Basis?
3: Also den Autor kannte ich schon. Ich kannte den Roman nicht, den habe ich dann aber auch gleich gelesen, als das im Raum stand, dort die Musik machen zu können. Das Skript kam erst sehr spät, weil es da noch sehr viele Überarbeitungen gab. Also ich habe schon quasi auf der Basis des Romans angefangen zu arbeiten und Ideen entwickelt. Und dann ist das natürlich so etwas, was sich halt im Gespräch mit der Redaktion und auch mit der Regisseurin dann so weiterentwickelt hat.
2: Neben der Musik stammt ja auch das Sounddesign von Ihnen. Ändert das etwas an der Herangehensweise, wenn Sie Musik und Sounds bei einer Produktion beisteuern?
3: Ja, es ändert schon so ein bisschen was, weil das Sounddesign, das sind ja alle Geräusche, alle Klänge, die halt nicht musikalisch sind, die aber irgendwie reale Orte abbilden sollen, also die den Zuhörenden ja Orientierung schaffen, wo bin ich, in welchem Raum bin ich, bin ich in der Stadt, gibt es dort eine Tür, die aufgeht. Das sind alles Dinge, die über die Geräusche geschaffen werden. Und wenn man das jetzt mal zu Ende denken würde und man würde sich überlegen, wie klingt denn eigentlich die Welt am Ende des 21. Jahrhunderts, dann würden wahrscheinlich ganz viele von den Alltagsgeräuschen, die wir jetzt noch kennen, würden dort vielleicht gar nicht mehr existieren. Die wären dort vielleicht gar nicht mehr vorhanden. Und wir standen so ein bisschen vor dem Problem, wenn wir jetzt das alles komplett ersetzen durch komplett neue, künstliche, digitale Klänge, dann gibt es gar keine Orientierungsmöglichkeit mehr für die Zuhörenden. Deswegen muss man schon so ein paar Kompromisse machen und es gibt halt Schritte und diese typischen klassischen Hörspiel-Sounds, die sind auch eigentlich noch so wie vorher, aber es gibt so viele Kommunikationsgeräusche, holographische Lichtwaffen oder moderne, also zukünftige Fahrzeuge, die alle einen Klang brauchten. Und das zu entwickeln, das hat ziemlich viel Spaß gemacht, war auch anstrengend. Und dann musste das natürlich wieder irgendwie auch mit der Musik irgendwie zusammengeführt werden. Und der Vorteil war natürlich der, dass ich jetzt irgendwie so ein bisschen wusste, an welchen Stellen die Musik auch vielleicht mal so ein bisschen zurückgehen kann und die Geräusche dann ein bisschen so die Handlung tragen. Das hat man dann schon ein bisschen mehr im Auge. Am Ende wird das natürlich in der Mischung dann nochmal neu entschieden und abgewägt. Aber das war schon anspruchsvoll und hat aber auch irgendwie so ein bisschen so die Arbeit so ein bisschen einfacher gemacht, weil ich schon wusste auch dann, welche Sounddesign-Elemente verwendet werden.
2: Gibt es denn bei Hologrammatica irgendetwas, was besonders herausfordernd war für Sie im Vergleich zu anderen früheren Projekten? Sie haben in der Vergangenheit auch schon längere Hörspielserien gemacht oder längere Einzelproduktionen. Gab es hier irgendetwas, was Sie besonders herausgefordert hat?
3: Wenn man das Skript liest oder das Buch liest, dann fällt einem ja als allererstes auf, dass es total visuell ist. Das Ganze ganze Buch ist eigentlich, hat sehr viele visuelle Ideen und wenig akustische Ideen. Deswegen war das natürlich irgendwie auch sehr herausfordernd oder erstmal so eine große Frage, wie kann man denn jetzt lauter visuelle Dinge, die eigentlich wenig eigenes Geräusch machen, also Hologramme, das macht kein, würde vielleicht ein bisschen brummen oder so, aber es macht kein wirklich dezidiertes Geräusch. Also das musste alles irgendwie abgebildet werden. Das war schon sehr schwierig und das war auch, glaube ich, so die größte Aufgabe, irgendwie diese ganzen visuellen Ebenen irgendwie einzufügen, dass das Ganze irgendwie auch wirklich organisch klang und irgendwie einen Sinn ergab. Also es war auch eine interessante Erfahrung, weil ich auch, die Regisseurin sagte auch zu mir, ich hatte teilweise Sounds gemacht, die waren sehr abgefahren. Das war dann aber teilweise dann einfach gar nicht mehr erkennbar, weil man dann nicht wusste, ist das jetzt, was soll das jetzt eigentlich sein? Weil wir uns fehlt ja im Hörspiel die visuelle Ebene des Films. Im Film kann man da vom Klang her noch viel weiter vorgehen, weil man ja die visuelle Ebene hat und dadurch halt einfach sehr viel erklären kann. Und wir haben halt nur die akustische Ebene und müssen deswegen irgendwie auch versuchen, möglichst plausibel zu bleiben und das auch irgendwie erkennbar machen, was wir dort irgendwie einsetzen.
4: Ja, abschließend würde mich noch interessieren, gibt es irgendetwas, was bei dieser doch ja recht langen Arbeit, die Sie hier geleistet haben, für Sie persönlich hervorsticht, wo Sie sagen, das ist etwas, was mir selbst am besten gefällt oder worauf ich, wo ich mich freuen würde, weil es vielleicht auch eher unterschwellig ist, dass die Zuhörenden da ein Ohrenmerk sozusagen draufwerfen?
3: Ja, vielleicht. Also für mich war, was auch für mich neu war an der Produktion, war, ich arbeite eigentlich ja oft mit akustischen Instrumenten und lade Musikerinnen und Musiker ins Studio ein und mache mit denen Sessions und verwende dann die ganzen Aufnahmen auch irgendwie auf eine Art und Weise oder sie spielen einfach Melodien ein, die ich geschrieben habe. Das war jetzt bei der Sache jetzt hier gar nicht der Fall, sondern ich habe wirklich auch mal ganz bewusst gesagt, ich mache alles nur mit dem Synthesizer, alles nur mit dem Computer. Und ich habe da sehr viel geforscht, was ich für Klänge benutzen will und habe dann 2, 3 Klänge für mich gefunden, die für mich so eine ganz besondere Bedeutung haben. Die sind dann vor allem in der Titelmusik zu hören. Also immer unter der Ansage und Absage gibt es so ein Thema, das der Redakteur so ein bisschen so als Blockbuster-mäßig irgendwie beschrieben hatte. Also das so ein bisschen breit reingeht und das sind so Modular-Synthesizer-Klänge, mit denen ich mich vorher nicht so besonders viel beschäftigt hatte. Das ist Modular-Synthesizer sind halt so Geräte, mit denen man mit ganz vielen kleinen Kabeln sozusagen die Klänge einzeln per Hand formt und die sich zusammenbaut. Das ist sehr komplex und schon ein bisschen so wie Rocket Science auf eine Art und Weise. Und da ich immer im Studio und bei Hörspielproduktionen auch sehr schnell arbeiten muss, habe ich da immer einen Bogen drum gemacht. Diesmal habe ich das auch mal eingesetzt, das erste Mal. Das hat auch wirklich Spaß gemacht, war aber auch kompliziert für mich, weil ich da noch nicht so gut drinne bin. Das hat mir aber irgendwie Spaß gemacht. Das ist für mich so ein bisschen das, dass ich da so 3, 4 Sounds vielleicht für mich entwickelt habe, die da irgendwie auch so ein Signation-Sound für die Serie erzeugt haben. Und das ist so für mich mein Takeaway, den ich, wo ich besonders irgendwie wo mein Herz dran hängt, was mir sehr viel Spaß gemacht hat.
4: Ja, und da können ja dann unsere Zuhörerinnen und Zuhörer das nächste Mal genau hinhören. Herr Bick, haben Sie vielen Dank, dass Sie sich die Zeit für das Gespräch genommen haben.
3: Vielen Dank, ich danke auch.
4: 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Ansonsten können Sie in Deutschlandfunk Kultur am kommenden Montag um 19.05 Uhr alle Folgen am Stück hören in einer Sondersendung. 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
5: 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Nach dem mutmaßlichen Brandanschlag ist die zwischenzeitlich gesperrte Bahnstrecke zwischen Düsseldorf und Köln wieder freigegeben. Der Zugverkehr rollt nach Angaben der Deutschen Bahn ohne Einschränkungen. Am Freitag hatte die Böschung zwischen Langenfeld und Leverkusen an 2 Stellen gebrannt. Das Feuer beschädigte mehrere Signalkabel. Nach dem Vorfall ermittelt nun der Staatsschutz und geht Hinweisen auf einen Anschlag nach. Ein politischer Hintergrund könne nicht ausgeschlossen werden, teilten die Kölner Staatsanwaltschaft und Polizei in einer gemeinsamen Erklärung mit. Im Internet wurde ein Bekennerschreiben veröffentlicht, das von einer linksextremen Gruppierung stammen soll. Darin heißt es unter anderem, man habe Brandsätze in Kabelschächten deponiert. Der iranische Außenminister Araghchi hat im Oman Gespräche über den Schiffsverkehr in der Straße von Hormuz geführt. Nach Angaben staatlicher omanischer Medien einigten sich beide Länder auf eine Fortsetzung der Verhandlungen. Wie der Sender CNN berichtet, schlägt der Oman vor, eine kontrollierte Durchfahrt durch die Meerenge über zwei separate Routen zu ermöglichen. Eine Einigung stehe aber noch aus. Zuvor hatte es Berichte gegeben, wonach die USA ein Bekenntnis des Iran zu einer freien und sicheren Schifffahrt in der Meerenge fordern. Immer wieder gibt es nach Darstellung der USA Attacken auf Handelsschiffe in der Region, worauf das US-Militär mit Angriffen auf Ziele im Iran reagiert. Gut zwei Wochen nach den beiden schweren Erdbeben in Venezuela ist die Zahl der Getöteten weiter gestiegen. Seit der Katastrophe am 24. Juni seien 4.333 Todesopfer gezählt worden, sagte Parlamentspräsident Rodriguez auf einer Pressekonferenz. Tausende Menschen werden noch vermisst, über deren genaue Zahl macht die Regierung aber weiter keine Angaben. In Bosnien und Herzegowina wurde zum 31. Jahrestag des Völkermords von Srebrenica der Opfer gedacht. In einer Zeremonie an der offiziellen Gedenkstätte im Dorf Potocari im Ostbosnien wurden die Leichname von 10 Völkermordopfern beigesetzt. Es handelt sich nach Angaben der Behörden um neu identifizierte Opfer, die in verschiedenen Massengräbern entdeckt worden waren. An der Feierstunde nahmen Medienberichten zufolge tausende Menschen teil. Am 11. Juli 1995 hatten bosnisch-serbische Milizen in Srebrenica innerhalb weniger Tage mehr als 8000 Bosniaken getötet. Die meisten von ihnen hielten sich in einer Schutzzone der UNO auf, doch die Blauhelmsoldaten waren zahlenmäßig unterlegen und ihre militärischen Befugnisse unklar. Der Völkermord von Srebrenica gilt als das größte Kriegsverbrechen in Europa seit dem Zweiten Weltkrieg. Die UNO erklärte den 11. Juli zum Internationalen Gedenktag. Nach einem Bericht über mangelnde Sicherheitssysteme beim neuen US-Präsidentenflugzeug haben Journalisten der New York Times Vorladungen der Strafverfolger erhalten. Laut der Zeitung forderte die Bundesstaatsanwaltschaft mehrere Redakteure zur Aussage auf. Das Vorgehen sei eine weitere Eskalation im Bemühen von US-Präsident Trump, unabhängige Nachrichtenorganisationen einzuschüchtern, so die Zeitung. Das Justizministerium erklärte, die Regierung sei besorgt über die Weitergabe von Geheiminformationen. In dem Fall geht es um eine Boeing-Maschine, die das Emirat Katar der US-Regierung geschenkt hatte. Trump ließ sie sich zu einem Regierungsflieger umbauen. Die New York Times hatte allerdings berichtet, dass es bei der Maschine nicht die gleichen Sicherheitssysteme wie bei anderen Präsidentenflugzeugen gebe. Trump habe deshalb nach dem NATO-Gipfel in der Türkei auf ein anderes Flugzeug ausweichen müssen. Die Regierung bestreitet das. Die Tschechin Linda Noskova hat das Finale des Tennisturniers von Wimbledon gewonnen. Sie setzte sich im Endspiel gegen die ebenfalls aus Tschechien stammende Karolina Muchova mit 6:2, 5:7 und 6:3 durch. Es ist der erste Grand-Slam-Sieg für die 21-jährige Noskova. Im Endspiel der Herren stehen sich morgen Titelverteidiger Jannik Sinner aus Italien und der Deutsche Alexander Zverev gegenüber. Das Wetter. In der Nacht im Osten locker bewölkt, sonst klar. Später im Norden Aufzug von Wolkenfeldern, Tiefstwerte 19 bis 11 Grad. Morgen im Nordosten Wolkenfelder, im Osten Schauer, sonst meist sonnig und trocken. Im Norden bis 31, sonst bis 35 Grad mit den höchsten Werten im Südwesten. Und die weiteren Aussichten am Montag im Osten Quellwolken, im Nordosten Schauer, sonst sonnig und überwiegend trocken. Höchstwerte im Norden 29, sonst bis 37 Grad. Das waren die Nachrichten.
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0: Diese Musik ist das Ergebnis einer komplexen Projektarbeit. Ein Projekt, das den Namen Edition Zeitgenössische Musik trägt, kurz EZM. Die EZM ist die Porträt-CD-Reihe des Deutschen Musikrats für junge Komponistinnen und Komponisten. Vor 40 Jahren wurde sie gegründet und bis heute dokumentiert sie individuelle künstlerische Wege. Komponistinnen, Musiker, Tontechnikerinnen und Autoren arbeiten hier eng zusammen. Bis eine CD fertiggestellt ist, greifen etliche kreative Konzeptions- und Produktionsprozesse ineinander. Und viele davon spielen sich im Kammermusiksaal des Deutschlandfunks in Köln ab. Im heutigen Atelier Neuer Musik werfen wir einen Blick auf diese Reihe und die Arbeit hinter den Kulissen der Edition Zeitgenössische Musik. Am Mikrofon ist Leonie Reinicke. Guten Abend. Jedes Jahr werden für die Edition Zeitgenössische Musik neue Komponistinnen und Komponisten durch eine Fachjury ausgewählt. Bei dieser Auswahl geht es aber nicht darum, die Leuchttürme der Szene oder den kompositorischen Mainstream abzubilden. Vielmehr stehen Einzelpositionen im Mittelpunkt. Unterschiedlichste Persönlichkeiten, die den Pluralismus an Stilen, Denkmodellen und Kompositionstechniken widerspiegeln, der heutzutage die Musikwelt prägt. Sina Miranda ist Projektkoordinatorin der EZM. Sie begleitet die CD-Produktionen von Anfang bis Ende. Vom ersten Vorgespräch mit den Komponistinnen und Komponisten über die Auswahl der Stücke für die CD und die Produktion im Rundfunk bis hin zur Gestaltung des Covers und des Booklets.
1: Wir fördern hauptsächlich mit professionellen Aufnahmen. Und die KünstlerInnen können sich dann selber ein Porträtalbum nach ihren Wünschen zusammenstellen, also und den Rahmenbedingungen, die wir eben zur Verfügung stellen können. Und gleichzeitig möchten wir natürlich auch, dass sie sich angemessen repräsentieren können. Was bedeutet das? Die sollen zum einen sich mit der Musik präsentieren, die sie möchten, und zum anderen sollen sie aber auch so eine Art Gesamtpaket bekommen. Und wir verstehen die Porträtalben, die wir produzieren, als eine Art musikalische Visitenkarte. Zu dieser musikalischen Visitenkarte gehört auch natürlich die Gestaltung. Es gehört dazu, dass man sich eine Autorin, einen Autoren aussuchen darf, der über die eigene Musik schreibt. Es gehört aber auch noch dazu, das machen wir seit ein paar Jahren, mit all unseren KomponistInnen einen Porträtfilm, wo sie eben auch noch mal etwas erzählen können in einem Interview.
0: Bis es dazu kommt, muss erst einmal die Jury aus den rund 60 bis 70 Bewerbungen pro Jahr auswählen. Gute Chancen haben Komponistinnen und Komponisten, die einen originellen, zukunftsweisenden oder in irgendeiner Form eigenständigen künstlerischen Weg verfolgen.
1: Die Idee ist auch die Dokumentation des zeitgenössischen Musikschaffens allgemein. Und da gibt es ganz unterschiedliche Strömungen, die jetzt nicht unbedingt beabsichtigt vielleicht so ausgewählt werden, aber es gibt eben so ganz unterschiedliche Standpunkte, die mit einfließen. Und ich würde schon sagen, dass unsere Jury darauf achtet, dass das möglichst breit gefächert ist. Also da denke ich zum Beispiel an Musik von Sergei Meingart, die schon sehr elektroniklastig ist. Auf der anderen Seite gibt es ganz viel Kammermusik, zum Beispiel Jonah Haven, der ganz delikate kleine Besetzungen hatte bei seinen Einspielungen. Also ganz unterschiedlich.

0: Unterschiedlich sind nicht nur die Handschriften der einzelnen Komponistinnen und Komponisten, auch die Stücke auf ein und derselben CD können durchaus sehr unterschiedlich sein.
1: Ganz oft ist es so, dass die KomponistInnen sagen, ich möchte mein Schaffen in der vollen Breite zeigen. Also wirklich klein besetzte Werke oder auch groß besetzte Werke oder von Elektronik über Symphonik, also wirklich ganz breit gefächert. Das ist ganz unterschiedlich.

0: Wie kam es überhaupt zu dem Konzept der Edition, mit jeder CD eine einzelne Komponistin oder einen Komponisten zu porträtieren? Olaf Wegner, Projektleiter der Edition Zeitgenössische Musik beim Deutschen Musikrat, schildert die Anfänge der Reihe in den 1980er Jahren.
1: Die Edition Zeitgenössische Musik ist 1986 gegründet worden als Nachfolgeedition der damals noch Schallplattenreihe Zeitgenössische Musik in Deutschland. Das war eine Edition, wo von verschiedenen Komponisten verschiedene Werke jeweils in einer Schallplattenkassette präsentiert wurden. Also heute würde man sagen Sampler, Collection oder wie auch immer. Da wurde dann das ganze Nachkriegsszenario abgearbeitet. Es war eben eher eine Mischung aus verschiedenen Stücken, die für verschiedene Richtungen standen, beziehungsweise die für neue Musikentwicklungen in Deutschland standen. Und dann hat man sich 1986 überlegt, dass das eigentlich in dieser Form nicht mehr zeitgemäß ist, beziehungsweise dass man halt bis zu einem bestimmten Punkt nun die zeitgenössische Musik dokumentiert hat und dass es jetzt mehr Sinn macht, Komponistenporträts erstellen zu lassen, zu produzieren. Das hat natürlich auch einen triftigen Grund, da eben so seit Mitte, Ende der 70er Jahre das Zeitalter der Strömungen oder der klaren Linien, der klaren Richtungen in der zeitgenössischen Musik so langsam zu Ende ging und doch ein großer Stilpluralismus sich bahnbrach, wo eben jeder auch so seinen individuellen Weg suchte. Und insofern macht es durchaus Sinn, eben dann eher auf den einzelnen Komponisten zu schauen, als jetzt auf Komponistengruppen zum Beispiel.
0: Produziert werden die CDs in den Studios der öffentlich-rechtlichen Rundfunkanstalten in Deutschland. Vor allem der Kölner Deutschlandfunk ist hier rege beteiligt. Eine der ersten eigens für die EZM entstandenen Produktionen aus dem Kammermusiksaal des DLF ist das Stück »Fünf gezackt in die Hand« von Juliane Klein für ihre Porträt-CD, die 2004 erschienen ist.

0: Fünf gezackt in die Hand. Für Oboe und Perkussion von Juliane Klein ist eines von etlichen im Kammermusiksaal des Deutschlandfunks eingespielten Stücken für die Edition Zeitgenössische Musik. Weit über 30 CDs mit DLF-Beteiligung sind seither entstanden. Der Kammermusiksaal im Deutschlandfunkgebäude am Raderberggürtel im Süden von Köln ist ein Diamant. Er ist unmittelbar angeschlossen an den Hohen Turm mit seinen vielen Büros und Sendestudios. Musikredakteur und Produzent Frank Kämpfer hat dort über Jahrzehnte sowohl Konzerte und Festivals als auch CD-Produktionen der EZM betreut.
1: Es gibt halt diesen unglaublich tollen Aufnahmeort mit einer sehr guten Akustik und mit einem Ton- und Technikteam, was sehr professionell ist und das auch sehr gerne macht, sich da gerne engagiert und mittüftelt, wie kann man etwas besonders gut mikrofonieren und optimieren, sodass da tolle Audioprodukte bei rauskommen. Und der Deutschlandfunk Kammermusiksaal ist im Funkhaus auch eine Insel der Ruhe, abgeschieden vom sonstigen Getriebe, was ja im Tagesprogramm manchmal ziemlich rotiert, jeden Tag. Und auf dieser Insel kann in Ruhe gearbeitet werden.
0: Das gilt nicht nur für die Musikerinnen und Musiker bei einer CD-Aufnahme, sondern auch für das Technikteam. Stefan Schmidt ist freier Tonmeister und war schon an zahlreichen Produktionen der Edition Zeitgenössische Musik beteiligt. Seine Studioarbeit und die Aufnahmesessions mit Ensembles, Komponistinnen und Komponisten vergleicht er mit einem wissenschaftlichen Forschungsprozess.
2: Es war einfach so ein Bild, was mir dann kam, dass man durch ein Mikroskop guckt und sich dann quasi wie in einem Science-Fiction-Film plötzlich auf einem anderen Stern oder einer anderen Stadt in so ein Labor hineinzoomt, wo ganz viele Leute am Wuseln sind und am Tun und Machen und Klänge ausprobieren und einfach interessiert an einem Thema arbeiten. Es war für mich so wie so ein Blick durch ein Mikroskop in ein Labor, in dem alle am Arbeiten und Suchen und Gucken sind.
0: Experimentiert, geforscht, revidiert und neu ausprobiert wurde zum Beispiel bei der Produktion der Porträt-CD von Marina Korkova. Die gebürtige Russin hat mit einer Vielzahl von Instrumentenpräparationen und erweiterten Spieltechniken gearbeitet. Und glücklicherweise bekommt man bei einer EZM-Produktion im Deutschlandfunk immer ausreichend Zeit, um zum Beispiel ein Klavier liebevoll mit Utensilien aus dem Baumarkt präparieren zu können.

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0: Klangnarbe für Baritonsaxophon, Schlagzeug und präpariertes Klavier von Marina Korkova, eingespielt vom Trio Acanto für die Edition Zeitgenössische Musik. Tonmeister, Toningenieurin, Tontechniker und Komponistin befinden sich bei der Aufnahmearbeit im Mehrzweckstudio 1 des Deutschlandfunks, eine Etage über dem Kammermusiksaal. Verbunden sind alle Beteiligten über Mikrofone und Kameras, so können sie die ganze Zeit über eng zusammenarbeiten. Aufbauten werden gemeinsam geplant, Abläufe genau beobachtet und klangliche Resultate in der Gruppe bewertet. Dabei kann es schon mal vorkommen, dass mehrere Stunden an einem einzelnen Takt gefeilt wird. Und genau diese minutiöse Detailarbeit wird von allen geschätzt, erklärt die Projektkoordinatorin Sina Miranda.
1: Es gibt immer ein Vorgespräch mit dem gesamten Tonteam, so dass jeder auch weiß, was sind die Herausforderungen. Im Laufe der Jahre ist es immer wieder dazu gekommen, dass es neue Herausforderungen gibt, also viel elektronische Zuspiele zum Beispiel. Wir haben aber auch schon Videos im Deutschlandfunk gedreht, was dann natürlich nochmal andere Herausforderungen fürs Licht zum Beispiel sind. Oder es muss eine spezielle Gaze gehangen werden, wie im Fall von Tobias Klich zum Beispiel. Es ist ein eingespieltes Team vor Ort im Deutschlandfunk. Die Tonmeister sind immer künstlerisch hervorragend. Also von den TonmeisterInnen haben meine KomponistInnen auch viel gelernt. Das bekomme ich immer wieder als Rückmeldung, dass man sich vielleicht noch nie so intensiv mit seinen eigenen Stücken beschäftigt hat und eine Tonmeisterin oder ein Tonmeister nochmal was anderes hört oder man eben in dieser, das sind ja immer nur so ganz kleine Stücke, die aufgenommen werden, in dieser kleinen Stückelung nochmal Dinge ganz, ganz anders betrachtet. Und die lernen sehr viel, auch was halt so den Gesamtklang angeht, wie man Stimmen austariert. Das ist, glaube ich, schon ein großer Lernprozess. Und ja, da nehmen die ganz, ganz viel von mit.
0: So beispielsweise der Komponist Gordon Kampe. Inzwischen lehrt er als Kompositionsprofessor an der Musikhochschule in Hamburg. Im Jahr 2011, als seine EZM-Porträt-CD veröffentlicht wurde, war er in der Musikwelt noch deutlich weniger etabliert. Die Arbeit an seinen Stücken im Kammermusiksaal des Deutschlandfunks war für ihn eine inspirierende Erfahrung.
2: Da habe ich schon mehrere Sachen produzieren dürfen. Und immer wenn ich da bin, das war damals mit der CD das erste Mal, dass ich da rein durfte. Das ist einfach, um es ganz blöd zu sagen oder ganz schlicht und ganz ehrlich, das ist einfach ein fantastisch klingender Saal. Also ich kenne nur wenig Säle, die einfach so gut klingen und wo man so gut Aufnahmen machen kann. Das ist eine ganz praktische, musikalische, akustische Angelegenheit. Und man weiß einfach, man kann sich, das ist das mindestens noch genauso wichtig, man weiß, gerade weil ich damals ja noch jünger war, ich kann mich 2500%ig auf die Tonmeister, da kann ich auf jeden Fall drauf verlassen. Und der hört auch Dinge, das hat man auch nur im Rundfunk eigentlich in dieser Qualität. Die Kolleginnen und Kollegen hören auch Dinge, die ich selber gar nicht höre, weil die einfach darauf versiert sind, genau das den ganzen Tag zu machen. Das ist einfach unglaublicher Luxus, wenn man dann solche Leute als Kollegin, als Kollegen neben sich hat. Und dann noch in so einem tollen Raum, also damals war ich ja eben noch jünger und ich weiß noch, dass ich da wahrscheinlich, das ist das, wenn man so durch so ein Spielzeugladen läuft und denkt so, mein Gott, die sind jetzt alle für mich da, das ist ja unglaublich. Und das geht dann natürlich auch heute noch so natürlich, wenn mir sowas Ähnliches wie eine Produktion passiert. Aber damals war es das erste Mal, glaube ich, dass ich das in dieser Größenordnung hatte und ja, da läuft man einfach rum und staunt.

0: Die Gassenhauer Maschinensuite ist eine von Gordon Campes Kompositionen, die durch die Veröffentlichung auf seiner Porträt-CD in der Edition Zeitgenössische Musik größere Bekanntheit erlangt haben. Die fertige CD in den Händen zu halten und an interessiertes Publikum, Journalistinnen, Veranstalter und Festivalmacherinnen weitergeben zu können, hat etwas verändert. Das war für Campe klar wahrnehmbar.
1: Einerseits kann man sagen, das ist was für die Eitelkeit oder so, aber andererseits ist es natürlich jetzt Spaß beiseite eigentlich was für die, wie man das so nennt, Sichtbarkeit, dass man einfach wahrgenommen wird. Und vor allem weiß man auch, das wird gesendet, um es ganz schlicht zu sagen. Also wenn das Ding rauskommt, dann hatte ich bestimmt damals auch 2, 3, 4, 5 Porträtsendungen mit dieser CD in den einschlägigen Sendungen bei den einschlägigen Neue Musikredaktionen. Und dann wird man befragt, wie offensichtlich ja 15 Jahre später immer noch. Und das generiert Sichtbarkeit und die braucht man ja, damit man einfach weiter gespielt wird.
0: Diese Erfahrung haben auch andere Komponistinnen und Komponisten gemacht, deren Stücke in der Edition Zeitgenössische Musik veröffentlicht wurden. Die CD-Cover bleiben in Erinnerung, die Namen kursieren und die Kompositionsaufträge werden mehr.
2: Jamilja Jasilbekova, die ganze Platte wurde bei uns mit dem Ensemble Modern produziert, 2011, 12 ungefähr. Das sorgte doch für einen großen Öffentlichkeitsschub in unserer kleinen Szene natürlich. Und diese Komponistin trat dann aus dem Schatten, dass sie Schülerin von Yongi Pak Pan ist, eben heraus, hatte diese Möglichkeit. Und sie war plötzlich mit so einer unglaublich tollen Platte präsent. Ich würde auch behaupten, dass es zum Beispiel für Lisa Streich und Matthias Krüger und Farsia Faller und Ansley Black ähnliche Schübe gab, dass sie waren plötzlich wer. Sie waren Komponierende geworden, die eben quasi diese goldene Visitenkarte auf den Tisch legen konnten und mit der dann auch sagen konnten, das bin ich, der oder die bin ich und da will ich lang. Und zum Beispiel Ansley Black hat ja eine tolle Entwicklung genommen, würde ich sagen, und sich aber auch in kluger Weise entwickelt, dass sie nicht hochgeschossen und verbrannt wurde, sondern irgendwo ist und wirken kann, weiterwirken kann.
0: Die gebürtige Kanadierin Ansley Black hat in der Tat eine erfolgreiche und beständige Entwicklung durchgemacht. Ihre Porträt-CD hat keinen kurzen, schnellen Hype ausgelöst, sondern sie langfristig ins Gespräch gebracht.

Ihre Stücke wurden regelmäßig und an verschiedenen Orten aufgeführt. Sie hat Lehrerfahrung gesammelt und inzwischen ist sie Kompositionsprofessorin an der Universität für Musik und darstellende Kunst.

0: Humans in Motion von Ansley Black, erschienen auf ihrer Porträt-CD in der Edition Zeitgenössische Musik im Jahr 2013. Ansley Black steht für eine Generation von Komponistinnen und Komponisten, die den Begriff dessen, was unter zeitgenössischer Musik verstanden wird, nochmal erneuert und erweitert haben. Eine deutlich größere Vielfalt an Stilen und musikalischen Handschriften lässt sich mittlerweile beobachten, gerade im Vergleich zur Nachkriegsavantgarde. Und auch in den 1980er Jahren, als die EZM gegründet wurde, hing man noch einem eher eindimensionalen Bild von zeitgenössischer Musik nach, erinnert sich DLF-Musikproduzent Frank Kämpfer.
1: Da war, glaube ich, doch der Nachhall einer bestimmten engen, dominierenden, einschienigen Vorstellung von Avantgarde. Das war noch in den Köpfen. Also, dass man von Schönberg und Webern zu Boulez und Stockhausen kam, einen sehr verengten Stockhausen, zur Darmstädter Schule kam und dieser Begriff als Norm irgendwie in den Köpfen noch war, als Maßstab, der sich nicht so schnell in Luft aufgelöst hat. Ich habe den noch gespürt in meinen Berufsanfängen. Und was wir jetzt hier nach 40 Jahren EZM vorliegen haben, ist was völlig Aufgesprengtes, Aufgebrochenes, eine Vielfalt von Möglichkeiten, von Wegen, von auch individuellen Welten und Selbsterfindungen sozusagen. Und das ist auch die Gegenwart. Also man sieht ja auch, dass es eine ziemliche Internationalität bekommen hat, was die Herkunft, die familiäre oder biografische Herkunft der Einzelnen betrifft, was daran liegt, dass eben 24 Musikhochschulen in Deutschland Spitzenleute aus aller Welt ausbilden seit nunmehr etlichen Jahren. Und das sehen wir in der Edition einfach.
0: Mehr Diversität in der Edition zeitgenössische Musik gibt es mittlerweile nicht nur in puncto Herkunft oder kulturellem Hintergrund der Komponistinnen und Komponisten. Auch der Anteil komponierender Frauen ist deutlich gewachsen, erklärt Projektkoordinatorin Sina Miranda.
2: In der ersten Dekade der Edition von 1986 bis sowas wie 1995 gab es nur 2 Frauen. Und in den letzten 10 Jahren ist es aber so, dass wirklich 50-50 der Frauenanteil ist. Mittlerweile müssen wir auch davon sprechen, dass wir natürlich auch Personen haben, die sich weder weiblich noch männlich zuordnen, sondern sich als non-binär verstehen. Also von daher ist diese Zählung auch schon ein bisschen schwieriger geworden. Also es ist auf jeden Fall jetzt sehr ausgeglichen und wir hatten tatsächlich auch schon Jahre, das sind immer so Wellen, wir hatten auch schon Jahre, wo wir nur Frauenveröffentlichungen hatten zum Beispiel.
0: Eine der Komponistinnen, deren Werk in der letzten Dekade bei der EZM erschienen ist, ist die gebürtige Serbin Milica Djordjevic. Ihre Komposition The Death of the Star Knower wurde im Deutschlandfunk vom Aditi-Quartett eingespielt.

0: The Death of the Star Knower von Milica Djordjevic, eingespielt im Jahr 2016 vom Aditi Quartett. Nicht nur im Hinblick auf Herkunft und Geschlecht ist die Edition zeitgenössische Musik über die Jahre vielfältiger geworden. Auch die musikalische Sozialisation der Komponistinnen und Komponisten ist denkbar verschieden. Während die einen den Weg zur neuen Musik über die Klassik gefunden haben, kommen die anderen aus der Rock- oder der DJ-Szene. Dementsprechend ist auch eine genretechnische Öffnung zu beobachten. Das stellt auch der Tonmeister Stefan Schmidt fest.
1: Man kann schon sehen, dass es früher einfach ein bisschen in diese strengeren Klassen so eingeteilt war, dass man irgendwie gewissen Schulen dann irgendwie nachhing. Und ich glaube, da ist jetzt, wie ich sehe, vieles viel freier geworden und viel losgelöster von irgendwelchen Bürden, die man meint, man müsse jetzt weitertragen, sondern dass es einfach frischer geworden ist und freier in den Gedanken.
0: Entwicklungen und Veränderungen dieser Art beobachtet auch der Projektleiter der EZM, Olaf Wegner. Sowohl die Themen, die junge Komponierende umtreiben, entwickeln sich weiter, als auch die medialen Möglichkeiten, die genutzt werden. Hin und wieder entstehen neben der konventionellen CD auch Musikvideos und andere audiovisuelle und digitale Formate.
2: Was festzustellen ist, ist, dass in den letzten Jahren eine gewisse Öffnung hin zu gesellschaftlichen Themen beziehungsweise zum Komponieren in der Gesellschaft sozusagen mit Rückbezug auf die Gesellschaft festzustellen ist, weniger innermusikalisch, also das, was man als Arbeit mit dem musikalischen Material normalerweise bezeichnet hat. Also da hat es Öffnungen gegeben, Öffnungen, aber nicht nur in dieser Richtung, sondern auch hin zu anderen Genres. Also das heißt, die Grenzen sind da durchlässiger geworden, was insbesondere, was jetzt zum Beispiel Popmusik angeht, Rockmusik angeht, was aber auch Videokunst angeht. Ja, was vielfältige andere Erscheinungen, mediale Erscheinungen in unserer heutigen Zeit betrifft. Und so zeichnen sich dann eben auch Dinge ab, zum Beispiel bei den Produktionen, dass eben immer stärker auch visuelle Momente eine Rolle spielen. Also dem Vorwurf, dass die neue Musik sich im Elfenbeinturm befindet oder für einen Elfenbeinturm komponiert, der scheint nach meiner Auffassung immer weniger zuzutreffen. Einfach deswegen, weil eben diese sehr starke Öffnung da ist und auch eine sehr starke Offenheit der Komponisten für alles, was eben sowohl kulturell als auch gesellschaftlich passiert.
3: Wir haben zum Beispiel mit Ansley Black sehr interessante Aufnahmen gemacht und zur CD zusätzlich auch noch Computerspiele entwickeln lassen. Hier mit Künstlern aus der Medienhochschule in Köln. Und da gab es zum Beispiel auch ein Stück, was mir in Erinnerung geblieben ist, für drei athletisch begabte Schlagzeuger, die Seilchen gesprungen sind.

Ich würde schon sagen, dass die KomponistInnen heute versuchen, näher am Weltgeschehen dran zu sein. Mir kommt es auch so vor, als ob viel mehr politisch auch wieder gearbeitet wird. Das gab es, glaube ich, eine ganze Zeit lang nicht so. Und für mein persönliches Empfinden ist es auch so, dass eine ganze Zeit die Musik eher ähnlich geklungen hat und dadurch, dass es halt so eine Öffnung gibt zu anderen Genres, zu anderen Kunstformen, dass da die Palette einfach auch viel breiter geworden ist. Ja, und die jungen KomponistInnen beschäftigen sich mit dem, was gerade in der Welt passiert. Also, was für sie persönlich auch wichtig ist, versuchen sie auch in ihrer Musik umzusetzen.

0: Es ist nicht zu überhören. Unsere Gegenwart, die Welt, kommt in die Musik der EZM-Komponistinnen und Komponisten hinein. Gleichzeitig kommt durch die Edition ihre Musik in die Welt. Mittlerweile füllt die Edition Zeitgenössische Musik ganze CD-Schränke. Wie eine kleine Enzyklopädie lebt sie in den Regalfächern und wächst mit jedem Jahr ein kleines Stück weiter. Die Reihe bietet einen inspirierenden Quer- und Längsschnitt durch das Komponieren unserer Zeit. Verschiedene Handschriften, verschiedene künstlerische Persönlichkeiten lassen sich auf den inzwischen über 125 Porträtalben entdecken. Und Orte wie der Deutschlandfunk-Kammermusiksaal gehören fest zur akustischen Signatur der CD-Reihe dazu. Orte, auf die die herausragende Klangqualität der Aufnahmen zurückgeht. Künstlerische Ideen an einem solchen Ort konservieren zu können, das schätzen nicht nur die Projektverantwortlichen, sondern natürlich auch die ausgewählten Komponistinnen und Komponisten. Und mit jedem Jahr, das vergeht, wird es umso besonderer, sich in diese Riege der EZM-Künstler einreihen zu dürfen. Der Komponist Gordon Kampe bringt es auf den Punkt.
1: Das Wichtigste ist natürlich, dass es nicht irgendeine CD ist, sondern dass es eben in dieser Reihe erschienen ist. Das heißt also, man weiß ja ungefähr, in welche Fußstapfen die CD getreten ist, weil natürlich auch ganz viele tolle Leute vorher das bekommen haben. Super famous Leute haben das vor mir gekriegt. Ich war dann irgendwo in der Mitte und nach mir geht das dann weiter. Das ist auch irgendwie schön, ein Teil von so einem Mosaikstein gewissermaßen zu sein von zeitgenössischem Musikschaffen in Deutschland.

0: Musik von Gordon Campes Porträt-CD, die 2011 in der Edition Zeitgenössische Musik des Deutschen Musikrats erschienen ist. Und damit geht das heutige Atelier Neuer Musik zu Ende. 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
4: Mit Lilly Trummer, guten Abend. Spanien und Frankreich stehen bereits im Halbfinale dieser aktuellen Fußball-Weltmeisterschaft und genau dahin möchte ihnen der amtierende Vize-Europameister England folgen. Dafür muss sich das Team um Torjäger Harry Kane gleich ab 23 Uhr gegen formstarke Norweger beweisen, Christian Stichler berichtet.
5: Norwegen erlebt einen wahren Rausch, ein Sommermärchen, meint auch Sportjournalist Jan-Petter Soltvedt, der für den norwegischen Rundfunk NRK arbeitet. Norwegen hat als Land so etwas Großes noch nie erlebt wie diese Fußball-WM. Das ist schon jetzt das größte Ereignis in der norwegischen Sportgeschichte. Dabei ist Norwegen auch so eine große Sportnation. Bekannt vor allem für seine Erfolge im Wintersport, im Langlauf fast nicht zu schlagen. Der Norweger Johannes Klæbo ist mit seinen 11 Goldmedaillen sogar der erfolgreichste Winter-Olympionike aller Zeiten. Aber der Fußball sei eben viel größer als alles andere, erklärt Jan-Petter Soltvedt im Interview mit der ARD. Dass Hunderttausende Norwegerinnen und Norweger nachts singend durch die Straßen ziehen, das habe man bisher so in seinem Land nicht gekannt. So benehmen wir uns eigentlich nicht. Das ist nicht unsere Art. Aber ich hoffe, dass davon etwas bleiben wird, wie wir uns als Nation sehen. Auch für die Zeit nach der WM. Überall im Land gibt es Public Viewings. In Oslo ist bei jedem Spiel ein ganzes Stadion gefüllt. Inzwischen klagen einige kleinere Kommunen, dass ihnen das Geld ausgeht für die Fanfeste. Und Kneipen beschweren sich über hohe Lizenzgebühren für die Übertragungen, denn die richten sich nach der Zahl der Zuschauer, die sich vor einem Bildschirm versammeln. Und das sind derzeit sehr, sehr viele. Selbst die Trikots der Nationalmannschaft waren tagelang ausverkauft. Wer noch eins wollte, musste stundenlang anstehen, wenn irgendwo eine neue Ladung auftauchte. Und dann natürlich die Ruder-Wikinger-Euphorie. Selbst Kronprinz Håkon kam nach dem Sieg gegen Brasilien vor das Schloss und setzte sich rudernd in die Menge. Auf der Tour de France wurde gerudert, in der Arktis, im Parlament, in der Luft. Im Mittelpunkt stets der Superstar Erling Braut Haaland. Erling hat eine Entwicklung durchgemacht. Vom kalten, etwas zynischen, gefühllosen Wikinger-Macho hin zu einem Star, der auf einmal auch seine privaten Seiten zeigt. Er hat einen eigenen YouTube-Kanal, in dem er sich von einer ganz anderen Seite präsentiert. Klar, da steckt auch sein Manager dahinter, aber man sieht ihn nun zu Hause, auch mal in seiner Küche, auch als ruhigen Typ. Und auf seinem Kanal gibt sich der 25-Jährige mitunter auch als Fußball- und Lebensphilosoph. Alles immer von Musik unterlegt. Du weißt nie, was in deinem Leben passiert. Du weißt nicht, was übermorgen passiert. Deshalb lebe im Hier und Jetzt. Genieße den Moment und denke nicht daran, was morgen kommt.
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5: Norwegen, ein Land mit 5,5 Millionen Einwohnern unter den letzten 8 der WM. Wie ist das möglich? Sportjournalist Jan-Petter Soltvedt sieht es so. Norwegen habe eine eigene Sportphilosophie. In der Jugend solle sich jeder breit aufstellen, ein Allrounder werden, mehrere Sportarten betreiben und vor allem Spaß am Fußball entwickeln. Aus der Masse werden sich dann schon von alleine Talente entwickeln und die muss man gezielt fördern. Leistungsdruck im Jugendfußball eher die Ausnahme. Das Ergebnis zeigt nun ein Jahrgang rund um Erling Haaland und Martin Ødegaard vom FC Arsenal.
7: Ja!
5: Der Fußballkommentar vom 2:0 gegen Brasilien geht den Norwegern runter wie Öl. Heute soll es wieder so werden. Ein ganzes Land in Feierlaune. Druck soll vor dem Spiel gegen England erst gar nicht aufkommen. Trotzdem hofft natürlich ein ganzes Land darauf, dass der WM-Traum am frühen Sonntagmorgen nicht ausgeträumt ist, sondern weitergeht.
4: Superstar Haaland und das norwegische Sommermärchen, ein Beitrag von Christian Stichler. Ja, und auch die Schweizer haben morgen in der Früh noch die Möglichkeit, ein Ticket ins Halbfinale zu lösen. Kapitän Granit Xhaka zeigt sich vor dem Spiel gegen Argentinien selbstbewusst.
7: Ich bin auch einer, der sehr gerne träumt. Aber um Träume in Erfüllung zu gehen, muss man natürlich auch arbeiten. Man muss schwitzen, man muss Gas geben, man muss Sachen machen, wo man vielleicht bis heute nicht gemacht hat. Man muss über seine Grenze gehen, wenn man Argentinien schlagen möchte. Und ich bin überzeugt, dass diese Mannschaft bereit sein wird.
4: Zum Auftakt der letzten WM-Woche regt FIFA-Präsident Gianni Infantino an, den aktuellen Teilnehmerrekord von 48 Mannschaften noch weiter zu überbieten. Andreas Gerlach ordnet die Idee ein.
8: FIFA-Präsident Infantino hat dem Schweizer Portal Blue Sport gesagt, künftig seien auch 64 Teilnehmernationen denkbar. Zur Begründung sagte Infantino, die ganze Welt müsse von einer Weltmeisterschaft träumen dürfen. Vermeintlich kleine Teams wie Kap Verde hätten den Beweis geliefert, dass man von einer Verwässerung der WM nicht sprechen könne. Die Qualität der Teams sei extrem hoch und sie werde immer höher, überall auf der Welt. Eine ausführliche Diskussion zur Ausweitung werde nach der aktuellen WM beginnen. Diesmal sind es 48 Teams, zwischen 1998 und 2022 waren es 32. Die nächste WM findet 2030 statt.
4: Auch beim Deutschen Fußballbund gibt es nach dem frühen Ausscheiden der deutschen Mannschaft Fortschritte in Sachen Bundestrainernachfolge. Laut DFB-Informationen gab es gestern einen konstruktiven Austausch mit Jürgen Klopp. Desiree Krause berichtet.
9: Es habe ein erstes intensives Gespräch zwischen Jürgen Klopp, DFB-Präsident Bernd Neuendorf und seinem Stellvertreter Hans-Joachim Watzke gegeben. In New York haben sich die Beteiligten laut der Mitteilung über die wesentlichen Eckpunkte eines potenziellen Vertrages verständigt. Weitere Gespräche in der kommenden Woche sollen folgen. Beide Seiten, so der DFB, seien zuversichtlich, dass die Verhandlungen erfolgreich abgeschlossen werden können. Dafür braucht es aber zusätzlich eine Einigung mit Jürgen Klopps aktuellem Arbeitgeber Red Bull, an den er bis 2029 vertraglich gebunden ist.
4: Jürgen Klopp würde der deutschen Mannschaft aber sicherlich neue Impulse geben, meint Philipp Seldor, Fußballexperte der Süddeutschen Zeitung.
10: Die Spielidee, die wird der Bundestrainer mitbringen und die wird so aussehen wie auf den drei Stationen, die Jürgen Klopp als Clubtrainer bestritten hat. Das war eigentlich immer ein robuster, ein handfester Fußball. Er nannte das ja gern selber immer Vollgasfußball. Ich glaube, wenn sich die Nationalmannschaft, die zuletzt ja doch in strategischen Zweifeln in der Sackgasse verendeten Fußball gespielt hat, dann wäre das sicherlich auch eine gewisse Befreiung, wenn die eben wieder ein wenig ungezwungener und ein wenig leidenschaftlicher und direkter spielen könnte.
4: Nächste Woche klärt sich dann die Frage, ob und wie Jürgen Klopp aus seinem aktuellen Arbeitsvertrag mit Red Bull herauskommt und dann wird wohl der Vertrag auch final unterschrieben. Beim prestigeträchtigen Tennisturnier in Wimbledon standen sich am Abend die beiden Tschechinnen Karolina Muchova und Linda Noskova im Damen-Einzelfinale gegenüber. Ina Kast weiß, wer das Finale für sich entscheiden konnte.
11: Tennis kann mental brutal sein. Die 21-jährige Linda Noskova hat auf dem Weg zu ihrem ersten Grand-Slam-Titel eine Achterbahnfahrt erlebt. Lange Zeit sah es nach einem sehr einseitigen Finale aus. Noskova führte schon mit 6:2 und 5:2. Dann aber gelang ihrer Gegnerin Karolina Muchova eine beeindruckende Aufholjagd. Sie wehrte insgesamt 5 Matchbälle gegen sich ab im zweiten Satz. Bei einem Matchball hatte Noskova selbst Aufschlag und servierte einen Doppelfehler. Nachdem Muchova den zweiten Durchgang mit 7:5 gewonnen hatte, verließ Noskova erstmal den Center Court, um sich zu sammeln, mit Erfolg. Ihr gelang ein frühes Break im dritten Satz und spielte plötzlich wieder so druckvoll und präzise wie im ersten Durchgang. Nach 2,5 Stunden Spielzeit verwandelte Noskova ihren 6. Matchball bei eigenem Service mit einem Aufschlagwinner. Noskova ließ sich auf den Boden fallen, saß dann noch ein Weilchen auf dem Center Court in der Sonne und nahm dann die Umarmung und Glückwünsche ihrer Gegnerin und Freundin Karolina Muchova entgegen.
4: Ja, und morgen treffen dann noch im Einzelfinale der Männer der Weltranglisten-Erste Jannik Sinner und der neue Weltranglisten-Zweite und French Open-Gewinner Alexander Zverev aufeinander. Der zeigt sich vor dem Finaltag zurückhaltend.
12: Also ich bin im Finale, ich habe das Turnier noch nicht gewonnen. Deswegen Ich bin natürlich sehr glücklich, im Finale zu sein, aber das Turnier geht weiter. Und am Sonntag ist das größte Match.
4: Das Finale startet morgen 17 Uhr deutscher Zeit. Aufgrund der enormen Hitzewelle in Frankreich wird die morgige 9. Etappe der Tour de France um 30 Kilometer verkürzt. 36 Grad im Schatten haben den Radprofis bereits auf der heutigen 8. Etappe merklich zugesetzt. Steffen Gaar fasst zusammen.
13: Zwischen den frisch gemähten Feldern von Bergerac raste Tim Merlier zu seinem zweiten Tagessieg in Folge. Als der Belgier über den Zielstrich fuhr, hob er den rechten Zeigefinger nach dem Motto: Seht her, ich bin der Chefsprinter, ich bin der schnellste Mann bei dieser Tour. Vorausgegangen war ein hart umkämpfter Massensprint, viele Rangeleien, auch Max Kanter wurde bedrängt und konnte so nicht ganz vorne eingreifen. Am Ende wurde der Cottbusser Neunter. Zwei Plätze davor landete Pascal Ackermann. Der Pfälzer war zwar bester Deutscher, aber auch enttäuscht. Er habe das Gefühl gehabt, dass mehr drin gewesen wäre, so Ackermann. In der Gesamtwertung liegt weiterhin Tadej Pogacar vorne und fährt im gelben Trikot. Florian Lipowitz ist Siebter, Rückstand auf das Podium weiter 30 Sekunden.
4: Und in der MotoGP hat Marc Marquez das Sprintrennen beim Großen Preis von Deutschland gewonnen. Der Spanier konnte damit im WM-Titelkampf wertvolle Punkte gewinnen und den Rückstand auf den gesamtführenden Roche Martin verkürzen. Ja, und das war Sport aktuell. Ich bin Lilly Trummer und ich wünsche Ihnen einen guten Abend.
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15: Uhr, die Nachrichten. Nach einem Bericht über mangelnde Sicherheitssysteme beim neuen US-Präsidentenflugzeug haben Journalisten der New York Times Vorladungen der Strafverfolger erhalten. Laut der Zeitung forderte die Bundesstaatsanwaltschaft mehrere Redakteure zur Aussage auf. Das Vorgehen sei eine weitere Eskalation im Bemühen von US-Präsident Trump, unabhängige Nachrichtenorganisationen einzuschüchtern, so die Zeitung. Das Justizministerium erklärte, die Regierung sei besorgt über die Weitergabe von Geheiminformationen. In dem Fall geht es um eine Boeing-Maschine, die das Emirat Katar der US-Regierung geschenkt hatte. Trump ließ sie sich zu einem Regierungsflieger umbauen. Die New York Times hatte allerdings berichtet, dass es bei der Maschine nicht die gleichen Sicherheitssysteme wie bei anderen Präsidentenflugzeugen gebe. Trump habe deshalb nach dem NATO-Gipfel in der Türkei auf ein anderes Flugzeug ausweichen müssen. Die Regierung bestreitet das. In Cottbus hat unter erhöhten Sicherheitsvorkehrungen die Parade zum Christopher Street Day stattgefunden. Nach Angaben der Polizei verlief alles ohne größere Zwischenfälle. Mehrere hundert Teilnehmer seien dabei gewesen. Beim CSD geht es um die Sichtbarkeit queerer Menschen und deren Rechte. Polizei und Ordnungsamt hatten sich vor der Parade in Cottbus auf ein Sicherheitskonzept geeinigt. Hintergrund war eine Reihe von rechtsextremen Angriffen und Einschüchterungsversuchen auf linke Projekte in der jüngeren Vergangenheit. Nach dem mutmaßlichen Brandanschlag ist die zwischenzeitlich gesperrte Bahnstrecke zwischen Düsseldorf und Köln wieder freigegeben. Der Zugverkehr rollt nach Angaben der Deutschen Bahn wieder ohne Einschränkungen. Am Freitag hatte die Böschung zwischen Langenfeld und Leverkusen an zwei Stellen gebrannt. Das Feuer beschädigte mehrere Signalkabel. Nach dem Vorfall ermittelt nun der Staatsschutz und geht Hinweisen auf einen Anschlag nach. Ein politischer Hintergrund könne nicht ausgeschlossen werden, teilten die Kölner Staatsanwaltschaft und Polizei in einer gemeinsamen Erklärung mit. Im Internet wurde ein Bekennerschreiben veröffentlicht, das von einer linksextremen Gruppierung stammen soll. Darin heißt es unter anderem, man habe Brandsätze in Kabelschächten deponiert. Der iranische Außenminister Araghchi hat im Oman Gespräche über den Schiffsverkehr in der Straße von Hormus geführt. Nach Angaben staatlicher omanischer Medien einigten sich beide Länder auf eine Fortsetzung der Verhandlungen. Wie der Sender CNN berichtet, schlägt der Oman vor, eine kontrollierte Durchfahrt durch die Meerenge über zwei separate Routen zu ermöglichen. Eine Einigung stehe aber noch aus. Zuvor hatte es Berichte gegeben, wonach die USA ein Bekenntnis des Iran zu einer freien und sicheren Schifffahrt in der Meerenge fordern. Immer wieder gibt es nach Darstellung der USA Attacken auf Handelsschiffe in der Region, worauf das US-Militär mit Angriffen auf Ziele im Iran reagiert. Gut zwei Wochen nach den beiden schweren Erdbeben in Venezuela ist die Zahl der Getöteten weiter gestiegen. Seit der Katastrophe am 24. Juni seien 4.333 Todesopfer gezählt worden, sagte Parlamentspräsident Rodriguez auf einer Pressekonferenz. Tausende Menschen werden noch vermisst, über deren genaue Zahl macht die Regierung aber weiter keine Angaben. Die Tschechin Linda Noskova hat das Finale des Tennisturniers von Wimbledon gewonnen. Sie setzte sich im Endspiel gegen die ebenfalls aus Tschechien stammende Karolina Muchova mit 6:2, 5:7 und 6:3 durch. Es ist der erste Grand-Slam-Sieg für die 21-jährige Noskova. Im Endspiel der Herren stehen sich morgen Titelverteidiger Jannik Sinner aus Italien und der Deutsche Alexander Zverev gegenüber. Nach seinem Etappensieg gestern hat der belgische Radfahrer Tim Merlier auch die 8. Etappe der Tour de France gewonnen. Er setzte sich auf der 180 Kilometer langen Strecke zwischen Périgueux und Bergerac im Departement Dordogne durch. Die Tour führte über 1150 Höhenmeter. Hinter ihm kamen Biniam Girmay aus Eritrea und der Niederländer Olaf Koy ins Ziel. Der beste Deutsche, Pascal Ackermann, erreichte den 7. Platz. In der Gesamtwertung liegt weiterhin der Slowene Tadej Pogacar in Führung. Das Wetter. In der Nacht im Osten locker bewölkt, sonst klar. Später im Norden Aufzug von Wolkenfeldern. Tiefstwerte 19 bis 11 Grad. Morgen im Nordosten Wolkenfelder, im Osten Schauer. Sonst meist sonnig und trocken. Im Norden bis 31, sonst bis 35 Grad mit den höchsten Werten im Südwesten. Die weiteren Aussichten am Montag im Osten Quellwolken, im Nordosten Schauer. Sonst sonnig und überwiegend trocken. Höchstwerte im Norden 29 Grad, sonst bis 37 Grad. Das waren die Nachrichten.
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14: Beharrlich lerne ich mich zu erkennen, im Spiegel des fremden Landes, den Blick auszuhalten. Die richtige Antwort zu geben, fehlerfrei Angaben zu machen über meinen Aufenthaltsort auf der neuen Karte, zu erschrecken vor dem verstaubten Abbild meines alten Selbst.
16: Die Dichterin Julia Zimafieva ging im Herbst 2020 ins Exil, zusammen mit ihrem Mann, dem Schriftsteller Algerd Bacharewitsch. Sie kamen aus Minsk. Im Sommer 2020 rebellierten die Belarussen gegen das Regime von Lukaschenko und die beiden hatten sich an den Protesten beteiligt.
17: Wir leben schon seit Jahren im Exil und im Herbst wird es schon 6 Jahre, ja, als wir Belarus verlassen haben. Und ich glaube, das ist schon kein Exil, das ist schon was anderes.
18: So I can say that exile is vorbei. I wouldn't say so, because 6 years it's almost nothing.
19: Ich kann nicht sagen, dass das Exil vorbei ist. 6 Jahre sind fast nichts. Und in Deutschland leben wir erst seit knapp 3 Jahren. Davor haben wir in verschiedenen Ländern gelebt. Ich würde sagen, es ist einfach eine weitere Phase des Exils. Diese Situation des Dazwischenseins wird bis zu unserem Tod andauern. Es lässt sich nicht vermeiden. Man kann nicht einfach Deutsche werden in seinen 40ern oder 50ern. Es ist unmöglich.
14: Sei du selbst. Das sagt sich leicht, wenn man sich nicht jeden Tag neu zusammensetzen muss. Aus dem Emigrantenbaukasten. Wozu so viele Teile? Wo ist die Anleitung?

0: Immer mehr Länder zwingen ihre Dichter und Denker ins Exil. Die Situation, aus der sie fliehen, unterscheidet sich von Land zu Land. Doch im Exil sehen sich die vertriebenen AutorInnen mit ähnlichen Schwierigkeiten konfrontiert. Sie alle erleben den Verlust ihrer Sprache und ihres Publikums. Und je größer der Ruhm, desto tiefer der Fall. Wer zu Hause ein Literaturstar war, wird in der Fremde zum Nobody.
1: Also vielleicht kann man sagen, dass Exilliteratur ein Teilbereich auch von Migrationsliteratur ist, genauso wie Exil ja auch immer etwas mit Migration zu tun hat.
0: Dörte Bischoff ist Germanistikprofessorin an der Universität Hamburg. Seit 2012 leitet sie dort die Forschungsstelle für deutsche Exilliteratur.
1: Soziologisch gesprochen würde man dann wahrscheinlich von Zwangsmigration reden. Und das ist auch der zentrale Unterschied. Also Exil bedeutet, dass diese Migration in aller Regel nicht freiwillig erfolgt ist, sondern dass Menschen bedrängt, verfolgt, auch mit dem Tode bedroht sind in ihren Herkunftsländern und deswegen in anderen Ländern Zuflucht suchen.
2: Immer fand ich den Namen falsch, den man uns gab. Emigranten. Das heißt doch Auswanderer. Aber wir wanderten doch nicht aus, nach freiem Entschluss, wählend ein anderes Land.
0: Bertolt Brecht schrieb das Gedicht über die Bezeichnung Emigranten im Jahr 1937 im dänischen Svendborg. Mit Blick auf den Sund, gen Deutschland.
2: Wanderten wir doch auch nicht ein in ein Land, dort zu bleiben, womöglich für immer. Sondern wir flohen. Vertriebene sind wir. Verbannte. Und kein Heim. Ein Exil soll das Land sein, das uns da aufnahm. Unruhig sitzen wir so, möglichst nahe den Grenzen, wartend des Tags der Rückkehr, jede kleinste Veränderung jenseits der Grenze beobachtend, jeden Ankömmling eifrig befragend, nichts vergessend und nichts aufgebend und auch verzeihend, nichts, was geschah, nichts verzeihend. Ach, die Stille der Sunde täuscht uns nicht. Wir hören die Schreie aus ihren Lagern bis hierher. Sind wir doch selber fast wie Gerüchte von Untaten, die da entkamen über die Grenzen. Jeder von uns, der mit zerrissenen Schuhen durch die Menge geht, zeugt von der Schande, die jetzt unser Land befleckt. Aber keiner von uns wird hierbleiben. Das letzte Wort ist noch nicht gesprochen.
1: Als deutsche Exilliteratur ist sehr lange die Literatur, die entstanden ist während der NS-Zeit, eben jenseits von Deutschland, geschrieben wurde, verstanden worden. Und das findet man heute auch noch in vielen Literaturlexika, Handbüchern. 1933 bis 1945 heißt das dann immer. Letzten Endes ist es eine Art Epochenbegriff auch geworden. Dies hat sich mit der Zeit stark verändert. Man hat natürlich heutzutage mit dem inzwischen ja doch beachtlichen Abstand zu der NS-Zeit auch die Herausforderung, dass man aktuelle Exile, Exile in Deutschland zum Beispiel, zum Thema machen muss.
0: Deutschland hat die Position gewechselt. In den 30er und 40er Jahren des letzten Jahrhunderts mussten AutorInnen aus Deutschland fliehen. Heute finden sie hier Zuflucht. Viele Wege führen nach Deutschland bzw. in den deutschsprachigen Raum. Julia Zimafieva und Alget Bacharewitsch hatten Glück. Sie konnten sich im Herbst 2020 in Minsk in ein Flugzeug setzen, denn sie hatten ein Stipendium als Stadtschreiber in Graz.
3: Die Landebahn im Rücken versuchen wir die Zukunft zu erraten. In der Glaskugel des Flughafens die Silhouetten, die uns so ähneln. Abgewandt.
4: In the beginning I didn't want to leave. What I mean by the beginning, the Am Anfang wollte ich nicht weggehen. Was meine ich mit Anfang? Die Proteste begannen in Minsk, in Belarus, im August 2020. Wir gingen beinahe zu allen Protesten und ich fand, wir müssen auf der Straße sein, mit den Menschen. Während der Proteste merkte ich, dass Algerd ein besonderes Gefühl dafür hatte, wann wir weggehen sollten, um nicht verhaftet zu werden. Und im Oktober 2020 hatte er das Gefühl, dass wir das Land verlassen sollten. Und so gingen wir als Exilautoren nach Graz. Als wir in Wien landeten, dachte ich noch, wir würden nur ein halbes Jahr bleiben. Unser Visum war nur für ein halbes Jahr.
0: Algerd Bacharewitsch hatte zuvor schon mehrere Jahre in Deutschland gelebt. Von 2007 bis 2013 war er in Hamburg. Dann kehrte er nach Minsk zurück. Es gab eine Liberalisierung. In Minsk entstand eine lebendige Literaturszene und das wollte er nicht verpassen. Es war eine glückliche Zeit. Er lernte seine Frau Julia kennen.
4: Ich würde sagen, die letzten Jahre, bevor wir gingen, waren vielleicht die glücklichsten Jahre meines Lebens.
5: Ja, der Unterschied ist natürlich, dass ich jetzt nach Belarus nicht zurückkommen kann. Ja, das ist für mich gefährlich. Also jetzt habe ich ganz andere Situation in meinem Leben. Damals war es so, dass ich Belarus 2-3 Mal im Jahr besuchen konnte. Und jetzt bin ich also völlig abgeschnitten von meinem Land, von meiner Kultur, von meinen Verwandten, Eltern. So. Und mein Vater, er ist letztes Jahr in Minsk gestorben und ich konnte nicht ihn verabschieden. So. Diesmal ist alles wirklich so ernst. Oder das ist wirklich mein Exil.

0: Die Autorinnen und Autoren dieser langen Nacht kommen aus aller Welt. Aus Belarus, Russland, Iran, aus der Türkei, Syrien, Eritrea und dem Sudan. Ihr Aufbruch, das Weggehen von zu Hause, fand unter ganz unterschiedlichen Bedingungen statt. Je nach Land und je nach der persönlichen Situation. Nicht immer lässt sich der Beginn des Exils eindeutig festlegen. Die russische Dichterin und Essayistin Maria Stepanova etwa war immer schon viel unterwegs. Als Putin die Ukraine überfiel, hatte sie gerade eine Einladung als Gastdozentin nach New York.
1: I did not regard it as an exile back then. I had a teaching spree in New York at Columbia.
2: Ich betrachtete es damals nicht als Exil. Ich hatte eine Reihe von Vorlesungen an der Columbia University in New York. Doch dann wurde allmählich klar, dass es nichts gab, zu dem ich hätte zurückkehren können. Ich hätte keine Meinungsstücke veröffentlichen können. Und in diesem Moment schien mir das am wichtigsten, etwas zu sagen, nicht zu schweigen. Ich möchte nicht zu ernst oder gar pompös klingen, aber ich bin ein schreibendes Wesen.
1: Writing is something that makes me tick. That
2: is, Schreiben ist das, was mich antreibt. Etwas, was ich die ganze Zeit tue. Etwas ganz Natürliches. In Russland zu bleiben, abgesehen von allem anderen, hätte eine nur noch körperliche Existenz bedeutet. Rein vegetativ. Es hätte bedeutet, mit Schreiben aufzuhören. Oder zumindest mit Veröffentlichen. Ich hätte mein Leben ganz bewusst reduziert auf die Existenz einer sowjetischen Underground-Autorin, die jahrzehntelang nur für die Schublade schreibt.

0: Natalia Klučajova lebte als Dichterin, Dramatikerin und Romanautorin in Jaroslawl, knapp 300 Kilometer nördlich von Moskau. Als der Krieg begann, war sie verzweifelt. Aber ihre Heimat zu verlassen, kam damals für sie noch nicht in Frage.
1: I decided to stay. I understood that it's very dangerous to stay with my.
2: Ich beschloss zu bleiben. Mir war klar, wie gefährlich das Bleiben war, mit meiner Meinung, die ich auch aussprach. Ich beschloss zu bleiben, weil ich verstand, dass dies meine Rolle war. Alles aufzuschreiben, was ich hörte, mit Menschen zu reden und Zeugin dieser Zeit zu sein.
0: Doch dann brachte eine Denunziation sie in Gefahr.
1: I was writing in my Facebook some shorts. Emotions.
2: Ich schrieb auf Facebook kurze emotionale Posts. Ich schrieb Antikriegsgedichte. Und ich schrieb auch ein Theaterstück gegen den Krieg. Dieses Stück brachte mich in Schwierigkeiten. Nach der Aufführung schrieb jemand eine Denunziation über mich und das Theater.
0: Bleiben war nun keine Option mehr. Natalia Klučajova ist alleinerziehend und konnte eine Verhaftung nicht riskieren. Ihre Töchter, damals 9 und 11 Jahre alt, wären dann ins Heim gekommen. Sie beantragte bei der deutschen Botschaft für sich und ihre Töchter ein humanitäres Visum, das ihr nach 4 bangen Monaten gewährt wurde. Nun musste es schnell gehen.
1: After that I had to ask money to all my friends because tickets were very expensive.
2: Ich musste meine Freunde um Geld bitten, denn die Flugtickets waren sehr teuer. Ich bekam das Geld zusammen und wir buchten die billigsten Tickets. Deshalb konnten wir nur 3 Koffer mitnehmen, einen pro Person. Wir mussten unser ganzes Leben in 3 Koffer packen und fortgehen. Vielleicht für immer.
3: Mama, ich komme nicht wieder heim. Im Rückblick hat nicht das dramatische politische Geschehen alles verändert, sondern ein kurzer, hingehauchter Satz. Ein Telefongespräch, das gerade mal 1 Minute dauerte und zur Hälfte aus Schweigen bestand. Mehr brauchte es im Herbst 2016 nicht, um mich zur Heimatlosen zu machen.
2: Wenn diese Stimme, die in deinem Kopf eingraviert ist, als die Stimme, die dich immer nach Hause ruft, dir sagt, komm nicht mehr heim. Es ist eine besondere Art von Schmerz, mit dem ich es 2016 zu tun bekam. Auf einmal hatte ich, im Alter von 43 Jahren, mein Zuhause verloren und auch meine Karriere. Auf einmal musste ich alles neu aufbauen, in einer anderen Sprache, in einem anderen Land.
0: Ece Temelkuran war in der Türkei eine bekannte Kolumnistin und Romanautorin. Sie war bereits zuvor sicherheitshalber für längere Zeit im Ausland geblieben, doch 2016 war es endgültig. Nach dem Putschversuch des Militärs gab es Tausende von willkürlichen Verhaftungen. Und für eine oppositionelle Autorin war es zu gefährlich, in die Türkei zurückzukehren.

0: Dass Deutschland ein Zufluchtsland geworden ist, liegt unter anderem an Stiftungen, die AutorInnen nach Deutschland einladen. Das wichtigste Programm heißt Pen Writers in Exile. Es wurde 1999 vom Bundeskulturministerium gegründet. Die Schriftstellerin Astrid Wehstedt ist die aktuelle Writers in Exile Beauftragte des Pen Deutschland.
1: Erstmal hing das ja mit der Neueinrichtung des Staatsministers für Kultur und Medien zusammen. Und soweit ich weiß, war das quasi eines der ersten Projekte, die damals auch aufgelegt haben. Es hat einen direkten Bezug, dieses Programm, zur deutschen Vergangenheit, Nationalsozialismus. Also man sagte eben, da ab den 30er Jahren haben die Nazis Autorinnen und Autoren verfolgt, ermordet, außer Landes getrieben. Und jetzt wollte man, soweit es irgendwie geht, etwas wieder gut machen. Das heißt, eine Handreichung an diejenigen, die nicht das Gleiche, aber vielleicht etwas Ähnliches erleben. Und so ist das Programm eigentlich entstanden.
0: Jedes Jahr erhalten 15 Autorinnen und Autoren ein Stipendium für 3 Jahre, verbunden mit einer Wohnung in Deutschland. Oft geht es um Rettung in letzter Minute.
1: Also ich habe jetzt schon öfter gehört von Stipendiaten, dass sie sagten, ich kann jetzt die Tür hinter mir zumachen. Ich habe das erste Mal seit Jahren wirklich geschlafen, ohne Angst zu haben, dass da jemand an die Tür hämmert und mich abholen will.
2: I start to receive the threatening calls.
3: Ich bekam auf einmal Drohanrufe. Man fragte mich, wo sind Sie jetzt? Ich hatte wirklich große Angst. Ich wusste nicht, was passieren wird. Denn nach dem Militärputsch hatten wir alles verloren. Und jedem konnte alles passieren.
0: Stella Gaetano kommt aus dem Sudan. Sie ist nicht nur Autorin, sondern auch Aktivistin. Sowohl im Sudan als auch im Südsudan. Im Jahr 2019 gab es eine Revolution. Der sudanesische Präsident Umar al-Bashir wurde gestürzt nach 30 Jahren an der Macht und der Sudan erlebte eine Zeit der Hoffnung. Stella Gaetano engagierte sich für eine neue Gesellschaft. Doch im Oktober 2021 machte ein Militärputsch alle Hoffnungen zunichte und Stella Gaetano war in unmittelbarer Gefahr. Mit Pen Writers in Exile kam sie nach Deutschland und zwar nach Kamen, einer Kleinstadt in Nordrhein-Westfalen.
2: We reach here at night, midnight, I think. I was so tired.
3: Wir kamen hier um Mitternacht an. Ich war so müde. Sie sagten mir, es sei eine Kleinstadt. Ich sagte, ich muss einfach alleine sein. Ich brauche Ruhe.

0: Trotzdem fiel es ihr schwer, ihre Heimat zu verlassen.
1: Oh, with tears, because first I never think about myself in exile.
2: Mit Tränen. Erstens hatte ich mich nie als jemanden gesehen, der ins Exil geht. Und zweitens wusste ich nicht, wann ich wieder zurückkehren und meine Familie sehen könnte. Denn wer Eritrea illegal verlässt, ohne Erlaubnis der Regierung, darf nicht zurückkehren. Diese beiden Dinge machten mich wahnsinnig. Und ich habe Eritrea unter Tränen verlassen. Unter Tränen. Ich glaube wirklich, ich habe mein Herz dort gelassen. Ich bin nur körperlich hier. Geistig bin ich immer noch dort.
0: Amir Gudarzi war in Iran Dramatiker. Nach den Protesten gegen die Präsidentschaftswahl 2009 drohte ihm die Verhaftung und er musste fliehen. So kam er nach Österreich. Inzwischen schreibt er auf Deutsch. Die Entscheidung für die deutsche Sprache war für ihn eine logische Konsequenz seines Exils. Er wollte in Österreich wirklich ankommen.
3: Der Begriff Exil hat, glaube ich, zwei Varianten. Es gibt Exilanten, die dann körperlich in einem anderen Land leben, aber seelisch, geistig sind sie einfach in dem Herkunftsland. Bei mir war es anders. Ich bin geistig auch ausgewandert in dem Sinne. Ich wollte gar nicht mehr mit diesem Land zu tun haben und ich wollte auch nicht mit dieser Sprache zu tun haben, mit diesen Menschen. Und dafür habe ich eigentlich einen Zufluchtsort, einen sprachlichen Zufluchtsort gesucht und benötigt gehabt. Und das war halt Deutsch.
4: Soweit ich mich erinnern kann, ich wollte immer das Land verlassen. Ich habe mich immer als Außenseiter gefühlt, aber als die Revolution anfing und danach der Krieg, es war eine Art von Not, das Land zu verlassen. Es gab keine Möglichkeiten mehr, es gab keine Chancen mehr. Es ist ein Todesland. Man kann ja in keinem Todesland leben.
0: Sam Samrik hat Syrien 2016 mit 20 Jahren verlassen. Inzwischen lebt sie als transqueere Autorin und Übersetzerin in Berlin. Das Gespräch wurde noch vor ihrer Transition geführt. Gayat Al-Madoun kommt ebenfalls aus Syrien. Allerdings ist er Palästinenser. Im Jahr 2005 gab es in Syrien eine Welle der Repression. Viele Oppositionelle wurden verhaftet und kamen in das gefürchtete Foltergefängnis Sednaya.
5: Das Einzige, woran ich dachte, war, so schnell wie möglich zu fliehen. 7 Freunde von mir waren bereits verhaftet worden. Gott sei Dank sind alle am Leben geblieben. 5 von ihnen waren 5 Jahre in Sednaya und 2 von ihnen 2 Jahre. Als sie 2005 verhaftet wurden, rechnete ich jeden Moment damit, ebenfalls verhaftet zu werden. Aber ich hatte großes Glück.
0: Im Schicksalsjahr 2005 erhielt Gayat Al-Madoun eine Einladung an ein schwedisches Literaturfestival. Doch aufgrund seiner Herkunft als Palästinenser hatte er keine Papiere. Es gelang ihm, sich illegal Papiere zu verschaffen. Eine Geschichte, die zu verwickelt ist, um sie hier in allen Einzelheiten wiederzugeben.
5: Ich habe den Schweden gesagt, dass ich nicht nach Syrien zurückkehren werde. Ich wollte ihnen die Möglichkeit geben, die Einladung zurückzuziehen. Ich bin ein stolzer Mensch und möchte niemandem Ärger bereiten. Doch die Schweden reagierten nicht rassistisch, wie es im Rest von Europa üblich ist. Sie sagten, wir laden dich zu einem Festival ein. Was du danach machst, ist deine Sache.
6: Why should I immigrate? Why? Give me a reason. Why should I immigrate?
0: Viktor Martinovich lebt immer noch in Belarus. Er weigert sich, ins Exil zu gehen, zum Beispiel nach Litauen, wo ich ihn getroffen habe.
6: To write here in safety.
5: Um hier zu schreiben, wo ich in Sicherheit bin? Aber was bringt es, in der Sicherheit zu schreiben? Safety. Mensch zu sein bedeutet, in Gefahr zu sein, egal wo. Kommen Sie, Salman Rushdie ist emigriert und was geschah? Er wurde ins Auge gestochen, in der Sicherheit.

0: Literatur. Es beginnt meist damit, dass jemand etwas schreibt, was den Machthabern nicht gefällt. Ovid soll von Augustus wegen eines Gedichts ans Schwarze Meer verbannt worden sein und weil er etwas gesehen hatte, was er nicht hätte sehen dürfen. Dabei ging es wohl um Intrigen am kaiserlichen Hof. Im Fall von Dante hatte die Verbannung aus Florenz politische Gründe. Als die Machtverhältnisse sich änderten, stand er auf der falschen Seite. Der Exilbegriff hat jedenfalls eine lange Tradition. Dörte Bischoff.
1: Man muss natürlich immer sagen, der Exilbegriff, der bedeutet nicht einfach irgendwas, sondern der ist auch in unterschiedlichen Kontexten auch immer wieder neu ausgelegt und verstanden worden. Aber es gibt eben eine lang zurückgehende Tradition bis zu Ovid, der immer wieder auch zitiert wird in Exilkontexten. Also so eine Art Paradigma der abendländischen Exilliteratur, wo Exil als etwas verstanden wird, was den Einzelnen ins Zentrum rückt.
0: Erst im 20. Jahrhundert gab es in Europa Länder, die nicht nur einzelne Literaten verfolgten, sondern die unabhängige Literatur als solche. Zuerst die Sowjetunion, dann das nationalsozialistische Deutschland, im Kalten Krieg schließlich die Diktaturen Osteuropas.
1: Also in der Moderne wird Exil nicht mehr von Einzelnen erfahren, die verbannt werden von bestimmten Machthabern, sondern es ist ja ein Massenschicksal geworden. Und der Begriff Exil konnotiert aber doch, dass da ein Individuum etwas erleidet und etwas erfährt und sich wehren kann mithilfe von Sprache.
2: Es sind heute über 6 Monde, dass kein deutscher Laut an mein Ohr klang. Und alles, was ich dichte und trachte, kleidet sich mühsam in ausländische Redensarten.
0: Heinrich Heine verließ Deutschland 1831, um der Zensur zu entgehen. Den Rest seines Lebens verbrachte er in Paris.
2: Ihr habt vielleicht einen Begriff vom leiblichen Exil, jedoch vom geistigen Exil kann nur ein deutscher Dichter sich eine Vorstellung machen, der sich gezwungen sähe, den ganzen Tag Französisch zu sprechen, zu schreiben und sogar des Nachts am Herzen der Geliebten Französisch zu seufzen. Auch meine Gedanken sind exiliert, exiliert in eine fremde Sprache.
0: Nach 13 Jahren kehrte Heine für einen Besuch nach Deutschland zurück. Danach schrieb er das Langgedicht »Deutschland, ein Wintermärchen«, vielleicht sein berühmtestes Werk. Auch hier betrauert er den Verlust der deutschen Sprache.
2: Im traurigen Monat November war's. Die Tage wurden trüber, der Wind riss von den Bäumen das Laub, da reist ich nach Deutschland hinüber. Und als ich an die Grenze kam, da fühlt ich ein stärkeres Klopfen in meiner Brust. Ich glaube, sogar die Augen begannen zu tropfen. Und als ich die deutsche Sprache vernahm, da ward mir seltsam zumute. Ich meinte nicht anders, als ob das Herz recht angenehm verblute.

0: Die literarische Existenz ist untrennbar mit der Sprache verbunden, in der man schreibt. Der Verlust der Sprache gehört daher zu den prägenden Erfahrungen des Exils.
1: For me is a big fear to lose my language, because it's my it's my job to Russian language is my job and I don't know how I will be without.
0: Natalia Klucharjova schreibt über die Angst, ihre Sprache zu verlieren, auch in ihrem Buch Tagebuch einer Geflüchteten.
2: Wenn ich gefragt wurde, warum ich trotz der Gefahr nicht wegginge aus Russland, antwortete ich, wegen der Sprache. Sie ist mein Werkzeug, mein Beruf. Würde sie mir genauso dienen an einem Ort, wo eine andere Sprache gesprochen wird? Ich habe oft beobachtet, wie bei Menschen, die weggegangen sind, die eigene Sprache unmerklich verdirbt. Ungenauigkeiten im Wortgebrauch, kleine Fehler bei den Präpositionen und Fällen, ein bisschen daneben, nicht ganz wie beabsichtigt. Außerdem bin ich es gewohnt, ständig mitzuschreiben, wie Menschen reden. Auf der Straße, im Café, in Bus und Bahn. All die witzigen und expressiven Wendungen, die der literarischen Norm zuwiderlaufen und die Sprache lebendig machen. Wie soll ich auskommen ohne diese ständige Zufuhr von außen?
3: Die Sprache ändert sich jeden Tag, jedes Jahr. Jahr für Jahr und ich verstehe jetzt ganz gut, dass ich schon das Belarussische, das in Minsk gesprochen wird, nicht mehr verstehe. Es gibt neue Internet-Memes zum Beispiel, ja, neue Redewendungen. Also das ist immer sehr wichtig für jeden Autor zu wissen, diese Umgangssprache, also wie man auf den Straßen spricht, wie man ja, in der Straßenbahn spricht.
0: Der Verlust der Sprache betrifft nicht nur das Schreiben. Gerade bei kleineren Sprachen geht er mit dem Verlust des Lesepublikums einher. Doch man kann auch Glück haben mit seiner Muttersprache. So der Palästinenser Gayat Almadun.
4: To write in Arabic.
5: Arabisch ist eine der Lucky Languages. Von diesen Glückssprachen gibt es offiziell vier: Englisch, Französisch, Spanisch und Arabisch. Jede dieser vier Sprachen wird in mehr als 20 Ländern gesprochen.
0: Gayat Almadun war zuerst in Schweden im Exil, heute lebt er in Berlin. Doch seine Leserschaft verteilt sich auf die gesamte arabische Welt.
4: One language, different culture. This is the most important thing for
5: eine Sprache, verschiedene Kulturen. Das ist für mich als arabischer Schriftsteller das Wichtigste. Ich habe 22 Länder, 22 verschiedene Kulturen, eine Sprache. Das hält einen auf Trab und es sorgt für Verwirrung. Sie lieben dich im Irak, doch in Libyen hassen sie deine Gedichte. In Ägypten bekommst du Verrisse, im Libanon bist du ein Bestseller. Du wirst eingeladen nach Marokko. So ist es die ganze Zeit. In 5 Tagen fliege ich zur Buchmesse nach Rabat, um mein Buch zu signieren. Wir sind die Glücklichen, verstehen Sie? Und dann kommt noch etwas Wichtiges dazu. Europa ist inzwischen einer der größten arabischsprachigen Räume der Welt, mit rund 10 Millionen Arabern. Für sie ist klar, er ist einer von uns. Er lebt hier und er leidet unter demselben Rassismus und der Ausgrenzung wie wir. Als Palästinenser in Deutschland, als Araber auf diesem Kontinent, als Muslim angesichts der Islamophobie. Sie spüren das. Ich habe eine riesige Leserschaft hier in Europa, die meine Texte auf Arabisch liest.
6: Wir lieben dich, Europa. Wir leugnen nicht, dass wir aus unterentwickelten Staaten der dritten Welt zu dir kamen, wie du sagst. Ich zum Beispiel bin aus Damaskus gekommen und habe etliche Klischees, Stereotype und Vorurteile deiner Schriftsteller und Poeten ertragen. Und obwohl ich mich als Feministin bezeichne, gehen mir die ständig wiederkehrenden, oberflächlichen Fragen zur Situation der Frau im Nahen Osten auf den Nerven und ekeln mich an. Wir lieben dich, Europa, und wir lieben die Freiheit, die du uns gewährtest, als wir bei dir Zuflucht suchten und wir verschließen die Augen vor dem Rassismus, den du beim Saubermachen des Empfangssalons unter den Teppich kehrst.
0: Die arabische Sprache allein garantiert allerdings noch keine Leserschaft. Auch Stella Gaetano schreibt auf Arabisch. Doch für Literatur aus dem Sudan gibt es in der arabischsprachigen Welt kaum Interesse. Und im Land selbst herrscht Krieg. Wer sind ihre Leser?
1: This is a big issue.
7: Das ist ein großes Problem. Auch wenn wir uns jetzt freuen, dass wir Bücher veröffentlichen können, es gibt keine Leser mehr. Vor allem im Sudan, wo Krieg herrscht. Die Menschen denken nur noch darüber nach, wie sie sich retten können, wo sie etwas zu essen und Unterkunft finden, wie sie sich vor den Bomben in Sicherheit bringen können. Das ist eine Katastrophe. Aber wir machen trotzdem weiter mit Schreiben. Wir müssen diese Erinnerungen bewahren. Jemand muss diese Dinge auf eine Weise dokumentieren, dass die kommende Generation etwas davon hat.
0: Stella Gaetano erzählt in ihren Romanen vom Alltag in den Dörfern des Südsudan und vom Leben in Khartoum im Norden. Und sie bricht Tabus. Die fatalen Machtkämpfe nach der Unabhängigkeit des Sudan sind ebenso Thema wie die grausame Beschneidung der Mädchen. Und genau deshalb musste sie ihr Land verlassen, weil sie ihrer Gesellschaft den Spiegel vorhielt. Ein Roman und ein Erzählband sind bisher ins Deutsche übersetzt und damit verändert sich die Blickrichtung. Stella Gaetano findet im Exil eine neue Leserschaft.
1: The German and the other audience from the different nationalities, when they start to talk about Sudan and people,
7: die Deutschen und das Publikum anderer Nationalitäten beginnen, über den Sudan zu sprechen. Ja, ihr Fokus richtet sich auf den Sudan, weil sie ihn durch meine Geschichten kennenlernen. Das ist für mich eine Art Erleichterung. Dies hat dazu geführt, dass ich meine Meinung geändert habe. Ich kam zu dem Schluss, dass ich hier bin, um die Stimme der Menschen im Sudan zu sein.
1: And therefore is supposed to continue be there.

0: Wer im Exil Fuß fassen will, muss die Sprache des Landes lernen. Der Deutschunterricht gehört allerdings zu den eher zwiespältigen Erfahrungen des Exils. Julia Zimafieva hat während ihrer Zeit in Hamburg darüber ein Gedicht geschrieben.
1: Hamburg, 2023. Durch den Schanzenpark, über Planten und Blumen, zu den Kolonnaden gehe ich, zu meiner ersten Deutschstunde, seit 19 Jahren. Was gibt es Neues? Fragt die blonde Lehrerin. Und nachdem sie in unsere Gesichter geschaut hat, lässt sie uns keine Chance, einen Fehler zu machen. Man muss positiv denken, bringt sie uns bei. Es gibt schon genug Negatives. Tomek aus Polen, Mehran aus dem Iran, Svetlana aus der Ukraine, Amina aus Syrien, Julia aus Belarus öffnen ihre Lehrbücher auf Seite 127 und vergleichen die Hausaufgabe mit den Nebensätzen. Ich bin nervös, wenn ich eine Prüfung ablege, gibt Mehran eine richtige Antwort. Ich freue mich, wenn ich mich mit Freunden treffe, antwortet Tomek vorbildlich. Ich habe Angst, wenn Bomben fallen, macht Svetlana einen Fehler. Im Lehrbuch steht doch, wenn ich einen Horrorfilm schaue. Man soll niemandem im Unterricht die Stimmung verderben. Tomek aus Polen, Mehran aus dem Iran, Svetlana aus der Ukraine, Amina aus Syrien, Julia aus Belarus sprechen Deutsch, wie fünfjährige Kinder. Und manchmal meint die Lehrerin, sie seien wirklich Kinder, denen man beibringen muss, zu vergessen. Und Deutsch. Auf Niveau B1. Von den Kolonnaden über Planten und Blumen durch den Schanzenpark komme ich von meiner ersten Deutschstunde und werde zurückkehren zur zweiten, dritten und vierten. Endlich sehe ich im stählernen Spiegel der Straßen aus wie eine von hier, also fremd, wie alle.
0: Oft hört man von SchriftstellerInnen den Satz, ihre Heimat sei kein Land, sondern die Sprache. Wer im Exil die Sprache wechselt, vollzieht den Abschied von der Heimat radikal. Doch das ist gar nicht so selten.
2: Es gibt ja inzwischen eine ganze Reihe von Exilierten, die in Deutschland Zuflucht gesucht haben und inzwischen schon angefangen haben, auch auf Deutsch, in deutscher Sprache, zu schreiben und den Anspruch erheben, auch ganz zu Recht natürlich, Teil der deutschsprachigen Literatur zu sein und auch der deutschsprachigen Exilliteratur. Also ein ganz neues Segment hat sich da herausgebildet.
0: Manche Autoren sind damit im deutschen Literaturbetrieb sehr erfolgreich.
2: Da muss man sich ja nur mal Literaturpreise in den letzten 10, 20 Jahren angucken. Wer hat die gewonnen? Das sind zu einem wirklich nicht kleinen Teil Menschen, die in ihrer Zweitsprache geschrieben haben.
0: 2023 ist Amir Gudarsis erster Roman auf Deutsch erschienen. Er trägt den Titel »Das Ende ist nah« und erzählt die Geschichte einer Flucht aus Iran nach Österreich. Der Protagonist ist ein Student namens A. A wie Amir oder vielleicht auch nicht. Amir Gudarsi hat für die Ausländerbehörde als Dolmetscher gearbeitet. Die Geschichten, die er dort von Asylbewerbern gehört hat, sind in seinen Roman ebenso eingeflossen wie Elemente seiner eigenen Flucht. Dabei geht es auch um die Sprache. Im Aufnahmezentrum in Dreiskirchen verzichtet der Student A auf einen Übersetzer. Schließlich kann er Englisch. Doch dann öffnet ihm gerade dies die Tür zur deutschen Sprache.
3: Sie fragen nach meiner letzten Adresse in Iran. Der Polizist fragt auf Deutsch nach dem Namen meiner Straße und korrigiert sich sofort. Street? Ah, Straße heißt also Street. Ich wiederhole, E-Straße. Der Polizist antwortet, Straße. Das ist das erste Mal, dass jemand mit mir Deutsch spricht. Der Polizist ist unfreundlich, aber er ist mir wesentlich lieber als iranische Polizisten, weil er eine Sprache spricht, in der ich noch nicht erniedrigt wurde. Ich lächle ihn an und wiederhole: E-Straße. Er schüttelt seinen Kopf und sagt: Straße. In diesem Moment habe ich das Gefühl, ich kann eine Art Komplizenschaft mit seiner Sprache eingehen. Diese Sprache kann etwas, was meine Sprache nicht kann. Ein S ohne Vokal davor gibt es auf Farsi nicht. Deswegen sagen alle Iranerinnen und Iraner E-Straße, E-Sport, E-Spaß. Ab jetzt ist die deutsche Sprache meine Komplizin gegen meine Muttersprache.
4: Mit Zweisprachigkeit versteht man, wie die Sprachen ticken. Das hat mir sehr viel geholfen, tatsächlich beim Schreiben, auch über meine Erstsprache nachzudenken. Wir haben dann zwei Seiten einer Medaille. Einerseits ist natürlich gewagt, schwierig, weil man erst einmal sich in dieser Sprache zurechtfinden soll. Aber auf der anderen Seite, es gibt auch eine Befreiung, weil die Erstsprache durch die Emotionen, durch die Bindungen quasi die Rolle eines Fessels spielt. Und diese Fessel existiert nicht mehr auf Deutsch, weil man halt diese sprachliche und emotionale Bindungen zu bestimmten Sätzen, zu bestimmten Worten nicht mehr hat. Und auch Scham verhält sich anders in einer Sprache, in der man nicht sozialisiert worden ist.

0: Sam Samrik schreibt ebenfalls nicht in ihrer Muttersprache.
1: Es ist nicht so einfach, die Sprache mit anderen zu teilen, denn die Erfahrungen, die ich hatte mit der arabischen Sprache, waren von vorne an irgendwie tainted, wie sagt man das? Mit der Regierung, mit der Assad-Regime, die haben irgendwie die Sprache entführt von den Menschen.
0: Sam Samrik schreibt ihre Gedichte auf Englisch und auf Deutsch. Englisch hat sie sich als Kind selbst beigebracht. Als Bashar Assad im Jahr 2000 an die Macht kam, gab es gewisse Modernisierungen. So wurde etwa Satellitenfernsehen erlaubt.
1: Wir bekamen fürs erste Mal andere Kanäle von überall in der Welt. Und es gab Kanäle, die nur westliche Musikvideos anzeigt und eine andere, die nur Hollywood-Filme anzeigt. Und ich bin darauf aufgewachsen. Ich liebte der TV, ich liebte Hollywood-Filme, ich liebte die Musik. Ich habe einfach gehört und imitiert und lernt man die Sprache so.
0: Auf die gleiche Weise lernte sie Deutsch, diesmal als Asylbewerber.
1: Für die ersten 1,5 Jahre habe ich in Brandenburg verbracht. Und dort war es ja unmöglich, eine andere Sprache zu nutzen. Dann habe ich gemerkt, okay, ich muss diese Sprache wirklich nicht nur lernen, sondern beherrschen und auf eine Weise sprechen, dass mich nicht sofort ausgrenzt von einem Gespräch auf Augenhöhe. Es wird mir gesagt, dass ich ein Sprachgefühl habe, was natürlich geholfen hat. Aber ich erinnere mich in der Notunterkunft spät in der Nacht. Ich hatte nichts anderes zu tun. Dann stand ich immer neben dem Sicherheitsdienst und hörte einfach zu, als sie untereinander redeten. Und versuchte dann, irgendwelche Wörter herauszunehmen und dann vielleicht zu schreiben oder übersetzen oder irgendwie, dann hatte ich so eine große Liste von Wörtern, die ich einfach so rumgehört habe. Und dann wird mein Wortschatz ein bisschen größer und größer. Ich bräuchte noch die Grammatik und dafür habe ich einen Deutschkurs vor 2 Wochen besucht.
2: Integrationswillig. Ich komme aus keinem Mutterleib. Ich komme aus keinem Mutterland. Meine Zunge kennt keine einzige Muttersprache. Mutterlos. Habe keinen Grund zu streben. Ich habe 1000 Welten und eine. Ich sehne mich nach noch einer weiteren. Ich will die eine, die zwischen deinen goldenen Ohren liegt.
0: Das Ankommen in Deutschland hängt auch von dem Land ab, das man verlassen hat. Wer aus Russland kommt, muss sich für sein Land rechtfertigen. Maria Stepanova beschreibt diese Situation in ihrem Roman Der Absprung. Die Hauptfigur ist eine Schriftstellerin namens M. M wie Maria, oder vielleicht auch nicht. M stammt aus einem Land, das sein Nachbarland überfallen hat. Ihr Leben hat sich geändert, ohne ihr Zutun oder auch nur Einverständnis, wie es im Roman heißt.
3: Sie wollte herausfinden, was sie jetzt war und was sie aus sich machen könnte. In was sie sich, wenn man so will, verwandeln sollte. Denn ihr früheres Selbst konnte sie nicht mehr sein.
0: Die Zukunft der Schriftstellerin M. ist ungewiss. Sie fühlt sich wie im freien Fall. Unablässig kehren ihre Gedanken zurück zu dem Land, aus dem sie kommt. Die Soldaten dieses Landes sprechen dieselbe Sprache, in der sie ihre Bücher schreibt. Deshalb hat sie das Vertrauen in diese Sprache verloren.
3: Sobald sie im Kopf nach Worten zu suchen begann, spürte sie im Mund eine halbtote Maus.
0: Ständig denkt M. über das Untier nach, das in ihrem Land herrscht. Bei Lesungen wird sie oft nach diesem Tier gefragt.
3: Ihre Fragen nach den Gewohnheiten des Tiers klangen angestrengt mitfühlend. So als wäre auch die Schriftstellerin M. schon angebissen, ja stellenweise abgenagt und läge nur durch einen Zufall noch halbwegs vollständig irgendwo im Gras. Manche wollten wissen, wie es kam, dass das Tier noch immer nicht erlegt war. oder dass es sich in seiner unermesslichen Gier noch nicht selbst aufgefressen hatte. Und sie ließen durchblicken, dass M. und ihre Bekannten dort, wo sie herkam, bei Zeiten hätten Maßnahmen ergreifen müssen, lange bevor es so groß wurde und anfing, wahllos Menschen zu fressen. M. stimmte ihnen völlig zu, hatte aber Schwierigkeiten zu erklären, dass die Jagd auf und der Kampf gegen das Tier durch dessen Natur stark erschwert wurden. Die Sache ist, dass das Tier weder vor mir noch hinter mir war, hätte sie zum Beispiel sagen können. Es war immer um mich herum und ich habe Jahre gebraucht, um zu erkennen, dass ich in ihm lebe und vielleicht sogar schon in ihm geboren wurde.
0: Auch Natalia Klucharjowa kennt diese Fragen.
3: Bei Lesungen werde ich oft gefragt, was tun. In solchen Momenten fühle ich mich furchtbar dumm. Warum glauben die Leute, ich hätte eine Antwort? Ich habe keine. So wenig wie sie. Auch ich wünschte, jemand würde es mir erklären.
0: Natalia Klucharjowa schreibt zwar weiterhin auf Russisch, ihr Zielpublikum allerdings sind mittlerweile vor allem die deutschen LeserInnen. In Tagebuch einer Geflüchteten erzählt sie ihnen, was es heißt, als Russin im Exil zu leben. Sie schämt sich für ihr Heimatland.
4: And it's very hard to meet Ukrainian people.
5: Es ist sehr schwer, wenn ich auf Ukrainer treffe. Ich kann den Namen meines Landes nicht aussprechen. Das ist wirklich eine sehr schwere Erfahrung. Das war einer der ersten Sätze auf Deutsch. Noch bevor ich gelernt habe zu sagen, wie alt ich bin oder welchen Beruf ich ausübe, habe ich gelernt zu sagen, ich bin aus Russland, aber ich bin gegen den Krieg und gegen Putin. Und auch für meine Töchter ist es in der Schule sehr schwer. Die Kleine lügt und sagt, sie komme aus der Ukraine.
0: In Tagebuch einer Geflüchteten berichtet Natalia Klucharjowa von einer Lösung für das Problem. Beim Kennenlernen sagt sie einfach, meine Muttersprache ist Russisch.
3: Dieser Satz geht mir leicht von den Lippen. Dabei schnürt es mir nicht vor Scham die Kehle zu. Ich habe keine Heimat, aber eine Muttersprache.

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1: Es ist Sonntag, der 12. Juli, 0 Uhr, die Nachrichten. Der iranische Außenminister Araghchi hat im Oman Gespräche über den Schiffsverkehr in der Straße von Hormus geführt. Nach Angaben staatlicher omanischer Medien einigten sich beide Länder auf eine Fortsetzung der Verhandlungen. Wie der Sender CNN berichtet, schlägt der Oman vor, eine kontrollierte Durchfahrt durch die Meerenge über zwei separate Routen zu ermöglichen. Eine Einigung stehe aber noch aus. Zuvor hatte es Berichte gegeben, wonach die USA ein Bekenntnis des Iran zu einer freien und sicheren Schifffahrt in der Meerenge fordern. Immer wieder gibt es nach Darstellung der USA Attacken auf Handelsschiffe in der Region, worauf das US-Militär mit Angriffen auf Ziele im Iran reagiert. Nach einem Bericht über mangelnde Sicherheitssysteme beim neuen US-Präsidentenflugzeug haben Journalisten der New York Times Vorladungen der Strafverfolger erhalten. Laut der Zeitung forderte die Bundesstaatsanwaltschaft mehrere Redakteure zur Aussage auf. Das Vorgehen sei eine weitere Eskalation im Bemühen von US-Präsident Trump, unabhängige Nachrichtenorganisationen einzuschüchtern, so die Zeitung. Das Justizministerium erklärte, die Regierung sei besorgt über die Weitergabe von Geheiminformationen. In dem Fall geht es um eine Boeing-Maschine, die das Emirat Katar der US-Regierung geschenkt hatte. Trump ließ sie sich zu einem Regierungsflieger umbauen. Die New York Times hatte allerdings berichtet, dass es bei der Maschine nicht die gleichen Sicherheitssysteme wie bei anderen Präsidentenflugzeugen gebe. Trump habe deshalb nach dem NATO-Gipfel in der Türkei auf ein anderes Flugzeug ausweichen müssen. Die Regierung bestreitet das. Nach dem mutmaßlichen Brandanschlag ist die zwischenzeitlich gesperrte Bahnstrecke zwischen Düsseldorf und Köln wieder freigegeben. Der Zugverkehr rollt nach Angaben der Deutschen Bahn wieder ohne Einschränkungen. Am Freitag hatte die Böschung zwischen Langenfeld und Leverkusen an zwei Stellen gebrannt. Das Feuer beschädigte mehrere Signalkabel. Nach dem Vorfall ermittelt nun der Staatsschutz und geht Hinweisen auf einen Anschlag nach. Ein politischer Hintergrund könne nicht ausgeschlossen werden, teilten die Kölner Staatsanwaltschaft und Polizei in einer gemeinsamen Erklärung mit. Im Internet wurde ein Bekennerschreiben veröffentlicht, das von einer linksextremen Gruppierung stammen soll. Darin heißt es unter anderem, man habe Brandsätze in Kabelschächten deponiert. Gut zwei Wochen nach den beiden schweren Erdbeben in Venezuela ist die Zahl der Getöteten weiter gestiegen. Seit der Katastrophe am 24. Juni seien 4.333 Todesopfer gezählt worden, sagte Parlamentspräsident Rodriguez auf einer Pressekonferenz. Tausende Menschen werden noch vermisst, über deren genaue Zahl macht die Regierung aber weiter keine Angaben. In Cottbus hat unter erhöhten Sicherheitsvorkehrungen die Parade zum Christopher Street Day stattgefunden. Nach Angaben der Polizei verlief alles ohne größere Zwischenfälle. Mehrere hundert Teilnehmer seien dabei gewesen. Beim CSD geht es um die Sichtbarkeit queerer Menschen und deren Rechte. Polizei und Ordnungsamt hatten sich vor der Parade in Cottbus auf ein Sicherheitskonzept geeinigt. Hintergrund war eine Reihe von rechtsextremen Angriffen und Einschüchterungsversuchen auf linke Projekte in der jüngeren Vergangenheit. Der deutsche Tennisprofi Alexander Zverev tritt heute im Endspiel von Wimbledon gegen Titelverteidiger Jannik Sinner aus Italien an. Sollte Zverev den Weltranglisten-ersten Sinner schlagen, wäre es nach dem Sieg in Paris sein zweiter Grand-Slam-Erfolg. Nach Boris Becker und Michael Stich könnte damit ein dritter Deutscher das Herrenfinale auf dem Londoner Rasen im Einzel gewinnen. Bei den Frauen waren Cilly Ausem, Steffi Graf und Angelique Kerber siegreich. Gestern hatte im Damen-Einzelfinale die 21-jährige Linda Noskova ihre ebenfalls aus Tschechien stammende Gegnerin Karolina Muchova mit 6:2, 5:7 und 6:3 besiegt. Das Wetter. Nachts und in der Früh im Nordwesten gebietsweise Nebel, im Norden und Osten wolkig, im Westen und Süden gering bewölkt oder klar. Tiefstwerte 19 bis 11 Grad. Am Tage im Westen und Süden freundlich, im Norden bewölkt, im Osten kurze Schauer möglich, 25 bis 35 Grad. Morgen einzelne Schauer oder Gewitter, ansonsten wolkig, im Westen und Süden sonnig und trocken, 25 bis 36 Grad. Das waren die Nachrichten.
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2: Hören Sie die zweite Stunde von Aus Heimat und Sprache vertrieben. Die lange Nacht des Schreibens im Exil. Eine Sendung von Sieglinde Geisel.
3: Ich bin aus aller Ordnung ausgetrieben. Sie nennen mich ein Emigrantenschwein. Sie sagen, wärst du doch zu Hause geblieben. Ich aber wollte ein Charakter sein. Ich sagte guten Tag, statt Heil zu rufen. Da hat man mir die Schutzhaft angedroht. Doch ich bin nicht zum Märtyrer berufen. Ich floh aus einer Not in andere Not. Jetzt bin ich ein unangemeldetes Leben. Ich habe keinen Pass. Ich stehe daneben und bleibe daneben, den Beamten mein ewiger Hass. Die Staaten haben herrliche Devisen. In Frankreich Freiheit, Gleichheit, Bruderschaft. Und hier die Schweiz wird als Asyl gepriesen. Doch mich erwartet hier und dort nur Haft. So wie ich bin, so bin ich ungesetzlich. Zwar schlägt man nicht, man ist zivilisiert. Doch bin ich körperlich auch unverletzlich. Die Seele darf man foltern, ungeniert. Denn ich bin ein unangemeldetes Leben. Ich habe keinen Pass. Ich stehe daneben und bleibe daneben, den Beamten ein ewiger Hass. Ja, jetzt gibt's Kommissionen, wie ich höre. Die kümmern sich um uns und meinen es gut. Denn sie beschließen, dass ich nicht mehr störe. Und der Beschluss kommt dem Beamten. Doch bis die Paragraphen sich ergänzen, braucht's lange Zeit. Inzwischen geht's mir schlecht. Man scheucht mich heimlich über fremde Grenzen, bis ich krepiere, durch Gesetz und Recht. Dann bin ich ein unabgemeldetes Leben und brauche keinen Pass. Dann stehe ich darüber und nicht mehr daneben. Über den Grenzen und über dem Hass.
2: Das Lied »Mensch ohne Pass« hat Max Werner Lenz 1935 in Zürich für das Cabaret Cornichon geschrieben. Eine halbe Million Menschen mussten aus Deutschland fliehen. Unter ihnen mehr als 2000 AutorInnen. Viele der Namen kennt man. Thomas Mann, Bertolt Brecht, Irmgard Keun, Anna Segers, Josef Roth, Hilde Domin, Else Lasker-Schüler, Alfred Döblin und so weiter. Es war ein wahrhaftiger Exodus der Literatur. Leon Feuchtwanger gehörte zu den ersten Exilanten. Nach der Machtübernahme der Nationalsozialisten im Januar 1933 kehrte er von einer Vortragsreise nicht mehr zurück. 10 Jahre später hielt er in Los Angeles einen Vortrag mit dem Titel »Die Arbeitsprobleme des Schriftstellers im Exil«. Der Anlass war ein Schriftstellerkongress. Feuchtwanger wollte seinen amerikanischen Kollegen das Exil erklären. Was er damals sagte, gilt auch heute.
4: Der Schriftsteller, der den Leserkreis seines eigenen Landes verliert, verliert mit ihm sehr häufig das Zentrum seiner wirtschaftlichen Existenz. Sehr viele Schriftsteller, die in ihrem eigenen Lande marktfähig waren, sind trotz höchster Begabung im Ausland nicht verkaufbar, sei es, weil ihr Wert vor allem im Sprachlichen liegt, sei es, weil ihre Stoffe den ausländischen Lesern nicht interessieren. Es ist erstaunlich, wie viele Autoren, deren Leistungen die ganze Welt anerkannt hat, jetzt im Exil, trotz ernsthaftester Bemühungen, völlig hilf- und mittellos dastehen.
2: Für viele Autoren bedeutet das Exil Statusverlust. Das Lied »Märchen von Bernhardiner« stammt von den Exilanten Robert Gilbert und Hermann Leopoldi. Wer früher »Over there« ein Bernhardiner war, ist in New York »Over here« nur ein Dackel.
5: 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Mit fröhlichem Gewackel begrüßten sie sich allerseits. 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I see, not so fine. 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Gehen suchen sie einen Job in der City. 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

0: Dazu kommt, dass viele Schriftsteller mehr als andere Exilanten leiden unter den läppischen, kleinen Miseren, aus denen der Alltag des Exils sich zusammensetzt. Es ist keine große Sache, in einem Hotel wohnen zu müssen und auf Schritt und Tritt bürokratischen Weisungen unterworfen zu sein. Aber einen weit gespannten Roman in einem Hotelzimmer zu schreiben, ist nicht jedem Schriftsteller gegeben. Es reißt an den Nerven. Es reißt doppelt an den Nerven, wenn der Autor nicht weiß, ob er morgen noch dieses Hotelzimmer wird zahlen können. Wenn seine Kinder ihn um Essen bitten und wenn die Polizei ihm mitteilt, dass binnen 3 Tagen seine Aufenthaltsbewilligung abgelaufen sei.
1: Der Satiriker Walter Mehring war nach New York emigriert und kannte das Elend der Hotelzimmer aus eigener Erfahrung. Nach dem Krieg lebte er in der Schweiz. Sein Gedicht »Die kleinen Hotels« hat er 1968 für den Schweizer Rundfunk eingelesen.
2: Die kleinen Hotels. Vom Bahnhof angeschwemmt, im Strom der Massen, fiebernd von Schwindsucht deines letzten Gelds, treibst du durch Reusen immer engerer Gassen, die abzweigen zu den Absteigen zu den kleinen Hotels. Wenn dich ein Blick taxiert, tu unverfänglich, tritt ein, bring Glück herein und Gott vergelt's, es keuchen hinterdrein, trepp auf die Jahre kränklich, du bist verdonnert nun auf lebenslänglich zu kleinen Hotels, zu kleinen Hotels, zu kleinen Hotels.
3: Dort fällst du mit der Tür in sichere Räume, zu Häupten droht im Sturz der Mauerfels. Pitschnass das Bett vom Angstschweiß.

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0: Über das Exil nachzudenken ist seltsam fesselnd. Es zu erleben jedoch schrecklich. Es ist der unüberbrückbare Graben, der zwischen einem Menschen und seiner Heimat, zwischen dem Selbst und seinem wahren Zuhause aufgerissen wird. Seine grundlegende Traurigkeit lässt sich niemals überwinden. Die Errungenschaften des Exils werden dauerhaft durch den Verlust dessen untergraben, was für immer zurückgelassen wurde.
1: Es gibt einen sehr häufig zitierten Aufsatz von Edward Said, ein Palästinenser, der in den USA dann ein sehr erfolgreicher Wissenschaftler war und einen Aufsatz geschrieben hat, Reflections on Exile. Und dieser Aufsatz beginnt mit dem Satz, Exile is strangely compelling to think about, but terrible to experience. Also über das Exil nachzudenken ist irgendwie unheimlich interessant für Leute, die sich wissenschaftlich damit beschäftigen, aber natürlich auch für Betroffene. Diese Situation, abgeschnitten zu sein von all dem, was man bisher gekannt hat, über sich selbst, über die eigene Sprache, über die eigene Nation, zwingt einen dazu, Dinge einfach komplett anders und neu zu sehen. Aber er sagt eben, wir dürfen auch nicht vergessen, Exil ist hart zu erfahren. Also als Erfahrungswirklichkeit sollte man es eben gleichzeitig auch nicht idealisieren. Die Betroffenen haben es nicht leicht im NS-Exil. Es gibt ganz viele Namen, die man nennen könnte, die Suizid begangen haben, die eben das Exil auch nicht überlebt haben.

0: Zu den Konstanten des Exils gehört die Bürokratie. Auch hier wirken die Klagen aus der Zeit des NS-Exils geradezu unheimlich aktuell. Georg Stephan Troller und Günther Anders waren in die USA emigriert. Ihre Texte über die Erfahrungen mit den Ämtern wirken wie ein Gespräch unter Emigranten.
1: Georg Stephan Troller. Das herausragende, uns Tag und Nacht nicht verlassende Gefühl in dieser Zeit war Angst. Die Angst sitzt dem Flüchtling in den Knochen. Sie brandmarkt ihn auf immer. Er lernt, dass er eigentlich nur überleben kann als Illegaler, als Schwindler. Sein Überleben als ehrlicher Mensch ist im Schöpfungsplan nicht vorgesehen. Ganz im Gegenteil. Um zu überleben, muss er durch ein feinmaschiges Geflecht von Gesetzen und Verordnungen schlüpfen, die letzten Endes dazu geschaffen sind, seinen Tod herbeizuführen. Nicht mit Absicht, beileibe nicht mit Absicht. Nur will sich jedes Land vor den Ausländern schützen, die es irgendwie als bedrohlich empfindet.
2: Günther Anders. Ich spreche von der ganz ordinären Sorge um das nackte Leben. Jeder von uns hatte ja erst einmal zu versuchen, sein Lebensminimum zu erjagen. Als da sind ein Bett, Arbeitserlaubnis, Geld, Essenskarten, Schwarzarbeit, vor allem aber seine Aufenthaltserlaubnis genannte Lebenserlaubnis. Und die Jagd auf diese Lebenserlaubnis, die zumeist im Warten auf Korridoren bestand, war eigentlich aussichtslos.
1: Die Hauptsorge des Flüchtlings neben Essen und Unterkunft gilt dem Papier. Dem Ausweis, dem Stempel, die sein Weiterleben wenigstens auf ein paar Wochen garantieren. Der Aufwand an Zeit, an Schleue, an Durchsetzungskraft, an Demut, um dergleichen Wische zu besorgen, ist enorm. Der Flüchtling irrt durch ein makabres bürokratisches Labyrinth voller Fallen und Abgründe. Jeder falsche Federstrich, von gleichgültiger Hand ausgeführt, kann ihn seine Existenz kosten. Geld darf grundsätzlich nicht verdient werden. Verdient man aber keines, so gilt man als Parasit, der dem Staat auf der Tasche liegt.
2: In anderen Worten, offiziell gefordert waren Zahlungen von Beträgen, deren Erwerb ebenso offiziell untersagt war.
1: Aufenthaltserlaubnis gibt es nur für den Inhaber einer Arbeitskarte. Diese wiederum nur für den Besitzer des Aufenthalts. Am Ende fühlt man sich als Gespenst, als ein lebender Toter. Und das inmitten einer Umwelt, die verständnislos ihren Geschäften nachgeht und die, um ihren Mangel an Mitgefühl zu kaschieren, darauf kommt, dass man es sich selber zuzuschreiben hat.
2: Dass man unser im Exil gedacht hatte, davon konnte keine Rede sein. Bald wanderten wir, wo immer der Zufall uns hinverschlagen hatte, zwischen Millionen, die uns als Luft behandelten. Und so wurden wir Luft. Es hat wohl keinen unter uns gegeben, der nicht eines Tages an irgendeiner Ecke irgendeiner Stadt stehen geblieben wäre, um festzustellen, dass die Rufe und Geräusche der Welt plötzlich so klangen, als wären sie nur für die anderen gemeint. Kurz, der nicht die Erfahrung gemacht hätte, dass er nicht mehr da war. Die Emigrationsselbstmorde besiegelten nur diesen Existenzverlust.

0: Anhörung. In der Dämmerung aufgestanden. Noch einen Tag bestanden, bestanden. Eine blonde Frau mit blauen Stempeln nimmt alles schriftlich auf. Sie trägt schwarz und spricht selten. Sie isst mich auf und sieht dabei nur sich. Wie diese Menschen, die sich aus demselben Selbsthass ritzen.
1: Die transqueere Autorin Sam Samrick schreibt auf Englisch und auf Deutsch. In ihrem Band »Ich bin nicht« gibt es eine ganze Reihe von Gedichten über die Zumutungen des Asylprozederes. Satire hilft dabei, die eigene Würde zu bewahren.
0: Bureaucracy. You have to tell them, to tell the others, to tell theirs, to tell ours, to tell me, to tell you whether you can stay. Tell theirs, to tell them, to tell you, to tell me what they need to tell me, to tell you what you want. Bürokratie. Sie müssen denen sagen, sie sollen den anderen sagen, dass die ihren Leuten sagen, sie sollen es unseren sagen, damit die mir sagen, ich kann ihnen sagen, ob sie bleiben können. Sagen Sie deren Leuten, sie sollen denen sagen, es ihnen zu sagen, um mir zu sagen, was die mir sagen müssen, um ihnen zu sagen, was sie wollen.

0: Nach dem Krieg stellte sich die Frage der Rückkehr. Der Schriftsteller Walter Molo forderte Thomas Mann bereits im August 1945 in einem offenen Brief auf, zurückzukehren und den zertretenen Herzen Trost durch Menschlichkeit zu geben. Der Autor Frank Thies reagierte darauf in der Münchner Zeitung mit einem Artikel, der den Titel trug »Die innere Emigration«, ein Schlüsseltext in der Debatte zwischen den Emigranten und den Hiergebliebenen.
1: Auch ich bin oft gefragt worden, warum ich nicht emigriert sei, und konnte immer nur dasselbe antworten. Falls es mir gelänge, diese schauerliche Epoche, über deren Dauer wir uns freilich alle getäuscht hatten, lebendig zu überstehen, würde ich dadurch derart viel für meine geistige Entwicklung gewonnen haben, dass ich reicher an Wissen und Erleben daraus hervorginge, als wenn ich aus den Logen und Parterreplätzen des Auslands der deutschen Tragödie zuschaute.
0: Thomas Mann antwortete nicht öffentlich auf diesen Angriff, doch in einem Privatbrief schrieb er:
1: Es ist schwer erträglich, dass diese Leute, die, weil sie nie den Mund gegen den heraufkommenden Schrecken aufgetan hatten, in der angenehmen Lage waren, zu Hause bleiben zu können, sich nun als die eigentlichen Helden und Märtyrer präsentieren, die dem Vaterland treu geblieben sind und mit ihm gelitten haben, während wir anderen im Auslande ein bequemes Zuschauerleben führten. Wenn Frank Thies die Absicht gehabt hätte, die Kluft zwischen Innen und Außen unheilbar zu erweitern, hätte er nicht anders schreiben können, als er getan hat.

0: Gottfried Benn äußerte sich 1933 in seinen Rundfunkvorträgen geradezu schwärmerisch über das neue Regime. Zum Entsetzen der emigrierten Autoren. Klaus Mann antwortete ihm in einem persönlichen Brief.
1: Wie viel Freunde müssen Sie verlieren, indem Sie solcher Art gemeinsame Sache mit den geistig Hassenswürdigen machen? Und was für Freunde haben Sie am Ende auf dieser falschen Seite zu gewinnen? Heute sitzen Ihre jungen Bewunderer, die ich kenne, in den kleinen Hotels von Paris, Zürich und Prag. Und Sie, der Ihr Abgott gewesen ist, spielen weiter den Akademiker dieses Staates.
0: Auf Klaus Manns Brief reagierte Gottfried Benn im Rundfunk mit der Rede »Antwort an die literarischen Emigranten«.
1: Sie schreiben mir einen Brief aus der Nähe von Marseille. Sie stellen mich zur Rede, freundschaftlich, aber doch sehr scharf. Ich muss Ihnen zunächst sagen, dass ich aufgrund vieler Erfahrungen in den letzten Wochen die Überzeugung gewonnen habe, dass man über die deutschen Vorgänge nur mit denen sprechen kann, die sie auch innerhalb Deutschlands selbst erlebten. Nur die, die durch die Spannungen der letzten Monate hindurchgegangen sind, die von Stunde zu Stunde, von Zeitung zu Zeitung, alles dies fortlaufend aus unmittelbarer Nähe miterlebten, Tag und Nacht mit ihm rangen, selbst die, die das alles nicht jubelnd begrüßten, sondern es mehr erlitten, mit diesen allen kann man reden. Aber mit den Flüchtlingen, die ins Ausland reisten, kann man es nicht.
0: 5 Jahre nach dem Krieg veröffentlichte Gottfried Benn seine Autobiografie mit dem Titel Doppelleben, bezogen auf seine doppelte Rolle als Arzt und Dichter. Darin geht es auch um den Brief von Klaus Mann.
1: Diesen Brief hatte ich seit 15 Jahren nicht wieder gelesen und als ich ihn heute wieder vornahm, war ich vollkommen verblüfft. Dieser 27-Jährige hatte die Situation richtiger beurteilt, die Entwicklung der Dinge genau vorausgesehen. Er war klarer denkend als ich.

0: Der Rundfunkredakteur Thilo Koch nahm das Erscheinen von Doppelleben zum Anlass für ein Gespräch. Er lud Gottfried Benn und den Schriftsteller Peter de Mendelssohn ein, der aus der Emigration zurückgekehrt war. Gottfried Benn liest zunächst aus seiner Autobiografie. Den Begriff der Emigration habe es 1933, als Hitler an die Macht kam, noch gar nicht gegeben. Und wenn, dann sei man nicht aus polemischen, also politischen Gründen emigriert, sondern nur aufgrund persönlicher Fairnisse. Sprich, weil man Jude war.
1: Ich persönlich hatte keine Veranlassung, Berlin zu verlassen. Ich lebte von meiner ärztlichen Praxis und hatte mit politischen Dingen nichts zu tun.
0: Außerdem, so führt Benn in seiner Lesung weiter aus, habe es sich um eine legal gewählte Regierung gehandelt. Zwar habe es im Parteiprogramm einen üblen antisemitischen Punkt gegeben, doch wer nehme schon Parteiprogramme ernst?
2: Das wäre also die erste Leseprobe aus Doppelleben gewesen. Jetzt, Herr Dr. Benn und Herr de Mendelssohn, kann die Aussprache beginnen. Vielleicht, Herr de Mendelssohn, beginnen Sie mit einer Stellungnahme dazu.
3: Mich haben die Ausführungen von Dr. Benn ungeheuer interessiert, sachlich, aber auch persönlich, weil sie mich in meinem eigenen Leben, meinem vergangenen Leben direkt angehen. Zunächst kann ich mich nicht ganz befreunden mit der Vorstellung, dass es einen Begriff oder eine Tradition der Immigration damals in Deutschland nicht gegeben habe. Denn das setzt voraus, glaube ich, das setzt eine Isolation Deutschlands voraus, wie sie nachher erst stattfand. Das setzt voraus, dass man über die deutschen Grenzen gar nicht

0: geschaut hat.
1: Vielleicht darf ich Folgendes sagen. Ich gebe Ihnen vollkommen zu, dass natürlich Emigration bekannt war, für Deutschland allerdings nicht. Aber ich habe oft darüber nachgedacht, zum Beispiel über eine These, die auch Thomas Mann vertreten hat gelegentlich. An sich wäre in Deutschland jeder Intellektuelle, jeder Rechtsanwalt, jeder Arzt verpflichtet gewesen, aus Opposition zu emigrieren. Wenn ich diesen Gedanken weiterdenke, so sage ich Folgendes. Erstens, das hätte den Nationalsozialismus bestimmt in gar keiner Weise aufgehalten.
0: Richtig.
1: Und zweitens, wo hätte dieser unendliche Strom von Menschen überhaupt, wo wäre er aufgenommen, wo hätte er hingehen sollen? Es lässt sich immer wieder auch dafür etwas geltend machen, und ich werde Ihnen im Lauf unserer Haltung es vielleicht noch deutlicher machen können, dass das Hierbleiben zunächst nicht unmoralisch war und auch keine von vornherein eine Bejahung des neuen Regimes.
0: Ich habe das nicht einen Moment lang angenommen, Herr Doktor, und auch nicht unterstellt, um Gottes Willen. Nein, nein, nein. Worauf es mir nur ankommt, ist zu zeigen, soweit ich das kann, dass eine moralische Berechtigung und auch Nötigung zur Immigration bestanden hat, dass sie sich auf ein europäisches Beispiel berufen konnte, dass sie also nicht aus der Luft gegriffen war, dass sie darüber hinaus immer und in jedem Fall eine völlig individuelle Entscheidung sein muss. Immer.
1: Herr von Mendelssohn, würden Sie die Güte haben, mal zu sagen, wovor sollte man emigrieren?
0: Das möchte ich gern sagen. Ich habe mir das anhand Ihres Buches wieder überlegt, recht genau überlegt. Das lässt sich durchaus sagen. Sie machen zum Beispiel, Herr Doktor, die Unterscheidung zwischen einer Emigration aufgrund persönlicher Fairnisse und Gefahren, denen der Einzelne ausgesetzt war, und einer Emigration aufgrund einer polemischen Grundlage, wenn ich mich recht erinnere. Ungefähr so drücken Sie es aus. Nun, ich glaube, und Sie sagen, damals war die frühe Emigration um 33 gründete sich hauptsächlich auf individuelle oder kollektive persönliche Gefährdung von Einzelnen oder Gruppen und nicht auf eine grundsätzliche polemische, sie war keine polemische Emigration, die eine polemische Grundlage hatte. Ich kann diese Unterscheidung eigentlich nicht akzeptieren. Denn ich glaube, aus meiner eigenen Erfahrung, dass Immigration in jedem Fall immer eine Flucht ist vor Fairnessen. Es kommt darauf an, worin die Fairnesse bestehen. Eine Flucht ist sie in jedem Fall immer. Man geht von einem Ort, der das Heimatland war bis dahin, nicht freiwillig weg. Man wird entweder hinausgestoßen oder man läuft vor etwas weg, was einen hart an der Haut bedrängt. Man flieht vor Menschen oder vor Ideen. Oder vor Menschen, die Ideen repräsentieren, und zwar sehr körperlich repräsentieren. Und die einem entweder an das eigene Leben oder an die eigenen Ideen dran wollen und abkrageln wollen. Ich bin der Meinung, dass es legitim ist, immer auf der Basis der individuellen Entscheidung, dass es legitim ist, sich diesem Zugriff entweder auf das Leben oder auf die Idee oder die Weltanschauung, die Gedankenvorstellungen, die man verkörpert, zu entziehen.
1: Aber Herr von Mendelssohn, ich muss was Persönliches sagen. Sie waren ja in einer eigentlich glücklichen Lage, wenn ich mir Ihren Lebenslauf ansehe. Sie waren von Jugend an viel im Ausland, sprachen mehrere Sprachen.
0: Das ist richtig.
1: Waren zu Hause in Paris und in New York und in London, nicht wahr? Also das war leichter für Sie, dort zu gehen, aber ein Mensch, der in Deutschland Beruf, Stellung und Wohnung und alles hatte, es war doch eben beinahe unmöglich für ihn.
0: Dieses Argument kenne ich. Das ist ein Lieblingsargument von mir. Ich habe in London einmal einen Mann getroffen, einen Industriellen, mit dem ich darüber geredet habe, gesagt, ja, Sie haben es leicht gehabt zu emigrieren. Sie hatten ja nichts. Ich habe eine Knopffabrik gehabt.
2: Ja.
0: Sie hatten ja nur eine Schreibmaschine.
2: Ja. Nicht wahr?
0: Mit einer Schreibmaschine kam. Ich habe doch mein Bankkonto, meine Knopffabrik. Wie soll ich denn? Da habe ich dann mal gesagt, hören Sie mal, Knöpfe sind viel leichter zu fabrizieren auf der ganzen Welt als Bücher. Auch abzusetzen viele. Um Knöpfe zu fabrizieren, braucht man weder Englisch, Französisch, noch amerikanisch oder irgendwas. Da muss man die Knopfsprache verstehen. Und die ist international. Ich muss ja doch eine neue Sprache lernen, um überhaupt 10 Pfennig zu verdienen draußen. Glauben Sie mir, diese Schreibmaschine ist doch nur ein Symbol meiner Unfähigkeit, mein Leben zu verdienen draußen, und nicht meiner Fähigkeit. Ja. Das hat der Mann aber nicht eingesehen.
1: Nein, Herr Mensch, also ich hatte weder eine Knopffabrik noch ein Bankkonto. Bin hier geblieben. Nun bitte ich Sie mir doch zu sagen, heute, wie denken Sie darüber? Meinen Sie, dass noch mehr hätten emigrieren sollen?
0: Nein, durchaus nicht.
1: Aber warum nicht. Sehen Sie doch die, oder viele...
0: Ich wünschte niemandem, der es vermeiden konnte, das unsagbare Elend der Emigration.
1: Glauben Sie, diese Frage wollte ich Ihnen vorlegen. Was eigentlich war das Bitterste an der Emigration? Das möchte ich wissen.
0: Das Bitterste war die Tatsache, dass kein Mensch etwas mit einem zu tun haben wollte, außer man selbst und den paar Kameraden, ich meine von ausländischen Regierungen. Man hat sich die Freunde mit der Lupe suchen müssen. Viele von uns haben keine Pässe gehabt. Ich habe das Glück gehabt, dass ich noch einen Pass hatte, der nach ein paar Jahren galt, als ich noch wenigstens herauskonnte. Viele blieben hängen hinter der ersten Grenzstation und konnten nicht weiter. In keinem europäischen Land gab es eine Arbeitserlaubnis. In den meisten gab es nicht einmal eine Einreiseerlaubnis. Man war von den unsinnigsten Zufälligkeiten abhängig, ob man überhaupt bleiben konnte, wo man war.
2: Am Ende des Gesprächs stellt Gottfried Benn die Frage nach dem Sinn der Emigration angesichts der schwierigen Verhältnisse nach dem Krieg.
1: Mir scheint nämlich, dass heute über Emigrant und Nicht-Emigrant, soweit es sich um Literaten handelt, schon wieder ein gemeinsames Schicksal steht. Das Leben ist für uns alle nur noch ein Kampf gegen Fendung und Verhungern. Wir wohnen alle nur in einem Zimmer, ob in Hoboken oder Mexiko oder in Berlin. Die Geschichte mit ihrem wunderbaren Gerechtigkeitssinn, diese wunderbare europäische Geschichte, hat uns den modernen Staat beschert, der es uns allen gründlich besorgt und uns allen gleichermaßen das Fell über die Ohren zieht und unsere Haut brennt und stempelt. Unser Los ist schon wieder das Gleiche geworden, diesseits und jenseits aller Meere.
0: Das, Dr. Benn, klingt doch beinahe wie die Vermutung, dass die Emigration nach außen wie die Emigration nach innen, wenn Sie mir den Ausdruck erlauben, vergeblich war.
1: Stimmt.
0: Unnötig war. Das glaube ich nicht. Wenn ein Mensch es sich selbst unmöglich macht und die Folgen trägt, einen Kompromiss zu schließen, von dem er weiß, dass er äußerlich bequem ist, ihn aber innerlich in die Hölle bringen wird, dann kann das nicht vergeblich sein, auch wenn er in Hoboken jetzt nichts zu essen hat. Das hat er immer gut. Für mich gibt es keine nicht polemische Emigration. Für mich ist jede Emigration eine polemische Grundlage immer gehabt. Es war mir nie möglich, sie anders anzusehen. Und das ist für mich der Sinn der Emigration gewesen. Wir sind alle außerordentlich schwache Menschen, drinnen wie draußen, und in unsäglichsten Versuchungen preisgegeben, jeden Tag drinnen und draußen. Ob sie politischer, geistiger, moralischer Art sind, ist ganz gleichgültig. Dabei, es handelt sich darum, den Rückzug auf diese Versuchungen abzuschneiden. Und das war für viele Geistige die Emigration.

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1: Mascha Kaleko emigrierte im September 1938 in die USA. Zusammen mit ihrem Mann, dem Chordirigenten und Musikwissenschaftler Chemio Winawer und dem gemeinsamen zweijährigen Sohn Evyatar. Der Abschied fiel ihr schwer, denn in Berlin hatte sie sich als Dichterin einen Namen gemacht.
2: Sie gehörte in den späten Jahren der Weimarer Republik schon dazu, in den paar leuchtenden Jahren, wie sie es genannt hat, zu der Gruppe der, ja, im besten Sinne Asphaltliteraten, die die Literatur der Weimarer Republik geprägt haben, der Kreis um das Romanische Café. Und da ist sie erst eine Zeitungsberühmtheit gewesen, indem sie einfach die großen Feuilletons der Zeitung mit ihren Versen beliefert hat und dann irgendwann auch eine echte Buchberühmtheit, aber halt natürlich sehr, sehr spät oder zum schlechtestmöglichen Zeitpunkt für eine jüdische Debütantin, weil ihr erstes Buch Lyrisches Stenogrammheft im Januar 33 auf den Markt gekommen ist. Insofern war sie auch in der Zeit bis 38 natürlich längst nicht so berühmt, wie sie hätte sein können. Man kann sagen, so eine Art Untergrundberühmtheit in den ersten Jahren der Nazi-Herrschaft in Deutschland.
1: Volker Weidermann hat über Mascha Kaleko ein Buch geschrieben mit dem Titel »Wenn ich eine Wolke wäre«. Es handelt von ihrer Emigration und dem Versuch einer Rückkehr nach dem Krieg. Mascha Kalekos erster Gedichtband entging 1933 der Bücherverbrennung nur aus einem Grund. Die Nazis hatten noch nicht registriert, dass die Autorin Jüdin war. Als sie 1938 den Dampfer nach New York bestieg, waren viele andere schon lange im Exil.
2: Sie war eine von den Jüdinnen und Juden, die es nicht glauben wollten. Eben nicht wie Josef Roth oder so zum Beispiel, der in der ersten Sekunde sagte, die Hölle regiert, wir sind hier unmöglich. Weil sie auch so spät nach Berlin gekommen war, weil sie so mit 11 eben erst und mit 11 dann erst diese Liebe zu Berlin und zu Deutschland eigentlich wirklich emphatisch empfunden hatte und so ganz frisch erst auch als Dichterin, als buchveröffentlichte Dichterin bekannt geworden ist, hatte sie keine Lust. Um es flapsig zu sagen, sie wollte weiter dazugehören, hat das einfach nicht geglaubt. Insofern war das Exil letztlich wie für jeden, aber für sie nochmal besonders auch so eine persönliche Beleidigung, Unglaube und dann auch Entsetzen. Und abseits davon, das Exil bedeutete einfach, wie für viele, viele andere, ja, sie war gerettet, gerettete mit ihrer Familie in den USA, hatte Glück gehabt, aber gleichzeitig war es natürlich ein Elend. Also erstens der Sprache beraubt zu sein und der Publikationsmöglichkeiten, aber einfach nur fast kein Geld. Einfach wahnsinnig schwer mit einer Familie auch noch zu existieren und gleichzeitig ja fürs Geld verdienen. Das bisschen Geld war dann der Ehemann, Chemio Winawer, verantwortlich, der Musiksammler und Chorleiter. Und sie selbst war eigentlich weitgehend. Eigentlich war das Schreiben vorbei. Sie schrieb immer noch Verse, aber war keine veröffentlichte Dichterin mehr. Insofern war es, die Dichterin Mascha Kaleko war eigentlich ums Leben gebracht worden im Exil.
1: Mascha Kaleko wurde nie wirklich heimisch in New York. Ihr Publikum war in Deutschland und nach dem Krieg erinnerte man sich an sie. Der Rowohlt Verlag brachte das Lyrische Stenogrammheft neu heraus. Es wurde ein Bestseller. Ebenso der Gedichtband »Verse für Zeitgenossen«, der 1958 erschien. Der Verlag lud sie mehrfach zu einer Lesereise ein und so kam es, dass Mascha Kaleko nach anfänglichem Zögern 1956 ein erstes Mal wieder nach Deutschland zurückkehrte. In Anspielung an Heinrich Heine schrieb sie das Gedicht »Deutschland, ein Kindermärchen«.
0: Nach 17 Jahren in USA ergriff mich das Reisefieber. Am letzten Abend des Jahres war es, da fuhr ich nach Deutschland hinüber. Es winkten die Freunde noch lange am Pier, die einen besorgt und beklommen, doch andere wären, so schien es mir, am liebsten gleich mitgekommen. O Deutschland, du meiner Jugendland, wie werde ich dich wiederfinden? Mir bangte ein wenig, schon sah man New York und die Freiheitsstatue schwinden.

0: In Deutschland führte die Reise sie zuerst nach Hamburg, dann über Stuttgart und München nach Frankfurt und schließlich nach Berlin. Die Rückkehr war ein Triumph. Mascha Kaleko wurde gefeiert. Sie gab Interviews, das Publikum kaufte ihre Bücher und umschwärmte sie. Doch das Glück sollte nicht anhalten. 1959 reiste sie ein zweites Mal nach Deutschland und diesmal wurde sie mit einer Realität der Nachkriegszeit konfrontiert, mit der sie nicht gerechnet hatte.
1: Es gab einen Moment, wo es so expliziert wurde, dass man nicht einfach so wieder anknüpfen kann als jüdische Dichterin in Deutschland. Und das war komischerweise in dem Moment ihres möglicherweise größten Triumphes. Denn ihr sollte ein Literaturpreis verliehen werden. Und das ist ja immer die eine Möglichkeit, öffentlich zu signalisieren, dass eine Dichterin an die deutschen Traditionen anknüpft. Also Mascha Kaleko sollte den Fontane-Preis bekommen von der Akademie der Künste in Berlin. Aber als sie erfahren hat, dieser Preis, der Fontane-Preis von einem langjährigen SS-Mann, nämlich Hans-Egon Holthusen, der die Abteilung für Literatur der Akademie leitete, dass ihr dieser Holthusen den Preis übergeben sollte, öffentlich, auf öffentlicher Bühne sozusagen. Das war der einzige Moment, in dem Mascha Kaleko sagte, das nicht. Sie möchte das nicht. Sie möchte den Preis um ihr Leben gerne, aber sie möchte ihn nicht von diesem Mann übergeben bekommen.
0: Zwei Herren der Akademie baten Mascha Kaleko um eine Unterredung. Herbert von Butler, der Generalsekretär, und Hugo Hartung, Schriftsteller und Akademiemitglied. Das Gespräch fand in Mascha Kalekos Hotelzimmer statt. Das Gedächtnisprotokoll, das sie danach anfertigte, liest sich wie ein Theaterstück.
2: Ich bedauere sehr, dass Sie Ihre Kandidatur zurückzogen. Wir hätten es gern gesehen, dass der Fontane-Preis Ihnen als der Dichterin Berlins zugefallen wäre. Aber ich hoffe doch, dass Sie der Akademie zumindest als korrespondierendes Mitglied angehören werden. Was die Anschuldigungen im Falle Holthusen betrifft, so sind das alles nichts als böswillige Gerüchte, die man Ihnen zugetragen hat. Vermutlich waren das Herrn Holthusens missgünstige Kollegen. Wir können das alles feststellen, wenn Sie uns nur die Namen der Betreffenden geben.
3: Herr von Butler, Sie erwarten doch nicht allen Ernstes, dass ich Ihnen hier Namen nenne. Nur dies, es sind ehrbare und prominente Mitglieder Ihrer Akademie. Und nicht lediglich aus der Sparte Dichtkunst oder Kritik, wie Sie meinen, die mich auf diesen Missstand hinwiesen. Ja, ihn mir detailliert bestätigten.
4: Nun, Herr Holthusen war tatsächlich aber nur kurze Zeit in der SS, aber das ist lange her.
2: Und außerdem hat er das doch längst wieder gut gemacht. Am 20. Juli war er so tapfer mit dabei.
3: Ich nehme an, dass das aktenmäßig zu belegen ist. Bisher hat man mir nur immer wieder erklärt, der 20. Juli, für den es nur in wenigen Fällen Beweismaterial für Teilnehmer gäbe, sei der klassische Persilschein für ehemalige Nazis.
2: Ich kenne unsere Akten nicht auswendig, aber glaube sicher, es auch dort verzeichnet zu finden. Jedenfalls weiß ich das direkt von Herrn Holthusen. Er war nur kurze Zeit in der SS, ich glaube so 1933, 34 etwa. Sehen Sie, wir sind sehr befreundet. Holthusen ist ein Pfarrerssohn und sogar in Amerika sehr geschätzt. Er ist sogar zu einer Vortragsreise ans Harvard College eingeladen.
3: Das macht die Sache kein Jota besser. Als Pfarrerssohn gleich 1933 der SS beizutreten. Außerdem scheint er nicht gar so kurze Zeit dort geblieben zu sein, wie seine einstigen Zeitgenossen behaupten. Man tuschelt sich ja heute noch zu, sobald das Akademiemitglied Holthusen auftritt. Da kommt unsere Rainer Maria Rilke SS-Standarte.
2: Ja, ohne dass wir die Namen der Schuldigen kennen, ist da wenig zu machen. Herr Holthusen ist damals reingewaschen worden. Das genügt.
3: Ich sagte schon mehrmals, geben Sie mir das alles schriftlich.
2: Ich kann Ihnen nur versichern, dass Herr Holthusen diese Jugendtorheit längst überwunden hat und dass er überall hoch angesehen ist.
3: Das ist mir nicht unbekannt geblieben. Aber von seiner SS-Vergangenheit wusste auch ich nichts, bis vor ein paar Tagen.
2: Wir sind heilfroh, solche begabten Literaturkritiker nach Berlin haben locken zu können. Bei den schwierigen Berliner Verhältnissen können wir in Personaldingen nicht so wählerisch sein. Und bedenken Sie, was dieser Posten in der Akademie für Herrn Holthusen bedeutet. Von der Schriftstellerei allein kann er nicht leben. Es geht ihm wirtschaftlich so schlecht. Wir haben doch alle Frau und Kinder.
3: Ja.
2: Sie als empfindsame Frau können ihm doch ihr weibliches Mitgefühl nicht versagen. Ich weiß gar nicht, wie ich das Herrn Holthusen nun mitteilen soll. Er ist auf dem Wege nach USA zurzeit, eine Vortragsreise. Und ich bin dazu sein Freund. Das macht es noch schwerer.
3: Ich verstehe Ihr Dilemma als Freund. Aber hier handelt es sich um sachliche Dinge. Die Stellungnahme der Akademie ist alles, was ich erwarte. Und da ich in ein paar Wochen abzureisen gedenke, bitte ich, mir diesen Bescheid so bald wie möglich an meine Hoteladresse hier zu senden.
2: Also,
3: ich meinerseits verpflichte mich, weder der Presse noch anderen öffentlichen Stellen Kenntnis von der Angelegenheit zu geben, bis dieser Bescheid von der Akademie eingetroffen sein wird.
2: Also
3: ich habe es auch nicht leicht als emigrierte Autorin. Überall im Auslande hat man sich dagegen zu verteidigen, dass man sich wieder mit dem deutschen Schrifttum identifiziert. Dass man in einem Lande wirkt, das noch immer an exponierter Stelle einstige Nazis fördert. Wie soll ich nach dieser Erfahrung hier solchen Vorwürfen entgegentreten?
2: Wenn es den Immigranten nicht gefällt, wie wir die Dinge hier handhaben, dann sollen sie doch fortbleiben.
3: Dagegen muss ich mich verwahren, Herr von Butler. Im Namen aller emigrierten deutschen Autoren.
4: Ja, ich muss schon sagen, da hat Frau Kalecko recht. Gerade in Ihrem Falle trifft das gar nicht zu. Eine von allen verehrte und geliebte Dichterin. Nein, Frau Kalecko gehört hierher, auch wenn sie weit weg in New York lebt.
3: Ich führe keinen Kampf gegen Herrn Holthusen. Er interessiert mich nur insofern, als ich mit ihm in Sachen der Preisverteilung nicht zu schaffen haben möchte.
2: Ja, aber...
3: Ich habe nur die Haltung der Akademie im Falle Holthusen zu kritisieren. Wäre Herr Holthusen nur ein Mitglied der Akademie, das würde nicht ganz so schwer wiegen. Aber Sie setzen die Vertuschungspolitik gar zu lange fort. Wie Sie Ihre Dinge handhaben, überlasse ich Ihnen. Aber dann bekennen Sie sich wenigstens dazu, ganz offen. Und ich halte Sie keinesfalls für befugt, den emigrierten Autoren das Recht einer Stellungnahme oder Teilnahme am deutschen Schrifttum streitig zu machen. Auch wenn Sie mich davon ausnehmen.
2: Sie stehen doch der Geistesrichtung Martin Bubers nahe, wie ich weiß. Und Ihr Gatte und Sie stehen doch der jüdischen Mystik nahe. Und die lehrt doch gewiss Versöhnung und nicht Intoleranz. Der arme Holthusen.
3: Aber Herrn Holthusen als Schriftsteller soll ja kein Härchen gekrümmt werden. Ich bedauere, dass ich gerade die sein muss, in dieses Wespennest gestochen zu haben. Lassen Sie ihn ungeschoren in seiner professionellen Laufbahn. Nur widerstrebt es mir, aus den Händen eines einstigen SS-Mannes einen Preis entgegenzunehmen. So willkommen jedem Autor die damit verbundenen Lorbeeren und die klingende Münze sein mögen. Aus dieser Hand möchte ich sowohl als Autorin als auch als Jude nichts entgegennehmen.
2: Ich bin kein Jude und habe mindestens so viel durchgemacht wie die Juden. Und eine Jugendtorheit wie die SS-Zugehörigkeit kann man Holthusen doch nicht in alle Ewigkeit ankreiden.
3: Nein, aber man muss ihn nicht mit Ehrenposten belohnen, die noch dazu so gut honoriert werden, dass ohne sie Holthusens wirtschaftliche Stellung geradezu bedroht scheint. Dagegen, dass man einstige Nazis mit solchen Posten und Renten geradezu belohnte, hatte sich auch Herr Dr. Hartung mir gegenüber ausgesprochen. Wenn wir auch damals nicht von Holthusen sprachen.
2: Aber Herr Holthusen wurde ja nur SS-Mann, weil er so groß gewachsen war und die SS so große Leute brauchte. Das ist ja alles längst begraben und erledigt.
3: Ich bin nicht verpflichtet, Ihre Ansicht zu teilen. Und ich bin keinesfalls intolerant. Aber es gibt da recht subtile Grenzen zwischen Toleranz und Mangel an Haltung. Eine Akademie, die nicht einmal auf solche Vorwürfe ihre Haltung bekennt, würde ich nicht einmal als korrespondierendes Mitglied angehören. Und wenn die Akademie nicht offiziell zu meinem Briefe Stellung nimmt, muss ich die Sache doch weitergeben. So unangenehm das sein mag.

Der Preis ging dann an Gregor von Rezzori. Hans-Egon Holthusen verfolgte seine Karriere unbehelligt weiter. Er erhielt in den nächsten 30 Jahren renommierte Preise. 1987 wurde ihm gar das große Bundesverdienstkreuz verliehen. Mascha Kaleko dagegen wurde nie wieder für einen Preis nominiert.

0: Es gibt keinen glücklich zurückgekehrten Immigranten in der deutschen Literatur. Im Gegenteil, es hat wirklich eine Art zweite Auslöschung stattgefunden. Es gab ja viele, die überlebt hatten, oder einige wenigstens von all den geflohenen, ins Exil getriebenen Autorinnen und Autoren. Und die, die versuchten zurückzukommen, haben es nach kurzer Zeit ja wieder aufgegeben. Und Zuckmayer ging in die Schweiz, Döblin war kurz in Deutschland, kurz danach entsetzt wieder nach Frankreich. Klaus Mann hatte so lange ausgeharrt und so viel Glauben an das bessere Deutschland in sich gesammelt und hat sich 4 Jahre später das Leben genommen, weil es war eben nicht da, das andere bessere Deutschland.
1: Auch heutige Exilautoren sind bezüglich einer Rückkehr in ihre Heimatländer skeptisch. Eine weitere Konstante des Exils. Amir Gudarzi.
2: Ab dem Moment, wo ich freiwillig zurückgehen kann und sage, nee, ich möchte nicht zurück, ich bin halt Österreicher, ich fühle mich hier zu Hause, dann ist es ja, diese Zeit vom Exil zu Ende. Aber ich habe die Möglichkeit, noch nicht, solange das iranische Regime da ist, zu entscheiden, ob ich freiwillig zurückkehren möchte oder nicht. Aber auf der anderen Seite würde ich auch dieses Land besuchen, freiwillig einmal, um diesen unfreiwillig weggehen zu müssen, wettzumachen. Aber ich kann mir nicht vorstellen, unter diesen Menschen zu leben. Die Menschen, die Bevölkerung, das Volk ist nicht unschuldig. Und das iranische Regime ist auch ein Produkt von diesen Menschen.

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1: Ein Uhr, die Nachrichten. Bei den jüngsten russischen Angriffen auf die Ukraine sind 8 Menschen getötet und Dutzende weitere verletzt worden. Der ukrainische Präsident Selenskyj erklärte im Online-Dienst X, Russland habe sein Land in der Nacht zu Samstag mit mehr als 120 Drohnen und 12 Raketen angegriffen. Dabei sei zivile Infrastruktur getroffen worden. In der Hauptstadt Kiew seien Wohngebäude, Büros und ein Seminargebäude beschädigt worden, so der Präsident weiter. Auch in anderen Landesteilen habe es Angriffe gegeben. Kiews Bürgermeister Klitschko sagte der Bild am Sonntag, die Angriffe mit russischen ballistischen Raketen seien schlimmer als je zuvor. Innerhalb einer Woche habe das russische Militär Kiew 3-mal schwer aus der Luft attackiert. Klitschko führte das darauf zurück, dass die Ukraine auf dem Schlachtfeld an Stärke gewonnen habe und der russische Präsident Putin Kiew vor dem Winterbeginn so wörtlich kaputt bomben wolle. Der iranische Außenminister Araghchi hat im Oman Gespräche über den Schiffsverkehr in der Straße von Hormus geführt. Nach Angaben staatlicher omanischer Medien einigten sich beide Länder auf eine Fortsetzung der Verhandlungen. Wie der Sender CNN berichtet, schlägt der Oman vor, eine kontrollierte Durchfahrt durch die Meerenge über 2 separate Routen zu ermöglichen. Eine Einigung stehe aber noch aus. Zuvor hatte es Berichte gegeben, wonach die USA ein Bekenntnis des Iran zu einer freien und sicheren Schifffahrt in der Meerenge fordern. Immer wieder gibt es nach Darstellung der USA Attacken auf Handelsschiffe in der Region, worauf das US-Militär mit Angriffen auf Ziele im Iran reagiert. Nach dem mutmaßlichen Brandanschlag ist die zwischenzeitlich gesperrte Bahnstrecke zwischen Düsseldorf und Köln wieder freigegeben. Der Zugverkehr rollt nach Angaben der Deutschen Bahn wieder ohne Einschränkungen. Am Freitag hatte die Böschung zwischen Langenfeld und Leverkusen an 2 Stellen gebrannt. Das Feuer beschädigte mehrere Signalkabel. Nach dem Vorfall ermittelt nun der Staatsschutz und geht Hinweisen auf einen Anschlag nach. Ein politischer Hintergrund könne nicht ausgeschlossen werden, teilten die Kölner Staatsanwaltschaft und die Polizei in einer gemeinsamen Erklärung mit. Im Internet wurde ein Bekennerschreiben veröffentlicht, das von einer linksextremen Gruppierung stammen soll. Darin heißt es unter anderem, man habe Brandsätze in Kabelschächten deponiert. Die deutsche Wohnungswirtschaft fordert mehr Anstrengungen zum Bau altersgerechter Wohnungen. Es gebe eine massive Lücke, warnte der Branchenverband GdW im Magazin Focus. So fehlten in Deutschland derzeit 2,2 bis 2,5 Millionen weitgehend barrierefreie Wohnungen für ältere Menschen mit Mobilitätseinschränkungen. Bisherige Programme seien zu klein, zu unsicher und zu wenig auf die Breite des Mietwohnungsbestandes ausgerichtet gewesen, kritisierte GdW-Präsident Gedaschko. Ein barrierefreies Bad helfe wenig, wenn es für die Mieterinnen und Mieter nicht mehr bezahlbar sei. Die Koalitionsparteien verwiesen auf bereits eingeleitete Maßnahmen. Der wohnungspolitische Sprecher der Union im Bundestag Lutschak sagte, das Förderprogramm Altersgerecht umbauen werde in diesem Jahr vom Bund mit 50 Millionen Euro finanziert. Die SPD räumte jedoch ein, dass man die Summe auf 75 Millionen anheben sollte. In Berlin entscheidet heute eine Kritikerjury über den Preis Spiel des Jahres 2026. Nominiert für die verkaufsfördernde Auszeichnung sind 3 Gesellschaftsspiele. Bei Cozy Stickerville gilt es, gemeinsam ein Dorf aufzubauen. Bei Dito sind Assoziationen von Mitspielern zu bestimmten Begriffen zu erraten. Und in Morty Sorty Magic Shop müssen die Regale eines magischen Geschäfts möglichst geschickt gefüllt werden. Bei der Fußball-WM stehen sich derzeit England und Norwegen im Viertelfinale gegenüber. Im Laufe der Nacht treffen dann noch die Argentinier auf die Schweiz. Das Wetter: nachts und in der Früh im Nordwesten gebietsweise Nebel, im Norden und Osten wolkig, im Westen und Süden gering bewölkt oder klar, Tiefstwerte 19 bis 11 Grad, am Tage im Westen und Süden freundlich, im Norden bewölkt, im Osten kurze Schauer möglich, 25 bis 35 Grad. Morgen einzelne Schauer oder Gewitter, ansonsten wolkig, im Westen und Süden sonnig und trocken, 25 bis 36 Grad. Die weiteren Aussichten: am Dienstag teils wolkig, teils sonnig mit einzelnen Gewittern im Süden, 26 bis 36 Grad. Das waren die Nachrichten.
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2: Hören Sie die dritte und letzte Stunde von Aus Heimat und Sprache vertrieben. Die lange Nacht des Schreibens im Exil. Eine Sendung von Sieglinde Geisel.
3: Eigentlich ist es für alle eine Zwischenlösung. Also eigentlich möchten alle wieder zurück. Sie kommen ja irgendwo her, sie sind ja nicht nur Literatinnen und Literaten, sondern sie sind auch Aktivisten vielfach und hoffen darauf, dass sich dann irgendwann die Zustände in ihrem Land vielleicht auch mal wieder verbessern.
4: Astrid Wehstedt von Penn Writers in Exile.
3: Deswegen ist es für viele auch schwierig, wenn sie ans Ende des Stipendiums kommen und die Frage ist, wie geht es dann weiter? Es ist nur in sehr wenigen Fällen möglich, irgendwo mal ein Anschlussstipendium zu bekommen. Und man kann ja auch nicht immer so von einem Stipendium ins andere rüberwechseln. Das ist ja auch sehr unruhig alles. Und die meisten entscheiden sich dann, einen Asylantrag zu stellen, aber meistens ungern. Weil sie dann das Gefühl haben, sie werden dadurch von ihrer Heimat irgendwie abgeschnitten und sie müssen dann hier bleiben. Also wir haben bisher sehr wenige, also jedenfalls in meiner Amtszeit keinen einzigen, der in sein Heimatland zurückkehren konnte.
4: Die Literaturwissenschaftlerin Dörte Bischoff kann die Schwierigkeiten der Rückkehr für die Nachkriegszeit bestätigen.
5: Der Versuch, Exilliteratur zurückzuholen in einen nationalen Kanon, ist in aller Regel problematisch. Wenn man das NS-Exil betrachtet, muss man zunächst einmal feststellen, dass ja nur 5% der Exilierten letztlich zurückgekehrt sind nach Deutschland oder sogar in deutschsprachige Länder. Manche sind nach Europa zurückgekehrt, wie Thomas Mann dann in die Schweiz oder Feuchtwanger nach Frankreich. Aber diese einfache Vorstellung, jetzt ist die politische Situation, die die Flucht erzwungen hat, zu Ende, jetzt kann ich ja zurückkehren, das ist viel zu einfach gedacht.
6: It is too painful to think about that.
7: Es ist zu schmerzhaft, darüber nachzudenken.
6: I get too emotional.
7: Ich werde zu emotional.
4: Ece Temelkuran rechnet nicht mit einer Rückkehr in die Türkei.
6: But when I think about it, unfortunately,
7: wenn ich darüber nachdenke, denke ich leider an eine Zeit, die bereits vergangen ist. Es gibt kein Zurück. Denn in Wirklichkeit vermisst man nicht einen Ort, sondern eine Zeit. Das mag deprimierend klingen, aber es ist auch befreiend. Es hält einen im Hier und Jetzt. Und das ist wichtig, denn das ist etwas, womit man überleben kann. Sich dagegen vorzustellen oder gar davon zu träumen, nach Hause zu gehen, hilft einem nicht zu überleben, überhaupt nicht. Es schwächt einen sogar. Aber auf einer anderen Ebene, einer emotionaleren Ebene, möchte ich natürlich zurückkehren können. Das ist etwas anderes.
4: Auch Natalia Klucharjowa, die ihr Land ursprünglich nicht hatte verlassen wollen, denkt nicht an eine Rückkehr nach Russland.
8: I don't have hope to go back because I don't believe in that fairy tale way that Putin will die.
7: Ich habe keine Hoffnung, zurückkehren zu können. Denn ich glaube nicht an dieses Märchen, dass Putin sterben wird und sich dann alles ändert. Ich glaube, es geht nicht nur um eine einzige Person. Das gesamte von Putin geschaffene System umfasst Millionen von Menschen und wird sich nicht von einem Moment auf den anderen ändern. Vielleicht wird es sich während unseres Lebens gar nicht mehr ändern. Das Bild, das ich im Kopf habe, ist das eines riesigen dunklen Kontinents, der sich langsam im Ozean von mir entfernt, während ich in dem neuen Land bleibe, ihm nachschaue und winke.

0: Wer ins Exil muss, geht dorthin, wo schon andere Exilanten sind. So entstehen Zentren des Exils. Im 19. Jahrhundert begegnete man in Paris etwa Heinrich Heine aus Deutschland, Iwan Turgenew aus dem Zarenreich und Adam Mickiewicz aus dem geteilten Polen. In den 1920er Jahren kamen dann die russischen Intellektuellen, die vor der Revolution flohen. Heute ist Berlin eine Hauptstadt des Exils. Die Stadt der Bücherverbrennung hat sich zum Zufluchtsort gewandelt für vertriebene AutorInnen aus der ganzen Welt. Als wir uns im Januar 2026 treffen, lebt Ece Temelkuran in Berlin, nach Stationen in London und Hamburg. Begonnen hat ihr Exil allerdings in Zagreb. Denn nicht alle AutorInnen zieht es in die Zentren des Exils.
1: Here's a funny anecdote. Do you know that in Zagreb International Airport there is a massive billboard writing why Zagreb?
2: Hier ist eine wirklich lustige Anekdote.
1: Exactly.
2: Wussten Sie, dass es am internationalen Flughafen von Zagreb eine riesige Werbetafel gab, auf der stand: Warum Zagreb? Und genau deshalb bin ich nach Zagreb gegangen, weil niemand nach Zagreb ging. Ich wollte allein sein. Ich wollte keinen Kontakt zu anderen Fremden, zur türkischen oder kurdischen Diaspora. Die Fragen in meinem Kopf waren so schwer, dass ich sie nur in Einsamkeit durchdenken konnte. Und in Zagreb hatte ich auch schon eine winzige Einzimmerwohnung. Ich kannte zwei Freunde, und das ist wohl der Grund, warum ich geblieben bin, glaube ich. Und ich wollte nicht nach Berlin, weil alle nach Berlin kamen. Und jetzt bin ich in Berlin. Aber damals war ich wohl noch nicht bereit, mich den anderen zu stellen, die anderen kennenzulernen, die anderen Fremden, die aus meinem Land kamen. Denn wenn man seine Landsleute außerhalb des Landes sieht, ist das eine heikle Situation. Die Diaspora ist eine heikle Situation. Es sind Freundschaften, die man sich zu Hause nicht ausgesucht hat. Solidaritäten, in die man sich nur widerwillig hineinbegibt. Außerdem denke ich, dass die Diaspora ein kleines Dorf ist. Und ich erinnere mich immer an dieses argentinische Sprichwort: Ein kleines Dorf ist eine große Hölle. Deshalb wollte ich nicht nach Berlin. Und deshalb war es Zagreb.
1: Berlin is the world capital of strangers.
2: Berlin ist die Welthauptstadt der Fremden. Ich glaube, dass die Stadt es einem deshalb ermöglicht, sich darin eigene Blasen zu schaffen. Jede Blase ist ein Land. In Berlin gibt es den Irak, es gibt den Iran, es gibt die Ukraine, es gibt Russland, es gibt die Türkei, es gibt Afghanistan. Es gibt mehrere Länder, die in dieser Stadt zusammenleben. All diese Diasporas. In Zagreb gab es kein türkisches Essen. Aber hier findet man es an jeder Ecke. Es ist unglaublich. Es ist im Grunde genau dieses rein körperliche, sinnliche Verlangen, das einen demütig macht. All diese großen Ideen. Und dann findet man sich in einem türkischen Simit- oder Dönerladen wieder, isst sein eigenes Essen und ist einfach glücklich darüber.
3: Heimat nicht, zu Hause schon. Ich vermisse Berlin, wenn ich sie verlasse. Ich hasse sie, wenn ich hier bin.
0: Sam Samrik über die Stadt, in der sie heute lebt.
3: Ich suche immer nach Damaskus und finde sie nicht. Berlin ist eine Welt an sich selbst. Und öfter ist es ein einsames Welt. Also ich sag mal, Gott sei Dank vor der Hermannstraße und die Sonnenallee. Ein Heimatgefühl bekomme ich nicht, aber ein familiäres Gefühl. Es ist gewöhnlich. Nicht gut, nicht schlecht, nicht traumatisierend, was am wichtigsten ist. Es ist einfach gewöhnlich. Manchmal braucht man was, das man einfach erkennt.

0: Niemand geht leichtfertig ins Exil. Man gibt vieles auf, um sich selbst und das eigene Werk zu retten. Und das Exil ist oft von Schamgefühlen begleitet. Ecetem el-Koran spricht in Nation of Strangers sogar von heimatlosen Scham. Doch warum sollte man sich schämen, wenn man sein Land verlässt?
1: Das ist eine Frage, über die nicht viele Fremde sprechen. Aber ich glaube, diese Frage betrifft so viele Menschen. Syrer, Iraker, Afghanen, Türken, Kurden. Denn wir verlassen unsere Länder, wissen aber, dass viele andere zurückbleiben, die weiterhin unter denselben Bedingungen leiden. Daher ist es ein wenig beschämend, ein sogenanntes privilegiertes Leben zu führen, in dem man sich keine Sorgen wegen einer Diktatur machen muss. Ich glaube, das ist der erste Teil der Scham. Und dann fragt man sich, habe ich genug getan? Bin ich zu früh weggegangen? Und so weiter.
0: Im Februar 2023 wurde die Türkei von einem verheerenden Erdbeben erschüttert. Damals lebte Ecetem el-Koran in Hamburg. Ich müsste zu Hause sein und helfen, so ihre spontane Reaktion. Doch sie ist tausende von Kilometern entfernt. In ihrem Inneren meldet sich eine Stimme, wie sie in ihrem Buch schreibt.
2: Du Feigling, bist gegangen. Wie sollst du da helfen?
0: Die Scham ist ein seelischer Abgrund. Sie geht einher mit dem Gefühl, eine Strafe zu verdienen.
2: Das Bedürfnis, bestraft zu werden, verspüre ich jedes Mal, wenn es mich in meine Unterwelt verschlägt. In die Unterwelt der Scham, die die Heimatlosigkeit begleitet. Die dunkle Reise beginnt mit denselben Fragen, die ich mir seit gestern fluchend stelle. Warum, verdammte Scheiße, bin ich von zu Hause weggegangen? Habe ich mich genug angestrengt, um bleiben zu können? Habe ich wirklich alles getan? Und sofort kommt die ultimative Frage, war ich feige? Bin ich's noch immer? Und dann beginnt der endlose Sturz in die Tiefen der heimatlosen Scham, in dessen Verlauf alle möglichen Werte in Zweifel gezogen werden, darunter Würde, Kraft und Selbstwert, bis ich mich zur Frau ohne Eigenschaften reduziert habe. Und es ist ganz egal, wie viele Leute einem sagen, dass man genug getan hat. Nein, viel mehr als genug. Bist du verrückt? Und wie viele Auszeichnungen man für seinen Mut bekommen hat. Nichts besänftigt die Monster der Unterwelt, wenn sie einem ins Ohr flüstern. Du warst moralisch nicht stark genug. Du bist gegangen.
0: Das Buch Nation of Strangers war die Reaktion auf einen Zusammenbruch.
1: 7 Jahre lang habe ich so viel gearbeitet und mich selbst vernachlässigt. Denn wenn man einmal sein Zuhause verloren hat, überkommt einen dieses Gefühl der Scham. Und man hat das Gefühl, erfolgreich sein zu müssen, um wieder nach Hause zurückkehren zu können. Es war, als müsste ich ein Reh erlegen, um nach Hause gehen zu können. Also habe ich 7 Jahre lang versucht, dieses Reh zu erlegen und habe dabei kaum geatmet. Ich habe mich nicht als Mensch betrachtet. Ich dachte, dass ich es nicht wert wäre, mich zu entspannen oder mich zu amüsieren. Stattdessen musste ich diese Phase in meinem Leben durchstehen, damit ich zurückkehren könnte. Deshalb sage ich, hier und jetzt. Das Gefühl, dass das Leben hier und jetzt stattfindet, ist so wichtig. Denn wenn man das nicht hat, arbeitet man ständig auf diese Zeit hin, in der man sein möchte. Auf diesen Ort hin, an dem man sein möchte. Und es wird nicht passieren.
0: In ihrem Buch wehrt sich Ecetem el-Koran gegen die Klischees des Exils.
1: Ich wollte einen Weg finden, diese Realität zu leben, ohne das glorreiche Opfer oder die heldenhafte Überlebende zu sein. Denn wenn man im Exil ist, neigt man dazu, eine dieser beiden Rollen einzunehmen. Man macht sich selbst zum Opfer, das von einem Diktator seine Heimat beraubt wurde und so weiter, oder man wird zu dieser standhaften Gestalt. Einer starken, kraftvollen Frau, die gegen Faschismus und Diktaturen kämpft. Und ich wusste, dass die Realität nicht so war. Keins von beiden.
2: Ich bin weder die mutige Exilantin, als die ich auf den Podien im Westen bezeichnet werde, noch der Feigling, als den mich die hinterhältige innere Stimme bezeichnet, sondern etwas dazwischen. Eine gewöhnliche Fremde, die nie erfahren wird, ob sie genug getan hat, bevor sie ging.

0: Natalia Klutschajowa schämt sich für ihr Heimatland. Zugleich fühlt sie sich dafür verantwortlich. In Tagebuch vom Ende der Welt gibt es eine verzweifelte Litanei gegen die Schuld der Teilhabe.
1: Ich bin nicht schuld an dem, was geschieht. Ich habe diesen Präsidenten nicht gewählt und ihn nie unterstützt. Ich bin nicht schuld daran, dass ich Steuern zahle und dass von meinem Geld todbringende Waffen gekauft werden. Ich bin nicht schuld daran, dass ich nicht im Gefängnis sitze. Ich bin nicht schuld daran, dass ich nicht ins Gefängnis will. Ich bin nicht schuld daran, dass ich zwei Kinder habe, die allein wären, sollte ich bei einer nicht genehmigten Kundgebung verhaftet werden. Ich bin nicht schuld daran, dass ich mich dafür entscheide, bei meinen Kindern zu bleiben. Ich bin nicht schuld daran, dass ich Angst habe. Ich bin nicht schuld daran, dass ich keine Schläge in die Nieren bekommen möchte. Ich bin nicht schuld daran, dass ich in Russland geboren bin.
0: Es gibt kein richtiges Leben im Falschen. So ihre Schlussfolgerung.
1: Eine moralische Entscheidung, das ist, wenn man keine Wahl hat. Eine Entscheidung zwischen schlecht und schlecht. Gehst du nach rechts, kriegst du eins aufs Dach. Gehst du nach links, kriegst du auch eins aufs Dach. Mal so, mal anders. Verlässt du das Land, bist du ein Verräter. Bleibst du, bist du Mittäter.

0: Wer aus Afrika nach Deutschland kommt, legt einen weiten Weg zurück. Für Yirgale Mebratu gab es nichts Vertrautes, als sie 2018 in Deutschland eintraf.
1: I came here in searching security.
2: Ich bin hierher gekommen, um Sicherheit zu finden, und die habe ich erhalten. Wenn ich hier etwas gewinne, verliere ich etwas, das ich dort hatte. Ich empfinde es als Privileg, hier zu sein, denn ich habe hier viele Dinge, die ich in meinem Land nicht hatte. Aber es gibt hier auch viele Dinge nicht, die ich in meinem Land hatte. Die Familie in Eritrea, in vielen Ländern Afrikas, ist etwas Besonderes. Wir essen zusammen, wir schlafen zusammen. Wir haben nicht genug Zimmer für jeden Einzelnen, also leben wir zusammen. Und wir lieben das. Alles, was ich dort hatte, habe ich hier nicht. Freunde, Freunde aus Kindertagen, die Stadt, in der ich aufgewachsen bin, das Leben, meine Brüder, meine Schwestern. Alles, was ich dort hatte, konnte ich hier nicht finden.
0: Yirgale Mebratu wurde 2009 zusammen mit 30 Kolleginnen verhaftet. Sie arbeitete damals in einem staatlichen Radiosender und machte Sendungen über Gesundheitsthemen. Ein Grund für ihre Verhaftung wurde ihr nie genannt.
1: Der
2: Kommandant des Militärgefängnisses sagte uns an dem Tag, an dem wir entlassen wurden, wir haben euch verhaftet, weil wir den Befehl dazu erhielten. Und wir lassen euch frei, weil wir den Befehl dazu erhielten. Das ist alles, was ich Ihnen dazu sagen kann. Meiner Meinung nach wollte die Regierung, dass wir anderen als abschreckendes Beispiel dienen. Als wir verhaftet wurden, flohen viele, viele Schriftsteller und Journalisten aus Eritrea.
0: Im Gefängnis waren ihre Gedichte für Yirgale Mebratu überlebenswichtig.
2: Meine Gedichte gaben mir das Gefühl, als Dichterin privilegiert zu sein. Einfach dadurch, dass ich mich in der winzigen Zelle unterhielt mit meinen Gedichten, neuen Gedanken, laut mit mir allein sprach. Ich habe einfach mit meinen Gedichten kommuniziert, als ich in der Zelle war. Sie gaben mir das Gefühl, nicht allein zu sein.
0: Ich gehe fort. So der Titel eines Langgedichts, das Yirgale Mebratu über ihr Weggehen verfasst hat. Es ist zugleich Anklage und eine Liebeserklärung an ihr Heimatland.
3: So groß ist meine Liebe, aber ich bin am Ende. Mit meiner Geduld, so sage ich dir, ich muss dich verlassen. Ich gehe. Auf der Suche nach Frieden kann ich immer etwas Besseres finden. Ich verlasse dich. Ich gehe. Ich sage dir, in die weite Ferne gehe ich. Auch wenn nicht von Herzen, sprich doch einen Segen über mich. Sage mir doch, so sage doch, komm in einem Land der Freude an.

0: inneren Konflikt, als ich beschloss, Eritrea zu verlassen und nie wieder zurückzukehren. Ich war noch nie an einen fremden Ort gereist, nicht einmal in Eritrea. Und nun verließ ich Eritrea, um an einen Ort zu gehen, an dem ich noch nie gewesen war. Es war beängstigend für mich, total beängstigend. Aber ich musste es tun. Ich hatte keine Wahl. Sterben oder in Sicherheit sein. Ich weiß, dass es in Eritrea nicht einmal sicher ist, zu schweigen oder sich von allem zu distanzieren. Also hatte ich zwei Möglichkeiten: der Propaganda dienen oder das Land verlassen. Ich war sehr verwirrt. Tue ich das Richtige? Was könnte als nächstes passieren?
1: Ungekannten Willen und große Entschlossenheit fühle ich in mir. Meine Hände zittern, meine Beine werden schwach und der Magen dreht sich um vor Aufregung. Aber ich habe mich erhoben, um die Liebe meiner Mutter und ihre Umarmung zu verlassen. Denn jetzt heißt es, in die Ferne gehen.
0: Es hat mich als Bürgerin verändert. Ich bin nun in der Lage, Eritrea von seiner dunklen Seite aus zu betrachten. Ich frage mich, was ich wohl schreiben könnte, wenn ich nicht im Gefängnis gewesen wäre, wenn ich diese Erfahrung nicht gemacht hätte. Ich habe das Gefühl, dass ich jetzt aus tiefstem Herzen schreibe. Ich spüre den Schmerz, den die Gefangenen jetzt erleiden, weil ich dort war, weil ich denselben Schmerz hatte. Das Gefängnis hat mir geholfen, die dunkle Seite meines Landes zu sehen.

0: Die Vertreibung der Literatur aus Ländern wie Russland und Belarus erinnert an Deutschland während des Nationalsozialismus. So gut wie keine bedeutenden AutorInnen leben noch innerhalb der Landesgrenzen. Viktor Martinowitsch ist eine Ausnahme. Er weigert sich, ins Exil zu gehen. Wir haben unser Gespräch im März 2026 in Vilnius geführt. Damals unterrichtete er noch an der Europäischen Humanistischen Universität, die 2004 nach Vilnius emigrierte. Mitte April 2026 jedoch erklärte der belarussische Präsident Lukaschenko diese Universität zu einer extremistischen Formation. Auf den Kontakt mit einer solchen Institution stehen in Belarus 6 Jahre Gefängnis. Damit sah sich Viktor Martinowitsch gezwungen, seine Professur aufzugeben. Emigration jedoch kommt für ihn nicht in Frage. Das Zentrum seines Lebens ist nicht hier in Vilnius, sondern dort in Belarus.
1: The meaning of my life is in writing about things that I see there. Here I'm in safety. In Vilnius, I'm in safety.
2: Der Sinn meines Lebens liegt darin, über Dinge zu schreiben, die ich dort sehe. In Vilnius bin ich in Sicherheit. In Deutschland bin ich in Sicherheit. Aber welches Drama kann diese Sicherheit hervorbringen? Welchen Konflikt? Den Konflikt des Exils, wenn man der Hölle entkommen ist?
1: But come on, it's not a hell. The thing is that it is not a hell. This hell is inhabited by very fine people.
2: Aber das ist keine Hölle. Das ist der Punkt. Diese Hölle wird von sehr guten Menschen bewohnt, die diese Hölle durchleben und die ihr Bestes tun, um in der Hölle gut zu sein. Und ich soll auswandern und in Sicherheit leben? Wie eine Katze, die gut gefüttert wird? Ist das mein Weg? Nein. Ich sehe darin keinen Sinn. Wirklich. Ich sehe darin keinen Sinn.
1: Ich denke, dass Eyes and Ears shall stay.
2: Ich denke, dass Augen und Ohren im Land bleiben sollen. Die Augen und Ohren eines Erzählers müssen drin bleiben. Ich bin wahrscheinlich der Letzte. Und wenn ich gehe, wird niemand verstehen, was genau uns zu Veränderungen führen wird. Und die Veränderungen werden

0: eines Tages kommen.
1: Changes will be one day.
0: Warum sollte ich gerade jetzt auswandern?
1: They will happen one day. Why should I emigrate right now?
2: Viktor Martinovich war durchaus längere Zeit im Ausland. 2016 ging er für ein halbes Jahr nach Zürich als Writer in Residence des Literaturhauses. 2024 unterrichtete er 4 Monate an der Columbia University in New York.
1: All the plots that I created,
0: all die Geschichten, die ich im Ausland geschrieben habe, sind nutzlos. Sie sind nichts wert, wirklich nicht.
1: Really worth nothing.
0: Denn um Angst zu beschreiben, muss man sie selbst durchleben.
1: You have to go through fear.
2: In Belarus sind Viktor Martinovichs Bücher verboten. Es gibt keine Medien mehr, in denen er sich äußern kann.
1: So I'm doomed to be silent. And when you're silent, you know, silence is a very good company.
0: Ich bin dazu verdammt zu schweigen.
1: Who is writing,
0: Stille ist eine sehr gute Gesellschaft für jemanden, der schreibt.
1: In the sense that you stop,
0: in dem Sinne, dass man aufhört, bla bla zu reden.
1: Bla bla bla bla blaing. You spend a lot of
0: Man verbringt viel Zeit mit seinen Büchern und mit seinen Gedanken. Und stellt zum Beispiel fest, dass das Gute siegen wird. Das Gute wird siegen. Wenn ich das hier in Vilnius sage, ist es einfach nur amüsanter und erbärmlicher Blödsinn. Wenn ich es dort sage, nach allem, was ich durchgemacht habe und was auch immer mich erwartet, ist es eine Art von nicht nur moralischer, sondern auch sprachlicher Position. Wenn man das Gefühl hat, etwas Wichtiges zu schreiben, verändert sich der Stil. Wenn man etwas schreibt, für das man bereit ist, ins Gefängnis zu gehen, ist das nicht dasselbe, wie etwas zu schreiben, worüber man auf einem Podium diskutieren kann.
2: Viktor Martinovichs erstes Buch Paranoia erschien 2009 in Moskau. In Belarus wurde es sofort verboten. Eine Schicksalswende für den damals 32-jährigen Autor.
1: I had a feeling that some miracle will happen.
0: Ich hatte das Gefühl, dass ein Wunder geschehen würde, dass sich etwas für immer verändern würde. Zu dieser Zeit war ich Redakteur bei einer eher neutralen Zeitung, die den Behörden skeptisch gegenüberstand, ohne jedoch besonders oppositionell zu sein. Belgazeta. Ich hatte ein schönes Leben, ein tolles Auto, alles ziemlich schick. Aber ich hatte das Gefühl, dass etwas Wichtiges passieren würde. Und es passierte tatsächlich. Das Buch wurde verboten. Aber dies machte mich zum Schriftsteller. Dieser Vorgang, etwas Wahres über die Realität zu erzählen, die ich beobachtete, machte mich zu einem anderen Menschen. Alles änderte sich. Wissen Sie, die Erfahrung des Verbotenwerdens ist eine sehr wichtige Erfahrung. Es verändert dich. Für immer. Von jemandem, der neutral ist, wirst du zu einem Außenseiter. Allein durch deine Texte. Das weckt in dir ganz viele unterschiedliche Gefühle gegenüber der Welt. Du begreifst, dass du eine wirklich, wirklich, wirklich mächtige Waffe besitzt. Dass diese Waffe die Welt verändern kann. Und dass sie gefährlich ist. Und diese Waffe ist schön. Diese Waffe kann dir viel antun, deinem eigenen Leben, aber auch dem Leben anderer. Aber du bekommst nicht nur Probleme, sondern auch gute Reaktionen, massenweise gute Nachrichten auf Facebook, in denen steht, du hast ausgedrückt, was ich in diesen Jahren gefühlt habe, und jetzt habe ich es verstanden. Und das hält an, bis heute.
2: In den 2010er Jahren entspannte sich die Situation in Belarus und Viktor Martinovichs Romane konnten wieder erscheinen. Doch dann kam der Sommer 2020 mit den Protesten.
0: Ich habe 1 Million von Geschichten über Dinge, die mir und anderen in Belarus widerfahren.
2: 2021 erschien sein Roman Revolution. Der Verlag wurde von der Regierung sofort geschlossen.
1: And while they did that, they took 600 copies of Revolution.
0: Und währenddessen beschlagnahmten sie 600 Exemplare von Revolution für eine mysteriöse Begutachtung. Diese Begutachtung dauerte 6 oder 7 Monate. Und an jedem Tag rechnete ich damit, dass sie zu mir kommen würden. Denn mir war klar, der Moment zur Flucht war bereits vorbei. Ich würde an der Grenze aufgehalten werden.
1: I cannot run already because I will be stopped at the border.
2: Aufgrund des Titels Revolution vermuteten die Behörden wohl, dass der Roman von den Protesten in Belarus handelt. Doch dann wurde das Buch überraschend freigegeben. Wahrscheinlich, weil man festgestellt hatte, dass der Roman nicht in der belarussischen Gegenwart spielt, sondern 2010 in Moskau.
0: Ich habe keinen Job in Belarus. Ich habe keine Sichtbarkeit in Belarus. In Belarus bin ich ein Nobody. Vor 2 Jahren habe ich die Wohnung meines Vaters verkauft und davon lebe ich nun. Das war die Wohnung, die in Paranoia beschrieben wurde. Und es war die Wohnung, in der ich meine Kindheit verbracht habe. Das ist es, was ich tue. Ich lebe von etwas, was ich verkauft habe.
2: Eine bittere Ironie der Geschichte. Gerade weil er im Land bleibt, verschwindet er in der Wahrnehmung seiner Landsleute.
0: Es gibt tatsächlich Leute, die mich auf der Straße erkennen. Es ist immer nur ein kurzes Gespräch, das mich sehr berührt. Wenn jemand vor 10 Jahren in Minsk auf mich zukam und sagte, ich erkenne dich, Viktor, vielen Dank für deine Texte, dann war es so, okay, danke. Und jetzt, wer sind Sie? Was haben Sie gelesen? Wo haben Sie das Buch her? Was haben Sie dabei empfunden? Man fühlt mehr Interesse für diesen Leser als dieser Leser für einen selbst. Das ist immer ein wenig unheimlich, als würde man sich einem Dissidenten nähern.

0: 4 Romane von Viktor Martinowitsch sind auf Deutsch übersetzt. Sein Buch »Das Gute siegt« handelt von den Protesten im Sommer 2020. Im Prolog meldet sich der Autor selbst zu Wort oder jedenfalls eine Stimme, die ihm sehr nah ist. Er habe sich damit abgefunden, nur noch für die Schublade zu schreiben. Das bedeute erst einmal Freiheit.
1: Endlich brauchst du keinen Schulterblick mehr. Musst das Geschriebene nicht mehr auf seine Veröffentlichbarkeit hin abklopfen. Alles scheißegal. Ich bin mein eigener Zensor. Ich erkläre mich selber zum ausländischen Agenten, wenn das aus Stilgründen erforderlich ist. Scheißegal. Dieser Text ist eine Flaschenpost, die ich in den Fluss der Zeit werfe. Ist der Text schlecht, geht er unter. Und kein Mensch wird sich an die hier niedergeschriebenen Offenbarungen erinnern. Hat der Text aber einen Wert, gerät er schon in die rechten Hände. Das Wort stirbt nicht. Das Wort ist überhaupt die mächtigste Waffe im Universum. Darum geht es auch im Grunde.
0: Das Gute siegt. Der Titel seines jüngsten Romans ist Provokation und Hoffnung zugleich. Es gibt in dem Roman 2 Frauenfiguren, die das Gute verkörpern. Doch beide sterben.
2: Jesus Christus ist gestorben. Und wenn nicht, stellen Sie sich einmal vor, Jesus Christus hätte angefangen, gegen Pilatus zu kämpfen, eine Menschenmenge organisiert, sich ein Maschinengewehr geschnappt und alle niedergemetzelt. Ich nehme an, er hätte gewonnen. Aber ich glaube nicht, dass wir uns an ihn erinnern würden als humanistisches Ideal, das uns die Idee vermittelt hat, dem Bösen entgegenzutreten unter Einsatz des eigenen Lebens. Das Gleiche gilt für Jeanne d'Arc. Sie hat nie eine Waffe getragen. Sie hat nie aus Rache einen Menschen getötet. Und das finde ich sehr gut. Das ist ein Weg, dem Bösen wirklich entgegenzutreten.
0: Vom Autor Viktor Martinowitsch existiert in Belarus keine Spur mehr. Trotz allem glaubt er daran, dass das Gute am Ende siegt.
2: Das Gute ist größer als die Menschen, die an das Gute glauben. Und wenn niemand an das Gute glaubt, was wird dann aus dem Guten? Wenn alle aus Belarus auswandern, was wird dann aus Belarus? Literatur ist ewig. Kein Text wird sterben. Alles, was in meinen Büchern steht, wird bleiben. Selbst wenn die Bücher in Belarus vernichtet werden, wird meine Literatur bleiben. Besonders jene Texte, die in andere Sprachen übersetzt wurden. Wenn du wirklich glaubst, dass das Gute immer siegt, musst du bleiben.

0: Das Exil hat auch seine guten Seiten. Das ist die überraschende Erkenntnis von Leon Feuchtwanger in dem Vortrag von 1943.
1: Allmählich, ob wir es wollen oder nicht, werden wir selbst verändert von der neuen Umwelt. Und mit uns verändert sich alles, was wir schaffen. Das neue Land, in dem wir leben, beeinflusst die Wahl unserer Stoffe, beeinflusst die Form. Die äußere Landschaft des Dichters verändert seine innere. Wenn das Exil zerreibt, wenn es klein und elend macht, so härtet es auch und macht groß. Es strömt dem Schriftsteller im Exil eine ungeheure Fülle neuen Stoffes und neuer Ideen zu. Er ist einer Fülle von Geschichten gegenübergestellt, die ihm in der Heimat nie begegnet wären. Eine ganze Reihe der exilierten Schriftsteller sind innerlich reifer geworden. Sie sind nicht nur bitterer geworden, sondern auch weiser, gerechter gegen ihre neue Welt, dankbarer und der eigenen Sendung tiefer bewusst.
0: Leon Feuchtwanger gehörte zu den erfolgreichsten deutschen Schriftstellern. Seine Romane, Die Geschwister Oppermann und Exil, waren internationale Bestseller. Doch auch weniger privilegierte Autoren berichten vom Exil als Chance. Heute wie damals.
2: Die Tendenz, Exil nicht nur als Verlustgeschichte zu beschreiben, sondern auch die vielen Chancen und Möglichkeiten, die Erweiterung des Blickwinkels über nationale Zugehörigkeiten, auch im Hinblick auf nationale Literaturen hinausgehend anzunehmen, die wird aktuell sehr häufig betont.
3: Unser Exil hat uns wirklich sehr, sehr viele Möglichkeiten gegeben, absolut paradoxalerweise. Haben wir jetzt viel mehr Möglichkeiten. Belarus war immer wie ein Sumpf. Und wir lebten in diesem Sumpf. Und so war es viel leichter zu existieren. Also kein Interesse, aber keine Herausforderung. Wirklich, es war wie eine Suppe. Und wir waren Fleisch in dieser Suppe wahrscheinlich. Ja. Aber jetzt haben wir für uns eine große Welt entdeckt, wirklich. Und sehr viele Belarusen, hunderttausende Belarusen, haben diese große Welt gesehen und sie haben sehr, sehr viel gelernt.
4: I'm feeling myself like an explorer of new spaces.
5: Ich fühle mich wie eine Entdeckerin neuer Welten. Das gefällt mir. Ich fühle mich ein bisschen wie ein kleines Kind, denn ich spreche kein Deutsch und verstehe vieles nicht. Ich bin wie ein Kind, das eine neue Welt erkundet. Ich spüre in dieser Situation eine große Energie.
0: In Tagebuch einer Geflüchteten schreibt Natalia Klutschajowa:
6: Früher lebte ich in Russland. Jetzt lebe ich in der Welt.

0: Das Exil bleibt eine ambivalente Erfahrung. Am Verlust der Bedeutung ändern auch Erfolge nichts. Julia Zimafieva beschreibt dies am Beispiel einer Lesung.
1: Solothurn, 2023. Auf der Bühne mach dich kleiner, mach dich simpler. Klettere in die enge Muschel der fremden Sprache, der fremden Vorstellung von dir. Fahr die Hörner der Antworten vorsichtig aus. Dein wildes Areal beschreibe ohne unnötige Details. Alle Beschwerden verbirg tief im eigenen Körper, um nicht zu verstören und nicht zu ermüden, die kurzzeitig Aufmerksamen für das Fremdartige. Du kannst dich zu menschlicher Form aufrichten in einer Stunde. Dann wirst du auch wieder uninteressant.
0: Wer sein Heimatland verlässt, ohne die Möglichkeit der Rückkehr, bekommt ein anderes Verhältnis zur Welt. Weiterschreiben wie bisher ist keine Option. Gayat Al-Madoun hat dazu eine eigene Theorie entwickelt.
2: For artists in general, exile is to be able.
3: Für Künstler im Allgemeinen bedeutet das Exil, den Blick eines Außenseiters zu haben. Als Außenseiter kann man die Dinge aus einem anderen Blickwinkel betrachten. Das wird in jeder Art von Literatur genutzt. Es ist vergleichbar mit einer Situation, in der vier Personen Karten spielen, wobei jeder nur seine eigenen Karten sehen kann. Doch dann betritt jemand den Raum und kann um den Tisch herumgehen. Er kann die Karten jedes Einzelnen sehen. Zugleich ist er ein Außenseiter. Er ist nicht am Spiel beteiligt. Das versetzt dich in eine Position, in der du die Dinge besser beurteilen und der Macht eher die Wahrheit sagen kannst, ohne die Sicherheitszone, die dich die ganze Zeit umgab, als du noch eine eigene Adresse hattest, die sich lange Zeit nicht änderte.
0: Das Exil schafft Distanz zum eigenen Land. Dies ist nicht nur ein Verlust. Das gilt auch für die Aktivistin Stella Gaetano.
4: In Sudan, I was involved too much in every single thing.
5: Im Sudan war ich zu sehr involviert. Ich war mitten im Geschehen. Man kann alles anfassen, man kann alles riechen und man lässt sich emotional mitreißen. Drei meiner Bücher habe ich im Sudan geschrieben. Und jetzt habe ich hier im Exil einen Roman geschrieben.
4: The difference is, for me, it is like seeing Sudan from apart.
5: Der Unterschied liegt für mich darin, den Sudan aus der Distanz zu betrachten. Nicht Teil von allem zu sein, sondern die Dinge aus einer gewissen Entfernung zu sehen. Das macht es mir möglich, logisch darüber nachzudenken, was vor sich geht, und nicht nur emotional. Das hat mir das Schreiben im Exil gegeben, die Dinge aus der Distanz zu betrachten. Es hat mir geholfen, das Gesamtbild des Sudans zu sehen. Vorher sah ich die Bilder nur einzeln und konnte diese Dinge nicht miteinander zu einem Gesamtbild verbinden.
0: Stella Gaetano hat nicht nur zu ihrer Heimat ein anderes Verhältnis bekommen, sondern auch zu sich selbst.
4: To be in exile, it is a great experience for me. It's not just to be secure somewhere or to be free somewhere to write about your country or the issues that happen.
5: Das Exil ist für mich eine großartige Erfahrung. Denn es geht nicht nur darum, irgendwo in Sicherheit zu sein und die Freiheit zu haben, über das eigene Land zu schreiben, sondern es gibt einem auch die Möglichkeit, in sich selbst hineinzuschauen. Diese Gelegenheit hatte ich vorher nicht. Mich selbst zu sehen, in mich hineinzugehen, meine Wunden aus der Vergangenheit zu heilen. Erst das Exil hat mir dazu die Gelegenheit gegeben. Jetzt kann ich sagen, ich bin ein neuer Mensch. Das Exil gibt mir diese Art des Seins, die Möglichkeit, allein zu sein, isoliert von den Menschen und nachzudenken. Ich glaube, es schenkt mir auch eine Art von Weisheit.

0: Das Thema Exil hat in den letzten Jahren viel Aufmerksamkeit erhalten. Landauf, landab gibt es Exilliteraturfestivals und Exilautoren erhalten wichtige Preise. So hat etwa Alged Bacharewitsch 2024 für seinen Roman Europas Hunde den Leipziger Buchpreis zur europäischen Verständigung bekommen. Das geplante Exilmuseum in Berlin kann zwar vorerst nur in einer verkleinerten Version realisiert werden, doch das liegt nicht am fehlenden Interesse, sondern am fehlenden Geld.
1: Also ich glaube, das kann man wirklich sagen, dass der Exilbegriff eine ganz enorme Konjunktur gewonnen hat. Beispielsweise lässt sich das ja erkennen auch an den verschiedenen Institutionen. Es gibt auch das Ensemble Exil am Gorki-Theater, das Exilmuseum online und das, was wirklich entstehen soll. Das sind alles Phänomene, die auf institutioneller Ebene den Exilbegriff ganz gezielt nutzen und in die Öffentlichkeit hineintragen. Bemerkenswert ist, dass das noch gar nicht so lange der Fall war. Also während der sogenannten Flüchtlingskrise um 2015 herum, würde ich sagen, spielte der Exilbegriff erstmal gar keine Rolle. Sondern da hat man ganz viele Verknüpfungen gehabt zum Thema Flucht und damit ganz schnell zu der Wortkoppelung Flucht und Vertreibung, die viele in Deutschland auch als Familiengeschichte erlebt haben, eben die Vertreibung aus den deutschen Ostgebieten. Und es ist ganz bemerkenswert, dass dann mit der Zeit Exil doch auch eine viel zentralere Rolle jetzt spielt in der öffentlichen Erinnerungskultur.
2: Es wird uns allen vielleicht immer noch klarer, dass die Kultur, auf der wir, viele von uns heute, so stolz sind, auf der wir fußen, in der Musik, in der Kunst, in Literatur, dass es eine Flüchtlingskultur ist. Dass es eine Kultur ist, die überhaupt nur deshalb überlebt hat, weil unsere besten oder die wesentlichen Verkörperer unseres Geistes, unserer Kultur aufgenommen wurden in der Welt.

0: Wir leben in einer Epoche der Gewaltmigration. Über 120 Millionen Menschen befinden sich derzeit auf der Flucht. Mehr als je zuvor.
1: Ein großer Teil der Welt lebt aus dem Koffer. Alles ist in Bewegung. Und das nicht erst seit 3 Jahren. Das ist ein länger andauernder Prozess.
0: Für Maria Stepanova ist das Fremdsein zu einem neuen Normalzustand geworden. Eine Realität, die bei weitem nicht nur Schriftsteller betrifft.
1: Das Exil hat nichts Besonderes oder Exklusives an sich. Es ist nicht einmal wirklich dramatisch. Für immer mehr Menschen wird es zu einem ganz normalen Zustand. Wir müssen uns also einfach daran gewöhnen.
0: Wir werden alle zu Heimatlosen. So die These von Ece Temelkurans Buch Nation of Strangers. Der Aufstieg autokratischer Regime macht viele zu Fremden im eigenen Land.
1: Mir wurde klar, dass wir alle Fremde sind und jeder seine Heimat auf die eine oder andere Weise verliert. Wir verlieren sie moralisch, politisch, physisch, emotional, spirituell, auf so vielen Ebenen. Ich glaube, viele Menschen in Europa und den Vereinigten Staaten spüren das jetzt. Amerikaner, Europäer, sie alle wissen, dass der Kreis immer kleiner wird. Sie sind hinter uns allen her, die extreme Rechte mit ihrer Unterdrückung. Ich glaube, die Menschen verstehen, wenn ich ihnen sage, auch ihr werdet heimatlos, weil ihr eure Länder nicht mehr wiedererkennt. Man verliert seine Heimat nicht erst, wenn man sein Land verlässt, sondern man wird heimatlos im eigenen Land, wenn das ganze Land vom politischen Wahnsinn überrollt wird.
0: Der Titel ihres Buchs ist keine Metapher.
1: Es ist ein Trost zu wissen, dass wir in der Mehrheit sind. Und deshalb habe ich es Nation of Strangers genannt. Während Nationalstaaten zerfallen, wächst unsere Gemeinschaft als Nation der Fremden tatsächlich an, über die Grenzen hinweg. Ich habe mein Buch Nation of Strangers genannt, damit wir einen Namen haben, damit wir unseren Platz in der Welt einfordern können.
0: An irgendeinem Ort leben können. Für Maria Stepanova ist dies eine Vision der Zukunft.
1: Das ist etwas, wonach ich strebe. Ich hoffe, dass ich mich irgendwann als jemanden sehe, der irgendwo zu Hause ist.
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1: Zwei Uhr, die Nachrichten. Die iranischen Revolutionsgarden haben nach Angaben iranischer Staatsmedien erneut die Straße von Hormus gesperrt. Die Sperrung gelte bis auf Weiteres. Zuvor habe die Armee Warnschüsse auf ein Schiff abgefeuert, das eine, wie es hieß, unzulässige Route befahren habe. Bis zum Ende der US-Interventionen in der Region werde man keinem Schiff mehr die Durchfahrt gestatten, heißt es in einer Erklärung der Revolutionsgarden. Zuvor hatte der iranische Außenminister Araghchi im Oman Gespräche über den Schiffsverkehr in der Meerenge geführt. Eine Einigung gab es den Angaben zufolge noch nicht. Bei den jüngsten russischen Angriffen auf die Ukraine sind 8 Menschen getötet und Dutzende weitere verletzt worden. Der ukrainische Präsident Selenskyj erklärte im Online-Dienst X, Russland habe sein Land in der Nacht zu Samstag mit mehr als 120 Drohnen und 12 Raketen angegriffen. Dabei sei zivile Infrastruktur getroffen worden. In der Hauptstadt Kiew seien Wohngebäude, Büros und ein Seminargebäude beschädigt worden, so der Präsident weiter. Auch in anderen Landesteilen habe es Angriffe gegeben. Kiews Bürgermeister Klitschko sagte der Bild am Sonntag, die Angriffe mit russischen